0: jetzt machen?
1: Ich könnte mein Rezept bei Frau Mann immer einfach so verlängern, ohne zum Arzt rein zu müssen.
0: Das kommt Ihnen bestimmt noch so vor. Turnusmäßig müssen Sie den Doktor zwischendurch mal sehen. Nehmen Sie bitte Platz im Wartezimmer, okay?
2: Hallo, wer ist denn mein nächster Patient, bitte?
3: Ja, natürlich. Mein Fehler, das wäre dann wohl Frau Bürger.
0: Ich helfe Ihnen.
2: Frau Bürger ist denn immer noch nicht besser geworden?
3: Schlimmer.
2: Nee, einmal Sauerstoff vorbereiten, Cortison, 1 Milligramm und Adrenalin und Sultanol.
0: Okay. Was ist denn jetzt mit mir? Das ist ein Notfall.
3: Ich kümmere mich sofort um Sie. Möchten Sie sich vielleicht kurz ein Wasser holen?
2: Na, Frau Bürger, wie geht's Ihnen?
4: Ich hab Angst.
2: Das kann ich verstehen. Aber jetzt sind Sie in guten Händen.
4: Ja. Heute Nacht dachte ich, ich ersticke.
2: Was ist denn eigentlich mit dem neuen Asthma-Spray, das ich Ihnen verschrieben habe?
4: Wirkt nicht.
2: Frau Bürger, ich bitte Sie jetzt, ganz entspannt liegen zu bleiben und ruhig weiter zu atmen. Das Cortison braucht ungefähr eine halbe Stunde, bis es wirkt. Ich bin kurz nebenan.
4: Danke.
2: Bitte.
4: Danke.
5: Ja, bitte?
2: Kurzer Moment Zeit.
5: Gutes Timing. Ich wollte Ihnen gerade die Ergebnisse von Frau Krajewski schicken.
2: Und?
5: Keine nennenswerten Entzündungszeichen. IgE normal, Stuhlprobe ohne Befund. Alles soweit im Normbereich.
2: Großartig. Das hilft uns nur leider nicht weiter.
5: Ich habe vorsichtshalber Heparinblut separiert.
2: Sehr gut.
5: Als Sie eine weitergehende Analyse wünschen.
2: Ja, vielleicht finden Sie was. Andere Frage. Meine Patientin nebenan ist extrem asthmatisch. Ich habe ihr Sultanol und Atrovent-Inhalationen gegeben. Sie ist aber weiterhin dyspnoisch und spastisch. Ich habe ihr vor 30 Minuten Cortison IV gegeben, aber auch das schlägt nicht an.
5: Das ist wirklich merkwürdig.
2: Fällt Ihnen was dazu ein?
5: Eventuell ein Pneu?
2: Nein, die Atemgeräusche sind seitengleich. Das ist kein Pneu.
5: Aspiriert.
2: Ich kenne die Patientin seit vielen Jahren. Sie ist asthmatisch, ja, aber...
5: Bekommt die Frau Beta-Blocker?
2: Nein, das würde ich doch niemals bei Asthma verschreiben.
5: Tja, dann bin ich auch überfragt.
2: Beta-Blocker. Okay, danke. So, Frau Bürger, dann sind wir jetzt fertig. Sie dürfen sich aufsetzen.
4: Ja.
2: Ab. Geht's?
4: Danke, danke, danke.
2: Bitte.
4: Also,
2: Frau Bürger, ich muss ein ernstes Wort mit Ihnen reden. Was nehmen Sie denn noch für andere Medikamente?
4: Nichts.
2: Das glaube ich Ihnen nicht. Die verzögerte Wirkung des Cortisons und die Tatsache, dass das Asthma-Spray nicht anschlägt, das deutet für mich auf eine Wechselwirkung hin.
4: Wechselwirkung?
2: Ja, Wechselwirkung mit anderen Medikamenten. Waren Sie noch bei einem anderen Arzt?
4: Ich? Nein. Nein, niemals. Aber... Ja, doch. Also, meine Freundin Roswitha, die leidet sehr unter Migräne und ich manchmal auch. Und da hat sie mir von ihren tollen Tabletten ein paar abgegeben. Wirklich, Herr Doktor, die wirken fantastisch.
2: Tabletten?
4: Ja.
2: Moment. Haben Sie die da?
4: Ich gebe Ihnen. Hier.
2: Beta-Blocker.
6: Ich habe jetzt einen Arzt gerufen.
7: Verdammt weh.
6: Ich weiß.
7: Jetzt habe ich auch noch Kopfschmerzen. Was ist denn das?
6: Du bist doch ganz heiß. Doch ganz rot.
7: Ich muss aufs Klo.
2: Herr Drewes, die hier müssen zuverlässig entsorgt werden. Ich habe einen Notfall.
6: Okay.

0: Frau Krajewski, seit wann haben Sie denn diese Bauchkrämpfe?
1: Seit gestern.
0: Und die Rötung im Gesicht?
1: Seit heute.
0: Seltsam. Eigentlich haben Sie alle Anzeichen einer entzündlichen Darmerkrankung, aber Ihre Blutwerte im Labor sind vollkommen unauffällig.
2: Das passt gar nicht zusammen.
1: Kann das mit den Fehlgeburten zusammenhängen? Ach, obwohl, ich meine, Darmallergien ist doch eine ganz andere Baustelle.
2: Kann man, ist vielleicht eine blöde Frage, aber kann man gegen sein eigenes ungeborenes Kind allergisch sein?
1: Richard, bitte.
0: Nein, die Frage ist gar nicht so blöd. Aber die Antwort ist nein. Die Plazenta schützt das Ungeborene.
1: Aber was ist es denn dann?
0: Tja, sehr gute Frage. Genau das müssen wir jetzt rausfinden. Weshalb reagieren Sie so allergisch? Ich schlage vor, Sie nehmen erstmal das Antihistaminikum, das ich Ihnen gestern verschrieben habe, und dann kommen Sie morgen noch mal zu mir in die Praxis, ja? So, Frau Bürger.
1: Danke.
0: Und jetzt erzählen Sie mir, wie lange Sie schon die Tabletten Ihrer Freundin nehmen.
3: So seit einigen Wochen.
0: Seit einigen Wochen? Und wie lange haben Sie Ihre Atembeschwerden schon?
3: Genauso lange.
0: Tja.
3: Aber Sie helfen gegen die Migräne.
0: Aber doch nur bedingt, Frau Bürger. Schauen Sie, die Tabletten, die Sie nehmen, die senken den Blutdruck und die Herzfrequenz. Außerdem verengen sie die Bronchien. Ich habe Ihnen aber bronchial erweiternde Medikamente verschrieben. Und da heben sich die Wirkungen auf, verstehen Sie? Deswegen wirkt das Asthma-Spray nicht und deswegen wirkt auch das Cortison nur verzögert.
3: Das wusste ich doch nicht.
0: Ja, das ist mir klar. Wie lange kennen wir uns jetzt schon?
3: 20 Jahre.
0: 20 Jahre. Frau Bürger, ich weiß doch, was ich Ihnen verschreibe. Und wenn Sie irgendetwas verändern, dann müssen Sie mir das sagen, sonst kann ich Ihnen nicht helfen.
3: Ja, es tut mir so leid.
0: Ja, das glaube ich Ihnen auch. Aber hier geht es immerhin um hochkomplexe chemische Substanzen und deren Wechselwirkungen. Verstehen Sie, es kann lebensgefährlich sein. Nicht umsonst sind die verschreibungspflichtig. Kann man nicht einfach so auf dem Basar tauschen wie ein Tortenrezept?
3: Ich habe verstanden.
0: Ja, und sagen Sie bitte Ihrer Freundin, sie soll das lassen. Ihnen irgendwelche Medikamente zuzustecken.
3: Das mache ich.
0: Mir tut es leid, dass ich Sie ein bisschen angegangen bin.
3: Nein, Sie hatten vollkommen recht. Und ich bleib Ihnen treu.
4: Glauben Sie, dass Sie das wirklich ernst meinen?
1: Ihre Tochter zeigt jedenfalls großes Interesse. Fragt mich Löcher in den Bauch.
4: Also, wenn das nervt.
1: Ist schon gut. Ich mag die kleine Klette.
0: Oh Mann, was für ein Tag.
4: Wie geht's, Frau Krajewski?
0: Hervorragend. Nicht nur extreme Allergieschübe, sondern auch noch starke Koliken und extremen Durchfall. Und das, obwohl sie sämtliche Allergene vermeidet.
1: Also die Blutanalyse ist noch nicht beendet, aber ich kann schon mal sagen, der Histaminwert liegt bei 132 Nanogramm pro Milliliter.
4: Das ist hoch. Histaminintoleranz?
0: Nee, dagegen spricht der normale IgE-Wert.
4: Die Sonographie vom Unterbauch war völlig okay.
0: Ich möchte trotzdem vermeiden, dass wir auch noch Ihren Abdomen röntgen müssen.
4: Unbedingt. Nach 2 Fehlgeburten sollten wir jede zusätzliche Strahlenbelastung vermeiden.
0: Vielleicht sollten wir uns heute Abend noch mal zusammensetzen und einen detaillierten Fragenkatalog entwickeln. Irgendwie müssen wir rausbekommen, weshalb sie so extrem reagiert.
4: Ist gut. Ich muss wieder an die Arbeit.
1: Gute Idee, ich auch.
0: Tust du mir einen Gefallen? Sag doch bitte vorne Bescheid, dass Sie ein Belastungs-EKG für Lindemann vorbereiten.
4: Mach ich.

0: So, hilfst du mir mit der Tüte da? Aber pass auf, ist schwer. Musst du von unten nehmen, ja?
1: Geht schon.
0: Geht?
1: Ups.
0: Deswegen von unten nehmen.
1: Excuse me. Soll ich heute wieder unten schlafen?
0: Wie kommst du darauf?
1: Naja, du magst keinen Sekt. Und das letzte Mal, als du welchen gekauft hast, wolltest du auch, dass ich unten schlafe.

0: Übrigens, ich mach doch Abi.
1: Ernsthaft?
0: Ja.
2: Weil du jetzt wirklich Laborärztin werden willst?
0: Keine Ahnung, vielleicht. Aber ich will mir alle Möglichkeiten offen halten.
2: Du weißt schon, dass du dann noch weiter zur Schule gehen musst.
0: Witzig, Mama. Ist echt ganz witzig.
2: Was ist denn mit unabhängig sein und Geld verdienen?
0: Sind ja nur noch 2 Jahre. Das packe ich schon irgendwie. Schlimmer wäre es ja, wenn ich mein ganzes Leben lang irgendwelche blöden Jobs machen müsste. Nur weil ich jetzt gerade keinen Bock habe.
2: Also nicht alle Ausbildungsberufe sind blöd, aber wenn du dir alle Möglichkeiten offen halten willst, dann halte ich das für eine weise Entscheidung.
0: Tja, man wird erwachsen.
3: Wow. Großartig.
2: Also ich freue mich.
0: Gut, ich gehe jetzt schlafen.
2: Gute Nacht.
3: Wow, was für ein Sinneswandel.
2: Glaubst du, sie meint das ernst?
3: Na ja, klang auf jeden Fall plausibel.
2: Du weißt, wie sprunghaft sie ist.
3: Ja. Aber wer weiß, vielleicht hat ja das Praktikum irgendwas bewirkt.
0: Mhm.

0: Seit wann hat sich denn Ihr Zustand verschlechtert?
1: Naja, so ungefähr seit einem Jahr.
2: Ist vor einem Jahr irgendetwas Gravierendes bei Ihnen passiert? Hat sich irgendwas verändert?
1: Ich habe geheiratet.
0: Ach, wie schön. Darf ich fragen, wie lange Sie Ihren Mann vorher kannten?
1: 7 Monate.
2: Okay, und Sie sind sich sicher, dass vor Ihrer Ehe alles okay war?
1: Sie wollen jetzt nicht andeuten, dass ich gegen die Ehe allergisch bin.
0: Um Gottes Willen, nein. Aber es könnte ja sein, dass Ihr Mann verschiedene Produkte benutzt, auf die Sie allergisch reagieren. Also Rasierwasser, Handcremes, sowas.
1: Also sein Parfum benutzt er, seit ich ihn kenne. Aber bei den Cremes bin ich mir nicht ganz sicher. Da frage ich ihn. Und ja, ich bin mir sicher, dass vorher alles in Ordnung war.
2: Okay, Sie sollten trotzdem zusammen mit Ihrem Mann jetzt Stück für Stück alle diese Produkte einmal austauschen. Also Zahncreme, Rasierschaum, Shampoo und so weiter, um sicher zu sein.
1: Okay.
0: Gut, wie sieht's denn bei Ihrer Wohnung aus? Haben Sie vielleicht Schimmel an den Wänden oder im Keller?
1: Kein Schimmel, weder an den Wänden noch an den Decken.
3: Ich finde die Idee gut. Aber wer trägt die Kosten?
4: Ich habe mit Herrn Fuchs von der Stadt gesprochen.
3: Die Stadt müsste eigentlich glücklich sein über so eine Privatinitiative.
4: Naja, das Stadtsäckel ist leer. Also auf große Hilfe brauche ich nicht hoffen.
3: Ja, wie immer.
4: Aber Herr Fuchs hat gesagt, er wird die Sache trotzdem dem Ausschuss vorlegen. Also mit einem Entgegenkommen bei der Miete, da kann ich rechnen.
3: Das ist ein großartiges Projekt, Bernd. Ich bin richtig stolz auf dich. Und ich werde dir helfen, wo immer ich kann.
4: Das ist lieb von dir.
3: Ich könnte ja Internetkurse geben.
4: Meinst du, die haben so eine Apparate?
3: Computer, na ja, manche schon. Zeigst du mir das Haus?
4: Ja. Ha? Gerne.
5: Das ist klar, was denn damit?
1: Alles, was du in den letzten Monaten gekauft hast, weg. Die ist noch von deinem Neffen.
5: Ja.
1: Nach den paar Tagen mit Flo, da wusste ich, dass ich ein Kind von dir will.
5: So, so.
1: Du warst so liebevoll und gleichzeitig verantwortungsbewusst. Der Kleine hat dich vergöttert.
5: Das tut er immer noch. Hey. Mach dir keine Sorgen. Wir finden raus, wo das Problem liegt und dann klappt's auch mit den Kindern. Ich habe mindestens 3.
1: Oder 4?
5: Oder 5.

0: erhöhten Histaminwert bei Frau Grajewski haben wir ja bereits besprochen.
1: 132 statt 75.
0: Genau. Weiterhin gibt es keinen Anhalt auf eine bakterielle Infektion oder Parasiten. Aber was seltsam ist, Interleukin 1, 6, 8, 10, bitte.
2: TGF-Beta und Serotonin sind erhöht?
1: Das könnte auf einen anaphylaktischen Schock hindeuten. Möglicherweise spielen die Mastzellen verrückt.
0: MCAS, Mastzellenaktivierungssyndrom. So interpretiere ich das auch.
3: Gut, Zugang liegt. Wir geben ihr mal einen Ringer im Strahl. H1, H2-Blocker, ein Gramm Cortison und Supra 1 zu 10. Kommt, hier schon mal Supra. Sie braucht Volumen.
4: Können Sie das halten? Zucker wäre bei 110.
3: Machst du noch mal einen Druck?
4: Der Druck wäre jetzt bei 71.
3: Wir hängen gleich mal noch eine Ringer dran, ja? Sind bei Ihrer Frau irgendwelche Allergien bekannt? Hat sie irgendwas gegessen?
5: Also Allergien ja, alles Mögliche. Gegessen nein. Wir hatten Sex. Ja, und dann hat sie irgendwie keine Luft mehr bekommen. Also, sie hat nicht mehr geatmet. Mhm.
0: Der entscheidende Unterschied ist, dass Allergien normalerweise autoimmunbedingt sind.
2: Und bei diesem Mastzellenaktivierungssyndrom?
1: Könnte es autoinflammatorisch sein.
2: Also eine Entzündungsreaktion, bei der die Mastzellen massenhaft Histamin ausschütten.
0: Exakt.
2: Das leuchtet ein.
0: Das ist als Erkenntnis ziemlich neu auf dem Markt.
1: Ja, aber was triggert das Ganze? Wieso spielen die Zellen verrückt?
3: Wir bringen Ihre Frau erstmal ins Krankenhaus, ne? Zur Überwachung. Okay. Bis der Kreislauf wieder stabil ist.
5: Hey, ich fahr einfach hinterher, ja? Du schaffst das, Baby, okay?
2: Sperma?
0: Sperma?
1: Sperma?
2: Angenommen, Frau Krajewski reagiert allergisch auf das Sperma ihres Mannes.
1: Aber dann wären ja die Fehlgeburten eine Abstoßungsreaktion des Körpers.
2: Das ist hart. Das heißt, die beiden können keine Kinder bekommen.
1: Ja, jedenfalls nicht zusammen.
6: Frau Krajewski hatte einen schweren anaphylaktischen Schock. Sie ist jetzt wieder stabil. Ihr Mann ist bei ihr.
1: Das sind die Ergebnisse der Biopsie?
6: Ja, ihr hattet recht mit eurem MCAS-Verdacht. Die Mastzellen sind größtenteils oval bzw. spindelförmig.
2: Das wird ein Schock für die beiden.
1: Soll ich es ihm sagen?
2: Lass uns das zusammen machen.
1: Okay.
6: Ich beneide euch nicht.
2: Komm, wir bringen es hinter uns. Oh, gleich zwei Ärzte. Das heißt nichts Gutes.
1: Wie geht's Ihnen?
2: Besser.
5: Aber uns sagt keiner, was los ist.
2: Wissen Sie, was Mastzellen sind?
4: Ich weiß, dass die irgendeine wichtige Rolle fürs Immunsystem spielen.
1: Sehr gut. Mastzellen bilden und speichern Substanzen, die auf natürliche Weise bei Immunreaktionen ausgeschüttet werden, um den Körper vor körperfremden Stoffen zu beschützen.
5: Okay. Und was heißt das jetzt konkret?
2: Normalerweise schütten sie Histamine aus, zum Beispiel bei allergischen Reaktionen. Sozusagen als Schutz. Sie kennen das von Brennnesseln. Da verursachen die Histamine diese Quaddeln auf der Haut.
1: Ja, genau. Und bei Ihnen sind diese Zellen quasi außer Kontrolle geraten. Das heißt, sie sind daueraktiv, produzieren ständig Histamin. Und das wiederum führt zu dieser extremen körperlichen Reaktion.
4: Also eigentlich gibt es gar keinen konkreten Anlass.
2: Leider doch. Und das ist wohl auch der Grund für Ihre zwei Fehlgeburten.
4: Aber dann haben Sie jetzt endlich den Grund. Ich meine, das ist doch toll, oder? Problem erkannt, Problem gebannt.
1: So einfach ist es leider nicht.
4: Ich kann kein Baby bekommen?
2: Doch, das können Sie schon, aber...
1: Leider nicht mit Ihrem Mann. Es tut mir leid, Herr Krajewski.
5: Was reden Sie denn da? Was habe ich denn damit zu tun?
1: Ihre Frau ist allergisch gegen ihr Sperma.

0: Und es gibt keine Heilungschance.
1: Im Moment leider nicht. Ja, aber wir versuchen eine symptomatische Therapie mit einer histaminreduzierten Diät. Dann sollte es Ihnen eigentlich körperlich jedenfalls schon bald besser gehen.
2: Ja. Aber nur solange sie nicht mit mir schläft.
0: Sex ist kein Problem. Allerdings mit Kondomen.
2: Ach, super.
3: Ich habe nichts gegen Kondome. Die haben wir doch die ersten 7 Monate auch benutzt.
1: Ja, deswegen haben wir auch nicht gleich den Zusammenhang hergestellt.
2: Also, ich habe auch nichts grundsätzlich gegen Kondome, ja? Aber darum geht's auch gar nicht. Wir können keine Kinder kriegen. Also, wir können schon, nicht zusammen.

0: Ich weiß doch, wie sehr du dir ein Baby wünschst. Und du... Du wirst dir deinen Lebenstraum nicht erfüllen können, solange du mich an der Backe hast.
1: Ich glaube...
2: Ja, wir lassen sie jetzt mal alleine.
1: Danke. Wissen Sie, wann ich hier raus kann?
2: Bald. Sicherlich.
3: Lassen Sie das jetzt erstmal in Ruhe sacken und dann... Sprechen Sie drüber. Es tut mir wirklich leid.

0: Wieso bist du so still?
1: Mir ist die ganze Sache irgendwie auf den Magen geschlagen. Ich will nur nach Hause.
0: Na ja, vielleicht schaffen die beiden es ja doch, irgendwie Kinder zu kriegen.
1: Hm? Du meinst unter Kortisonschutz?
0: Zum Beispiel? Gleichzeitige Abgabe von Immunsuppressiva?
1: Habe ich auch schon drüber nachgedacht. Muss ich aber noch genauer recherchieren. Das ist wirklich ein spezieller gynäkologischer Fall, aber wir geben nicht auf, oder?
0: Meinst du, die beiden schaffen's?
1: Ich glaube, wir lieben dich wirklich. Sag mal, meinst du, Michael ist einsam?
0: Wie kommst du denn da drauf?
1: Rosalie übernachtet so häufig bei uns, auch wenn er keinen Nachtdienst hat.
0: Was hat denn das damit zu tun? Das verstehe ich jetzt nicht ganz.
1: Also nur, weil er ab und zu eine Verabredung hat, heißt das lange noch nicht, dass er nicht einsam ist.
0: Du bist süß.

0: Sag mal, ich will deinem Glück nicht im Weg stehen.
1: Das tust du nicht.
0: Doch. Mit einem anderen Mann kannst du Kinder kriegen.
1: Hör auf.
0: Ich glaube, du wirst es bereuen. Guck mal, du bist noch so jung. Du kannst auch jemand anders kennenlernen.
1: Jetzt red doch keinen Blödsinn.
0: Meine Frau ist allergisch gegen mich. Wie soll ich denn damit leben?
1: Nicht gegen dich, gegen deinen Samen.
0: Ja, gegen meinen Samen. Das ist so bescheuert. Und genau das Gleiche.
1: Nein, das ist es nicht. Schau mal, ich bin allergisch gegen Pollen. Aber ich liebe Blüten. Ich bin allergisch gegen Nüsse, aber ich liebe Nüsse. Ich bin gegen so vieles allergisch, was ich liebe. Also bilde dir nicht ein, dass du was Besonderes bist. Richard, du bist mein Glück. Ich habe wirklich geglaubt, Kinder würden es noch perfekter machen, aber es ist perfekt. Wir werden eine Lösung finden. Wir könnten adoptieren. Oder wir probieren eine Samenbank aus. Oder wir bleiben einfach ein glückliches, kinderloses, freies Paar.
0: Du bist unglaublich.
1: Solange du mich liebst, bleibst du gefälligst bei mir. Basta.
0: Ich werde dich immer lieben.
1: Dann tu es.
2: Jetzt.
0: Mhm. Wir haben keine Gummis.
1: Doch. Oben.
3: Wisst ihr was? Ich möchte eine Arche gründen.
4: Eine Arche?
0: Ja.
5: Was ist eine Arche?
3: Ja, weißt du, das ist ein Ort, wo die Menschen miteinander reden können oder essen.
6: Man könnte auch Kleidung ausgeben.
5: Finde ich cool.
7: Absolut.
8: Ja, mega.
4: Wie bist du denn auf die Idee gekommen?
3: Naja, durch das Schicksal von unserem Busfahrer, dem Herrn Göbel. Ich meine, den Unfall, da war er doch unschuldig dran. Und nur hat er beinahe alles verloren. Seine Gesundheit, sein Einkommen, seine Wohnung. Geblieben sind ihm Frau und Kind. Aber wenn er jetzt noch weiter abstürzt, ich meine, dagegen muss man doch was tun.
6: Ja, das sollte man, wenn man die Möglichkeit hat.
3: Ja, na, habe ich doch. Ich habe doch Zeit. Zeit habe ich. Ich habe sogar schon ein Haus gefunden. Nicht wahr, Engelein?
4: Ja. Was? So schnell?
3: Ja. Das Glück gilt dem Tüchtigen.
4: Also, ich finde das wirklich ganz großartig.
5: Aber das Teil braucht noch einen coolen Namen.
8: Stimmt, Asche klingt nach Tieren.
5: Fällt dir was Besseres ein?
9: Also auf Bernd und seine Arche.
4: Ja, auf die Arche und ihren Bernd.
3: Sag mal, wollt ihr das Haus mal sehen?
4: Klar.
6: Ja.
5: Klar.
3: Na ja, dann los, kommt.
5: Und was mit dem ganzen schönen Essen?
8: Ja, das schmeckt auch kalt. Ja, man kann es auch aufwärmen.
4: Ja, jetzt komm.
5: Oder mitnehmen. Ja.

0: ist das nicht unfassbar schön. Auf geht's!
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Wenn die Rennpferde durch die Steppe galoppieren, die Stadien gut gefüllt sind und die weißen Standarten präsentiert werden, treten die besten Ringer und Bogenschützen zum Wettkampf an. Dann ist Nadam-Zeit in der Mongolei.

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1: Soso Baramdokmit probt mit Musikern für das größte Fest in der Mongolei.

Die Einsätze klappen schon ganz gut. Schließlich wird seit Tagen eifrig geübt. Im großen Kulturpalast in der Hauptstadt Ulaanbaatar. Sosobaram gestaltet das kulturelle Begleitprogramm zum Naadam-Fest. Es gilt, unzählige Musiker, Schauspieler, Reiter und Tänzer zu koordinieren. Eigentlich ist Sosobaram Autor, TV-Moderator und Schauspieler. Genghis Khan war seine größte Rolle. Hier kennt ihn jeder. Seine Vorstellungen und Ideen mit allen Beteiligten umzusetzen, ist auch für ihn eine große Herausforderung. Der musikalische Direktor gibt noch ein paar letzte Anweisungen und legt fest, wann die Instrumente für den Transport abgeholt werden sollen. Bayatla, danke. Für heute ist Sosobaram zufrieden und macht sich auf den Weg ins Stadion, in dem die Feierlichkeiten stattfinden werden. Noch vor 5 Jahren brauchte er für diese Strecke nur 15 Minuten. Aber der Verkehr in der Hauptstadt nimmt immer mehr zu, seit sich viele Leute ein Auto leisten können und wollen. Die ganze Stadt Ulaanbaatar scheint eine einzige Baustelle zu sein. Staus und Smog seien eben der Preis dafür, dass seine Heimatstadt moderner wird, meint Sosobaram und nimmt es gelassen.

999 Darsteller, die meisten davon einfache Soldaten, warten schon im Stadion. Sosobaram lässt sie das Uha-Lied anstimmen.

0: Einst war dies ein Schlachtruf der Krieger Genghis Khans. Heute soll das Lied zu einem sportlichen Wettkampf anspornen. Im Ringen, Reiten und Bogenschießen.
1: Ich bin mir sicher, dass am Ende alles gut laufen wird. Unter meinem Kommando arbeiten viele Regisseure und Künstler und ich zweifle nicht an ihren Talenten. Ich bin überzeugt, dass es ein schönes Fest wird, das allen Mongolen, die hierher kommen, ein stolzes Gefühl beschert. Wir glauben ja an den blauen Himmel und die Erde, dass diese mit dem Leben eng verbunden sind. Das ist unsere Philosophie. Nadam ist nicht nur Sport und Spiel, sondern drückt auch unsere inneren Werte aus.
0: Aber auch die Äußerlichkeiten müssen stimmen. Schließlich erwartet man hier über 20.000 Zuschauer im großen Sportstadion von Ulaanbaatar. Die Mehrzweckarena ist schon alt, wurde 1958 von der Sowjetunion gebaut. Die Militärkapelle des 3. Bezirks ist angetreten. Sie probt die Eröffnungszeremonie, die Haltung, die Posen, die Einsätze. Alles soll perfekt sein, wenn am 11. Juli das Volk auf den Tribünen sitzt.

Auch dieser Ort wird bald von Feierlustigen bevölkert sein, die hier in der freien Natur ein paar Tage Ferien genießen. Hü Dolon Hudak, die weite Steppe, rund eine Autostunde von Ulaanbaatar entfernt. Der Ort heißt Nabelschnur und lässt ahnen, wie eng die Hauptstädter noch mit der Viehwirtschaft verbunden sind. Die ersten Nadam-Gäste der Steppe sind schon angekommen, haben ihre Jurten aufgebaut und ihre Rennpferde angebunden. Manche sind mit modernem Zelt zum Camping angereist und tragen Hausrat und Essen für die nächsten Tage mit sich. Andere kommen zu Pferd oder mit ihrer ganzen Herde. Nadam-Zeit im Hochsommer, wenn die Tage endlich lang sind und warm, bedeutet für die Mongolen Ferienzeit. Für die Viehzüchterfamilien ebenso wie für die Städter, die zum Ausspannen kommen.

0: Diese Familie, die ihre Pferde über 300 Kilometer aus der Provinz Selenge hierher getrieben hat und jetzt die milchtragenden Stuten anbindet, erhofft sich vom größten Nationalfest der Mongolei ein kleines Geschäft.
1: Wir wollen Ayrak, das Getränk Stutenmilch, beim Nadam verkaufen. Und wir müssen auch unseren Rennpferden da hinten frische Stutenmilch geben. Und den Fohlen. Diese Fohlen dort sind erst 1,5 bis 2 Monate alt.
0: Ihre Rennpferde sind ihr größter Stolz. Vor dem Fest werden sie von den Jockeys besonders gehegt und gepflegt. Die Jungen brennen auf den Wettkampf.
2: Beim Nadam gibt es viele schöne Momente. Manchmal fühle ich mich mit dem Pferd eins. Dann bin ich sehr glücklich. Ich heiße Budbasa und bin Jockey. Ich bin in der 5. Klasse. Mein Vater heißt Chikit und meine Mutter Altan Shimek. Ich habe noch einen großen Bruder, 2 große Schwestern und einen kleinen Bruder. Letzten Sommer war ich erfolgreich, bin 3. beim Rennen geworden. Aber mein Ziel ist es, 1. zu werden.
0: Moderne Übertragungstechnik zieht in die Einsamkeit der Steppe. Auf duftende Kräuterwiesen werden Generatoren gestellt. Das mongolische Fernsehen muss während der Pferderennen die Ereignisse auf 30 Kilometer Rennstrecke an die Zuschauer übertragen, die nicht live dabei sein können. Inmitten der weiten Steppe werden Tribünen am Zieleinlauf aufgestellt. Auch die Kinder sollen ihren Spaß haben. Für sie wird nebenan ein Zirkuszelt aufgebaut, in dem Akrobaten ihre Kunststücke zeigen werden. Jetzt muss nur noch das Wetter mitspielen. Nojma Durin, 42 Jahre alt, bereitet sich auf den Wettkampf vor. Ihr Lehrer Sanya Siren ist muntere 70 Jahre alt. Aber er trifft immer. Trotz seines Alters lässt er es sich nicht nehmen, Nojma und die anderen Bogenschützinnen auf einem Übungsplatz außerhalb der Stadt zu trainieren. Es ist eine große Kunst, mit diesen Werkzeugen umzugehen. Nojma hat erst mit 22 angefangen mit dem Bogenschießen. Der Meister empfiehlt ihr einen alten Trick, um die 60 Meter entfernten Ziele besser treffen zu können. Sie soll sich den Winkel mit Kugelschreiber auf dem Handballen markieren. Den Bogen zieht Nojma mit dem Daumen aus, mit der Hilfe eines Daumenrings aus Horn. Das kostet viel Kraft und Konzentration. Das Picknick mit heißem Tee und Suppe haben sich die Bogenschützen verdient. Beim Essen wird nicht viel geredet. Aber alle tragen nur ein Thema in ihrem Herzen. Den Nadam-Wettkampf, der bald beginnt.
3: Alles habe ich von meinem Lehrer gelernt. Im Jahr 1998 habe ich angefangen zu trainieren. Und 1999 habe ich den Meistertitel geholt. Danach bin ich noch erfolgreicher geworden. Und beim Nadam 2007 war ich sogar die beste nationale Schützin der Mongolei.
4: Das Bogenschießen ist heute eine mongolische Sportart bei allen Festen. Aber Bogenschießen gab es schon in der Hunnenzeit, um zu jagen und um Essen zu finden. Später benutzte man Bogenschießen auch als Waffe im Krieg. Deshalb lernen wir Mongolen die Technik relativ schnell. Und die Fähigkeiten, ein guter Schütze zu werden und die Ziele zu treffen, sind schon in unserem Blut und unseren Genen angelegt.
0: Und diese Sportart beherrscht auch Nojma perfekt. In einem kleinen Nähstudio werden die Utensilien für eine andere Sportart gefertigt, die Ringerkostüme. Frau Erdenet Zetzek und ihre Näherinnen haben seit Wochen reichlich Arbeit und ihre Auftragsbücher sind voll. In Handarbeit fertigen sie Hosen und Jäckchen, die sie mit Verzierungen besticken. Die Stücke sind nicht gerade billig, aber viele Kämpfer kaufen bei Frau Erdenet Zetzek, weil sie solide Ware produziert.

0: Das Material muss qualitativ hochwertig und reißfest sein. Denn die Ringer sind starke Männer. Und die Rohseidefäden müssen auch gut geflochten sein.
1: Die Anprobe fällt zur Zufriedenheit aus. Damit könnte man einen Ringkampf gewinnen.
2: Für einen mongolischen Mann ist Ringen Ehrensache. Ich habe Respekt vor dem Ringen. Und die Kleidung symbolisiert Ehre und Kraft eines Mongolen. Und das hier ist die Glücksfahne der mongolischen Männer.
1: Gedränge vor dem Kassenhäuschen im Zentrum der Hauptstadt. Eine Eintrittskarte zur Eröffnung ist nicht einfach zu bekommen. Kostenlos ist jedoch das Spektakel, das jeden 11. Juli vor dem Regierungspalast am Sukhbartar-Platz stattfindet. Rund um den Platz stehen die modernsten Gebäude. Jahrzehntelang wuchs Ulaanbaatar in die Breite. Jetzt wächst die Stadt in die Höhe. Mehr als ein Drittel aller Mongolen lebt hier. Rund 1 Million Menschen. Im Geiste Genghis Khans bringen ausgewählte Soldaten die 9 Standarten aus weißem Pferdehaar aus dem Regierungspalast. Der 11. Juli ist der Jubiläumstag der Gründung des mongolischen Staates 1924. Dementsprechend feierlich geht es jedes Jahr bei der Zeremonie zu. Gerne beruft man sich bei diesem Anlass auf das alte mongolische Großreich. Insbesondere auf Genghis Khan, den Gründervater der Nation, der ab 1206 nicht nur Asien, sondern auch Europa in Angst und Schrecken versetzte.

Aber wie schon im 13. Jahrhundert symbolisieren die weißen Standarten eine Friedenszeit, eine Zeit des Feierns. Nadam beginnt. Jetzt fängt im großen Sportstadion das Kulturprogramm an, das Sosobaram und die vielen Mitwirkenden für die Zuschauer ausgetüftelt haben. Jeder gibt sein Bestes. Das kulturelle Großereignis ist eine Kombination aus nationalem Feiertag und Sportwettbewerb in jenen Disziplinen, die Genghis Khans Nachfahren bestens beherrschen: Ringen, Reiten und Bogenschießen. Wenn die Standarten aus weißem Pferdehaar aufgestellt sind, beginnen die drei Spiele der Männer. So die Übersetzung für das Wort Nadam. Der Ursprung dieses Festes und seine Rituale sind uralt. Jeden Juli feiert man es im ganzen Land. Aber nur hier, in der Hauptstadt, gibt es das größte und farbenprächtigste Programm, das Staatsnadam. Ein Potpourri des kulturellen Erbes der Mongolei. Mit unzähligen Sängern, Musikern, Volkstanzgruppen, Akrobaten und Schamanentänzern. Über der Hauptstadt weht an Nadam ein fröhlicher Patriotismus.

0: der bekannteste mongolische Rockmusiker Lavak Suren auf dem Weg zu seinem Auftritt. Er reitet ein wie der Enkel von Genghis Khan. Nach so viel bunter Kultur gönnen sich viele Besucher erst einmal eine Pause auf dem Festgelände vor dem Stadion. Erinnerungsfotos werden geschossen, Luftballone gekauft oder Schaschlik verzehrt, bevor die Wettkämpfe der Ringer, Bogenschützen und Reiter beginnen. Manch einer muss sich mit diesem Teil des Spektakels begnügen, weil er sich den Eintritt ins Stadion nicht leisten kann. Ein feierlicher Ehrengesang eröffnet die beginnenden Ringkämpfe. Fünfhundertzwölf Ringer werden ihre Kräfte messen. Sie kommen aus dem ganzen Land und alle haben bereits in regionalen Ausscheidungskämpfen an anderen Orten gewonnen und dort Titel bekommen. Ringen ist in der Mongolei unbestritten Nationalsport Nummer 1. Gekämpft wird nach dem K.O.-Prinzip. Das kann Sekunden dauern oder auch Stunden. Die Regeln sind einfach. Wer mit einem anderen Körperteil als den Füßen oder Händen den Boden berührt, der hat verloren. Wer gewinnt, breitet die Arme aus und ahmt den Flug eines mächtigen Adlers nach. Der Unterlegene muss unter dem Arm des Gewinners hindurchgehen und ihm Ehre zollen. Die Gewinner jeder Runde erhalten in aufsteigender Reihenfolge den Titel Adler, Elefant, Löwe oder gar Titan. Da viele Paare gleichzeitig kämpfen, ist es schwer, den Überblick zu behalten, auch für die Adjutanten, die die Kämpfer begleiten. Leichtgewichte ringen mit Schwergewichten. Die Gewichtsklasse spielt hier keine Rolle. Man kann das Nadam-Fest auch mit einer Landesolympiade vergleichen, bei der die Männer ihre Geschicklichkeit unter Beweis stellen. Alle müssen die über der Brust offenen Oberteile tragen, damit sich keine Frauen in den Wettbewerb einschleichen. Das soll schon passiert sein in längst vergangenen Zeiten, als die Oberteile noch geschlossen waren. Ringen ist heute, im Gegensatz zum Bogenschießen und Reiten, ein reiner Männersport. Und auch die Punktrichter sind immer Männer. Wer verliert, verfolgt die Kämpfe von der Zuschauerbank aus und beobachtet die Entscheidungen der Schiedsrichter. Die Schiedsrichter sind alte Hasen und haben zahllose Gewinner in strahlendem Glanz gesehen.
1: Jeder Mongole ist stolz auf das Ringen. Die Mongolen sagen, dass der Ringer eine warme Ausstrahlung hat, weil er durch das Ringen an das Publikum Freude verteilt. Ich selbst habe schon 1958 in dem Stadion in Ulaanbaatar angefangen zu ringen, als junger Student. Jetzt bin ich seit 5 Jahren Schiedsrichter.
0: Wer beim Nadam einen Titel gewinnt, behält ihn fürs ganze Leben. Das gemeine Volk erhält Bonbons aus der Hand des Siegers und holt sich seinen Teil des Ringerschweißes, der Glück bringt. Am Abend vor ihrem Wettkampf bereitet Bogenschütze Nordschma für sich und ihren Mann nur leichte Kost. Etwas Salat und das typische Schmalzgebäck, Huschur. Nordschma ist froh, dass sie einmal mit ihrem Mann alleine sein kann. Ihre beiden Kinder hat sie ins Ferienlager geschickt, dass sie etwas frische Luft bekommen und ihr mehr Zeit zum Üben bleibt. Denn schließlich hat sie einen Hauptberuf als Lehrerin und ist keine Profisportlerin. Obwohl ihre vielen Medaillen das vermuten lassen.
2: Seit 15 Jahren bin ich Bogenschützin. Das Bogenschießen ist ein ziemlich schwerer Sport. Man ist immer in der Natur und Wind und Wetter ausgesetzt. Ich verbringe viel Zeit mit meinem Hobby. Manchmal denke ich sogar, dass mir mein Hobby zu viel Zeit frisst.
0: Am nächsten Morgen im Bogenschützenstadion. Viele hundert Schützen sind gekommen. Die Ränge sind gut besetzt. Für Nordschma wird es jetzt ernst. Der Bogenschützenwettkampf beginnt. Wie wird er ausgehen? Zuerst sind die Männer dran. Das Ziel ist weder ein Steppenmurmeltier noch ein gegnerischer Krieger, sondern nur eine Wand aus kleinen Körben in 75 Meter Entfernung. Die gilt es, in der Mitte zu treffen. Jeder hat 20 Schuss. Die Frauen nehmen Aufstellung. Ihre Ziele sind 60 Meter entfernt. Für Nordschma gibt es noch keinen Lobgesang der Schiedsrichter. Ihre junge Sportskollegin ist erfolgreicher. Ein Volltreffer. Bei ihren späteren Pfeilabschüssen hat Nordschma mehr Glück. Und auch sie hört den Lobgesang der Schiedsrichter.
2: Gestern hat der Wettbewerb angefangen. Da habe ich es nicht ganz gut gemacht. Von 16 Pfeilen habe ich mit 9 getroffen. Aber heute läuft es besser. Da habe ich mit 8 Pfeilen alle Ziele getroffen und werde mich bemühen, die restlichen auch zu treffen.
0: Durch sportliches Können allein gewinnt man nicht. Es kommt auch auf die Qualität der Ausrüstung an.
3: Dies ist eine Bogensehne. Der Holzkörper ist am Griff mit Horn verstärkt. Und diese Art Bogen hat man schon bei den Hunnen und im 13. Jahrhundert in der Chinggis Khan-Zeit benutzt.
1: Das hier ist ein Pfeil aus Weidenholz. Es gibt auch Pfeile aus Horn. Früher haben die Mongolen nur solche Pfeile aus Weide benutzt. Dies sind die Federn von Adlern. Die Haare oben und unten sind Sehnen. Alle Materialien, die wir für die Pfeile benötigen, kommen aus der Natur.
0: Obwohl Nordschma auch traditionelle Pfeile und keine aus Plastik benutzt wie manch andere Bogenschützen, läuft der Wettkampf nicht so gut. Die Schiedsrichter küren andere zum Gewinner. Den Siegreichen winken nicht nur schöne Erinnerungsfotos, sondern vor allem auch Medaillen und Geldpreise. Nordschma konnte in diesem Jahr keinen Titel holen. Was soll's? Auf jeden Fall wird sie im nächsten Jahr wieder dabei sein. Die einen verlieren, die anderen feiern. Hauptperson ist hier die vierjährige Charangua. Alle Verwandten sind gekommen und in dem kleinen Wohnzimmer gibt es ein Festmahl. Dann wird es ernst. Charangua muss Haare lassen. Aber es ist ein erfreulicher Anlass und Nadam der richtige Rahmen für die Zeremonie. Alle wünschen ihr Glück und ein hohes Alter. Die Erwachsenen trinken Wodka, Charangua bekommt Geldgeschenke und sogar eine Barbie-Puppe. Großmutter Batuja ist stolz auf ihre Enkelin.
2: Alle Familienmitglieder und Verwandten versammeln sich um die Person, die als erstes das Kindeshaar schneidet. Deren Sternzeichen muss nach dem mongolischen Kalender harmonisch zum Sternzeichen des Kindes passen. Danach dürfen alle anderen Mitglieder die Haare Stück für Stück schneiden. Die Bedeutung dieser Haarschneidezeremonie ist, dass das Kind seine Babyjahre hinter sich lässt und sich auf den Weg begibt, ein Erwachsener zu werden.
0: Mit einem Lied verabschieden die Feiernden die kleine Charangua in ihr neues Leben. Zwölf junge Models vor ihrem großen Auftritt. Sie wissen, wie man sich bildschön in Szene setzen kann. Aber sie sind keine Profis, sondern Schüler und Schülerinnen, verkaufen Waren oder studieren. Sie sollen zum Nadam-Fest auf einem zentralen Platz in der Stadt eine Modenschau für zahlreiche Zuschauer vorführen. Mit Kleidungsstücken, die so aussehen, als seien sie schon zu Genghis Khans Zeiten getragen worden. Die Kleider und Accessoires werden nach historisch getreuen Vorbildern gefertigt, haben aber immer auch einen modernen Touch. Entworfen und genäht werden sie bei Torgo, einem Modelabel in Ulaanbaatar, das zwei ehemalige Tänzerinnen gegründet haben. Frau Ozuren, die Managerin, weiß genau, worauf es ankommt und wie man die Stücke präsentieren muss. Ja,

0: Kinder, dann noch ganz, ganz, ganz, ganz, ganz, ganz, ganz, ganz, ganz, ganz, ganz, ganz,
1: ganz, ganz, ganz, ganz, ganz, ganz.
2: 2010 haben wir das erste Mal während des Nadam-Festes unsere selbstgenähten Trachten vorgeführt. Das war wunderschön und ich habe fast geweint. Ich glaube, ich werde dieses Fest nie vergessen. In der Stadt sieht man ja heute eher moderne, westliche Kleidung und kaum die alte Tracht. Deswegen versuchen wir, an jedem Nadam das Kostümfest durchzuführen, um die Erinnerung wachzuhalten.
3: Selbstbewusst machen sich die Models auf den Weg zum großen Platz, trotz des Regens. Ein Anruf des Veranstalters bringt Gewissheit. Die Nadam-Modenschau im Freien muss abgesagt werden. Zum Glück zeigt sich der mongolische Himmel am nächsten Tag von seiner besten Seite. Wer keinen Eintritt für das Fest im großen Stadion bezahlen will oder kann, der feiert mitten in der Steppe. Die Autos stauen sich kilometerweit. Es gibt kein Durchkommen. Die meisten gehen zu Fuß und haben alles dabei, was sie in den nächsten 3 Tagen brauchen. Schwer vorstellbar bei dem Gedränge, dass die Mongolei eigentlich ein Staat ist, der auf der ganzen Welt die wenigsten Einwohner pro Quadratmeter hat. Für die nächsten Tage lebt man nach alter Tradition in der Steppe und genießt den Sommer. Man kann in historische Kostüme schlüpfen oder auf einem Yak reiten. Die meisten Feiernden sind neu eingekleidet. Fliegende Händler mit Bonbons, Keksen und Bier sind angereist. Es werden Kinderspielzeug, Wintersocken, Aussteuergeschirr und Luftballone verkauft. Vor allem aber vergorene Stutenmilch mit leichtem Alkoholgehalt. Aus dem ganzen Land sind Pferdezüchter und ihre Familien gekommen. Bald werden sie das Können ihrer Tiere unter Beweis stellen und sie im Wettkampf mit anderen messen. Auf Strom und ein bisschen Luxus in der Steppe wollen manche nicht verzichten. Und so kann auch dieser Pferdezüchter in seiner Jurte im Fernsehen die Ereignisse in der Hauptstadt verfolgen. Zusammen mit seinen Gästen, die er wie immer vorzüglich bewirtet. 6 Pferde hat der Züchter für das Rennen angemeldet. Der Wohlstand seiner Familie kommt nicht nur durch die Tierzucht. Der Familienvorstand stammt aus einer Nomadenfamilie, ist aber heute hauptberuflich Kaufmann.
4: Mein Name ist Andayer. 1984 habe ich meinen ersten Ehrentitel, Aldat Uyay, bekannter Züchter, beim Staatsnadam bekommen. Ich hatte schon als Kind Interesse am Pferderennen. Ich habe mich immer mit Pferden beschäftigt.
3: Für seine Kinder wünscht sich Ank Bayer später einen richtigen Beruf, nicht nur Viehzüchter. Die Kleinen reiten seine Pferde als Jockeys und lernen früh, wie man mit Tieren umgehen muss und welche Kräuter man füttern soll, damit sie schnell werden.
4: Jedes Pferd ist anders. Das ist genau wie bei den Menschen. Manche musst du hart behandeln, andere weich. Jedes Pferd hat einen individuellen Charakter.
3: Dicht gedrängt warten schon die Zuschauer am Zieleinlauf auf das große Pferderennenspektakel in der Hü Dolon Hudak-Steppe. Die Jockeys sind Kinder zwischen 5 und 12 Jahren, Jungen wie Mädchen. Reiten lernt man hier, bevor man laufen lernt, spätestens mit 3 Jahren. Fast 1000 Pferde sind zu den verschiedenen Rennen angemeldet. Auch viele Besucher erscheinen hoch zu Ross. Es ist nicht einfach, das Rennen zu verfolgen, denn auf der 30 Kilometer langen Rennstrecke ist der Weg zum Ziel nicht vorgeschrieben. Jeder reitet, wie er will und so schnell er kann. Immer wieder passieren schwere Unfälle und manchmal kommen sogar Jockeys zu Tode. Die Pferde, die hier gewinnen, sind viele tausend Euro wert. Reiche Mongolen werden sich darum reißen, das ehrenbringende Siegerpferd zu kaufen, um es in der eigenen Zucht zu besitzen. Auch wer den Staub des Pferderennens einatmet, gilt hier als besonders gesegnet und wird das ganze Jahr über glücklich sein. Wenn sich die ersten Reiter dem Ziel nähern, dann gibt es bei den Zuschauern kein Halten mehr. Alle wollen durch die Zielmarkierung galoppieren, manche mit letzter Kraft. Nur den Besitzern der ersten 5 Siegerpferde winken wertvolle Preise. Den schnellsten Reiter nennt man Tumni Ek und das bedeutet Führer der 10.000. Aber auch das Mittelfeld und die Nachzügler finden die Begeisterung der Zuschauer. Denn für die Mongolen ist ein Pferderennen mehr als nur ein Wettkampfsport. Und so feiern Gewinner wie Verlierer ihre Pferde, den Stolz der Steppe. Die Polizisten sind froh, dass es dieses Mal keine Zwischenfälle gab. Und die Züchter holen ihre Jockeys ab. Für die kleinen Reiter bleibt dieses Erlebnis unvergesslich.
5: Mit den anderen Kindern zusammenzurennen, ist für mich ein unbeschreibliches Gefühl. Das Galoppieren ist gar nicht einfach. Man muss die Technik beherrschen, wie man sich richtig verhält, wie man in eine ruhigere Gangart zurückkommt. Und darf dabei die Vorsicht nicht vergessen.
3: Dennoch sind die Jockeys beim Nadam eher Nebensache. Am wichtigsten sind die Pferde. Und jetzt gilt es, den glückbringenden Schweiß eines Siegerpferdes zu berühren und abzustreifen. Mit Medaillen und

Mongolei das höchste Prestige, obwohl es außerdem mindestens 2 Millionen Nutzpferde gibt und immer noch mehr als die Hälfte aller Mongolen von der Viehzucht lebt. Am Ende des Festes bleibt nichts in der Steppe zurück, weder Zelte noch Müll. Alle Gäste wollen im nächsten Jahr wiederkommen, zum großen Nadam in Ulaanbaatar.

Dann geht's jetzt auf in die Wildnis. Jetzt geht's erstmal ein bisschen übers Feld. Nochmal durch die Sonne durch, leider. Kommen wir nicht drum rum.

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1: Ich muss hier auch mal eine Affenschaukel. Ich bin nämlich auch nicht so der. Ui. So.

0: Die haben nämlich hier so einen. Nee. Ich würde mal fast tippen, Dachs oder Waschbär oder so. René, hast du eine Ahnung? Schädel.
1: Ach so, ja, danke. Entschuldigung, das ist ja mein Thema.
0: Genau, Kamm. Raubtier, ne?
1: Genau, das hier sieht mir auch nach einem Waschbär aus. 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

0: Ja, jetzt ist Nationalpark.
1: Da habt ihr schon das erste Hindernis, wieder ein neues.
0: Hüpfenmodus aktivieren.
2: Ich auch so besonders.
3: Mama, Hand!

0: Jetzt hast du eine kleine Brücke. Komm, ich helfe dir drüber über die Brücke. Aber stürz nicht in den See.
1: Das war zu schnell.

0: Yay!
1: Gut. Achtung, die Äste bleiben immer mal in Rucksäcken hängen, keiner was ins Gesicht kriegt. Meine Hand ist auch noch da.
2: So, warte ganz kurz.
1: Geht das? Jawohl, super.
2: Schön ein Jahr.

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Mhm.

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0: Wenn die Großstadt Frankfurt früh morgens erwacht, sind die Tiere im Zoo schon lange munter und hungrig. Die Orang-Utan-Gruppe um Jungspund Sajang und Weibchen Rosa könnte so langsam mal ein Frühstück vertragen. Und auch der älteren Jambi knurrt der Magen. Zum Glück rauscht schon der Lieferdienst heran.
1: Ich gehe einkaufen. Nein, ich gehe jetzt die Orangs füttern. Ich habe gerade das Gehege sauber gemacht und dann kriegen die ein kleines Frühstück. Und das große Frühstück hinterher. Und dazu bekommt dann die Rosa bekommt die Pille und die Jambi bekommt noch, weil sie älter ist, ein bisschen Altersmedizin. Und dann kriegen sie alle zusammen noch ein bisschen Brei. Und dann kann man die alle schön einmal am Gitter kontrollieren.
0: Orang-Utan sind es gewohnt, direkt am Gitter aus der Hand gefüttert zu werden. Meistens warten sie schon ungeduldig. Also jetzt nicht immer.
1: So, 1, 2, 3. Rosa, ich bin hier.
0: Ja, und Sie bleiben da.
1: Na kommt. Komm her.
0: Hey, endlich bequemt sich mal einer.
1: Das ist der kleine Sajang, der ist 2012 geboren. Ja, hallo. Ist eigentlich immer so der Neugierigste. Aber ist ja ein kleines Kind, also hängt man auch immer wieder mal an Mutti dran. So, guten Morgen, Rosa. Das wäre erledigt. Das war jetzt die Pille für Rosa, versteckt in einer, was war denn das? Ich glaube, ein Pfirsich oder so.
0: So. Also Breichen fürs Baby und Verhütung im Pfirsich für Mama Rosa.
1: Ja, also die soll gar nicht erst in die Periode bekommen. Es ist ja kein Zuchtmann da. Also der Luku, der hier gerade hängt, das ist ihr Sohn. Und der wird vermutlich auch so langsam mal zuchtfähig werden. Und damit es ja gar nicht erst zu irgendeinem Unfall kommt, weil es ist halt kein Chefmännchen hier, was ihn dann davon abhalten würde. Deswegen bekommt sie die Pille und dann kann da gar nichts passieren. Irgendwann wird er dann wegkommen in einen anderen Zoo. Und dann wird auch ein neues Zuchtmännchen hierher kommen und dann kann man auch das mit der Pille wieder lassen. Guten Morgen, Luku. Und noch ein.
0: Ja, hier geht's zu wie früher daheim bei Muttern.
1: Und die Rosa.
0: Und ein Löffelchen für den Kleinen.
1: Und der Sajang. Na komm, ganz essen.
0: Mit seinen 3 Jahren hängt Sajang noch sehr an Muttern.
1: Ja, also der ist zwar noch relativ klein, aber die wachsen jetzt auch nicht so schnell. Also die bleiben ja auch, man sagt so mindestens 8 Jahre bei der Mutter. Dann kommt das nächste Jungtier, aber das heißt noch lange nicht, dass dann die Jungtiere schon weggehen. Sondern die gucken dann noch ein bisschen zu, lernen, wie man andere Jungtiere aufzieht. Und wenn sie dann irgendwann wirklich selber geschlechtsreif sind, dann wandern sie ab in ein eigenes Revier. Wo geht ihr denn alle hin?
0: Naja, manche sind morgens einfach nicht auf so viel Konversation eingestellt.
1: Komm mal runter. Komm mal runter.
0: Der kleine Sajang ist noch sehr verspielt.
1: Komm.
0: Klar ist der Brei lecker, aber manchmal sind andere Dinge viel spannender.
1: Brei. Na komm.
0: Den Pfleger warten zu lassen, macht Spaß. Sajang und Patrick Heinrich necken sich gern.
1: Das ist schon toll, wenn man morgens einfach mal direkt einen, ich sag jetzt mal, Baby-Orang auch ein bisschen kraulen kann. Dann quietscht er auch immer ganz lustig. Aber sobald es hier ums Futter geht, hört er auf zu quietschen, weil dann will er nicht mehr spielen, dann will er einfach nur den Brei haben.
0: Und jetzt lässt Patrick seinen Schützling mal etwas zappeln. Fehlt nur noch eine in der Frühstücksrunde, die ältere Jambi.
1: Jambi, komm runter. Komm her.
0: Es gibt sogar echte Delikatessen.
1: Na komm. Das ist Honig. Das ist Honig, ja.
0: Und das ist ein Affenpups.
1: Benehmt euch.
0: Helle Aufregung bei den Eselspinguinen. Einige Weibchen haben Eier gelegt. Die ganze Kolonie ist bereit zum Brüten. Etwas mehr als einen Monat lang werden die Männchen und die Weibchen nun abwechselnd brüten. Und da das Ganze den Vögeln viel abverlangt, gibt's eine kleine kulinarische Aufmunterung für zwischendurch. Serviert von Revierleiter Thomas Tikatsch.
2: Ich habe jetzt ein paar Stinte. Es ist so wie für uns Konfekt oder ja, Schokolade. Wir sind da ganz scharf drauf.
0: Das ist eben alles Geschmackssache.
2: Ich bin einerseits hier zur Bespaßung, auf der anderen Seite wollte ich auch schon schauen, wie viel Gelege oder wie viele Eier da sind, weil die Pinguine jetzt schon für Nestern sitzen. Und wir wissen von 3 Eiern, vielleicht sind ein paar mehr da. Und hier sieht man auch recht schön, da sind 2 Eier drunter unter diesem Weibchen. Das ist übrigens ein junges Tier, ein Jungtier von vor 4 Jahren.
0: Die Pärchen haben sich derzeit viel zu sagen, in ihrer unverkennbaren Sprache.
2: Die kommunizieren miteinander, diese Töne sind auch, also die klingen ja wie Eselsgeschrei, deswegen heißen die auch Eselspinguine.
0: Ja, das ist ja naheliegend. Was für eine schöne Stimmung hier. Kurze Ruhepause. Eigentlich sind die Tiere ja friedlich und zutraulich.
2: Und der Grund, warum wir halt auch aus der Hand füttern, ist der, dass wir die Tiere nahe zu uns bekommen, dass wir die Tiere besser kontrollieren können und im Fall der Fälle, dass wir sie auch medikamentös behandeln können, ohne sie fangen zu müssen. Also die Tiere sind ganz leicht auseinanderzuhalten, einerseits durch die Markierungen, auf der anderen Seite aber auch, wenn man sich ansieht, die Kopfform, die Schnabelform, Schnabellänge, Schnabelfarbe, Fußgröße, Körpergröße generell und die Zeichnung. Also da gibt es viele Merkmale. Auch die Zeichnung am Kopf ist bei jedem Tier ein bisschen anders. Und wenn man täglich mit den Tieren zu tun hat, dann

0: dauert es nicht allzu lange, bis man sich dann die Tiere ohne Probleme auseinanderhalten kann.
1: Er weiß auch, wer der Frechste ist. Denn rennt ein Pinguin mit Steinen im Schnabel rum, dann hat das einen guten Grund. Im Kronberger Opel-Zoo wartet die Warzenschweinfamilie darauf, aufs große Gelände zu kommen. Die Kleinen sind jetzt 5 Wochen alt und kaum zu bremsen. Pfleger Florian Rimpler will den Schweinen an diesem heißen Tag ihr Futter auf eine ganz besondere Weise servieren. Sozusagen Erlebnisgastronomie.
2: Wir haben heute von der Futtermeisterei Äpfel und Melonen bekommen. Die will ich den Warzenschweinen mal ein bisschen anbieten. Da ich sie nicht einfach so auf die Anlage legen möchte, dann habe ich hier Bambusstöcke, die stecke ich im Boden, dann stecke ich mal da einen Apfel drauf. Da habe ich mehrere von. Und dann habe ich hier ein Tau, ein kleines. Das werde ich so auffädeln wie so eine Girlande und die dann hier im Gehege spannen. Mal gucken, was sie dazu sagen.
1: Und vor allem, was sie damit anstellen.
2: Jetzt muss ich erst mal gucken, ob das überhaupt alles so klappt, wie ich das mir mal wieder vorstelle. Wenn man Ideen hat, das ist ja noch lange nicht umgesetzt.
1: Aber der Apfel auf der Stange, also das könnte funktionieren.
2: Ja, dann haben sie es, dann suchen sie es, klar. Aber wenn sie es dann finden, so, dann beißen sie einmal rein oder zweimal. Und ja, dann ist es auch schon fertig. Und das will ich halt einfach nicht. Und so ist es mal ein bisschen auf Kopfhöhe, auch der Apfel. Und so ist es mal wieder was ganz anderes. Und jetzt mal gucken, ob ich überhaupt in den harten Boden hier komme. Aber ja, so habe ich mir das vorgestellt. Einfach nur mal so eine Kleinigkeit, dass auch mal die kleinen Schweine so ein bisschen was zu tun haben.
1: Süßes Obst gibt's nicht jeden Tag.
2: Das sind richtige Leckereien. Also die bekommen bei uns eigentlich größtenteils, wie man auf der Graskarre sieht, Gras und Gemüse. Und so Obst und sowas ist schon eine Leckerei. Klar, das bekommen sie auch mal dazu, aber größtenteils halt wirklich nur Gemüse. Und dann ist das halt schon eine Leckerei. Und dann kriegen sie natürlich kleiner geschnitten. Und jetzt ist es so eine ganze Melone. So.
1: Und flugs hat sich die Anlage in ein beinahe exotisches Gartenparadies verwandelt. Sieht auch noch hübsch aus. Wie Horst, Sylvie und die Ferkel damit umgehen werden, das steht allerdings auf einem anderen Blatt. Florian Rimpler aber geht ganz in seiner Beschäftigung auf.
2: Bei sowas beneide ich die Tiere dann doch schon. Ja, so habe ich mir das dann gedacht. Hänge ich irgendwo auf und das bewegt sich ja natürlich dann nochmal. Das ist mal nicht irgendwas, was nur auf der Anlage liegt, sondern es bewegt sich halt auch nochmal. Und das ist dann halt nochmal ein weiterer Reiz für die Tiere.
1: Mama Silvi ist schon etwas ungeduldig, aber der Pfleger bastelt noch.
2: Aber so müsste das eigentlich auch halten.
1: Ja, bis die wilde Horde ranrauscht.
2: Ist ja nicht schlimm, wenn dann die Melone gleich runterfällt. Ja, und für die Tiere ist das auch erstmal schon eine Beschäftigung, wenn sie rauskommen und sich erstmal gar nicht rantrauen. Sondern dass sie erstmal gucken müssen, oh, was ist das, kenne ich noch gar nicht. Dass sie halt erstmal so ein bisschen erschrocken darüber sind, was hier jetzt überhaupt hängt und so. Aber das gehört auch mit dazu.
1: Und endlich ist das kulinarische Kunstprojekt bereit für den Praxistest. Es wird auch Zeit. Silvi hat gleich das Tor ruiniert. Der Rest der Familie wird zivilisierter.
2: So, die Anlage ist jetzt fertig, repariert. Und jetzt würde ich mal sagen, mal gucken, was sie sagen. So, auf geht's.
1: Der in Bronze gegossene Gorilla Matze vor dem Affenhaus im Frankfurter Zoo bekommt zum Glück nicht mehr mit, wie sich drinnen die beiden Orang-Utan-Weibchen Rosa und Jambi um den besten Futterplatz streiten.
3: Jambi ist halt ein altes Weibchen und sie war früher mal die Chefin, aber inzwischen ist sie halt auch nicht mehr so die fitteste und hat den Rang abgelaufen bekommen durch die Rosa. Und sie war früher wohl auch eine ganz schön, nein, Rosa, nein.
1: Rosa gönnt ihr aber auch gar nichts.
3: Lass ihr ihre Medizin. Doofnase.
1: Die Hierarchie ist eindeutig.
3: Ja, also das ranghöchste Tier darf dann halt auch den Rang niedrigeren Tieren das Futter klauen. Jetzt kriegt sie noch ein bisschen Brei dazu und kann sie auch gut gebrauchen, weil ihr Gebiss ist auch nicht mehr das Beste. Und dann kann man sie dadurch auch noch so ein bisschen zufüttern. Ja, also die ist wirklich schon eine Oma. Sie war halt früher auch mal

0: Und ja, deswegen muss man auch gucken, dass man eher schnell zu ihr kommt, als dass sie schnell sich was abholt. Und dann lenkt man die Rosa noch ein bisschen ab. Guck mal hier, du kriegst auch noch was. Du brauchst ihr nicht hinterhergehen.
1: Patrick Heinrich ist trickreich.
0: Hier noch mal was. Lass die Jambi in Ruhe. Renn weg. Ja. Rosa? Nein. Bleib da.
1: Rosa ist heute Rosa auf Krawall gebürstet.
0: Lass sie in Ruhe. Darfst gleich hier dein Frühstück bekommen.
1: Denn der Brei war nur der erste Gang. Gleich gibt's noch Früchte. Hoffentlich vertragen sich die beiden Zankäpfel dann besser. Frech geht's auch bei den Pinguinen zu. Dieser kecke Kerl hat einem anderen Pärchen einen Stein gemopst. Was häufig vorkommt. Aus Gründen, die sich nur den Vögeln selbst erschließen. Für uns mögen die Kiesel alle gleich aussehen. Die Pinguine aber könnten Stein und Bein schwören, dass es sich auf bestimmten Brocken besser brütet.
2: Pinguine bauen ihre Nester aus Steinen. Wir legen ihnen da immer wieder so einen ganzen Sack voll Steine in verschiedensten Größen und Formen hin. Fakt ist, dass wir nicht wissen, warum sie jetzt gerade einen kleinen nehmen oder einen größeren oder einen bunten oder einen kantigen. Das ist total unterschiedlich. Was lustig ist dann, wenn sie die Nester haben, klauen sich dann die Steine auch gegenseitig von den Nestern.
1: Zack, und wieder ein Stein des Anstoßes. Das hätte man den beliebten Zoobewohnern gar nicht zugetraut. Das Brüten versetzt alle Pinguinpaare in einen Ausnahmezustand. Mann und Frau gleichermaßen.
2: Es brüten beide, die wechseln sich ab. Deswegen füttern wir auch zweimal am Tag und definitiv nicht auf dem Nest, sondern wir füttern ganz normal wie immer. Und dass sie sich abwechseln können bei der Brut, weil in der Natur geht ja auch der eine dann auf Nahrungssuche, während der andere am Nest sitzt.
1: Bei den Eselspinguinen sind die Partner einander ein Leben lang treu und keiner muss hier allzu lang allein bleiben.
2: Ja, im Normalfall funktioniert das Zusammenleben der Pinguine so, dass die Paare über längere Jahre zusammenbleiben. Auch hier gibt es Ausnahmen, ist ja bei uns nicht anders. Und ganz lustigen Fall haben wir in der Gruppe, wo ein Männchen sein Weibchen verloren hat und sich ein relativ sehr junges, dreijähriges Weibchen angelacht hat. Und das ist sie jetzt quasi. Sie sitzt auf zwei Eiern, also sieht sehr, sehr gut aus.
1: Bei so viel neuem Liebesglück bleibt kaum noch Zeit für andere Beschäftigungen.
2: Es ist so, das ist halt jetzt Brutzeit, das heißt, sie sind optisch vielleicht also vom Federnkleid nicht ganz so sauber, weil sie halt am Nest sitzen und dadurch halt auch ein bisschen verkotet aussehen. Ansonsten sind die alle topfit, kerngesund. Die zicken ja auch rum wie die Weltmeister. Also.
1: Zicken, Herr Tickertsch, da müssten Sie mal rüber zu den Orang-Utans. Wenn nicht gerade Bausteine geklaut werden, geht es hier vergleichsweise harmlos zu.
2: Hey, hey. So, Selbstbedienung.
1: Am Buffet macht sich wohl der Frackzwang bemerkbar. Keiner unterbricht den Egoisten, sind ja alle sehr höflich.
2: Was sucht die anderen auch?
1: Also die Intervention kam ein wenig spät, aber der Protest bleibt aus.
2: Nichts mehr da, ist leer.
1: Ja, wer nicht kommt zur rechten Zeit und so weiter.
2: Ja. Nein, da kommt nichts. Sorry.
1: Alles ratzeputz, leer gegessen.
2: Ich bin zufrieden, ist alles in Ordnung. Schön vier Eier, ist optimal. Schauen wir mal, was dabei rauskommt.
1: Im besten Fall vier Pinguine. Die Kolonie vermehrt sich schon seit Jahrzehnten prächtig. Und wenn sie sich nicht alle Steine stibitzen, dann sollte das auch so bleiben. Der Kronberger Opelzoo ist nicht nur die Heimat von Elefanten, also den größten Landtieren der Welt, sondern auch von ganz, ganz kleinen. Und so kann es geschehen, dass diese Winzlinge den Weg zu den großen Tieren zeitweise erschweren.
3: So, normalerweise gehen wir durch die Tür raus zum Vorgehege, aber wir haben hier kleine Küken vom Rotschwanz. Und die

0: wollen wir natürlich nicht so lange stören. Deswegen benutzen wir heute mal den Weg der Elefanten. Die hat sich den besten Platz überhaupt ausgesucht, weil da müssen wir eigentlich 3-4 Mal am Tag durch und die stören.
1: Und weil Pflegerin Lea Pesch das natürlich niemals machen würde, nimmt sie den Umweg in Kauf.
0: Jetzt nehmen wir die Tür der Elefanten. Das ist natürlich ein bisschen umständlich, weil man jedes Mal auf und zu machen muss. Nur um in das kleine Vorgehege zu gehen und zu gucken, wo die Elefanten sind.
1: Und alles mit Muskelkraft.
0: Außerdem ist die ganz schön schwer.
1: Elefantensicher sozusagen. Tamo wartet schon auf sein Training.
0: Ja, du bist ja schon da, Tamo.
1: Der junge Mann ist ein Musterschüler.
0: Hast du Lust aufs Training?
1: Ja, und auf die Belohnung.
0: Mal die Brötchen fertig machen. Jetzt macht er schon von sich aus ein bisschen Quatsch.
1: Er freut sich eben.
0: Der mag das total. Der liebt das, ein bisschen Beschäftigung zu haben. Wenigstens einmal einen Tag, ein paar Minuten. Der hat da Spaß dran und freut sich natürlich über die Brötchen. Aber selbst wenn da hinten Besucher stehen und Möhrchen werfen, bleibt er lieber hier.
1: Tamo will zeigen, was er gelernt hat.
0: So. Target. Nein.
1: Es sind immer dieselben Ausdrücke.
0: Target. So ist er brav. Lift. Nein. Lift.
1: Tamo soll ein bestimmtes Bein heben.
0: Jetzt nimmt er das falsche Bein. Target. Lift. Dann gibt es aber einfach nur keine Belohnung. Und ich frage das andere Kommando nochmal ab. Der die Füße gibt, ist halt wichtig für die Fußpflege. Das trainieren wir jeden Tag und dann kann man auch einmal drunter gucken. Gut. Fine boy.
1: Na, dann mal her mit dem Brötchen.
0: Gibt's für jeden Befehl, wenn das richtig macht, gibt's auch eine Belohnung. Target. Ohr. So ist er brav. Ganz toll. Ja, ganz brav bist du. Gut. Das Ohr geben ist für uns sehr hilfreich fürs Blutabnahme. Das macht man an der Innenseite vom Ohr.
1: Das war ja schon mal ein schöner Anfang. Die nächste Trainingseinheit wird etwas schwieriger. Warzenschwein-Mama Silvi will unbedingt raus aus dem Vorgehege. Auf sie und ihre Familie wartet ein leckerer Obstparcours.
2: So, die Anlage ist jetzt fertig, präpariert. Und jetzt würde ich mal sagen, mal gucken, was sie sagen. So, auf geht's.
1: Wie bereits zu erwarten war, sagen sie vergleichsweise wenig. Aber die ungewohnte Deko ihres Außenbereichs macht sie stutzig. Da baumeln lauter Köpfe am Baum. Ist schon Halloween?
2: Silvi läuft die Anlagen ab wie immer. Das macht sie eigentlich immer morgens. Was eigentlich Horst auch immer morgens macht. Aber Horst, den sieht man gar nicht mehr. Der versteckt sich jetzt hinter dem Gebüsch. Und weil er weiß schon ganz genau, oder hat er schon gesehen, die ganzen Äpfel, die Melonen. Hier ist irgendwie was komplett Neues auf der Anlage.
1: Der Herr im Haus ist also zart beseitet. Mal was ganz Ungewohntes.
2: Ja, Horst traut sich dann auch immer mehr jetzt dran. Ich weiß jetzt nicht, was er jetzt sagt, wenn er auf die andere Seite geht zu der Melone. Er hat sie gesehen. Ja. Und da ist der kleine Schisser wieder. Ja, nicht weiter.
1: Wie gut, dass seine bessere Hälfte robuster ist.
2: Ja, und deswegen habe ich halt auch die Äpfel und die Melonen mal etwas höher gehängt oder gesteckt, weil sie das ganze, das Saftfutter von morgens kennen sie halt auf dem Boden.
1: Und jetzt hängt es oben. Also versteh mal einer das Obst.
2: Da war schon mal der erste Versuch. Oder war schon mal die Neugierde da. Wie man sieht, Horst traut sich immer mehr dran. Er geht zwar immer in seine Ecke, weil ich gerade mal, das ist halt auch das Gute, ich habe da hinten halt nichts hingepackt, weil da hat er noch immer noch eine Fluchtmöglichkeit. Da kann er sagen, okay, hier hinten ist meine gewohnte Anlage, hier ist nichts Neues, da kann ich mich jetzt erstmal verkrümeln. Und das ist halt wichtig, dass man halt nicht gerade bei Scheunentieren oder bei Gewohnheitstieren, wie die Schweine halt nun mal sind, dass man sie halt dann überall die ganze Anlage voll bombt, sondern dass sie halt immer noch Möglichkeiten haben, auszuweichen von der Beschäftigung. Wenn sie wirklich keine Lust drauf haben oder so, dass sie wirklich sagen, gut, ich habe jetzt keinen Bock mehr drauf, ich gehe jetzt mal auf meine Anlage, die ich kenne.
1: Den Ferkeln ist das Ganze nicht geheuer.
2: Klar, für die kleinen Schweine ist es jetzt noch ein bisschen zu hoch. Aber selbst wenn sie unten an den Bambusstangen irgendwie buddeln oder sowas, dann kann es ja auch schon umkippen. Da kommt bestimmt noch mal ein Schreckmoment.
1: Und genauso kommt's auch. Lebendes Obst, das ist zum Davonlaufen. Die Melone dagegen übt einen fast hypnotischen Effekt auf Frau Warzenschwein aus.
2: Ja, ich bin jetzt schon zufrieden. Zwar haben sie noch keinen Apfel, noch keine Melone genommen, aber wie man sieht, selbst die kleinen Schweine sind so neugierig und werden dann irgendwann noch dran gehen. Und ich werde jetzt öfters mal bei der Anlage noch mal vorbeilaufen, werde noch mal gucken. Weil ich schätze mal, in der nächsten halben Stunde wird irgendein Apfel, auch wenn es nur ein Apfel ist, der wird weg sein.
1: Der Pfleger kennt seine Sensibelchen gut. Und natürlich ist es die taffe Silvi, die als Erste einen dieser unheimlichen Äpfel erlegt. Die Kleinen bleiben vorsichtig, aber Mama hat verstanden, der Apfel fällt nicht weit vom Stab. Im Frankfurter Zoo leben Tiere, die viele Besucher nur selten zu sehen bekommen. Zum Beispiel die scheuen Okapis. Obwohl ihr Gelände groß ist, fühlen sie sich hier schon zu zweit nicht mehr richtig wohl. Weibchen Antonia muss jetzt das Feld räumen.
3: Auf, Antonia, komm, wir gehen mal ein bisschen rein.
1: Damit andere raus können.
3: Hey ho!
1: Antonia kennt das Spiel. Okapis sind Einzelgänger. Pflegerin Jeanette Pambor muss Antonia nicht groß überreden, denn mit Ethana, dem anderen Weibchen, verbindet sie nicht gerade eine Busenfreundschaft.
3: Langsam, langsam, geh mal gucken, was es da drin Tolles gibt. Oh, schau mal an, Okapi-Glück.
1: Okapi-Glück, das ist Ethanas Baby, das heute mit raus darf.
3: Ich musste gerade unsere Antonia einsperren, weil wir ja jetzt, oder weil ich jetzt gleich die Ethana und unser Jungtier rauslassen möchte auf die Anlage. Wir haben leider ein bisschen das Pech, dass wir nur zwei große Anlagen haben für insgesamt vier Okapis. Das heißt, die Antonia war jetzt für eine ganze Zeit lang draußen, muss jetzt ein bisschen im Stall bleiben, hatte aber auch leckere Sachen, zum Beispiel hier Buchenlaub, frisch geschnitten von den Kollegen. Darf da jetzt ein bisschen im Stall sein, was im Grunde genommen auch gar nicht so viel ausmacht, weil Okapis ganz gerne in ihrem Stall sind. Und die Ethana und die Lindy dürfen jetzt raus. Ist so ein bisschen das, nicht das erste Mal, aber wir haben jetzt gerade erst angefangen, denn die Lindy hatte das Pech, im September geboren zu werden. Das heißt, der Winter stand vor der Tür, konnte dann dementsprechend nicht raus. Beziehungsweise am Anfang ist es vor allen Dingen auch so, dass kleine Okapis im Nest liegen. Das heißt, die wollte da auch noch nicht raus. Auch die Mama hätte das nicht gut gefunden. Und jetzt wird es halt langsam warm, Gott sei Dank. Wir haben Frühling, wir haben Sonne, wir haben schönes Wetter. Und dann darf auch die junge Dame, die mittlerweile schon gar nicht mehr so klein ist, ein bisschen frische Luft schnappen. Und damit es hier draußen noch toller ist, bekommen sie Leckerli, nämlich frisches Laub. Dafür machen die in der Regel fast alles.
1: Hoffentlich gehört Rausgehen auch dazu.
3: So, hier haben wir noch so ein kleines Absperrgehege. Die meiste Zeit ist es so, dass die Ethana und die Lindy halt hier in dem Bereich sind, die den Stall offen haben und eben rein und raus können, wie sie das möchten. Aber wie gesagt, sie ist zurzeit auch so ein bisschen unser Shootingstar, weil sie ja auch unser ganzer Stolz ist, dass sie eben so gut gediehen ist. Und die Leute wollen sie natürlich auch sehen und deswegen machen wir jetzt eben die große Anlage auf. Ich mache hier gleich die Stalltür auf und in der Theorie laufen Mama und Kind raus. In der Praxis werden wir sehen, was passiert. Ja. Schauen wir mal.
1: Bei den Orang-Utan sichert sich Chefin Rosa den letzten Rest des leckeren Frühstückspreis.
4: So, der Brei ist ja jetzt auch leer. Komm her. Und dann werde ich jetzt hier mal ganz schnell das Futter verteilen. Dann kann sich nämlich die Rosa auf das Futter stürzen. Und dann kann die Jambi in Ruhe ihren Brei schlürfen, im Mund kugeln, was auch immer sie damit macht. Ja, dann machen wir lieber mal schnell.
1: Patrick Heinrich hat wirklich Stress an diesem Vormittag. Erst musste er die futterneidischen Orang-Utans beim Brei befrieden und jetzt droht schon der nächste Kampf. Denn auch beim Grünzeug sind sich Rosa und Jambi alles andere als grün.
4: Ich verteile halt so ein bisschen das Futter, damit auch jeder was abbekommt. Ein bisschen was kann ruhig auch auf dem Boden.
1: Er tut, was er kann, aber allen gerecht zu werden, das ist schwer.
4: Also es ist halt so, dass beim Futter dann die Freundschaft aufhört, hat man ja beim Brei gerade schon gesehen. Und damit jeder was abbekommt, sowohl Luku, gut, der ist ein bisschen schneller, aber auch die Jambi vielleicht noch, verteile ich es ein bisschen, dann stürzt sich jeder erstmal auf das, was er findet. Und dann kriegt auch jeder was ab.
1: So lautet jedenfalls der Plan. Ob sich die Streithähne auch daran halten? Denn wenn sich die Affen gleich auch beim Gemüse zanken, dann kann er nicht in Ruhe das Gehege säubern. Erstmal müssen die Orang-Utans so, rüber in den anderen Speisesaal.
4: A1.
1: Mehrere Türen trennen die Bereiche voneinander.
4: Und da oben die A3.
1: Sehr schön, eins nach dem anderen und nicht hudeln.
4: So, jetzt muss ich bis 4 zählen und dann muss ich wieder zumachen.
1: Die 4 Orang-Utans sollten jetzt mal so langsam reinschneiden.
4: Ich muss gleich noch das zweite Gehege sauber machen und so nett die Orangs auch durchs Gitter sind. Ich glaube, ohne Gitter wäre das nicht ganz so witzig. 1, 2. Und der Luku.
1: Luku zögert und überlegt es sich dann wieder anders. Jetzt wird Rosa aber dann doch ungeduldig. Kann ihr halbwüchsiger Sohnemann jetzt mal bitte zu Tisch kommen? Ja, es ist mal wieder kein Benehmen hier. Von wegen gemeinsame Mahlzeiten mit der Familie. Keine Chance.
4: Die sehen, dass da Futter ist, aber die haben auch mal so Tage, da wollen die nicht so, wie wir wollen.
1: Während ein Teil der Rasselbande lieber herumturnt, hat immerhin der Jüngste schon Platz genommen.
4: Dieser Young, der ist halt immer so ein bisschen neugieriger. Er ist halt ein kleines Kind, da ist nicht so mit Furcht.
1: Und irgendwann bequemen sich auch die anderen dazu.
4: Ja, jetzt habe ich alle 4 hier drin. Da ist zu, da ist zu, da hinten ist zu und alle 4 Affen sind da. Das hat gut geklappt. Also wie gesagt, es ist nicht immer so, dass die mitspielen. Aber heute alle 4 am Gitter, alle 4 gesehen, alle 4 fit. Also ist alles super. So kann der Tag ruhig starten.
1: Hut ab. Patrick Heinrich ist wirklich durch nichts aus der Ruhe zu bringen. Zänkische Damen, geklautes Futter, alles halb so schlimm. Und die Orang-Utan-Gruppe hat auch wieder ihre Balance gefunden. Im Kronberger Opelzoo hat ein Ereignis stattgefunden, mit dem die Pfleger fast nicht mehr gerechnet hätten. Die ersten Nandu-Küken sind geschlüpft. Für die 3 Tage alten Flauschwesen sind Vanessa Weinhold und Azubi Lara Schomberg jetzt im Dauereinsatz.
0: Lara, du fütterst Nandus und Sickers, ja? Und gibst noch mal Gras nach? Dann gehe ich jetzt zu dem Baby namens Pepe. Du musst uns reinlassen, mein
1: Erst Mann. Hatte Alpaka Pepe das Brüten gestört.
0: Hallo, Opi.
1: Und dann hatte der Hahn Opi auf dem Nest versagt. Aber irgendwie haben es die Nandus dann doch noch hinbekommen mit dem Brüten.
0: Wir versorgen jetzt unsere kleinen Baby-Nandus. Die sind vor 3 Tagen geschlüpft. Und wir brauchen noch neue Wasserschälchen, müssen noch rein, nicht, dass die uns an Unterkühlung sterben, wenn die da reinplumpsen, ganz nass sind. Das war halt eine Notlösung auf die Schnelle, weil wir sie ganz schnell umpacken mussten. Wir haben schon Verluste gehabt durch die Krähen und die Elstern. Die sind gleich rangegangen. Wenn sich eins ein bisschen entfernt hat von dem Papi und von den anderen Kleinen, wir haben leider echt Verluste gehabt. Und deswegen sind die jetzt im kleinen Absperrseparé hier.
1: Was für ein schwerer Start ins Leben.
0: Na, ihr süßen Stinker. Hallo.
1: Auf der improvisierten Babystation herrscht buntes Treiben, aber noch ist nicht alles kindersicher.
0: Wollen wir mal das gefährliche Becken hier rausräumen? Herkules, hätte man werden sollen.
1: Überall lauern Gefahren, selbst durch einen unschuldigen Salatkopf. Das Risiko durch Ertrinken ist jetzt immerhin eingedämmt.
5: Hier geht kein kleines drin baden. Außer die Füßchen. Oh, das ist in Ordnung.
1: Dieses Kleine hat Glück im Unglück gehabt. Die Krähe hat es nur gebissen.
5: Das ist noch eine Verletzung, eine oberflächliche von der Krähe. Am Hals ein kleines Loch, damit nicht so viel Dreck reinkommt. Ein Verband drum. Sieht doch ganz niedlich aus, so eine kleine Halskrause.
1: Ja, so kann man das auch sehen. Die Nando-Küken werden einmal riesengroß. Jetzt sind sie aber noch völlig ungeschützt. Die Pflegerin schaut deshalb ganz genau hin.
5: Das eine gefällt mir vom Laufen gerade nicht. Siehst du das? Könnte jetzt einfach nur doof gestolpert sein. Oder? Es läuft wirklich nicht schön.
1: Das könnte etwas Schlimmes sein.
5: Könnte natürlich dann auch aufgebrochen, weil es knickt denn das Beinchen gar nicht ab. Werde ich Frau Doktor noch mal anrufen müssen, ob sie da bitte noch mal drüber guckt.
1: Wer hätte gedacht, dass es die stolzen Laufvögel am Beginn des Lebens so schwer haben? Hoffentlich kann die Tierärztin hier helfen. Gleich wird sie zur Stelle sein. Nicht weit entfernt trainiert der junge Elefantenbulle Tamo fleißig weiter.
0: Turn.
1: Das ist das Kommando für umdrehen.
0: Tamo, turn.
1: Und das hat er auch schon sehr hübsch gelernt.
0: So ist er brav, ganz toll. Lift. Nein.
1: Er ist ja noch jung. Links und rechts kann man da schon mal verwechseln.
0: So ist er brav, ganz toll. So, wir müssen bei dem mal wieder Fußpflege machen. Fine boy. Ich bin stolz auf den Tamo. Ich bin auch ein bisschen stolz auf mich. Der konnte das alles schon, aber es wurde halt 2 Jahre nicht mehr geübt. Dadurch, die vergessen das nicht, aber es gerät halt der Befehl und was man dazu machen muss, muss man erstmal wieder in Erinnerung rufen. Jetzt macht er das ganz oft, weil er so darauf gefeiert wird, dass er das schon freiwillig macht.
1: Und sicher genießt auch er den engen Kontakt zu Lea Pesch.
0: Der hat schon so seine Person, die er am liebsten mag. Und die sich am meisten mit ihm beschäftigen, das sind immer seine Liebsten. Im Moment bin ich das. Target. Lean. So ist er brav. Ganz toll. Da soll er sich jetzt einfach nur gegen das Gitter lehnen, so ein bisschen, dass man ihn auch von der Seite einmal sieht und anfassen könnte. Das geht aber dann nur zu zweit, da muss einer vorne den Kopf im Blick halten. Gut.
1: Dabei wirkt Tamo so brav.
0: Der kann auch gefährlich sein, der hat schon ziemlich lange Stoßzähne, wie man merkt. Und der ist gerade in der Pubertät und macht dann auch gerne mal Quatsch und testet seine Grenzen aus, wie so ein Teenager das halt macht.
1: Aber zweibeinige Teenager wiegen eben auch keine 3 Tonnen. Zurück in Frankfurt bei den Okapis. Ob sich Lindy heute raustraut?
3: So, und dann machen wir jetzt mal die Stalltür auf und gucken, ob die Damen Lust haben. Bei der Etana bin ich mir relativ sicher. Bei der Lindy werden wir sehen, was passiert. Hallo, Ladies. Hallo, hallo. Auf, kommt mal raus hier draußen. Sind unglaublich tolle Sachen. Hallo, meine Schnecke. Guten Tag. Ja, komm mal mit raus. Hallo, Etana. Bringst du die Lindy mit? Das wäre unglaublich toll.
1: Weil es bisher so selten geklappt hat. Aber heute hat Lindy wohl Mut gefasst.
3: Da ist sie. Hallo, Lindy.
1: Boah, gut versteckt, die Kleine. Und auch extrem scheu. Aber Mama Etana lässt sich dann doch aus der Reserve locken. Zumindest ein paar Schritte weit.
3: So, erst mal gucken, ob es irgendwas Tolles gibt. Glaub mir, es gibt tolle Sachen. Gell? Ja, geh mal gucken.
1: Etana fühlt sich sicher. Niemals sonst würde sie ihr Kind alleine lassen. Und da steht sie. Die Kostbarkeit des Frankfurter Zoos. Auch in menschlicher Obhut werden nur wenige der hübschen Okapis geboren. Als wüsste sie, wie stolz man hier auf sie ist, ziert sich die Kleine noch ein bisschen.
3: Ja, irgendwie, weiß ich nicht, ist jetzt das doch nicht so besonders toll. Keine Ahnung, vielleicht hat es auch irgendwas nicht gefallen. Weiß ich nicht, ein bisschen warten. Das ist so ein Geduldsspiel. Ich denke, dass sie relativ schnell wieder rauskommen wird.
1: Jeanette Pambo hat recht. Schon ist Lindy wieder draußen. 7 Monate ist sie jetzt alt und sie hat die kältere Jahreszeit im Stall verbracht. Da wird es aber auch mal Zeit, den herrlich warmen Tag zu genießen. Okapis sind nicht ohne Grund so scheu und vorsichtig. In ihrer afrikanischen Heimat müssen sie permanent auf der Hut sein. Vor Leoparden und vor ihrem Hauptfeind, dem Mensch. Und während Mama Etana sich das frische Buchenlaub schmecken lässt, rückt auch Lindy etwas näher. Noch eine kurze Schnupperprobe. Mal probieren. Nee, das ist nur für Erwachsene. Lindy ist noch etwas wackelig unterwegs.
3: Hoppla.
1: Es ist ja auch alles neu hier draußen.
3: Jetzt gerade schon noch alles sehr spannend.
1: Also richtig entspannt wirkt die Kleine nicht.
3: Also Okapis sind im Allgemeinen sehr zurückhaltende Tiere, sind auch relativ skeptisch neuen Sachen gegenüber. Wenn sie allerdings merken, dass es ein oder dass es eben nichts passiert und da gar keine Gefahr besteht, dass, keine Ahnung, dass ihnen irgendwas passiert, dann wären sie auch relativ entspannt.
1: Lindy hat fürs Erste genug.
3: Vielleicht sie dahin.
1: Aber sie ist so hin und her gerissen. Kaum ist sie allein im Stall, zieht es sie doch wieder zurück ins Freie. Richtung Mama. Weil wenn die so ruhig frisst, dann kann die Welt ja so schlecht nicht sein.
3: Auf einmal ist es vielleicht doch ganz toll.
1: Und die Buchenblätter. Lindy übt schon mal die richtige Halsposition.
3: Oft stehen sie am Zaun und holen sich da die Blätter noch durch den Zaun. Oder viel stehen sie auch hier vorne am Graben, fressen hier vorne das Grüne. Ja, ich muss noch ein bisschen was arbeiten. Die macht sich leider nicht alleine und die dürfen jetzt tun und lassen, was sie möchten. Ja, sehr gut.
1: Jeanette Pambos Geduld hat sich ausgezahlt. Lindy war noch nie so lange draußen wie heute. Zwar kommt sie jetzt noch nicht so nah an den Zaun wie ihre Mutter und bleibt lieber in der Nähe des schützenden Stalls, aber der Anfang ist gemacht. Im Frankfurter Zoo kommen seit über 50 Jahren Okapis, die man auch Waldgiraffen nennt, zur Welt. Und auch dieses Kind scheint sich hier wohlzufühlen. Und fast hätte sich Lindy auch fürs frische Gras interessiert, aber man soll ja nichts überstürzen. Vor allem nicht als Okapi. Im Opel Zoo macht eines der frisch geschlüpften Nandu-Küken große Sorgen. Das Kleine hinkt. Vanessa Weinhold ruft die Tierärztin an.
6: Eins von den Nandu-Küken läuft nicht gut, ob sie da noch mal drüber gucken kann. Auf einer Seite steif, also als wenn am Gelenk vielleicht, ich bin mir nicht ganz sicher, also es humpelt sehr stark. Also wir sind jetzt auch noch da, ich weiß nicht wann, Frau Doktor. Okay, nö, kein Problem. Alles klar, danke, tschüss.
1: Gute Nachricht, die Tierärztin ist unterwegs.
6: Ja, also wird sich nochmal angeschaut, einfach um sicher zu gehen, dass da jetzt nicht irgendwie am Gelenk oder Beinchen gebrochen halt irgendwie sowas in die Richtung geht. Weil bei Laufvögeln gebrochenes Beinchen, da kann man halt nichts mehr machen. Viele kleine, viele Sorgen.
1: Kein leichter Start. Erst drohte das Brüten zu scheitern, dann die Gefahr durch Krähen. Gut, dass Frau Dr. Westerhüß jetzt da ist.
7: Hallo Frau Weinhold.
6: Hallo.
1: Die Pflegerin sorgt sich sehr um den kleinen Patienten.
7: So.
6: Es knickt das Beinchen gar nicht ab. Könnte natürlich dann auch auf gebrochen.
3: Das ist nichts Dramatisches. Die rutschen natürlich, die klettern auch über die Eier und rutschen mal aus. Ne? Die klettern auch übereinander, untereinander. Da kann es mal gut sein, dass die sich mal ein bisschen was zerren. Nö, das ist nicht mehr.
1: Zum Glück, vielleicht sind die Nandu-Küken ja doch robuster, als man denkt.
5: Nee, der sieht gut aus. Und jetzt müssen sie langsam wachsen und groß werden. Schön, aber es ist ein schönes Bild. Und das ist zum ersten Mal richtig, dass wir eine richtige Naturbrut haben. Sonst haben wir die früher immer ausgebrütet, weil es eben nicht funktioniert hat auf der Anlage oder die Krähen und die Füchse uns zuvor gekommen sind. Und jetzt ist ja aber auch das wunderbar geklappt, dass der praktisch mit seinen Jungtieren hier reingekommen ist und die hier laufen können. Und dann werden wir, wenn die größer sind, dann gehen wir dann hin und erweitern das wieder.
1: Happy End für kleine Federknäuel, die mal fast anderthalb Meter groß werden. Beim noch deutlich größeren Tamo nimmt das Trainingsprogramm nun fast akrobatische Züge an.
7: Tamo, lay down.
1: Er soll sich hinlegen, eine Übung, die er nicht täglich macht.
7: So ist er brav, ganz toll. Ja, fine boy.
1: Lea Pesch ist stolz auf ihren Schützling.
0: Das ist ein tolles Gefühl, der so viel für einen macht, einfach nur aus Spaß und für die Brötchen. Da freut man sich jedes Mal.
1: Nun darf er wieder aufstehen. Das bekannte Kommando.
7: Target. So ist er brav. Ganz toll. Gut.
0: Der ist sehr beweglich. Und das mit dem Hinlegen, das fördert auch die Verdauung. Also wenn er sich hinlegt, muss er meistens danach oder dabei auch ein bisschen Luft ablassen.
7: Grüße. Ganz toll. Fine boy. Nein.
0: Der macht Sachen gerne von alleine. Jetzt pustet er gerne einfach so, ohne Befehl. Das darf er aber nur, wenn ich den Befehl dazu gebe. Deswegen kriegt er jetzt einfach keine Belohnung. Dann machen wir das nochmal.
7: Rüssel. So ist er brav.
1: Den Rüssel könnte er aber auch als Waffe einsetzen.
0: Der kann so lieb sein und der nutzt das auch so ein bisschen aus. Down. Der nutzt das ein bisschen aus, dass er so lieb aussieht. Dann wird man dazu verleitet, zu nah dran zu gehen und dann kommt die Attacke. Aber solange man Brötchen hat und den damit füttert und nicht ärgert, ist er auch eigentlich ganz nett. Gut. Ganz brav bist du.
1: Das kann man wohl sagen. Tamo war bisher immer brav und gelehrig.
0: Jetzt gibt's noch die Endbelohnung. Ein großes Stück Brot. Das hat er sich heute verdient. Er hat super mitgemacht.
1: Aber das war noch nicht alles.
0: Dann kriegen die einmal am Tag eine Portion Kraftfutter. Da ist so ein bisschen Nahrungsergänzungsmittel sind damit drunter gemischt. Das ist Quetschhafer mit Weizenkleie vermischt und dann haben wir da noch Mineralien drin und ein paar Vitamine. Und die gibt es einmal am Tag sowieso. Und wenn man das direkt nach dem Training macht, kann man das direkt noch als Belohnung bei dem verknüpfen. Ja, so bist du brav.
1: Und sehr beschäftigt.
0: Ich muss erst mal das Brot kauen. Das war so groß.
1: Nach der Arbeit kommt das Vergnügen. Lea Pesch kann beruhigt einpacken. Dieses Training mit dem jungen Elefanten war ein Riesenerfolg. Er lernt unglaublich schnell und er futtert auch im Rekordtempo. Alles verputzt. Tamo ist noch im Wachstum. In wenigen Jahren wird er sein Gewicht verdoppelt haben. Und nächstes Mal versucht Oliver Reinhardt, die Kragenechsen in den Griff zu bekommen. Ziemlich beeindruckend, diese Kragenweite.
8: Nicht umsonst sind die als Vorbild genommen worden bei Jurassic Park. Dem haben sie ja auch so einen Kragen verpasst. Ey, die sind schon cool. Und es ist halt was Außergewöhnliches.
1: Lebende Dinosaurier. Bei Giraffe, Erdmännchen und Co.
8: Oh, jetzt hast du Schiss, ne?
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0: wollten jetzt einen Filmabend machen?
1: Ja. Wisst ihr, was uns noch fehlt?
0: Sex.
1: Genau.
0: Gummibärchen müssen dabei sein.
2: Und ein Muss: Popcorn.
1: Okay, gut. Da sind ja immer noch so ganze Kerne drin.
3: Das ist doch aus einem Maiskorn.
4: Ich habe 3 zusammengeschmolzene.
1: Orangenlimonade ist sehr lecker.
3: Ist da auch wirklich Orange drin?
1: Weiß ich nicht.
4: Riecht nicht so.
5: Finde ich am besten. Kirschen.
1: Ich mag die Veganen sehr.
3: Also ich mag alle.
1: Und dann interessiert es in dem Moment gar nicht, was drin ist. Eigentlich sollte man das schon mal näher untersuchen.
3: Gute Idee.
2: Also, wir haben einen neuen Fall. Und wir werden rausfinden, was ist drin,
0: wie wird's gemacht
2: und wo kommt's her.
6: Wir 3 sind Detektive und unserem Essen auf der Spur.
7: In unserem heutigen Fall nehmen wir die Limonade,
6: Gummibärchen und das Popcorn genauer unter die Lupe.
7: Das wird spannend.
6: Auf geht's!
8: Ich starte mit der Suche nach dem Popcorn-Mais. Ob ich hier richtig bin?
1: Ich bin heute hier auf dem Bauernhof, weil ich gucken will, wo eigentlich das Popcorn herkommt. Hallo.
9: Guten Tag.
1: Guten Tag, mein Name ist Elisabeth.
9: Ich bin Herr von Gottberg. Ich bin hier der Bauer auf dem Hof.
1: Haben Sie denn hier auch Mais auf dem Bauernhof?
9: Ja, wir haben hier ganz viel Mais. Das ist unser Saatgutmais. Den sehen wir aus. Und hier siehst du die Maschine. Und mit dieser Maschine fahren wir übers Feld und legen die einzelnen Reihen. Und in den Reihen liegen die Saatkörner für die Maispflanzen. Mhm.
1: Ist das denn jetzt auch der Mais, der auch zu Popcorn verarbeitet wird?
9: Nein, das ist nur das Samenkorn für die Maispflanze. Mhm. Und das sehen wir aus. Daraus wird kein Popcorn gemacht.
8: Regel Nummer 1 für eine Detektivin: Beweise sammeln. Okay, diese Spur war falsch. Hoffentlich habe ich gleich mehr Glück.
9: Guck mal, hier, das ist unser Mais. Mhm. Der ist in diesem Silo hier. Schau mal hier, so sieht der aus. Der riecht so ein bisschen würzig, weil der hier konserviert ist. Der ist haltbar gemacht, unter Luftabschluss.
1: Der riecht so ein bisschen sauer, ganz ehrlich gesagt. Mhm. Und wer das kennt, wie wenn man ein bisschen so, wenn man in einen Kuhstall reinkommt. Dieser stechende Geruch. Hier ist, glaube ich, das war einmal ein Stängel. Mhm. Und hier Blätter. Mhm. Also, und ich habe auch schon ein paar Maiskörner gesehen noch. Und das ist jetzt der Popcorn-Mais?
9: Nein, das ist Futtermais. Und hier sind angeschlagene Körner drin, die kann man auch noch essen. Schmeckt gut, oder?
1: Mhm. Schmeckt aber nicht so richtig wie normaler Mais.
9: Genau, der ist...
1: Es ist trockener und schmeckt auch wirklich so, wie es riecht.
9: Der Mais ist konserviert.
1: Aber ich kann mir gut vorstellen, dass es den Rindern gut schmeckt.
9: Sehr gut.
8: Auch aus diesem Mais wird kein Popcorn. Ich kombiniere. Es gibt Saatmais, aus dem wächst eine Maispflanze. Und daraus wird dann dieser Futtermais. Interessant, aber wieder eine falsche Spur.
1: Ist aber schwerer, als man denkt.
8: Aber wenn auch dieser Mais an die Tiere verfüttert wird, wo ist dann der Popcornmais?
9: Schau mal, wir haben hier verschiedene Maissorten. Mhm. Und hier sehen wir den Popcornmais. Der wird in Amerika angebaut. Der hat eine andere Schale. Popcornmais bauen wir nicht in Deutschland an. Den haben wir hier nicht.
1: Ja. Und warum gibt es den jetzt nicht hier in Deutschland zum Anbau?
9: Weil wir in Amerika andere klimatische Bedingungen haben, die für die Maispflanze besser sind. Mhm. Es ist wärmer dort und die Temperaturen sind anders, übers Jahr verteilt. Und für Popcornmais brauchen wir eine harte Schale und mehr Stärke im Korn.
1: Hier auf dem Bauernhof kann man viel entdecken und finden, aber leider keinen Popcorn. Ich teile jetzt mal meinen Freunden mein Ergebnis mit.
8: Herkunft des Popcornmais gelöst. Es ist eine spezielle Maissorte, die nicht in Deutschland wächst. Sie braucht viel Wärme. Aber wie wird aus einem Maiskorn ein Popcorn? Jung, übernimmst du?
3: Mach ich.

0: Jürgen.
1: Oh, hallo Victoria.
0: Na, welchen Fall hast du heute mitgebracht?
1: Also ich möchte heute herausfinden, wie so aus einem kleinen Maiskorn Popcorn werden kann.
0: Okay, dann hole ich mal ein bisschen was für einen Versuch.
1: Okay, mach das.
2: Unsere Fachfrau im Labor, Victoria Ganz, Lebensmittelchemikerin. Ah, spannend. Zuerst wird das Maiskorn stark erhitzt.
0: So schnell geht das.
2: Ist das Öl heiß genug, wird aus dem Maiskorn ein Popcorn.
0: Die sind nämlich 200 Meter pro Sekunde schnell, so ein Popcorn, wenn das
1: 200?
0: Aufspringt.
1: 200?
0: Ja, total krass. Ich glaube, jetzt sind alle... Es geht noch weiter.
1: Okay, und was passiert jetzt eigentlich genau mit diesen Körnern? Also wie poppen die denn auf?
0: Da ist ganz viel Wasser drin in dem kleinen Maiskorn. Ich male dir das mal auf.
1: Okay, oh, okay,
0: dann können wir uns das mal anschauen. So sieht ein Maiskorn aus. Hier haben wir die Hülle, dann haben wir hier einen kleinen Keim und ganz viele kleine Wassermoleküle. Überall ist der Wasser drin. Und weißt du schon, was passiert, wenn Wasser heiß wird?
1: Es verdunstet.
0: Genau, es verdunstet. Und Wasser, was verdunstet, braucht richtig viel Platz und hat richtig viel Druck. Und dieser Druck wirkt auch hier überall auf die Hülle drauf. Und die Hülle kann das irgendwann gar nicht mehr aushalten und die platzt. Und das kann man hier auch ganz gut sehen. Schau mal, das alles, das ganze Weiß ist die Stärke, die sich ausgedehnt hat und jetzt diese lustige Form angenommen hat. Ja, das könnte man jetzt essen.
1: Das ist ja gar nicht so wie im Kino oder so. Warum das?
0: Ja, da fehlt ja auch noch der Geschmack. Und wie der drauf kommt, da fragst du am besten im Kino nach, weil da sind die wirklichen Experten dafür.
2: Hey Ole, verfolgst du die Spur weiter? Alles klar, ich übernehme. Mal gucken, ob ich hier jemanden finde, der uns helfen kann.
1: Oh, cool. Lecker. Ich glaube, hier bin ich richtig.
3: Hey, wer bist du denn? Wir haben geschlossen.
1: Ich bin Ole. Und wer bist du?
3: Hallo Ole, ich bin Thomas. Aber was suchst du hier?
1: Ich wollte fragen, wie das Popcorn so seinen Geschmack bekommt.
3: Mit Popcorn kenne ich mich aus. Wenn du willst, zeige ich es dir mal. Schau mal, Ole. Da steht sie, unsere Popcornmaschine. Hier oben ist unser Kessel. Da produzieren wir das Popcorn. Unser Mais kommt aus Frankreich und heißt Mushroom. Das ist eine ganz spezielle Sorte. Die poppt auf wie so ein kleiner Pilz. Der Mais kommt in den Kessel rein.
2: Zuständig für den besonderen Geschmack, besonderer Zucker.
3: Fällt dir was auf? Es gibt einen kleinen Unterschied zu dem Zucker,
1: den du
3: von zu Hause kennst.
1: Ich glaube, der ist ein bisschen größer und grober, also so ein bisschen dicker.
3: Das ist nämlich das Geschmacksgeheimnis, dass der Zucker sich um das Maiskorn legt. Dann sorgt das dafür, dass es karamellisiert und einen richtig, richtig leckeren Geschmack bekommt. Einmal den Zucker rein.
2: Öl dazu.
3: Diese Zutat ist unsere dritte und unsere Geheimzutat. Verrate ich nur dir, Ole, bitte nicht weitersagen.
1: Mach ich nicht.
3: Schnupper mal dran und sag mir, was es sein könnte.
1: Riecht nach Vanille irgendwie so.
3: Ja, das ist Vanillezucker. Du kennst es von zu Hause, vom Backen von deiner Mama vielleicht. Mhm. Der Vanillezucker sorgt dafür, dass das Popcorn ein richtig, richtig angenehmes Vanillearoma kriegt. Alles drin im Kessel. Deckel zu. Jetzt wird im Kessel umgerührt. Das Popcorn wird erhitzt. Und du siehst schon, wie der Deckel jetzt langsam, aber sicher immer mehr eruptiert.
1: Und gleich.
3: Los geht's.
1: Ja,
3: du riechst es schon, oder?
1: Ja, es riecht super.
3: Ist der Hammer. Schau mal, hier ist es. Koste mal, wie frisch gepopptes Korn schmeckt. Ich nehme ja auch mal was, ich kann auch nicht widerstehen.
1: Oh, super lecker.
4: Hammer, oder?
3: Mhm. Große Tüte?
1: Ja, klar.
3: Absolut. Rein mit dem Popcorn. Oh, Ole, da haben wir aber eine große Tüte.
2: Das Popcorn ist echt lecker. Warum, erzähle ich euch später. Zeit für die nächste Spur unserer

0: Ist falsch. Die Gummibärchen.
1: Hi, Victoria.
2: Ach, hey.
3: Jung.
1: Sag mal, könntest du mir mal dabei helfen, herauszufinden, was so in Gummibärchen drin ist und wie es auch diese Konsistenz bekommt?
2: Klar. Ich bereite mal ein bisschen was vor, um dir zu zeigen, was da drin ist. Glaubt man vielleicht immer gar nicht, aber in Gummibärchen ist ganz schön viel Wasser drin, ne? Dann natürlich auch Zucker, damit es die schöne Farbe bekommt. Es ist jede Menge Farbstoff drin. Und was ganz wichtig ist, damit die Gummitierchen auch ihre Konsistenz bekommen, sind die Verdickungsmittel. Und da gibt es verschiedene Verdickungsmittel. Tierische, also zum Beispiel aus Schweineknochen, also Gelatine, ist aus Schweineknochen gewonnen. Mhm. Es gibt aber natürlich auch welche, die aus Pflanzen hergestellt werden, wie zum Beispiel Kartoffelstärke, die, wie der Name schon sagt, aus Kartoffeln besteht.
1: Ja.
2: Und woraus man noch Verdickungsmittel gewinnen kann, ist Apfel. Da sind Pektine drin.
1: Mhm.
2: Und jetzt zeige ich dir noch einen coolen Trick, wie du Gummibärchen, wo tierische Verdickungsmittel drin sind, von Gummibärchen, wo pflanzliche Verdickungsmittel drin sind, unterscheiden kannst. Weißt du schon, wo was drin ist?
1: Nee.
2: Nee, die sehen ziemlich gleich aus.
1: Ja.
2: So. Geht ganz schön schwer, oder?
1: Ja.
2: Ja. Jetzt probieren wir noch mal mit dem, was da passiert. Ha, das ging super einfach, ne?
1: Ja, stimmt.
2: Gelatine ist viel elastischer. Also da kannst du ziehen und ziehen und ziehen und ziehen. Und es geht nur mit ganz viel Kraft kaputt. In Gummitierchen ist ja richtig viel Wasser drin. Und ohne die Verdickungsmittel wäre so ein Gummitierchen total flüssig. Stell dir mal vor, das hier ist unser Wasser, das ist ganz flüssig und da ist noch kein Verdickungsmittel. So,
1: okay.
2: Jetzt kommt das aber dazu und fängt das Wasser ein. Genau, und jetzt können sich die Wassermoleküle überhaupt nicht mehr bewegen. Und das Ganze ist schön dick. Und das Gleiche passiert auch, wenn man Gummitierchen macht.
1: Und wie viel Zucker ist denn so in einer ganzen Packung Gummibärchen drin?
2: Also das sind 200 Gramm und in 200 Gramm ist diese Menge an Zucker drin. Das sind 32 Stück Würfelzucker.
1: 32 ganze?
2: Mhm, ganz schön viel, oder?
1: Ja. Das Wissen werde ich meinen Detektivfreunden mitgeben.
2: Cool, ich freue mich aufs nächste Mal.
1: Ich mich auch. Ciao.
0: Gummibärchen enthalten unendlich viel Zucker. Vielleicht geht das auch gesünder? Elisabeth, checkst du das mal?
4: Okidoki, ich frage mal unseren Koch Felix.
5: Hey, Elisabeth!
4: Hallo, Felix!
5: Komm, wir gehen in die Küche. Gegen dich bin ich ja auch so ein bisschen schwarzer Strich in der Landschaft, so farbenfroh wie du bist.
4: Ich mag knallige Farben.
5: Super. Was machen wir denn heute?
4: Ich wollte rausfinden, ob es vielleicht auch gesündere Alternativen für die Süßung von Gummibärchen und Limonade gibt.
5: Wir können ganz auf Zucker mehr oder minder verzichten. Wir machen das Ganze einfach aus Fruchtsaft. Und dann wird es automatisch einfach ein bisschen gesünder. Wollen wir loslegen?
4: Ja. Hast du denn hier auch Alternativen für tierische Gelatine?
5: Ja, also wir benutzen jetzt hier Agar-Agar. Weißt du, was das ist?
4: Nein, noch nicht.
5: Also Agar-Agar ist eine Alge und die bringt eben auch alles zum Gelieren, deswegen wird es fest. Und das können wir hier einfach auch wunderbar benutzen für unsere Gummibärchen. So, also rein damit. Sag mal, willst du nicht eigentlich rühren?
4: Okay, ja, gerne.
5: Komm. Weil dann müssen wir es nur einmal aufkochen lassen, 30 Sekunden warten und dann können wir schon umfüllen. So, ich glaube, das ist fertig. Stellen wir mal runter. Und jetzt kommt natürlich die Frage der Fragen. Was ist deine Lieblingsfarbe?
4: Meine Lieblingsfarbe ist eindeutig blau.
6: Wow, also das habe ich nicht gewusst. Selbstgemachte Gummibärchen ganz ohne Zucker. Wie die wohl schmecken? Erstmal müssen sie eine halbe Stunde in den Kühlschrank.
4: Wenn ich jetzt im Supermarkt Gummibärchen kaufe, schmecken natürlich schon gut. Und ich hoffe jetzt, dass meine Kirschgummibärchen auch gut schmecken. Weil dann wäre das eine sehr gute Alternative.
5: So, dann wird es Zeit, unsere Gummibärchen aus den Silikonformen rauszuholen.
4: Ich nehme die erstmal aus der blauen Form.
5: Mach mal, ich nehme die gelben. So, was du und die blaue Form.
4: Manche kommen auch gut raus, manche sind fröhlich, manche sind mies drauf. Manche sehen sehr süß aus, manche sehen komisch aus.
5: So wie echte Menschen, nur als Gummitiere.
4: Sie sind wirklich gut geworden.
5: Ja, und sie werden bestimmt auch gut schmecken. So, fertig. Und natürlich ist so ein Geschmackstest doppelt lustig, wenn man noch normale Gummibären hat.
6: Erstmal probiere ich unseren.
5: Wir werden mal gar nicht aufhören.
4: Mhm. Und schmeckt richtig schön natürlich. Mhm. Jetzt probiere ich mal den hier. Ich habe mich gerade darauf konzentriert. Und das hier ist, schmeckt so richtig künstlich, fruchtig und ist super süß. Also ich persönlich würde eher unsere selbstgemachten essen. Die sind einfach gesünder und man weiß, was drin ist. Und ja, sie schmecken trotzdem, auch wenn sie gesund sind und nur wenige Zutaten haben, sehr gut.
5: Mhm, dem kann ich nur zustimmen.
6: Beweise sichern. Ich weiß jetzt, wie man Gummibärchen selbst macht. Jetzt fehlt nur noch die Limonade. Ole, ein Fall für dich.
3: Ich bin schon unterwegs und die Spur führt mich in eine Limo-Fabrik. Ich bin gespannt, ob mir jemand verrät, was genau in einer Limonade drin ist. Ah, der Mann sieht wichtig aus.
7: Hallo.
8: Hi, ich bin der Ole.
7: Ich bin Matthias. Du möchtest also sehen, wie die Limo hergestellt wird?
8: Ja.
7: Tolle Sache, kannst du bei uns sehen.
3: Doch bevor es losgeht, muss ich mir Schutzkleidung anziehen. Wegen der Hygiene. Schick, oder? 200.000 Flaschen werden hier täglich befüllt. Puh, die machen ziemlich viel Krach. Als erstes werden die Flaschen gespült.
8: Ist das so wie bei unserer Spülmaschine zu Hause?
7: Das ist so ähnlich wie bei der Spülmaschine zu Hause, nur dass ja viel mehr Flaschen gereinigt werden können.
3: Eine Flasche wird bis zu 50 Mal wiederverwendet. Das nenne ich nachhaltig.
7: Da sind verschiedene Bäder drin. Das Hauptbad hat eine Lauge von 82 Grad und macht alles sauber. Wäscht die Etiketten ab, alles, der Schimmel, wird alles blitzblank sauber.
3: Und im Flaschenmixer wird die Limonade angemischt. Aber was ist da jetzt genau drin?
8: Kannst du mal kurz reingucken?
7: Na klar.
8: Als Fruchtstoffstelle. Wie viel wäre denn in einer Limo drin?
7: Leider relativ wenig. Man kann sagen, 1 bis 2 Stückchen Orange ist in einer Flasche drin.
3: Zuständig für den einzigartigen Limonadengeschmack ist der sogenannte Grundstoff, erklärt mir Herr Tischbein.
7: Das darfst du noch mal probieren. Der Orangengrundstoff, aber nur ein kleines bisschen.
8: Da ist schön sauer und süß gleichzeitig. Was ist eigentlich in diesem Grundstoff drin?
7: In dem Grundstoff ist Orangensaftkonzentrat, Aromen und ein wenig Säure im Wesentlichen.
8: Da ist ja Säure drin, aber das ist ja eigentlich süß, die Limo.
7: Säure muss da drin sein, das fehlt der erfrischende Geschmack der Limonade. Dann schmeckt sie nur süß und das ist auch nicht in Ordnung. Das ist die fertige Limo.
8: Schmeckt irgendwie ein bisschen weniger Kohlensäure.
7: Ja, die Kohlensäure ist schon drin, aber es braucht eine Zeit, bis die Kohlensäure sich an das Getränk gebunden hat.
3: Hier kommen die gereinigten Flaschen an und werden befüllt. Deckel drauf und zack ist die Sprudellimo fertig.
7: So, das sind die 60.000 Flaschen, die wir gerade abgefüllt haben.
8: Es reicht, glaube ich, für 6 Wochen, oder?
7: Das reicht so im Winter für 6 Wochen, im Sommer natürlich nicht.
3: Und wenn die Limo doch mal ausgetrunken ist, wie kann man denn selbst welche machen? Elisabeth, das ist doch eine Frage für dich.
6: Ei, ei, finde ich heraus.
5: So, für Limo brauchen wir natürlich Saft. Und zwar aus wunderschönen Früchten. Worauf hast du Lust?
4: Ich würde sagen, 2 Orangen.
5: Jo.
4: 1 Zitrone. Und 1 Limette, vielleicht auch 2 Limetten. Geriebene Zitronenschale ist einfach toll. Und ob man es glaubt oder nicht, man braucht gar nicht so viel zum Würzen, weil es sehr aromatisch ist.
5: Doch, das glaube ich dir. Aber genau das wollen wir. So, ich glaube, das reicht an Schalendicke. Dann will ich jetzt sehr gute Pressarbeit von dir sehen.
4: Gut, ist schwer bei so einer kleinen.
5: Du schaffst das, Käfe. Also vom Prinzip her haben wir jetzt schon eine erste Form der Limo fertig. Ein bisschen von unserer geriebenen Schale und Sprudelwasser.
4: Mhm.
5: So, das ist jetzt mehr so eine Limo-Schorle. Probier mal. Und?
4: Ja, ist jetzt schon sehr sauer und bitter.
5: Ja, auf jeden Fall. Deswegen machen wir uns jetzt noch einen Zuckersirup, dass es so eine richtige Limo wird. Dann Zucker in den Topf. das ordentlich.
4: Das ist der Tod jedes Zahnarztes.
5: Jetzt geben wir von unserem Saft dazu.
4: Wir wollten das ja eigentlich ein bisschen gesünder machen, aber jetzt haben wir ja trotzdem Sirup dran.
5: Wir machen den Sirup jetzt natürlich auch auf ein bisschen Vorrat. Ne? Das kommt jetzt nicht alles komplett in unsere Limonade rein. Es ist auch total wichtig, dass wir Saft haben, weil während hier dieser Sirup kocht, gehen eigentlich alle Vitamine dort raus. Das heißt, es ist nur noch Zucker und Aroma. Und weil wir eben noch Vitamin C zum Beispiel haben wollen, frischer Saft. Ich mache in die anderen auch direkt mal was rein. So, reicht. Dann machst du überall ein bisschen Schale rein, so eine Prise. So, in die letzten beiden kommt dann etwas von unserem Sirup. Halber Teelöffel, Teelöffel.
4: Ein ganzer.
5: So, und damit es noch richtig, richtig bunt und für dich so ein bisschen ausgefallener wird, blaue Lebensmittelfarbe.
4: Blau.
5: Eindeutig blau. Das ist natürlich rein optional. Rühr mal um und mal gucken, was bei rauskommt. Und jetzt fehlt nur noch zum Abschluss natürlich etwas Sprudelwasser, um es ein bisschen zu verdünnen und natürlich, um ein bisschen Kohlensäure reinzubekommen.
4: Lecker aus.
5: Abgefahren. Wohlbekommst.
4: Gut, soll ich probieren?
5: Ja, klar.
4: Okay, Glas Nummer 1. Ohne Sirup und ohne Farbe. Sehr lecker.
5: Sehr gut.
4: Schön sauer und auch bitter, aber sehr fruchtig. Glas Nummer 2 mit Sirup noch dazu. Das schmeckt jetzt richtig nach Orangenlimonade. Sogar schon fast Industrielimonade. Obwohl es eigentlich nachhaltiger gemacht ist. Und jetzt Glas Nummer 3, mein Lieblingsglas mit Farbe.
5: Aha.
4: Sehr lecker.
6: Yeah, unsere Ermittlungen sind erfolgreich abgeschlossen. Endlich Zeit für einen gemeinsamen Kinoabend.
9: Hey Ole.
10: Hey.
6: Mit Popcorn, Gummibärchen und Limonade.
9: Das Popcorn schmeckt richtig, richtig gut. Ja, da kommen halt auch bestimmte Zutaten. Also kommt Zucker und Vanillinzucker rein, damit es ein bisschen peppigeren Geschmack hat. Aber wo kommt es eigentlich her, das Popcorn?
11: Ja, wir in Deutschland können übrigens kein Popcornmais anbauen, sondern eher in wärmeren Ländern. Hier bauen wir eher Futtermais an und glaubt mir, der schmeckt richtig sauer. Ich habe ihn probiert, aber ich weiß immer noch nicht, wie es zum Poppen kommt.
9: Ach so, ja, also das haben wir im Labor herausgefunden. In Maiskorn steckt halt Wasser und Stärke drin. Und wenn es erhitzt wird, dann braucht Wasser und Stärke halt mehr Platz. Und irgendwann platzt dann die Schale von dem Maiskorn und dann sieht es so aus.
11: Mmh.
9: Im Labor haben wir was richtig Spannendes über Gummibärchen herausgefunden. Wenn ihr halt Gummibärchen isst, wo halt drauf nicht steht vegan, dann isst ihr höchstwahrscheinlich Schweineknochen.
11: Ja. Findest du das gut?
9: Ich habe nicht gesagt, dass es gut ist. Ich habe gesagt,
11: ja.
9: Ja.
11: Ich habe auch mal eine zuckerfreie Variante gemacht mit dem Felix. Probiert doch mal.
9: Ich nehme da mal einen raus hier. Sie schmecken nicht genauso wie Gummibärchen, aber wenn man sich mal so eine Alternative für Gummibärchen holen möchte, finde ich das eigentlich ziemlich gut.
11: Also sind sehr lecker.
9: Also nach diesem ganzen Popcorn habe ich richtig Durst bekommen.
11: Ich auch. Ich habe da was dabei. Ich stelle mal kurz hier ab. Finger weg von meinem Popcorn. Also, wir haben Wasser, selbstgemachten Zuckersirup,
9: Ich schmeck's schon, es ist cool, so vom Geschmack her, aber irgendwie. Ich fand's angenehm von der Süße her, deswegen, also mir schmeckt das eigentlich.
11: Kann man mal machen als Alternative, aber echte Limo schmeckt halt besser.
9: Süßer, nicht unbedingt besser.
11: Macht mal gut.
9: Ich bin so, dass wir zusammen den Fall gelöst haben. Darauf können wir anstoßen.
11: Yeah!
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0: sich bereits in geringer Höhe in die Äste. Noch im Herbst werden die Knospen für Blätter und Blüten angelegt, damit im Frühjahr unter den ersten wärmenden Strahlen der Sonne der Blattaustrieb zügig beginnen kann. Die Blätter wachsen abwechselnd entlang der Zweige. Man nennt das wechselständig. Ein Hainbuchenblatt ist eiförmig, die Spitze kurz. Fast sieht es so aus wie ein Buchenblatt. Das ist auch der Grund für die Namensgebung, obwohl die Hainbuche nicht mit den Buchen, sondern mit den Birken verwandt ist. Sieht man sich die Blätter der Hainbuche genau an, erkennt man die Unterschiede zum Buchenblatt. Das Hainbuchenblatt ist härter als das der Buche und sein Rand ist fein gezahnt. Der Blattrand der echten Buche hingegen ist glatt. Die Hainbuche blüht von April bis Mai. Männliche und weibliche Blüten sind gemeinsam auf einer Pflanze, das heißt, die Hainbuche ist einhäusig. Die männlichen Blütenkätzchen sind maximal 5 cm lang und setzen sich aus vielen Einzelblüten zusammen. Jede Blüte steht in der Achsel eines Deckblattes. Die weiblichen Blütenkätzchen erscheinen mit dem Austreiben der Blätter am Ende junger Triebe. Auch sie stehen zu zweit in der Achsel eines Deckblattes. Zusammen bilden sie ein vielblütiges, langes Kätzchen. Nach der Befruchtung durch den Wind entwickeln sich einsamige Nussfrüchte. Sie sind in einem blassgrünen, dreilappigen Tragblatt eingeschlossen, das später zum Flügel wird. Die Flügelfrüchte hängen meist zu 8 Paaren übereinander. Zur Reifezeit sind die Fruchtstände besonders auffallend, denn sie werden bis zu 17 cm lang. Als Schraubenflügler mit gleich 3 Rotorblättern wird die Nuss vom Wind bis zu 1 Kilometer weit getragen. Die Hainbuche hat ein tiefes Herzwurzelsystem, das sie fest in der Erde verankert. Hainbuchenholz wurde früher auch Eisenholz genannt, denn es ist das härteste Holz aller einheimischen Bäume. Es wurde im Fahrzeug- und Maschinenbau zu Speichen, Nockenwellen oder Zahnrädern verarbeitet. Die Hainbuche ist sehr regenerationsfähig und wird deshalb gerne als Heckenpflanze eingesetzt. Darauf verweist auch ihr Name, der sich herleitet vom althochdeutschen Hanganbuoche, was so viel bedeutet wie Heckenbuche. Im 18. Jahrhundert, zur Zeit der Barockgärten, wurden Hainbuchenhecken zu Labyrinthen, Laubgängen und Lebewesen zugeschnitten. Prächtiges Beispiel dafür ist der Barockgarten von Schloss Schleißheim.
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6: Vielleicht haben Sie ja heute trotz Wolken das Wetter genutzt und waren zum Beispiel im Freibad. Früher, da hatte ich ja meine kompletten Sommer nur im Schwimmbad verbracht. Und eine Person, die durfte dabei nie fehlen, der Bademeister. Jeden Sommer, da war er da, hat geschimpft, wenn wir vom Beckenrand gesprungen sind und mit Kühlsalbe geholfen, wenn jemand mal wieder in eine Biene getreten ist. Und solche Menschen, die machen einen Ort ja auch einfach erst besonders. Genauso ein klassischer Bademeistertyp ist Wilfried Theist am Rietze in Leeheim. Ohne den geht dort wirklich gar nichts.
7: Sehr geehrte Badegäste, herzlich willkommen.

0: hier am Rietzsee. Ein Paraden zum See. Die aktuelle Wassertemperatur beträgt heute 30 Grad.
1: Nein, wir sind hier nicht bei Baywatch, sondern am Rietzsee in Leeheim.
0: Wir machen auch nicht so viel Firlefanz, was da im Fernsehen gemacht worden ist, gell? Bei uns geht's ganz der Reihe nach und korrekt.
1: Naja, aber wenn der See mal so leer ist wie heute?
2: Wenn dann nicht so viel los ist, und dann lassen wir auch mal die Kuh fliegen, sagen wir mal so. Und dann machen wir das schon, gell?
1: Wilfried Theis verbringt seinen Unruhestand als Bademeister. Und das schon seit 15 Jahren. Eigentlich wollte er nur mal eben ein Jahr aushelfen. Doch mittlerweile gehört er fest zum Inventar wie die Rettungsringe am Strand.
2: Ich bin zum Beispiel am Sonntag bin ich hier durchgelaufen und es sind Stammgäste gekommen, die kommen alle Jahre. Die haben jetzt mich wieder gesehen und da haben die Kinder gerufen, jo, unser Bademeister ist wieder da.
1: Der 74-Jährige ist hier so beliebt, dass er sogar verewigt wurde. Und nein, nicht doppelt, sondern zusammen mit seinem kamerascheuen Zwillingsbruder, mit dem er praktisch sein ganzes Leben verbracht hat.
2: Erstens. Zusammen Kindergarten, zusammen Schule. Dann haben wir zusammen im selben Betrieb gelernt, am gleichen Tag aufgehört. Und dann, was machst du? Dann hatte ich hier eine Anzeige gelesen, es wird ein Rettungsschwimmer gesucht. Sie haben mich genommen. Dann kommt die Frage, ich bräuchte noch einen, hast du einen? Sag ich, Achtung, Achtung, ich habe noch einen Schatten.
1: Tja, und das ist jetzt 15 Jahre her. Doch aufhören, keine Option. Es gibt einfach zu wenig Nachwuchs. In Deutschland fehlen 3000 Stellen Badepersonal. Viele machen den Job nebenbei, so auch Jeanette, die jetzt seit 4 Jahren an Wilfrieds Seite ist.
3: Also ich persönlich finde es einfach super schön, weil erstens werden die Tage nie langweilig. Wir haben wirklich den ganzen Tag irgendwas zu bequatschen. Und auch dadurch, dass Wilfried und Wolfgang ihr Alter haben, kriegt man da natürlich Lebensweisheiten mit. Das sind wie so zwei Opas für mich einfach.
1: Die Dienste in einer Badewoche teilt er sich mit seinem älteren Bruder auf. Und Sommerurlaub, der wird jedes Jahr auf den Herbst verschoben.
2: Danke an meine Frau, dass ich so eine Frau habe. Weil sie muss ja immer auf mich verzichten. Und nicht, dass wir mal heimkommen, die Koffer stehen vor der Tür, gell? Und sie sieht das aber auch ein, dass ich hierher muss. Weil sie ist sozial eingestellt. Ich bin froh, dass ich so eine Frau habe.
1: Im November wird Wilfried Theis 75. Aber ans Aufhören denkt er noch lange nicht. Für ihn ist es immer noch ein großes Glück, dass er damals den Weg hierher gefunden hat.
2: Also ich würde sagen, macht einen Job. Ihr rustet nicht ein, ihr bleibt auch fit. Ihr kommt mit Leuten in Begegnung. Ihr könnt auch ein kleines Plausch machen. Also es ist wirklich abwechslungsreich und ihr werdet nicht so schnell alt.
1: Ob auf dem Speedboot, an der Kasse oder im Kiosk. Helfende Hände werden jede Badesaison gesucht. Und Jeanette und Wilfried beweisen, alt und jung können das beide gleich gut.
4: Ja, ich hoffe, Sie hatten ein schönes Wochenende. Meins, ja, das war ganz gut. Ich hatte nämlich gestern Geburtstag. Aber nicht nur Geburtstage werden ja gefeiert, sondern ganz unterschiedliche, bedeutende Momente im Leben. Vielleicht war es bei Ihnen ja die Hochzeit oder ein großes Familienfest. Für die 20-jährige Niki ist es der Abiball. Ein Abend, der für sie lange überhaupt nicht selbstverständlich war.
5: Sie feiern einen neuen Lebensabschnitt. Als wäre der Abiball nicht ohnehin schon ein ganz besonderer Meilenstein. Für Niki Littich ist das hier viel mehr. Denn die 20-Jährige hat alles selbst organisiert.
6: Ich träume davon schon seit der 5. Klasse eigentlich. Und ich habe ja alles andere verpasst von Veranstaltungen. Und da war mir klar, also das wollte ich mir von der Krankheit nicht nehmen lassen. Viele haben damit überhaupt nicht gerechnet und haben sich dann schon total gefreut, haben mich dann auch schon ausgefragt, wie ich mir das vorgestellt habe und konnten das am Ende auch gar nicht mehr erwarten, was mich auch sehr gefreut hat.
5: Obwohl ihre Mitschüler das Abi schon seit einem Jahr in der Tasche haben, feiern sie diesen Abend gemeinsam mit Niki in Stadtallendorf. Denn trotz schwerer Erkrankung hat die 20-Jährige es jetzt ebenfalls geschafft. das Nichtschülerabitur. Eine besondere Prüfungsform für alle, die nicht normal zur Schule gehen können.
6: Also ich habe es ehrlich gesagt nie als mein Abiball gesehen, sondern wirklich als unser Abiball vom ganzen Jahrgang, wie unser zweiter Abiball. Beim ersten war ich dann halt als Avatar komplett dabei und habe dann so mit denen gefeiert. Und jetzt können wir es halt nochmal alle gemeinsam feiern. Es war wie Abiball Teil 2, sage ich mal so. Und ich finde, das ist nicht mein Abiball, sondern unser Abiball.
5: Im Oktober 2025 besuchen wir Niki das erste Mal zu Hause. Seit einer Corona-Impfung ist sie halbseitig gelähmt und extrem lichtempfindlich. Sie leidet am sogenannten Post-Vax-Syndrom. 12 Lungenentzündungen in nur 14 Monaten.
7: Also mein Leben war sehr aktiv. Ich hatte sehr viele Hobbys. Vor allem Rollrad habe ich als Leistungssport gehabt. Dann immer noch Billard, Tischtennis im Jugendzentrum. War ich sehr aktiv. Auf jeden Fall sehr viel nicht zu Hause.
5: Mit 15 fangen die ersten Symptome an. Niki kann nicht mehr normal essen und trinken. Ihre Speiseröhre öffnet sich nicht. Reden kann sie nur noch mit einem speziellen Sprechventil. Normal am Unterricht teilnehmen? Unmöglich. Stellvertretend für Niki sitzt damals dieser Avatar im Klassenzimmer.
8: Wer möchte gerne die Form Dixisti bestimmen? Nicole?
9: Dixisti ist zweite Person Singular, perfekt, indikativ, aktiv. Und bedeutet, du hast gesagt.
5: Der kleine Roboter holt Niki auch aus der sozialen Isolation.
7: Es war dann wirklich richtig schön, weil man auch hier wieder Alltag hatte, normal. Ich konnte mit meinen Mitschülern über alles reden, auch über die typischen Schulprobleme. Quatschen.
5: Dass Niki jetzt ihren eigenen Abiball feiern kann, grenzt für viele an ein Wunder.
10: Es ist nicht nur alleine die Leistung, die jetzt, sage ich mal, vergleichbar mit anderen wäre, sondern einfach, das ist im Prinzip ein Abitur des Willens. Denn wenn man solch eine Krankheitsgeschichte hinter sich hat und dann immer noch diesen Willen zeigt, immer wieder weiterzumachen gegen alle Widrigkeiten, dann ist das eine ganz besondere Leistung.
5: 2 Jahre lang hat Niki alles geplant. Reden, Spiele, Catering. Eine ihrer wichtigsten Personen in dieser Zeit, Clara. Als sie von Nikis Plänen hört, sammelt sie mit ihrem Karnevalsverein Spenden. Über 6.000 Euro.
11: Sie war einfach eine ganz, ich sag jetzt mal, normale Schülerin von uns. Und ja, dann ist auf einmal hat sich ihr Leben so stark von unserem verändert. Aber sie macht trotzdem genauso weiter wie wir. Sie zieht trotzdem genauso durch. Aber dass sie es trotzdem so gut gemeistert hat, finde ich einfach ja, sehr bewundernswert.
5: Am späten Abend wartet dann noch ein besonderes Highlight. Eine Sängerin trägt Nikis selbstgeschriebenes Lied vor. Eine ganz persönliche Botschaft für ihre Mitschüler.

0: Stillstand ist für Niki keine Option. Ihr nächstes Ziel steht bereits fest: Medizin studieren, um später anderen Betroffenen die Unterstützung zu geben, für die sie selbst lange kämpfen musste.
1: Es sind ja gerade Sommerferien in Hessen und für viele Kinder heißt das draußen sein, Freunde treffen und gemeinsam ja einfach auch was erleben. Im Johanniter-Sommerlager in Petterwald, da gilt genau das auch für Menschen mit geistigen und körperlichen Behinderungen. Wir waren einen Tag lang dabei und wir haben schnell gemerkt, diese Woche ist für viele mehr als nur ein Ferienprogramm.
2: So, dann starten wir mal mit der Olympiade. Sind denn alle da?
3: Ja!
4: Fragt Naomi Rode und startet die ganz eigenen Olympischen Spiele beim 26. Johanniter Sommerlager. Eine Woche lang steht das Gelände des Pfadfinderzentrums Petterwald zur Verfügung. Ob Betreuer oder Betreute, alle haben das gleiche Shirt an, eben eine Gemeinschaft. Naomi ist die diesjährige Leiterin und schon lange dabei.
2: Ehrlich gesagt bin ich reingeboren worden. Also mein Vater ist, oder meine Großeltern waren schon ganz, ganz aktiv bei den Johannitern und mein Vater jetzt auch. Und dann wurde ich als damals, ich glaube, 5-Jährige hier das erste Mal mit hingenommen und dann die Jahre immer wieder gekommen. Und genau, so bleibe ich aktiv dabei, weil es einfach das eine sehr, sehr schöne Woche ist, die man auch nicht so schnell vergessen wird.
4: Im Sommerlager sind rund 40 Betreuer und 22 Menschen mit geistigen und körperlichen Einschränkungen. Um keinen Teilnehmer darauf zu reduzieren, sprechen die Johanniter von Gästen, die im Camp mal was anderes erleben sollen.
5: Das heißt, dass die Familien auch ein bisschen Entlastung haben mit Ausflügen, mit Workshops und mit Betreuung 1:1, dass die hier dann einen wunderschönen Urlaub bekommen und hier mal ein bisschen auch zusammen sind und Abwechslung haben von Alltag.
4: Einer der Gäste ist Jörg. Er kann durch eine Konzentrationsschwäche weder das Lesen noch Schreiben erlernen. Jörg arbeitet bei der Lebenshilfe Limburg als Gärtner und ist auf fremde Hilfe nicht zwingend angewiesen. Was mag er beim Sommercamp?
6: Freude, Spaß und nette Leute und Freunde kennenlernen. Wie jetzt beispielsweise mit euch reden, das habe ich noch nie gemacht. Ich bin auch ein bisschen aufgeregt.
4: Dann treffe ich den 26-jährigen Valentin. Die Hüpfburg ist sein Favorit.
7: Was mir Spaß macht, Hobbys, Spiele. Wie nennt man Spaß? Was sagst du?
8: Hatschmachen macht dir Spaß am meisten, ne?
7: Ja, Adrenalin.
4: Die von den Johannitern selbst ausgearbeiteten Olympischen Spiele beinhalten Geschicklichkeit und Spaß an der Sache, sollen aber vornehmlich den Teamgeist stärken. Wobei auch unsere HR-Kamera für Interesse sorgt. Kameramann Andreas erklärt die wichtigsten Funktionen. Die Kernaufgabe der Johanniter, eine evangelische Ordensgemeinschaft, besteht seit über 900 Jahren darin, Schwache zu pflegen und Bedürftigen zu helfen. Der Leitgedanke aus Liebe zum Leben.
9: Der Ansatz ist erstmal der christliche Glaube, um dann auch zu den Johannitern zu gehen und dort den Wunsch in gewisser Weise zu verspüren, helfen zu wollen. Es ist Ehrenamt und ich würde einfach gerne was zurückgeben der Gesellschaft. Und bei den Johannitern klappt das sehr gut. Das ist zum Beispiel das Sommerlager, wo man sich einbringen kann.
4: Naomis Schwester Felicitas fotografiert die Spiele und abends gucken sich alle noch einmal die Erlebnisse des Tages an. Die Warteliste für das Sommercamp ist lang, die Kapazitäten begrenzt. Ohne Sponsoren wie Banken, Firmen und eigene Spenden wäre das alles nicht umsetzbar. Da der Johanniterorden christlich geprägt ist, gibt es natürlich auch Gebete und Andachten.
2: Was ich immer besonders finde, ist der Abschlussgottesdienst, weil da einfach wirklich die Woche noch mal Revue passiert wird und diese Gemeinschaft noch mal gezeigt wird. Und da auch die ganzen Projekte, die wir hier machen, diese Workshops, die wir hier anbieten, wo jeder selbst basteln kann, werden da auch so ein bisschen gezeigt. Und das ist einfach super schön.
4: Neben Ausflügen ins Umland machen sich Team und Gäste eins zum Ziel, eine gemeinsame Zeit zu verbringen, um am Ende der Woche sicher sagen zu können, nächstes Jahr auf jeden Fall wieder.
1: Eine Oma oder einen Opa zu haben, das ist ja für Kinder was ganz Tolles. Nicht nur, weil die Oma manchmal ein bisschen mehr durchgehen lässt als die Mama. Großeltern, die haben einfach ja auch mehr Zeit. Zeit zum Spielen, zum Vorlesen oder eben einfach zum Dasein. Aber nicht jedes Kind wächst mit Oma und Opa auf, so wie die 6-jährige Nehan aus Bad Homburg. Ihre Großeltern, die leben weit weg in Afghanistan. Dafür gibt's aber jetzt in Bad Homburg eine richtig tolle Idee. Omas und Opas zum Ausleihen.
0: Kann jemand Familie werden, obwohl man gar nicht verwandt ist?
3: Also ich fühle mich schon wie eine Oma, ja.
0: Eine Oma zum Ausleihen. Für die 6-jährige Nehan ist Ursula aus Bad Homburg genau das. Seit über 2 Jahren gehören gemeinsame Nachmittage für die beiden einfach dazu.
3: Gehst du eigentlich gerne mit mir in den Opel-Zoo?
10: Ja.
3: Ja? Oder Minigolfen?
10: Ja.
3: Ja.
0: Verwandt sind die beiden nicht. Trotzdem nennen sie sich Oma und Enkelin. Nehan ist eher schüchtern. Die 82-Jährige hat trotzdem schnell einen Draht zu ihr gefunden.
3: Fridolin ist stumm. Er kann gar nichts sagen. Komisch. Ui, du hast gar keine Hörner. Haben Affen keine Hörner?
10: Nein.
0: Für die 82-Jährige ist die Rolle als Leihoma mehr als nur eine gemeinsame Spielzeit. Sie erfüllt sich damit einen Wunsch, der sie schon ihr ganzes Leben lang begleitet.
3: Da ich keine eigenen Kinder habe, ich aber glaube, dass ich eigentlich eine ganz gute Mutter gewesen wäre, kam mir das sehr entgegen. Also es macht einfach Spaß. Ich hatte ein Kind, das lebte aber nur knapp 6 Wochen. Und dann verstarb es und daran ist auch die Ehe zerbrochen. Also das dauerte dann noch 2 Jahre, aber und dann war ich alleine.
0: Ursula engagiert sich seit vielen Jahren ehrenamtlich. Dabei stößt sie auf das Projekt der Pfarrei St. Marien Bad Homburg-Friedrichsdorf. Gemeindereferentin Verena Nitzling bringt dort Familien und ältere Menschen zusammen. Für Kinder, deren Großeltern weit weg leben oder nicht mehr da sind. Und für Menschen, die Zeit schenken möchten. Dabei geht es nicht darum, auf Kinder aufzupassen, sondern darum, Teil ihres Lebens zu werden.
11: Es geht ja darum, dass das Kind eine Bezugsperson erlebt in der Rolle als Leihoma und Leihopa. Natürlich gemeinsames Spielen, Basteln, Vorlesen ist schwierig abzugrenzen. Aber es macht ja einen Unterschied, ob das vom Kind her auch dann vielleicht irgendwann die Leihoma ist, die auch zum Geburtstag eingeladen wird, die einfach Teil des Alltags wird.
0: Dass das klappt, zeigen Ursula und Nehan. Weil die Nachfrage groß ist, sucht das Projekt weitere Leihomas und auch Leihopas.
3: Du hast gewonnen. Toll. Also 1:0. Wie viel hast du?
10: 5. 5, 4, 5.
3: Ja, den tun wir wieder zurück.
10: Und den?
3: Oh, den habe ich übersehen.
0: Nach 4 Stunden geht der gemeinsame Nachmittag zu Ende. Nehans Mutter Beschita kommt von der Arbeit. Die 30-Jährige ist alleinerziehend, die Familie weit weg in Afghanistan.
10: Wir haben auch keine Möglichkeiten, meine Eltern besuchen. In meinem Land ist einfach Krieg und dann wir können nicht dort fliegen. Und sogar ich bin alleine und jetzt Frau Lieder ist wie meine Mama. Und dann wir haben so eine Familie, wir sind eine Familie einfach, ich sage. Ja.
0: Für Beschita bedeutet Ursula Unterstützung, für Nehan eine Oma und für Ursula eine Rolle, die sie sich lange gewünscht hat.
3: Ich würde Nehan schon gerne, sagen wir mal, bestimmt noch 3, 4, 5 Jahre begleiten, wenn sie dann so 11, 12, 13 ist. Muss ein tolles Alter sein, wenn man Enkel hat, auch wenn es Leihenkel sind.
0: Manchmal wird Familie eben nicht geboren, sondern gefunden.
1: Ich finde es ja auch immer schön, wenn Menschen für ihr Hobby so richtig brennen. Ich hatte ja mal so eine Phase mit Stickeralben, die ich gesammelt habe. Das war ganz praktisch, weil die komplette Sammlung, die hat in eine Schublade gepasst. Bei Tom Witzel sieht das Ganze ein bisschen anders aus. Für seine Schätze, da hat er eine ganze Lagerhalle gemietet. Es geht gewissermaßen um Kunst, aber die hängt eben nicht an der Wand.
12: In dieser Lagerhalle, irgendwo in der Nähe von Limburg, hütet Tom Witzel einen Schatz von grenzenlosem historischen Wert.
13: Was verbirgt sich darunter? Leidenschaft, Kunst, Kultur und der Wille, auch so etwas zu erhalten.
12: US-Cars, Ami-Schlitten, makellos, viele von ihnen wie neu. Tom Witzel beherbergt eine weit über Hessens Grenzen hinaus einzigartige Sammlung von ihnen. Das sind keine Autos, das ist Kunst auf vier Rädern. Tom Witzel sucht sie über ein weltweites Netzwerk und verkauft sie von hier aus weiter.
13: Ich war in der Textilbranche und das war mal mein Hobby. Und irgendwann fing dieses Hobby an zu laufen. Das heißt, ich habe angefangen, nachdem man mich dreimal, viermal gefragt hat, Tom, so ein schönes Auto, verkaufst du es? Dreimal Nein gesagt und irgendwann wusste ich, ich kenne noch ein anderes Auto, das würde ich dann kaufen. Und so fing das an. Das war nicht geplant.
12: Natürlich ist auch sie dabei. Die Heckflosse ist das vielleicht ikonischste Markenzeichen des US-Autobaus. Hier in einem 61er Cadillac. Sie kommt aus dem Flugzeugdesign und war nicht bei allen beliebt.
13: Es endete auch so, dass manche Waschanlagen die Autos nicht waschen wollten. Zu gefährlich. Ich selber habe mir auch schon mal hier ordentlich einen gezogen, wenn man da nicht aufpasst. So gesehen, zwei Seelen in einer Brust. Heute toll, beeindruckend, stark. Früher gar nicht mal so begeisternd.
12: Tom Witzel bewegt seine Fahrzeuge regelmäßig. Den 73er Buick Riviera möchte er verkaufen. Heute will er prüfen, ob der 7,4 Liter V8-Motor sauber läuft.
13: Das sind keine Standuhren, sondern es sind ja immer noch Fahrzeuge. Das unterscheidet allerdings vielfach die Autos, die in Sammlungen stehen, die eigentlich oft gar nicht fahrbereit sind. Das geht nicht, das mag ich nicht. Ich möchte doch selber mit den Autos fahren und es sollte auch alles so funktionieren, wie es eben 1973 funktionierte.
12: Gerade mal rund 50.000 Kilometer hat der Oldtimer runter. Über einen seiner Scouts hat Tom ihn in Palm Beach, Florida aufgetrieben.
13: Hier muss ich sagen, dass ich sehr stark darauf Wert lege, dass die Autos alle gewartet werden oder dass Mängel eben auch beseitigt werden. Hier funktioniert eine Uhr, es funktioniert die Klimaanlage, Klimaautomatik, natürlich alle Hupen, er hat nämlich vier Stück und natürlich auch vom Fahrgefühl. Das Lenkrad steht gerade, die Bremse zieht nicht nach links und rechts. Man kann auch das Lenkrad mal loslassen, ohne dass der Wagen neigt, in den Graben oder in den Gegenverkehr zu ziehen. Die Reifen hoppeln nicht, weil sie zu alt sind und Standplatten haben. So wichtige Details.
12: Für 45.000 Euro will er ihn anbieten. Ein Liebhaber extrovertierter Fahrzeuge mit genug Geld für die Tankfüllung wird sich schon finden. Trotz seiner 16 Liter Verbrauch vermittelt der Ami vor allem eines.
13: Spaß. Unglaubliche Freude. Es ist ein ganz anderes Autofahren. Man kann sich hier beim Autofahren erholen. Es ist wie Urlaub.
12: Tom sieht sich aber nur teilweise als Verkäufer. Er ist eben auch so eine Art Kunstsammler. Das Interieur des Lincoln Mark V sucht seinesgleichen. Aus dem Katalog strahlt ein Magnum-Darsteller Tom Selleck an, als Fotomodel für eine der zahlreichen Ausstattungslinien. Vor rund 30 Jahren hat Tom Witzel angefangen. Zeitweise war er Marktführer in Europa. Doch die Sensationsfunde in US-Garagen werden seltener. Abzockversuche nehmen zu. Mit seinen 70 Jahren will er so langsam abverkaufen.
13: Zwischendurch war es kein Hobby mehr. Also wenn man das beruflich macht, dann wird es durchaus auch sehr fordernd, zumindest in der Größenordnung, die ich da auch gefahren habe als Kleinbetrieb. Mittlerweile habe ich wieder persönlich etwas mehr Spaß, weil ich einfach wieder die Empfindungen dafür habe und nicht mehr, was mache ich, dass der Kunde mit diesem Auto zufrieden ist. Mittlerweile mache ich wieder, dass ich zufrieden bin und Spaß habe. Und das ist auch sehr, sehr schön. Also das wird mein Hobby bleiben, bis die Zeit des Rollators anbricht. Dann ist halt Schluss. Ne?
12: Das Gute, Tom hat schon einen Nachfolger, der sein Geschäft weiterführen wird. Wäre ja auch zu schade um diese einzigartige Sammlung amerikanischer Automobilkunst.
1: Ja, falls Sie die Tage einen Ausflug in den Tierpark Edersee planen, dann nicht erschrecken, dort kann es gerade nämlich ganz schön laut werden. Zwei junge Luggerfalken, die machen gerade ihren Flugschein und ihre Zieheltern, Mama Jana und Papa André, die bekommen dabei ganz schön was auf die Ohren.
14: Laut sind sie fast immer, zumindest wenn Bezugspersonen wie Jana und André Zulauf in ihrer Nähe sind. Ihr Ruf bedeutet, Mama, Papa, hier bin ich. Die beiden Luggerfalken sind 9 Wochen alt und trainieren gerade das Fliegen im Tierpark Edersee. Aber vorher ab auf die Waage. Fluggewicht passt. Seit kurzem haben die beiden auch Namen. Light und Shadow haben sich die Besucher gewünscht. Jana und André finden das gut.
15: Das ist Shadow. Der ist ein bisschen kleiner als seine Schwester. Und hinten bei meinem Mann sitzt gerade Light. Also Licht und Schatten.
14: In freier Wildbahn wären Light und Shadow schon längst Flügge und müssten ihre Beute selbst greifen. Die Elterntiere stellen das Füttern ein, der Nachwuchs macht hungrig die Flatter. In der Greifvogelstation ist das anders. Hier ist Futter, Anreiz und Belohnung.
15: Das ist das genau, was wir möchten, dass die Vögel sich lernen, hier auszukennen. Dass die Umgebung halt eben, was ja deren Revier, deren Zuhause ist, als ganz normal angesehen wird. Und das in diesem satten, verspielten Flugtraining, genauso wie man es jetzt sieht letztendlich.
14: Wenn Jana und André mit Light und Shadow trainieren, kommen auch freilebende Greifvögel dazu und bekommen eine Portion ab. Sie alle teilen sich einen Namen.
15: Oh, guck mal, die freien Mitarbeiter kommen runter. Das ist auch gut, dass sie das kennen.
14: Light und Shadow sind übrigens im ersten Flug. Ab ihrem ersten Geburtstag sind die beiden dann im zweiten Flug. So heißt das im Falknersprech.
15: Unser Falke fliegt gerade ganz toll. Oh, Zaun, Zaun, Zaun, Zaun, jawohl, prima. Oi, oi, oi. Groß belohnen, groß belohnen. Das ist genau das, was wir wollten. Beide sind ganz von alleine weiter raus. Eine große Runde gedreht, möglichst auf Schulter- und Kopfhöhe der Besucher. Beide haben den Zaun verinnerlicht vom Steinwildgehege, was super, super wichtig ist. Den sind wir am Anfang ganz, ganz viel mit den Jungvögeln, als sie noch nicht fliegen konnten, abgelaufen, damit sie die Grenzen kennengelernt haben, überall draufgesetzt. Und das heißt, es war wahnsinnig erfolgreich. Das war gerade das erste Mal, dass sie mit rausgeflogen ist. Er ist gestern schon eine große Runde gedreht, war sogar über den Baumwipfeln. War bestimmt eine Stunde oder anderthalb Stunden unterwegs.
16: Ja, der,
15: ne,
16: war eine Weile unterwegs.
15: Also richtig schön. Genau. Und wobei, er hat wahrscheinlich den Großteil davon gesessen, hat sich alles angeguckt, aber das reicht ja auch schon.
14: Das Training heute beendet. Den Schnabel halten die Falken trotzdem erst, wenn es was zu fressen gibt.
15: Und jetzt kriegen die halt eben so viel Futter, bis die wirklich pappensatt sind.
14: Erst Pause, danach Wellness in der Badetränke. In freier Wildbahn jagen Luggerfalken übrigens paarweise. Am Edersee sollen Light und Shadow schon bald im Team die Herzen der Besucher erobern.

0: Hallo und herzlich willkommen zu Brisant. Schön, dass Sie auch heute bei uns sind. Wir sind das Infotainment-Magazin hier bei uns im Ersten, im TV und auch im Netz. 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
0: Ja, und mindestens einmal die Woche steht bei uns das Thema Klima im Fokus. 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
0: Das war's von uns, wenn Sie mögen, bis morgen dann. 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

0: Herzlich willkommen zur Hessenschau. Wir sind mitten in den Sommerferien und wir sind mitten im Hochsommer. Temperaturen um die 30 Grad in ganz Hessen. Ja, und selbst wenn man kein Wasserski fährt, so lädt dieses Bild auch einfach nur zum Träumen ein und zum Genießen dieses entspannten Tagesgefühls. Ja, die Hitzewelle, die kommt Gott sei Dank erst im Laufe der nächsten Woche. Also nochmal zurücklehnen und genießen. Und all das, was heute irgendwie mit Wasser zu tun hatte, war hoch im Kurs.
1: Riesenandrang beim Wasserspielplatz in Darmstadt. Der absolute Place to be. Bestätigen uns die kleinen und großen Nutzerinnen und Nutzer.
2: Cool, da kann man sich dann abkühlen.
3: Ich mag den Spielplatz hier sehr, im Wasserpark. Ich wünsche mir auch bald zu Weihnachten einen Wasserspielplatz.
4: Wir wohnen hier in der Innenstadt und das ist so ziemlich der einzige Wasserspielplatz hier in der Gegend, wenn ich mal so kurz überlege. Das ist wirklich klasse und schon fast schade, wenn es immer wieder weg ist.
1: Statistisch ist Darmstadt die sonnigste Großstadt Hessens mit über 1600 Sonnenstunden im Jahr. Der Wasserspaß ist hier also genau richtig und dabei recht sparsam.
5: Der Wasserspielplatz hat einen geschlossenen Wasserkreislauf. Das heißt, man muss quasi nur einmal den auffüllen und dann kann man weiterspielen, ohne sozusagen, dass dauerhaft das Wasser laufen muss. Und wir haben ja auch noch hier Pflanzen im Karree. Das heißt, abends, wenn wir die Bottiche leeren, gießt man dann auch direkt noch die Pflanzen.
1: Wer mehr Action im Süden sucht, findet sie beim Wakeport in Raunheim. Hier jagen die Wassersportler über den Baggersee. Ein Hotspot für die Profis, ebenso wie für Anfänger und Leute, die gerne nur zugucken.
6: Ja, ist auf jeden Fall anstrengend. Also es brennt ganz schön in den Beinen, aber es macht echt Spaß.
7: Tatsächlich, wir haben heute einfach eine spontane Fahrradtour geplant und wollten jetzt entspannt hier was trinken gehen. Und ich bin ganz überrascht. Also wenn man nicht in Urlaub kann im Moment, dann ist das hier eine super Alternative.
1: Wer jetzt aber glaubt, der Süden Hessens hat im Sommer die Nase vorn, der irrt sich. Rein astronomisch scheint die Sonne im Norden nämlich länger. Heute ging in Kassel schon 10 Minuten früher die Sonne auf als in Darmstadt und sie geht 4 Minuten später unter. Der Tag in Kassel ist also fast eine Viertelstunde länger. Hat mit der Erdneigung zu tun. Je weiter nördlich, desto länger bleibt es hell.
8: Super, also genau das, was wir wollen eigentlich. Ne? Nicht immer Nordhessen so kleinreden, das hessische Sibirien, sondern eigentlich ist es hier ganz schön, also kann ich unterschreiben.
9: Im Zweifelsfall einfach ausnutzen und sich erfreuen, dass andere 15 Minuten weniger haben, ne? Und dann noch einen kalten darauf anstoßen.
10: Letztes Wochenende waren wir noch am Edersee, eine kleine Ausfahrt mit unserem Käfer Cabrio gemacht und heute sind wir wieder hier an der Fulda.
1: Ein perfektes Sommerwochenende in Hessen also. Finden auch die Badenden hier im Kurbad Jungborn. Eigentlich ist es nur noch ein Bademuseum. Heute aber haben die Kasselaner die Tradition des Flussschwimmens wieder aufgefrischt.
0: Und auch an so einem Tag wie heute ist nicht alles heile Welt. Wenn Sie vielleicht heute oder in jüngster Vergangenheit versucht haben, ausgemusterte Klamotten zum Altkleidercontainer zu bringen, dann sah der vielleicht so aus, also richtig vollgestopft oder richtig zugemüllt. Oder da stand vielleicht gar keiner mehr, weil er schon abgebaut war. Das System des Altkleidersammelns steht vor dem Kollaps. Das ist unser Themenschwerpunkt.
11: Ein normales Bild für die Mitarbeiter vom Deutschen Roten Kreuz in Gießen. Die Altkleidercontainer vor der Zentrale völlig vermüllt.
12: Jetzt war ich 2 Tage nicht hier, sieht genau wieder so aus, noch schlimmer. Die Leute, die haben total ihre Hemmschwelle verloren, schmeißen hier alles hin, wollen vielleicht Kosten für einen Wertstoffhof sparen. Wir haben dann die ganze Arbeit, das zu entsorgen.
11: Sofakissen, ein Stuhl, alles Sachen, die nicht in den Kleidercontainer gehören und die das Rote Kreuz gegen Gebühr beim Wertstoffhof entsorgen muss, während es für Privatleute nichts kostet. Noch vor ein paar Jahren waren nur Kleider in den Containern. Die wurden hier dann sortiert und die guten Stücke für die Second-Hand-Läden beiseite gelegt. Das machen sie heute nicht mehr, dafür ist es einfach zu viel. 65 Altkleidercontainer hat das DRK im Kreisverband Gießen-Marburg. Fast zur Hälfte sind sie regelmäßig voll mit Müll statt mit verwendbaren Kleidern. Hier auf dem Gelände des alten Flughafens hat das DRK Raum angemietet, um zwischenzulagern und zu sortieren. Alles, was hier noch an Altkleidern liegt, wird von einem Verwerter abgeholt.
13: 2024 haben wir noch über 300 Euro pro Tonne gesammelte Altkleider bekommen. Und wir sind stellenweise bei knapp 20 bis 30 Euro, die wir heute noch erhalten. Und dafür betreiben wir, und wir kennen das alle, den Aufwand mit erhöhten Lohnkosten, mit erhöhten Kosten für unsere Logistik, was die Benzinpreise angeht. Und damit ist dieses System total am Kipppunkt.
11: Deshalb haben sie auch schon einige Container abgebaut. Denn noch mehr Minusgeschäft kann sich das DRK Gießen nicht erlauben. Das ehemals lukrative Altkleidergeschäft hat früher viele Sozialprojekte des Deutschen Roten Kreuzes hier finanziert.
13: Wir sind natürlich mit unserem Katastrophenschutz in den beiden Landkreisen breit aufgestellt. Wir finanzieren unsere Aktivitäten im Bereich Kindergärten, im Bereich soziale und medizinische Dienste und im Bereich Breitenausbildung damit.
11: Und auch die 5 Second-Hand-Läden des DRK in Gießen. Auch hier werden viele Kleider abgegeben, aber die Qualität ist oft miserabel.
14: Dadurch, dass halt die Leute sich bei entsprechenden Billiganbietern auch aus China oder aus dem Internet mit Kleidung eindecken, die sie dann nach 2-3 Mal tragen, nicht mehr als schön empfinden, die kommt dann eben auch noch zusätzlich bei uns an. Also wir haben echt sehr, sehr viele Artikel, die gespendet werden, die man auch niemandem mehr anbieten kann, die dann entsorgt werden müssen, die sich auch tatsächlich im Recycling für fast nichts eignen, weil es eben reine Kunstfasern sind und die Wiederverwertung natürlich schwieriger ist.
11: Julian Konrads ist Professor für Nachhaltigkeitsmanagement an der Technischen Hochschule Mittelhessen. Er rät, nicht nur die Verbraucher in die Pflicht zu nehmen.
15: Hersteller, die Klamotten, Bekleidung in den Verkehr bringen, könnten ja auch eine Verantwortung dafür bekommen, was am Ende des Lebenszykluses von so einem Produkt mit dem Produkt passiert. Und wenn damit was passieren soll, wenn es zum Beispiel recycelt werden soll, dann haben Hersteller ja auch die Chance, im Design des Produkts schon die Recycelfähigkeit mitzudenken. Gleichzeitig könnte man auch sagen, man nimmt die Hersteller auch finanziell mit in die Verantwortung, wenn es darum geht, die Rücknahme oder die sozusagen Entsorgung mitzufinanzieren.
11: Wohin mit den vielen Kleidern? Das fragt sich nicht nur das DRK in Gießen.
0: Ja, und live zugeschaltet ist uns jetzt Anton Faas. Sie sind Vorsitzender von Verwertung. Das ist ein Zusammenschluss von gemeinnützigen Organisationen, die Altkleider sammeln. Erstmal schönen guten Abend.
16: Guten Abend, Frau Gesang.
0: Wir haben noch den letzten Satz des Films im Ohr. Wohin mit all dieser Kleidung? Wie massiv ist denn das Problem mit der vielen Kleidung?
16: Das Problem ist groß und es wird immer größer, weil wir tatsächlich keine Abnehmer mehr für diese Mengen an Kleidung haben, vor allem für die schlechten Qualitäten. Durch den ungebrochenen Trend zu Fast Fashion, zu Ultra Fast Fashion, sind immer weniger Anteile im Kleidercontainer noch als Secondhand-Kleidung tragbar. Wir erfassen alleine in Deutschland über 1,3 Millionen Tonnen gebrauchter Textilien. Aber mittlerweile ist weniger als die Hälfte unter qualitativen oder modischen Gesichtspunkten noch tragbar.
0: Wie kriegt man das denn in den Griff? Also wie kriegt man das denn in den Griff, dass man vielleicht weniger von diesen billig hergestellten Klamotten auf dem Markt hat? Muss man da nicht an die Hersteller ran, so wie wir es gerade im Film gehört haben?
16: Tatsächlich, das ist auch unsere Überzeugung. Der einzelne Kunde ist tatsächlich überfordert. Wir müssen die Hersteller in die Pflicht nehmen und es geht nur, wenn sie die Politik dieses Themas annimmt. Der Herr Konrad hat es angedeutet. Und es ist tatsächlich auch schon konkret in der Vorbereitung, es soll eine sogenannte erweiterte Herstellerverantwortung für gebrauchte Textilien kommen. Mhm. Soll heißen, ab 2028 müssen die Produzenten, die Inverkehrbringer von Textilien, schon für die Sammlung und anschließend Verwertung bezahlen müssen. Das wird hoffentlich solche Organisationen wie das Rote Kreuz dann auch retten, die Sammlung aufrechtzuerhalten.
0: Aber schafft man es denn mit so einem Gesetz, auch solche Billiganbieter aus China wie Temu, wie Shein, wie Alibaba dazu zu zwingen, wirklich auch dafür zu sorgen, dass das in einen Kreislauf zurückkommt?
16: Ich denke, dass die EPR-Richtlinie oder das EPR-System, das ab 2028 greifen soll, ein Baustein sein kann hin zu einer echten textilen Kreislaufwirtschaft. Es wird aber weitere Maßnahmen bedürfen. Und ich denke, wir werden in die 2030er Jahre gehen müssen, bis dann eine sogenannte Ökomodulation oder Ökodesign-Richtlinie auch greifen kann.
0: Was ist das?
16: Dass minderwertige Textilien, die mit billigen Kunstfasern hergestellt sind, dass die mit einer höheren Gebühr versehen werden als tatsächlich hochwertige Textilien. Und erst ab dann, denke ich, wird tatsächlich eine Lenkungswirkung auch haben.
0: Also da müssen wir uns noch ein bisschen gedulden bis dahin. Was passiert mit diesen ganzen Altkleidersammler-Einrichtungen? Werden die in die Grätsche gehen? Also es sieht nicht gut aus, wenn man mal so hinhört.
16: Nee, tatsächlich, das erleben wir ja aktuell schon. Wir haben in den letzten 1,5 Jahren rund 1/3 der Containerinfrastruktur in Deutschland verloren. 1/3 der Infrastruktur, die über Jahrzehnte aufgebaut worden ist. Sie haben es in Ihrem Beitrag ja andiskutiert. Es gibt immer weniger Container, aber gleichzeitig eine steigende Sammelmenge. Soll heißen, ja, wir erleben immer mehr überfüllte Kleidercontainer. Und die Sammler, die aktuell die Sammlung noch aufrechterhalten, bekommen zu Recht auch oft oder stehen in der Kritik, ne, weil die Container überfüllt sind, ja, weil sie zugemüllt sind. Aber wir versuchen tatsächlich, das System über die Ziellinie zu retten, bis dann ab 2028 eben mit dem EPR-System die Kofinanzierung kommt. Ob das gelingen kann, wagen
0: wir mal sehen. Wirklich,
16: ja, ich wage es immer mehr zu bezweifeln.
0: Wir werden an dem Thema dranbleiben, Herr Faas. Erstmal herzlichen Dank für das Interview.
16: Danke Ihnen, Frau Gesang. Alles Gute.
0: Aktuell brennt es an mehreren Stellen in Hessen in Mörfelden-Walldorf. Steht ein 4 Hektar großes Waldstück in Flammen. Laut Feuerwehr erschweren Hitze und alte Munitionsreste die Löscharbeiten. In Mainz-Kastell gibt es einen Großbrand in einer Kleingartenanlage. Und Schlitz im Vogelsberg brennen eine landwirtschaftliche Maschine sowie Heuballen auf einer Fläche von 1 Hektar. Und jetzt kommen weitere Kurznachrichten im Überblick.
17: Seit gestern hält die linke Projektgruppe Freitraumhaus ein Gebäude der Juristischen Fakultät der Uni Gießen besetzt, das seit 4 Jahren leer steht. Ziel sei, dort einen Begegnungsort

0: Standort zu schaffen. Von der Uni hieß es, das besetzte Gebäude stehe leer, weil es an das Land Hessen abgegeben werden soll. Auch die zweite Frist zum Verlassen des Gebäudes ließ die Projektgruppe verstreichen. Morgen wollen nun beide Seiten in Anwesenheit der studentischen Vertretung Asta miteinander sprechen. Benzin statt Kerosin. Auf dem Flugplatz Schotten sind an diesem Wochenende rund 1000 historische Fahrzeuge, Oldtimer und Youngtimer, ausgestellt worden. Vom US-Straßenkreuzer über Pickups, Nutzfahrzeuge und Traktoren bis hin zu Rennwagen. 1914 ist das Baujahr von diesem Ford Model T. Vergleichsweise jung ist dann dieser Ferrari, ein Replika-Car von 1956. Aus derselben Zeit stammt diese Horex.
1: Vor 6 Jahren, da haben wir regelmäßig darüber berichtet, dass die Wälder genau so aussahen durch die Borkenkäferplage. Ja, die Hitze hat dem natürlich nicht gut getan. Es gab weitere Hitzewellen danach und viel Trockenheit. Und trotzdem hat sich seitdem in den Wäldern viel verändert. Das zeigen wir heute in unserem Weitergedreht.
2: Hier standen über Jahrzehnte Fichten, dicht an dicht, bis vor 6 Jahren der Borkenkäfer kam. Moritz Frey und Mathis Wullenweber sind unterwegs, um sogenannte Schlitzfallen zu kontrollieren. Die hat Hessen Forst angeschafft, um zukünftig früher auf eine solche Katastrophe reagieren zu können. Die Käfer werden mit Pheromonen angelockt. An der Menge der gefangenen Tiere kann man erkennen, ob wieder Gefahr droht.
3: Nach wie vor wenig drin. Ich sehe jetzt hier 5 Käfer, 6.
4: Ja, ich habe 3, also das deckt sich mit den Ergebnissen der letzten Tage.
5: Letztendlich ist es der Zustand, den wir haben wollen. Es ist verschwindend gering, also fast nichts. Wir sind bei der Nulllinie angekommen, wenn man das vergleicht mit den Extremjahren 2020, 2021. Also dann hatten wir runtergerechnet auf den Tag teilweise bis zu 7.000, 8.000 Käfer da drin.
2: Dass sich die Borkenkäferkrise in seinem Revier so schnell wieder unter Kontrolle bringen lässt, hätte Mathis Wullenweber nicht gedacht. Im gesamten Forstamtsbereich Hessisch-Lichtenau gab es mal 1,7 Millionen Festmeter Fichte. Überlebt haben 600.000, also nur etwas mehr als ein Drittel. Dass die Krise in diesem Jahr keine Rolle mehr spielt, ist vor allem den Witterungsbedingungen geschuldet.
5: Wir hatten ein relativ kühles Frühjahr gehabt. Es hat spät im Jahr erst angefangen, als wir diese Temperaturen über 15 Grad erreicht haben, die der Käfer für den Flug, für die Entwicklung braucht. Dann war es sehr wechselhaft gewesen. Es waren immer mal wieder kühlere Tage mit auch viel Regen.
2: Im März 2020 haben wir Petra Westphal getroffen. Von den 1,3 Millionen Fichten in ihrem Forstbezirk Melsung war die Hälfte aufgrund von Borkenkäferattacken abgestorben und musste gefällt werden.
6: Hier haben wir einen Borkenkäfer, hier neben den nächsten. Diese Käfer sind fertig entwickelt und wenn es jetzt im Frühling warm wird, schwärmen sie aus und können frische Bäume befallen. Wir haben den Wald hier gepflegt und gepäppelt und die Bestände immer im Blick gehabt. Und jetzt sterben flächenweise die Fichten ab, die Buchen leiden. Das ist einfach ein Drama.
2: Dieses Foto zeigt eine Fläche des Forstamts Melsungen zur Hochzeit der Borkenkäferkrise. Dieses zeigt dieselbe Fläche heute. Das akute Problem hat sich in ganz Hessen deutlich abgeschwächt.
3: Wenn wir es vergleichen mit dem Extremjahr 2020, da hatten wir in ganz Hessen tatsächlich 2,5 Millionen Kubikmeter Holz, das durch den Borkenkäfer befallen war und geerntet werden musste. Mit Blick auf dieses Jahr sehen wir, dass die Situation viel entspannter ist. Wir haben bisher in ganz Hessen im Staatswald 3.500 Festmeter Schadholz durch den Borkenkäfer.
2: Vom Bildsteinturm haben Mathis Wullenweber und Moritz Frey einen guten Überblick über den Forstbezirk Hessisch-Lichtenau. Der Borkenkäfer hat dafür gesorgt, dass der Wald nie mehr so sein wird, wie er war. Hier haben Kirsche, Hainbuche, Eiche, Eberesche und Bergahorn die Fichte abgelöst.
5: Also die Fichte wird nicht ganz weg sein, die wird es immer in Mischungsform hier geben, auch in Zukunft. Aber diese großen geschlossenen Bestandeskomplexe, was jetzt auch das Forstamt Hessisch-Lichtenau und andere Forstämter in Nordhessen ausgemacht hat, die wird es nicht mehr geben.
2: So ist aus der Borkenkäferkatastrophe ein großer Waldumbau geworden. Ob dieser neue Wald den Herausforderungen der Zukunft besser standhält, wird sich aber erst in den kommenden Jahrzehnten zeigen.
1: Und dann machen wir wieder weiter gedreht. Jetzt geht's um eine Darmstädterin in unserem Sportblock. Die will unbedingt eine WM-Medaille holen, Heiko.
7: Absolut. Lisa Tertsch, die war schon Olympiasiegerin mit der deutschen Triathlon-Mixed-Team-Staffel. Und heute schielt unser Quartett in Hamburg sogar

0: auf WM-Gold. Jetzt geht's gleich richtig fix. Viermal die Supersprint-Distanz hintereinander. Los geht's.
1: Vier deutsche Athleten für die Mission Mixed WM-Staffel. Lisa Tertsch, rechts im Bild, startet direkt hinein in die Hamburger Alster. Beim Schwimmen auf der Kurzdistanz geht es über 300 Meter und die gelingen ihr relativ gut. Herum um die Wendebojen, als Siebte kommt Lisa Tertsch aus dem Wasser. Der Wechsel aufs Rad verläuft ohne Probleme und da macht die Darmstädterin Tempo. Macht auf den 6,6 Kilometern drei Plätze gut. Und so geht sie als Vierte dann auf die 1,6 Kilometer lange Laufdistanz durchs schöne Hamburg. Und sie ist richtig gut, holt weiter auf, zieht vorbei an der bis hierhin führenden Französin Perriot und kann dann als Erste an ihren Teamkollegen Valentin Werns übergeben. Es ist eine starke Leistung, doch am Ende triumphiert Frankreich in einem dramatischen Finale. Das deutsche Quartett landet am Ende nur auf Platz 5. Für das Minimalziel, eine Medaille zu erreichen, hat es nicht gereicht.
0: Das ist heute schon ein echter Feiertag für alle Tennisfans. Klar, Alexander Zverev, der spielt gerade aktuell im Wimbledon-Finale. Aber auch bei uns wurde aufgeschlagen beim wichtigsten hessischen Herrenturnier, den Glienicke Open in Kassel. Und da gelang Max Wiskant hier der Heimsieg.
1: Er hat jeden Grund zur Freude. Max Wiskant triumphiert daheim.
2: Ich wohne 5 Minuten entfernt. Das ist einfach ein super Gefühl.
1: An diesem heißen Sommertag ist es ein heißes Finale. Im zweiten Satz rutscht der Finalgegner, der Tscheche Matthew Donald, weg. Und der Hesse wittert seine Chance zum Break im zweiten Satz. Dieses Turnier bringt dem Sieger knapp 4.000 Euro Preisgeld ein. Die will Max Wiskant. Er bleibt ruhig, sicher von der Grundlinie. Und dieser Vorhandstopp ist zu gut. Zur Freude der Zuschauerinnen und Zuschauer. Es ist dann der zweite Matchball, mit dem Max Wiskant den Titel holt. Er gewinnt mit 7:5 und 6:3. Der 24-Jährige schreibt damit hessische Tennisgeschichte. Noch nie gewann ein Spieler des Ausrichters KTC Bad Wilhelmshöhe das Turnier zu Hause.
0: Europameisterin, Bronze bei Olympia, die ehemalige Sprinterin Lisa Meyer aus Gießen hat so ziemlich alles schon abgeräumt. Bei ihrem Sprintteam Wetzlar hat sie mittlerweile von der Bahn in den Vorstand gewechselt und hat ganz neue Aufgaben, so wie beim Fast Arms, Fast Legs Event an diesem Wochenende.
1: Bei Lisa Meyer läuft's jetzt anders. Mit Anpacken, Organisieren und Planen statt selbst sprinten.
3: Ich konnte schon erahnen, dass viel Arbeit dahinter steht, aber dass es wirklich so ein Knochenjob auf Deutsch gesagt ist, das war mir, glaube ich, als Athletin auch nicht bewusst.
1: Beim Fast Arms, Fast Legs Sprintmeeting treffen sich in Wetzlar die besten Athletinnen und Athleten Deutschlands. Auf 100 und 200 Metern sollen die EM-Normen her. Chelsea Kadiri aus Frankfurt schafft's.
4: Ich bin einfach sehr, sehr happy, dass ich diese 11:17 gelaufen bin. Hätte ich auch absolut nicht erwartet.
1: Und auch wenn Para-Weltstar Felix Streng bei seinem Heimevent die 100-Meter-Weltrekord knapp verpasst, die Stimmung ist top.
5: Ich schätze an dem Meeting sehr, dass einfach diese familiäre Stimmung auf uns Athleten irgendwie so rüberschwappt. Man fühlt sich hier total wohl.
1: Es läuft also alles super, auch in Lisa Meyers neuem Job.
0: Und das war der Sport und jetzt ist Christine wieder dran.
6: Ja, danke schön, Heiko. Jetzt kommen wir zu den Festspielen in Bad Hersfeld und die werden 75 Jahre alt. Ja, diese Freiluftfestspiele sind weit über Hessens Grenzen hinaus bekannt. Viele hunderttausend Theaterfans sind bis dahin nach Bad Hersfeld gekommen. Die Bad Hersfelder selbst, die lieben ihre Festspiele. Und gestern Abend, da ist das beste Highlights und Pannen aus 75 Jahren aufgeführt worden.
7: Die Hersfelder Festspiele, das ist ja etwas ganz Tolles, wurden von der Stadt für die Stadt, von den Bürgerinnen und Bürgern für die Bürgerinnen und Bürger gegründet.
8: Zum Jubiläum dürfen die Hersfelderinnen und Hersfelder selbst entscheiden, was gezeigt wird. Auf der Bühne wird improvisiert.
9: Blau Antje Rotuni, wer kommt durch das Messer zu Tode?
8: Ein Gast stand schon selbst auf der Bühne, Hans-Jürgen Dietz. Schon im allerersten Festspielejahr 1951. Der damalige Intendant Johannes Klein hatte Statisten aus der Stadt engagiert.
10: Fackelbube, dann nachher Diener und so weiter. Und dann nachher kamen ja nur noch die klassischen Werke dazu. Zu diesen Hoffmannsthalschen Werken, dass dann alles gespielt wurde. Und da hat man dann auch schon andere Rollen bekommen. Da war man mal ein Offizier oder ein Soldat oder irgendwie. Und es hat mir irgendwie Spaß gemacht.
8: Theater in der Stiftsruine. Die Idee zündet nicht nur bei Dietz.
11: Diese erste Aufführung der Festspiele war sehr erfolgreich. Aber die Stadt konnte sich wegen eines aus heutiger Sicht geringen Defizits nicht dazu entschließen, diese Festspiele weiterzuführen. Und dann haben eben diese Bürger, die das initiiert haben, gesagt, wir brauchen eine Trägerschaft und haben daraufhin die Gesellschaft der Freunde der Stiftsruine gegründet.
8: Die Festspiele gehen weiter und locken früh große Namen an, wie Hertha Feiler und Barbara Rütting, Ernst Deutsch und Paul Hartmann. Und später Helen Schneider. Wolfgang Seidenberg und Mario Adorf.
12: Was willst du damit sagen?
13: Nun tu es und sei kurz. Ich gehe beiseite.
10: In Mario Adorf, im Zusammenspiel mit Friedrich Schütter, in der Szene, wo der Schütter als Lehrer oder als Ankleider dem Adorf zeigt, wie man sich in der Welt bewegt. Das hier in der Stiftsruine, diese zwei Personen gegenüber, das ist unvergänglich gewesen, was das
8: war. Eine bewegte Geschichte. Mal lustig, nicht nur einmal werden die Darsteller auf der offenen Bühne im Regen patschnass. Mal sehr ernst, wie die Zeit unter Intendant Dieter Wedel. Mehrere Frauen werfen dem Regisseur sexuellen Missbrauch vor. Er tritt unrühmlich ab. Jetzt ist Elke Hesse zum zweiten Mal für Meisterstück und Missgeschick verantwortlich und hat große Ambitionen.
7: Ich möchte gerne, dass man Bad Hersfeld in einem Zug mit Salzburg, Bayreuth und Bregenz nennt.
8: Kein leichtes Kunststück, aber die Festspiele haben in ihren 75 Jahren ja schon so manches gemeistert und schaffen vielleicht auch das.
6: Sieht aus wie ein Tischkicker. Ist aber mit echten Menschenkicker. Diese Gaudi hat die Gemeinde Eichenzell in Osthessen jüngst erst als Turnier veranstaltet.
14: Tischkicker kennt ja jeder. Und fast genauso funktioniert der Sport, um den sich hier in Eichenzell heute alles drehen wird. Menschenkicker. An den Stangen per Schlaufe festmachen und schon geht's los. Die Hände müssen in den Schlaufen bleiben, sonst gibt's einen 3 Meter zur Strafe. Zwei Teams, 6 gegen 6, treten gegeneinander an. Jeweils 8 Minuten dauert ein Spiel. Julia und Leon starten für die Eichezeller Bobbers, die Eichezeller Biber also.
15: Sau anstrengend, so ein Menschenkicker-Spiel.
16: Ja. Also sollte man jetzt nicht unterschätzen.
15: Aber, trotzdem ein geiles Spiel, auch wenn wir verloren haben.
16: Hat einfach Spaß gemacht, mit seinen Kollegen hier in so einer überdimensionalen Hüpfburg rumzukicken.
14: Erstes Spiel und gleich gegen die Veranstalter verloren. Macht nichts.
15: Ich habe ein Tor geschossen, der Leon hat ein Tor geschossen. Was wollen wir denn mehr beim ersten Spiel?
14: Klar gibt's Pokale, aber im Vordergrund steht was anderes. Die zahlreichen Vereine aus der Region können sich so mal kennenlernen. Organisiert hat das Ganze der örtliche Inline-Skate-Hockeyverein, die Eichezeller Deifels.
17: Wir haben auch bewusst auch die Kids mit dabei immer und wollten halt immer ein Fest, wenn wir es machen, machen wir es für die ganze Familie. Und dann haben wir gesagt, ey, dann ziehen wir einen Menschenkicker auf, aber mit dem Rahmenprogramm, mit der Hüpfburg hier, was ihr gesehen habt, und Spikeball und überhaupt Kaffeekuchen.
14: Julia feuert gerade ihre Freundin Leonie an. Die ist Jugendtrainerin des örtlichen Fußballvereins. Das Vereinsleben in Eichenzell ist für die meisten hier super wichtig und Events wie heute sind rar gesät.
15: Ja, in Eichenzell gibt es nicht so viele Veranstaltungen. Und wenn dann so kleine Vereine wie die Devils ein Event machen, dann sind wir natürlich auch da, auch die Vereine, und stellen dann natürlich auch eine Mannschaft. Und es macht mega Spaß. Wir haben, glaube ich, viel Spaß.
17: Ja.
14: Leon stand noch am Vormittag als Zerspannungsmechaniker in der Werkhalle. Jetzt fightet er mit, auch wenn die Bobbers heute eher nicht gewinnen werden.

0: 35.
1: Sie haben nämlich das meiste Bier getrunken und dafür gibt's hier auch einen Pokal. So ist das hier in Eichenzell.
2: Guten Abend. Der Sommer bleibt bei uns in Hessen in Bestform. Viel Sonne, große Hitze und vorerst auch kein Regen. Jetzt schauen wir uns aber erstmal die Wetterlage über Europa an. Ein kleines Höhentief zieht von Dänemark nach Norddeutschland und bringt dort etwas feuchtere Luft mit einzelnen Schauern und Gewittern. Bei uns in Hessen bleibt dagegen hochlauernd, wetterbestimmend. Es sorgt weiter für trockenes, sonniges und vielerorts auch heißes Sommerwetter. Heute Nacht ist der Himmel über Hessen meistens klar. Ab und zu ist es auch mal locker bewölkt. Morgen gibt es wieder viel Sonnenschein bei uns. Ab dem Mittag ziehen aus Rheinland-Pfalz und Baden-Württemberg zwar einige lockere Wolkenfelder zu uns. Regen ist aber keiner dabei. Dazu weht der Wind schwach bis mäßig aus Ost bis Nordost. Und zeitweise auch mit frischen Böen, das heißt Windgeschwindigkeiten zwischen 30 und 45 km/h. In den Ballungsräumen rund um Wiesbaden und Frankfurt wird das Durchlüften allerdings schwierig. Dort sinken die Temperaturen heute Nacht nur auf 20 bis 19 Grad. Mit den einstelligen Tiefstwerten ist es also erstmal wieder vorbei. Das liegt an der etwas feuchteren Luft, die mit dem Höhentief einsickert. Dadurch kühlt es einfach nicht mehr so stark ab. Sonst werden heute Nacht 15 bis 11 Grad erwartet. Morgen steigen die Temperaturen erneut auf hochsommerliche Werte. 28 Grad gibt es in Willingen und Gersfeld. Südlich des Mainz werden bis zu 35 Grad erwartet. Auf den höchsten Bergen bleibt es mit 25 bis 30 Grad etwas angenehmer. Auch in den nächsten Tagen bleibt es überwiegend sonnig und heiß mit bis zu 35 Grad. Ab Wochenmitte sind einzelne Schauer oder Gewitter möglich. Sie bleiben aber eher die Ausnahme und bringen für die Trockenheit bei uns in Hessen kaum Entspannung. So viel zum Wetter in Hessen. Tschüss.
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6: Das braucht man für den Herzrhythmus, das braucht man für Magen-Darm-Funktionen, für die Nierenfunktionen. Das ist überall im Körper extrem wichtig. Und es können schlimme Folgen entstehen, wenn man zu wenig Kalium im Blut hat, zum Beispiel bis hin zum Herzstillstand.
7: Aber man schwitzt es aus bei der Hitze, das Kalium. Was muss man also essen, um gut damit versorgt zu sein? Das klären wir heute. Und wir machen den Deo-Test. Hier sind die Ratgeber wieder voll auf Sommer und Hitze eingestellt. Guten Abend. Geht Ihnen das auch so, dass Sie bei großer Hitze eigentlich gar keinen Hunger haben? Sie sollten aber dennoch leicht und nährstoffreich essen, damit Sie alles Wichtige bekommen. Hier kommt ein Vorschlag, wie ein optimaler Tag aussehen könnte.
8: Was essen, wenn es heiß ist? Mein Favorit ist da ganz klar die Wassermelone. Aber den ganzen Tag nur Melone futtern ist schon ein bisschen langweilig. Und so richtig satt werden wir davon auch nicht.
9: Außerdem liefert eine Wassermelone längst nicht alle Nährstoffe.
8: Denn auch bei Hitze brauchen unsere Muskeln Eiweiß, damit sie nicht dahinschmelzen. Brauchen Magen und Darm Ballaststoffe, sonst droht Bauchweh. Und wir brauchen Vitamine und Mineralstoffe, egal wie heiß es ist.
6: Das Kochsalz ist ein wichtiger Faktor, weil man über den Schweiß sehr viel Kochsalz verliert. Und das kann dramatische Folgen haben.
8: Und kriegen wir keine komplexen Kohlenhydrate, geht die Konzentration flöten.
9: Essen bei Hitze, was ist dir das Wichtigste?
10: Dass es lecker ist, weil sonst kriege ich schlechte Laune.
9: Ja, keiner. So.
8: Darum stehen heute auf unserer Speisekarte Vanillequark mit Beerenmus und Müsli als Frühstück. Zum Mittag Fisch mit Erbsen, Hummus und Spinat. Und für abends Couscous mit Brokkoli, Fenchel und Gurkensalsa. Los geht's mit dem Quark. Ein Top-Eiweißlieferant. In 100 Gramm stecken gut 14 Gramm Eiweiß. Das macht Quark ideal für den Start in einen heißen Tag.
6: Eiweiß ist ein wichtiger Nährstoff, insbesondere für die Muskulatur. Und Eiweiß, wir empfehlen etwa 0,8 bis 1 Gramm Eiweiß pro Kilogramm Körpergewicht zu sich zu nehmen. Es ist für den Körper deutlich weniger belastend, als viele Kohlenhydrate zu verdauen.
8: Den Quark rühren wir mit Honig glatt.
10: Also wenn man es ein bisschen geschmeidig

0: Fettiger haben will, dann macht man ein bisschen Buttermilch dazu.
1: Außerdem das Mark einer Vanilleschote und Zitronenabrieb. Dann sind die Beeren dran. Die haben wenig Kalorien, dafür aber viele Vitamine und Ballaststoffe. Und sie tun damit unserer Verdauung gut. Noch ein Spritzer Zitronensaft und eine Prise Salz. Gerade im Sommer darf es davon ruhig ein bisschen mehr sein.
2: Also generell ist es so, dass wir in der Ernährung viel zu viel Salz oft haben. Aber wenn es heiß ist und wir viel schwitzen, verlieren wir sehr viel Salz über unseren Schweiß. Und das kann dann zu einer Unterversorgung mit Natriumchlorid kommen und das kann gravierende Folgen haben. Häufige Symptome sind zum Beispiel Bewusstseinsstörungen, Schwindel, Kopfschmerzen, Müdigkeit, bis hin Apathie, bis hin zum Koma im schlimmsten Fall.
1: Jetzt noch Haferflocken, Sonnenblumenkerne, Chia und Leinsamen mischen. Die liefern gesunde Fette. Dann alles in Gläserschichten. Sieht auf jeden Fall lecker aus. Und wie schmeckt's?
3: Gerade diese zitronige Note in dem Quark macht das Ganze so ein bisschen sommerlich, frisch.
1: Für das Mittagessen hat Thomas Seehecht ausgesucht, denn weißer Fisch bekommt uns an heißen Tagen besser als rotes Fleisch. Und einen Einkaufstipp gibt's auch.
0: Generell ist es immer besser, Fisch aus Binnenfischerei zu kaufen, weil der kürzere Wege hat und eine höhere Qualität.
1: Nach dem Fisch kommen Erbsen zu Zwiebeln und Knoblauch in die Pfanne. Eigentlich sind Hülsenfrüchte, damit auch Erbsen, nicht ganz so ideal im Sommer, denn sie zählen zu den eher schwer verdaulichen Lebensmitteln.
2: Die Verdauung von schwer verdaulichen Nahrungsmitteln ist ein echter Arbeitsvorgang für den Magen-Darm-Trakt. Und dabei entsteht einfach auch viel Wärmeenergie, die dann überschüssig ist. Und die ist natürlich bei Hitze ungünstig.
1: Durchs Kochen werden aber die Zellwände der Erbsen aufgespalten. Das macht sie leichter verdaulich. Und pürieren hilft natürlich auch. Jetzt mit Sesampaste, Olivenöl und Zitronensaft verfeinern. Und wir sind beim Spinat. Der besteht zu 90% aus Wasser und gilt als leicht verdaulich. Gut für Magen und Darm. Denn je heißer es wird, desto mehr Blut braucht unsere Haut, um uns runterzukühlen. Magen und Darm werden dann nur noch mit dem Nötigsten versorgt. Und wie schmeckt unser Sommergericht?
4: Schmeckt super. Kann man nur empfehlen.
1: An heißen Tagen lauwarm essen ist übrigens viel gesünder als heiß oder eiskalt. Denn alles, was wir zu uns nehmen, muss auf Körpertemperatur gebracht werden.
2: Das heißt, wenn es zu heiß ist oder zu kalt, dann muss der Körper quasi gegensteuern. Und deswegen ist am verträglichsten tatsächlich lauwarm.
1: Und darum wird auch unser Abendessen lauwarm. Basis ist Vollkorn-Couscous. Der liefert viele Ballaststoffe und komplexe Kohlenhydrate. Während sich die Kügelchen mit heißem Gemüsefond vollsaugen, garen wir Fenchel und Brokkoli. In beiden steckt reichlich Kalium. Und das geht uns beim Schwitzen schnell verloren.
2: Kalium ist ein ganz wichtiger Signalstoff für die Nervenweiterleitung. Das braucht man für den Herzrhythmus, das braucht man für Magen-Darm-Funktionen, für die Nierenfunktionen. Das ist überall im Körper extrem wichtig. Und es können schlimme Folgen entstehen, wenn man zu wenig Kalium im Blut hat, zum Beispiel bis hin zum Herzstillstand.
1: Fehlt noch die Gurkensalsa. So eine Salatgurke besteht zu 97% aus Wasser. Essen wir 100 Gramm Gurke, trinken wir quasi 97 Milliliter Wasser. Und ausreichend trinken ist ja immer wichtig. Zu den blassgrünen Würfeln kommen Frühlingszwiebeln, Minze und Koriander, weil uns deren ätherische Öle einen kleinen Frischekick geben. Die Salsa braucht noch einen Spritzer Zitronensaft und Öl. Und Thomas kann anrichten. Couscous mit Brokkoli, Fenchel und Gurkensalsa.
0: Das Schöne an diesem Gericht ist, wenn man es jetzt nicht aufisst, kann man es auch super gut am nächsten Tag als Mittagessen essen, weil der Couscous und auch die Salsa ziehen dann noch ein bisschen durch und schmecken noch intensiver.
1: Eine Frage haben wir noch. Stimmt es, dass wir an heißen Tagen viel weniger essen sollten?
2: Wir bewegen uns weniger und dann haben wir eben auch einen geringeren Energiebedarf. Wichtig ist, dass man dann die Ernährung so auswählt, dass sie nährstoffreich und ausgewogen ist, dass man auf jeden Fall ausreichend versorgt ist.
1: Das schaffen wir mit Melone allein leider nicht. Aber immerhin, sie besteht zu 95% aus Wasser und hat auch noch ziemlich viel Vitamin E. Und das schützt vor UV-Strahlen. Nur besonders lange satt macht so eine Melone leider nicht. Haben wir aber schon Couscous da?
5: Großartig. Es wird ein heißes Wochenende, so viel steht fest. Und in Frankfurt wird es gleich doppelt heiß, denn dort kommen zur Hitze heiße Rhythmen dazu. Im Brentano-Bad findet unter, sagen wir mal, authentischen Bedingungen das lateinamerikanische Wochenende statt. Angeblich das größte Latino-Kulturfest Deutschlands. Da gibt es Samba, Sonne, leckeres Essen und natürlich auch jede Menge Folklore. Maike Chorn ist für uns da. Maike, zeig dein Outfit.
6: Ja, Selma, ich bin jetzt nicht im krassen Gewand, aber doch ein bisschen angemessen angezogen, würde ich sagen. Und hier hinter mir sind vor allem schon die richtigen Rhythmen und die Sonne scheint. Also die Grundbedingungen sind auf jeden Fall perfekt. Aber hier passiert natürlich auch ganz viel. Und was, das kann mir jetzt eine der Organisatorinnen sagen. Hallo Caramela, jetzt habe ich direkt eine Frage an dich. Hier ist es ordentlich schon, ich sag mal, Latino-Vibes sind da. Aber ihr habt ja auch ein ganz bestimmtes Ziel mit diesem Festival. Was ist euer Ziel hier vor Ort?
7: Ja, also unser Ziel, wir haben zwei Ziele. Erstens für alle nicht aus Lateinamerika stammenden Menschen, die in Deutschland aufgewachsen sind, einfach Lateinamerika zu zeigen in Deutschland, ohne weit wegfliegen zu müssen. Also wir bringen Lateinamerika quasi hier nach Deutschland. Und unser anderes Ziel ist natürlich, allen Latinos, die hier sind, allen Spaniern, einfach ein Heimatgefühl zu geben, weil viele doch sehr weit von zu Hause entfernt sind.
6: Und ich würde sagen, das schafft ihr ganz gut. Ich spüre die Vibes definitiv. Jetzt sag mir noch einmal, was sind die Highlights? Was erwartet uns? Warum sollte ich herkommen?
7: Also wir haben verschiedene Folkloraufführungen, regional, überregional, und wir haben Kostüme, wir haben Samba, Capoeira-Shows, wir haben ein Kinderprogramm, wir haben aber auch authentisches Streetfood. Also hier ist für jeden etwas dabei und hier kann man einfach so ein bisschen ein Stück Urlaubsfeeling haben in Deutschland.
6: Definitiv. Ich wünsche euch ein ganz tolles Wochenende. Ich lasse dich weiterlaufen. Ich weiß, hier gibt es noch einiges zu tun. Danke dir. Und ich husche hier einmal um die Ecke, denn hier gibt es, Streetfood wurde nun angesprochen, kolumbianische Desserts. Und die darf ich mir jetzt angucken bei Valeria und Maria. Hallo ihr beiden. Valeria, du machst da schon was. Was wird das?
8: Das sind Obleas. Das ist sehr typisch in Kolumbien. Wir essen das normalerweise am Nachmittag. Aber es ist eine ganz besondere Kombination.
6: Okay, ich bin gespannt. Du bereitest das zu, liebe Maria. Vielleicht magst du einmal erzählen, was die Schritte sind.
9: Genau, also gerade macht die Valeria Arequipe oder Dulce de Leche. Das kennen man auch so. Und dann haben wir Brombeermarmelade. Es kommt dazu, es kommt Sahne und natürlich Käse. In Kolumbien essen wir alles mit Käse. Also Kakao mit Käse, auch Arequipe mit Käse. Es gibt Käse für alles.
6: Wirklich? Also ihr setzt, egal ob salzig oder süß, es kommt Käse drauf. Okay, das sieht sehr, sehr lecker aus. Ja, ich verstehe. Und hier steht noch was, während Valeria das fertig macht. Was ist denn das hier?
9: Genau, also hier haben wir ein Merengon. Ein Merengon ist aus Bessé gemacht oder ja, aus Merengue. Mit Sahne und frische Obst. Weil das ist sehr typisch auch, essen wir sehr gerne in Familien, das teilen wir mit. Und in Kolumbien gibt es auch solche Renault 4 Autos, denn in der Straße einfach den Kofferraum aufmachen und das in den Kofferraum steht, da kann man das einfach kaufen.
6: Das heißt, die verkaufen das einfach so an der Straße aus den alten Renault 4s raus. Das hat auf jeden Fall schon sehr viel Charme. Das müssen wir gleich probieren. Das ist auch fertig. Wow, Wahnsinn. Also nur auch, dass es alle noch mal gehört haben. Hier gibt es jede Menge Leckereien von Paella, von Streetfood, Empanada und eben auch Süßspeisen. Jetzt würde ich sagen, wir teilen, oder?
10: Ja, auf jeden Fall.
6: Du beißt da rein, wir stechen hier.
10: Okay, dann ist gut.
6: 1, 2, 3. Wer auch vorbeikommen möchte, kann das bis Sonntag hier noch tun. Jede Menge Musik, jede Menge Essen, ganz viele Stände zum Kaufen. Und ich sag mal, die sind jetzt vielleicht neidisch, aber auch zurecht. Ich sag, ich probier's.
10: Mm. Oder?
6: Mm.
10: Ja.
6: Muy bien, danke euch. Mm.
5: Total neidisch. Danke, Maike. Super Tipp fürs Wochenende. In unserer Serie stellen wir Ihnen diese Woche 5-mal Medizinfortschritt Made in Hessen vor. In der berufsgenossenschaftlichen Unfallklinik in Frankfurt werden zum Teil sehr lange und komplizierte Operationen durchgeführt, sodass auch die Narkosen lange dauern. Das Anästhesie-Team dort wendet dabei besonders schonende Verfahren der Vollnarkose an, sodass die Risiken minimiert werden. Das Motto lautet: mehr regional, weniger zentral.
11: Die Patienten, die eine regionale Anästhesie erhalten, sind direkt ansprechbar, haben keine Schmerzen, brauchen keine besonders tiefgreifenden Schmerzmittel und sind sehr, sehr wach.
12: Medizinischer Fortschritt made in Hessen. Die BG-Unfallklinik in Frankfurt am Main. Der Direktor der Klinik für Anästhesiologie, Professor Thorsten Steinfeld, führt ein Aufklärungsgespräch mit einer Patientin und ihrem Ehemann über die Narkose, die sie für ihre anstehende Hüftoperation bekommen soll.
11: Wir werden auch während der Operation die Narkosetiefe messen. Das heißt, ich kann immer die Hirnströme sehen und ich weiß auch, wie tief sie gerade schlafen und kann dann die Medikamente entsprechend anpassen.
12: Bei klassischen Narkosen kommen oft Hypnotika und Opioide, also starke Schlaf- und Schmerzmittel zum Einsatz, die Probleme machen können.
11: Postoperative Übelkeit und Erbrechen, womöglich postoperative Denkstörung oder Merkstörung und selbstverständlich auch Probleme wie bei älteren Menschen, dass Patienten sich einfach nicht mehr richtig orientieren können und dadurch eben beeinträchtigt sind im Alltag. Und dagegen können wir auf jeden Fall Dinge unternehmen und wir passen unsere Anästhesietechnik an, indem wir mehr Regionalanästhesie durchführen.
12: In der Kombination mit lokaler Anästhesie werden Medikamente wie Ketamin, Propofol und Fentanyl reduziert. Beruhigungsmittel fallen ganz weg.
13: Also früher haben die Patienten regelhaft auf der normalen Station schon Medikamente bekommen, die sie etwas sedieren, damit sie dann auch abgeschirmt in den OP gehen. Heute bekommen sie das alles nicht mehr, weil wir mittlerweile wissen, dass auch diese Medikamente schuld daran sind, dass die Patienten häufiger ein postoperatives Delir oder irgendwelche Störungen, sag ich mal, in der Merkfähigkeit entwickeln. Heute sind die so, ja, wach, wie sie nur sein können, so sollen sie in den OP kommen. Heißt natürlich auch, dass sie durchaus mal ängstlicher sind, wenn sie bei uns im OP dann anzutreffen sind. Aber das ist dann unsere Aufgabe, sie zu beruhigen und da bringen wir gute Stimmung mit.
11: Und das kann sein, dass sie sich jetzt etwas beschwipst fühlen, so als hätten sie einen Sekt getrunken, vielleicht auch zwei Gläser. Wenn wir den Sekt getrunken haben, dann müssen wir danach unbedingt auf den Rotwein wechseln. Der macht sie noch müder. Das ist ein schöner Chianti, hat ganz viel Sonne gesehen, ist ein schwerer, trockener Wein und macht angenehm müde. Wir würden jetzt mal beginnen mit dem Propofol.
14: Ich nehme Barolo.
11: Ja, sehen Sie, am Barolo, ja. Ach, wissen Sie was, ich habe den Wein gewechselt, es ist ein Barolo. Ich helfe ihm mal beim Atmen. Das heißt, sie schläft nicht nur, sondern sie hat auch wirklich keinen Atemantrieb mehr. Und dafür beatmen wir sie jetzt. Mit der Hand. Und sie spürt auch jetzt keinen Stress mehr. Sie hat eine relativ niedrige Herzfrequenz. So, und dann schauen wir uns das mal an. Wir wollen jetzt örtliches Betäubungsmittel in einen Bereich spritzen am Becken, was dafür sorgt, dass die Nervenfasern, die den Schmerz weiterleiten, von der Hüfte zum Hirn geblockt werden. Und dadurch, dass wir die blockieren, ist die Patientin mehr oder weniger schmerzfrei.
12: Während der Hüft-OP ist das Team der Anästhesie jederzeit vor Ort.
11: Und wir können jetzt hier an diesem Indexwert sehen, wie tief sie jetzt gerade in Narkose liegt. Und 50 ist jetzt eigentlich wirklich ein guter Wert, dürfte sogar noch ein bisschen höher sein. 100 wäre hellwach. Null wäre im Prinzip ohne Hirnfunktion und das ist genau der Zielwert, den wir brauchen. Das heißt, eigentlich hätte ich jetzt erwartet, dass ich jetzt die Narkose noch vertiefen muss, aber ganz im Gegenteil, das hat sie überhaupt nicht beeindruckt. Also der Hautschnitt und alles, das stört sie überhaupt gar nicht und wir können jetzt das Narkosegas noch mal deutlich reduzieren. Und das ist natürlich schön.
12: An der BG-Unfallklinik werden viele große operative Eingriffe durchgeführt und das konsequent mit schonender Narkose.
11: Es ist so, dass wir es geschafft haben, alle Operationen irgendwie in Kombination mit Regionalanästhesie auch zu betreuen. Und dieses Spektrum bieten sicherlich nur sehr wenige Krankenhäuser an. Und wir gehören mit zu den Ersten, die das in der Intensität und in der Breite auch tun. Und denen es auch besonders wichtig ist, das auch immer umzusetzen. Ja,
12: Claudia Kaben aus Oberursel hatte vor 2 Tagen ihre Hüft-OP. Zuvor wurde bereits die andere Hüfte operiert und auch beide Kniegelenke.
15: Verglichen mit früheren Operationen, muss ich sagen, ging es mir wirklich gut. Ich kann schon sagen, dass ich quasi schmerzfrei war. Was ich positiv fand, es war nicht so, dass mir das ganze Bein taub war. Ich konnte bewegen und konnte auch was spüren, aber es war schmerzfrei.
12: Noch ist es so, dass viele Krankenhäuser den Aufwand einer Regionalanästhesie scheuen. Professor Steinfeld wünscht sich, dass hier umgedacht wird.
15: dieses Paket.
11: Grundsätzlich ist es auch so, dass viele Krankenhäuser die Regionalanästhesie vielleicht auch etwas meiden, weil es eben auch logistisch auch ein enormer Aufwand ist und eben auch letztendlich auch mehr Arbeit bedeutet. Das ist überhaupt gar keine Frage. Aber wenn es sich richtig etabliert und die Patienten haben eben auch die Vorteile, dass sie eben tatsächlich auch das Krankenhaus früher verlassen können und eben auch im besseren Zustand, dass wir dadurch bedingt aber sogar auch mehr Patienten behandeln können und vielleicht auch mehr Patienten heute Termine bekommen.
12: Na, und das wäre doch für beide Seiten von Vorteil.
15: Zu Hause ist es immer noch schöner.
11: Ja, definitiv. Und vor allen Dingen da.
5: Eine tolle Serie. Deo, das ist gar nicht so einfach. Es gibt Deo, es gibt Antitranspirant mit 48 Stunden Schutz. Es gibt was mit und ohne Aluminium, weil das ja immer wieder mit Brustkrebs in Verdacht gebracht wurde. Wir wollten wissen, was wirkt denn am besten und was darf drin sein und was nicht.
16: Sobald die Temperaturen steigen, läuft unsere körpereigene Klimaanlage auf Hochtouren. Doch während die einen zum Deo greifen, schwören andere auf Naturkosmetik. Was schützt denn besser vor Schweiß und Mief?
17: Eigentlich nur mein Rexona-Roller, ansonsten überhaupt nichts.
18: Ich benutze auch ein Deo, ja.
19: Immer morgens. Immer morgens. Und das muss den Tag reichen.
20: Morgens und wenn ich dann abends geduscht habe, auch noch mal.
17: Antitranspirant, morgens und manchmal zwischendrin zum Auffrischen.
21: Wenn ich, hat man ein Ersatzshirt noch dabei, wenn man weiß, dass es schlimm werden kann.
16: Wann Schweiß zu riechen beginnt und warum, erklärt Dr. Frieder Schwarzinger. Er ist Dermatologe in Kassel.
22: Der Schweiß selber ist geruchlos. Es ist ja nur Wasser und einige Mineralien. Der Schweiß fängt dann an zu riechen, wenn die Bakterien, die auf der Haut sitzen, den Schweiß als Nahrung verwenden und ihn dann verstoffwechseln. Und es entsteht Buttersäure und Ameisensäure. Diese Stoffe haben dann einen starken Geruch.
16: Abhilfe sollen Deodorants oder Antitranspirantien schaffen. Doch was unterscheidet sie?
22: Antitranspirantien bestehen aus Lösungen, die meistens Aluminium oder Brom enthalten. Und diese beiden Stoffe verschließen die Ausführungsgänge, aber nur maximal zu 50%. Die Temperaturregelung wird also nicht beeinträchtigt.
16: Weil Aluminiumsalze die Schweißdrüsen verengen, hatten sie jahrelang den Ruf, Brustkrebs zu begünstigen. Mittlerweile gibt die Wissenschaft Entwarnung.
22: Die Schwierigkeit ist, die Aluminiumsalze sind sicher in den Formulierungen, die wir heute kosmetologisch auf dem Markt haben. Und die Anwendung, wenn man die beachtet, dann besteht eigentlich keine Gefahr. Sobald aber Verletzungen an der Haut sind, durch Rasur oder andersweitig, dann ist die Aufnahme erhöht. Das heißt dann nicht, dass gleich etwas Böses passiert, aber dann ist eine andere Aufnahme da.
16: Der Hautzustand und das richtige Timing sind entscheidend bei der Anwendung. Denn ein Antitranspirant muss seine Wirkung erst aufbauen.
22: Deswegen ist es sinnvoll, mit einer Latenz von Zeit das aufzutragen, also am besten abends, dass über Nacht dieser Prozess wirken kann, dass am nächsten Tag dann die Schweißreduktion, Geruchsreduktion im weiteren Sinne stattfinden kann.
16: Anders ist es bei Deos. Sie gehören in die Morgenroutine.
22: Sie enthalten Duftstoffe und Stoffe, die die Bakterienanzahl reduzieren. Diese Reduktion führt dann dazu, dass weniger Geruch entsteht und der Duftstoff übertüncht das Ganze.
16: Wer auf Chemie verzichten will, greift zu Naturkosmetik. Hier wirken Natron gegen Bakterien, Limette für den Duft sowie Salbei oder Minze gegen die Nässe.
22: Es gibt natürlich Substanzen wie Salbei etc., die man direkt auf die Haut auftragen kann oder auch als Tees zu sich nehmen kann, die dann das Schwitzverhalten beeinflussen können. Der eine hat eine Beeinflussung dadurch, der andere nicht. Und genauso ist es mit den Deos und den Antitranspirantien. Man kann nicht sagen, das funktioniert gut oder schlechter. Es liegt daran, wie der Einzelne oder die Einzelne eben halt den Effekt erlebt.
16: Fest steht, Schwitzen ist gesund und kühlt den Körper. Wer Schweißflecken verhindern will, nimmt ein Antitranspirant. Wer nur gut duften möchte, dem reicht ein Deo. Hauptsache, es mieft nicht.
5: Kräuter aus dem eigenen Garten haben jetzt Hochsaison. Wir haben ein frisches Drei-Gänge-Menü für Sie gezaubert, das Sie ganz leicht nachmachen könnten.
23: Vom Kräutergarten geht es heute direkt in die Küche.
24: Das ist umwerfend.
25: Kräuter
0: Die sind echte Alleskönner. Die wachsen im Garten, sie wachsen auf dem Balkon, sie wachsen auf der Fensterbank. Und wir haben jetzt drei davon, die sind super für den Sommer. Frisch, leicht und eine echte Bereicherung.
23: Mein Tipp Nummer 1.
0: Zitronenmelisse ist die perfekte Pflanze für alle Menschen ohne grünen Daumen, denn den braucht man hier nicht. Die ist so unkompliziert, die wächst sogar im Schatten.
23: In welche Erde ich sie pflanze, ist dir ebenfalls fast egal.
0: Die Zitronenmelisse, die trägt ihren Namen nicht zu Unrecht. Denn wenn man dann so dran riecht, das ist tatsächlich so, als ob man eine Zitrone frisch ausgepresst hätte. Einfach super, richtig frisch.
23: Also ab in die Küche. Bio-Koch Kevin Mutschei betreibt zwei Kochschulen. Kräuter spielen bei ihm immer eine Rolle.
3: Meinen Kochschülern sage ich immer, dass unsere Küche eigentlich früher von Kräutern gelebt hat und überall Kräuter drin waren. Und heutzutage legen die meisten nur noch so ein Petersilienblatt oben drauf. Aber eigentlich sind Kräuter das, was unsere Küche besonders machen kann.
0: Dein Tipp für Zitronenmelisse, was würdest du daraus machen?
3: Ist natürlich vielfältig einsetzbar. Heute machen wir einen tollen Joghurt daraus. Mit 500 Gramm Joghurt, einen richtig tollen Dip, noch ein paar Gewürze rein. Und das ist für den Sommer echt geil.
0: Sehr gut. Okay, wie viel braucht man dann so für 500 Gramm Joghurt?
3: So ungefähr 4 so Zweige kann man nehmen.
23: Wir nutzen nur die Blätter. Die dicken Stängel schmecken nicht. Zu Joghurt und Zitronenmelisse kommen Pfeffer, Fenchel und Koriander.
3: So, jetzt machen wir die frisch gestoßene Gewürze hier rein. Und natürlich auch ein viel besseres, man riecht das schon, viel intensiveres Aroma.
0: Toll.
23: Jetzt noch Salz und Olivenöl. Fertig.
0: Richtig gut.
3: Das Aroma kommt richtig raus von den Kräutern.
0: Schmeckt echt nach Sommer.
23: Vorspeise haben wir, weiter zum Hauptgang. Jetzt nicht Zitronenmelisse, sondern Verbene.
0: Der Duft der Pflanze wird mittlerweile in vielen Parfums und Kosmetika verwendet und in Frankreich für den Sommertee schlechthin.
23: Gärtner, aufgepasst, die Pflanze mag keine Staunässe.
0: Zitronenverbene kann man ganz einfach über Stecklinge vermehren. Wichtig ist, die richtige Stelle zu schneiden. Es darf nicht zu verholzt sein, wie hier, darf aber auch nicht zu weich und fluddelig sein. Sowas in der Mitte, das ist genau richtig, sowas wie hier.
23: Zitronenverbene übersteht milde Winter im Garten.
0: Deine Idee für die Zitronenverbene?
3: Wir machen wieder etwas Sommerliches. Und zwar machen wir eine Tomatentortilla. Und da kommt die Zitronenverbene mit rein. Grob klein, muss nicht ganz so fein werden.
0: Okay.
3: Damit die gleich in der Pfanne nicht verbrennt.
0: Ah.
3: Nochmal ganz anders als die Zitronenmelisse. Ein bisschen feiner vom Aroma, aber auch etwas dickere ätherische Öle. Das heißt, die braucht auch ein bisschen Hitze, um ihr Aroma am Endeffekt richtig zu entfalten.
23: Kevins Tipp für eine gelungene Tortilla.
3: Also, das Wichtigste, wie so oft beim Kochen, ist wenig zu rühren. Dann können die Kartoffeln auch braten. Und dann setzt sich auch nicht alles fest und man kann es gut rausstürzen. Wenn die Kartoffeln so schön goldbraun sind, wie die hier vorne, geben wir die Zitronenverbene dabei. Das macht das ganze Gericht noch so ein bisschen fruchtig frisch und gibt so ein Zitronenaroma. Zitronensaft würde hier drin vollkommen verloren gehen. Der würde durch die Hitze sein Aroma verlieren. Und damit kriegen wir so eine richtig tolle mediterrane Note da rein.
23: Dann folgen Zwiebeln, Tomaten und gerührtes Ei.
3: Das braucht jetzt so, bis es feste wird, je nachdem, wie die Temperatur auf dem Herd ist, 8 bis 10 Minütchen.
0: Echt? Dann ist
3: genau,
0: schon
3: bei nicht zu hoher Temperatur und dann ist durchgestockt. Sieht man, wenn das Ei oben fest ist und nicht mehr flüssig.
0: Ja.
3: Weil wenn ganz oben feste ist, dann ist in der Mitte auch feste.
0: Ja.
3: Und dann können wir das auch so ein schönes Brett stürzen oder auf den Teller.
0: Wow, sehr gut. Bist du zufrieden?
3: Die sieht richtig toll aus. Ja, ich bin sehr zufrieden.
0: Ja. Ja, sieht wirklich toll aus.
3: Klasse, ne? Mit den Kräutern und so.
0: Kräutern hat da drin.
3: Das Grüne, das Rote, diese frische Note von der Zitronenverbene.
0: Super.
3: Sehr, sehr lecker.
0: Richtig gut. Und zieht sich wirklich schön so sanft da durch.
23: Hauptspeise erledigt. Fehlt nur noch das Dessert.
0: Das Thai-Basilikum kann man so fertig gezogen im Handel kaufen oder, wenn man sparen möchte, sät man selber aus. Dann hat man solche hellgrünen Jungpflanzen. Keine Sorge, die Farbe kommt noch, das braucht nur ein bisschen. Thai-Basilikum. Also für mich wirklich ganz toll. So ein bisschen lakritzig, anisig, sehr frisch, oder?
3: Richtig, richtig gut. Wir machen ein Sorbet daraus. Ein Eis aus Basilikum. Super für den Sommer, total lecker und richtig einfach.
23: 100 Milliliter Wasser mit 100 Gramm Zucker mischen und aufkochen. Dann eine Apfelschorle mixen, Basilikum rein, nochmal mixen, Zuckerwasser unterrühren und ab ins Eis.

0: Fach.
1: Das ist umwerfend.
0: So schnell werden aus drei Kräutern drei Gänge für ein leckeres Sommermenü.
2: Wenn Sie das Rezept haben möchten, dann schreiben Sie uns gerne eine E-Mail und wir schicken es Ihnen dann zu. Ach, und wir essen einfach noch ein bisschen weiter. Was gibt's Besseres als einen frischen Nudelsalat bei dem heißen Wetter? Vielleicht brauchen Sie auch was für eine Party am Wochenende. Hier ist unser Nudel Caesar Salad.
3: Wir kombinieren einfach mal zwei der beliebtesten Salate. Jeder macht einen Nudelsalat zum Grillen und der beliebteste grüne Salat der Welt ist, glaube ich, der Caesar Salad. Und deswegen haben wir da einfach eine Fusion gemacht, einen Nudelsalat Caesar Style.
4: Eine Idee von Foodblogger Benne Benzing. Dafür Bacon in der Pfanne braten, die Croutons macht er aus Toastbrot.
3: Die Croutons backen wir jetzt in dem restlichen Fett vom Bacon aus. Dadurch nehmen wir den ganzen Geschmack vom Bacon mit. Wir müssen ein bisschen gucken, wenn es zu wenig ist, was ausgetreten ist, können wir einfach ein bisschen Olivenöl oder Sonnenblumenöl dazugeben.
4: Romana-Salat schneiden und mit kalten Nudeln vermengen.
3: Wir machen jetzt eine schnelle, abgewandelte Form vom Caesar-Dressing. Das ist jetzt kein Original-Dressing. Wir nehmen fertige Mayonnaise. Wir haben jetzt keine eingelegte Sardellen. Aber wir gehen schon in die Richtung mit Mayo, Zitrone, Senf und Knoblauch.
4: Bacon und die Croutons auf den Salat geben und noch eine schöne Portion Parmesan darüber reiben und dann genießen.
2: Und das Rezept haben wir auf der Ratgeberseite für Sie. Und wir gucken noch aufs Wochenendwetter. Thomas, wie heiß wird es?
5: So heiß, dass ich jetzt schon schwitze. Also quasi prophylaktisches Schwitzen. Das können wir gut gebrauchen. Die gute Nachricht ist, wenn wir auch nachmittags über 30 Grad sind. In der Früh geht es meistens noch ganz gut mit dem Durchlüften. Also diese extremen Tropennächte, danach sieht es in den nächsten ein, zwei Nächten einfach mal nicht aus.
2: Das ist doch schon mal gut. Danke, Thomas. Und mehr Wetter dann gleich bei Alle Wetter. Die Ratgeber wünschen Ihnen ein schönes Wochenende. Bleiben Sie cool, lassen Sie es ruhig angehen. Montag ist Daniel hier am Pult und ich sage tschüss, bis bald.
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8: Das tut gut. Tiger Jalur und seine Mutter Dumai genießen die Morgensonne. Bis vor kurzem war man hier noch zu viert. Wird es jetzt etwa langweilig? Aber doch nicht in der Wilhelma.

0: Wir haben ja jetzt nur noch zwei Tiger hier im Gehege, die Dumai und eins von den Jungtieren, Jalur. Bagus und Pertana, die sind ja jetzt weggekommen, andere Zoos. Und jetzt möchte ich mal probieren, wie sich das Spielverhalten von dem Jalur, von dem Jungtier, verändert. Jetzt habe ich heute mal vor, so eine neue Sache auszuprobieren. Wir haben da so eine große Kugel, die hänge ich jetzt da auf. Und ich gehe eigentlich davon aus, dass die Dumai auch dahin geht.
1: Im Moment scheint niemand erpicht zu sein auf dieses Animationsprogramm. Lothar Haag aber kennt seine Katzen und weiß, dass der Appetit nicht nur mit dem Essen, sondern auch mit dem Spielen kommt. Tiger brauchen Bewegung.

0: Neugierig sind Sie ja schon mal. Auch hier soll der Nachwuchs trainiert werden. Krakenjunge Ferdinand wird gefüttert. Natürlich muss er dabei ein bisschen mitmachen.
1: So, mal gucken, ob die Garnele schon auftaut ist. Ja, ist aufgetaut, dann kann man sie verfüttern jetzt schon. Weil heute ist Krakenfütterung, die quasi dritte Schulklasse dran. Die mit den Quarkbecher, die Fütterungen, wo er den Deckel aufmachen muss, hat er jetzt schon immer gut hinkriegt. Jetzt machen wir die nächste Stufe. Jetzt muss er einen Schraubdeckel auf und zu machen. In der Natur muss er nichts aufschrauben, aber in der Natur muss er länger nach seinem Futter suchen. Da ist er die ganze Nacht oder dämmerungs, morgens und abends die ganze Dämmerung unterwegs. Der hat wahrscheinlich jetzt Golddampf, der hat das schon geschmeckt hier, dass da was in der Dose drin ist. Der wartet jetzt halt, der möchte es halt gleich abgreifen. Ist jetzt kein Schüchterner, wo sich jetzt immer versteckt, sobald man mit der Hand reingeht. Der kommt auch her und man kann den auch mit ihm spielen ein bisschen. Das merkt man dann schon, wenn er spielen will, dann kommt er her und dann hört er auch nicht mehr auf mit Spielen. Und nach 10 Minuten, Viertelstunde hat er dann irgendwann auch mal die Schnauze voll und dann zieht er sich wieder zurück in seine Höhle. Und was probieren. Dose auf. Dann kommt die Garnele rein. Und wie gesagt, heute für die Anfangsstufe wieder mit Schraubdose. Man darf es nicht von Anfang an gleich zuschrauben. Richtig fest, weil kein Krake weiß von vornherein, was er mit einer Schraubdose machen muss. Dann kriegt er es nicht auf. Das heißt, am Anfang setzt man das nur mal leicht an, dass die so ein bisschen wackelt, die Dose. Und dann kann er, wenn er auch mal kräftig dran zieht, die ohne Schraube aufreißen. Also ich sehe ihn nimmer. Jetzt gucken. Jetzt könnte man es riskieren. Also Dose leicht zu und dann gebe ich sie nach vorne an die Scheibe.
0: Die Zeit läuft. Es liegt auch an Ferdinands Appetit, wie schnell er sich zum Dosenöffner qualifiziert.
1: So, dann schauen wir mal, wie er sich anstellt. Man sieht jetzt auch schön, er tastet mit den Fingern die ganzen Löcher ab. Ob das irgendwo schon mal ein Eingang sein könnte, ob da irgendwie vielleicht ein größeres Loch dabei ist, wo man noch komplett den ganzen Arm reinkriegt und die Garnele dann raus. Der riecht es auch, wenn er seine Tentakelspitze durch die Löcher reinsteckt, kann er da auch schon Geruchsstoffe aufnehmen und das abtasten. Also der merkt dann schon, dass da was drin ist.
0: Auch das Auge isst mit. Aber davon wird Ferdinand nicht satt.

0: Ein besonderer Tag für Philipp Hörz. Er ist Förderverein-Mitglied Nummer 22.000 und mit seiner Familie in der Wilhelma.
1: Oh, besonders gut gefallen tun mir die Affen und eigentlich alle Tiere.
0: Wie hier die Brillenpinguine. Wer nicht täglich bei ihnen vorbeischaut, für den sieht ein Tier aus wie das andere. Ute Hempel, die Geschäftsführerin des Fördervereins, kennt sich da schon besser aus.
1: Ich kann die Pinguine nicht gut auseinanderhalten. Oder eigentlich gar nicht.
2: Philipp, der Herr Popp hat mir mal erklärt, dass man jeden einzelnen Pinguin erkennen kann. Jeder einzelne Pinguin hat seine Zeichen, hat hier seine, genauso hier seine Punkte. Und die Anordnung macht also so viel aus, dass man also weiß, das ist der. Also ich stehe immer ganz verzweifelt da und versuche dann den Einzelnen zu erkennen, Fritz oder so. Aber ich schaffe es leider nicht, bis heute nicht.
0: Da hilft wohl nur regelmäßiges Üben. Aber so viel Zeit hat Familie Hörz natürlich auch nicht. Bei der Artenvielfalt in der Wilhelma. Die Schneeleopardinnen Lea und Lola. Zufrieden räkeln sich Mutter und Tochter in der Mittagssonne. Aber jeden Moment werden Revierleiter Jürgen Deisenhofer und seine Kollegen durchs Dickicht steigen, um für noch mehr Licht zu sorgen.
3: Weil den oberen absäbeln, weil der da durchs Gitter durchwächst. Und wenn er noch größer wird, dann kriegen wir dann nicht mehr runter. Dann geh ich mal hoch und dann schmeiß ich das Ding runter. Gebt doch mal nachher die Reibscher hoch.
4: Ja.
0: Ein achtbarer Kletterer. Er muss den Schneeleoparden rechtzeitig aufs Dach steigen, denn die wilden Eschen wuchern so schnell, dass der Käfig eines Tages zuwachsen könnte.
3: So, jetzt gibt es wieder ein bisschen Luft hier. Haben wir den oberen auch noch weg. Erstmal, es wird einfach alles zu groß hier. So hoch. Wenn es noch größer wird, dann kommen wir gar nicht mehr rein, dann wird das alles schwieriger. Jetzt geht's gerade noch.
0: Jetzt haben Lea und Lola gleich noch mehr von der Mittagssonne. Und für die abgeschnittenen Äste weiß Jürgen Deisenhofer auch schon Verwendung.
3: Solange noch Blätter dran sind, kann man das noch verwerten für die Ziege. Wenn nachher die Blätter alle runtergefallen sind, bringt es dann nicht mehr so viel.
0: Leopardenmutter Lea war bis vor kurzem das Sorgenkind für Jürgen Deisenhofer. Ihr Blutbefund und die Nierenwerte machten auch den Tierarzt unruhig.
3: Da haben wir schon gedacht, die nippelt ab. Aber hat sich wieder unheimlich gut erholt. Deswegen geht es eigentlich schon wieder, ich würde nicht sagen hervorragend, aber sieht wieder ganz gut aus. Also ich schmeiße euch das jetzt runter, dann könnt ihr das mal wegräumen zu den Ziegen. Ja, ohne.
0: Denn Lola ist an Blättern natürlich nicht interessiert. Bei Familie Tiger ist seit kurzem alles anders. Sohn Jalur ist der letzte von drei Geschwistern. Die beiden anderen sind schon umgezogen in neue Zoos. Eine veränderte Situation. Lothar Haag will wissen, woran er ist.
5: Ja, das möchte ich jetzt gerade mal testen. Ausprobieren, was passiert, wenn man hier neue Spielzeuge aufhängt. Wie sich das Spielverhalten von dem Jalur, der, also das Jungtier, was noch da ist, ändert. Weil seitdem hat er schön mit den zwei anderen gespielt. Ob er sich jetzt mehr wieder an die Mutter hängt. Das Ding wiegt 37 Kilo. Ja, ist eigentlich ordentlich schwer. Was wir auch festgestellt haben, ist, dass Tiger normale Karabinerhaken aufmacht. Das hätte ich früher auch nicht gedacht. Und deswegen brauchen wir hier Karabinerhaken, die extra gesichert sind. Wie sie das gemacht haben, wissen wir nicht. Ich hoffe, dass das Teil hier noch ein Weilchen hält. So, jetzt kommt das weg hier. So, also ich gehe jetzt davon aus, dass die Duma auch dahin geht, weil das ist jetzt was völlig Neues. Das bekommen die zum ersten Mal. Das haben wir seitdem gar nicht gehabt.
0: Wirklich zum Kugeln, das neue Spielgerät. Mal sehen, ob Mutter und Sohn

0: Jetzt hat er es schön aufgemacht. Deckel auf die Seite weg. Hält er den Deckel noch fest. Und schon ist sie weg, weil der Mantel dann über die Garnele komplett drüber. Er zieht sie nach innen in seinen Körper ran, dass die auf jeden Fall vor sämtliche Blicke von Fresskonkurrenz gesichert ist und kann dann seinen Biss ansetzen. Der beißt nämlich mit seinem Schnabel, den er hat, in die Garnele rein, dass sich das Muskulaturfleisch von der Garnele, das verflüssigt sich dann, dass er das dann nachher ausschlürfen kann. Jetzt wird er sich wahrscheinlich auch langsam wieder in Richtung von seiner Amphore zurückziehen.
1: Eines versteht sich wohl von selbst. Auf diesem Erfolg wird Markus Kapp natürlich aufbauen.
0: Als nächste Stufe kann man ja dann das Ding einfach ein bisschen den Deckel weiter zuschrauben, dass allein mit Ziehen nicht mehr weiterkommt. Dann muss er merken, dass er irgendwie doch ziehen und dann doch drehen muss. Die Kombination muss er dann noch lernen. Der bleibt noch mal eine halbe Stunde, so eine Stunde sitzen, bis er das sich komplett einverleibt hat und dann auch noch eine kleine Futterpause gemacht hat, Verdauungspause. Also ich kann jetzt in Ruhe mal anders Geschäft weitermachen. Der ist auf jeden Fall mal beschäftigt.
1: Das Lernen hört eben nie auf. Auch bei Kraken.

0: Auch wenn Sie nicht gerade ein Rad schlagen, sind Sie eine Augenweide für alle Wilhelma-Besucher, die Pfauen. Gerade deshalb dürfen Sie sich auf dem Gelände frei bewegen. Handaufzuchten müssen darauf speziell vorbereitet werden.
1: Lena, dann gehen wir jetzt raus. Und dann fangen wir jetzt die Pfauen an. Ja. Und beringen die. Mhm. Und dann setzen wir die mal hoch zu der anderen Pfaue an den Futterplatz in die Voliere rein. Normalerweise spielen sie gut mit, die Pfauen. Sind ja auch liebe Vögel, ne?
2: Ja, dann machen wir es mal.
1: Ja. Deswegen kann ich jetzt hier Futter und dir die Schale geben. Und jetzt gucken wir einfach mal nach hinten. Ringe und so habe ich auch dabei.
0: Er ist bereits beringt und repräsentiert selbstbewusst auf Parkflächen und Wegen.
1: Ach, da sind sie ja, unsere zwei.
2: Ja, die wissen ja auch noch nicht, was ihnen blüht.
1: Nee, das wissen sie bis jetzt nicht. Es ist gut, jetzt haben wir diesmal zwei Hennen. Mhm. Letztes Mal war es ein Hahn und eine Henne.
2: Bist du sicher, dass das Große auch eine Henne ist?
1: Also ich finde schon, weil wenn ich das Rückengefieder angucke, das Marmorierte, das sieht schon aus wie eine Henne. Da sehen sie beide gleich aus. Weil die Hähne haben eher so ein eintöniges Braun auf dem Rücken.
0: Ein bisschen nervös sind die Junghennen schon. Auch als Handaufzuchten sind sie menschenscheu geblieben. Evi Reutebuch beruhigt.
1: Schatzele, das ist der falsche Weg. Komm her, komm.
2: Vergasse.
1: Hey. Vogel, du bist mir jetzt doof. Also weißt, jetzt kommen wir mal davor.
2: Vielleicht kannst du die Tür ja ganz anlehnen, wenn die schon zurückgeht.
1: Es gibt. Ich dann geschwind wegmachen. Ja, genau. Ja. Nein. Okay.
0: Zeit, zur Sache zu kommen.
1: Jetzt guck mal. Das sind jetzt so leichte Alu-Ringe mit einer Nummer drin.
2: Kenn ich gar nicht.
1: Die habe ich auch noch nie gesehen vorher. Aber das Geschickte ist bei denen, die kannst du gut verstellen. Ist ein ziemlich biegsames, dünnes Material. Die kann man ganz genau anpassen. Und dann drückt man hier ein bisschen zu, aber nicht zu arg. Weil wenn die Vögel dann wachsen, dann gehen die auch ein bisschen selber noch auf die Ringe. Nehmen wir 127, 128, oder?
0: Mähnenschafe und Geladas. Eine bunt gemischte Wilhelma-WG. Bei den Geladas sind die Familienverhältnisse etwas komplizierter. Aber Pfleger Stefan Plaum kennt sich bestens aus.
2: Wie viele Affen sind dort?
3: Ich bin 27. Das ist jetzt der Gonzales, der Chef, der da hinten hockt. Und der hat jetzt 11 Weibchen. Und 15 Jungtiere sind jetzt hier.
2: Und die Jungtiere müssen dann abgegeben werden oder die bleiben die hier?
3: Weil wir wollen ja nicht, dass irgendwie die Kinder mit ihren Eltern so Inzucht machen und so. Und deswegen kommen die dann weg, spätestens mit der Geschlechtsreife oder so.
2: Gibt es dann auch bei den Jungen, also Nachkömmlinge bei den männlichen, wann kommen die dann weg? Oder gibt es daran auch nur einen Chef?
3: Ja, wenn wir jetzt zum Beispiel Jungs haben und die kommen so langsam in die Geschlechtsreife, die sondern sich dann immer ein bisschen Mann halt aus in ihre kleine Junggruppe und so. Und das ist halt dann der Älteste meistens dann immer so ein bisschen eine Anführung. So. Und weg, da schauen wir eigentlich, dass sie so mit 5, 6 Jahren dann wegkommen. Ja, jetzt jagen sie sich noch ein bisschen. Aber jetzt fangen wir langsam an, bevor es nervös wird.
0: Seinem Affen Zucker geben kann jeder, aber nicht in der Wilhelma. Äpfel sind natürlich viel gesünder.
2: Ich finde das lustig, weil die können auch so gut fangen.
0: Keine Frage. Deshalb haben die Geladas hier auch ihren Spaß. Auf näheren Kontakt zu den Schneeleoparden sind die Ziegen garantiert nicht aus. Das Laub von deren Gehege nehmen sie allerdings gern.
4: Ein bisschen was tue ich noch den Schneeziegen rüber.
5: Okay. Machst du
4: das? Ja. Aber die fressen nicht so furchtbar viel. Das meiste machen wir den Markhorn rein. An Blätter fressen die Fahrzeuge.

0: fast alles. Da kriege ich manchmal gerade recht lange Hälse, um hier noch was von unseren Bäumen, die da drin stehen, abzuzupfen.
1: Aber heute wird ja richtig serviert.
0: Schneeziegen sind auch am Futtern. Prima.
1: Und auch gegenüber ein trächtiges Mampfen. Genau beobachtet.
2: Andreas, gehst du mal außen rum und lässt mal Katze wieder rein?
0: Mach ich, ja.
1: Lea und Lola behalten den Überblick.
0: Zu ist, dann dürft ihr wieder in den Käfig. Wenn ihr wollt. Wenn nicht, bleibt er einfach da. Das beobachtet sie alles sehr genau. Und wenn man hier dran vorbeiläuft, dann beobachtet sie auch ganz genau, ob man nicht vielleicht doch irgendwo einen Fehler macht. Denn den würde sie doch ganz gerne ausnutzen.
1: Schneeleoparden sind keine Kuscheltiere. Und Lea ist wieder topfit.

0: hauptsächlich der Jalur ist derjenige, der sich da um den Ball bemüht. Die Duma ist eher die Passive. Die hat zwar am Anfang schon kurz geguckt, was Sache ist, aber jetzt überlässt sie das Ganze im Jalur. Aber ein paar Mal habe ich den Eindruck gehabt, dass er zu ihr hin ist und sie irgendwie ein bisschen auffordern wollte, damit sie auch mitmacht, aber sie hat wohl kein großes Interesse dran. Und er versucht jetzt immer den Ball wegzunehmen. Das ist ein normales Verhalten, dass sie ihre Beute irgendwo hinschleppt. Und bei so einem Spielzeug, das ist jetzt ein paar Tage interessant. Also das ist immer mal wieder, gehen sie dahin, spielen damit und dann ist okay. Und dann kommt es wieder raus, da kommt was Neues ran. Vagus und Paterma, die sind jetzt weg und der Jalu hat jetzt keine Spielkameraden mehr. Aber er kann sich hoffentlich auch alleine beschäftigen und lässt seine Mutter ein bisschen in Ruhe. Ich glaube jetzt nicht, dass hier im Gehege Trauer herrscht, weil das sind so menschliche Empfindungen. Und in der Natur ist ja auch so, dass die Mutter dann irgendwann ihre Junge wegjagt sogar. Ja? Also für die ist das völlig normal. Für den Jalur müssen wir jetzt auch einen Platz finden im anderen Zoo. Und dann kommt er auch irgendwann da hin. Weil der muss ja auch irgendwann von der Mutter weg. Der ist jetzt anderthalb. Und mit zwei können die im Zoo ja schon geschlechtsreif werden. Und das wollen wir ja nicht, dass der Sohn die eigene Mutter deckt. Deswegen muss der irgendwann in naher Zukunft auch hier weg.
1: Bis dahin muss Lothar Haag aber noch für kreative Beschäftigung sorgen.
0: So, man sieht ja jetzt schön, jetzt herrscht gerade Ruhe. Jetzt ist die erste Spielphase vorbei. Das ist meistens so, die beschäftigt sich eine gewisse Zeit damit und dann lässt das Interesse erstmal nach. Dann wird sich ausgeruht, geguckt, was Sache ist und dann irgendwann geht es wieder von vorne los.
1: Und dann rollt auch wieder die Kugel oder sie schwingt wenigstens. Effi Reutebuch, die Herrin der Ringe, ist immer noch hinter den Pfauen her.
2: Ja, super. Oh, die Taube. Ja,
3: das ist halt schwierig, weißt, beim Fangen. Also ich fange noch Stressaktionen für Viecher, das ist halt schlecht zu machen. Jetzt ein Schatzeli, jetzt lass mal gucken. Jetzt kriegst du einen Ring.
4: Aber das Problem ist halt, dass die noch ein bisschen wachsen. Wenn man dann einen Ring hinmacht, der passt, der wird dann zu eng.
3: Ja, aber der ist schon, müssen wir mal gucken. Das geht, also drunter rutschen tut er nicht. Mach den jetzt zu, so weit wie möglich.
4: Ja, mach's fest. So, drehen kann man hoch und runter.
3: Ja.
4: Alle Tests bestanden,
3: ja? Ja, das geht.
4: Also,
3: das
4: gebe ich ihn dir und dann fange ich den anderen noch.
3: So. Halt, Schatzele, halt. Ist doch gut, ist doch alles nicht so wild. Hä?
1: Auch Pfau Nummer 2 ist kein begeisterter Ringträger.
3: Okay. Holla, Schatzele. Ist ja gut. Hast du die Flügel?
4: Nein.
3: Geht's?
4: Ich kann es auch mal allein versuchen.
3: Es geht eigentlich, du. Also, jetzt bist du die Nummer 27. Jetzt? Ja, Hammer, super, gut, wunderbar.
1: Jetzt könnten sich auch die beiden handaufgezogenen Pfauen frei in der Wilhelma bewegen.
3: Ups. Kleine Stresserla, hä?
1: Dieser Schützling von Markus Kapp wirkt nicht so gemütlich wie Krake Ferdinand. Der Tigerhai. Und weil der Tigerhai Hunger hat, wetzt der Revierleiter das Messer. Tintenfisch. Delikatesse für die High Society.
0: So, das war jetzt das erste Mal fürs Rundum. Für die Haie, Makrele, Kalamari und kleingeschnittene für die kleine Sache. Dann wollen wir mal schauen, ob die auch Hunger haben.
1: Davon darf man wohl ausgehen. Auch der Rochen will etwas in seinen Rachen.
0: Ja, die sind schon bereit. Aber dass die jetzt wissen, dass die Fütterung jetzt losgeht, kann man da als Anlockungsmittel einfach das Blut von den zerschnittenen Makrelen gibt man ein bisschen ins Wasser, dann merken die alle, jetzt geht's los und dann schwimmen die alle gleich rum.
1: Als Amüsgöl, der kleine Gruß aus der Küche. Das Interesse ist sofort geweckt.
5: So, dann fängt man an. Zuerst das Kleingeschnittene.
1: Auch Große mögen Kleingeschnittenes.
5: Das ist so, die Haie, die gehen hauptsächlich auf Geruch. Das heißt, wenn ich so ein Futterstück direkt neben einen Hai schmeiße oder kurz über den drüber, dann reagiert er nicht sofort danach. Man könnte ja meinen, das müsste ja der sehen mit den Augen, aber die Haie gehen viel auf Geruch. Und bis der Geruch durch das Wasser geht, schwimmt er meistens 1,50 Meter vorbei und muss dann erst umdrehen, bis er das wahrnimmt, dass da überhaupt ein Beutestück da ist. Bei den Rochen ist es genauso. Die sehen eigentlich fast noch ein bisschen schlechter wie die Haie.
1: Die Chance für die Kleineren.
5: Kleinere Fische sind deshalb mit drin. Man möchte halt immer ein Gesamtbild von einem Stück Meer zeigen. Und immer wo Haie oder andere Raubfische vorkommen, sind immer noch andere Fische mit drin, kleinere, wo sich einfach von Futterstücke, von Abfallreste von den Haie ernähren. Und darum sind Haie nie alleine. Die werden immer begleitet von sogenannten Begleiterfischen.
1: Doch auch die können manchmal Pech haben.
5: Also die Größe, die jetzt drin ist, die sind zu groß, dass sie gefressen werden. Wir hatten schon mal kleinere oder auch wo die noch jünger waren, da haben dann schon mal welche gefehlt. Das kann man nicht genau sagen, bis wie viel eine Größe ein Hai frisst und ab wann er sie in Ruhe lässt. Das ist manchmal auch ein bisschen unterschiedlich. Das kann auch eine Zeit lang gut gehen, das geht mal 2 Wochen gut und plötzlich über Nacht fehlt dann einer. Das kann man so genau nicht sagen.
1: Dumm gelaufen oder geschwommen für den Begleiterfisch. Jetzt besteht natürlich weniger Gefahr, denn Markus Kapp sorgt für ausreichend Proviant im Aquarium.

0: Gleich ist Familie Hörz bei den Dickhörtern zu Gast.
1: Hallo, Frau Hempel.
2: Morgen, ha? Morgen, Herr Kroschensky. Schön, jetzt habe ich heute jemanden mitgebracht.
1: Hallo.
2: Sie kennen ja noch den Philipp, unser 22.000 Mitglied.
1: Hallo.
2: Mit dem Lukas.
1: Hallo.
2: Mit den Eltern und mit der Großmutter.
1: Hallo.
2: Also, heute haben wir die ganze Familie dabei. Und jetzt wollen wir natürlich einiges über die Elefanten wissen, Herr Kroschensky. Der Philipp hat da schon so seine Fragen.
3: Ja. Wie groß wird so ein Elefant?
4: Also man sagt, eine Elefantenbulle kann so ca. 3,50 Meter Schulterhöhe erreichen und 6 bis 7 Tonnen wiegen, je nach Art. Also ein afrikanischer auf jeden Fall, normalerweise größer. Aber ich würde sagen, wir gehen einfach mal rein.
2: Jetzt
4: so, hereinspaziert.
2: Ja, wunderbar, danke.
4: Molly kommt auch schon, ist die Zella. Einfach mal hier rechts reinlaufen.
2: Jetzt, ja, wunderbar. Sehr schön, ganz toll.
4: Ihr könnt jetzt auch eure Taschen mal hinten am Dach ablegen.
2: Ja, zur Sicherheit am besten, ne? Denn die Elefanten sind schneller als wir denken.
4: Also außer Rüsselreichweite

0: 5-mal im Leben Zahnwechsel. Und da sind die Äste ganz wichtig.
1: Und das Greifinstrument funktioniert.
0: Also der Rüssel ist ein Ständer aus Oberlippe und Nase. Aus denen ihr riecht, Greiforgan, dient zur Wasseraufnahme. Also sie können ca. 8 Liter Wasser aufnehmen im Rüssel. Dann kommt ein Schließmechanismus, der macht dann zu. Und dann wird es einfach ins Maul gespritzt. Also sie mögen es genauso wenig wie wir, durch die Nase zu trinken. Wird natürlich auch gern mal als Schnorchel benutzt. Elefanten sind sehr gute Schwimmer. Und dann sieht man eigentlich bloß den Rüssel, der oben rausguckt. So, kommen Sie mit, bitte.
1: Pfleger Volker Kruschenski hat noch eine besondere Überraschung. Familie Horz ist gespannt.
2: Jetzt machen wir natürlich nur eins.
3: Schön, das Empfangskomitee.
4: Ein Hahn sogar.
3: Guck, da oben ist noch eine Henne. Hier kommen die Artgenossen. Guten
4: kommt
3: Tag.
4: Verstärkung hier.
3: Ja, genau. Pfauenverstärkung.
4: Alle da. Eins, zwei, ja, toll. Drei, vier.
3: Super. Sehen wir noch einen. Das ist ja genial. Ja, okay.
4: Nee, die Tür kann ich auch loslassen. Ja.
3: Schatzele, sammel dich. Jetzt ist da der Fuß eingeschlafen. Jetzt kannst du runter. Komm.
1: Wozu denn? Schon wieder eingeschlossen? Was ist mit dem Flanieren über die Wilhelmer Wege?
3: Jetzt. Die sind ja ruhig, du.
4: Schon Wahnsinn. Ja, aber schon so ruhig. Sag das nicht so laut.
3: So, jetzt. Ja, toll.
1: Irgendetwas läuft hier schief. Oder ist Bestandteil eines genialen Plans.
3: Ich würde sagen, jetzt fangen wir mal an, die andere anzufüttern. Und die zwei bleiben jetzt sowieso mal drin. 2-3 Tage. Ich denke, länger dauert es nicht. Mhm. Weil wenn die andere immer hier fressen und sich jetzt hier dauernd aufhalten, dann haben die schnellen Kontakt zueinander. Und dann können wir bis in 2-3 Tage einfach die Tür aufmachen und dann laufen die mit der anderen frei rum.
1: Das ist ein Wort. Die 3 Tage geht es dann auch noch.
3: Auf, kommt!
1: Moment, wer soll jetzt angefüttert werden? Ist doch keiner mehr da.
4: Die kommen bestimmt, wenn wir weg sind.
3: Wahrscheinlich, das dauert jetzt eine Weile. Wir können ja von weiter hinten noch ein bisschen beobachten.
4: Ja.
3: Mal schauen.
1: Hoffentlich behält Evi Reutebuch recht, sonst ist hier nichts mit Pfauenpower.
4: Ich denke, es war denen gerade zu viel Tumult, die werden dann nachher wieder
3: das
4: kommen.
3: Das kann sein, ja, ja. Aber die sind bestimmt neugierig, die kommen bald wieder.
1: Trotz scheinbarer Ruhe behält Schneeleopardin Lea den Überblick und ist immer auf dem Sprung.
5: Das Interessante ist, sie sucht sich wahrscheinlich immer so ein bisschen das schwächste Tier aus der Gruppe raus. Das ist auch hier, wenn mehrere Leute hier, wenn wir mal Praktikanten und sowas mitnehmen, die sich hier hinten in dem Gelände nicht so auskennen, wo man sieht, dass sie unsicher sind und sowas, das erkennt so ein Schneeleopard sehr genau und fixiert genau denjenigen, der sich nicht so gut auskennt.
1: Also Vorsicht und Augen auf. Auch wenn Lea die Augen zu hat, Raubkatzen sind nun mal keine Stubentiger.
5: Ich glaube, den Besuchern ist es nicht so bewusst, wie gefährlich diese Raubkatzen eigentlich sind. Sie gehören sicherlich hier mit zu den gefährlichsten, was wir hier auf der Bärenanlage überhaupt haben. Die müssen Beutetiere schlagen, die ja, gewaltig schwerer sind als sie selber. Und das im Hochgebirge, man muss sich sehr schnell, sehr gut anpirschen können und muss dann diese Beute sehr schnell schlagen können, muss sie sehr schnell töten können. Und das ist eben das Gefährliche. Wenn die ankommen, man hört nichts davon.
1: So ist auch das Spiel der Katzen nicht selten eigentlich die Probe für den Umgang mit der Beute. Und manche lassen sich dabei nicht gern zusehen.
6: Also mit dem Spielzeug, das wird jetzt mehr oder weniger, man sieht ja, dass es benutzt wird, aber wir sehen das nie. Weil die Mädels, die warten immer so lange, bis wir abends heimgegangen sind und dann sind die ja nachts, turnen die immer hier rum. Und so lange, die gucken, lassen sich nicht gern zugucken und dann warten die Schweinchen da immer, bis wir weg sind. Und dann legen die erst mal richtig los und dann wird der Käfig tobt. Vor allem die kleine Katze, die tobt natürlich viel mehr rum, die alte schon etwas abgebrüht, die macht nicht mehr so viel Spaß. Und ich habe das jetzt noch nie gesehen, dass die da mit rum, aber man sieht ja, die Spuren sind dran, überall wird dran rumbissen, überall drin wird rumkratzt. Und vor allem die Rolle, die liegt jedes Mal irgendwo anders im Käfig. Ja, dann tun wir sie mal wieder

0: einen anderen Platz hin. Also spielen auf jeden Fall damit.
1: Cool und abgeklärt.
2: Ja, komm, zisch mal ab. Ja, lass mal den in Ruhe. Ja, ich glaube auch, dass es besser ist. Gehen wir. Nächste Baustelle.
0: Ja.
1: Jetzt könnten Sie eigentlich loslegen.

0: hier ist Vorsicht angebracht, auch vor dem Drachenkopf.
1: Das Gitter weg, weil gerade die Drachenköpfe, bei denen besteht auch die Gefahr, dass die mal rausspringen. Darum muss die Bäcker gut abgedeckt sein. Und hier in dem Fall benutzt man jetzt einen Futterstab, weil eine von den Muränen ist ziemlich futtergierig. Da ist mir es einfach zu gefährlich, dass der direkt aus der Hand zum Geben, falls sie dann mal doch schneller zuschnappt, als ich zurückziehen kann. Und da könnte schon passieren, dass man die mal am Finger hängt.
0: Und wenn man der Muräne den kleinen Finger reicht, dieses Aquarium hat es offenbar in sich.
1: Ja, mal gucken, normalerweise kommt die Muräne immer zuerst, weil die manchmal ziemlich hektisch zubeißt. Und wenn sie dann aus Versehen einen Finger erwischt, kann das ziemliche Probleme geben, weil Muräne beißen ziemlich kräftig zu und drücke dann in die Wunde rein und versuche da ein Stück rauszureißen. Das ist ein normales Beutefressverhalten von denen. Und ein Finger, natürlich ein menschlicher Finger, reißt sie nicht ab. Aber durch die Rumzerrerei gibt es eine ziemlich tiefe Wunde. Oft brechen dann auch Zähne ab von dem Muränengebiss, bleiben dann in dem Finger, in der Wunde stecken. Und durch die mangelnde Mundhygiene, die so eine Muräne hat, entzündet sich das ziemlich stark.
0: Die Demonstration ist beeindruckend genug, aber wie gesagt, auch andere Bewohner sind mit Vorsicht zu füttern.
1: Skorpäne, die Drachenköpfe, bei denen muss man auch ein bisschen aufpassen, das sind nämlich Gifttiere. Das ist jetzt für uns Pfleger nicht ganz so gefährlich, weil man selten in Kontakt kommt. Eher für Badegäste, die irgendwo am Meer barfuß rumlaufen und dann barfuß aus Versehen in so einen Drachenkopf reintreten, weil als Abschreckung, wenn man da hinläuft, stellt er seine Rückenstachel auf und dann tritt man aus Versehen barfuß drauf und dann drückt man sich die Stachel in die Fußsohle und injiziert sich beim Zutreten dann noch das Gift in die Wunde rein. Und das soll relativ schmerzhaft sein. Ich selber habe es noch nie probiert, aber es soll relativ schmerzhaft sein.
0: Im Mittelmeer und im nördlichen Atlantik warten die Drachenköpfe auf ihre Beute.
1: Also bei den Skorpänen ist so, den Drachenköpfen, die gehen ziemlich stark auf Optik. Die sehen ziemlich viel mit den Augen. Die sind eh Lauerjäger, das heißt, die stehen unten auf dem Bäckerboden und warten, bis was vorbeikommt.
0: Geduld, die oft genug belohnt wird. Und die hungrigen Fische bleiben zweckmäßigerweise eine geschlossene Gesellschaft. Bei den Tigern rollt gleich wieder die Kugel. Jetzt für Kater Carlos, den Vater von Jalur.
2: Carlos, der kriegt heute so einen großen Ball zum Spielen. Das ist ein Riesending, wiegt über 50 Kilo. Und das lege ich jetzt ins Außengehege. Und da bin ich mal gespannt, was der Carlos damit macht. Sperre ich dich schön ein. Auf geht's.
0: Auch der Tigervater will beschäftigt und in Bewegung gehalten werden. Nach 20 Wilhelmer-Jahren ist Lothar Haag ein erfahrener Spielererfinder.

0: Jetzt gehe ich ins Außengehege und nehme die große Kugel mit für den Carlos als Spielzeug. Das ist so ein riesen Teil. Und ja, gucken, was er damit macht.
1: Das nötige Ballgefühl entwickeln. Carlos wirkt motiviert und fit. Und fit sollte er sein.
0: Die ist ordentlich schwer, die wiegt 53 Kilo. Die haben wir letzte Woche gewogen. Und für den Carlos ist das ein bisschen einfacher zu handhaben wie für mich. Aber man kann es ja bequem rollen, das ist der Vorteil. Und die hänge jetzt auch nicht auf, so wie bei den anderen Tiger, sondern die lege ich einfach ins Gehege. Und dann kann der damit machen, was er will.
1: Während kleinere Katzen gern mal mit Wollknäulen spielen, ist es für Carlos eben die Kompaktvariante. Wer mag's gern robuster?
0: So. Ja, das ist zwar ein Kater, aber der ist auch nicht so alt. Der ist jetzt 7 Jahre alt. Und der ist ja alleine hier. Das ist der Vater vom Jalu oben oder von den 3 Jungtieren. Und auch wenn es ein Kater ist, möchte er trotzdem ein bisschen Beschäftigung haben, sonst wird es ihm ja auch langweilig. Und deswegen machen wir für den auch immer ein bisschen was. Muss man sich halt immer ein bisschen was einfallen lassen. So, lasse den mal raus.
1: Carlos bleibt bestimmt am Ball. Er spürt offenbar, dass im Außengehege interessante Dinge in Gang sind.
0: So, Carlos. Jetzt geh raus.
1: Und Action. Das ist kein Boxring. Elefantenkuh Vilja wartet auf Vitamine.
2: Wisst ihr, wie es geht? Kommen Sie rein.
1: Während Philipp Horz sich ums Praktische kümmert, erfahren seine Eltern von Volker Kruschenski Einzelheiten aus dem Elefantenleben.
3: Wie alt werden Elefanten denn im Regelfall in Zoohaltung?
4: Also man sagt, alles, was über 50 ist, ist schon sehr gut. Okay. In der Natur ist so Mitte 40 so Durchschnittsalter. Und die Vilja ist gerade Europas älteste Elefantenkuh mit ca. 59 Jahren. Und wir feiern noch hoffentlich nächstes Jahr den 60.
3: Ich denke doch. Dank eurer Pflege.
5: Philipp, merkst du mal, fass mal den Rüssel an. Du hast doch vorhin die Zelle angefasst. Und jetzt fass noch mal an, merkst du denn den Unterschied?
4: Ja, das liegt einfach daran, dass unsere Älteste natürlich nicht mehr ganz so viel mit dem Rüssel arbeitet wie die Zelle. Weil die Zelle, die hat natürlich schon ein bisschen mit Baumstämmen ein bisschen rumschieben oder mal einen Stein wegschieben. Das alles macht natürlich die Vilja nicht mehr. Und deswegen hat die einfach einen viel weicheren Rüssel. Das ist einfach viel weniger Hornhaut.
1: Der großen alten Dame des Elefantenhauses steht das auch zu. Für Philipp Horz ist dieser Tag ein einmaliges Erlebnis.
5: Der Philipp ist ja immerhin jetzt mit seinen 14 Jahren also was ganz Außergewöhnliches. Für ihn ist es ganz wichtig, die Tiere zu sehen, zu erleben. Und er kommt auch in anderen Zoos immer weiter rum und interessiert sich mehr dafür. Und wenn wir da so einen Grundstein legen, also von Seiten des Fördervereins, dann, finde ich, tragen wir ein bisschen dazu bei, dass die Achtung vor der Schöpfung nicht verloren geht.
1: Und dass Philipp vielleicht eines Tages beruflich mit Tieren arbeitet. Auch mit Elefanten kommt er schon ganz gut zurecht.
5: Ja, danke schön.
1: Werden sie nun von den anderen akzeptiert? Die mit der Hand aufgezogenen Pfauen haben wohl Integrationsprobleme.
6: Jetzt beobachten wir die Geschichte einfach mal.
1: Die Freiheit, auf die beiden hier vorbereitet werden, birgt auch Gefahren. Füchse, die als ungebetene Gäste nachts durch die Wilhelma streifen.
6: Da laufen einige frei rum und deswegen haben wir auch schon Probleme gehabt bei Flamingos oder so. Aber mittlerweile haben wir unsere Tiere alle ganz sicher eingezäunt. Bloß halt für unsere freilebende Pfauen ist das in der Brutsaison halt das Problem für die Pfauenhennen. Wenn die halt auf dem Boden ihr Nest haben und bleiben da drauf sitzen und das kriegt ein Fuchs raus, dann fehlt die Henne, wenn sie jetzt schnell genug weg ist. Und deswegen haben wir auch die Hand aufgezogen, weil das ist halt passiert. Und dann haben wir halt die Eier genommen und den Brutapparat ausbrüten lassen. Wir haben halt Pfauenhähne, einige, weil die gehen ja nachts immer auf die Bäume zum Schlafen und da kann ihnen kein Fuchs gefährlich werden. Und bei jungen Hennen oder so ist auch kein Problem, aber die, die halt ein Gelege haben und ihre Nester auf dem Boden haben, die sind halt in Gefahr. Jetzt gucken sie schon nach oben, ja, ja. Da die anderen sich jetzt verdünnisiert haben und die sich jetzt so weit putzen und einen richtig zufriedenen Eindruck machen,
2: ja,
6: würde ich jetzt fast sagen, jetzt gehen wir mal. Also Schatzele, dann bis später, gell? Genau, guckt mal nach Futter und Wasser. Super.
1: Die Pfauenbeauftragte der Wilhelma wird die beiden weiter im Auge behalten. Es gibt noch viele hungrige Mäuler im Aquarium.
7: Jetzt sind wir hier am Becken, das heißt Mittelmeer 2. Da ist drin der große Zackenbarsch, kleinere Lippfische, Drückerfisch, zwei Goldbrasse und auch noch zwei großgefleckte Katzenhaie. Da muss man gucken, dass die genügend abkriegen, weil die sind ein bisschen langsame Fresser.
1: Haie haben ein Imageproblem. Sie sind gar nicht so blutrünstige Räuber, wie oft gesagt wird.
7: Die kleinere, dass die schon mal beschäftigt sind, denen ein paar Handvoll reinschmeißen. Und dann merken die großgefleckte Katzenhaie, die merken jetzt auch, dass hier Trubel im Becken ist. Die kommen jetzt schon. Die haben ganz schön Hunger. Also man muss die immer vom Stock und relativ oben an der Wasseroberfläche füttern, weil man, bis man mit dem Kalamar unter Wasser ist, bei dem Tiefschwimmen der Hai, ist die Gefahr groß, dass die Brasse schon unterwegs den Kalamari zerreißt und dann beim Hai gar nichts ankommt. Darum müssen die ziemlich nah an die Oberfläche, dass man das dem direkt geben kann, dem Hai.
1: Und hier weiß er sich durchzusetzen.
7: Die zerlegen auch die größere Kalamari dann. War jetzt die Brasse schneller?

0: Also die Haie fressen nichts mehr, dann kann man jetzt den ganzen Rest auch noch an die Brasse verfüttern.
1: Übrig bleibt jedenfalls nichts. Und im Becken gibt es kein Abfallproblem. Ende der Mahlzeit. Kater Carlos bleibt am Ball. Die 50 Kilogramm Gewicht sind da kein Problem. Disziplin heute: Wasserball. Carlos spielt allein, aber eine gegnerische Mannschaft hätte hier ohnehin keine Chance.

0: Super. Also man sieht, dass Tiger sehr gerne ins Wasser gehen und er spielt auch richtig schön damit. Also echt klasse. Man sieht auch, wie leicht er sich damit tut mit der schweren Kugel. Also die ist innerholt, da ist bestimmt Wasser reingelaufen und ist jetzt noch schwerer wie 50 Kilo. Gut, Tiger, die jagen ja oft auch im Wasser und halten dann die Beute unter Wasser, ertrinken die quasi. Und das hat er ja gerade auch gezeigt, dass er seine Beute ertränkt hat. Und jetzt kann es sein, dass er sie irgendwo hinschleppt, wo er sich in Ruhe damit beschäftigen kann.
1: Sehr diskret ausgedrückt. Die Beutetiere sehen das sicher etwas anders beim Ball der einsamen Tiger. Für Kater Carlos ist das alles sehr gesund.
0: Also die Kugel hält ihn auf jeden Fall fit. Jetzt trägt er sie wieder durchs Gehege. Mal sehen, wie lange es anhält.
1: Sicher noch eine Weile.

0: Für den Fall der Fälle plant Lothar Haag schon mal die nächste Spielidee. Für heute ist er sehr zufrieden.
1: Also optimal. Besser kann es eigentlich gar nicht laufen. Der hat sich super mit dem Ding beschäftigt, ist ins Wasser rein und hat da wahrscheinlich weiterhin seine Freude drin. Also den lassen wir jetzt ihm auch ein paar Tage drin. Und wenn er dann wieder uninteressant wird, dann kommt er raus. Aber sieht super aus. Faszinierend. Gut.
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0: hier?
1: Ich wollte mit dir reden, bevor wir im Dienst sind.
0: Oh, sorry, ich bin verabredet. Kann ich meine Uniform in deinem Wagen lassen? Muss ich die nicht mit zum Strand schleppen?
1: Ich habe gestern mit deinem Vorgänger telefoniert. Er meinte, der Fall deines Vaters wäre längst abgeschlossen.
0: Was soll das?
1: Wieso behauptest du, dass ihr den Täter nie gefasst habt? Die Täterin ist Katrin Weger.
0: Ist sehr gut informiert.
1: Ja, und noch besser. Ich weiß auch, warum du dich für Caro Lüttich interessierst.
0: Ah ja?
1: Die war jahrelang mit Katrin Weger zusammen. Und erzähl mir jetzt nicht, dass du das nicht weißt.
0: Alvaro, es gibt genug Fälle, in die du dich reinhängen kannst, ja? In diesen hier nicht.

0: mich fertig. Du bist richtig gut.
1: Okay, beim nächsten Mal halten wir die Bretter nur kurz ins Wasser. Versprochen.
0: Okay.
1: Ich bin froh, dass du nicht nach Gomera gefahren bist.
0: Findest du es gut, dass ich mich getrennt habe?
1: Hast du?
0: Ja. Es war längst überfällig.
1: Okay.
0: Ich war mir ein bisschen zu eifersüchtig.
1: Unbegründet?
0: Klar.
1: Ich merke das, wenn du lügst.
0: Als ob. Kennst du David?
1: Ja, habe ich beim Surfen kennengelernt.
0: Ich glaube, der findet dich ganz gut.
1: Ich glaube, der findet so ziemlich jeder ganz gut, die nicht bei 3 auf dem Surfbrett ist, oder?
0: Und du, bist du auf der Suche nach der großen Liebe, oder was?
1: Und wenn?
0: Danke.
1: Warst du glücklich in deiner langen Beziehung?
0: So glücklich, dass ich den Fehler nicht nochmal machen würde. Oh, ich muss die Bar aufmachen.
1: Hast du heute Abend Zeit? Ich lade dich zum Essen ein.
0: Nee, ist so viel los.
1: Ach komm schon.
0: Na, wenn dann hier irgendwo in der Nähe. Da hinten gibt's Empanadas.
1: Damit du mit dem Ding in der Hand gleich weiterarbeiten kannst?
0: Kannst ja mit David essen gehen.
1: Okay, ich nehme die Empanadas.
0: Das sind die besten.
1: Wehe, du lügst.
0: Hättest du gemerkt, oder?
1: Klar.

0: der vermissten Kinder von ganz alleine wieder auf.
1: Ja, und die 2%, die echt entführt werden, überleben fast nie die ersten 24 Stunden. Auch Statistik.
0: Okay, vor der Mutter schaltest du vielleicht lieber einen Gang runter, oder?

0: Endlich.
1: Frau Graf?
0: Ja.
1: Sophie Maybach. Das ist mein Kollege Alvaro Krupp-Cassado von der Polizei National. Sie haben telefoniert.
0: Kommen Sie rein.
1: Wo haben Sie denn Ihre Tochter zuletzt gesehen?
0: Sie hat da gesessen und Musik gehört. Ich bin dann gegen 5 los zu einem Recherchegespräch.
2: Zu einem was?
0: Ja, ich bin Autorin vom Beruf. Ich schreibe gerade einen Roman über Aussteigerinnen. Ich habe mich mit einer Frau getroffen, die lebt in den Höhlen von La Caleta. Jedenfalls ist es ziemlich spät geworden. Und als ich nach Hause gekommen bin, da habe ich gedacht, Leonie schläft schon. Aber heute Morgen, da war ihr Bett unberührt.
2: Haben Sie die Liste mit den Kontaktpersonen?
0: Ja, ja, klar. Hier. Aber bei Ihren Freunden, da ist sie nicht. Habe ich schon alle abtelefoniert.
1: Sie haben noch CDs?
0: Ja, von Leonies Vater. Sebastian, der ist Musiker. Der tourt von Hochzeit zu Hochzeit und wenn er mal da ist, also wenn er mal da war, dann hat er sich in seinem Zimmer verschanzt und sein eigenes Ding gemacht. Er hat sich nie um Leo gekümmert.
2: Und wie ist Ihr Verhältnis zu Leonie?
0: Sie ist nicht abgehauen, wenn Sie das meinen.
1: Wir wollen sie nur finden.
0: Ja, dann machen wir das.
2: Machen wir auch.
1: Die Fahndung läuft. Spurensicherung wird gleich da sein. Ist sie das?
0: Ja. Aber das ist nicht Leos Profil.
2: Dann hat sie wohl 2.
0: Nee, das kann nicht sein. Ja, sie... Wo ist denn das?
2: Keine halbe Stunde von hier.

0: Sie!
1: Du rauchst ja, vielleicht legt sie

0: was soll... Gib was, woher kam der Schrei?
1: Aus der Musik.
0: Hey, was denn?
2: Sebastian?
3: Ah, sie sind Leonies Vater.
2: Wo ist Leo?
0: Du weißt nicht, wo sie ist.
2: Nee, sag du es mir! Du gehst die ganze Zeit nicht ans Telefon, dann tauchst du aus dem Nichts hier auf, hier?
0: Das ist ihr Lieblingsort, sie komponiert hier ihre Lieder.
2: Ja, das weiß ich.
0: Vorgestern hat sie mich angerufen, ihr ging's nicht gut und dann bin ich hergeflogen. Ich dachte, ich finde Leonie hier. Wir haben uns hier verabredet.
2: Geht's nicht gut, was soll denn das?
0: Weil sie vermisst mich.
2: Nee, sie hasst dich.
0: Nein, du hasst mich. Du hasst mich und sonst niemand.
2: Okay. Wenn Leo dich so vermisst, warum ist sie denn jetzt nicht hier, bei dir?
0: Ich weiß es doch auch nicht, ich warte seit Stunden hier auf sie.
2: Okay. Und jetzt?
4: Zusammen mit Maus, mit Jammers, okay? Also, Thomas ist fertig mit der Finca von der Mutter. Es gibt keine Einbruchsspuren.
5: Er soll mit seinen Kollegen zum Solarspiegel und da nochmal alles nach Spuren absuchen.
4: Wo sind die Eltern?
3: Suchen auch nach Leonie.
5: Ja, und zerfetzen sich dabei, statt zusammenzuhalten. Manche Leute verdienen es echt nicht.
4: Alvaro, vale, ja?
5: Ich sag nur, wie es ist. Die Mutter...
4: Die Mutter ist nicht Giovanna. Wenn du das nicht trennen kannst, muss übernehmen die Fall Sophie alleine.
5: Niemand übernimmt den Fall. Darum kümmere ich mich.
3: Wo willst du denn hin?
5: Zur Finca von Emilia. Vielleicht haben wir was übersehen, eine Adresse, ein Foto, irgendwas.

0: Wer ist Giovanna?
1: Ist persönlich.
0: Wenn Enzo dir wegen der Frau den Fall wegnehmen will, dann ist es nicht persönlich. Hey, geht's um deinen Sohn?
1: Ja, es geht um meinen Sohn.
2: Seine Mutter treibt mich noch in den Wahnsinn.
0: Giovanna.
1: Sie ist mit ihm aufs Festland gezogen. Ich weiß noch nicht mal, wohin.
0: Aber als Vater hast du doch Rechte.
1: Eben nicht.

0: Dein Ernst? Das sind die Kontaktpersonen, die weder ich noch Leonies Eltern namentlich zuordnen können.
1: Okay, am besten du bringst das in unsere Technik. Die haben die beste Programme für diese
0: biometrische Gesichtserkennung.
1: Exakt. Und danach du gehst nach Hause, okay? Unsere Nachtschicht macht weiter bis morgen.
0: Hast du was von Alvaro gehört?

0: ziemlich cool.
1: Leonie macht Musik aus Geräuschen, die sie draußen sammelt.
0: Eine CD? So alt sieht sie gar nicht aus.
1: Ist ja auch erst 13.
0: Krass.
1: Ja, sie steht auf so Retro-Kram.
0: Cool.
1: Und? Kennst du sie? Sie geht seit kurzem auf deine Schule. 2 Jahre über dir.
0: Was ist denn mit der?
1: Die ist verschwunden. Aber wir werden sie finden.
0: Bist du wegen ihr so traurig?
1: Ich bin nicht traurig.
0: Ich bin für dich da.
2: Lo que te estoy pidiendo es hablar con Mateo. No, Giovanna, no puedes hacer eso. Hace meses que no hablo con él. Giovanna, Giovanna.
3: Sie hat dich wieder nicht mit Matteo sprechen lassen?
1: Sie will, dass ich den Kontakt abbreche. Sie hat jetzt einen neuen Freund, der soll jetzt Papa spielen.
4: Das kann sie nicht machen.
1: Doch, ich stehe ja nicht mal in seiner Geburtsurkunde. Wenn Giovanna nicht herkommt, habe ich keine Chance, Matteo wiederzusehen.
3: Das war nicht okay, was Giovanna da abgezogen hat, aber du bist ja auch nicht ganz unschuldig in der Situation, oder?
1: Ist das dein Ernst? Giovanna nimmt mir mein Kind weg. Nichts auf der Welt rechtfertigt so eine Aktion.
3: Sehr gut, ich bin auf deiner Seite.
1: Ich wollte dich nicht anschreien.
3: Alvaro, wo willst du denn hin? Hey, du kannst jetzt nicht fahren! Alvaro, bleib heute Nacht hier!
4: Enzo, todavía estás en la comisaría?
5: Mess out there, they can leave, but we don't care, we'll stay. I'm good right here, I've been waiting for you all year. Come play,
3: hey.
5: Like a mess right here.
3: Kann man hier jetzt auch Surfbretter trinken, oder was?
6: Ja, und zu jedem Cocktail gibt es eins gratis dazu.
7: Wo ist denn Caro?
6: Die musste weg, deswegen bin ich eingesprungen.
7: Ist was passiert?
6: Keine Ahnung.
8: Ihr Pech, würde ich sagen. Habt ihr hier Schreck?
7: Ist mich angebrüllt.
8: Naja, ist ja auch laut hier.
9: Du bist also mit Caro befreundet?
7: Weißt du, wo sie ist?
9: Wer weiß das schon.
7: Was meinst du damit?
9: Naja, sie ist eine ziemliche Einzelgängerin.
7: Okay, klingt geheimnisvoll.
9: Sie war früher in der linken Szene ziemlich aktiv. Würde mich also nicht wundern, wenn sie heimlich ein Haschischkartell leitet.
7: Und die Bar hat sie zur Sahne.
9: Ich sag ja immer, Augen auf bei neuen Freunden.
7: Ah, danke, neuer Freund.
9: Ich bin harmlos.
7: Ja, womit verdienst du dein Geld?
9: Ich. Game Designer.
7: Brettspiel des Jahres?
9: Handyspiele. Aber zurzeit mache ich ein Sabbatical. Bisschen frei sein, das Leben genießen. Mhm. Apropos Leben genießen. Ich warte immer noch auf deine Einladung. Dein Weingut? Du hast es vergessen.
7: Betrunkene Verabredungen sollte man nie zu ernst nehmen. Alte kanarische Weisheit.
9: Doch, doch. Aber fürs Erste gebe ich mich auch mit einem Drink an Caros Tamba zufrieden.
7: Danke.
9: Auf dich, neue Freundin. Tschüss.
10: Miguel, con mucho pito.

0: Hi.
1: Hi. Sophie? Ich sehe irgendwie nur deine Haare. Zeig mal dein Gesicht. Oh, habe ich dich geweckt?
0: Du hast mich versetzt.
1: Ja, ich weiß.
0: Was war denn so wichtig?
1: Ich musste mich um einen Freund kümmern.
0: Ja, genau. Ist glatt gelogen.
1: Lügen sind manchmal die bessere Wahrheit.
0: Na dann, bis irgendwann mal.
2: Sie hat recht.
0: Womit?
2: Manchmal ist Lüge die bessere Wahrheit.
0: Für die, die die Wahrheit nicht ertragen.
2: Kannst du denn die Wahrheit ertragen?
0: Natürlich.
2: Auch wenn sie wehtut?
0: Sag ich dir, wenn ich sie kenne.

0: Buenos dias.
1: Buenos dias.
0: Wow, du hast Frühstück vorbereitet. Daran könnte ich mich gewöhnen.
2: Bleib gern für immer.
0: 4 Frauen gegen den Rest der Welt. Klingt doch gut, oder?
2: 4 Frauen und 3.
0: Ja, der einzig vernünftige Kerl hier.
2: Was ist eigentlich mit Lucias Papa? Oder, also, Entschuldigung, ich wollte nicht...
0: Nee, es ist schon gut. Nur, da gibt's nicht viel zu erzählen. One Night Stand an meinem 18. Geburtstag.
2: Deutscher Dori, ich glaube, der war sogar jünger als ich.
0: Auf jeden Fall kein Vatermaterial.
2: Hm. Hä, schon 9? Ach, ich dachte, es wäre erst 8. Oh, du gehst heute skaten, oder was?
0: Wieso skaten?
2: Naja, das ist doch das Logo vom Skateboardverein Los Cristianos.
1: Oh, Toni, du bist genial.
0: Oi, endlich fällt das mal jemandem auf.
3: Lucy? Lucy? Que son las 9?
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1: Hi.
2: Hi.
1: Kennst du Leonie Graf? Der geht auch auf die internationale Schule.
2: Was willst du von der?
1: Wissen, wo sie ist.
2: Wir pfeifen uns nicht gegenseitig.
1: Was gibt's denn da zu verpfeifen? Sie ist 13. Hat sie was ausgefressen? Ich kann dich auch mit zur Wache nehmen.
2: Geht's um die Einbrüche?
1: Nein. Aber jetzt schon. Hau raus, es ist eh schon zu spät.
2: Sie bricht manchmal nachts ins Schwimmbad ein. Oder in den Zoo. Für ihre Songs. Macht nichts kaputt oder so. Sammelt ja nur Töne.
1: Weißt du, wo sie jetzt gerade ist?
2: Nein.
1: Lüg mich nicht an.
2: Ich weiß nur, dass sie zurück nach Deutschland will. Sie meint, sie kommt an ein Ticket ran.
1: Wie denn?
2: Keine Ahnung. Durch ihren Vater? Der ist ihr letztens aufgekreuzt.
1: Wann letztens? Wann?
2: Ja, vor 4-5 Tagen.
1: Sicher?
2: Ja, safe. Aber zu denen will sie sicher nicht. Die haben sich mega gefetzt.
1: Worum ging's?
3: Keine Ahnung. Irgendwas mit Gericht oder Anwalt oder so.
2: Ich hab's aus der Ferne mitgekriegt. Ich war gerade auf der Pipe. Kann ich jetzt gehen?
1: Ja,

0: Bist du okay?
1: Was ist los?
0: Sebastian Graf hat uns angelogen.
2: Ja, ich bin früher gekommen. Ich hätte es Ihnen auch erzählt, wenn meine Ex nicht dabei gewesen wäre. Die muss nicht alles wissen.
1: Warum? Warum?
2: Weil Leonie zurück nach Deutschland will.
0: Das ist aber weder ihre noch Leonies Entscheidung. Leonies Mutter hat das alleinige Sorgerecht.
2: Ja, genau, und ich kann sie kaum noch sehen.
1: Wie oft haben Sie Ihre Tochter besucht, als sie noch in Deutschland gelebt hat?
2: Ich sag ja nicht, dass ich der allerbeste Vater der Welt bin, aber gerade jetzt, wo ich mehr Auftritte zu Hause habe, da haut meine Ex mit Leonie einfach ab. Die will mir nur eins reindrücken, das ist alles.
0: Haben Sie deshalb mit Leonie über gerichtliche Maßnahmen gesprochen?
2: Woher wissen Sie das?
1: Wir stellen hier die Fragen.
2: Leonie wird bald 14. Und ich wollte, dass sie vor Gericht aussagt, dass sie lieber bei mir leben will. Jetzt zählt das.
0: Sie wollten, dass Leonie sich gegen ihre Mutter stellt.
3: Bei dem Rückflug, es gibt kein Ticket für Leonie Graf.
2: Auf meinem Rückflug? Ja, natürlich nicht. Ich entführe doch nicht meine Tochter.
3: Aber es gibt eine Ticketreservierung auf Katharina Graf.
2: Katharina, das ist Leonies zweiter Vorname. Aber woher soll sie das Geld für so einen teuren Flug haben?
0: Könnte sie irgendwie an ihre Kreditkarte gekommen sein?
2: Nein. Oder? Nach unserem Streit, da waren wir essen und als ich von der Toilette wiederkam, da war sie an meiner Geldbörse, weil sie einem Straßenmusiker Geld geben wollte. Es wurden 1000 Euro abgerufen.
0: Wann?
2: Vor einer Stunde.
1: Der Geldautomat liegt auf dem Weg zum Flughafen.
0: Wir melden uns.

0: entspann dich. Durch die Passkontrolle kommt sie nicht. Die Kollegen wissen Bescheid.
1: Ja, wenn sie überhaupt am Flughafen ist. Halt an! Halt an! Halt an! Halt an!
2: Bist du bekloppt, einfach so abzuhauen?
1: Lass sie mich in Ruhe! Nein!
3: Enzo, la tenemos. Tenemos a Leon.
1: Weißt schon, dass sich deine Eltern wahnsinnig Sorgen machen, oder? Sollen sie doch. Wen wolltest du eigentlich?
4: Vielleicht zu Freunden nach Köln.
1: Mhm. Und dann? Bis 13.
4: Ja, eben. Ich kann selbst entscheiden, wo ich leben will.
1: Hast du dich um 5 Jahre verrechnet?
4: Check mich immer in ein Heim.
1: Leonie.
4: Ist immer noch besser.
1: Man merkt, dass du noch nie in einem Heim warst.
4: Ich mein's ernst. Wenn sie mich zurück zu meiner Mutter bringen, hau ich sofort wieder ab.
1: Komm, steig erst mal ein. Komm.

0: Ich nehme sie mit zu Anna.
1: Spinnst du? Die muss zu ihren Eltern.
0: Es geht hier nicht um die Eltern, Alvaro. Wenn ich sie wieder nach Hause bringe, dann haut sie wieder ab. Und dann? Gib mir 24 Stunden. Jetzt vertrau mir doch mal.
1: Ich gebe dir 3 Stunden.
0: 6.
1: 4.
0: 5.
1: 5. Aber wehe, es geht was schief.

0: Du hast noch einen Discman. Cool.
1: Ja, von meinem Vater. Er ist total retro.
0: Was hörst du so?
1: Ich höre, warum fragt mich eigentlich keiner, was ich will?
0: Was willst du denn?
1: Meine Ruhe.

0: Leonie, oder?
1: Gut, dass du wieder aufgetaucht bist. Mein Onkel hat sich voll die Sorgen gemacht.
2: Dein Onkel?
0: Mein Onkel ist Alvaro, der Polizist. Er hat mir deine Musik gezeigt. Coole Idee, das mit den Geräuschen aus der Umgebung.
3: Den Song hast du immer.
0: Darf ich es auch hören?
2: Klar.

0: kurz mal meinen Herzschlag aufnehmen?
1: Ja, klar.
2: Schön, dass du das für Leonie machst.
3: Ja, ich hoffe, das sehen die Eltern genauso und begreifen, was sie ihr mit dieser Streiterei antun.
2: Du hast deinen Vater verloren, stimmt's?
4: Ich habe dich mit ihm sprechen sehen auf der Terrasse.
2: In den ersten Jahren nach dem Tod meiner Mutter habe ich auch manchmal mit ihr gesprochen. Es tut gut.
3: Kannst du das für dich behalten?
2: Was?
5: Wer trägt mich in die Hängematte? Freiwillige.
6: Du brauchst dringend einen Freund.
5: Oh, lieber einen Diener. Que pereza.
7: Du weißt schon, dass das den Straftatbestand des Paragraphen 201 StGB erfüllt?
6: Was? Dass ich...
8: Du nimmst uns an?
6: Das ist aber nur... Ich meine, ich ändere die Stimmen dann. Und man kann dann nicht mehr erkennen, wer da drauf ist.
8: Mhm. Aha.
6: Also ich kann es löschen.
5: Nee, ist schon okay. Aber spul mal an den Anfang. Dann kann ich beweisen, dass Mama vorhin Enzo gesagt hat, als sie gefragt hat, ob Alvaro zum Essen kommt.
8: Ich hab Alvaro gesagt.
5: Ja, werden wir gleich sehen.
8: Nein.
5: Alvaro.
8: Nein.
9: Ay, Lucia, por favor, stell dich nicht so an. Kannst du doch essen. 3-Sekunden-Regel. Komm, calla.
6: Ay, por favor, ich kling wie eine Furie.
10: Oh, siehst du mal.
8: Jetzt kommt's gleich.
11: Kommt Enzo auch zum Essen?
8: Oh, ich wusste.
2: Ja, du sagst doch auch ständig Lucy zu mir.
5: Ja, Mama, aber das ist was anderes. Ich liebe ja Lucy und dich liebe ich auch. Hm. Und dann kann man die Namen schon mal verwechseln. Hm. Was ist deine Ausrede?
2: Dieselbe. Ohne Enzo gäbe es dich nicht. Allein dafür werde ich ihn immer lieben.

0: Du musst nicht glauben, dass sie keine Probleme haben.
1: Ich bin fast 14. Das sind 168 Monate und mehr als 5000 Tage. Und jetzt rate mal an, wie vielen davon wir so zusammensaßen wie ihr gerade.
0: Hast du es gerade im Kopf ausgerechnet?
1: Warum können die sich nicht einfach vertragen?
0: Frag sie.
1: Aha.
0: Oder sag ihnen, wie du dich fühlst, wenn sie sich um dich streiten. Dich hin und her schubsen. Dass du sie beide liebst.
1: Ich lieb sie nicht.
0: Das hättest du wohl gern.
1: Meine Mutter ist immer nur in ihrer Bücherwelt. Immer am Computer oder bei ach so faszinierenden Menschen, über die sie dann schreibt. Und mein Vater möchte genauso viel Erfolg haben wie Mama und kann es einfach nicht ertragen, dass er nicht das Zeug dazu hat. Eigentlich streiten sie sich gar nicht um mich, sondern um sich und ihre scheiß Egos.
0: Du bist ganz schön schlau für dein Alter. Aber die bittere Wahrheit ist, dass Eltern so viel Mist bauen können, wie sie wollen. Wir lieben sie trotzdem. Das ist in unserer DNA so angelegt. Wir können gar nicht anders.
2: Ich bin so froh.
3: Wo warst du denn?

0: Es waren gerade mal 3 Stunden.
1: Ging nicht anders, okay?
0: Nein, nicht okay. Ich war so kurz davor, ihr Vertrauen zu gewinnen.
1: Und dann?
0: Ich würde einfach ganz gerne mal helfen, bevor was passiert und nicht immer nur den Dreck wegschaufeln.
1: Das ist eben unser Job.
0: Vielleicht hätten wir eine Lösung gefunden.
1: Es gibt keine Lösung. Ihre Mutter ist eine egoistische Kuh, die nur an sich denkt. Und der Vater, der hat sowieso verkackt, weil er nie für Leonie da war. Hat sich schön eingeredet, dass er noch viel Zeit hat, aber die hat er nicht.
0: Geht's hier noch um Leonie? Oder geht's um deine Ex-Freundin?

0: Danke, dass Sie hergekommen sind.
1: Ja, worum geht's denn?
0: Leonie hat mir gesagt, dass sie lieber in ein Heim gehen würde, als zu einem von Ihnen.
1: Als zu Ihrem Vater, meinen Sie?
2: Oder als auf dieser Insel hier zu gammeln?
0: Willst du vielleicht selbst was sagen? Nein. Ich glaube schon.
1: Sie glauben, meine Tochter zu kennen, nur weil Sie einmal mit ihr geredet haben?
2: Aber du, oder was?
1: Ich bin immer für Sie da. Wenn sie krank ist, wenn sie deine CDs rauf und runter hört, weil sie dich vermisst, wenn du warst nicht mehr bei ihrer Einschulung.
3: Ich warte draußen.
0: Leonie. Wenn du jetzt nichts sagst, dann ändert sich nie was.
3: Ich kann sagen, was ich will. Dann ändert sich doch eh nichts.
1: Leo. Hey. Sprich mit uns. Bitte.
2: Komm schon, Leo.
4: Meinen Job.
1: Nicht.
4: Kapierst du das nicht?
1: Ich habe meine Meinung eben geändert.

0: Meinst du, die haben es kapiert?
1: Zumindest haben sie endlich mal zugehört. Das ist schon mehr, als ich von der Mutter meines Sohnes behaupten kann.
0: Was ist denn bei euch schiefgelaufen?
2: Der Klassiker. Wir waren nur kurz zusammen.
1: Ich wollte keine Beziehung. Danach hat sie mich geghostet. Und dann, als ich ihr zufälligerweise auf der Straße begegnet bin, hatte sie einen 2-jährigen Sohn an der Hand.
0: Krass. Deswegen hast du keine Rechte.
1: Offiziell bin ich nicht Matteos Vater. Und wenn es nach Giovanna geht, werde ich das auch nie sein.
0: Hast du dir richtig das Herz gebrochen? Aber egal wie, du bist der Vater. Da kannst du dich auf den Kopf stellen. Nicht aufgeben.

0: Wolltest du nicht gestern kommen?
1: Wolltest du mir nicht sagen, wo du vorgestern wirklich warst?
0: Nee.
1: Dann stimmt es also.
0: Stimmt was?
1: Du bist die Herrscherin eines riesigen Haschischkartells.
0: Ich bin was? Du bist echt ein Knall.
1: Kein bisschen.
0: Doch, voll. Ich mag das irgendwie.

0: Was?
1: Ich stehe eigentlich nicht auf Frauen.
0: Hm. Was eigentlich gefällt mir?
1: Was ist?
0: Ja, ich werde irgendwie nicht schlau aus dir.
1: Du aus mir?
0: Ja, tauchst du plötzlich auf, wirbelst alles durcheinander.
1: Ja, das sagt die Richtige.
0: Also, falls du eigentlich Lust hast, schließt du bei um 12.
1: Okay. Bis später.
0: Bis später. Tschüss.
1: Tschüss.
0: Tschüss. Sophie, warte mal. Ich freue mich auf heute Abend.

0: Erde an Sophie?
1: Hm?
0: Wie wär's? Du sagst mir, was du denkst, und ich sag dir, was ich darüber denke, was du denkst.
1: Danke, ich denke lieber selber nach.
0: Über Carol Lüttich?
1: Übergeht dich gar nichts an.
0: Hm, schade. Ich dachte, wir wären weiter.
1: Womit?
0: Ja, mit uns.
1: Mit uns?
0: Als Team verdrehen wir jetzt nicht die Wörter im Mund.
1: Ja, wir sind auch ein gutes Team. Okay, ja, ich denke über Carol Lüttich nach.
0: Glaubst du, sie hat deinen Vater überfahren? Aber die Staatsanwaltschaft hat
1: doch... Die Staatsanwaltschaft geht davon aus, dass Karos Ex meinen Vater überfährt, dann das Tatfahrzeug in einem See versenkt, um ihre Spuren zu verwischen, und dann zurück zur Entzugsklinik läuft, um sich da das Leben zu nehmen. Glaubst du die Geschichte? Also ich nicht.
0: Deshalb willst du Karos Vertrauen gewinnen, damit sie dir sagt, wo sie am Todestag ihrer Freundin war?
1: So ungefähr war der Plan, ja.
0: Wieso war?
1: Ich hab's verkackt. Mehr sage ich dazu nicht.
0: Ach komm schon, ich helf dir auch dabei.
1: Hilf du dir mal lieber erstmal selbst.
0: Dann hilf du mir doch. Ich nehme Hilfe an.
1: Okay. Schreib Giovanna einen Brief. Schreib ihr, dass es dir leid tut, dass du so ein Idiot bist.
0: Hey.
1: Ich hol mir jetzt mal einen Kaffee.
0: Liebe Enzo. De acuerdo. Vamos para allá. Ciao. Sophie! Kriegst heute einen Sternekaffee.
2: Ein Mann liegt im Krankenhaus, hat gestern in Las Delicias gegessen und sich erbrochen und noch im Restaurant einen epileptischen Anfall bekommen.
1: Okay. Lebensmittelvergiftung?
2: Ja, Vergiftung ja, Lebensmittel nein, meint der Chefkoch. Er hat auch direkt bei uns angerufen. Ist übrigens ein Deutscher. Yannick C.
1: Der mit der Kochshow.
2: Keine Ahnung. Ich stehe nicht auf so Sterne-Küchen-Shishi. Das ist viel zu viel Hokuspokus und dann am Ende landet so eine mini-kleine Erbse auf deinem Teller. Und wenn man Pech hat, sogar noch eine giftige. Danke übrigens für den Tipp mit meiner Ex. Wird zwar nichts bringen, aber war lieb von dir.
1: Gerne.

0: Das ging ja schnell. Großartig. Janik C., ich habe Sie angerufen.
1: Freut mich.
0: Reden wir auf der Terrasse weiter. Übrigens, ich weiß, wer es war. Es gibt nur einen, der ein Interesse daran hat, mich kaputt zu machen. Mein ehemaliger Geschäftspartner Thomas Hoppe. Der war gestern da und in der Küche. Bitte.
1: Die voreiligen Schlüsse lassen wir lieber erstmal sein.
0: Na, so voreilig sind die nicht. Es wurde nicht irgendwer vergiftet, sondern mein neuer Investor, Julio Garcia Gomez. Bitte. Ah, das ist Fabienne Thalheim. Sie arbeitet im Service, fängt aber bald ihre Ausbildung zur Köchin bei uns an.
1: Oh, danke.
2: Den müssen Sie schnell trinken. Der verliert sonst das Aroma.
0: Ja, es ist eine spezielle Röstung, dadurch besonders mild, mit einer genialen Mandelnote. Ein sogenannter Mandesso gibt es nur hier. Mit einer eleganten Schärfe im Abgang.
1: Mm. Hm? Ja, der schmeckt sehr gut. Sie glauben also, dass es Ihr Ex-Partner war. Warum denn?
0: Sie reden Klartext, das gefällt mir. Julio investiert in ein Franchise meines Restaurants. Große Sache. Hoppe. Also ich habe immer nur quergestellt, will, dass alles so bleibt, wie es ist. So kann man aber in meiner Branche nicht überleben.
3: Also haben Sie ihn gefeuert?
0: Ja, natürlich. Nachdem er fast auf Julio losgegangen wäre.
3: Gestern?
0: Nein, nein, das war schon letzte Woche. Gestern kam er wieder und wollte mein Personal abwerben. Er wollte Sie davon überzeugen, dass Sie mit ihm geht. Wie dreist ist das denn?
3: Mit Erfolg?
0: Nein, natürlich nicht. Aber es war die perfekte Gelegenheit, das Essen zu vergiften.
3: Na, theoretisch kann das ja auch einer Ihrer Mitarbeiter gewesen sein.
0: Es war Hoppe. Wir sind ein super Team. Wir sind wie Familie. Seit einem Jahr ist sogar mein Sohn mit an Bord.
3: Auch Koch?
0: Ja, mein Sous-Chef. Unglaublich talentiert. Kommen Sie, ich stelle Sie vor. Kommen Sie. Das ist mein Sohn Niklas. Seine Mole Poblano müssen Sie probieren. Hat die perfekte Balance aus Schärfe, Süße und eine gewisse Bitterkeit.
1: Glauben Sie auch, dass Thomas Hoppe Ihren Investor vergiftet hat?
0: Na, sag, was du denkst.
3: Julios Frau hat angerufen. Keine Lebensgefahr.
0: Gott sei Dank. Und die Laborergebnisse?
3: Folgen Sie mir bitte. Hier lang. Sie haben Psilocybin im Blut festgestellt.
0: Was soll das sein?
3: Magic Mushrooms. Die wachsen an derselben Stelle, wo wir auch unsere Pilze sammeln.
0: Sag mal, glaubst du im Ernst, ich verwechsel einen Kräutersaibling mit einem halluzinogenen Giftpilz?
3: Sehr gut.
0: Willst du mich verarschen? Mach mal frische Luft.
4: Attention, por favor. Heute werden alle Stationen nur vorbereitet. Und auch wenn es uns Geld kostet, der Laden bleibt zu, bis wir herausgefunden haben, was es mit der Vergiftung auf sich hat.
2: Und wenn die Sache viral geht?
4: Jetzt warten wir mal ab. Also, Schicht geht heute bis 19 Uhr und das Wichtigste, kein Wort zu niemandem. Ich bitte um absolute Diskretion. Ist das klar?
5: Sicher!
4: Gracias.
3: Kann ich für Sie noch etwas tun?
1: Nein. Danke.
3: Dann wünsche ich Ihnen noch einen schönen Tag.
6: Hat sein Sohn ihn gerade echt verdächtigt, selber an der Vergiftung schuld zu sein?
1: Mhm, hat er. Und Fabienne hat das irgendwie gefallen.
6: Wie kommst du denn darauf?
1: Hast du ihren Blick gesehen?
6: Ja, Moment. Die war aufgewühlt. Verständlich. Jetzt, wo es für sie bergauf geht, passiert sowas.
1: Mhm.
6: Was?
1: Oh, nix. Dann hat sie wohl mir den Verstand vernebelt und nicht dir, hä?

0: Daros! Es gibt Neuigkeiten von dem Krankenhaus.
1: Wissen wir schon. Es war ein halluzinogener Pilz im Essen.
0: In Forma de Polvo.
2: Pulver. Hat sich Yannick C. also doch nicht verpflückt, hm?
1: Verpflückt? Gibt's das Wort überhaupt?
0: Dieser Chefkoch. Vielleicht hat recht. Ihr fahrt morgen zu diesem Mann, zu diesem...
2: Thomas Hoppe?
0: Ja. Bueno, tengo hambre, ¿eh? ¿Eh? ¿No bebes nada? ¿Una leche con miel? ¿También? ¿Qué quieres comer? ¿Viste las delicias früher hatte heißen Ravel?
1: Ravel, Ravel. Das Ravel, wo du Anna den Heiratsantrag gemacht hast?
0: Damals keine Sterne, war sehr billig. Anna und ich, wir waren arm, wir waren jung und sehr enamorados.
1: Ja, jetzt seid ihr weder jung noch arm, aber dafür vielleicht wieder verliebt.
0: Er ist ein Gilipollas. Was ist los mit diesem Idiot? Ja?
2: Ich glaube, er ist selber im Rausch der Hormone.
0: Aha.
2: Nicht wegen mir. Gott.
1: Feierabend ist. Ich kann keine Anzeigen mehr sehen. Wieso lassen sich Deutsche auch immer alles klauen?
2: Ja, wir sind nicht so abgebrüht wie ihr.
1: Du rächst im Alleingang deinen Vater.
2: Du weißt schon, dass Gerechtigkeit nicht von Rechen kommt, ja?
1: Oh, Sekunde, ich habe mein Handy vergessen. Bis morgen.
2: Schreibt Giovanna einen Brief!

0: doch mal zusammen.
1: Ja, genau. Oder sei einfach du. Und sag ihr, dass du deinen Vater vermisst und Klarheit willst.
0: Einfach.
1: Ja, bin dir gefolgt. Ist sie das?
0: Blöde Frage, du hast sie doch überprüft.
1: Hübsch.
0: Was willst du hier?
1: Schauen, ob dir das Ganze über den Kopf wächst.
0: Du wächst mir über den Kopf. Mhm.
1: Deshalb sehe ich auch mehr.
0: Haha.
1: Zum Beispiel, dass Caro gerade auf uns zukommt.
0: Na? Kopfschmerzen weg?
2: Ja, das tut mir leid.
0: Sag doch einfach, dass du keinen Bock auf mich hast.
2: Nee, Caro.
0: Okay? Fuck!
1: Ja, gutes Stichwort. Was läuft da bei euch?
2: Nichts.
1: Okay, ich ignoriere jetzt mal alle riesigen Fragezeichen, die sich in mir auftun, und gehe sachlich vor. Wenn du noch irgendwas aus dir rauskriegen willst, dann jetzt, solange sie noch wütend auf dich ist. Hm? Hast du eine Ahnung, wo sie hingeht, wenn sie ihre Ruhe will?
2: Warte mal. Kennst du das?
1: Ja, es ist nicht weit von hier. Fahren wir.
2: Ich fahre alleine. Schickst du mir die Location?
1: Ja, klar.

0: denn hier?
1: Und du?
0: Die Aussicht genießen. Eigentlich gern allein.
1: Eigentlich?
2: Es tut mir leid, dass ich dich gestern Nacht versetzt habe.
0: Ich hätte dich nicht küssen sollen.
2: Jetzt mach kein Drama draus, ich bin erwachsen. Außerdem glaubst du doch eh nicht an die große Liebe, oder?
0: Noch kannst du abhauen.
2: Bevor du mich kaltblütig den Berg runterschubst?
0: Zum Beispiel.
3: Ich kann so scheiße sein, dass du dir selber das Leben nimmst.
2: Geht's um deine Ex? Hat sie...
0: Ja, hat sie.
2: Es tut mir leid. Wie denn?
0: Vom Dach gesprungen.
2: Scheiße.
0: Sie hat versucht, mich tausendmal zu erreichen. Ich habe sie tausendmal ignoriert.
2: Und wo warst du? Als Katrin vom Dach gesprungen ist, wo warst du da?
0: Katrin.
2: Ja.
0: Warum weißt du, dass sie Katrin heißt?
2: Ja.
0: Habe ich nie erwähnt.
2: Wie? Ja, doch, klar.
0: Ihren Namen? Nee, habe ich nicht. Wann?
2: Der Polizist, den Katrin überfahren hat, das war mein Vater.
0: Was?

0: Warum hast du gelogen? Bei dem Verhör vor 3 Monaten.
1: Ich habe mich gelogen.
0: Dein Alibi ist Bullshit. Du warst nicht allein zu Hause, als mein Vater ums Leben kam.
1: Wer bist du?
2: Klar, spinnst doch, echt.
0: Es gab eine Zeugin.
2: Ah ja, wenn es sie gäbe, dann wären wir jetzt im Revier, oder?
0: Die Zeugin war Betreuerin in Katrins Entzugsklinik. Eine Stunde, bevor mein Vater gestorben ist, hat sie gesehen, wie sie gestritten hat mit einer blonden Frau in deinem Alter.
2: Ja, hätte jede gewesen sein können.
0: Dein Alibi stimmt nicht. Ich will wissen, warum du lügst.
2: Weil mein richtiges Alibi mich in den Knast gebracht hätte, okay? Ich war in der Beauty-Boutique in Blankenese.
0: Wieso?
2: Protestaktion gegen Tierversuche. Ich habe kleine Kuscheltiere ins Schaufenster gestellt und angebrannt. Und auf dem Boden habe ich geschrieben, testet an euch selber. Und dann ist der ganze Laden abgebrannt. Zufrieden?

0: Na, alles gut?
1: Ja, alles gut.
0: Ganz schön aufreibend alles, hm? Feierabendbier?
1: Mir geht's heute nicht so gut. Wenn ich jetzt noch was trinke, dann liege ich morgen flach.
0: Bist du irgendwie sauer?
1: Nee, gar nicht. Mir geht's nur wirklich nicht so gut.
0: Okay. Dann bis morgen. Mhm. Mit Feierabendbier?

0: Pass doch auf, du Scheißarschloch!
1: Was machen Sie hier?
2: Das ist mein Heimweg. Soll ich Sie heimfahren?
0: Nein!
1: Nein, sorry, es ist gerade alles ein bisschen viel. Wenn der Ruf des Restaurants ruiniert ist, dann sind wir es auch.
2: Ja, Ihr Chef wird den Investor schon wieder ins Boot holen. Zumindest wirkt er wie einer, der kriegt, was er will.
1: Ich muss los.

Also Sophie, es gab ein Einbruch in die Beauty-Boutique, wirklich. Aber genaues über die Tat und den oder die Täter weiß ich erst, wenn wir die Akte haben. So lange hältst du die Füße still. Verstanden?

0: Und?
1: Sie hat die Wahrheit gesagt, sie muss für den Brand verantwortlich sein.
0: Bist du sicher?
1: Ihr Täter wissen ja, eindeutig. Die Details von dem Brand wurden nie veröffentlicht. Sie konnte das also nicht wissen.

0: Wie lief's gestern?
1: Ich hab sie nicht gefunden.
0: Und jetzt?
1: Ja, nix jetzt. Fahren wir.
0: Warte. Ich hab dir noch gar nicht erzählt, was ich rausgefunden habe. Über Fabienne.
1: Sie kann Yannick C. nicht ausstehen?
0: Okay, aber weiß dein Orakel auch warum?
1: Weil er sie schlecht bezahlt.
0: Die haben was miteinander.
1: Okay. Was ist dann ihr Problem? Will sie mehr von ihm als er von ihr?
0: Eher umgekehrt.
1: Hat sie dir das gesagt?
0: Nicht direkt.
1: Dann kann es auch ein bisschen Wunschdenken sein, oder?
0: Fies.

0: Ja?
1: Polizei National, wir haben ein paar Fragen.
0: Geht's um das Restaurant?
1: Dürfen wir reinkommen?
0: Super Idee mit den Pilzen. Aber ich war's nicht. Kaffee?
1: Sie haben etliche Vorstrafen wegen Drogenkonsums.
0: Aber Pilze waren nicht dabei.
2: Doch mal auf zu lügen, du Arschloch!
1: Ganz langsam, Herz.
2: 25 Angestellte sind darauf angewiesen, dass dieser Laden läuft, den du einfach mal so zerstörst.
0: Die heilige Johanna von Orléans.
2: Das Franchise bietet Arbeitsplätze und Aufstiegsmöglichkeiten fürs Team, aber das ist dir scheißegal.
0: Ist es eben nicht. Trotzdem habe ich Julio nicht vergiftet.
2: Und mit den Fake-Bewertungen hast du auch nichts zu tun. Hm? Dass du eine feige Sau bist, das wusste ich vorher schon. Aber das hier, das toppt wirklich alles.
0: Ich habe keine Fake-Posts gemacht. Und die Pilze habe ich auch nicht ins Essen.
2: Das glaubt dir kein Mensch.
0: Schaut euch doch das Überwachungsvideo an. Als ich kam, hat Julio sein Dessert bekommen.
2: Was denn für ein Überwachungsvideo?
0: Dein Sohn installiert eine Kamera im Servicebereich und du hast keine Ahnung davon?
3: Niklas? Fabienne?
4: Dem Team habe ich freigegeben. Gibt ja nichts zu tun.
3: Seit wann haben wir die?
4: Seit ein paar Wochen.
3: Warum weiß ich davon nichts?
4: Wir haben darüber geredet.
5: Hätten Sie uns mal sagen können.
4: Wieso? Die Küche sieht man darauf nicht.
5: Man muss aber durch den Servicebereich, um in die Küche zu kommen, oder?
4: Ja und?
5: Das muss Julio sein. Papa.
6: Das Dessert. Also, Gruppe war es nicht.
7: Hm?
5: Alles gut?
7: Ja, Entschuldigung.
5: Geh mal auf den Abend davor, wenn der Laden geschlossen ist.
7: Stopp, warte, fahr noch mal zurück.
6: Mhm. Bei dir kam ein Amodio.
5: No. Schau dir mal ihre Hand an. Wie eine Liebesaffäre sieht das für mich nicht aus.
7: Wissen wir, wo Fabienne wohnt?

0: Was ist hier los? Wir würden gern kurz mit Ihnen sprechen. Ja, ich habe was mit Yannick.
1: Weil Sie ihn attraktiv finden? Oder ist es eher so, er kriegt Sie und Sie kriegen den Karriereschub? So eine Ausbildung bei Yannick C. ist eine ziemlich große Nummer, oder?
0: Ja, und? So läuft es halt. That's the game.
2: Mit Können überzeugen ist keine Option.
0: Kommen Sie mal raus aus Ihrer Zuckerbäckerwelt.
1: Sie tun ja so, als würde Ihnen das überhaupt nichts ausmachen. Ist das so? Schauen Sie mal auf Ihre Fäuste. Macht das Ihnen Spaß? Glaube ich in keiner Sekunde. Was würde denn passieren, wenn Sie Yannick C. abweisen? Würde er Sie dann immer noch ausbilden wollen? Oder schmeißt er Sie dann raus? Haben Sie deshalb die Pilze ins Essen gemischt, um sich an ihm zu rächen?
0: Was? Nein. Nein, ich war das nicht. Ich würde das niemals machen. Die Ausbildung ist alles, was ich je wollte.
3: Lassen Sie Fabienne in Ruhe, die hat damit nichts zu tun.
2: Das ist aber eine Überraschung.
3: Keine Überraschung. Einer meiner Mitarbeiter hat mir gesagt, dass Sie nach Fabienne fragen.
0: Was ist hier eigentlich los?
4: Ich glaube, das will uns Herr C. gleich sagen.
3: Ja. Das mit den Pilzen, das war wohl ich.
0: Was?
3: Ja, aus Versehen war eine doofe Sache. Aber zum Glück waren es ja nur Magic Mushrooms.
4: Und die Internetposts?
3: Das müssen Sie selber rausfinden. Ist quasi unmöglich, aber viel Spaß dabei.

0: geht gleich wieder. Ich kenne das. Ich habe heute den ganzen Tag das Gefühl, mich übergeben zu müssen. Ich bin quasi Profi im mich machtlos fühlen. Ich habe in einem Fall versagt. Komplett. Also nicht irgendein Fall. Mein Fall. Ehrlich gesagt würde ich mich am liebsten einfach gerade verkriechen und heulen.
1: Ja, tut gut.
0: Ist aber keine Lösung. In Ihrem Fall auch nicht. Wir müssen jeden Morgen aufstehen, sich mit Yannick C. auseinandersetzen und hoffen, dass... Lass nicht zu, dass er dich kaputt macht, ja? So viel Macht hat er nicht verdient.

0: Ja, dann kannst du ja losgehen. Was gibt's denn so Wichtiges?
1: Wissen Sie, wer es war?
2: Ja. Dein eigener Sohn.
0: Nein. Du? Mhm. Was redest du denn da für einen Blödsinn? Also, das ist ja auch dein Restaurant.
2: Damit du auch mal verstehst, wie sich das anfühlt, wenn man jemanden so ausgeliefert ist wie...
3: Wie ich.
0: Was? Aha. Ernsthaft? Okay, darum geht's also. Also, was ist los? Habe ich deinen Geburtstag vergessen?
3: Nö, ich glaube nicht, dass du jemals irgendwas vergisst. Aber dafür übersiehst du halt alles. Außer dich selbst. Weißt du eigentlich, wie abhängig man von dir ist, wenn man ganz am Anfang steht? Was man alles tun würde für eine Ausbildung in deinem Restaurant?
0: Oh, Jesus, jetzt kommt die Nacht.
3: Ich wollte nicht mit dir schlafen, aber ich hab's trotzdem gemacht. Ich hab mir eingeredet, dass es mir nichts ausmacht. Das tut's aber. Mir geht's beschissen.
0: Ich hab dich nie gezwungen.
2: Kannst du dich nicht einfach...
0: Halt dich raus! Bitte wachsen.
3: Bin ich. Spätestens seit heute.
0: Okay. Was hast du jetzt vor? Willst du mich wegen sexueller Nötigung anzeigen? Gut, dachte ich mir. Komm morgen zur Arbeit oder lass es. Das Gespräch ist für mich beendet. Irgendwelche Einwände? Danke.
3: Ich komme morgen zur Arbeit. Und ich mache auch meine Ausbildung. Hier. Und du fasst mich nicht mehr an.
4: Damit darf er nicht durchkommen. Wenn Sie ihn doch noch anzeigen wollen, dann können wir das
3: Ganze... Ich habe alles gesagt, was ich sagen wollte.
4: Und jetzt wollen Sie wirklich noch für ihn arbeiten?
3: Sie verstehen immer noch nicht, wie wichtig das Las Delicias für mich ist.

0: Nichts von dem, was sie da oben gerade gesagt hat, ist wahr. Nichts. Und du fällst mir in den Rücken.
1: In welcher Realität lebst du eigentlich?
0: Komm, komm, komm, komm. Wir reden, wenn du nicht mehr mit deinem Schwanz denkst.
1: Was?
0: Ich hab's verstanden. Du bist in Fabienne verliebt. Ich hab's kapiert.
1: Hier!
2: Du wirst es nie begreifen.
0: Was?
2: Du zerstörst Leben.

0: hast Besuch.
1: Von wem?
2: Von einem David. Go, Apotheker.
0: Ist das dein Freund?
1: Nein.
0: Hab ich doch gesagt.
2: Lucy, vergiss es. Der ist zu jung, um dein Ersatzpapa zu werden.
1: Außerdem hat er nur von dir geredet.
3: Venga, vamos, que vor 10 Minuten müssen wir den Wein geliefert haben. Ponte pa' acá.
1: Hey.
4: Hey. Ich kann gut verstehen, warum du hier wohnst. Ist traumhaft schön hier.
1: Ja.
4: Was ist los?
1: Ich flieg früher zurück.
4: Warum? Kann den Fall nicht auch jemand anders neu aufrollen?
1: Das war schon immer mein Fall.
4: Vorgestern dachte ich noch, dass Caro meine größte Konkurrentin sei. Aber es ist ja dein Job.
1: Wieso dachtest du das? Mit Caro, meine ich?
4: Naja, ich hab eure Umarmung gesehen und dann Blick danach.
1: Weißt du was über Caros Ex-Freundin, Katrin?
4: Nie gehört.
1: Die hat sich das Leben genommen.
4: Was? Mit dem Auto?
1: Wie kommst du darauf?
4: Wir waren mal zusammen im Norden auf einer Strandparty. Da hat Caro sich ziemlich weggeschossen. Die trinkt ja eigentlich keinen Alkohol, aber da ist sie ziemlich ausgerastet.
1: Warum?
4: Weil eine Freundin uns betrunken nach Hause fahren wollte. Caro hat sie angeschrien, ist zusammengebrochen, hat irgendwas von einer Riesenschuld gefaselt.
1: Wann war das?
4: An meinem Geburtstag, also vor knapp 3 Monaten.
1: Sicher?
4: Mittlerweile kann ich mir das merken, ja.
1: Ich muss noch mal los.
4: Klar.
1: Lydia, ich brauche eine genaue Täterbeschreibung von dir. Die Beauty-Boutique muss doch videoüberwacht gewesen sein.

0: hattest recht. Den Einbruch in die Boutique gab's wirklich. Der Einbrecher war aber männlich.
1: Du bist ein Bulle.
0: Es gibt Videoaufnahmen.
1: Ich war maskiert.
0: Die Person hat doppelt so viel gewogen wie du.
1: Das war ein Kumpel von mir. Ich kam später dazu.
0: Ah ja. Und bei Davids Geburtstagsparty, was war da los? Hämmerst dich zu und flippst komplett aus am Tag deines Verhörs, als du nochmal vernommen wurdest, vor 3 Monaten?
1: Das ist kein Beweis.
0: Jetzt vergiss doch mal die Uniform. Von mir aus belüg dich weiter und leb dein Scheißleben. Aber ich muss es wissen, Caro. Mein Vater war alles für mich. Wenn dir irgendwas an mir liegt, dann sag mir bitte, was passiert ist.

0: Er stand auf einmal da. Kam aus dem Nichts. Er stand plötzlich auf der Straße. Ich konnte nicht mehr ausweichen.
1: Du warst es.
2: Es tut mir leid.

0: Und jetzt? Geht's dir besser?
1: Nein. Aber ich krieg endlich wieder Luft.
0: Das ist ein Anfang. Ein guter Anfang.

0: Sophie, David musste los. Aber er hat dir einen Brief da gelassen.
1: Mhm, danke.
0: Hör mal. Cuanto más pretendía ser fuerte, más inseguro me sentía en realidad. Kannst du immer noch kein Spanisch, Sophie? Je mehr ich so getan habe, als sei ich stark, desto unsicherer war ich in Wirklichkeit.
1: Okay, ist das ein Songtext?
0: Warte, geht noch weiter. Wie sehr ich dich als Freundin liebe, wusste ich erst, als du es nicht mehr warst.
2: Lucia, spielst du wieder mit meinem... Gib mir mein Handy zurück. Noch nie was von Briefgeheimnis gehört.
0: Ist ja kein Brief.
2: Ist ja kein Brief, ne? Und da ist der Doppeltipp genug, ne? Ohne Mobbing.
1: Na?
2: Ja?
1: Hast Giovanna also doch keinen Brief geschrieben?
2: Ich bin einfach kein Dichter.
1: Doch. Dein SMS war schön. Hat sie geantwortet?
2: Wir telefonieren morgen.

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7: Ohne Schiedsrichter gibt es halt keinen Fußball. Ich mache es, weil es mir Spaß macht und weil ich eine Leidenschaft für den Sport habe. Man muss schon hart im Nehmen sein und auch gut verargumentieren können. Weil es schon auch sehr befriedigend ist, wenn man dann mal ein Spiel pfeift und vielleicht auch ein paar knifflige Situationen dabei waren, aber die Vereine danach trotzdem dir die Hand geben und sagen, hey Schiri, hast du gut gemacht. Ich laufe so, ich habe es ja auf der Uhr, so zwischen 8 und 9 Kilometer pro Spiel. Das heißt, man kann jetzt nicht irgendwie 40 Kilo zu viel haben und sich nicht bewegen, aber man muss jetzt auch kein Hochleistungssportler sein.
8: Wir müssen jetzt einfach mal zwei Gänge runterfahren, okay? Bisschen normaler mit mir umgehen. Ich kann nicht alles sehen. Ich habe keine Assistenten dabei und ich möchte, dass wir sportlich miteinander sind. Okay? Ihr seid beides Männer. So, und gut.
7: Wir machen es nicht aus wegen dem Geld. Aber ich habe zwei Sekunden, um das zu entscheiden. Jetzt haben wir zum Beispiel einen Foul hinter uns gesehen. Mein Vater ist Amerikaner, meine Mutter ist Deutsch. Ich habe mein ganzes Leben auch so ein bisschen auf beiden Seiten vom Atlantik verbracht und bin jetzt erstmal hier zur Ruhe gekommen mit meiner Frau und jetzt auch mit meiner Tochter. Immer noch Lautern-Fan, obwohl man das ja in Hessen nicht so ganz zugeben darf, aber es ist so. Wir sehen uns.

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11: 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Der Edersee, hautnah. Die besten Freizeittipps.
12: Guckt euch das an!
10: Okay, ab geht's. Sehr.
12: Das ist sehr gut.
11: Die schönsten Erlebnisse mit Tieren.
12: Wir schwimmen.
10: Das ist ja irre. Hallo Henriette. Na?
13: Oh Gott.
14: So, jetzt kannst du dich einfach umdrehen.
10: Gott, mein Herz.
11: Eine Abenteuerreise in die Staumauer.
15: Die Türen, die müssen den Druck standhalten, wenn hier unten irgendwo Wasser einbricht.
10: Stefan, aber es bricht natürlich kein Wasser ein.
15: Nein. Jetzt, ne?
11: Die besten Tipps für euren Urlaub am Edersee. Jetzt.
10: Schloss Waldeck. Ein ganz toller Ort mit einem unfassbaren Blick auf den Edersee. Wir sind im Moment in besonderen Zeiten. Alle wollen irgendwie raus. Alle haben Urlaub so dringend nötig. Und wir haben uns gefragt, muss man eigentlich so weit wegfahren oder hat man eigentlich alles für einen guten Urlaub vor der Haustür hier in Hessen? Angeblich hat der See alles, was man braucht. Ob das wirklich stimmt, kriegen wir jetzt gemeinsam raus. Auf geht's!
11: Der Edersee liegt im Norden von Hessen. Der Fläche nach ist er der zweitgrößte Stausee in Deutschland und sie hat ihn fest im Griff. Die 48 Meter hohe Staumauer. In die gehen wir nachher sogar noch rein. Zuerst sind wir aber direkt an der Staumauer verabredet.
10: Guten Tag, Männer.
16: Hallo.
17: Hallo, grüß dich.
10: Es gibt einen Ronny und einen René, das weiß ich.
17: Richtig.
10: Wer ist wer?
17: René, Ronny.
10: René, Ronny. Darf ich an Bord?
17: Komm an Bord.
10: Sagt mal, oder? An Bord.
17: Ja.
10: Ja. Ist es ein, was ist es eigentlich? Ein Boot, ein Floß, ein
17: Erlebnisfloß.
10: Ein Erlebnisfloß. Können wir damit raus?
17: Natürlich.
10: Was erleben?
17: Wir legen jetzt auch gleich ab.
10: René, ja, ahoi.
17: Dass wir was erleben.
10: Ja, bitte.

0: Schön.
1: Komm, das ist aber schick. Ich habe zu Hause eine Terrasse, die hat, sieht ähnlich aus.
0: Ja, aber deine Terrasse schwimmt nicht.
1: Meine Terrasse schwimmt nicht und ich habe es nicht so schön verlegt wie ihr die hier, ey. Ach, und zu essen gibt's auch was.
0: Ja.
1: Darf ich den Schinken mal probieren?
2: Selbstverständlich.
1: Ja, das ist ein sehr guter Schinken. Ade.
2: Ich wünsche euch viel Spaß.
1: Kannst du zum Abschied weinen? Wir kommen ja wieder. Wann habt ihr die Idee gekriegt, mit Flößen auf dem Edersee rumzuschibbern?
0: Ich komme aus Sachsen.
1: Ja.
0: Und in Sachsen gibt es das auch schon seit Jahren. Und wir sind hier Angelsporttechnik und Wassersporttechnik seit 2012 hierher gekommen. Und da kam uns halt die Idee, das fehlt hier einfach.
1: Ja.
0: Na, so überhaupt ein Event, weil der ganz große Vorteil ist, ich darf hier mit 10 Personen drauf.
1: Das heißt, wenn ich mit der Family unterwegs bin und mit Freunden oder so, dann alle an Bord und los geht's?
0: Genau. Na, so ist das Ganze gedacht, relativ barrierefrei.
1: Ja.
0: Hier, also ich kann mit dem Rollstuhl drauf, haben wir halt auch schon alles gehabt.
1: Das ist ja eine super Idee. Wie ist denn das mit dem Baden im Edersee? Der sieht ja von außen total klar aus.
0: Ja.
1: Ist es gutes Wasser?
0: Ja, also Edersee ist einer der saubersten Seen in Deutschland.
1: Komm, wir gucken mal rein, Lukas.
0: Na?
1: Also Wasser 1A.
0: Ja.
1: Was ist denn das für eine Klappe hier?
0: Da ist die Badeleiter drunter, kannst du nicht mal aufmachen.
1: Darf ich?
0: Genau. Dann lässt sich die Badeleiter ausklappen. Na? Teleskopleiter.
1: Ach, das, guck mal, das ist ja cool.
0: Genau.
1: Klappt die?
0: Genau, einfach rein ins Wasser, zack, dann klappt die sich selber aus.
1: So, Lukas, und wenn du wollen würdest, dürftest du jetzt baden gehen.
3: Das lassen wir.
1: Ich habe gehört, die Wasserqualität ist top.
0: Gut.
1: Brauchst du, um das Ding zu fahren, also wenn man es mietet,
0: ja,
1: bist du immer mit dabei und fährst?
0: Nein,
1: nee,
0: das dürfen wir nicht. Wir sind eine Mietgesellschaft, das heißt, der Kunde kommt und mietet sich das.
1: Also wenn ich es mieten würde, dürfte ich fahren?
0: Ihr müsst selber fahren.
1: Darf ich?
0: Ja, natürlich.
1: Ja,
0: komm
1: ja,
0: her.
1: Hallo. Kann man was falsch machen?
0: Du hast hier das Lenkrad, wie vom Auto auch,
1: ja,
0: links, rechts. Du hast den Fahrhebel, kannst auch schneller fahren, vorwärts.
1: Siehst du eigentlich, wie heroisch ich sofort gucke, wenn ich hier...
0: Sieht doch schon ganz gut aus.
1: Das gefällt mir.
0: Kannst auch noch schneller fahren. Ja.
1: Was ist das für ein Elektromotor?
0: Elektromotor.
1: Wie lange hält der Akku, wenn man Vollgas gibt, die ganze Zeit?
0: 6 Stunden.
1: 6 Stunden?
0: Ja.
1: Und der Vollgas?
0: Ja.
1: Okay, das wäre genau mein Ding. Das ist gut. Was schwimmt denn hier drin?
0: Wir fangen halt hauptsächlich Raubfisch. Das heißt Hecht, Zander, Barsch.
1: Was ist hier, wenn du Angler bist, zeig mal, was war das Größte, was du rausgeholt hast?
0: Als Angler?
1: So ein
0: Augenabstand.
1: Ja.
0: Nein, aber man fängt schon gut und gerne über den Meter. Na, das ist auch kein Problem hier.
1: Ja.
0: Jetzt,
1: aber die Fische sind für die Schwimmer friedlich, oder?
0: Ja, natürlich.
1: Ja,
0: okay. Also der Fisch hat ja viel, viel mehr Angst, als was wir Menschen hätten.
1: Ja.
0: Ja. Aber hier werden auch Fische gefangen von weit über 2 Meter. Na, also wir hatten hier letztes Jahr 2,38 Meter.
1: 2,38 Meter?
0: Ja.
1: Das ist aber, was war das für ein Fisch?
0: Ein Wels.
1: Ein Wels.
0: Oder
1: gut,
0: wie auch gesagt wird, ein Bayern und so, Waller.
1: Ein Waller, ja, ja. Du hast dich in den See hier verknallt ein bisschen, gell?
0: Ja, ja. Ja, ja, den Schritt muss man auch wagen, sagen wir, von Sachsen ohne Anhang, ohne Familie, ohne alles, hierher zu ziehen, muss schon was dahinter stecken. Ne?
1: Dann ist es wahre Liebe.
0: Genau.
1: Ja. Dann wünsche ich dir viele, viele Gäste. Ahoi, Leute, ich gebe nochmal Gas hier. Ich drehe mal nach Backbord oder Steuerbord, nach rechts halt. Richtig, nach Steuerbord.
4: 2 Stunden Floßfahren für bis zu 10 Leute kostet übrigens 100 Euro. Für uns geht es jetzt in den Westen des Edersees zum Campingplatz Edersee Paradies nach Asel Süd.
1: Wir sind verabredet, Achtung, zum Ponyschwimmen. Ja, ihr habt richtig gehört. Mit der Priscilla hier auf ihrem Campingplatz Edersee Paradies. Hallo?
5: Hallo, guten Tag.
1: Bist du die Priscilla?
5: Ich bin Priscilla.
1: Hallo, Tobi. Grüßt euch.
5: Hallo.
1: Und das ist ein Pony?
5: Das ist ein großes Pony.
1: Aber ein großes Pony.
5: Ja.
1: Ey, Priscilla, du lebst ja hier in einem Paradies.
5: Ja, das sehen wir auch so.
1: Oder?
5: Wir sind nie gelangweilt und es gibt immer was Schönes und schöne Geschichten.
1: Ja, so eine Idylle. Wie landet man hier auf so einem tollen Campingplatz? War der schon da und du hast gesagt, ich übernehme den, oder wie ist das gekommen?
5: Nein, nicht ganz. Also ich ging immer zelten, weil ich komme aus Holland und die Holländer, die zelten gerne.
1: Ja.
5: Und dann kam ein Mann, der hier aufgewachsen ist, so barfuß immer bei meinem Zelt hin und her. Und ich denke, was will er jetzt? Und so haben wir uns kennengelernt.
1: Ja.

0: Gerne.
1: Ja, okay, okay. Ja. Gut, dann gehen wir mal Pony schwimmen, Leute.
0: Komm, Süße. Komm, komm. Komm mal. Komm. Komm, Süße. Ja, fein.
1: Ja, fein.
0: Komm.
1: Ja, fein. Fein.
0: Ah, toll machst du das. Klasse. Komm.
1: Oh ja. Und das ist ganz schön warm, das Wasser.
0: Ja, super machst du das. Super.
1: Das ist toll für deine Gelenke, das Wassergymnastik, glaub mir.
0: Ja, eben, das ist auch so. Es ist wirklich sehr gesund für sie.
1: Fein.
0: Legst du dich drauf auf den Bauch? Kriegst du das hin?
1: Ja.
0: Super, super.
1: Mira, auf.
0: Ja, komm mal, Süße.
1: Komm noch ein Stück.
0: Komm mal.
1: Mira, komm noch ein Stück.
0: Komm mal, Süße.
1: Mira, auf. Ja, Omi, wir schwimmen. Okay. Wir schwimmen. Ist das gut? Mira, fein. Ja, fein.
0: Klasse.
1: Fein. Okay. Okay, okay, okay. Ihr Lieben, das ist echte Freiheit. Also schwimmen kann jeder, reiten auch, aber zusammen, da geht's los. Priscilla, vielen, vielen Dank.
0: Gerne.
1: Und Mira, vielen Dank, dass du den Quatsch mitmachst. Gut, im Wasser ist das Gewicht nicht so wild.
2: Howdy. Wer auch mal mit Priscillas Ponys schwimmen will, 27,50 Euro kostet das kleine Abenteuer. Viele von euch haben mir Urlaubstipps für den Edersee geschickt und ein Highlight soll auf der anderen Seeseite sein, das neue Western Hotel.
1: Lukas, hier sind wir richtig. Ich habe das Gefühl,

0: guck mal da. Anscheinend gab es schon die ein oder andere Schießerei hier. Wir müssen mal gucken, wir sind verabredet mit Benny, das ist der Chef hier. Ich habe einen Verdacht. Guter Look, oder? Benny?
1: Moin, Tobi.
0: Howdy.
1: Howdy. Howdy.
0: Ist ja mega hier. Das ist ja fantastisch.
1: Ja, vielen Dank.
0: Man möchte es nicht meinen, aber es ist ein Hotel, richtig?
1: Das ist ein Hotel, ja. Eigentlich hat es den Zunamen Motel aufgrund der flachen Bauweise.
0: Okay.
1: Aber die Ausstattung ist eigentlich wie ein Hotel, ja.
0: Und bist du nur Hotelchef oder bist du auch der Sheriff hier?
1: Naja, ich gebe mir Mühe, auch ein bisschen der Sheriff zu sein.
0: Hier, rechts in Ordnung, dank Benny. Wie ist denn das? Es sieht ja nach viel Besuch aus im Moment. Können wir irgendwo reingucken?
1: Ja, ich habe noch ein Zimmer, da sind die gestern noch nicht angereist. Können wir mal gucken.
0: Können wir mal reinluren, okay.
1: Offen gelassen für dich, Tobi.
0: Ich lauf schon breitbeiniger, wenn ich hier langlaufe. Das ist
1: genau
0: gut.
1: So ist es richtig.
0: Guck mal, mit dem Pferdesattel.
1: Ja, das ist ein originale Pferdesattel.
0: Ist das gut, ey. Guck dir das an.
1: Ja, vielen Dank.
0: Das hat ja was. Also, hier, guck mal, mit Schiebetür. Das darf meine Frau nicht sehen, die will so eine haben. Sofort.
1: Richtig.
0: Bist du so großer Western-Fan, Benny, oder wie kam das?
1: Ah, sie hat Familienbetrieb und mein Vater vor allem ist auch großer Ami-Fan und eigentlich ist es so Stückchen für Stückchen so entstanden,
0: ja.
1: Kann man sagen. Genau, die Zimmer gibt es immer in zwei Varianten. Einmal mit einem Doppelbett, wie die jetzt hier, oder mit zwei Doppelbetten, wobei die Ausstattung immer dieselbe ist und die Größe auch dieselbe ist. Immer eine andere Staatenflagge, ein bisschen anderes Holz, ein bisschen Accessoires verschieden.
0: Und das heißt, man kann den romantischen Western Urlaub buchen oder man kann die Family mitnehmen.
1: So ist es.
0: Okay. Was kostet das? So ein Zimmer?
1: Doppelzimmer geht los ab 69 Euro.
0: Ja.
1: Hängt natürlich immer davon ab, ob Wochenende ist, Feiertag oder ja. Saison, Nebensaison. Und das Twinzimmer mit zwei Doppelbetten dann ab 79 Euro. Ab
0: 79. Okay. Aber was eine tolle Idee, ey.
1: Ja, vielen Dank.
0: Und man kann, also wie es aussieht, ja, viele Motorradfahrer direkt mit dem Bock vor die Tür fahren.
1: Ja, richtig. Die einen oder anderen haben schon mal ihren Bock da auch angeleint, damit es auch so aussieht. Aber das ist ja auch irgendwie der Witz dabei, ne?
0: Ja. Und komm, wir marschieren nochmal hier die Main Street entlang. Ach. Das ist ja fun.

0: hat einen geilen Look, ey. Also das, ich habe Westernstädte schon gesehen, ich habe coole Hotels gesehen, aber das hat was, ey.
1: Vielen Dank. Aber es ist auch eine große Spielwiese, kann ich noch dazu sagen, weil so richtig fertig wird es ja nie.
0: Ja, na klar.
1: Wir haben jetzt gerade den Wasserturm errichtet.
0: Guck mal, Lukas, Wasserturm.
1: Als nächstes wird es da wahrscheinlich auch eine Dusche drunter geben. Und uns werden da immer wieder Sachen einfallen lassen, wie zum Beispiel Goldwaschen für die Kids.
0: Ah, toll.
1: Etc.
0: Also langweilig wird es einem hier garantiert nicht.
1: Nee.
0: Benni, dann vielen Dank. Dann wünsche ich dir viel Spaß bei allen weiteren Basteleien.
1: Ja.
0: Und Recht und Ordnung in deiner Stadt.
1: Vielen Dank, dass ihr da wart.
0: Wir reiten. Mach's gut.
1: Adios.
2: Der ganze Edersee ist übrigens perfekt für Biker und Radfahrer. Und man kann im Nationalpark Kellerwald-Edersee traumhaft wandern gehen und abschalten. Aber es gibt auch Action für die ganze Familie im Waldecker Stadtteil Niederwerbe.
0: Ja, hallo. Hallo Tobi, schön, grüß dass ihr dich. Hier seid. Hi.
3: Hi.
0: Hey, das ist ja, das ist mal ein außergewöhnliches Häuschen, was du da hast.
3: Ja, so ein kleiner Kindheitstraum ist das.
0: Ja.
3: Tausend und eine Nacht.
0: Ja. Hast du selber gebastelt oder
3: hab
0: was?
3: Habe ich selber geplant, ja, ja, genau.
0: Total gut.
3: Viele Buntstifte gebraucht, bis die Farben alle da waren.
0: Ja, wie
3: und
0: schön.
3: Gebaut.
0: Bist du quasi klein geblieben oder?
3: Ein bisschen, ja.
0: Ja, ach, großartig.
3: Hier kann man es ausleben,
0: ja. Das Coolste ist aber, man kann Sommerrodeln bei dir.
3: Ja, genau.
0: Ja. Dürfen wir mal?
3: Ja, natürlich, sehr gerne. Bitte schön.
0: Ich werfe dich mal rein.
3: Bitte sehr.
0: Das Prinzip ist, glaube ich, relativ einfach, gell?
3: Genau.
0: Vorne ist Fahren, hinten ist Bremsen.
3: Jawohl, ganz genau.
0: Okay.
3: Ganz viel Spaß wünsche ich dir.
0: Gucken wir mal. Lucky, fährst mit?
4: Du, da wollen wir mal.
0: Komm, schnapp dir einen Schlitten.
4: Oh, Tobi, sind wir mal gespannt hier, du.
0: Das Beste an einer Sommerrodelbahn ist ja, dass man nicht laufen muss.
4: Oh, wie schön, guck mal hier.
0: Jetzt kann man schon mal feststellen, wer von uns fetter ist.
4: Ja, immer der hinten ist.
0: Jiha! Ich stell dir vor, wir müssten es laufen.
4: Das wäre nix, du.
0: Ja. Ideales Freizeitvergnügen für faule Schlümpfe wie uns. Und was ein Wetter.
4: Wie im Urlaub hier.
0: Oh, das ist. Jemand braucht fast gar nicht runterfahren, das ist schon beim Hochfahren.
4: Und nicht, dass du mir da zu langsam bist da vorne, gell?
0: Da hast du eben gesagt, dass ich zu langsam bin. So, werden wir mal sehen. Bist du bereit?
4: Ich bin bereit.
0: Ich nehme keine Rücksicht auf dich. Ich sag's
4: dir
0: gleich.
4: Ich weiß.
0: Ich kann jetzt keine Rücksicht mehr nehmen.
4: Ich versuche dir zu folgen, mein Freund.
0: Jetzt zählt nur noch die Bahn.
4: Ich wollte schon immer mit dir Sommerrodelbahn fahren.
0: Ja, genau. Okay, ab geht's. Okay. Okay. So. Das lebt vom Gewicht natürlich auch.
4: Das ist ja Wahnsinn.
0: Zieh den Körper ein.
4: Nicht so schnell da vorne.
0: Das ist sehr gut. Du noch da. Du hast ja Windschatten.
4: Kriegen wir doch.
0: Ey, das mit den Brücken ist super.
2: Eine Runde Sommerrodelbahn fahren kostet übrigens 4 Euro für Erwachsene und 3 für Kinder.
0: Sehr.
2: Die Strecke ist ganze 850 Meter lang.
4: Der absolute Wahnsinn!
0: Bist du noch da? Ich habe eine ideale Kurvenlage.
4: Ganz schön lang, du! Boah, was ein Speed!
0: Na, jetzt sind wir wieder da. Alles klar. Das ist sehr gut.
4: Sehr schön. Endlevel.
3: Hat Spaß gemacht.
0: Ey, das sind ganz schön viele Kurven.
3: Ja, so soll das sein.
0: Und endlich habe ich mal einen Showvorhang. Meine Damen und Herren, hallo, willkommen auf der Sommerrodelbahn. Sehr gut.
3: Schön,
0: freut mich. Das ist sehr, sehr gut. Man profitiert vom Gewicht natürlich, ne? Ist klar.
4: Zweiter aber trotzdem.
0: Ja, zweiter ist schon. Genau, Lukas überholt mich noch. Ah, super. Hier, du hast aber noch ein paar Sachen, ne?
3: Ja, kann ich dir gerne zeigen.
0: Ja, gehen wir mal gucken. Ja, super.
3: Ja, Tobi, das ist unser neuer Minigolfplatz hier.
0: Und zwar ein sehr, sehr schöner. Ey, mit Bachlauf.
3: Ja, den lieben die Kinder. Selbst wenn die nicht spielen, gehen sie mit den Füßen rein. Das ist ganz herrlich im Sommer.
0: Die sind wahrscheinlich öfter im Bach als Minigolf spielen,
3: so ungefähr,
0: oder?
3: Genau.
0: Aber das hat was, hey. Ist das schön. Ja. Oh, was hast du noch außer Minigolf?
3: Richtig Action?
0: Ja, ja, gerne. Ja,
3: dann gehen wir mal Quad fahren eine Runde.
0: Dann gehen wir jetzt mal eine Runde Quad fahren. Ja, na klar.
3: Ja, hier sind wir. Unsere neu zurechtgemachte Quadstrecke.
0: Gibt es irgendwas, ich frage es lieber so, was ich auf keinen Fall machen sollte, Stefan?
3: Naja, also solange du auf der Strecke bleibst,
0: okay.
3: Da passt das eigentlich.
0: Guck mal, die können es schon. Ich nehme den Helm, ja?
3: Ja, bitte, unbedingt.
0: So. Okay.
1: Pass auf dich auf.
0: Vielen Dank. So.
3: Ja.
0: Dann, wo ist Gas hier?
3: Da ist das Gas mit dem Daumen. Und sag ich mal, viel Spaß.
0: Ja, dann gehen wir mal an, ne? Das ist sehr gut. Berghoch ist halt mit dem Gewicht wieder mal.

0: Ja, mein lieber Scholli, ey.
1: Ja.
0: Es gibt ein Riesenproblem.
1: Sag's.
0: Man will nicht aufhören damit.
1: So das, soll
0: ist, das ist sehr, sehr gut.
1: Gut,
0: Riesenspaß. Ey, Stefan, vielen Dank.
1: Sehr gerne.
0: Dass wir hier reingucken dürfen.
1: Schön, wirklich, wenn es dir gefallen hat.
0: Hier, ich wünsche dir eine tolle Saison.
1: Dankeschön.
0: Mach's gut. Ciao.
1: Schöne Zeit noch. Tschüss.
2: Das Quadfahren kostet 14,50 Euro für eine Viertelstunde. Und jetzt kommt sie, die Königin des Edersees, die Talsperre. Über 100 Jahre alt. Und in die gehen wir jetzt rein.
0: Wir haben eine Einladung bekommen vom Stefan. Der hat gesagt, er zeigt uns jetzt mal sein Baby. Und der Stefan hat ein großes Baby. Er ist nämlich emotional, kann man sagen, der Erziehungsberechtigte der Staumauer. Hallo Stefan.
3: Hallo.
0: Grüß dich, ey. Das ist aber ein großes Kindchen, oder?
3: Ja, das hat schon ein paar Meter.
0: Ja. Und das Tolle ist, eigentlich geht's nicht, aber der Stefan nimmt uns jetzt gemeinsam da mit rein. Wollen wir mal?
3: Genau. Wir gehen erstmal die Treppe runter.
0: Ja. Stefan, wenn man da drüber läuft, wie viele Meter sind das?
3: Also oben über die Mauer, wo die Straße hergeht, das sind so circa 400 Meter.
0: Ja.
3: 380.
0: Du kennst es aber schon genau.
3: Ja.
0: Stefan, die Steine hast du aber noch nicht gezählt, oder?
3: Die Steine noch nicht.
0: Das ist ja Wahnsinn.
3: Aber von hier unten kannst du das dir gut vorstellen, wie die Bombardierung damals in den Zweiten Weltkrieg war.
0: Ja.
3: Das Loch war, wenn man oben die 39 Überläufe sieht, alle, die rot sind, die sind erneuert worden. Nach unten ist ziemlich hell und in der Mitte fehlen die Notauslässe.
0: Ach, und da, wo quasi keine Auslässe sind, da war Loch.
3: Genau, das Loch ging fast bis unten hin. So 10 Meter vor der Gründung unten,
0: ja,
3: so tief.
0: Unfassbar. Ja. Sag mal, Stefan, wenn du herfährst zum Arbeiten und du kommst an und siehst das, ist das noch so, dass du jeden Tag denkst, was ein Riesending oder mein Baby oder oh, meine Mauer, was für ein Gefühl ist das?
3: Natürlich ist das schon ein Schätzchen und muss man schon wertschätzen.
0: Ja.
3: Vor allen Dingen, wie man es damals gebaut hat, wenn man die ganze Technik drin sieht.
0: Ja. Wir gehen mal in Stefans Schätzchen.
3: Okay.
0: Ey, was ein Ding.
3: Da muss ich dir jetzt eine Anstoßkappe geben.
0: Was ist denn eine Anstoßkappe?
3: Dass du deinen Kopf nicht stößt, weil wir niedrige Gänge haben.
0: Ah.
3: Schön.
0: Guck mal da, die stylische Variante von einem Helm.
3: Okay.
0: Geht's?
3: Ja.
0: Das sind mal
3: Türen, ne?
0: Das sind mal Türen.
3: Die Türen, die müssen den Druck standhalten, wenn hier unten irgendwo Wasser einbricht. Und darum sind die so stark ausgeprägt.
0: Stefan, aber es bricht natürlich kein Wasser ein.
3: Nein,
0: jetzt, ne?
3: Noch nicht.
0: Wir sind jetzt in der Mauer.
3: Jawohl.
0: Und hier links von uns ist der See, richtig?
3: Richtig.
0: Wie weit ist der weg von uns?
3: Also an den Grundablässen sind das 4 Meter. Hier sind das vielleicht noch so knapp 6 Meter.
0: Also 4 bis 6 Meter weg von uns ist sehr viel Wasser.
3: Jawohl. Mhm. Aber die Mauer ist hier unten am Fuß aus 36 Meter breit.
0: Das heißt, die hält was?
3: Die hält was.
0: Und wie kriegst denn du raus, ob die Mauer noch hält und intakt ist?
3: Wir haben einmal ein Messwerterfassungssystem.
0: Ja.
3: Da haben wir 200 Messpunkte in der Mauer, die ständig gemessen werden, automatisch gemessen werden. Und dann habe ich halt nochmal redundant, messe ich ziemlich vieles nach. Und das sind so, ich weiß gar nicht, 30.000 Daten jeden Tag.
0: Ja.
3: Hier wächst sogar Moos drin.
0: Ach, guck mal.
3: Dunkel ist.
0: Egal wo du landest, die Natur findet immer irgendwelche Möglichkeiten. Es grünt.
3: Es ist echt erstaunlich, ne? Der Gang ist immer dunkel, ne? Nur wenn ich hier drinnen bin, ist Licht an. Und so wenig Licht reicht aus, dass das wächst.
0: Stefan, wie heißt denn dein Job? Was bist du denn?
3: Talsperrenwärter.
0: Talsperrenwärter.
3: Hier habe ich noch eine kleine Grotte. Da kann man sich vorstellen, dass die 30 Meter im Fels reingeht noch. Aber wenn man das Bild schön macht, sieht das so aus. Aber es ist einfach nur eine kleine Grotte. Aber das habe ich bei mir zu Hause auch auf dem Bildschirm.
0: Ach, guck mal da. Stefans kleine Tropfsteinhöhle.
3: Das sieht echt irre aus.
0: Stefan, wie oft marschierst du hier durch?
3: Täglich.
0: Jeden Tag?
3: Also so eine Mauer muss man täglich kontrollieren.
0: Okay.
3: So, jetzt sind wir auf der Seite, wo die Uniper Strom erzeugt. Da hinten sieht man ein Rohr von Uniper. Früher hatten die auch zwei hier, zwei da und zwei da hinten, also sechs Maschinen. Jetzt haben sie nur noch zwei Rohre, aber im Durchmesser halt 2,50 Meter jetzt.
0: Das sind aber schon auch große Rohre, ne?
3: Haben es halt auch eingebaut mit Tauchern, wo Wasser im See stand. Da ist schon irre so arbeiten.
0: Vor allem braucht man einen ziemlich großen Schraubenschlüssel, ne?
3: Ja.
0: Es wird heller.
3: Ja, hier könnten wir auch einen guten Weinkeller reinmachen.
0: Das ist eh relativ kühl, ne?
3: Ja.
0: In der Mauer.
3: Immer 9 Grad hier unten.
0: Ja, ideal.
3: Ja. Sicherheitstüren.
0: Und hier wird Strom gemacht.
3: Hier wird Strom gemacht.
0: Ey, was? Das ist ja so ein Riesending. Stefan, gibt es irgendwas, wovor du Bammel hast oder wo du nervös werden würdest, wenn es passiert?
3: Nee, hier eigentlich nicht. Ich weiß, wie schwer und dick die Mauer ist. Und die 90er Jahre, wo sie das nachgearbeitet haben, ist alles in Ordnung.
0: Also, die Mauer ist beim Stefan in besten Händchen. Vielen Dank nochmal, dass du uns mitgenommen hast, alle. Das ist ja wirklich außergewöhnlich. Kann man normalerweise nicht. Dann geh doch mal da rein. Vielen Dank.
3: Bitteschön.
0: Dann pass gut auf dich und auf dein Schätzchen auf. Ja?
3: Jawohl.
0: Mach's gut. Ciao. Ciao.
2: Ganz oben auf Stefans Staumauer kann man sogar standesamtlich heiraten. Weiter geht's für uns direkt neben der Mauer.
0: Wir haben so viele Tipps bekommen über Facebook. Wenn ihr am Edersee seid, müsst ihr unbedingt, wenn es warm ist, ein Eis essen gehen. Und zwar beim Steffen im Lecco Mio. Und ich ahne, da wo die Schlange lang ist, da sind wir richtig. Oder? Ja, genau, da ist es. Lukas, da sind wir richtig. Ja, dann stehen wir mal für gutes Eis an. Würde sich aber wirklich lohnen, haben alle gesagt. Kennt ihr das, wenn man ansteht und weiß, gleich wird es sehr, sehr gut? Aber jetzt, guten Tag.
4: Hi.
0: Ihr seid ja Eislegenden.
4: Ja.
0: Wisst ihr das ohne Mist? Wir drehen gerade einen Film für den Edersee ohne Mist und haben so viele Leute gesagt, wenn ihr da hinfahrt, ihr müsst unbedingt hier Eis essen.
5: Hätte ich auch gesagt.
0: Der Oberburner.
4: Sehr gut, sehr gut. Ja. Ja, das freut mich, dass sich das rumgesprochen hat.
0: Was empfiehlst du denn?
4: Gepfefferte Erdbeere ist echt lecker.
0: Super,
4: wenn's sein soll.
0: Ist, ist schon mit an Bord.
4: In Becher nimmst du?
0: Gepfefferte Erdbeere, ja, bitte.
4: Dann, wir haben ein Hanfeis.
0: Hanfeis?
4: Aus Hanf.
0: Ja, bitte.
4: Hanfrahmen, ja.
0: Nehm
4: mit Gefrier getrockneten Himbeeren.
0: Da oben steht ja nicht Eisdiele, sondern Eismanufaktur. Das heißt, das macht ihr selber schon?
4: Wir machen alles selber, genau. Jeden Tag, jede Sorte, alles eigene Rezepturen.
0: Wie lange stehst du dann, oder wie lange steht ihr in der Eisküche, oder wie das heißt?
4: Bis heute Nacht um 12 wahrscheinlich.
0: Das ist schon krass, oder?
4: Ja, ja. Sind lange Tage auf jeden Fall, aber die Saison ist kurz. Ja.
0: Ja.
4: Also von daher ist es alles ein bisschen zusammengerafft.
0: Und?
4: Jo, was haben wir noch? Strawberry Cheesecake, Tonkabohne, wenn es noch zum Hanf ein bisschen Whisky sein soll.
0: Ja. Ja, Whisky. Whisky nehmen
4: unser
0: wir.
4: Bourbon Bourbon, ja. Whisky Vanille mit Pekannuss.
0: Guck mal, hört ihr, wie der Mann über Eis spricht, über seins?
4: Ja, ja.
0: Das ist schon dein Ding, oder?
4: Das ist mein Ding. Schon echt. Das macht Spaß.
0: Ne? Das gibt es aber noch nicht so lange, glaube ich. Gell?
4: Jetzt ist die zweite Saison. Ne? Ein Jahr jetzt wirklich überstanden, zweite Saison. Und man lernt jeden Tag dazu. Ja, also immer neue Eissorten. Tatsächlich gibt es jeden Tag neue Eissorten. Wir machen nie dasselbe.
0: Also langweilig wird dir auch nicht?
4: Mir wird nicht langweilig, den Leuten wird nicht langweilig, ja. Ja, das ist das Schöne.
0: Und ist das eine Traumerfüllung von dir gewesen oder wie kommt man auf
4: irgendwie
0: die Idee?
4: Schon, ja. Also war nicht der geradlinige Weg. Ne? Ich habe was anderes gelernt, ich bin zuletzt Physiotherapeut gewesen, Arbeitstherapeut. Ich habe fürs Fernsehen gearbeitet, eine Zeit lang Medien- und Musikwissenschaften studiert. Aber so
0: das heißt, im Moment machst du mal Eis?
4: Ich mache Eis und dabei bleibt es aber auch.
0: Ah, okay.
4: Also, das ist halt so das Ding. Macht wahnsinnig viel Spaß,
0: ja.
4: Man ist selbstständig, man kann kreativ sein und es ist so ein dankbares Produkt. Ja. Die Leute kommen her mit guter Laune, gehen.
0: Du hast hier dankbare Kunden, vor allem das Whisky-Ding ist schon mal der Knaller.
4: Ja, ne? Und das ist das Schöne dabei, so unkompliziert.
0: Oh, was war das?
4: Ja, Hanf, das sieht ja ähnlich.
0: Oh, das ist lecker.
4: Ja. Geht auf mich heute.
0: Im Ernst?
4: Ja, ja, klar. Ja.
0: Dann vielen, vielen Dank.
4: Super.
0: Dann die Schlange wird lang. Hier, gute Geschäfte. kauft Hanfeis. Schmeckt mega. Wirklich.
5: Ist das legal?
0: Das ist legal und schmeckt total gut. Wirklich. Das ist total cremig. Cremig, lecker. Toll.
2: Und wo wir schon bei toll sind, ein echtes Highlight soll der Wildtierpark direkt am Edersee sein.
0: Wenn das ein Rotwildgehege ist, sind wir richtig. Julia, Thomas? Ja, ach super.
6: Hallo.
0: Ich habe ein bisschen Lampenfieber, das ist meine erste Rotwildfütterung, wenn ich ehrlich bin. Darf ich mit rein?
6: Klar, die machen nichts.
0: Die machen nichts, gut. Ey, das sind ja riesen Viecher. Guck mal, die ist aber, die hat richtig Hunger, oder?
6: Das ist unsere Henriette.
0: Ach, die haben sogar alle Namen?
6: Nein, nur die Henriette. Das ist eine Handorfzucht. Die ist uns abgegeben worden.
0: Von wem?
6: Das war ein Jäger. Der hat die gefunden, mit der Hand großgezogen. Und wo sie zu groß wurde, ist sie hier im Wildpark gekommen.
0: Darf ich sie streicheln?
6: Klar. Die ist ganz artig.
0: Das ist ja irre. Hallo Henriette.
6: Genau, komm mit.
0: Was ist denn der Unterschied, das habe ich nie kapiert, zwischen, das ist jetzt Dammwild.
6: Das ist Rotwild.
0: Das ist Rotwild. Was ist denn dann Dammwild?
6: Die Dammwild, die sind kleiner.
0: Sind kleiner?
6: Sind kleiner.
0: Also Rotwild sind die Könige des Wildes.
6: Bei uns ja.
0: Ja. Oh, Henriette, ey, guck mal, die geht Gassi mit dir. Das ist ja irre.
6: Da ist jetzt unser stärkster Hörstimmer hier drin.
0: Das ist der Chef?
6: Ja, der ist 8 Jahre alt.
0: Und der brumpftet auch rum, also rührt der auch?
6: Im Herbst.
0: Nur im Herbst?
6: Nur im Herbst, wenn die Brumpfzeit ist.
0: Und dann ist aber hormonell Alarm hier?
6: Dann ist Alarm, ja.
0: Ja, okay. Das hat was Majestätisches, oder? Thomas, wenn man, also jetzt ist der ja der Chef von diesem Rudel, wird der sich mit uns anlegen, wenn wir irgendwas falsch machen, was wir nicht wissen?
6: Der nicht, aber wir haben einen drinne. Der steht vor uns, hängt die Zunge raus und er knirscht mit den Zähnen.
0: Und
6: das macht er, wenn das Futter nicht schnell genug in den Druck geht. Ne? Und da muss man schon ein bisschen mehr aufpassen. Aber bei ihm nicht, er ist ganz friedlich. Ja.
0: Was ein schöner Kerl. Ihr zwei, das ist ja wirklich, das ist echt fantastisch. Aber ihr habt noch ein anderes Highlight hier, gell?
6: Haben wir noch für euch.
0: Ja, super. Was gucken wir jetzt?
6: Die Überraschung, die wir gesagt haben.
0: Eine Überraschung?
6: Ja, hier im Gehege.
0: Ich sehe viel Grün.
6: Und schon 2 große Wölfe.
0: Ja! Wölfe!
6: Also hier sind wir am Gehege von unseren europäischen Wölfen. Und hier haben wir 6 kleine.
0: 6 Wolfsbabys?
6: 6 Wolfsbabys.
0: Da
6: sind sie.
0: Oh Gott, ist das süß. Woher wissten ihr, dass das 5 Jungs und ein Mädchen ist aus der Distanz?
6: Wir waren schon mal drinne.
0: Ehrlich?
6: Ja, wir haben die Alten abgeschiebert. Und dann Julia musste dann, genau, Julia musste in den Bau und hat sie dann im Dunkeln ertastet und mit rausgebracht.
0: Das ist ja spannend.
6: Da haben wir dann erstmal geguckt, ob sie alle gesund sind und natürlich auch gleich nach dem Geschlecht. Ne?
0: Ja. Haben die schon Namen?
6: Oder einer hat bis jetzt einen Namen. Das ist hier das Schlappohr.
0: Da ist er. Der da, ne?
6: Der heißt Balu.
0: Okay. Weil man den gut erkennt.
6: Weil man gut erkennt, ja.
0: Das ist doch als Tierpfleger auch ein großer Moment, oder? Wenn so ein Wolf zum

0: Schlubbern kommt?
1: Ja, ist toll.
0: Das ist toll, ja. Thomas, heulen die auch?
1: Morgens früh. So. Wenn wir zur Arbeit kommen, die hören das Auto.
0: Ach, zur Begrüßung.
1: Zur Begrüßung sind sie am Heulen. Das hat was. Die heulen sogar, wenn drüben im Waldeck Kirchenglocken läuten. Ja. Hm?
0: Thomas, deine Kollegin Jana hat gesagt, wenn ich hier bin, soll ich unbedingt bei ihr vorbeikommen. Könnt ihr mich dahin bringen?
1: Klar, kein Problem. Die haben heute auch schon gesehen.
0: Ach, sehr gut. Hier, macht's gut, Rasselbande.
1: So, dann kriegen sie aber den Rest noch.
0: Ach, guck mal, da ist er, oder? Hier, dank euch. Guten Tag.
2: Hi, Tobi.
0: Hi.
2: Schön, dass du gekommen bist.
0: Ja.
2: Kommst zum perfekten Timing.
0: Nämlich?
2: Wir haben Flugprogramm. Du machst mit.
0: Wir haben Flugprogramm.
2: Genau.
0: Gut, ich kann nicht fliegen.
2: Nein, das übernehmen okay. Auch die Greifvögel.
0: Okay.
2: Genau, linke Hand, das ist super.
0: Gibt nur einen?
2: Es gibt nur einen. Brauchst okay. Du auch nur die rechte Hand, machst du weg.
0: Alles klar.
2: Und jetzt geht's direkt auf die Flugwiese. Komm mal mit.
0: Es geht auf die Flugwiese. Guten Tag.
2: Genau, einfach drüber Hallo. Klettern.
0: Ich mach beim Flugprogramm mit, habe ich gerade erfahren.
2: Hast du Kollege?
0: Hallo.
2: Der Theo.
0: Guten Tag, hallo Theo.
2: Der gibt dir auch gleich das Futter an. Und dann kannst du dich auch schon passend hinstellen.
0: Wo,
2: das heißt, zu meinem Kollegen ran.
0: Was passiert? Was passiert?
2: Kommst schön da ran, zu meinem Kollegen.
0: Okay.
2: Jetzt drehst du dich mal rum.
0: So?
2: Genau. Und deine linke Hand, die machst du mal so hoch, guck mal.
0: So?
2: Genau. Und so bleibst du stehen.
0: Müsste ich wissen, was passiert?
2: Das wirst du gleich sehen. Darfst dich sogar noch ein bisschen weiter rumdrehen.
0: So?
2: Einfach so stehen bleiben. So, und guck mal.
0: Ach du Scheiße. Oh Gott.
2: So, jetzt kannst du dich einfach rumdrehen.
0: Gott, mein Herz.
2: Guck mal, geradezu steht der Kollege. Einfach Hand oben lassen, schön ausstrecken,
0: so?
2: Schön hoch.
0: Wer ist das?
2: Das ist Juanita, ein Wüstenbussard.
0: Hallo, Juanita.
2: Genau, Hand schön hoch und einfach abwarten. Sie fliegt ganz von alleine zurück.
0: Tschüss, Juanita.
2: So, magst du nochmal?
0: Ja, Logo.
2: Ja, das super, haben die Möglichkeit, gar kein Problem.
0: Wie oft macht die Juanita das mit?
2: Letztendlich so oft, wie sie möchte. Das ist halt das Interessante. Dreh dich schon wieder rum, mach die Hand wieder hoch.
0: Ach, genau. Guck mal, die hat Hunger.
2: Super. Tatsächlich nicht. Das, was wir nutzen, ist der Appetit.
0: Das
2: Wenn ein Greifvogel Hunger hat, dann würden sie jagen gehen. Das können die instinktiv.
0: Ah.
2: Weil tatsächlich arbeitest du hier mit einem wilden Tier. Sie kann man nicht zähmen, im Fachwort nicht domestizieren. Bei ihr klappt es halt eben nur so gut. Weil
0: Flieg, Juanita!
2: Schön. Der einzige Greifvogel ist, der im Familienverband lebt.
0: Juanita, komm zu mir!
2: Es würde auch klappen, wenn du es nicht rufst.
0: Aber es ist für mich total lässig. Lass mir den glauben.
2: Dann kannst du dich wieder rumdrehen. Na, du siehst ja auch, sie entscheidet komplett selber, wann sie halt eben abfliegen möchte, wann sie losfliegen möchte. Da haben wir das nicht zu bestimmen. Wir können auch nicht gucken, wann sie fliegen wollen.
0: Das ist ein Traumjob, oder?
2: Ja, ist es. Man muss es aber auch leben. Es ist letztendlich 6 Tage die Woche.
0: Ja.
2: Und na klar, ne, wenn Feiertag ist, ist man halt hier. Alle anderen sind natürlich dann auch am Feiertag hier. Man ist es aber auch gerne.
0: Jana, ich sag jetzt schon mal vielen, vielen Dank. Das vergesse ich nicht.
2: Ach. Ja, lieben gerne. Hat uns gefreut, dass du uns hier besucht hast.
0: Tschüss Jana, tschüss Juanita.
3: Der Eintritt in den Wildtierpark Edersee kostet 6 Euro für Erwachsene, 3,50 für Kinder und die ganz Kleinen kommen umsonst rein. Für uns geht's jetzt weiter in die Bringhäuser Bucht.
0: Man kann auf dem Edersee mit dem Ausflugsdampfer rumschippern, man kann segeln, man kann rudern und angeblich kann man hier total gut eins, nämlich Windsurfen. Das Problem ist, ich kann es nicht. Aber hier gibt es jemanden, der angeblich sogar Menschen wie mir es beibringen kann. Das ist der Lars. Guten Tag.
4: Hallo Tobi.
0: Wie begrüßt man sich unter Surfern?
4: Mit einem schönen Hanglos.
0: Dann mach ich mal so. Ich habe gehört, du kannst fast jedem Surfen beibringen.
4: Ja.
0: Ich bin ein schwieriger Fall, ich sag's gleich.
4: Schwierige Fälle nehme ich am liebsten.
0: Okay, also ich kann gar nichts, habe noch nie auf dem Surfbrett gestanden, noch nie so ein Segel in der Hand gehabt.
4: Kein Problem.
0: Besteht Hoffnung.
4: Besteht Hoffnung, legen wir gleich los.
0: Okay.
4: Da oben hängt dein Anzug, dann ziehst du dich einmal um
0: und
4: danach starten wir gleich. Wir haben heute einen Traumtag mit Sonnenschein, Wind und so, dass wir uns das schön gemütlich machen können auf dem Wasser.
0: Ja, da bin ich mal sehr gespannt, wie
4: dabei
0: gemütlich das wird.
4: Gemütlich
0: dann,
4: und Action.
0: Lars, bis gleich.
4: Bis gleich.
0: Ein Abenteuer wartet, Kinder. So.
5: Gut siehst du aus, Tobi.
0: Hallo
5: ich
0: Lars, hallo
5: was
0: Brett.
5: Vorbereitet für dich.
0: Das ist schön.
5: Dann schnapp dir mal das Brett, drehst das Brett so rum, dass die Brettspitze, da wo das Männchen ist, nach draußen zeigt.
0: Draußen
5: Super.
0: Draußen ist der See, richtig?
5: Draußen ist der See. Großartig.
0: Okay.
5: So, dann klappst du mal bitte das Schwert aus. Das ist das schwarze Ding da hinten. Prima. Und jetzt geht's schon los. Jetzt steigst du mal auf, gehst erstmal in die Knie, kniest dich aufs Brett. Jetzt nimmst du die Aufholleine in die Hand, das ist das schwarz-rote Ding, und setzt den linken Fuß vor den Mast und den rechten Fuß zwischen Mast und Schwert. Bleibst schön auf der Brettmittellinie, super. Jetzt ziehst du das Segel ganz langsam, greif die Aufholleine ruhig weiter unten. So, ziehst ganz langsam Hand über Hand aus dem Wasser raus. So wie du es draußen hast, nimmst du die linke Hand unterhalb vom Gabelbaum an den Mast. Super, Tobi. Lass den Arm ausgestreckt und schwenk dein Segel genau im 90-Grad-Winkel zum Brett. Perfekt. Jetzt setzt du die Füße zwischen den Mast und das Schwert. Jetzt zieh dein Segel ein Stück hoch, bis dein Gabelbaum waagrecht ist. Legst die hintere Hand auf und ziehst ein Stück ran, als wolltest du die Tür leise schließen. Super. Und am Mast vorbei nach vorne schauen. Dann kipp dein Segel mal ein kleines Stück hinten runter. Ich bin gleich bei dir.

0: Und tatsächlich, ich surfe. Hätte ich nie gedacht, dass ich das hinkriege. Und jetzt kommt meine Wende. Unter der Anleitung von Lars. Das ist ganz schön tricky, denn das ganze Surfbrett wackelt.
1: 90 Grad wieder auf der anderen Seite. Und Arme ausstrecken.
0: Mist.
1: Aber gut. Das gehört auch dazu.
2: Welcome to the Edersee. Es ist zwischen unglaublich heldenhaft und du kommst dir vor wie ein Dreijähriger, der versucht das erste Mal, was weiß ich, was zu machen, was nicht klappt. Alles dabei.
1: Aber es klappt wunderbar. Neuer Start, neues Glück.
2: So.
1: Ganz langsam, das Füße in der Hand. Du halt rausziehen, dann dreht der Wind in dein Brett. Deine Füße zurück, bis der Galbaum ganz waagrecht ist. Absteigen, wenn der Gabelbaum ganz waagrecht ist.
2: Der Gabelbaum war fast ganz waagrecht. Also, nochmal.
1: Mach die rechte Hand
2: gerade. Guckt euch das an. Was ist das denn?
1: Das ist ein Hydrofoil. Das ist super gut für etwas weniger Wind.
2: Das will ich auch können.
1: Könntest du können in ungefähr, nach ungefähr 500 Surfstunden.
2: Lass, ich nehme eine 10er-Karte. Ja, vielen Dank an dieser Stelle schon mal. Warum kann ich das nicht?
0: Ich muss wohl noch ein bisschen mehr üben. Die Surfkurse bei Lars starten preislich bei 50 Euro. Dafür gibt's dann einen 3-stündigen Schnupper-Urlaubskurs. Wir machen uns auf nach Edertal.
2: So, hier muss es sein. Wir haben einen Tipp bekommen. Wenn ihr außergewöhnlich und günstig übernachten wollt mit der Family, dann könnte das euer Ding sein. Schlafen in Fässern. Und dazu brauchen wir den Chef, den Mike. Mike? Ach, da ist er. Guten Tag.
3: Hallo, Tobi.
2: Hier, schöne, schöner Platz.
3: Ja, der war so geplant.
2: Du hast immer schon geträumt, ich will Fässer um mich haben oder was?
3: Genau. Ich habe mir gedacht, wir machen einfach mal ein paar Tonnen an den See hier, damit auch mal die Gäste die Chance haben, mal eine Nacht zu bleiben, zu verweilen. Ne?
2: Du, wie kommt man auf die Idee, ein Fasshotel?
3: Oh, das ist ein ganz langer Traum, ist das. Ich habe das von Norwegen gedanklich mitgebracht. Das sind ja an der Straße Hüttas. Ja. Und da hier die Nachfrage gestiegen ist, haben wir gesagt, wir machen mal Tonnen hier am See. Das ist fast das gleiche wie Hüttas in Norwegen. Ne?
2: Kann man die fertig kaufen oder wie machst du das?
3: Ja, die kann man fertig kaufen. Aber ich habe mich von meinem Schreiner überzeugen lassen, dass wir das in Eigenregie bauen. Und,
2: also selbst gebaut?
3: Haben wir in Eigenleistung gebaut.
2: Guck mal, das ist ja ganz süß. Ja. Lukas, guck mal. Für Hunde gibt es eigene Fässer. Hätte ich meinen mitbringen können, absolut.
3: Die Nachfrage war halt da, dass auch Hunde mitgebracht werden dürfen. Aber das geht nur im Hundefass und nicht in den Schlaffässern, wo die Menschen liegen. Ne?
2: Ich glaube, meiner wird auch lieber darin pennen. Ah, ist das schön. Du, das sieht aber nach richtigem Fass
3: ja,
2: aus.
3: Ja, das ist, sollte eigentlich ein Dekostück werden.
2: Ja?
3: Das ist ein Originalweinfass. Da waren 7000 Liter Wein drin.
2: Rot oder weiß? Weißt du es noch?
3: Ich glaube, es war Weißwein drin. Und da habe ich mir gedacht, schneid mal ein Loch rein und dann haben wir das zu einem.
2: Darf ich mal rein?
3: Aber gerne.
2: Ach, guck mal da. Ah. Es riecht nicht nach Wein, das riecht nach ganz toll nach Holz. Das fasst sich einfach gut an. Wenn Holz einmal von Wein geküsst wurde, dann ist es perfekt. Mike, was kostet eine Übernachtung hier in dem Single-Fass?
3: Ja, eine Übernachtung in dem Single-Fass kostet 40 Euro inklusive Frühstück.
2: Mit Frühstück?
3: Mit Frühstück, cool. Morgens früh, ja. Wobei wir auch noch Fässer haben, da können zwei Erwachsene, zwei Kinder ganz bequem übernachten drin.
2: Können wir mal rein?
3: Aber selbstverständlich.
2: Ins Familienfass.
3: Das ist unser Waldecker.
2: Ach, guck mal da. Ich weiß, wo die Kinder schlafen wollen bestimmt. Ach. Da wird gekuschelt. Das hat was von Abenteuer, oder?
3: Das ist Abenteuer pur.
2: Was kostet das?
3: Das kostet pro Person 35 Euro, ja. Und Kinder bis 14 Jahre die Hälfte. 14,50 €.
2: Toll. Also das ist außergewöhnlich. Leute, so habt ihr noch nicht übernachtet. Mike, vielen Dank für die Fasstour.
3: Da nicht für.
2: Merci.
3: Schön, dass ihr da wart.
2: Ah, da müsst ihr mal Weißwein dran. Wir haben uns gefragt, muss man sich eigentlich ins Auto setzen und ewig weit fahren, um endlich Urlaubsgefühl zu kriegen? 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Haben wir. 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
14: Hallo zu Hallo Hessen. Schön, dass Sie diese warme Woche mit uns beginnen. Es ist Montag und das heißt, bei uns wird natürlich lecker gekocht. Stefanie Kowald hat aufgefahren bei uns in der Hallo Hessen Küche. Es gibt Gnocchi mit scharfem Gurkengemüse. Da sehen Sie mal, wie hübsch das ist. Und ich bin mir sicher, so schön es ist, wird es gleich auch so lecker sein auf der Zunge. Also, wir freuen uns drauf, wenn wir gleich erfahren, wie es funktioniert. Bleiben Sie dafür unbedingt dran. Wir gucken dann, welche Rezepte wir Ihnen damit an die Hand geben können für. Und wir haben natürlich montags unsere Tiervermittlung mit Herz. Das heißt, wir haben Cooper. Da sehen wir ihn. Cooper sucht ein neues Zuhause und er ist nur einer von vielen, der heute bei uns im Studio ist. Also unbedingt mit dabei bleiben und gucken. Vielleicht ist Cooper ja was für Sie. Der hat nämlich, glaube ich, ein Herz aus Gold, wenn ich das richtig verstanden habe. Und er ist wirklich ein süßer Typ. Der kommt sofort und schnuppert und schaut. Also, das machen wir gleich. Aber erstmal schauen wir auf die Trockenheit und auf die Wärme und das, was sie mit Tieren aktuell macht. Denn das ist gar nicht so easy für alle Beteiligten. Heiß und trocken. Schreibt nämlich unsere Zuschauerin Ulla Reinicke aus Wiesbaden. Die hat uns ein Foto geschickt mit einer Frage dazu. Ich beobachte vermehrt Vögel wie die Amsel, da sehen wir sie, die uns regelmäßig besucht und ihren Schnabel weit aufgerissen hat. Ist das ein schlechtes Zeichen oder atmen Vögel im Sommer gerne mal so? So, und das Ganze wollen wir natürlich klären. Wir haben Susanne Schneider bei uns vom BUND.
15: Hallo.
14: Schön, dass Sie da sind. Also wir gucken jetzt mal, ist das eine Mundatmung tatsächlich?
15: Genau.
14: Schnabelatmung bei den Tieren?
15: Wie man es so nennen will, Schnabelatmung. Man kennt es ja von den Hunden auch, dass die anfangen zu hecheln, weil sie keine Schweißdrüsen haben und darüber dann Feuchtigkeit absondern können. Bei Vögeln ist das genauso. Das heißt, diese Amsel hechelt, weil ihr unglaublich heiß ist und weil sie dadurch versucht, ihre Körpertemperatur zu regulieren.
14: Aber das ist echt abgefahren, weil ich hatte das neulich auch noch mal irgendwo gesehen und habe auch gedacht, ob das einfach so ein Geräusch ist, was ich gerade nicht wahrnehme, was kommt oder so. Aber nee, ist tatsächlich wie beim Hund.
15: Ja.
14: Genau. Verrückt. Was kann ich den Tieren denn Gutes tun jetzt bei dem Wetter? Also grundsätzlich ist es ja so, heiß ist nicht nur für uns Menschen schwierig, sondern auch für die Tiere, auch für die Wildtiere. Was kann ich
15: sagen? Genau, also und gerade besonders für die Tiere, die auch in der Stadt bei uns leben. Ne? Also hier heizt es sich wahnsinnig auf. Wir haben keine Pfützen mehr, keine Lachen, wo irgendwo Wasser steht. Noch nicht mal Tau am Morgen, wo die ja auch ihren Durst drüber stillen können. Deswegen Wasserschälchen aufstellen. Das ist wirklich das A und O für die Vögel. Mal erhöht eine Vogeltränke aufstellen, aber auch vor allem für die Tiere, die am Boden leben, wie den Igel oder andere Kleinsäuger, auch Insekten, die brauchen auch was zu trinken. Und da sind solche flachen Wasserschälchen mit ein bisschen Steinen drin, dass die auch gut landen können, perfekt.
14: Das haben wir tatsächlich hier auch einfach mal aufgebaut. Also vielleicht mögen Sie das Wasser ja mal einmal reingießen, dass wir noch mal gucken können. Es bleibt tatsächlich auch, also das reicht auch an Wasser dann, eben noch die Steine frei sind, um sich draufzusetzen. Ne?
15: Genau, das ist nämlich der Sinn der Sache, denn manche Insekten können einfach nicht so gut taxieren, versuchen ans Wasser zu kommen, rutschen dann rein und dann haben wir letztendlich eine Falle gebaut für die. Und so kann man auch super beobachten, wenn man eine solche Tränke hat, wie sich dann Wespen zum Beispiel einfinden oder andere Insekten, die dann dort schön landen und trinken können, ganz in Ruhe. aber natürlich auch die Vögel, die sich auch gern mal übrigens reinsetzen als Bad.
14: Ja,
15: und das ist natürlich perfekt bei so einem Wetter.
14: Kälte auf dem
15: Genau,
14: Körper.
15: Ja, da sieht man Amseln, die sich dann da schön aufplustern und sich richtig baden. Also das freut mich dann auch immer total. Ja, ne?
14: Das sieht auch immer richtig niedlich aus, wenn man das Gefühl hat, die freuen sich gerade so wirklich. Ne? Ja. Jetzt ist natürlich immer so eine Sache, Insekten, ja klar, wichtig, keine Frage, und die brauchen auch was.
15: Ja.
14: Aber jetzt gibt es ja die Tigermücke, die sich auch sehr intensiv vermehrt. Und man liest immer wieder, dass gerade solche Wasserpfützchen sozusagen ein guter Ort für die Vermehrung sind. Wie geht man denn mit diesem Zwiespalt um?
15: Das stimmt. Also da sind aber vor allem die Regentonnen im Fokus, sofern sie jetzt irgendwann mal wieder gefüllt sind, die aber länger stehen. Ja, das sind wirklich kleine stehende Gewässer, wo sich dann auch die Larven gut entwickeln können. Wenn wir allerdings so eine Vogeltränke oder jetzt Insektentränke haben, dann sollten wir die ja auch regelmäßig wechseln, das Wasser, so alle 1 bis 2 Tage. Und da haben die Tigermückenlarven gar nicht die Chance, sich zu entwickeln. Okay. Sprich, wenn wir das konsequent machen mit dem Wasserwechseln, das ist einerseits für die Tiere, die es brauchen, gut. Aber auch die Tigermücke kann sich dann nicht entwickeln darin.
14: Okay. Wer natürlich auch gerne an so eine Tränke geht, möchte ich vielleicht einfach mal in den Raum stellen, sind auch vielleicht Glühwürmchen. Die gehen ja auch hin wahrscheinlich, ne? Wie alle Insekten.
15: Die würden auch mal ein bisschen Wasser nehmen, natürlich.
14: Denn wir wollen noch mal ein bisschen auf diese besonderen Insekten gucken. Erstmal herzlichen Dank dafür. Denn es ist Glühwürmchenzeit und vielleicht geht ihnen ja auch ein kleines Licht auf.
6: Grüne Lichtpunkte, leuchtende Büsche, verzauberte Landschaften. Je nachdem, wie viele Glühwürmchen auf Partnersuche sind, kann man genau jetzt mal einzelne grüne Pünktchen, mal auch ein magisch anmutendes Meer von Neongrün bestaunen. Was steckt dahinter?
16: Jetzt in diesem kurzen Zeitfenster zwischen Mitte Juni und Mitte Juli müssen Männchen und Weibchen zueinander finden. Und die männlichen Tiere orientieren sich an dem Lichtpunkt der Weibchen. Die Weibchen klettern meistens im Gebüsch eine Etage höher, senden dann ihr Lichtsignal aus. Das Männchen stürzt sich drauf, begattet das Weibchen und das ist dann in der Lage, für den Nachwuchs zu sorgen.
6: Ihr grünes Licht produzieren die Glühwürmchen selber, können es sogar an- und ausschalten.
16: Die Leuchtkäfer sind in der Lage, über einen Stoff, den sie produzieren, Licht zu erzeugen. Das ist Biolumineszenz, nennt sich das. Also ein biologischer Stoff, der über einen Katalysator mit Sauerstoff reagiert und dann eine sehr hohe Lichtausbeute bringt. Und dadurch leuchten die Tiere.
6: Eigentlich sind Glühwürmchen gar keine Würmer, sondern Käfer. Nach der Eiablage, 60 bis 80 Stück sind es pro Weibchen, verbringen sie 3 Jahre am Boden als Larven und fressen und fressen und fressen. Und zwar das hier.
16: Jeden Tag mindestens eine Schnecke verspeisen und das 3 Jahre lang. Also ideale biologische Schneckenabwehr.
6: Und wer jetzt auch ein paar Glühwürmchen haben will, so könnte es was werden.
16: Ein richtiger Glühwürmchengarten sollte naturnah gestaltet sein, sollte Altgrasstreifen haben, in dem sich die Tiere auch noch aufhalten können. Und am besten an den Rändern noch Sträucher und Hecken, naturnahe Hecken, in denen sich die Tiere aufhalten können.
6: Und bloß keine künstlichen Lichtquellen in den Garten. So, unsere hessischen Glühwürmchen sind also jetzt auf dem besten Weg Richtung Höhepunkt. Und wie heißt es noch, wenn's am schönsten ist, soll man aufhören? Tja, ob sie wollen oder nicht, die armen Würmchen machen es genau so. Nach Begattung und Eiablage sterben sie.
14: Das ist jetzt mal ein frustrierender Übergang an der Stelle, muss man einfach sagen. Susanne Schneider ist weiter bei uns. Also wir freuen uns ja eigentlich wirklich darüber, dass Sie da sind. Und irgendwie sind Sie ja faszinierend, ne? Ja. In jeder Facette. Also nicht nur, dass der Hintern leuchtet, was ja wirklich großartig ist, sondern auch diese Schneidewerkzeuge, die man gesehen hat, richtig, wo die Schnecke da sich geschnappt wurde, die ja um einiges größer ist. Also wir kümmern uns jetzt mal ein bisschen um die Glühwürmchen. Haben Sie schon eins gesehen?
15: Na klar.
14: Also ich kann dieses Jahr schon was?
15: Dieses Jahr leider noch nicht, aber ich weiß, also das ist die Kindheitserinnerung an den Italienurlaub. Da gab es immer, wenn man an eine Stelle ging, Glühwürmchen und dann wurde das Herz sofort warm. Stark, total schön.
14: Das ist echt eine Faszination, die davon ausgeht. Ja. Ne? Wo ist das denn bei uns eigentlich in Hessen? Gibt es so Standorte, wo man sagt, ja, das ist ein Glühwürmchen-Hotspot? Oder?
15: Ja, also eigentlich überall dort, wo man Feuchtgebiete hat, ja. Also vor allem die Auengebiete, die sind noch stark besiedelt durch die Glühwürmchen, Waldränder oder auch Wiesen in der Nähe von Feuchtgebieten. Also sie mögen es ganz gerne feucht, die noch hochgewachsen sind, ne, die lange Halme haben.
14: Wie weit fliegen die denn eigentlich? Also was haben die für so einen Bewegungsradius, in dem die
15: gar nicht
14: unterwegs
15: so weit
14: sind?
15: So ein Garten.
14: Ach so,
15: genau,
14: ja.
15: Das reicht denen völlig.
14: So Garten
15: und, die Weibchen zum Beispiel, die sind ja dauerhaft am Boden und ne, leuchten ja den Männchen entgegen. Und die ziehen sich, die sind an einer Stelle und ziehen sich dann einfach wieder tagsüber zurück und kommen dann abends wieder raus.
14: Wie ist das denn eigentlich? Wir haben ja jetzt gerade gesehen, also so Schnecken sind nicht sicher vor denen. Wie ist das mit uns Menschen? Sind die giftig?
15: Nein, die sind nicht giftig. Die schmecken aber wohl ein bisschen bitter. Weshalb Vögel und vielleicht Eidechsen nicht an sie rangehen. Ja, das ist so ein Schutz auch für die.
14: Sehr interessant. Also einfach nur nicht gut genug schmecken, dann hat keiner Bock drauf.
15: Das ist
14: auch nochmal faszinierend an der Stelle. Ne? Die Natur, die hat einfach wirklich tolle Eigenschaften entwickelt, die man immer wieder gerne entdeckt. Wir gucken noch mal ein bisschen weiter. Warum ist es denn eigentlich so, Glühwürmchen gibt es ja schon immer weniger irgendwie gefühlt. Ne? Woran liegt das?
15: Das liegt hauptsächlich daran, dass unsere Lichtverschmutzung immer weiter zunimmt. Das heißt, wir haben immer mehr Beleuchtung im Außenbereich, also sprich durch Laternen oder auch andere Beleuchtung. Auch in den Gärten, finde ich, ja, möchten die Menschen sich zunehmend Licht verschaffen und stecken dann Leuchten in den Boden oder sie haben irgendwelche Lichterketten hängen und all das führt dazu, dass es einfach zu hell wird. Sprich, diese Kommunikation zwischen den Glühwürmchen, zwischen den Männchen und Weibchen funktioniert nicht mehr, weil die Männchen die Weibchen gar nicht mehr sehen können, weil es einfach zu hell ist.
14: Okay.
15: Dann liegt es aber auch daran, dass die Lebensräume immer weiter schrumpfen. Also, ne, ich habe ja gerade schon gesagt, die brauchen Feuchtgebiete. Der Pestizideinsatz nimmt leider auch immer weiter zu in der Landwirtschaft und auch das hat wiederum Auswirkungen auf unsere Insektenwelt und damit auch auf die Glühwürmchen. Das heißt, Lebensräume schrumpfen und ja, der Gifteinsatz nimmt leider zu.
14: Wie schlimm ist es denn? Also sind die wirklich vom Aussterben bedroht oder ist es...
15: So schlimm ist es noch nicht.
14: Ja.
15: Sie sind gefährdet, als gefährdet gelistet auf der roten Liste, sind besonders geschützt, was jetzt für uns auch bedeutet, dass wir sie nicht stören sollten, dass wir sie nicht einfach mitnehmen, so schön die auch aussehen und man denkt, boah, ich will so einen Leuchtkäfer bei mir zu Hause haben. Bitte nicht, einfach an Ort und Stelle lassen.
14: Man hat es ja eben schon gesehen und auch von Ihnen schon gesagt bekommen, im Dunkeln ist gut munkeln, also Dunkelheit wollen sie gerne. Was kann man ihnen denn noch Gutes tun, dass man die anlockt? Also wir haben im Film auch schon ein, zwei Sachen gehört. Wo fühlen die sich so richtig wohl, wenn wir jetzt sagen, ach, wir hätten gerne ein paar Glühwürmchen im Garten, wie kriegen wir das hin?
15: Also vor allem keinen aufgeräumten Garten, die hätten ganz gerne Chaos, also mal ein Totholzhaufen oder ein Laubhaufen, wo sie sich zurückziehen können tagsüber, wo aber auch die Larven sich entwickeln können. Wir haben ja gehört, die leben 3 Jahre lang als Larven und da brauchen sie natürlich auch gute Rückzugsorte.
14: Das ist unglaublich
15: und
14: lang.
15: Es ist sehr lange, ja, diese Entwicklung. Und sie brauchen natürlich gute Nahrungsgrundlagen.
14: Ja.
15: Also Schnecken müssen auch vorkommen. Ich weiß, das mögen Gärtner nicht so gern, aber vielleicht
14: sagen,
15: kann man dann
14: ganz sich dann aber nicht so.
15: Ja, aber vielleicht kann man dann ganz gutes Auskommen hinkriegen, ja. Ja, wenn ich dann einen habe, der mir die Schnecken wegfrisst. Und natürlich auch im Garten darauf achten, dass ich nicht so viel Licht habe. Ja, dazu gehört einfach, diese Solarleuchten, das nicht damit zu übertreiben. Hecken sind auch super, um zum Beispiel die Straßenlaternen abzuschirmen, um da einfach sozusagen nachts zu beschatten, ja, um es einfach dunkler zu machen oder auch einfach mal die Vorhänge zuzuziehen, wenn man Licht hat im Innern des Hauses, weil dann leuchtet es nicht nach außen, guckt einem auch keiner rein, ja. Ist doch auch gut.
14: Da denkt man gar nicht so drüber nach eigentlich.
15: Ja.
14: Ne? Also wenn es um Licht im Garten geht, denke ich jetzt nicht sofort so, ach ja, vielleicht sollte ich drinnen auch mal ein bisschen runterfahren.
15: Aber das ist dafür. So in der Summe gesehen wahnsinnig viel, was die Tiere auch aushalten müssen. Und gerade die Tiere, die nachts unterwegs sind, je heller es wird, desto schwieriger wird es für die, sich zu orientieren, die Partner zu finden.
14: Das heißt, die kommen auch wirklich absichtlich nicht, wenn es zu hell ist, weil sie wissen, da habe ich eh keine Chance, irgendwie meinen Partner zu finden?
15: Die sind dann ein bisschen orientierungslos,
14: genau. Ja.
15: Und kommen aber vielleicht an die Stelle, aber finden sich dann nicht.
14: Jetzt haben wir eben über Feuchtigkeit schon gesprochen. Das heißt, solche Quellen sind auch gut oder geht es dann grundsätzlich auch irgendwie darum, wenn ich mal gut gegossen habe, die ein bisschen mehr eine Pfütze stehen lassen oder worüber reden wir hier, gerade in den trockenen Tagen?
15: Ja, es geht aber auch vor allem, also erstmal die Feuchtigkeit, die aufsteigt, dann auch aus den Wiesen. Ne? Das ist ja eine andere Feuchtigkeit wie durch so eine Wasserstelle, ne? Also so eine ist auch so ein Mikroklima, was dann wichtig ist für die Tiere. Deswegen auch das Auengebiet. Ne? Da hat man halt so eine gewisse Feuchtigkeit.
14: Also und nicht der englische Rasen?
15: Nein, genau. Mhm. Ne? Das ist nicht gut. Und vor allem beim englischen Rasen, wenn man mal da stehen bleiben, da gibt es überhaupt keine Sitzwarten für die Weibchen, weil die klettern ja ganz gerne ein bisschen höher auf die Grashalme drauf oder auch auf Sträucher, um dann die Männchen auch anzulocken. Und ein englischer Rasen, da funktioniert das leider nicht.
14: Ja, also so schön er für uns Menschen ist, aber grundsätzlich sind aufgeräumte Gärten ja für alles an Natur eher schlecht. Ne? Jetzt haben wir eben diese beeindruckenden Bilder gesehen, wo die Schnecke angefangen wurde aufzuessen. Also schaudert es einen ja wirklich so ein bisschen. Wie lange braucht denn so ein Würmchen, beziehungsweise es ist ja so eine Larve dann, bis die so eine ganze Schnecke vertilgt hat, ist die überhaupt komplett auf?
15: Also das Häuschen wird sicherlich liegen gelassen, aber ansonsten wird das klein gemacht. Ja. Wir haben ja schön die Mundwerkzeuge gesehen und dann wird es in Stücken gegessen. So pro Tag halt eine Schnecke.
14: Pro Tag eine Schnecke ist echt viel, finde ich, für so ein kleines, also interessante Ernährungsberatung.
15: Aber die müssen sich auch wahnsinnig viel sozusagen Fett auch anfressen, weil nach den 3 Jahren, wenn sie sich dann verpuppen und zum erwachsenen Tier werden, die dann rumleuchten, die fressen nichts mehr in dieser Zeit. Na, also die leben ja noch ungefähr zwischen 7 Tagen und 2 Wochen. Und in der Zeit müssen die nur von den Reserven leben, die sie als Larve sich angefressen haben.
14: Also wirklich abgefahrene Tiere. Und es dauert wirklich 3 Jahre, bis die auch anfangen zu leuchten.
15: Genau, richtig. Also die Forscher haben herausgefunden, dass sogar schon teilweise die Eier ein bisschen leuchten von diesen Leuchtkäfern, von den Glühwürmchen. Aber bis sie dann wirklich diese ausgebildeten sozusagen Leuchtwerkzeuge haben, am Hinterteil, dauert es 3 Jahre.
14: Also, Glühwürmchen, faszinierende Tierchen. Vielen Dank, dass Sie uns noch mal ein bisschen näher gebracht haben. Wir sehen uns in der zweiten Stunde noch mal wieder. Ich freue mich drauf. Dankeschön. So, und jetzt machen wir einen kleinen Kurzurlaub, weil viele zieht es ja jetzt gerade in den Sommerferien nach Italien. Brauchen Sie gar nicht. Bei uns in Hessen gibt es auch so ein bisschen Italien. Und zwar in Südhessen, in Darmstadt-Eberstadt. Da gibt es nämlich 3 Freunde, die bringen echtes Italo-Feeling aus Apulien zu uns. Schauen wir mal rein.
17: Bei diesem Italiener ist vieles vertraut und trotzdem irgendwie ganz neu.
18: Wir versuchen auch, diesen Gerichte, was für uns Italiener so wichtig sind, original zu behalten, aber auch noch mit ein bisschen so Modernität.
17: 3 Freunde eröffnen mitten in Eberstadt ein Restaurant mit einem Konzept, das die Region so noch nicht kennt.
19: Die Idee für ein Restaurant ist dadurch eigentlich gekommen, weil Alessandro und Azzurra echt gut kochen können.
20: Ich liebe die Küche, ich arbeite immer mit Liebe.
17: Heute Premiere im Restaurant Salvia. Die neue Sommerkarte wird zum ersten Mal zubereitet. Köchin Azzurra bringt viele eigene Ideen ein. Sie macht aus italienischen Klassikern kleine Kunstwerke, wie Prosciutto e Melone, neu interpretiert mit Spargel und Parmesanchips.
18: Ein Gericht muss man erstmal mit den Augen essen. Und danach noch schmecken.
17: Neben Azzurra arbeitet ihr Partner Alessandro in der Küche. Vor 5 Jahren kommen die beiden aus Italien nach Deutschland und arbeiten in einem Restaurant in Darmstadt. Dort lernen sie Moritz kennen. Aus Kollegen werden Freunde und die Idee für ein gemeinsames Restaurant entsteht.
19: Wir haben halt unser ganzes Leben alle schon in der Gastronomie gearbeitet und haben es halt eigentlich immer für andere Leute gearbeitet. Und wir wollten einfach unser eigenes Ding machen.
18: Diese Kombination zwischen uns drei passt perfekt, weil jeder von uns ist so anders. Und am Ende zusammen läuft irgendwie.
17: In Darmstadt-Eberstadt finden sie den passenden Laden und renovieren monatelang alles selbst. Dabei gibt es immer wieder Rückschläge.
19: Wir hatten einen Wasserbruch in der Toilette, also einen Rohrbruch, den wir erst gemerkt haben, nachdem die Fliesen schon in der Toilette, also nachdem es schon gefliest war. Heißt, wir haben alles wieder runtergemacht, haben das reparieren lassen, haben alles wieder drauf gemacht. Aber wir hatten viele Probleme.
17: Das Team hält zusammen und arbeitet weiter an ihrem Traum vom eigenen Restaurant. Auf den Teller bringt Azzurra dabei ein Stück ihrer Heimat Apulien. Zum Beispiel in ihrem Brotsalat mit Tomaten,

0: Gurken, Melone, Ricotta und Friselle.
1: Die Friselle sind so wie ein Brot, können wir sagen, das sehr, sehr, sehr trocken ist. Und man macht das kurz nass mit Wasser und man tut in den Salat rein. Und dann man muss den Salat richtig gut mischen. Und deswegen heißt den Salat Acquasala.
0: Und natürlich gibt's auch Pasta. Tagliolini mit Parmesancreme, konfierten Tomaten und obendrauf selbstgemachtes Basilikumeis. Oder wie es in der Heimat heißt?
2: Tagliolini, Pomodori confit, Parmigiano e Gelato al Basilico. Buon appetito!
3: Das hätte ich jetzt auch gerne. Also ohne dir irgendwie.
4: Das sah super aus.
3: Steffi Kuhwald ist jetzt bei uns. Schön, dass du da bist.
4: Danke.
3: Von Zulinde in Weilroth. Und du hast uns mitgebracht Gnocchi mit scharfem Gurkengemüse. Ja. Steht dem in nichts nach, optisch auf jeden Fall mindestens.
4: Dankeschön.
3: Also gucken wir mal, wie der Rest wird. Und dann schauen wir jetzt mal, wie dieses wunderschöne Gericht auch zubereitet wird. Schön, dass du wieder bei uns bist.
4: Danke
3: dass
4: sehr.
3: Du zusammen in die Woche starten.
4: Dann. Jawohl.
3: Du hast schon angefangen,
4: ich
3: ne?
4: Ich fange an, ja. Mhm. Gekochte Kartoffeln, mehlig kochend am besten für Gnocchi, da die festkochenden zu viel oder zu wenig Stärke haben, zu viel Wasser.
3: Ja.
4: Und dann werden die Gnocchi unter Umständen eher papsig als schön fluffig.
3: Mhm.
4: So, also ganz normal kochen durch eine Presse oder man hätte es ja auch stampfen können, mhm. drücken.
3: Aber das geht ja mit Abstand schneller,
4: ja.
3: ne? wenn
4: das,
3: man sowas denn zu Hause hat.
4: Ja,
3: ja.
4: ja. und das mhm. ist auch also eine schöne, feine Angelegenheit. Ich finde, wenn man stampft, hat man viele, sind die Sachen viel gröber, die Kartoffeln, die unten rauskommen, ist manchmal nicht so schön. Gerade bei den Gnocchi nicht so sehr.
3: So. Also das lohnt sich dann schon, wenn man gerne ja. Gnocchi selber macht. Ne?
4: Ja, vor allem ist es schon viel Arbeit, Gnocchi selber zu machen, aber es ist nicht viel, also nicht viel Zutat. Man hat nämlich nur die Kartoffel, man hat
3: Ei
4: und Mehl. Mehl muss man so ein bisschen abwägen, kommt ein bisschen drauf an, was, wie war jetzt die Kartoffel im Ende doch. Ja? Wie viel Wasser hat sie noch und so. Salz. Das ist eigentlich
3: aber
4: das
3: man
4: Offizielle.
3: Sieht, du hast jetzt schon so ein bisschen auch Mehl so ein bisschen nach Gusto gerade
4: ja, genau.
3: rein und
4: ja,
3: so.
4: Ja.
3: Ne?
4: So muss das, so muss das.
3: Aber du hast es uns ja auch extra nochmal zusammengefasst ja. für diejenigen wie mich. Immer so, ja, ein bisschen davon, Herrgott, nochmal weiß ich doch nicht. Also wenn Sie auch so drauf sind, gucken Sie sich das Rezept an. Wir haben es natürlich für Sie parat auf hrfernsehen.de/hallohessen. Da gibt es den Reiter Rezepte. Den klicken Sie an und dann sind Sie natürlich auch auf diesem super Gnocchi-Rezept. Oder Sie gehen über den QR-Code und scannen den ab. Genau.
4: Genau,
3: so.
4: Meine Gnocchi haben eine Besonderheit, weil Gnocchi sind ja Klöße eigentlich.
3: Mhm.
4: Schmecken halt auch dementsprechend nach Klößen, also Kartoffeln.
3: Es ist witzig, irgendwie in meinem Kopf ist immer so ein bisschen eine Nudelverwandtheit.
4: Ja, nee,
3: obwohl es ja überhaupt
4: eigentlich
3: nicht
4: ist. Eigentlich nicht, ja.
3: ja.
4: Und ich gebe hier Schabzigerklee dazu. Magst du mal riechen? Das ist ein Würzkraut, eher benutzt in Südtirol aus den Alpen. Es gibt so einen Schabzigerklee-Käse. Es gibt Brot oft im Finchgauer, in Südtirol wird es benutzt. Und das hat so ein Der Geschmack ist schwer zu beschreiben, aber so ein bisschen würzig, herb und das regt unsere Umami-Nerven an. Also wir haben das Gefühl, das ist gut gewürzt, das Ganze.
3: Also ich muss sagen, der Geruch erinnert mich so ein bisschen an eine berühmte Gewürzmarke, die so ein braunes Tröpfchen hat.
4: ja, ja,
3: was
4: genau.
3: Man so dazu geben
4: genau.
3: kann.
4: Ich weiß,
3: und
4: was du meinst.
3: Heu.
4: Ja, Heu,
3: so
4: genau.
3: Eine Mischung.
4: Heu. Genau, genau,
3: so
4: genau. Heu. Ja, so das ist es. Das ist so ein bisschen, aber das gibt sich so ein bisschen der Geschmack und es schmeckt auch eben nicht. Nach diesem Liebstöckelkraut, was man denkt, das verliert sich. Dieser Teig muss ungefähr eine Stunde stehen, damit das Mehl sich so ein bisschen entfaltet. Deswegen habe ich das vorbereitet.
3: Ganz kurz noch, wo kriege ich das denn her?
4: Das gibt es mittlerweile schon in den Supermärkten gut
3: okay.
4: sortiert oder in so Biomärkten. Das war früher bei uns nicht so bekannt, aber Leute, die gerne auch in Urlaub fahren, nach Südtirol, da gibt es das überall.
3: Okay.
4: Ja.
3: Habe ich einfach noch nie nachgeguckt, ehrlich gesagt.
4: Macht man auch nicht. Ja. Man isst ja gerne diese Finchgauer Brötchen vielleicht, wenn man da ist oder hat auch schon mal den Käse gesehen, aber dass man gedacht hat, das ist jetzt ein Kraut, wie komme ich darauf? Ja?
3: Ja, nicht so wirklich.
4: Nee.
3: Jetzt hast du gesagt, das muss mindestens eine Stunde stehen.
4: Ja,
3: was ist denn
4: ist
3: mindestens im Sinne von, was ist denn höchstens? Also kann ich das auch einen Tag vorher vorbereiten?
4: Ja,
3: oder ist
4: könnte
3: zu
4: ich
3: lang?
4: Auch. Dann muss ich es gut abdecken, damit es halt eben nicht zu viel Haut zieht oder so. Ja. Und dann kann man das auch machen. Ja. Also hier noch mal ein bisschen mehlen, das ist halt die Sache. Man sollte, das sollte nicht mehr allzu sehr an den Fingern kleben. Und die Gnocchi an sich haben ja, also sind ja einfach nur in so eine Rolle gemacht und dann kann man die so klein teilen.
3: Mhm.
4: Jetzt haben Gnocchi immer diese Rillen, ja?
3: Ja, wir kriegen die.
4: Ja, also eigentlich mit einer Gabel, das kann ich nicht
3: ja.
4: so gut. Also es gibt so Brettchen, dann kann man das einfach so drüber führen.
3: Ist ja geil, es gibt ein Gnocchi-Brett.
4: Nein, ist kein Gnocchi-Brett. Also ich

0: hier über dieses Brettchen.
1: Ja, und in der Gabel musst du es so mit dem Daumen drücken. Aber da muss ich ehrlich sagen, es gelingt überhaupt nicht bei mir. Da habe ich gedacht, ach, ich kann ja mal gucken, was die Mama so im Schrank hat. Und,
2: Das ist ja das Ding, ne? Küche und Kochen hat ja auch immer was mit Kreativität zu tun.
1: Auf jeden Fall. Ja, man muss, das ist immer schön, ein Rezept zu haben und sich auch ein bisschen danach zu richten. Mhm. Aber eigentlich ist viel schöner, sich da seine eigenen Gedanken zu machen und zu sagen, oh, so könnte ich es doch auch machen. Es gelingt genauso gut.
2: Man muss sich halt ein bisschen trauen.
1: Ja, man muss sich trauen. Mhm. Das ist ja auch nicht verkehrt, dass man sich was zutraut in der Küche. Also die Gnocchi, die bleiben jetzt ins Wasser. Mhm. Die steigen auf wie Klöße. Wenn sie oben sind, sind sie fertig. Also wirklich ganz schnelles Gericht. Ja.
2: Das wie lange dauert das in der Regel?
1: Eigentlich 2 Minuten. Ach ja, so, je nachdem, es ist wirklich sehr schnell. Mhm. Die Gurke, jetzt im Sommer finde ich ja ein super Gemüse, beziehungsweise ist man sich botanisch gesehen nicht wirklich einig, ob es eine Gemüse oder eine Frucht ist, weil sie verwandt ist mit Wassermelone und Kürbis und weil sie so viele Kerne hat, wäre sie eigentlich eine Beerenfrucht. Also ich finde das sehr verwirrend, was die Botanik immer so davon sich gibt, aber...
0: Am Ende ja egal, wenn es schmeckt.
1: Eben, denke ich auch, ja. Also, habe ich mir noch nie Gedanken drüber gemacht. Ja. Am leichtesten bekommt man diese Kernchen raus, indem man sie mit dem Löffel schabt.
2: Super.
1: Ja? Mhm. Die machen wir raus, weil wir, weil die meisten, also Gurke besteht sowieso zu 95% aus Wasser, ja. Mhm. Aber hier in den Kernchen, die sind dann auch noch so ein bisschen schwabbelig. Mhm. Und ich finde schwabbelig im Gemüse nicht so schön. Also es kommt drauf an, was
2: es ist.
1: Nicht
2: so schön für den Biss, ne?
1: Ja, genau. Mhm. Ja. So. Die Gurke wird einfach in, eigentlich wie man will, so Streifen geschnitten, je nachdem wie dick, je dicker, desto länger bleiben sie knackig. Beziehungsweise liegt ja auch viel an der Garzeit. Das ist eigentlich auch ein super schnelles Gericht, weil man, wenn man jetzt die Gnocchi kauft, was man ja auch tun könnte, und dieses Gurkengemüse geht ganz schnell, hat man ein sehr erfrischendes, leichtes Gericht, was man schnell zubereitet hat und eventuell auch vorbereiten kann.
2: Ja, das Schnippeln, das kann man ja auch schon mal vorher machen, ne?
1: Kann
2: wenn
1: man
2: nicht austrocknen.
1: Das dauert ja auch gar nicht lange. So eine Gurken schnippeln hat man schnell. Und man kann das ganze Gemüse auch schon machen. Man kann es auch noch mal aufwärmen, wenn man das möchte. Das schmeckt auch immer ganz gut. Gerade diese Sachen aufgewärmt machen ja manchmal Sinn.
2: Jetzt hast du dir eine rote Zwiebel geschnappt. Ja. Warum eine rote und keine normale?
1: Also die hat ja ganz klein bisschen einen anderen Geschmack als so eine normale. Ist vielleicht nicht so scharf. Und ich finde es aber immer ganz wichtig, dass man beim Essen so ein bisschen auch, dass man es auch so ein bisschen, wie soll ich sagen, so ein bisschen Farbe im Essen hat. Ja?
2: Bunter Teller.
1: Ja, genau, dass das so ein bisschen Spaß macht. Dass man auf den Teller guckt und denkt, ach guck mal, das ist aber hübsch. Ja? Wenn ich jetzt eine weiße nehme, was durchaus ginge, dann hätte ich einfach ein bisschen eine andere Farbe. Es wäre alles ein bisschen grau und weiß. Und,
2: also, es macht mehr Spaß mit. Aber wenn man jetzt sagt, man hat die anderen Sachen eh zu Hause und möchte es nachkochen, dann muss man jetzt nicht unbedingt los, nur weil man keine rote Zwiebel hat.
1: Auf gar keinen Fall. Die weiße tut es auch. Ja, das ist genauso gut. Ich habe die jetzt auch versucht, in solche Gurken, so ähnliche Formen wie die Gurke zu schneiden. Und das kommt jetzt einfach alles in die Pfanne. Öl.
2: Neutrales Öl wahrscheinlich, ne?
1: Die Zwiebel, ein bisschen Knoblauch, nicht so sehr viel. Ja.
0: Ich nehme dir mal kurz hier den.
1: Ja, der steht ein bisschen im Weg, oder?
2: Ja.
1: Ja. Gut.
2: Perfekt.
1: Ja.
2: Ah, warte mal, ist das noch heiß?
1: Nee, also nicht.
2: Jetzt mal lieber wieder hier. nicht, dass die Arbeitsfläche hinterher sagt, das war nicht schön. Nee, genau, also das wird jetzt einfach angebraten zuerst.
1: Ja. Und die Gurke kommt dazu, dann lässt man es schmoren, Salz, Pfeffer. Am Ende kommt ein bisschen Senf dazu, Schmand und Dill. Und schon hat man sehr leckeres Gurkengemüse.
2: Also man schmeckt es am Ende ab. Und ganz ehrlich, gibt es eigentlich überhaupt Gerichte mit Gurke, wo kein Dill bei ist? Ich glaube nicht. Also das gehört für mich auch einfach wirklich zusammen. Ja. Also das wird richtig lecker hinterher, da bin ich mir ganz sicher. Und es sieht schon so schön aus, wie du schon gesagt hast. Das Auge ist natürlich mit. Und desto bunter, desto besser. Also ich freue mich drauf. Vielen Dank, Steffi. Wir sehen uns dann gleich wieder. 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

0: 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So, und ich habe jetzt noch eine ganz tolle Idee und ganz viel Mut von zwei jungen Gastronomen. Wir bleiben also ein bisschen in der Küche sozusagen, die sich mit der Rheinbar an der Hafenspitze in Gernsheim einen Traum erfüllt haben und gleichzeitig einen Ort geschaffen haben, an dem man ganz entspannt gutes Essen bekommen kann.
1: Gemütlich am Rhein sitzen und einfach mal die Seele baumeln lassen. Das war vor allzu langer Zeit hier noch gar nicht möglich. Und die beiden haben es möglich gemacht. Vor etwa einem Jahr eröffnen Maxim und Vanessa die Rheinbar an der Hafenspitze in Gernsheim.
2: Eigentlich war es am Anfang nur so ein bisschen Spaß. Komm, wir probieren mal einen Businessplan zu schreiben, noch nie davor gemacht. Und dann von Woche zu Woche wurde es immer tiefer und immer so, oh, wie cool wäre das, oh, wie cool wäre das, wie cool wäre das. Ja, und dann hat es sich ergeben.
3: Aus Spaß wurde ernst.
1: Nachdem die Stadt Gernsheim die Hafenspitze am Rheinufer vollständig renoviert hat, sucht sie einen Pächter für das neue Grundstück. Vorher war dort nämlich nichts als braches Land. Und genau da wittert das junge Paar seine Chance, sich den Traum von der eigenen Gastronomie zu erfüllen. Wobei die Realität dann doch immer etwas anders aussieht.
2: Wie man sich vorstellt, einen Café zu haben, man kommt dahin, setzt sich hin und genießt das Leben sozusagen. Es ist was ganz anderes, wesentlich mehr Arbeit, als man eigentlich erwartet hat.
3: Man schaut sich das an, die Mitarbeiter, die Leute, und man kann es gar nicht realisieren, dass das einem selbst irgendwie gehört. Ganz, ganz verrücktes Gefühl.
1: Seit August letzten Jahres betreiben Maxim und Vanessa die Rheinbar mit jede Menge Herzblut. Das zeigt sich auch bei der Getränkeauswahl. Neben Klassikern wie Kaffee, Bier und Softdrinks tüfteln die beiden regelmäßig an neuen Getränken. Besonders beliebt sind die verschiedenen Spritzvariationen für 7 Euro.
4: Hier gibt es richtig guten Spritz. Sati-Spritz, Aperol-Spritz, Maracuja-Spritz. Wer guten Spritz trinken will, muss herkommen.
1: Doch auch das Essen kommt nicht zu kurz. Ein Dauerbrenner, die verschiedenen frisch gemachten Paninis und Sandwiches. Wie zum Beispiel das Rhein und Rom. Für 8,50 Euro bekommt man ein knusprig gegrilltes Panini mit hausgemachtem grüne Soße Pesto, italienischer Salami, mediterranem Grillgemüse und Mozzarella. Ansonsten gibt es auch immer ein Stück Kuchen oder Leckereien aus dem Rhein. Die Gäste sind glücklich über das neue Angebot am Rheinufer.
5: Wir sitzen hier direkt am Rhein, man hat Spaß, man kann trinken, hier gibt's auch Essen und es ist einfach sehr entspannt und erholsam.
1: Maxim und Vanessa arbeiten beide schon seit Jahren nebenbei in der Gastronomie. Dort haben sie sich auch kennengelernt. Der Stress und die viele Arbeit ist für die beiden also nichts Neues. Als frisch gebackene Selbstständige wissen sie, dass sie ab sofort selbst auf sich Acht geben müssen.
2: Bei uns ist es so, wir haben jeden Montagabend, trennen wir uns komplett von der Arbeit und gehen einfach. Also ne, machen was zu zweit und nichts anderes.
3: Das war auch tatsächlich ein Ratschlag von anderen Selbstständigen oder Gastronomen, den wir von vielen gehört haben. Nehmt euch die Zeit für euch. Auch wenn es sich jetzt noch nicht anfühlt, irgendwann werdet ihr es merken. Und den Tipp haben wir uns einfach direkt zu Herzen genommen, haben den umgesetzt und haben bis jetzt auch noch keinen Montag ausgelassen.
1: Die Rheinbar öffnet täglich zwischen 10 und 13 Uhr und hat bis mindestens 23 Uhr geöffnet.
0: Wir haben jetzt auch was fürs Herz, unsere Tiervermittlung mit Herz. Astrid Paparone ist bei uns, schön, dass Sie da sind. Und Sie haben uns Cooper mitgebracht. Cooper ist nicht unbedingt ein Schoßhund, würde man sagen. Ne? Man sieht, es ist ein Schäferhund und ist wahrscheinlich auch reinrassig, oder?
6: Ja, er ist reinrassig. Also der kam von einem anderen Tierheim zu uns, weil die keinen Platz mehr hatten, ihn unterzubringen. Und er stammt. Er ist Zuchtrüde und stammt aus einer Zwingerhaltung. Und als er zu uns kam, sah der ganz gruselig aus. Also ich bin wirklich dankbar, dass wir ihn heute zeigen dürfen. Der war abgemagert, schlechtes Fell, in einem ganz, ganz schlechten Zustand. Und dann haben wir ihn erstmal aufgepäppelt. Er kriegt immer noch Unterwasserlaufband und Physiotherapie. Oh, wow, ja. Aber nicht, weil er krank ist, sondern weil ihm die Muskulatur gefehlt hat. Und so bauen wir ihn jetzt langsam auf. Und jetzt sind wir eigentlich in einem Stadium, auch zusammen mit seinen Betreuern, dass er echt in ein neues Zuhause ziehen kann. Ah, schön. Und deshalb freue ich mich auch total. Ich meine, er ist schon 7. lieben und er hat es wirklich verdient. Weil die Schäferhunde, die sind so menschbezogen. Ja, die sind so will to please.
0: Und dann der kommt auch sofort, ne? Ja, also das war das Erste, was er gemacht hat, erstmal hier zu gucken bei mir. Ne?
6: Und das ist einfach schrecklich, wenn die in Zwingern leben. Und deshalb, das darf nicht sein. Ja. Ne? Er braucht jetzt ein Zuhause, wo er ankommen darf. Und,
0: grundsätzlich eher ein fragwürdigeres Thema bei Tieren und Hunden sowieso, aber für Schäferhunde erst recht nicht. Ne?
6: Also bei denen, überhaupt.
0: Jetzt gucken wir uns ihn mal an. Also er ist ein sehr klassischer Schäferhund. Leidet er auch so ein bisschen darunter, dass Schäferhunde gerade nicht ganz so in sind? Weil es hat ja so, jede Zeit hat ja gefühlt so ihren Typhund. Ja. Und Schäferhunde waren, als ich Kind war, überall zu sehen. Ganz viele wollten Schäferhunde haben. Ja. Und jetzt ist gefühlt eher so ein bisschen abgeflacht der Hype, ne? Über die Jahre.
6: Ja, es gibt also immer noch viele Schäferhunde, aber sie werden doch immer noch sehr im Verborgenen gehalten, gell? Also das, ich weiß es nicht. Ja. Ich kann es nicht sagen. Ich finde es ganz schrecklich, weil ich liebe Schäferhunde total. Und ich finde, das sind solche tollen Familienhunde. Ja. Und er liebt echt Menschen. Wirklich, ne?
0: Ja, man merkt das ja. Also er vergräbt ja auch seinen Kopf hier gerade, ne?
6: Also, ja, das hat einen anderen Hintergrund. Ich habe da hinten noch so geheime Waffen, die ich noch gleich raushole.
0: So, jetzt haben wir aber gehört, er hatte einen nicht so schönen Hintergrund. Ja. Wie ist denn der Charakter? Wie hat er sich denn entwickelt bei Ihnen?
6: Ja, also wirklich sehr, sehr gut. Am Anfang war er völlig überreizt bei allem, weil der hat ja nichts gekannt. Und jetzt hat er ganz liebevolle Hundebegleiter, die sich intensiv um ihn kümmern. Und dadurch ist er schon viel, viel besser geworden. Mhm. Wir würden uns wünschen für ihn, dass er irgendwie bei einer Familie lebt, die irgendwie ruhig lebt, also jetzt nicht mitten in der Stadt, weil er vieles ja nicht so kennt, wo er einfach einen großen Garten hat, dabei sein darf. Und dann ist er ein ganz glücklicher Hund. Natürlich muss man ihn noch schulen. Mhm. Ne? Also wenn jetzt andere Hundebegegnungen kommen, da hat er noch ein bisschen zu kämpfen mit, ist aber alles auch schon total besser geworden. Mhm. Also eher ein ruhiges Zuhause am Stadtrand oder so mit Garten. Das wird das, was wir uns für ihn vorstellen können.
0: Und mit Zeit und mit vielleicht ein bisschen Hundeerfahrung.
6: Ja, oder? Und ein bisschen, dass man ihm das gibt, was er braucht, nämlich Ruhe. Weil er hat so viel nicht erlebt. Er ist manchmal so ein bisschen aufgeregt, weil er so vieles nicht mitbekommen hat. Und meint immer, er muss halt alles noch nachholen. Guck, guck mal. So, jetzt habe ich hier so einen Schnüffelteppich, ne? Und dann kann man denen zum Beispiel so kleine Aufgaben zu Hause geben, dass er so einen Schnüffelteppich alles durchsucht. Wenn das richtig gut gelernt ist, sind die lange damit beschäftigt und Schnüffeln macht müde. Das ist wie bei den Rettungshunden, das lastet sehr
0: Hirn aus. Ist beschäftigt.
6: Das ist wunderbar.
0: Also Cooper braucht ein neues Zuhause, vielleicht findet er es ja bei Ihnen. Gucken Sie gerne bei uns auf der Homepage vorbei auf hrfernsehen.de/hallohessen. Da haben wir natürlich die Kontaktdaten vom Tierheim auch für Sie parat. So, und jetzt gucken wir nochmal auf das Thema Hitze. Das zieht sich natürlich bei uns auch durch die Sendungen, weil es beschäftigt uns alle. Es beschäftigt aber nicht nur uns Menschen, sondern eben auch uns Tiere. Und gerade bei den Wildtieren ist es manchmal sehr spannend, was die sich da so überlegen. Hier haben wir Rehe, die sich in der Not sehr besonders benommen haben.
7: Süßer Besuch auf dem Minigolfplatz in Weiterstadt. Erst ein junges Reh, fast noch ein Kitz, dann sogar zwei. Schnell wird klar, nur so zum Zeitvertreib kommen sie nicht vorbei.
8: Am nächsten Tag kamen sie wieder zu zweit, sind hier wieder rumgelaufen, haben dann die Wassertränken auch angenommen, haben etwas getrunken. Und dann haben wir uns das eine so ein bisschen angeschaut und das kam uns nicht mehr so fit vor.
9: Es war sehr mager, es wirkte wie unterernährt oder dehydriert, weil es einfach wohl über die letzten Tage vielleicht auch zu wenig Flüssigkeit aufgenommen hatte. Und es war eben vom Alter her noch jung genug, um dass es hier und da noch Muttermilch gebraucht hätte. Und die hat es offensichtlich nicht bekommen.
7: Das besonders schwache Jungtier kann eingefangen werden. Es wird nun in einer Wildtierstation liebevoll aufgepäppelt. Glück gehabt, im Gegensatz zu vielen anderen Wildtieren, die zurzeit leiden. Die Sommerhitze allgemein und insbesondere die große Hitze der vergangenen Woche sind das Problem.
10: Es war jetzt ein Mauersegler gewesen, ist im Moment aber in einer Tour so. Seit dem heißen Wochenende kommt das ohne Ende. Also Mauersegler ganz viel, aber auch andere Jungvögel, die durch die Hitze einfach aus dem Nest flüchten. Und bei den Mauerseglern ist es halt ganz extrem, weil die halt unter den Dächern sitzen und bei 40 Grad Außentemperatur.
7: Susanne Meyer vom Waldzoo Offenbach kümmert sich aufopferungsvoll um diese Mauersegler und unzählige andere Tiere. Ein schwieriger Job.
10: Ich verstehe die Leute, die sind auch überfordert in der Situation, erreichen teilweise Stationen nicht, sind dann so verzweifelt, dass sie herkommen und dann aber sagen, also wenn ihr das Tier nicht nehmt, dann stirbt es jetzt halt. Ja, oder wenn ihr es nicht nehmt, dann hauen wir es halt an die Wand. Und das ist natürlich nicht so schön. Wir haben hier ehrenamtliche Helfer. Das eine junge Mädchen ist 18 Jahre alt. Die musste sich dann sowas anhören. Die war ziemlich fertig danach gewesen.
7: Viele andere Wildtierstationen haben längst einen Aufnahmestopp. Denn dieser Sommer übertrifft alles.
10: So schlimm wie dieses Jahr war das halt auf einen noch nicht. Wir haben das immer im Sommer, dass gerade so, wenn über 30 Grad ist, dass immer mal mehr Vögel oder generell mehr Tiere kommen. Aber in der Form, wo auch andere Stationen gesagt haben, wir können alle nicht mehr, wir sind voll und ganz viel die Finder selber machen sollen, so weit waren wir selber auch noch nicht gewesen.
7: Das hier sind junge Eichhörnchen, noch nackt.
10: Jetzt haben wir hier zwei kleine Eichhörnchenbabys. Die sind jetzt auch erst abgegeben worden. Die sind aus dem Kobel gefallen, auch aufgrund der Hitze, weil es einfach zu warm war. Es könnte natürlich auch sein, dass der Mutter irgendwas passiert ist. Das können wir natürlich immer nicht zu 100% sagen.
7: Da es keine gesetzliche Regelung für die Versorgung von Wildtieren gibt, brauchen sowohl der Waldzoo Offenbach als auch alle anderen Aufnahmestationen Hilfe.
10: Das hat uns jetzt auch ordentlich an die Grenzen gebracht. Vor allen Dingen auch die Kosten, was die Insekten betrifft und sowas. Das ist jetzt alles ein bisschen viel gewesen so auf einmal. Weswegen wir dann auch mal auf unserer Facebook-Seite einen Aufruf gemacht haben, dass wir da die Unterstützung der Leute brauchen, weil halt leider alles nur eben mal auf die Schnelle, bevor die Tiere unversorgt sind.
7: Was jeder privat machen kann, ist im Garten, auf der Terrasse oder auf dem Balkon Wasser anbieten, im Übrigen auch für Insekten. Das etwa 2 Monate alte Rehkitz soll nach dem Aufpäppeln in die Fasanerie Hanau umziehen. Mit Menschen hat es ja jetzt schon gute Erfahrungen gemacht.
0: So, also das ist wirklich ein wichtiges Thema, vor allem auch bei den Vögeln. Wir sind in der zweiten Stunde, beziehungsweise besser gesagt, Kate Menzig ist in der zweiten Stunde auch noch mal in einer Vogelklinik. Da können wir dann noch mal ein bisschen genauer auf die Mauersegler gucken. Aber jetzt sehen wir die zweite Runde mit Frau Paparone. Wir haben 3 bezaubernde Kaninchen hier. Wen haben Sie uns mitgebracht? Die suchen auch alle ein neues Zuhause.
6: Also wenn ich jetzt mit dem Namen anfangen muss, dann muss ich wieder nachdenken. Mana, mana, badibidibi, also badibi. Heißen sie, ja, so.
0: Okay.
6: Und Manama, Manamana, das war die Mama, die ist vermittelt.
0: Okay.
6: Und insgesamt waren es 8 Kaninchen, die am See ausgesetzt wurden, bei uns am Wismarer See. Und die Mitarbeiter haben sehr, sehr lange gebraucht, um die alle einzufangen.
0: Das glaube ich.
6: Ja, das ist so. Und jetzt sind das hier, sind 2 Mädchen und ein Bub. Mhm. Ich weiß aber jetzt nicht, wer was ist.
0: Ja, gut.
6: Sind Geschwister.
0: Alle Mann Geschwister, okay. Muss man die dann mit der Zeit trennen, wenn Bub und Mädels? Oder?
6: Nö, da haben wir schon vorgesorgt, das Bübchen ist kastriert.
0: Das Bübchen ist ein halbes Bübchen. Okay.
6: Ein halbes
0: Bübchen. Habe ich jetzt nicht gesagt, Entschuldigung. Auf jeden Fall wäre es ganz gut, wenn die alle zusammen vermittelt werden?
6: Das
0: oder?
6: Wäre schön, es ist jetzt nicht notwendig unbedingt, aber man darf nicht vergessen, die Tiere, die leben ja in Gruppen und die binden sich auch sehr eng zusammen. Ja. Und wenn man zu uns ins Tierheim kommen würde im Moment, wir haben über 50 Kaninchen. Und die knäulen sich alle zusammen, kuscheln und liegen da. Deshalb sage ich immer, eigentlich muss man Kaninchen in größeren Gruppen halten. Das wäre wirklich artgerecht. Ja. Und deshalb finde ich es immer schön, wenn die natürlich sich gut verstehen und auch zusammenbleiben dürfen. Aber wenn jemand sagt, okay, ich will nur 2 halten, dann finde ich zwar schade, aber dann haben wir trotzdem wahnsinnig viel Auswahl.
0: Aber wenn jemand sagt, ich habe hier eine Gruppe, aber ich kann wirklich nur noch 1 dazu nehmen, wird dann auch 1 einzeln mit dazugesetzt? Also natürlich niemals ein einzelnes Tier alleine, aber... Was würden Sie denn sagen, ab welcher Größe ist eine Haltung zu Hause in Ordnung
6: der Gruppe? Also ich finde, für so ein Pärchen von Kaninchen mindestens 6 Quadratmeter und dann trotzdem noch weiteren Auslauf. Mhm. Also das wäre das Feste, was man installieren müsste. Aber trotzdem brauchen die noch Freilauf. Die müssen mal Haken schlagen, die müssen mal rumlaufen dürfen. Ne? Und das, also hier so ein Käfig, der aus dem Handel kommt, ist natürlich jetzt was, um die Tiere kurz zu zeigen.
0: Genau, aber das nicht, ist nicht der Haltungskäfig. Ne?
6: Nee,
0: und wie viele sollten es mindestens zusammen sein?
6: Ach, ich bin immer für mindestens 4.
0: Mindestens 4, okay.
6: Ja.
0: Ich verstehe. Also, guck mal, jetzt fangen sie auch an, sich zu putzen hier. Jetzt fangen sie an, sich wohlzufühlen. Ne? Ja. Da wird jetzt ein bisschen gefressen und so.
6: Genau.
0: Und brauche immer einen kurzen Moment.
6: Und ich habe vor allen Dingen auch Sachen dabei, die sie essen sollen. Mhm. Jetzt bei der Hitze sollen sie frische Sachen essen. Ganz, ganz viel mehr. Den ganzen Tag angeboten bekommen. Da geht es nicht ums Heu. Mhm. Da geht es um zum Beispiel Blätter von einem Obstbaum. Dann hier zum Beispiel Petersilie. Oder
0: drin,
6: Girsch. Ja, Girsch ist ja so ein... nennt sich das für manche Leute Unkraut.
0: Ich wollte gerade sagen, das will im Garten keiner haben.
6: Ja, aber das können die Kaninchen, die die lieben das, ja. Und man kann wirklich ganz toll frische Kräuter füttern oder mit die Flüssigkeit haben bei dem Wetter auch. Ne? Finde ich das natürlich toll, wenn man den Tieren auch entsprechend die Ernährung bieten würde.
0: Und ganz kurz muss man natürlich dann noch mal zusagen, Kaninchen sind grundsätzlich keine Anfängertiere im Sinne von für kleine Kinder und dann mal gucken, wie sie Verantwortung lernen. Das sind nämlich keine Streicheltiere, ne? Also keine Kuscheltiere, die sie gerne hochgenommen werden oder so. Das ist ein viel verbreitetes Missverständnis.
6: Nee, hochgenommen nicht. Aber wenn man zu uns in den Riesenauslauf reinkommt, da sieht man mal 50 Kaninchen fliegen. Mhm. Die kommen alle zu dir.
0: Und wenn die selber die Nähe suchen.
6: Dann suchen die die Nähe und dann die sind alle sehr zahm. Mhm. Ja? Wenn man respektvoll mit denen umgeht, dann kommen die schon ganz gut. Aber natürlich nicht hochheben und
0: nicht, wenn man so gekuschelt
6: kuscheln wird, ne? Und sowas.
0: Okay, das also die nicht, drei, die suchen, ich habe schon wieder vergessen, bei Dipi Dipi oder so ähnlich, die drei, die suchen ein neues Zuhause. Wenn Sie möchten, schauen Sie vorbei auf hrfernsehen.de/hallohessen. Da haben wir natürlich die Kontaktdaten. Die haben es auch nochmal für Sie parat. Also die drei Süßen, die möchten gerne zu Ihnen vielleicht nach Hause ziehen. Außerdem haben wir natürlich unser schönes Gewinnspiel. Unsere Hallohessen-Tasse, die sucht auch ein neues Zuhause, nämlich bei Ihnen für folgende Frage. Was versteht man in Südhessen unter Ferchtlis? A. Hässliche Person, B. Schneeglöckchen, C. Weiblichen Angsthasen oder D. Ein Vorhängeschloss. 0800 6 27 27 26. Wenn Sie es wissen, so, Frau Paparono joggt auch noch hinterher. Also ich freue mich auf Sie in der zweiten Stunde. Vielleicht wissen Sie es ja und spielen mit. Danke fürs Kredenzen. Guten Appetit. Scharfes Gurkengemüse und
6: Jockey. Sieht super aus.
5: Danke.
0: So. Mit liebevollsten Rillen.
5: Ja.
0: Also ich finde sogar, sie waren echt noch milde für die Schärfe, ne?
5: Ja.
0: Aber ich finde es sehr, sehr lecker. Ich bin gar nicht der allergrößte Gurkenfan. Ich finde es aber gut.
5: Dankeschön. Also,
0: vielen, vielen Dank. Wir sehen uns in der zweiten Stunde wieder. Dann haben wir noch jede Menge Katzenbabys, also unbedingt dranbleiben. Und jetzt haben wir erstmal Jennifer Siegler für Sie und die Hessenschau. Bis nachher.
11: Dankeschön, Leonie, und hallo bei der Hessenschau. Durch die Hitze und Trockenheit der vergangenen Tage war es an vielen Orten in Hessen brandgefährlich, im wahrsten Sinne des Wortes. Allein zwei große Brände gab es gestern ab dem späten Nachmittag. Bei Mörfelden-Walldorf war ein riesiges Stück Wald betroffen. Für die Feuerwehr war der Einsatz alles andere als einfach.
12: Die Feuerwehrleute kämpfen sich zu den Flammen vor. Neben ihnen steigt Rauch vom Boden auf. Verkohlte Bäume versperren den Weg. Hier bei Mörfelden-Walldorf, südlich des Frankfurter Flughafens, frisst sich das Feuer durch rund 40.000 Quadratmeter Wald und Wiesen.
13: Zudem haben wir das Problem, dass die Fläche munitionsbelastet ist. Das heißt, wir müssen dort erhöhte Vorsicht walten lassen. Wir haben teilweise Totholz in dem Wald stehen, wo das Feuer auch auf die Kronen übergegriffen ist. Das bereitet uns aktuell Probleme. Zudem kommen natürlich die Temperaturen, die aktuell herrschen. Und der Einsatz ist eben sehr personalintensiv.
12: Rund 150 Feuerwehrleute aus dem gesamten Kreis Groß-Gerau wechseln sich bei dem Einsatz immer wieder ab. Erst spät in der Nacht sind die letzten Flammen gelöscht. Jetzt wird ermittelt, was den Brand ausgelöst hat. Bei Schlitz im Vogelsbergkreis brennt gestern Abend ein Feuer einen riesigen schwarzen Fleck in die Landschaft. Die Feuerwehr geht davon aus, dass ein Defekt in dieser Strohballenpresse den Brand ausgelöst hat. Der Wind hat die Flammen dann auf dem gesamten Feld ausgebreitet.
14: Es gab zwei Verletzte, der Landwirt und eine Einsatzkraft aus Schlitz. Die sind jetzt einfach zur Kontrolle noch mal mit ein bisschen Rauchgas eingeatmet, entsprechend dem Rettungsdienst übergeben und werden da versorgt. Aber ich habe schon gehört, es ist soweit alles okay.
12: Rund 160 Feuerwehrleute kämpfen gegen die Flammen und mit der Hitze. Wegen der Temperaturen müssen auch sie immer wieder Pausen einlegen. Am späten Abend ist der Brand dann vollständig gelöscht.
11: Seit Freitagabend fahren keine Züge mehr durchs hessische Rheintal, denn die Bahn saniert hier bis Mitte Dezember die rechtsrheinische Strecke, die alt, überlastet und störanfällig ist. Kosten soll das 1,35 Milliarden Euro. An diesem Wochenende ging es also los mit dem Ersatzverkehr. Heute dann der erste Tag mit Berufsverkehr. Und wir haben am Morgen im Rheingau geschaut, wie es läuft.
15: Alle setzen auf Purpur in den nächsten 5 Monaten. An dieser Farbe sind die Ersatzbusse und Haltestellen leicht zu erkennen. Heute Morgen sind in Hattenheim an der Bundesstraße 42 am Rhein nur wenige Menschen unterwegs.
16: Das ist jetzt für mich ein bisschen weiter zu gehen, weil Bahnhof ist halt mitten im Ort. Hier ist halt außerhalb vom Ort. Aber die Ausschilderung ist gut und ja, schauen wir mal.
17: Ich dachte erst, die ganzen Busse fahren so, wie die Züge damals gefahren sind. Aber das ist nicht so. Die haben jetzt alle so verschiedene Zeiten. Und von dem einen muss man dann dahin laufen und von dem anderen wieder dahin.
15: Am ersten Werktag nach der Sperrung der Bahnstrecke am rechten Rheinufer fließt jedenfalls der Verkehr und die Ersatzbusse sind fast leer. Die gesperrte Bahnstrecke zwischen Wiesbaden und Troisdorf ist 160 Kilometer lang. 36 Bahnhöfe werden modernisiert. Im Touristenmagnet Rüdesheim wird der alte Bahnhof abgerissen und an anderer Stelle komplett neu gebaut. Zudem werden Oberleitungen, Gleise und Weichen erneuert. Der Bürgermeister von Rüdesheim begrüßt die Sanierung, befürchtet aber auch Einbußen.
18: Ich kann mir schon vorstellen, dass es einen gewissen Einfluss auf die Zahl der Touristen hat. Wir arbeiten an allen Fronten daran, dass das eben so gering wie möglich ist, was die Verluste angeht. Unsere Touristeninformation ist bestmöglich informiert. Und für jeden Anruf, für jeden Gast, der am Tresen steht, oder für jede E-Mail auskunftsbereit.
15: Die Deutsche Bahn zieht heute am Bahnhof Neuwied eine Bilanz nach dem ersten Wochenende.
19: Wir sind sehr zufrieden. Fahrpläne zeigen sich jetzt sehr robust. Wir haben gute Fahrzeiten, wir sind pünktlich. Die Fahrgäste haben das Angebot sehr gut angenommen. In Summe können wir einfach sehr zufrieden sein erstmal. Das ist ein großes Projekt und dafür ist es sehr stabil und gut angelaufen.
15: Noch läuft's auf der Bundesstraße und im Schienenersatzverkehr. Mal sehen, wie es nach den Sommerferien und dem Schulstart aussieht.
11: Seit Samstag hält die linke Projektgruppe Freitraumhaus ein Gebäude der Juristischen Fakultät der Uni Gießen besetzt, das seit 4 Jahren leer steht. Von der Uni hieß es, das besetzte Gebäude stehe leer, weil es an das Land Hessen abgegeben werden soll. Heute Vormittag fand um 11 Uhr ein Treffen zwischen der Unileitung und den Hausbesetzern statt. Dabei soll die Unileitung ein Ultimatum gesetzt haben. Bis 16 Uhr sollten die Aktivisten das Uni-Gebäude verlassen. Andernfalls soll geräumt werden. Ja, und live vor Ort in Gießen ist mein Kollege Marc Klug. Marc, das Ultimatum ist seit einer Dreiviertelstunde verstrichen. Sind die Aktivisten noch im Haus?
20: Man sieht und man hört es um mich herum, die Aktivisten sind noch im Haus, als um 16 Uhr die Zeit tatsächlich verstrichen wurde, kam genau das, was jetzt hinter mir zu hören ist, Applaus und weiter hier der Protest. Die Menschen sind dabei, Tischtennis draußen zu spielen, Lieder zu trällern und innen drin im Obergeschoss, da haben sich Menschen vermummt und verschanzt und wollen dort nicht weggehen und die klare Haltung ist, sie werden dort auch nicht weggehen, bis eventuell die Polizei kommt.
11: Ja, gibt es denn da schon Infos, wann es eine Räumung geben könnte?
20: Das ist noch nicht so klar zu sagen. Die Polizei macht dazu auch keine Angaben. Klar ist, die Uni hat gesagt, es ist eine rote Linie überschritten, weil die Frist erneut abgelaufen ist. Und sie bittet deswegen alle Leute, dieses besetzte Haus zu verlassen. Ob die Polizei das stürmt oder wann genau sie das tut, lässt sich nicht leicht sagen. Wenn man sich vergleichbare Fälle anguckt, wie die Donndorf-Druckerei in Frankfurt, dann wird es voraussichtlich zu einer Räumung kommen durch die Polizei, weil die Aktivisten eben nicht von ihrem Standpunkt abrücken, weil sie eben da sind. Zu welcher Uhrzeit das ist, das kann man nicht genau sagen. Wir müssen einfach die nächsten Stunden und vielleicht auch noch den morgigen Tag abwarten.
11: Dankeschön, Marc Klug. In Frankfurt ist heute ein an Ebola erkrankter US-Amerikaner angekommen. Er liegt nun in der Uniklinik auf der Sonderisolierstation. Die Person arbeitet laut Bundesgesundheitsministerium für eine humanitäre Organisation in der Demokratischen Republik Kongo und habe Krankheitssymptome. Vor knapp 2 Monaten war ein erster infizierter US-Bürger in Berlin behandelt worden. Er konnte nach knapp 2 Wochen entlassen werden. Das Altkleidersystem, das steht vor dem Kollaps. Früher wurde zwar alte, aber verwertbare, zum Beispiel Baumwollkleidung, in die Altkleidercontainer geworfen. Heute ist darin meistens nur noch Polyesterkleidung oder schlicht und ergreifend Müll. Welche Folgen das für die gemeinnützigen Sammler hat, haben wir recherchiert.
21: Ein normales Bild für die Mitarbeiter vom Deutschen Roten Kreuz in Gießen. Die Altkleidercontainer vor der Zentrale, völlig vermüllt.
22: Die Leute, die haben total ihre Hemmschwelle verloren, schmeißen hier alles hin, wollen vielleicht Kosten für einen Wertstoffhof sparen. Wir haben dann die ganze Arbeit, das zu entsorgen.
21: Fast zur Hälfte sind die Container voll mit Müll statt mit verwendbaren Kleidern. Das DRK hat extra Raum angemietet, um zwischenzulagern und zu sortieren. Alles, was hier noch an Altkleidern liegt, wird von einem Verwerter abgeholt. Der macht daraus bestenfalls Lappen oder Malervlies. Der Rest wird verbrannt.
2: 2024 haben wir noch über 300 Euro pro Tonne gesammelte Altkleider bekommen. Und wir sind stellenweise bei knapp 20 bis 30 Euro, die wir heute noch erhalten. Und damit ist dieses System total am Kipppunkt.
21: Deshalb haben sie auch schon einige Container abgebaut. Denn noch mehr Minusgeschäft kann sich das DRK Gießen nicht erlauben. Das ehemals lukrative Altkleidergeschäft hat früher viele Sozialprojekte des Deutschen Roten Kreuzes hier finanziert, sowie Katastrophenschutz, Erste-Hilfe-Kurse, Kindergärten. Und auch die 5 Second-Hand-Läden des DRK in Gießen-Marburg. Auch hier werden viele Kleider abgegeben, aber die Qualität ist oft miserabel.
3: Dadurch, dass halt die Leute sich bei entsprechenden Billiganbietern auch aus China oder aus dem Internet mit Kleidung eindecken, die sie dann nach 2-3 Mal tragen, nicht mehr als schön empfinden, die kommt dann eben auch noch zusätzlich bei uns an. Also wir haben echt sehr, sehr viele Artikel, die gespendet werden, die man auch niemandem mehr anbieten kann, die dann entsorgt werden müssen, die sich auch tatsächlich im Recycling für fast nichts eignen, weil es eben reine Kunstfasern sind und die Wiederverwertung natürlich schwieriger ist.
21: Wohin mit den vielen Kleidern? Das fragt sich nicht nur das DRK in Gießen. Wenn künftig alle Container abgebaut würden, müsste sich die Stadt mit den Altkleidern rumschlagen und auf den Verbraucher würden dann wohl höhere Müllgebühren zukommen.
11: Das Offenbacher Ledermuseum gibt es seit mehr als 100 Jahren. Die neueste Ausstellung hat einen dramatisch klingenden Namen: Am Wendepunkt. Und die Macher haben nicht übertrieben, denn es ist die vorerst letzte Ausstellung.
4: Es rattert, knattert und ist herrlich detailliert. Dieses Gerber-Modell des Deutschen Ledermuseums. Offenbacher Azubis haben es in den 1950er Jahren gefertigt. Allerdings war es Jahrzehnte kaputt.
23: Das war sehr aufwendig für mein Team, aber wir haben es geschafft. Und das läuft jetzt wieder. Es kann jede Besucherin, jeder Besucher auf Knopfdruck bedienen.
4: Leihgaben, aber auch viele Schätze aus der riesigen Sammlung werden in der aktuellen Ausstellung am Wendepunkt gezeigt. Denn bald schlagen die Museumsmacherinnen ein neues Kapitel auf.
23: Wir müssen Anfang 2027 das Haus schließen, weil die Sanierung kommt. Das Haus ist sehr in die Jahre gekommen. Damit verbunden wird aber auch sein, dass wir das Haus, das Innere neu strukturieren und auch die Inhalte natürlich neu aufbereiten werden.
4: Das Museum widmet sich seit über 100 Jahren allem, was der Mensch mit Leder macht. Vom schützenden Zelt der amerikanischen Ureinwohner über Musikinstrumente bis zur Handtasche. Denn Offenbach war einst die Lederhauptstadt Deutschlands. Über 10.000 Menschen arbeiteten in der Branche. In der aktuellen Ausstellung wird an all das erinnert und viel erklärt. Etwa 30.000 Objekte sind eingelagert. Die sollen ab kommenden Jahr, also noch vor der Gebäudesanierung, digitalisiert werden. Besonders spannend ist der Blick zum Beispiel auf Teile der ethnologischen Sammlung. Ein Museum am Wendepunkt. Manches ist noch ungewiss, aber zur voraussichtlichen Wiedereröffnung Anfang der 30er Jahre könnte das sanierte neue Deutsche Ledermuseum so aussehen. Offen mit Kaffeeterrasse und bereit für die nächsten 100 Jahre.
11: Die Fußball-WM läuft noch, trotzdem war heute Trainingsauftakt bei Eintracht Frankfurt. Im neuen Heimtrikot standen ganze 30 Spieler auf dem Platz. Ganz vollzählig war das Team trotzdem nicht, denn die 8 WM-Spieler, die dürfen noch etwas Urlaub machen. Und ein Rückkehrer stand heute natürlich absolut im Mittelpunkt.
24: Adi Hütter, der Mann, der es nun richten soll. Nach einer durchwachsenen letzten Saison ist er mit seinem mutigen Offensivfußball ein Lichtblick für die Fans von Eintracht Frankfurt.
25: Wir freuen uns auf jeden Fall wieder auf offensiven Fußball mit Adi. Das wird auf jeden Fall was. Und dass das ganze Team auch wieder für Mannschaft und Trainer spielt. Und nicht so, wie es beim Albert Riera war, dass sie gegen den Trainer gespielt haben. Und das war extrem anstrengend. Ja.
24: Das Kapitel Albert Riera und Eintracht Frankfurt ist krachend gescheitert. Nach nur knapp 3,5 Monaten musste der Spanier schon gehen. Jetzt kommt ein Mann, der Stadt und Verein kennt und eine ganz klare Mission hat.
26: Wir müssen auch wieder versuchen, das Stadion, das ja eine unheimliche Wucht hat, mitzunehmen, dass wir die Leute begeistern, dass wir Feuer entfachen.
24: Trotzdem weiß Adi Hütter, dass es noch einiges zu tun gibt. Zum Beispiel in Sachen Kaderplanung. Bei Neuverpflichtungen stockt es noch bei der Eintracht. Gleichzeitig hat man mit Nathaniel Brown und Rasmus Christensen 2 wichtige Abwehrspieler abgegeben. Und auch mit weiteren Abgängen ist zu rechnen.
26: Klar, es ist immer so, dass wenn eine neue Saison beginnt, ein neuer Trainer kommt, viele Spieler möglicherweise auch nicht ganz zufrieden sind, beziehungsweise vielleicht auch der Verein nicht ganz zufrieden ist. Und da gibt es automatisch auch Veränderungen.
24: Für diese ist noch ein wenig Zeit. Bis zum Deadline Day am 1. September dürfen Vereine noch neue Spieler verpflichten.
11: Und wir gucken noch aufs Wetter. Hier sind die Aussichten.
1: In der kommenden Nacht kann es besonders in Nordhessen örtlich gewittrige Schauer geben. Ansonsten bleibt es meist trocken. So sieht es auch morgen Vormittag aus. Ein trockener Wechsel aus Sonne und Wolken. Später bilden sich dicke Quellwolken, die ab dem Nachmittag Schauer und Gewitter bringen können. Örtlich mit Sturm und Starkregen. Allerdings werden sie nicht jeden treffen. 15 Grad heute Nacht im Nordosten, 22 im Rhein-Main-Gebiet. Morgen 24 Grad auf den Meißner Höhen bis 33 südlich des Mains.
11: Die Hessenschau gibt's wieder um 17.45 Uhr und hier geht's jetzt weiter mit Hallo Hessen. Also zurück zu dir, liebe Leonie.
0: Vielen Dank, liebe Jenny. Herzlich willkommen zu Runde 2 von Hallo Hessen. Bei uns geht es natürlich wieder lecker in die Küche. Steffi Kowald hat für uns gezaubert, beziehungsweise zaubert gleich mit uns zusammen. Aprikosen-Kokoshähnchen mit Bulgur. Also es wird lecker, unbedingt dranbleiben. Und es wird Quietschfaktor süß. Es gibt nämlich eine ganze Menge Katzenbabys, die heute in der Tiervermittlung mit Herz ein neues Zuhause suchen. Gucken Sie sich das mal an. Also, wer jetzt sagt, das könnte was für mich sein, muss natürlich unbedingt dranbleiben. Und vorher schauen wir aufs Wetter. Unser Wetterfrosch, in Anführungszeichen natürlich, ist unser Tim Frühling. Hallo, schön, dass du bei uns
5: leider
0: bist.
5: Leider kein Katzenbaby.
0: Leider kein Katzenbaby. Aber fast. Also ihr habt, nein, Ähnlichkeit. Ich vergaloppiere mich damit. Wir gucken am besten auf die
5: Ich habe ein ganz bisschen Fell hier auch.
0: Also wir schauen auf die schönen Wetterbilder, die Sie uns geschickt haben. Herzlichen Dank schon mal dafür. Wir starten rein mit Thomas Mauler aus Geinsheim im Rhein. Er schreibt, die Ernte läuft auf vollen Touren und die Abendsonne leuchtet in den schönsten Farben. Ich finde, das sind immer so Hach-Momente.
5: Das ist Hochsommer pur.
0: Das ist doch einfach nur schön. Und wie sich vor allem das Licht so ein bisschen streut durch den Staub.
5: Wenn die Sonne dann schon so, sag ich mal, an diesem Stadium angekommen ist, dann wird es auch langsam ein bisschen kühler und dann hält man es auch gut aus. Gerade da im hessischen Ried, Geinsheim ist natürlich schon so mit der Hitzehöhepunkt hier bei uns im Land, ja.
0: Da kommen wir gleich noch ein bisschen genauer zu. Also Helmut Blum aus Bad Hersfeld-Asbach hat uns auch noch was geschickt. Die Verneigung des Sommers. Schöner Titel dafür. Ich finde, das sieht zum einen total toll aus wegen der Detailaufnahme, zum anderen gleichzeitig auch sehr kratzig. Ich habe gerade so überlegt, wenn es geerntet ist und du setzt dich mal so drauf, dann hast du auf jeden Fall es gepiekt.
5: Ich sehe mich wieder wandern und wie es meine Beine anpiekst wahrscheinlich währenddessen, wenn es in der richtigen Höhe ist, ja.
0: Aber richtig schön. Vielen Dank für das Bild. Und dann noch Heinz Defleck aus Udenhausen. Der hat uns dieses geile Bild geschickt. Also Entschuldigung, aber das ist ja wirklich großartig. Bereits am frühen Morgen summt es im Garten und man kann ihnen bei der Arbeit zusehen. Ja, de Bienchen, de Blümchen und de Hummelchen. De Bienchen, de Blümchen und de Löwenzahn. Das hat eine berühmte Comedian mal gesagt vor einigen Jahren. Also vielen Dank für diese tollen Bilder. Es macht einfach wirklich Freude. Wenn Sie möchten, schicken Sie uns welche bzw. laden Sie hoch auf hrfernsehen.de/hallohessen. Da haben wir einen Upload-Button und wir freuen uns wirklich über die Bilder, die Sie uns senden. So. Ja. Also du hast ja eben schon mal so kurz anberaumt mit, da ist Hitzehochpunkt. Ja. Ja. Wir gucken mal. Also diese Woche ist ja schon in den letzten Tagen quasi gestartet, was die Hitze angeht.
5: Ja.
0: Jetzt, wie geht's weiter in dieser Woche? Wie starten wir in den Montag?
5: Man muss sagen, das ist alles nicht so krass wie das, was wir vor ein paar Wochen erlebt hatten, wo wir dann wirklich an der 40 Grad gekratzt haben oder sogar überschritten.
0: Das ist schon mal eine gute Nacht.
5: Alles mindestens 5, 6 Grad weniger als damals. Das ist schon mal gut.
0: Gott sei Dank.
5: Momentan auch noch mit recht trockener Luft, das heißt, man kann es gut aushalten. Mhm. Es wird jetzt in den nächsten Tagen bis Freitag im Süden immer so um die 30 Grad und mehr sein. Im Norden sind wir so bei 27, 28. Also,
0: ach, entspannt.
5: Das ist jetzt nicht so oberkrass. Das Doofe ist, die Luft wird jetzt so ein ganz klein bisschen feuchter. Das heißt, es bilden sich mehr Wolken, weswegen es nachts nicht mehr ganz so gut auskühlt. Das heißt, gerade in den großen Städten im Süden, da ist das Durchlüften nicht mehr so angenehm wie jetzt zuletzt, die letzten Tage. Und es steigt dadurch auch die Gewittergefahr. Wobei, da würden ja viele sagen, ja, bitte, komm.
0: Ja, so ein paar Tropfen wären auch wirklich einfach für die gesamte Natur mal wieder wichtig. Genau. Ne? Es hat jetzt echt schon gefühlt länger nicht geregnet.
5: Heute Nachmittag, heute Abend in der Nacht in Nordhessen ganz vereinzelt vielleicht ein paar Gewitter. Morgen dann ab dem Nachmittag und am Abend etwas flächiger bei uns in Hessen. Wobei man da auch wieder nicht sagen kann, wo kommt's nicht. Also es kann halt sein, dass man irgendwie 3 Kilometer weiter auf dem Trocknen sitzt. Und ja, im anderen Ort, da gießt es ganz ordentlich, kann auch Starkregen geben, vielleicht ein paar Sturmböen in diesen Gewittern drin. Also die sind schon zum Teil heftiger, aber werden halt wieder nicht jeden treffen.
0: Also, da machen wir schon mal einen Haken dran. Es ist zum einen ja auch erstmal gut, dass da was runterkommt. Zum anderen ist es gut, es wird nicht ganz so heiß. Und die Schwüle, ja, da muss man halt ein bisschen gucken, wie man damit klarkommt. Ganz kurz, in alle Wetter, was machen wir da?
5: Da gucken wir uns mal an, wie lange geht das denn noch mit dieser Wärme. Haben so einen schönen Temperaturverlauf und ich sag mal, der geht so. So.
0: So?
5: Ja, es wird dann kühler. Also nicht so, dass du direkt frieren musst. Aber so,
0: also ich fand, dein Finger ging sehr weit runter, ehrlich gesagt.
5: Ich habe keine Skala dabei. Es ist auf jeden Fall für alle, die jetzt gerade sehr am Schwitzen sind, für die ist das, glaube ich, ganz angenehm.
0: Okay. Also gucken wir morgen noch mal drauf, weil es ist ja immer eine dynamische Entwicklung schlussendlich.
5: Ja, das stimmt.
0: Deswegen, ich freue mich drauf. Tim Frühling morgen wieder. Danke dir. Gerne. So, und wir haben jetzt Frau Radegold aus Greifenstein in der Leitung. Ist das korrekt?
6: Ja, hallo.
0: Ja, hallo, wie schön. Also wir haben hier so eine schöne sonnengelbe Hallo-Hessen-Tasse. Die sucht ein neues Zuhause. Und vielleicht findet die das ja auch bei Ihnen. Wir gucken mal, was geht. Also, was versteht man in Südhessen unter Ferchtlis? A, eine hässliche Person. B, Schneeglöckchen. C, weibliche Angsthasen. Oder D, ein Vorhängeschloss. Was sagen Sie?
6: Also ich rate mal ganz mutig, weil ich aus Mittelhessen komme und nehme die Antwort C, den weiblichen Angsthasen.
0: Wissen Sie was? Mut wird belohnt. Herzlichen Glückwunsch, danke. Die Tasse, die geht zu Ihnen nach Hause. Viel Freude damit, genießen Sie Ihren Kaffee daraus oder vielleicht machen Sie so 2-3 Eiswürfel rein. Also ich finde, so ein kalter Kaffee mit richtig Eis ist auch, so ein Iced Coffee ist auch wirklich was Gutes jetzt.
6: Das stimmt allerdings.
0: Also kommen Sie gut durch die Wärme, vielen Dank fürs Mitspielen. Tschüss.
6: Liebe Grüße, tschüss.
0: Danke sehr. So, und es summt und brummt. Wir haben es eben in den Wetterbildern ja schon gesehen. Es ist wirklich ein tolles Bild. Und wer eventuell in der Nähe irgendwo Flieder hat im Moment, der sieht es auch. Summen und Brummen ohne Ende. Aber nicht nur da, auf jeder Blüte, da sind gerade die Insekten unterwegs. Und wir haben Wildbiologin Susanne Schneider vom BUND Hessen jetzt bei uns. Schön, dass Sie da sind. Wir gucken noch mal ein bisschen auf die Hitze und auf die Tiere, weil das ist für die tatsächlich auch ein riesengroßes Thema. Warum sind eigentlich jetzt im Juli so viele Insekten unterwegs? Ist das jetzt gerade so der Peak?
7: Das ist jetzt so der Peak, genau. Im Juni ist, da fängt es an, es surrt überall. Und im Juli ist es natürlich auch immer noch, ist immer noch richtig viel los, weil die Blütenvielfalt einfach richtig groß ist. Ne? Also jetzt blühen einfach die meisten Wildpflanzen. Die Blätter sind da, also sprich Futterpflanzen für die Raupen sind da. Dann Nektar für, wenn wir jetzt die Schmetterlinge nehmen. Ist da, also alle kriegen irgendwas zu futtern und natürlich müssen sie sich auch um die Fortpflanzung kümmern. Also jetzt wird auch gerade Partner gesucht, es werden die Eier abgelegt, also es ist richtig viel zu tun gerade in der Insektenwelt.
0: Richtig was los in den Gärten auch. Ne? Wir haben gerade schon ein paar Bilder auch gesehen von Schmetterlingen. Wer ist denn da bei uns in den heimischen Gärten unterwegs hier in Hessen?
7: Da haben wir, den ja eigentlich jeder kennt, das Tagpfauenauge beispielsweise.
0: So
7: oder
0: schön. Ja.
7: Super schön, genau. Oder der kleine Fuchs, Admiral. Und was ich gerade viel sehe, vor allem am Lavendel, sind so die Kohlweißlinge und auch die Zitronenfalter. Ne? Also das sind ja die Weißen, die eigentlich so fast jeder kennt, und die gelben Schmetterlinge.
0: Also kann man die irgendwie gut unterscheiden? Weil gefühlt sage ich jedes Mal zu meinem Sohn, wenn ich einen sehe, guck mal, da ist ein Zitronenfalter und wahrscheinlich sind es auch Kohlweißlinge dabei.
7: Na, Zitronenfalter, wie der Name schon sagt, die sind eher ein bisschen gelblich, schon blassgelb, ja, gebe ich zu. Und die Kohlweißlinge sind halt wirklich weiß.
0: Und wir haben auch noch ein Admiral da. Wir gucken mal ganz kurz. Da.
7: Superschön.
0: Also da finde ich, ist der Name auch wirklich Programm. Der sieht aus, als hätte er so ein paar Abzeichen bekommen.
7: Genau. Und ich finde dafür, also man erkennt ihn einfach auch super gut. Und das ist auch so ein Schmetterling, den einfach fast jeder kennt bei uns.
0: Jeder kennt auch die Raupe Nimmersatt. Also vorher war es eine Raupe. Ne?
7: Genau.
0: Wie lange ist dieses Stadium?
7: Das kommt immer auf die Art drauf an. So zwischen 4 und 6 Wochen brauchen die, um sich immer wieder zu verpuppen. Bis zu 5 Mal, ne, machen die das.
0: Ach, ich dachte, machen die nur einmal,
7: also,
0: und fertig ist.
7: Also die Larvenstadien 4 bis 5 Mal und am Ende verpuppen sie sich. Genau, und dann kommt der Schmetterling raus.
0: Was kann man Gutes tun für die Schmetterlinge? Und natürlich alle anderen Insekten.
7: Ziemlich viel, genau. Also einfach wieder gucken, dass der Garten möglichst naturnah ist. Dass wir vielleicht nicht den englischen Rasen haben, sondern auch immer wieder mal einen Streifen, wo das Gras ein bisschen höher wachsen darf. Wir sehen hier solche tollen Nektar- und Futterpflanzen. Das ist einmal hier so eine Schafgarbe, die ich mitgebracht habe. Die wilde Möhre hier, gut zu erkennen an diesem dunklen Punkt in der Mitte. Und Disteln einfach mal stehen lassen, weil besonders diese Disteln Man sieht es hier, haben wunderschöne Blüten, da gehen die Schmetterlinge wahnsinnig gerne drauf. Holen sind da ihren Nektar hübsch, raus, ne? Und die sind hübsch. Ja, ich meine, gut, wenn man drankommt, okay.
0: Ja, nee, also vielleicht nicht so unbedingt da, wo man so lang läuft, immer direkt, aber ne, es ist ja auch wirklich schön.
7: Und dann ganz außen natürlich auch die Brennnessel.
0: Ja, die habe ich natürlich auch nicht gerne überall stehen.
7: Ja,
0: ne?
7: Aber verständlich.
0: Schlussendlich, was tut die Gutes? Sie hat ja keine Blüten.
7: Genau, aber ist für die Raupen eine super wichtige Fraßpflanze. Mhm. Zum Beispiel das Tagpfauenauge. Die Raupe frisst fast nur an der Brennnessel. Also wenn wir keine Brennnesseln haben, dann gibt es letztendlich auch keine Tagpfauenaugen mehr.
0: Also jede Menge Futterpflanzen, da kann ich schon mal für sorgen. Ja. Was brauchen sie noch?
7: Wasser brauchen sie auch auf jeden Fall. Wasserstellen, wie wir es auch hier auf unserem Tischchen vorbereitet haben. Schön mit Steinen drin, wo sie drauf landen können und von dort ans Wasser gehen können. Und dann natürlich auch immer wieder Plätze, wo sie sich zurückziehen können. Laubhaufen, Totholzhaufen, also all das. Oder mal eine Trockenmauer. Ne? Mhm. Alles, was irgendwie kleine Ritzen hat, wo sie sich rein verkriechen können, auch bei großer Hitze. Das machen die übrigens auch, dass die bei großer Hitze sagen, nee, tschüss, ich bin jetzt mal weg, ich verziehe mich mal. Mhm. Und die gehen dann in so eine Art Ruhezustand über.
0: Ach, okay.
7: Und kommen dann wieder raus, wenn es ein bisschen nicht mehr ganz so warm ist.
0: Ja,
7: ein bisschen
0: jetzt haben Sie gerade gesagt, Ritzen. Also das heißt, ich könnte auch so ein paar größere Steine einfach so ein bisschen nett anordnen. Kann man ja auch wirklich schön gestalten und einfach stehen lassen, ohne sie zu verputzen oder so. Und dann haben die da auch ein bisschen ihr schattiges Plätzchen.
7: Genau, das ist einerseits natürlich gut auch für Eidechsen, also für Reptilien, die sich dann auch natürlich, ist alles ein Kreislauf, ne? Die sich auch freuen, wenn die anderen sich darin verziehen, weil sie dann auch gleich Futter haben. Ja. Aber letztendlich muss man das ja auch ein bisschen groß denken in seinem Garten. Ne? Und man schafft so viel Lebensraum auf einfache Weise für die verschiedensten Tierarten. Mhm. Muss einfach mal ein bisschen vielleicht das ein oder andere Mal nicht so viel machen.
0: Mut zum Nichtstun.
7: Mut zum Nichtstun, Mut zum Chaos und dann ist schon so viel getan.
0: Das finde ich ist auch ein richtig schönes Resümee an der Stelle schon mal. Aber wir gucken noch mal auf die Schmetterlinge und auf die Natur. Mhm. Warum sind die eigentlich für uns wichtig, die Schmetterlinge? Was tun die für uns?
7: Die Schmetterlinge, die sehen einfach schön aus.
0: Ja klar, keine Frage. Das ist auf jeden Fall wunderbar, aber Schönheit allein ist es ja nicht.
7: Genau, nein, also es sind erstmal die Gaukler der Lüfte. Wunderschön anzusehen, aber sie bestäuben unsere Pflanzen. Mhm. Wichtige Bestäuber. Und natürlich sind die Raupen total wichtig als Futter für Vögel beispielsweise. Mhm. Ja, also da sehen wir auch wieder, das ist der Kreislauf und der Schmetterling ist da voll drin.
0: Wie sieht denn so ein Insektentag gerade eigentlich aus? Also was ist so die Hauptaufgabe? Also ist es
7: Futtern.
0: Was ist es?
7: Hauptsächlich Futtersuche. Ja. Je nach Insekt ist es natürlich auch die Brutpflege. Also wenn wir angucken, die Insekten, die in Staaten leben, wie die Wespen oder auch die Honigbienen, ne, die müssen alles ranschaffen, um auch ihre Brut hochzukriegen. Es gibt verschiedene, die leben gerade noch als Larven, die sich vielleicht häuten. Dann müssen andere Eier ablegen. Also das ist alles ganz schön vollgepackt. Und es muss ja auch alles erledigt sein bis zu einem bestimmten Datum, weil es dann wieder kalt wird und die Insekten dann entweder absterben oder in die Starre gehen und so über den Winter kommen.
0: Das haben die schlussendlich alles einprogrammiert, ne?
7: Richtig,
0: wie lange die dann
7: das
0: da unterwegs sind.
7: Das liegt in der Genetik und das ist alles tiptop vorprogrammiert.
0: Jetzt sind wir die Pflanzen gerade schon einmal durchgegangen. Mhm. Ist es grundsätzlich wichtig, dass man eine Blütenmischung hat? Mhm. Oder wird es auch reichen, wenn ich nur mir eine aussuche?
7: Nee, weil die Pflanzen blühen ja auch alle zu unterschiedlichen Zeitpunkten. Mhm. Also man sollte schon schauen, wenn man auch vielleicht in den Baumarkt geht, dass man eine Blütenvielfalt hat über den Sommer hinweg, dass man immer unterschiedliche Pflanzen zu verschiedenen Zeitpunkten blühen hat. Und wichtig ist auch immer heimische Pflanzen zu nehmen. Wir sehen hier vorne eine wunderschöne Schafgarbe, die hier gelb blüht.
0: Ich wusste zum Beispiel gar nicht, dass sie auch gelb sein
7: können. Ja, die können auch, genau, die können auch gelb sein in der Kulturform. Und dass es ungefüllte Blüten sind, keine Exoten, weil Exoten mit gefüllten Blüten liefern keine Nahrung für die entsprechenden Tierchen.
0: Als kleiner Hinweis an Sie, da gucken wir übrigens am Donnerstag in unserer Gartenrunde auch nochmal drauf, was Sie eigentlich alles Gutes pflanzen können, was für Insekten gerade super ist. In unserer Gartenrunde gucken wir auf die insektenfreundlichen Gärten und Balkone. So, und wir waren jetzt schon bei der Blütenmischung und der Wichtigkeit, dass es auch unterschiedliche, unterschiedliche Varianten sind. Ganz allgemein die Schmetterlinge, was können die für uns im Garten noch Gutes tun, außer dass sie bestäuben und schön aussehen? Sind die, wir hatten eben gesagt, die Raupen sind auch noch gut als Futter.
7: Als Futterpflanzen, Futterpflanzen, als Futter also als für die Vögel, genau. Ja. Also die liefern gerade zur Brutzeit von den Vögeln natürlich wahnsinnig viele Proteine für für die Jungvögel. Mhm. Na, und deswegen sollte man schon auch dann gucken, dass man die entsprechenden Futterpflanzen für die Raupen auch im Garten hat.
0: Also, vielen, vielen Dank, dass Sie bei uns gewesen sind. Ich finde, das hat nochmal einen super Überblick gegeben. Das klingt immer so logisch, ja, ein bisschen Wasser hinstellen, ein bisschen Blümchen, aber es ist ein bisschen mehr dahinter. Und vor allem die Kette, die Sie eben angesprochen haben, ne? Eben nicht nur, dass man dann was tut für die einen, sondern dadurch in der Reihe ja für die ganzen anderen auch was tut. Ja. Ne? Ja. Ist wirklich ein wichtiges Thema. Herzlichen Dank, dass Sie bei uns gewesen sind. Also, wie gesagt, am Donnerstag gibt es nochmal ein paar mehr Tipps zu Pflanzen, die gut für Insekten sind bei uns. Und jetzt sind wir nochmal beim Thema Hitze, aber gehen von den Pflanzen und den Insekten nochmal ein bisschen weiter rüber zu anderen Tieren, nämlich zu Vögeln. Also da ist die Lage wirklich dramatisch im Moment. Jungvögel springen an der Hitze wirklich aus den Nestern raus. Und es waren 1600 Jungvögel, die an der Justus-Liebig-Universität abgegeben wurden in der letzten Hitzewelle, die wir hatten. Das muss man sich mal vorstellen. Und diese kleinen Tierchen, die müssen tatsächlich über Wochen, bis zu 3 Wochen lang, 2-stündlich jeweils gefüttert werden. Wer das leisten soll, weiß kein Mensch mehr. Und wie die Lage in der Tierklinik ist, beziehungsweise in der Vogelklinik, das weiß unsere Hessenentdeckerin Kate Menzig, die ist für Sie dort vorbeigegangen.
8: Wir Menschen können uns bei der Hitze gut abkühlen mit Freibad oder Ventilatoren. Bei unseren Tieren, gerade bei den Vögeln, sieht das ein bisschen anders aus. Die haben momentan ziemlich zu leiden und werden hier in der Tierklinik gerade wieder aufgepäppelt und gefüttert. Ja, und da sind tatsächlich sehr, sehr viele Vögel gerade seit der letzten Hitzewelle reingekommen, hat mir Professor Lierz erzählt. Herr Lierz, waren ungewöhnlich viele Tiere, die hier abgegeben worden sind in den letzten Wochen?
9: Ja, wir hatten durch die Hitzewelle wirklich abnormal viele Tiere. Wir liegen jetzt schon bei ungefähr 2000 und wir kriegten bis zu 250 Tiere am Tag.
8: Normalerweise?
9: Normalerweise haben wir so 2000 im Jahr und wow, da liegen wir jetzt bereits schon.
8: Welche haben wir denn jetzt hier gerade?
9: Also wir haben hier zum Beispiel die am häufigsten kommen. Das sind Mauersegler. Sie sehen hier noch junge Tiere, die jetzt noch nicht so weit sind, dass sie fliegen können. Das sieht man auch daran, dass sie hier diese Federscheiden noch nicht offen sind. Die Feder wächst noch. Und die brüten halt in suboptimalen Nistgelegenheiten unter Dächern, weil die Häuser alle verriegelt sind. Und durch die Hitze heizt sich das unter den Dächern so stark auf, dass sie rausspringen, bevor sie eben an Hitzetod sterben.
8: Das ist auch eine krasse Vorstellung, dass die sozusagen in ihrem Zuhause durch die Hitze sich so unwohl fühlen, dass sie wie aus einer Pfanne einfach raushüpfen.
9: Ja, der Vergleich ist super. Das kann man sich genauso vorstellen. Also unterm Dach steht die Sonne drauf und dann heizt sich das auf 60, 70 Grad hoch. Und bevor die dann sterben, springen die halt einfach raus.
8: Und wenn ich jetzt so einen Vogel finde, wie gehe ich da am besten vor? Weil mein Gedanke ist dann auch, gebe ich dem Wasser? Darf ich das überhaupt? Darf ich selber was ausprobieren?
9: Also es ist meistens nicht so gut, selber was auszuprobieren. Gerade Wasser geben ist sehr schwierig. Da können die auch dran ersticken. Also am besten ist das, in eine Auffangstation oder in eine Tierklinik zu gehen, die sich mit Vögeln beschäftigt. Und die dann zu fragen, was man am besten machen kann oder am besten in der Auffangstation abzugeben, sofern die noch Platz haben. Eigen rumzutüfteln ist immer schwierig. Man sollte sich das zumindest zeigen lassen und erklären lassen, weil so einfach ist es dann doch nicht.
8: Das sehen wir auch hier im Hintergrund tatsächlich, wie das funktioniert. Und ich habe mir vorhin schon gedacht, ich würde mich das, glaube ich, gar nicht trauen, einem Vogel so tief in den Rachen was zu futtern reinzustopfen.
9: Ja, das ist auch so. Und das Problem ist auch, man muss den Schnabel auch aufmachen. Und das muss man ein bisschen können und auch gezeigt bekommen. Denn man kann den Schnabel auch sehr schnell brechen. Und das passiert eben leider häufig, wenn das Laien machen. Und weil die Vögel kennen uns nicht, die sind auch schon so alt, dass sie eben ihre Mutter oder Vater wollen. Und deswegen müssen wir da ein bisschen nachhelfen, dass sie fressen.
8: Herr Professor Lierz, was würden Sie sich von den Menschen wünschen, gerade wenn man darüber nachdenkt, dass es immer mal wieder so heiß wird?
9: Vielleicht also der Klimawandel kommt, das ist ganz klar. Das heißt, es wird immer häufiger und immer heißer werden. Und wir müssen einfach Maßnahmen ergreifen, das kann jeder tun. Bäume im Garten pflanzen, Wasser aufstellen für die Vögel, geeignete Nistkästen für Mauersegler und Schwalben anbringen, die im Schatten liegen. Und dann kann man mit sehr einfachen Mitteln sehr, sehr viel erreichen. Man muss sich das nur ein bisschen vor als Gedanke bewusst machen.
8: Vielen Dank, dass wir auch ein bisschen reingucken durften und euch beobachten durften. Also, wenn Sie in Zukunft, was durchaus passieren kann, auch einen Jungvogel finden, wir alle leiden unter der Hitze, der Sommer ist noch lang, jetzt haben Sie ein paar Tipps an der Hand, dass wir dafür sorgen, dass unsere Jungvögel diese Temperaturen auch gut überstehen.
0: Unbedingt. Vielen Dank, liebe Kate. Meine Güte, was für Bilder. So, Steffi Kowald ist bei uns. Schön, dass du da bist. Dankeschön. Und wir haben auch noch mal einen wunderschönen bunten Teller von dir gezaubert bekommen. Wir gucken mal rein. Also es ist Aprikosen-Kokoshähnchen mit Bulgur. Und jetzt habe ich direkt mal eine Frage zum Bulgur.
10: Ja.
0: Bulgur wird ja sehr oft verwechselt. Ne? Was ist Bulgur eigentlich konkret?
10: Bulgur ist eigentlich Hartweizen, nur dieser Weizen. Und der wird gedämpft, dann wird er geschält und getrocknet. Ja? Und dann schneidet man den in verschieden große Stücke. Also es gibt diesen feinen, den ich jetzt habe, und es gibt noch groben. Der Unterschied darin für verschiedene Gerichte. Also der feine muss auch nur quellen, der grobe muss richtig kochen, wie Reis. Vom Geschmack her das Gleiche, würde ich sagen, nur für verschiedene Gerichte verschieden. Damit man einfach die einen brauchen mehr, brauchen eher den dünnen, weil er besser weich wird. Die anderen haben mehr den Biss. Also, aber vom Geschmack bleibt es dasselbe.
0: Ist aber tatsächlich auch das, womit gestartet wird bei dem
10: Kann man quasi machen. Ne? Es ist jetzt nicht so, dass. Also, ich fange jetzt gerne damit an, weil der muss quellen für eine Viertelstunde ungefähr. Mhm. Ich habe jetzt ein Öl, ein ganz normales Sonnenblumenöl genommen und kleine Zwiebeln, also diesmal weiße Gemüsezwiebeln. Ich nehme immer gerne Gemüsezwiebeln, die sind auch nicht so scharf.
0: Entschuldigung, ich muss gerade ein bisschen schmunzeln. Also, falls Sie es im Hintergrund hören, es maunzt schon bei uns im Studio. Wir haben die angekündigten Katzenbabys, die ein neues Zuhause suchen, gleich hier. Also, wenn Sie es im Hintergrund hören, lassen sich nicht irritieren.
10: Nein, die sind äußerst süß und die stehlen uns allen die Show. Ja,
0: total.
10: Das ist auch okay. Ja, also ich rühre jetzt hier so eine Currypaste rein. Man kann ja Curry als Pulver kaufen oder als Paste. Ich finde die Paste besser, die ist intensiver, die hat mehr Geschmack. Das Pulver schmeckt auch manchmal, finde ich, pulverig. Also falls das, ich weiß nicht, ob
0: man das... Weil das Sinn macht,
10: ja.
0: Also ich weiß ungefähr, was du meinst. Ja, ja, ja.
10: Also mehlig vielleicht eher sozusagen, ja. Das röste ich ein bisschen mit an, das dann entfalten sich die Aromen ganz schön. Und hier gebe ich jetzt den Bulgur schon mal rein, der wird mit reingerührt. Und es kommt eine Gemüsebrühe mit rein und dann kocht es kurz auf.
0: Gemüsebrühe, ist das bei dir wahrscheinlich wieder eine selbst angesetzte?
10: Ja, ne? wir kochen ja ständig irgendwelches Gemüse und das heben wir alles auf, machen entweder Suppe draus oder brauchen eben auch viel für irgendwelche Auflöschaktionen. Also wir brauchen immer viel, aber wenn jetzt einer keine hat, dann kann er natürlich auch
0: Die Instant nehmen,
10: ja,
0: kein absoluter Frevel.
10: Ach, nein, ich meine, es ist immer schwierig mit den Freveln. Heutzutage, wo alle wenig Zeit haben und kochen auch nicht mehr nur allein die Mutter oder die Hausfrau zu Hause macht, sondern meistens ist berufstätig. Das muss man auch mal der Sache...
0: Müssen Dinge schnell gehen.
10: Ja, da muss es schnell
0: flexibel
10: gehen.
0: Sein.
10: Ja, genau. Ja. Und da finde ich, ja, natürlich, selbstgemacht ist immer besser. Das ist außer Frage, aber wenn es eben nicht so ist, dann kann
0: dann
10: man auch
0: es
10: mal...
0: Halt
10: ja,
0: dann ist so. Es ich finde das sehr pragmatisch, ich finde es super.
10: Ja.
0: Absolut. Okay, jetzt bist du gerade schon dabei, das Hähnchen
10: klein
0: zu schneiden.
10: Ich mache
0: einen Würfel. Worauf achte ich denn unbedingt beim Hähnchen, wenn ich es kaufe?
10: Ja, frisch ist natürlich extrem wichtig, aber heutzutage sind die ja eigentlich, wenn sie jetzt nicht von irgendeiner frischen Theke kommen, sondern eingedampft in irgendeinem Vakuum-Ding, dann müssten die schöne helle Farbe haben. Mhm. Also wenn die anfangen, irgendwie grünlich zu werden, dann ist sowieso schon alles zu spät. Das ist absolute Vorsicht geboten.
0: Geruchentwicklung natürlich
10: auch
0: nicht.
10: Ja, genau.
0: Ne?
10: Nee, also das merkst du halt leider nicht, wenn du so ein Vakuum-Ding nimmst, merkst du das mit dem Geruch ja nicht. Ja? Das sieht noch schön aus,
0: ja,
10: du machst
0: klar.
10: es auf. Dann sollte man es nicht mehr nehmen, wenn das irgendwie riecht, das ist nicht gut. Ja? Hell und geruchsneutral eigentlich eher.
0: Was für eine Mischung hast du da?
10: Ja, ich habe so eine Würzmischung aus Salz, Pfeffer, Paprika und ein bisschen Kurkuma. Der Kurkuma
0: antientzündlich.
10: Ist genau.
0: Mein Osteopath wäre begeistert.
10: Genau, das ist das eine. Und zum anderen, der hat halt die schöne Farbe. Macht es ein bisschen, gelber und so, dann sieht es schöner aus. Das Hähnchen an sich ist ja ein bisschen farblos. Mhm. Und dann finde ich es, ich habe es ja mit Farbe, habe ich schon gesagt. Ich stelle mal meinen Bulgur weg. Der
0: Gerne
10: kann
0: ein bisschen
10: jetzt
0: was rein.
10: Ja. Da kann ein bisschen Farbe mit rein. Das gibt dem Hähnchen auch noch mal so ein bisschen eine Farbe. Der Geschmack ist ja nicht so exorbitant beim Kurkuma. Wenn man kein Zuhause hat, muss man den jetzt nicht extra für dieses Rezept kaufen. Ja.
0: Ich habe jetzt gerade gesehen, du hast parallel schon mal ein bisschen Öl warm gemacht.
10: Ja.
0: Das ist wahrscheinlich wieder neutrales Öl.
10: Genau, neutrales Öl. Hier bei diesem Rezept macht es jetzt keinen großen Sinn, irgendwas zu nehmen, was großen Geschmack hat, weil wir erzeugen unseren Geschmack gleich mit Aprikose und Kokosmilch.
0: Finde ich auch eine richtig schöne Mischung.
10: Ja, das ist auch was für den Sommer. Aprikosen sind sowieso ganz tolle Früchte jetzt auch im Sommer und es sind ja auch momentan ist so die Zeit, dann sollte man sie auch nehmen. Wenn du magst,
0: ich habe ja auch.
10: Ja, ja. Einmal habe ich Soft-Aprikosen, die sind getrocknet.
0: Die kleinen willst du die haben?
10: Einfach vierteln oder halbieren oder sowas, ja. Und dann haben wir die frischen. Die Soft-Aprikosen sind natürlich, weil sie getrocknet sind, was heißt natürlich, die sind ein bisschen süßer und die geben die Süße für unser Gericht. Und die anderen Aprikosen, die verfallen jetzt gleich, wenn wir die.
0: Lecker.
10: Ja, die verfallen gleich, wenn wir die in die Soße geben oder beziehungsweise in so einen Sud, den wir herstellen. Und die, wenn wir das Messer sauber machen, die geben die Sämigkeit für unsere Soße. Ja, wir wollen ja, dass unsere Aprikosen oder unser Hähnchen in so einer richtig schönen, sämigen, fruchtigen Soße.
0: Soll so ein bisschen sapschig sein.
10: Ja,
0: ne?
10: Genau.
0: Also wer das gerne nachkochen möchte, unbedingt. Da ist der QR-Code. Also wenn Sie möchten, scannen Sie den ab. Sie landen auf dem Rezept oder Sie gehen den klassischen Weg und gehen über hrfernsehen.de/hallohessen. Also die kleinen Spätzchen da drüben, die rufen gerade schon sehr. Sie hören es wahrscheinlich auch im Hintergrund.

0: Wenn man es so klein gemacht hat, wann ist der Punkt, dass sie noch saftig sind und nicht zu trocken? Wie finde ich den?
1: Ja, schwierig. Also wenn wir das jetzt hier, wir haben es ja jetzt nur scharf gebraten. Jetzt lassen wir es ja nachher in der Soße weiterschmoren. So, dadurch...
0: Muss ja durch sein.
1: Genau, und das ist dann in der Soße weiterschmort. Da haben wir schon gute Chancen, dass es saftig ist. Ja?

0: Spaß, ne?
1: Nachdem du am Anfang eingestiegen bist mit U schwierig.
0: Ja.
1: Leicht gesagt.
0: Ja,
1: aber ich finde den Tipp nicht. Auf jeden Fall gut, zu sagen, hier scharf anbraten und dann tatsächlich nochmal nachgaren lassen. Weil das ist irgendwie was, das habe ich bei Hähnchen überhaupt nicht auf dem Schirm.

0: geringer Hitze ist schon der Vorteil, dass es nicht trocken wird. Mhm. Ja, das ist einfach zieht.
1: Orangensaft.
0: Genau. Der kommt hier ein bisschen rein. Und jetzt, weil wir gesagt haben, Kokos, darf das Kokos nicht fehlen. Das ist die Kokosmilch. Das kochen wir auch.
1: Ist das egal, ob eine Vollfett oder eine reduzierte? Weil da gibt es ja auch mittlerweile, oder das heißt mittlerweile, da gibt es grundsätzlich ja auch die verschiedenen Varianten.
0: Vollfett hat mehr Geschmack einfach. Ja, so ist es wie mit allem. Ja.
1: Also für den Spaß macht man die Vollfett-Variante und für den Rest nimmt man ein bisschen weniger.
0: Genau, das kocht jetzt auf, dann kommt mein Hähnchen zurück und wir können servieren.
1: Also, das gefällt mir richtig gut. Alleine schon das Snacken hier zwischendurch. Aber ganz ehrlich, wenn man dieses Gericht kocht, dann muss man doch auch aufpassen, dass genug noch in der Pfanne landet, oder? Schwierig. Weil man kann so schön mal einmal überall reingreifen. Also von daher, vielen Dank, liebe Steffi.
0: Sehr gerne.
1: Ich lasse dich hier noch ein bisschen weiter kochen. Ich freue mich drauf. Und dann auch noch mit den Cashews dazu. Das wird, glaube ich, richtig gut. So, und bevor wir zu den kleinen, ungeduldigen Kätzchen kommen, kommen wir zu unserer Wochenserie, nämlich Anders übernachten. Auch bei uns in Hessen geht das wunderbar. Man muss gar nicht in die Ferne schweifen in den Sommer. Ferien. Und zwar im Schäferwagen, ein kleines Schäferstündchen sozusagen.

0: Zwischen Vogelsberg und Wetterau liegt Nonnenroth, ein Vorort von Hungen. Das sind Katrin und Armin. Sie freuen sich auf eine romantische Übernachtung im Schäferwagen. Die 6 Wagen der Schäferwagenherberge liegen beschattet von alten Obstbäumen am Ortsrand.
1: Ich bin gespannt.
2: Das ist süß.
1: Tada! Ach, guck mal, wie süß!
3: Ach, das ist ja echt süß.
2: Das ist wirklich toll. Es gibt sogar unten ein Doppelbett. Das ist ja schön.
1: Guck mal, hier sogar mit Fliegennetz.
2: Genau.
1: Sehr praktisch. Oh, ist das süß.
2: Die Heizung.
1: Das ist richtig süß.
2: So, hier kommt.
1: So süß, dankeschön.
0: Alles da für die kurze Auszeit. Schlicht, hübsch, bequem. Und nach historischem Vorbild. Aber mit WLAN und 3 oder 4 Betten.
1: Meinst du, wir sollen die Fenster offen lassen? Dann zieh das jetzt erst noch mal ein bisschen durch.
2: Ist ja mit Fliegennetz, da kann ja nichts schief gehen.
1: Genau.
0: Zur Anlage gehören ein Service und ein Gruppenhaus, wenn es mal nicht so sonnig ist, ein Platz fürs Lagerfeuer, eine Grillhütte, ein Backhaus und sogar ein Buhlplatz.
1: Ein sauberer Kühlschrank. Ach, guck mal, hier ist alles da. Können wir heute Abend kochen.
2: Dann schauen wir mal hier nach den Duschen. Ja, und das ist auch sehr groß, sehr sauber, ausreichend Platz.
1: Ich hasse Campingurlaub. Habe ich einmal in meinem Leben gemacht. Und dann dachte ich, oh, das könnte jetzt ein Manko sein, so mit Gemeinschaftssanitär
4: also
1: und so. Tippitopp, so sauber wie zu Hause.
4: Das ist absolut professionell. Das ist in einem Top-Zustand. Man hat schon so ein bisschen Eindruck wie Wohnmobil. Jetzt ohne Küche, weil das ist sehr separat. Und diese Küche, die ist ausgestattet wie in einem Einfamilienhaus, also phänomenal.
1: Also ich wollte auf jeden Fall gerne mal ins Schloss, weil das...
4: Ja, und ich was essen. In die Käsescheune. Das soll hier nun hervorragend sein.
1: Habe ich auch gehört.
0: Nonnenroth, ein hessischer Knotenpunkt. Zum Wahrzeichen Hungens,

0: Im Barockschloss ist es nicht weit. Im Mittelalter war es eine Befestigungsanlage, die im Laufe der Geschichte mehrfach verändert wurde. Heute ist das Schloss in Privatbesitz und liebevoll saniert.
1: Oh, Wasser drin ist.
2: Der ist mal tief.
0: Der Garten darf besichtigt werden. Und gelegentlich erlaubt der Verein Freundeskreis Schloss Hungen Neugierigen Einblicke bei einer Schlossführung oder Veranstaltung. Für Wander- und Naturfreunde hat die Region rund um die Schäferstadt Hungen einiges zu bieten. Auch die im historischen Stadtkern gelegene Käsescheune ist ein beliebtes Ausflugsziel und Genießern ein Begriff. Wer handwerklich hergestellte Käse zu schätzen weiß, ist hier an der richtigen Adresse.
3: Ja.
1: Das ist ja eine große Auswahl.
3: Ja, wir haben unsere Eigenproduktion, vor allem die Heumilchkäse. Da kommt die schöne hessische Heumilch aus der hessischen Rhön. Und wenn Sie um die Ecke gehen, da haben wir unsere Eigenproduktion.
2: Das sehe ich ja jetzt erst, das ist ja eine eigene
3: Käse. Ja, der Roland hat eine kleine Käserei. Hier findet auch die ganze Produktion statt. Und der Roland macht jetzt Camembert. Schaut es euch ruhig mal an.
0: Inmitten der idyllischen Landschaft kommt es sogar zu einem Treffen mit Stadtschäfer Ralf Meisezahl.
4: Hallo.
1: Das ist eine ganz große Herde hier. Wie viel haben Sie?
5: Ach, mit Lämmer und Nachzucht sind so knapp 1200.
2: Wir schlafen heute Nacht in so einem Schäferwagen.
5: Ja.
2: Wo schlafen Sie denn eigentlich nachts?
5: Zu Hause.
2: Ja, das macht ja einfach. Das bei den Schafen war natürlich schon besonders.
6: Also für mich war das Erstaunliche, dass man einen ganzen Tag in Locations verbringen kann, in Mittelhessen, die man überhaupt so nicht kennt. Also der Schäferwagen, der wird das
2: ganz bestimmt.
6: Wird Romantik pur.
2: Der ist ja so süß, dieser Wagen, schon allein, genau. Weil der so eine kleine intime Größe hat.
0: In der nächsten Folge geht es in eine Unterkunft mitten im Wald.
7: Cool, danke.
0: Wie gemacht für Familien mit Kindern.
8: Also wir sind hier schon am Rumspielen und hier wurden die Spielzeuge auch schon auseinandergenommen. Das sind die besagten süßen kleinen Kätzchen. Astrid Paparone ist bei uns. Astrid, es ist ja wirklich herrlich, wie die hier durch die Gegend toben. Ne?
9: Ja.
8: Wer ist denn das?
9: Das sind vier kleine Geschwisterchen.
8: Ja.
9: Insgesamt haben wir davon sieben.
8: Ja.
9: Und das ist ein ganz, ganz lebendiger Haufen.
8: Also das fällt mir gar nicht auf.
9: Ins Zimmer reingehen und heil wieder rauskommen, ohne dass mindestens drei mitgehen, ist fast nicht möglich.
8: Okay, ich verstehe.
9: Also die sind echt sehr lebendig. Traurig ist ein bisschen die Geschichte, finde ich einfach, weil es ja immer noch in vielen Gemeinden keine Kastrationspflicht gibt. Eine Dame kam zu uns, die Mutter war erst 2 Jahre alt und hat mit denen den vierten Wurf gehabt schon.
8: Den vierten Wurf,
9: ja. Okay. Und dann haben wir gesagt, okay, Sie können das Tier bei uns kastrieren lassen, es kostet hier nichts, die Welpen übernehmen mir, aber es muss kastriert werden.
8: Ja.
9: Und das haben wir dann gemacht und haben die Tiere übernommen. Die sind zwar alle sehr süß, aber da wir momentan ungefähr 200 Katzen im Tierheim haben, absoluter Aufnahmestopp.
8: Unfassbar.
9: Und kommen auch nur mit Pflegestellen rum.
8: Ja.
9: Würde ich mir wünschen, dass jeder der Politiker, der zuguckt, noch mal drüber nachdenkt, ob das mit der Kastrationspflicht nicht sinnhaft ist.
8: Jetzt gucken wir mal auf diese vier besonders.
9: Ja.
8: Die zerlegen hier auch schon wieder das nächste Spielzeug. Also hier ist richtig was los. Aber die muss man ja nicht alle zusammennehmen, ne?
9: Kann man, muss man nicht. Aber also ich fände es natürlich ein bisschen heftig.
8: Ja, klar. Also geben Sie die auch einzeln ab oder mindestens
9: zu zweit?
8: Oder? Zu zweit. Okay.
9: Mhm. Ja, sei denn, man hat im Zuhause eine Katze, die altersmäßig passt, ne? Also sehr jung ist. Weil die brauchen ja zum Training vom Sozialverhalten, brauchen die den engen Kontakt. Sonst sind die später als erwachsene Katzen überhaupt nicht in der Lage, vernünftig mit ihren Artgenossen umzugehen. Mhm. Und deshalb natürlich zu zweit oder zu einer altersentsprechenden.
8: Okay, also jetzt auch nicht eine alte, weise Katze, das funktioniert dann nicht so gut im Zusammen, weil die wahrscheinlich ihre Ruhe haben möchte.
9: Die,
8: ne,
9: möchte ihre Ruhe haben und die möchte nicht mehr so spielen wie die Kleinen hier, die den ganzen Tag spielen. Und ich meine, wenn man so zwei im gleichen Alter hat, die spielen ja auch viel miteinander.
8: Du guckst, du bist doch gerade schon wieder kurz vor Ausbruch hier.
9: Genau.
8: Also ich hab's gesehen.
9: Ja.
8: Ja, also Sie merken, man kann kaum ein vernünftiges Gespräch führen, weil man so abgelenkt ist von diesen süßen, niedlichen kleinen Äuglein hier. Hatten wir schon gesagt, wie alt die sind eigentlich?
9: 10 Wochen.
8: 10 Wochen.
9: Die sind in der 11. Woche jetzt.
8: Ja. Ab wann werden die abgegeben?
9: Jetzt.
8: Jetzt sofort, okay. Ja. Wenn ich diesen süßen Kätzchen mindestens zwei haben sie ja eigentlich gesagt, ein Zuhause geben möchte. Und ich bin Katzenanfängerin. Was brauche ich denn alles? Ist das überhaupt was für mich als Anfänger?
9: Na ja, gut, ich meine, erstmal sollte man sich natürlich belesen, bevor man sich eine Katze anschafft. Und dann braucht man natürlich sowohl ganz viele Kratzmöglichkeiten, weil die werden alles hochklettern, damit man möglichst wenig Schaden am Sofa hat. Ja, das natürlich. Und dann brauchen die Körbchen und brauchen Futter und brauchen regelmäßige Impfungen, ne? Und Beschäftigung vor allen Dingen, sonst ist denen zu langweilig. Wir vermitteln die in Wohnungshaltung, nicht in den Freigang. Mhm. Und von daher müssen die auch genug beschäftigt werden.
8: Hm. Wie sieht das denn eigentlich aus? Was für Tierarztbesuche bestehen denen noch bevor?
9: Also, die haben jetzt, kriegen die noch mal eine Impfung, irgendwann mit 12 Wochen. Hm. Und dann ist erst mal eine Weile Ruhe. Und sag mal, die Tiere müssen natürlich, wenn die Grundimmunisierung abgeschlossen ist, müssen die einmal im Jahr geimpft werden. Ne?
8: Okay.
9: Und es wird irgendwann im Laufe eines Katzenlebens natürlich auch noch mal Tierarztbesuche geben, weil die zum Beispiel die Zähne gemacht kriegen müssen oder so. Hm. Ne? Ja.
8: Also, ein bisschen was ist zu tun.
9: Ja.
8: Man hat auf jeden Fall eine Menge Freude. Man hat eine Menge, was los ist. Also, da ist richtig Stimmung in der Bude. Ich bin hier gleich mein Spielzeug komplett los. Das ist gleich ganz zerlegt, ne? Ihr süßen Mäuse oder eben nicht Mäuse.
9: Also, die waren heute der absolute Blickfang hier.
8: Ja, ja, total. Deswegen, es war ja auch so herrlich, dass die hier schon rumgemaunzt haben und in ihrer Box, in ihrer Transportbox, ja, Freundchen, hier, Spielzeug. In ihrer Transportbox standen die ja auch schon alle so am Gatter und wollten raus und gucken und spielen. Also, wer möchte denn zuerst? Also ich kann mir nicht vorstellen, dass wir die nicht vermittelt bekommen. Gucken Sie doch vorbei auf hrfernsehen.de/hallohessen, wenn Sie sagen, Sie möchten 1 bis 2 Tierchen ein neues Zuhause geben von diesen süßen Miezen. So, also wie kriegen wir hier den Absprung? Eigentlich gar nicht. Wir rutschen mal rüber zum Tierpark am Edersee. Und zwar gibt es da 2 junge Luggerfalken, die machen ihre ersten Flugversuche. Da waren wir mit dabei.
4: Laut sind sie fast immer, zumindest wenn Bezugspersonen wie Jana und André Zulauf in ihrer Nähe sind. Ihr Ruf bedeutet, Mama, Papa, hier bin ich. Die beiden Luggerfalken sind 9 Wochen alt und trainieren gerade das Fliegen im Tierpark Edersee. Aber vorher ab auf die Waage. Fluggewicht passt. Seit kurzem haben die beiden auch Namen. Light und Shadow haben sich die Besucher gewünscht. Jana und André finden das gut.
10: Das ist Shadow. Der ist ein bisschen kleiner als seine Schwester und hinten bei meinem Mann sitzt gerade Light. Also Licht und Schatten.
4: In freier Wildbahn wären Light und Shadow schon längst Flügge und müssten ihre Beute selbst greifen. Die Elterntiere stellen das Füttern ein, der Nachwuchs macht hungrig die Flatter. In der Greifvogelstation ist das anders. Hier ist Futter, Anreiz und Belohnung.
10: Das ist das genau, was wir möchten, dass die Vögel sich lernen, hier auszukennen. Dass die Umgebung halt eben, was ja deren Revier, deren Zuhause ist, als ganz normal angesehen wird. Und das in diesem satten, verspielten Flugtraining, genauso wie man es jetzt sieht letztendlich.
4: Wenn Jana und André mit Light und Shadow trainieren, kommen auch freilebende Greifvögel dazu und bekommen eine Portion ab. Sie alle teilen sich einen Namen.
10: Oh, guck mal, die freien Mitarbeiter kommen runter. Das ist auch gut, dass sie das kennen.
4: Light und Shadow sind übrigens im ersten Flug. Ab ihrem ersten Geburtstag sind die beiden dann im zweiten Flug. So heißt das im Falknersprech.
10: Unser Falke fliegt gerade ganz toll. Oi! Zaun! Jawohl! Prima! Oi! Groß belohnen! Das ist genau das, was wir wollten. Beide sind ganz von alleine weiter raus. Eine große Runde gedreht, möglichst auf Schulter- und Kopfhöhe der Besucher. Beide haben den Zaun verinnerlicht vom Steinwildgehege, was super, super wichtig ist. Den sind wir am Anfang ganz, ganz viel mit den Jungvögeln, als sie noch nicht fliegen konnten, abgelaufen, damit sie die Grenzen kennengelernt haben, überall draufgesetzt. Und das heißt, es war wahnsinnig erfolgreich. Das war gerade das erste Mal, dass sie mit rausgeflogen ist. Er ist gestern schon eine große Runde gedreht, war sogar über den Baumwipfeln. War bestimmt eine Stunde oder anderthalb Stunden unterwegs.
11: Ja, der war eine Weile unterwegs.
10: Also richtig schön. Genau. Und wobei er hat wahrscheinlich den Großteil davon gesessen, hat sich alles angeguckt, aber das reicht ja auch schon.
4: Das Training heute beendet. Den Schnabel halten die Falken trotzdem erst, wenn es was zu fressen gibt.
10: Und jetzt kriegen die halt eben so viel Futter, bis die wirklich pappensatt sind.
4: Erst Pause, danach Wellness in der Badetränke. In freier Wildbahn jagen Luggerfalken übrigens paarweise. Am Edersee sollen Light und Shadow schon bald im Team die Herzen der Besucher erobern.
8: So, jetzt machen wir das absolute Kontrastprogramm zu den Kitten, die wir gerade da hatten. Das, meine Damen und Herren, ist Raphael. Raphael ist eine russische Landschildkröte. Wie alt wissen wir nicht, Frau Paparone, Astrid?
9: Nee, die sind im Prinzip momentan alles unterwegs, weil sie irgendwo ausbüchsen. Mhm. Und wir stellen die natürlich bei uns in den sozialen Medien ein, hoffen, dass die ihre Besitzer wiederfinden. Mhm. Aber oft ist das nicht so. Und deshalb haben wir im Sommer immer wieder welche, die gefunden werden und zu
8: aber
9: uns kommen.
8: Aber warum büchsen die denn alle aus?
9: Ja, die sind halt einfach unterwegs. Und wenn die nicht gut gesichert werden, also so eine Schildkröte braucht schon ein sehr großes Gehege, was auch blickdicht sein muss, also wo sie nicht rausgucken können, aber wo sie viel Platz haben. Und oft werden die einfach in den Garten gesetzt und dann büchsen die aus.
8: Ne? Was heißt denn groß? Ist. Also wie groß muss denn das Gehege sein?
9: Also 10 Quadratmeter Minimum, mehr.
8: Wahnsinn,
9: ja, also
8: okay.
9: Dass man wirklich Platz hat, das kann man ja mit Stein einfassen, wie auch immer, ziemlich hoch und dicht machen, aber das wäre schon Minimum. Am besten ist natürlich, wenn der ganze Garten super eingezäunt ist, aber das kriegt man ja oft nicht hin. Und es ist so, dass die ja auch im Prinzip oft einzeln leben, ne? Das hier ist jetzt ein Männchen und wenn man Kämpfe haben will, muss man mal zwei Männchen zusammensetzen, das wird also nicht funktionieren.
8: Ich wollte gerade sagen, das möchten wir ja nicht.
9: Nee, das wollen wir nicht. Dann, deshalb sollen die ja entweder einzeln gehalten werden oder mit viel Platz und ganz vielen Weibchen. Also es würde nicht gehen, zum Beispiel so ein Männchen mit einem Weibchen zusammenzusetzen, weil die Männchen sind total hormonell gesteuert. Also die nerven dann die Weibchen.
8: Die arme Frau, okay.
9: Genau, deshalb also entweder alleine oder halt mit Riesenplatz und mindestens 5 Weibchen. So. Und ein ganzes Harem braucht ihr.
8: Ja. Fällt mir jetzt nicht mehr so viel zu ein gerade an der Stelle, aber wir nehmen ihn auch mal kurz da raus. Jetzt hattest du ja eben schon gesagt, er darf auch nicht oder generell dürfen die auch nicht eben in solchen Gehegen sein. Die dürfen nicht durchsichtig sein. Also auch Terrarien sind im Endeffekt nichts. Nee. Warum?
9: Ja, weil die dann ständig versuchen, da rauszukommen. Ja.
8: Hey Raphael.
9: Also sie müssen wirklich schon ganz klar begrenzt sein, mit keinem Sichtkontakt nach außen. Hm.
8: Haben die ein Interesse an Körperkontakt? Nö, oder?
9: Also am Fressen schon. Also, dass die kommen, um halt eben so zu fressen. Die sollen ja auch eigentlich nur so ganz arme Ernährung bekommen, weil die leben ja in Bereichen, wo es sehr heiß ist und wo eher dürftiges Gras und weniger Nährstoffe drin sind. Also mit viel Rohfaseranteil. Wenn man denen natürlich irgendwas hinhält, was nicht zur Ernährung gehört, man darf das mal machen, kann man mal eine Erdbeere geben, ja, dann flippen die aus. Aber ist kein Nahrungsmittel für eine Schildkröte.
8: Warum ist Obst grundsätzlich eigentlich wirklich kein Nahrungsmittel? Weil das denkt man ja irgendwie so Obst, Salat, so in der Richtung, aber nee.
9: Ja, weil die von ihrem Verdauung und von ihrem ganzen Leben ja auf karge Stellen, da leben die halt einfach. Und dann ist der ganze Verdauungstrakt dafür auch nicht ausgerichtet. Also man muss dann die wirklich so ernähren, wie sie normalerweise in der Natur vorkommen.
8: Das heißt, was kriegen die?
9: Griechenland und Russland, je nachdem, wo es kalt ist und so. Ne? Oder auch in warm, aber ganz arme Sachen. Ja, Heu. Mhm. Heu essen die und dann halt eben so rohfaserreiche Kräuter. Okay. Die dürfen auch Löwenzahn essen und Liebstöckel und hier so Petersilie oder sowas. Das dürfen die auch essen. Aber wie gesagt, das muss... darf kein Obst gefüttert werden eigentlich.
8: Wie geht's denn dem Raphael? Wie ist da der Gesundheitszustand?
9: Auch eigentlich gut. Mhm. Also wir haben jetzt im Moment auch, ich weiß gar nicht, 5, 6 Schildkröten bestimmt da. Mhm. Auch Weibchen. Die Weibchen leben zusammen zum Beispiel.
8: Okay.
9: Die sind ja friedlich miteinander. Mhm. Die Buben sind einzeln gehalten. Und deshalb sind wir natürlich sehr froh, wenn wir mal so eine Schildkröte vermittelt bekommen, weil wir nur begrenzten Platz haben. Immer Einzelbereiche. Ne? Und wenn die voll sind, dann
8: das willst du da auch machen. Also man hört es ehrlich gesagt aus jedem deiner Sätze, egal welches Tier wir hier haben, ihr platzt aus allen Nähten. Ne? Also es ist wirklich wichtig, Tiere, wenn man möchte, unbedingt aus dem Tierheim sich zu holen. Holen Sie sich den Raphael nach Hause. Der ist wirklich ein süßer kleiner Kerl hier, muss man einfach so sagen. Und bis auf den Platz ja wirklich genügsam. Ne?
9: Das schon.
8: Also,
9: ja, aber die Leute müssen sich halt wie bei allen Tieren auch informieren, weil die müssen ja Winterruhe halten und die ganzen Sachen.
8: Das ist natürlich keine Frage. Also schauen Sie vorbei auf hrfernsehen.de/hallohessen. Da sind die Kontaktdaten zum Tierheim für Sie. So, und ich möchte Sie ganz herzlich einladen. Es geht nämlich um unseren Zuschauertag. Am 10. August live im Studio mit dabei dabei sein und natürlich auch überall hinter die Kulissen gucken, wer hier überall eigentlich so alles mit dabei ist und wie viele Leute es braucht, um die Sendung hier in Gang zu halten. Sie können sich bewerben. Insgesamt 12 ZuschauerInnen werden mit dabei sein. Ich nehme Sie schon mal hier mit, ja. Nehme dich schon mal hier mit rüber, Astrid. 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Ich freue mich auf Sie hier im Studio. Das ist nämlich meine Sendung, wo Sie vorbeigucken dürfen. Und jetzt probieren wir noch das leckere Hähnchen mit dem Bulgur. Guten Appetit. Schöne Runde unter super, Frauen danke. Heute.
9: Schön. Das sieht aber toll aus, Steffi.
8: Danke.
9: Wirklich toll.
8: Lecker. Mit Aprikose, super saftig. Richtig schön. Schönen Abend. Vielen Dank, dass Sie mit dabei waren. Morgen gibt es Ausflugstipps für die Sommerferien. Also wieder einschalten. Bis dahin. Tschüss.
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18: Guten Abend und hallo bei der Hessenschau. Durch die Hitze und Trockenheit der vergangenen Tage war es an vielen Orten in Hessen brandgefährlich, im wahrsten Sinne des Wortes. Allein zwei große Brände gab es gestern ab dem späten Nachmittag. Bei Mörfelden-Walldorf war ein riesiges Stück Wald betroffen. Für die Feuerwehr war der Einsatz alles andere als einfach.
19: Die Feuerwehrleute kämpfen sich zu den Flammen vor. Neben ihnen steigt Rauch vom Boden auf. Verkohlte Bäume versperren den Weg. Hier bei Mörfelden-Walldorf, südlich des Frankfurter Flughafens, frisst sich das Feuer durch rund 40.000 Quadratmeter Wald und Wiesen.
20: Zudem haben wir das Problem, dass die Fläche munitionsbelastet ist. Das heißt, wir müssen dort erhöhte Vorsicht walten lassen. Wir haben teilweise Totholz in dem Wald stehen, wo das Feuer auch auf die Kronen übergegriffen ist. Das bereitet uns aktuell Probleme. Zudem kommen natürlich die Temperaturen, die aktuell herrschen. Der Einsatz ist eben sehr personalintensiv.
19: Rund 150 Feuerwehrleute aus dem gesamten Kreis Groß-Gerau wechseln sich bei dem Einsatz immer wieder ab. Erst spät in der Nacht sind die letzten Flammen gelöscht. Jetzt wird ermittelt, was den Brand ausgelöst hat. Bei Schlitz im Vogelsbergkreis brennt gestern Abend ein Feuer einen riesigen schwarzen Fleck in die Landschaft. Die Feuerwehr geht davon aus, dass ein Defekt in dieser Strohballenpresse den Brand ausgelöst hat. Der Wind hat die Flammen dann auf dem gesamten Feld ausgebreitet.
21: Es gab zwei Verletzte, der Landwirt und eine Einsatzkraft aus Schlitz. Die sind jetzt einfach zur Kontrolle noch mal mit ein bisschen Rauchgas eingeatmet, entsprechend dem Rettungsdienst übergeben und werden da versorgt. Aber ich habe schon gehört, es ist soweit alles okay.
19: Rund 160 Feuerwehrleute kämpfen gegen die Flammen und mit der Hitze. Wegen der Temperaturen müssen auch sie immer wieder Pausen einlegen. Am späten Abend ist der Brand dann vollständig gelöscht.
18: Seit Samstag hält die linke Projektgruppe Freitraumhaus ein Gebäude der Juristischen Fakultät der Uni Gießen besetzt, um daraus einen Begegnungsort zu machen. Das Gebäude steht seit 4 Jahren leer. Von der Uni hieß es, das besetzte Gebäude stehe leer, weil es an das Land Hessen abgegeben werden soll. Heute Vormittag fand um 11 Uhr ein Treffen zwischen der Unileitung und den Hausbesetzern statt. Dabei soll die Unileitung ein Ultimatum gesetzt haben. Bis 16 Uhr sollten die Aktivisten das Unigebäude verlassen. Andernfalls soll geräumt werden. Und live vor Ort in Gießen ist mein Kollege Marc Klug. Marc, das Ultimatum, das ist verstrichen. Wie ist denn die Situation momentan vor Ort?
22: Momentan vor Ort ist die Situation relativ entspannt um mich herum. Hier draußen sieht man Leute, die jonglieren mit Jonglierbällen, spielen Tischtennis, singen Lieder gemeinsam. Aber es gibt eben auch innen drinnen, in dem besetzten Gebäude, Menschen, die sind im oberen Geschoss vermummt. Wie viele Menschen das sind, wollte mir ein Sprecher der Aktivisten nicht sagen. Aber er hat mir gesagt, die wollen den Platz nicht räumen, die wollen nicht freiwillig gehen. Und dementsprechend ist dieses Ultimatum um 16 Uhr verstrichen. Die Aktivisten wollen, dass das hier ein Begegnungsort für Menschen wird, ein kultureller Begegnungsort. Begegnungsort. Und sie kritisieren, dass die Uni verschiedene Angebote in dem Bereich in den vergangenen Monaten und Jahren stillgelegt hat, einfach aus Sparmaßnahmen. Die Unileitung wiederum sagt, sie ist gesprächsbereit. Sie möchte ja auch, dass es ein kulturelles Angebot für alle Studierenden gibt. Allerdings sollte erst dieser illegale Teil, nämlich die Räumung, die Besetzung eines Hauses, beendet werden. Und dementsprechend warten jetzt alle, wie die Polizei oft darauf reagiert, dass eben diese Frist verstrichen ist.
18: Mit der Bitte um eine ganz kurze Antwort. Gibt es denn schon Infos, wann es diese Räumung geben könnte?
22: Diese Räumung könnte im Laufe des Abends, aber auch genauso gut im Laufe des morgigen Tages sein. Die Polizei muss das auf jeden Fall erstmal aufwendig vorbereiten und hat uns noch keinen Stand gegeben, wie es genau weitergeht. Vergleichbare Fälle, wie zum Beispiel die besetzte Donndorf-Druckerei in Frankfurt, sagen einem, dass es vermutlich in Zeiten ist, wo weniger Leute hier sind als an einem Abend. Aber ganz sicher kann man das auf jeden Fall nicht sagen.
18: Dankeschön, Marc Klug. Seit Freitagabend fahren keine Züge mehr durchs hessische Rheintal, denn die Bahn saniert hier bis Mitte Dezember die rechtsrheinische Strecke, die alt, überlastet und störanfällig ist. Kosten soll das 1,35 Milliarden Euro. An diesem Wochenende ging es also los mit dem Ersatzverkehr. Heute dann der erste Tag mit Berufsverkehr und wir haben am Morgen im Rheingau geguckt, wie das so läuft.
3: Alle setzen auf Purpur in den nächsten 5 Monaten. An dieser Farbe sind die Ersatzbusse und Haltestellen leicht zu erkennen. Heute Morgen sind in Hattenheim an der Bundesstraße 42 am Rhein nur wenige Menschen unterwegs.
13: Das ist jetzt für mich ein bisschen weiter zu gehen, weil Bahnhof ist halt mitten im Ort. Hier ist halt außerhalb vom Ort. Aber die Ausschilderung ist gut und ja, schauen wir mal.
14: Ich dachte erst, die ganzen Busse fahren so wie die Züge damals gefahren sind, aber das ist nicht so. Die haben jetzt alle so verschiedene Zeiten und von dem einen muss man dann dahin laufen und von dem anderen wieder dahin.
3: Am ersten Werktag nach der Sperrung der Bahnstrecke am rechten Rheinufer fließt jedenfalls der Verkehr und die Ersatzbusse sind fast leer. Die gesperrte Bahnstrecke zwischen Wiesbaden und Troisdorf ist 160 Kilometer lang. 36 Bahnhöfe werden modernisiert. Im Touristenmagnet Rüdesheim wird der alte Bahnhof abgerissen und an anderer Stelle komplett neu gebaut. Zudem werden Oberleitungen, Gleise und Weichen erneuert. Der Bürgermeister von Rüdesheim begrüßt die Sanierung, befürchtet aber auch Einbußen.
23: Ich kann mir schon vorstellen, dass es einen gewissen Einfluss auf die Zahl der Touristen hat. Wir arbeiten an allen Fronten daran, dass das eben so gering wie möglich ist, was die Verluste angeht. Unsere Touristeninformation ist bestmöglich informiert. Und für jeden Anruf, für jeden Gast, der am Tresen steht oder für jede E-Mail auskunftsbereit.
3: Die Deutsche Bahn zieht heute am Bahnhof Neuwied eine Bilanz nach dem ersten Wochenende.
24: Wir sind sehr zufrieden. Fahrpläne zeigen sich jetzt sehr robust. Wir haben gute Fahrzeiten, wir sind pünktlich. Die Fahrgäste haben das Angebot sehr gut angenommen. In Summe können wir einfach sehr zufrieden sein erstmal. Das ist ein großes Projekt und dafür ist es sehr stabil und gut angelaufen.
3: Noch läuft's auf der Bundesstraße und im Schienenersatzverkehr. Mal sehen, wie es nach den Sommerferien und dem Schulstart aussieht.
18: Das Altkleidersystem steht vor dem Kollaps. Früher wurde zwar alte, aber verwertbare Baumwollkleidung in die Altkleidercontainer geworfen. Heute ist darin meistens nur noch Polyesterkleidung oder schlicht und ergreifend Müll. Welche Folgen das für die gemeinnützigen Sammler hat, haben wir recherchiert.
25: Ein normales Bild für die Mitarbeiter vom Deutschen Roten Kreuz in Gießen. Die Altkleidercontainer vor der Zentrale, völlig vermüllt.
26: Die Leute, die haben total ihre Hemmschwelle verloren, schmeißen hier alles hin, wollen vielleicht Kosten für einen Wertstoffhof sparen. Wir haben dann die ganze Arbeit, das zu entsorgen.
25: Fast zur Hälfte sind die Container voll mit Müll statt mit verwendbaren Kleidern. Das DRK hat extra Raum angemietet, um zwischenzulagern und zu sortieren. Alles, was hier noch an Altkleidern liegt, wird von einem Verwerter abgeholt. Der macht daraus bestenfalls Lappen oder Malervlies, der Rest wird verbrannt.
27: 2024 haben wir noch über 300 Euro pro Tonne gesammelte Altkleider bekommen. Und wir sind stellenweise bei knapp 20 bis 30 Euro, die wir heute noch erhalten. Und damit ist dieses System total am Kipppunkt.
25: Deshalb haben sie auch schon einige Container abgebaut. Denn noch mehr Minusgeschäft kann sich das DRK Gießen nicht erlauben. Das ehemals lukrative Altkleidergeschäft hat früher viele Sozialprojekte des Deutschen Roten Kreuzes hier finanziert, sowie Katastrophenschutz, Erste-Hilfe-Kurse, Kindergärten. Und auch die 5 Second-Hand-Läden des DRK in Gießen-Marburg. Auch hier werden viele Kleider abgegeben, aber die Qualität ist oft miserabel.
0: Dadurch, dass halt die Leute sich bei entsprechenden Billiganbietern auch aus China oder aus dem Internet mit Kleidung eindecken, die sie dann nach 2-3 Mal tragen, nicht mehr als schön empfinden, die kommt dann eben auch noch zusätzlich bei uns an. Also wir haben echt sehr, sehr viele Artikel, die gespendet werden, die man auch niemandem mehr anbieten kann, die dann entsorgt werden müssen, die sich auch tatsächlich im Recycling für fast nichts eignen, weil es eben reine Kunstfasern sind und die Wiederverwertung natürlich schwieriger ist.
25: Wohin mit den vielen Kleidern? Das fragt sich nicht nur das DRK in Gießen. Wenn künftig alle Container abgebaut würden, müsste sich die Stadt mit den Altkleidern rumschlagen und auf den Verbraucher würden dann wohl höhere Müllgebühren zukommen.
18: Die Hessenschau gibt's wieder um 19.30 Uhr und hier gibt's jetzt den Hessenschau Sport mit Markus Philipp. Und heute gab's bei der Eintracht ein öffentliches Training mit richtig vielen Fans.
1: Ja, genau so war's, Jenny, denn die 2000 Gratistickets, die der Verein rausgegeben hat, die waren ruckzuck vergriffen, weil alle den neuen, alten Trainer sehen wollten.
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1: Im neuen Heimtrikot haben sich die Männer von Eintracht Frankfurt heute Vormittag den Fans präsentiert. Ganze 30 Spieler standen dabei auf dem Platz. Ganz vollzählig war das Team aber trotzdem nicht, denn die 9 Spieler, die bei der WM dabei waren, die dürfen noch ein bisschen Urlaub machen. Aber im Mittelpunkt stand sowieso jemand ganz anderes.
4: Adi Hütter, der Mann, der es nun richten soll. Nach einer durchwachsenen letzten Saison ist er mit seinem mutigen Offensivfußball ein Lichtblick für die Fans von Eintracht Frankfurt.
5: Wir freuen uns auf jeden Fall wieder auf offensiven Fußball mit Adi. Das wird auf jeden Fall was. Und dass das ganze Team auch wieder für Mannschaft und Trainer spielt. Und nicht so, wie es beim Albert Riera war, dass sie gegen den Trainer gespielt haben. Und das war extrem anstrengend. Ja.
4: Das Kapitel Albert Riera und Eintracht Frankfurt ist krachend gescheitert. Nach nur knapp 3,5 Monaten musste der Spanier schon gehen. Jetzt kommt ein Mann, der Stadt und Verein kennt und eine ganz klare Mission hat.
6: Wir müssen auch wieder versuchen, das Stadion, das ja eine unheimliche Wucht hat, mitzunehmen, dass wir die Leute begeistern, dass wir Feuer entfachen.
4: Trotzdem weiß Adi Hütter, dass es noch einiges zu tun gibt. Zum Beispiel in Sachen Kaderplanung. Bei Neuverpflichtungen stockt es noch bei der Eintracht. Gleichzeitig hat man mit Nathaniel Brown und Rasmus Christensen 2 wichtige Abwehrspiele abgegeben. Und auch mit weiteren Abgängen ist zu rechnen.
6: Klar, es ist immer so, dass wenn eine neue Saison beginnt, ein neuer Trainer kommt, viele Spieler möglicherweise auch nicht ganz zufrieden sind, beziehungsweise vielleicht auch der Verein nicht ganz zufrieden ist. Und da gibt es automatisch auch Veränderungen.
4: Für diese ist noch ein wenig Zeit. Bis zum Deadline Day am 1. September dürfen Vereine noch neue Spieler verpflichten.
1: Beim Leichtathletik-Meeting in Wetzlar bekamen die Zuschauer am Wochenende einen absoluten Top-Athleten zu sehen. Paralympics-Sieger Felix Streng war am Start und hatte sich Großes vorgenommen. Er wollte nichts anderes als den Weltrekord über 100 Meter.
7: 2021 holte er in Tokio Gold bei den Paralympics. Am vergangenen Wochenende war es für Felix Streng ein Sprint zu Hause in Wetzlar. Dafür ist er extra aus London eingeflogen. Für sein Ziel, den Weltrekord, fehlen am Ende nur 3 Hundertstel.
10: Ich hatte schon jetzt eigentlich leider erst 3 Wettkämpfe, aber alle 3 Wettkämpfe waren eigentlich super Zeiten. Mit der Diamond League in Rom, was bis jetzt das Highlight war.
7: Weil in diesem Jahr die Para-EM ausfällt, es gibt keinen Ausrichter, werden kleinere Events wie hier in Wetzlar umso wichtiger.
10: Es geht einfach darum, das Beste aus mir rauszuholen, der schnellste Felix zu werden. Und deswegen bin ich genauso motiviert und genauso locked in und versuche einfach, jeden Wettkampf so anzugehen, als wäre es der Höhepunkt.
7: Und auch wenn es zu Hause nicht gereicht hat, Felix Streng wird es wieder versuchen. Vielleicht klappt es ja Ende August bei der ISTAF Leichtathletik-Veranstaltung in Berlin.
1: Ja, und in Stade haben am Wochenende die deutschen Meisterschaften im Rollkunstlauf stattgefunden und die hessischen Protagonisten haben mal so richtig abgeräumt. Insgesamt gab es 8 Medaillen. Und Viola Wiese von der TGS Oberramstadt hat die Punktrichter in der Meisterklasse der Frauen am meisten beeindruckt. Die 20-Jährige ließ der Konkurrenz schon im Kurzprogramm keine Chance und lag da schon fast uneinholbar in Führung. Aber auch in der Kür war sie die Beste von allen Starterinnen und feierte einen ungefährdeten Sieg. das Gefühl. Titel zu gewinnen, das kennt Viola Wiese schon ganz gut, denn es war die insgesamt 6. deutsche Meisterschaft für sie. Wir sagen dann einfach mal herzlichen Glückwunsch.
8: Dankeschön.
1: Ja, und dann geht's rüber zu dir, Susan. Bei euch geht's auch um eine junge Frau in Maintal, die auch schon Titel gewonnen hat.
9: Genau, Markus. Wir treffen nämlich heute unter anderem Liv Geller. Die junge Frau ist Frankfurts Koch-Shooting-Star sozusagen. Warum für sie der Löffel und nicht das Messer das wichtigste Werkzeug ist, das und mehr gibt's jetzt bei uns im Maintrauer.
1: Das klingt nach einer sehr leckeren Sendung. Also dranbleiben und morgen wieder hier einschalten. Da steht frischer Sport auf der Speisekarte. Bis dahin, lassen Sie es gut gehen. Tschüss.
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9: Willkommen bei Maintrauer am Montag. Wie schön, dass Sie da sind. Darum geht's jetzt bei uns. Kochen ist Ihre Leidenschaft. Die 21-jährige Liv aus Frankfurt ist das Kochtalent 2026. Sie ist schon 94 Jahre alt und ebenfalls mit Leidenschaft dabei. Elfriede Schubert aus Lampertheim auf ihrem Minigolfplatz. Und die Leidenschaft von Jörn Köhler aus Darmstadt. Der Amphibien- und Reptilienexperte hat eine ganz ungewöhnliche Geschichte. Ja, sie ist erst 21 Jahre alt und kocht schon die Konkurrenz an die Wand, kann man sagen. Liv Geller macht ihre Ausbildung im Bornheimer Ratskeller und räumt dann auch gleich zwei Preise ab. Wir haben die frisch gekürte Frankfurter Nachwuchsköchin getroffen. Und dabei hat sie uns dann auch verraten, warum ausgerechnet der Löffel zu ihrer Grundausstattung gehört.
11: Sie ist richtig am Kochen. 21 Jahre alt, Auszubildende und jetzt schon zwei Preise. Wir stellen euch das Frankfurter Kochtalent des Jahres vor und warum sie immer einen Löffel im Ärmel hat.
12: Ich bin Liv Geller, ich bin 21 Jahre alt. Ich mache meine Kochausbildung im Bornheimer Ratskeller.
11: Kochen von der Leidenschaft zum Beruf machen, das war Livs Plan.
12: Ich habe meine Leidenschaft eher durch Zufall entdeckt. Ich habe schon immer gerne gegessen und gekocht und mich für Ernährung interessiert. Habe auch schon ein paar Kochkurse so belegt.
11: Aktuell ist sie für die Beilagen zuständig. Entremetier heißt diese Position. Denn im Bornheimer Ratskeller haben alle eine feste Aufgabe, damit bei vollem Laden alles läuft.
12: Es ist nicht so, dass eine Person sich nur um ein Gericht kümmert oder dass wir halt alles in dem Moment erst kochen, wenn das bestellt ist, sondern es viele schon vorbereitet. Das ist so quasi die Hauptarbeit und die Koordination dahinter, dass man dann schnell abliefern kann. In den Schubladen ist mein sogenanntes Mise en place, also meine komplette Vorbereitung für den Service, dass ich alles gut und griffbar schnell zur Hand habe.
11: Im Bornheimer Ratskeller wird alles selbst gemacht, auch der Pastateig. Den macht Liv mit am liebsten.
12: Weil man da ein unglaubliches Feingefühl braucht. Man muss mit den Händen spüren, wie die Konsistenz vom Teig ist, wie es sich anfühlt, ob da noch mehr was rein muss.
11: Die Idee mit den Wettbewerben hat vor allem ihr Chef gepusht.
15: Eine saugute Übung, gerade für die Azubis, weil sie dann später, wenn sie ihre Prüfung machen, ja auch relativ spontan sich auf Sachen einstellen müssen, selbst irgendwie Menüs ausdenken müssen und so.
11: Bei Livs Siegermenü, einer Lachsforelle mit Spitzkohlsalat, Stachelbeeren und Kaviar, gab es noch etwas Starthilfe.
12: Weil es so spontan war, saß ich dann hier draußen mit meinem Chef und wir haben ein bisschen gebrainstormt, was man jetzt machen könnte. Ich wollte unbedingt mal Kaviar benutzen, weil wir es hier halt nicht machen.
11: Die Challenge beim Gastro Talent Award, ein Menü für 200 Leute entwickeln, das auf jedem Teller perfekt ist. Denn am Ende entscheiden die auch, wer gewinnt.
12: Da hat man gemerkt, da hat noch ein bisschen Säure gefehlt. Dann haben wir überlegt, okay, welches Obst ist im Moment in der Saison? Das waren die Stachelbeeren. Und so ist es dann entstanden, wie so ein Haus, was man halt aus verschiedenen Bausteinen zusammenbaut.
11: Und Liv hat nicht nur gebaut, sie hat auch abgeräumt. Gerade fertig mit dem zweiten Lehrjahr ist sie nun frisch gebackenes Frankfurter Kochtalent.
15: Es freut mich für sie und sie hat sich das hart erarbeitet. Ich hoffe, dass das für die anderen Azubis als Vorbild dient.
11: Liv nimmt übrigens nicht nur an Wettbewerben teil, um zu gewinnen, sondern sieht die Events auch als eine Art Weiterbildung.
12: Dieser Adrenalinkick, warum ich da mitmache, sich selber auch vor Herausforderungen zu stellen und sich immer wieder neu zu challengen.
25: Beim Kochtalent setzt Liv sich gegen 5 weitere Finalistinnen und Finalisten durch. Darunter auch Menschen, die schon deutlich weiter in ihrer Kochkarriere sind. In Frankfurt hätten sich alle für sie gefreut. Doch bei einem anderen Wettbewerb in Frankreich habe sie das auch schon anders erlebt.
12: Da wurde ich schon auch ein bisschen belächelt und da wurde mir auch nicht ganz so gratuliert wie jetzt hier zum Erfolg. Natürlich kamen die Leute danach auf mich zu und wollten dann wissen, was in meiner Pastete drin war. Aber sie waren schon ein bisschen reserviert mir gegenüber und haben, glaube ich, auch nicht geglaubt, dass eine Frau gegen 11 andere Männer da irgendwas reißen kann.
25: Das könnte am generellen Frauendefizit der Branche liegen. 2024 haben in Hessen 225 Koch-Azubis ihre Ausbildung abgeschlossen. Nicht mal ein Viertel davon waren Frauen. Je höher die Position, desto dünner wird's. Nur 4% der deutschen Sterne-Köche sind Köchinnen.
12: Ich würde sagen, wir Frauen werden oft unterschätzt. Ich glaube, was für mich immer noch ein Rätsel ist, dass das ursprüngliche Bild, Frauen gehören in die Küche und Männer gehen arbeiten und in der Gastronomie gehören die Frauen aber nicht in die Küche, ist für mich immer noch ein Rätsel.
25: Im Bornheimer Ratskeller wird Liv so ausgebildet, dass sie nicht nur alle Gerichte selbst kochen kann, sondern auch weiß, wie etwas schmecken muss. Dafür ist wichtig,
12: dass man immer einen Löffel dabei hat, immer zum Probieren, falls man irgendwo halt, dass man nicht mit den Fingern reingeht.
25: Dass sie als Kochtalent ausgezeichnet wurde, muss die 21-Jährige immer noch sacken lassen.
12: Im Moment ist es noch Chaos im Kopf, es sortiert sich so langsam und ich realisiere es, was ich da eigentlich gewonnen habe. Und ja, es ist aber ein schönes Gefühl.
25: Gerade sind Sommerferien in Hessen. Da kocht sie 6 Wochen lang im Bornheimer Ratskeller für bis zu 200 Gäste. Sie hofft, dass sie mit ihrem neuesten Preis auch andere junge Frauen motivieren kann.
9: Super Frau. Tja, ja, wir berichten hier in unserer Sendung ja immer mal wieder über schlimme Schicksalsschläge. Ne? So wie dem von Max, der als Baby fast an einer schweren Krebserkrankung gestorben wäre. Sehr selten haben wir dann aber die Gelegenheit, nach vielen Jahren noch einmal zu berichten. Und in diesem Fall ist das so. Katalin von Draschkozi hat Max Müller nach 12 Jahren noch einmal besucht, um zu gucken, wie es ihm heute geht.
13: Max Müller, 21, im Garten in Frankfurt-Zeilsheim mit Hündin Emma. Alles ganz normal, zum Glück. Vor 12 Jahren haben wir ihn schon einmal besucht, aus einem dramatischen Grund. Eine Krebserkrankung als Baby. Wir sehen uns gemeinsam den Maintower-Beitrag von 2014 an. Das ist Max mit 8 Monaten in der Uniklinik Frankfurt. Ein todkranker Junge mit der erschütternden Diagnose Nierenkrebs.
14: Das war für mich im allerersten Moment war das das Todesurteil.
16: Eigentlich habe ich gebetet und habe gesagt, lieber Gott, nimm mir meinen Sohn nicht. Ja.
13: Ende August 2005 beginnt das Drama mit heftigem Fieber. Einen Tag warten die Eltern ab, versuchen es mit Fieberzäpfchen, nichts hilft. In der Notaufnahme des Krankenhauses Höchst wird klar, es sieht nicht gut aus. Max wird in die Uniklinik verlegt, wo sich die düstere Diagnose Krebs schnell erhärtet.
14: Ich sah nur mein wimmerndes. Mein Baby mit großen Augen da liegen. Ja, und irgendwann. Also der Max, der konnte dann gar nicht mehr weinen, der war total fertig und irgendwann sagte man uns dann, dass alles auf den Tumor hindeutet.
13: Nach mehrtägiger Chemotherapie, um den Tumor zu verkleinern, wird Max operiert, eine Niere entfernt. Der 18 cm große Tumor, hier im Bild mit einem Pfeil markiert, hat sie komplett umwuchert. Es ist kaum mehr etwas von der Niere zu sehen, sie hat ihre Funktion eingestellt. Es folgen Wochen in der Klinik. Beide Eltern sind Tag und Nacht bei ihrem Kind.
14: Man weiß, es lohnt sich jetzt hier zu kämpfen. Also man muss jetzt alles dran setzen, um dass es dem Kind wieder gut geht. Und für den Maxi war eigentlich das Wichtigste immer, dass wir dabei waren. Wir waren bei jeder Untersuchung dabei. Wir waren, also und wenn wir ihm nur still die Hand gehalten haben, aber wir waren dabei.
13: Max ist tief betroffen.
17: Da ist, glaube ich, gerade ganz viel. Also ich habe das sehr lange nicht mehr gesehen. Und in der Zeit ist super viel passiert. Da hat sich super viel verändert. Da ist ganz viel Neues. Ich glaube, das Schwerste, was gerade irgendwie da ist, ist aber. so ein bisschen meine Eltern zu sehen. Ja?
3: Die Eltern?
17: Ja.
3: Mhm. Wie sehr sie sich um dich gesorgt haben.
17: Ja.
3: Wie sie praktisch alles für dich aufgegeben haben oder geändert haben, sag ich mal.
17: Ja.
13: 12 Jahre sind seit dem Beitrag vergangen. Max ist erwachsen geworden. Er lebt mit nur einer Niere. Wie geht es ihm gesundheitlich?
19: Ich bin fitter geworden, glaube ich. Also ich bin auch bewusster mit meinem Körper geworden. So die ganze Krebsdiagnose und die Zeit hat jetzt in der Zeit eigentlich überhaupt nicht mehr stattgefunden. Also ich habe so 1-2 Mal die Situation gehabt, dass es mir wieder eingefallen ist, dass ich überhaupt Krebs hatte. Also irgendwie... Ich wollte Blut spenden und dann habe ich diesen Fragebogen ausgefüllt und war dann voll verdutzt, dass ich da nicht Blut spenden konnte. Und das war irgendwann, ach stimmt, ja, ich hatte ja Krebs. Oder mal beim Duschen oder so, wenn man dann so an sich runterguckt und merkt, oh, da ist ja eine Riesennarbe. Aber sonst so gesundheitlich eigentlich nichts, worüber ich mich großartig beschweren könnte.
13: Die größten Probleme, gibt er selber zu, sind damals wie heute psychisch. 2014 ging die Familie damit so um. So haben beide Eltern ihren Beruf aufgegeben und betreiben inzwischen ein Geschäft für Raumgestaltung. Da bleibt mehr Zeit für die Kinder, zum Beispiel für Max und die psychologischen Spätfolgen seiner Erkrankung, autoaggressives Verhalten. Dagegen hilft unter anderem das eine Hobby von Max, Schlagzeugspielen. Und heute?
19: Also ich glaube, das ist so ein Ding, was vielleicht durch diese Krebsdiagnose sich so ein bisschen begünstigt. Aber ich glaube, das ist so eine gesellschaftliche Sache. Also als junger Mann irgendwie mit Emotionen umzugehen, ist nicht so das Thema, was in der Schule beigebracht wird.
13: Ansonsten verlief sein Leben fast bilderbuchmäßig. Viel Zeit mit der Familie, Hobbys. Da ist zum Beispiel die Begeisterung für Karneval. Er war sogar Frankfurter Kinderprinz. Schule, Freizeit mit Freunden, Abi ohne Probleme, jetzt ein duales Studium. Eine kleine Einschränkung gab es dann doch als Teenager, sagt Mama Sonja.
14: Maxi ist als Jugendlicher aus meiner Sicht etwas zu häufig über die Stränge geschlagen zum Feiern gegangen. Und das hat mir zum Teil echt Sorgen bereitet. Ne? Und da war der Maxi aber dann doch auch wieder so aufnahmefähig, dass ich ihm das sagen konnte. Also mir ging es dabei ganz, ganz schlecht, wo ich sagte, wenn du so mit deiner Gesundheit spielst, dann hätten wir uns das vor x Jahren auch sparen können, die Ängste und Sorgen und Nöte. Und ich glaube, das ist ihm sehr bewusst geworden.
13: Mit 21 studiert Max Müller IT-Berater, ein duales Studium. Es verbindet Informatikkenntnisse und die Anwendung dieses Wissens. Das Studium begeistert ihn.
19: Das gefällt mir gerade am IT-Berater, der die Zwischenbrücke zwischen der technischen und der fachlichen Seite ist. Also ich kombiniere mein technisches Know-how, also dieses ganze Mathe, Programmieren, Erstellen mit fachlichem Verständnis, was der Kunde dann wirklich braucht und versuche das so einen optimalen Weg zu finden.
13: Seine Fähigkeiten setzt er manchmal auch für karitative Zwecke ein. Wie zum Beispiel das Mitwirken an diesem Adventskalender für den Hospizverein Kinderengel. Max Müller möchte etwas zurückgeben, weil auch ihm als krebskrankes Kind durch Vereine unendlich viel geholfen wurde.
9: So, jetzt kommen wir zu einer Frau, die ist knackige 94 Jahre alt und die denkt trotzdem noch lange nicht ans Aufhören. Elfriede Schubert kümmert sich trotz ihres hohen Alters nämlich jeden Tag um ihren Minigolfplatz in Lambertheim. Die Arbeit, die ist für sie auch keine Belastung, sondern die ist ihr Lebenselixier. Deshalb ist sie ja auch ganz fest davon überzeugt, dass genau das ihr Geheimnis für ein langes Leben ist.
13: Sie ist die wohl älteste Minigolfplatzbetreiberin Hessens, vielleicht sogar weltweit. Elfriede Schubert, 94, die sich selbst nur die Oma aus Lampertheim nennt. Es fing alles vor einem Vierteljahrhundert an.
20: Vor 25 Jahren. Mein Sohn hat hier gleich im Haus gewohnt, im Hochhaus. Und er war ja selbstständig gewesen. Ich habe damals noch gearbeitet. Und ich weiß nicht, er kam auf so eine Idee. Der hat mich mal angerufen und hat gesagt, Mama, hättest du was, Da von möchtest du mir helfen, wenn wir einen Minigolfplatz machen?
13: Elfriede Schubert sagt ja. Weitere Verwandte schließen sich an und ackern mit. Denn Geld gibt es kaum. Die Familie lebt ein bescheidenes Leben.
20: Und so haben wir angefangen zu bauen, haben wir 2 Jahre gemacht.
0: 2 Jahre?
20: 2 Jahre. Und alles selbst gemacht. Ja. Mein Mann, mein Bruder hat geholfen. Ich jeden Tag. Und mein Sohn auch. Das haben wir geschafft.
13: Entgegen vieler skeptischer Stimmen im Vorfeld wird der Minigolfplatz in Lampertheim sofort angenommen. Die Leute kommen, spielen und feiern als Krönung mindestens einmal im Monat eine große Party.
20: Oh, sie wurde getanzt, mein lieber Scholli. Das war schön, entspannt.
13: Doch dann 2 Schicksalsschläge. Erst stirbt Ehemann Lothar nach 64 Jahren Ehe, dann Sohn Bernhard, der alles initiiert hatte. Kurz vor seinem Krebstod mit nur 56 hat er einen letzten Wunsch an seine traurige Mama.
20: Er hat mich gebeten, hat gesagt, Mama, er wusste ja, dass er stirbt, das wusste wer. Und hat gesagt, machst du den Minigolf? Das wäre mein größter Wunsch an dich. Habe ich jetzt Bernhard, was keine Angst habe, ich übernehme das, ich mache das. Ich bin weiter froh, ja.
13: Elfriede Schubert, die heute nur noch selten den Schläger selbst in die Hand nimmt, erfüllt Sohn Bernhards Wunsch. Jeden Tag außer dienstags hat die Anlage geöffnet. Die Gäste schätzen die Atmosphäre und helfen auch mal mit.
18: Sehr familiär, sehr, sehr nett und freundlich und wurde auch total gut aufgenommen. Also ich drücke den Altersschnitt hier massiv.
21: Ich so. Hole es vom Schuppen raus, ja. Hilft immer jemand. Muss ich nicht selber machen. Ist zu schwer fassen. Ne?
22: Es gibt schon so diverse Orte, wo das halt immer noch so ist. Da hält man zusammen.
13: Ärger gab's hier noch nie, erzählt Elfriede. Nur mal die eine oder andere kleine Panne.
20: Das ist schon ein paar Jahre her. Die sind am Abend gekommen, junge Pärchen, so Minigolf spielen. Ne? Guck ich keine mehr da, nichts, geh schließ ab. Auf einmal, Hilfe, schließ uns nicht ab, wir sind doch da. Da haben sie hinter den Bäumen gehockt und rumgeknutscht. Hat keiner gesehen. Sag ich raus mit euch, wenn ihr rum, ich hätte euch jetzt abgeschlossen, hätte da übernachten können.
13: Wie wird man so alt und bleibt dabei so fit und glücklich, wollen wir für alle jüngeren Menschen noch wissen.
20: Immer schaffen, nicht viel trinken. Und einmal in der Zeit kann man schon. Wir haben auch gefeiert, ist ja mal klar. Ich habe es mir so angewohnt, ich lebe von heute auf morgen. Ich habe keine Pläne mehr. Lebst du leichter?
13: So plant sie auch nichts in Bezug auf die Anlage. Mal sehen, was nächstes Jahr ist. Hauptsache, die Gesundheit hält.
9: So sieht's aus. Manche sammeln Briefmarken und andere sammeln eben Tierarten. Jörn Köhler, der sammelt die allerdings nicht nur, sondern der entdeckt sie sogar selbst. Der Amphibien- und Reptilienexperte vom Hessischen Landesmuseum in Darmstadt, der hat schon rund 200 bislang unbekannte Arten gefunden und beschrieben. Und eine davon trägt einen Namen, der auf ein großes Umweltproblem im peruanischen Regenwald aufmerksam macht.
13: Das ist mal ein Traumjob, den Jörn Köhler vom Hessischen Landesmuseum Darmstadt ausübt. Nein, nicht diese wunderbaren Tiere hinter den Scheiben bewachen, sondern sie entdecken. Beispielsweise einen ganz besonderen Salamander. In Peru war das.
23: Dieser Salamander gehört zu den sogenannten lungenlosen Salamandern. Die haben keine Lungen, die atmen komplett über die Haut. Das heißt, die können aber auch nicht besonders groß sein, weil das Gewebe natürlich mit Sauerstoff versorgt werden muss. Die sind so 7 cm mit Schwanz lang. Und das Besondere ist, dass es von diesen kleinen, lungenlosen Salamandern in Amazonien ganz viele Arten gibt.
13: Jörn Köhler ist auf Amphibien und Reptilien spezialisiert. 200 neue Arten hatte er zusammen mit Kollegen an tropischen Orten schon entdeckt und vielen von ihnen Namen gegeben. Das ist sehr wichtig. Hier die Erklärung für den Salamandernamen Bolitoglossa chrysotyma.
23: Die Schwierigkeit ist dann, einen Namen sich auszudenken, weil man darf den Namen ja auch nicht doppelt vergeben. Also den Namen darf es nicht schon geben. Das heißt, man muss sich was Neues überlegen. Und wir haben uns dazu entschieden, diese Art Bonito Glossa, das ist der Gattungsname, Chrysotyma zu nennen. Und das kommt aus dem Griechischen und nennt sich so, bedeutet so viel wie Goldopfer.
13: Ein Name, der nicht zufällig gewählt ist. Er weist auf eine große Gefahr hier im Naturschutzgebiet Panguana im peruanischen Regenwald hin.
23: Also der Lebensraum, die Lokalität, wo wir den jetzt gefunden haben, die ist extrem gefährdet durch diesen illegalen, groß angelegten, mit großem Maschineneinsatz durchgeführten Goldabbau. Der ist illegal, der dringt in das Schutzgebiet ein, der Wald wird entfernt und natürlich wird die ganze Gegend umgegraben. Das ähnelt eigentlich einer Kiesgrube.
13: Wo das Ökosystem noch intakt ist, ist die Arbeit der Wissenschaftler gar nicht so spektakulär, wie man vielleicht denken würde. Es hat nur noch niemand vor ihnen gemacht.
23: Man findet diese Tiere nachts auf Blättern sitzend, da schlafen die und man kann die mit der Taschenlampe dann relativ einfach entdecken. Und wir haben diese Salamander ein paar Jahre lang hintereinander gefunden und wir wussten, wahrscheinlich hat der keinen Namen, aber es musste erst umfangreiche Untersuchungen gemacht werden, damit wir ganz sicher sein können, dass es sich um eine neue, namenlose Art handelt. Und das wissen wir nur ganz sicher aufgrund genetischer Untersuchungen.
13: Dieser Glasfrosch ist schon registriert. Er darf im peruanischen Regenwald bleiben. Bei einer neuen Art allerdings werden Exemplare eingesammelt.
23: Man nimmt die Tiere in die Hand, man fotografiert sie normalerweise auf dem Blatt, wo sie sitzen. Und dann nimmt man sie in die Hand, guckt sie sich genauer an, untersucht sie genauer. Sie werden dann gesammelt auch. Sie müssen gesammelt werden, weil um eine neue Art zu beschreiben, braucht man sogenannte Belegexemplare.
13: Tja, und dann können auch wir sie hier bewundern. Zum Beispiel im Hessischen Landesmuseum in Darmstadt.
9: Ja, und auf unserem Dach wartet eine andere seltene Spezies, der Wetterfrosch. Wie wird das Wetter in den nächsten Stunden, Thomas? Braut sich da was zusammen?
0: Ja, allerdings gar nicht so viel. Also es hat sich tatsächlich was zusammengebraut, wenn wir die Temperatur angucken. Gut 33 Grad zum Beispiel in Frankfurt, das da ist also schon gute Brauttemperatur. Es brodelt auch heute Nacht. Da ist es ganz schön warm und schauen wir uns mal die nächsten 24 Stunden genauer an. Da stellen wir fest, das ist nicht nur auch heute Nacht brütend warm, sondern ganz vereinzelt in Nordhessen ist ein Schauer nicht auszuschließen, vielleicht auch mit Blitz und Donner. Dann morgen der Tag, wir starten relativ ruhig, Wechselspiel aus Sonnenschein und ein paar Wolken. Zum Nachmittag quillt es ein bisschen mehr und auch da nur vereinzelt, aber es kann schon erste Schauer und Gewitter geben und die können heftig sein. 15 bis 22 Grad, das sind die Frühtemperaturen, also teilweise tropisch. Nachmittags 27 bis 33 Grad und wirklich das Entscheidende ist, also viele werden kein Gewitter abbekommen. Aber wenn da morgen und in der Nacht zu übermorgen ein Gewitter aufkommt, dann kann das wirklich ausgewachsen unwetterartig sein, teilweise mit vielleicht sogar bis zu 40 Litern Regen pro Quadratmeter innerhalb von einer Stunde. Da laufen definitiv Keller voll. Das Verrückte ist, die meisten wird es nicht treffen, aber wenn, dann heißt es Achtung.
9: Also achtsam sein, würde ich sagen. Was habt ihr in der Sendung heute?
0: Also wir reden natürlich darüber und außerdem reden wir über eine Sache, das hat ein Wort, das ist fast so beliebt wie Voldemort bei Harry Potter, nämlich Wärmepumpe, eine Flusswärmepumpe in Gießen.
9: Die Wärmepumpe, die gute alte. Alles klar, klingt spannend. Danke, lieber Thomas, viel Spaß damit. Und das war Main Tower am Montag. Ich hoffe, die Sendung hat Ihnen gefallen. Dann sehen wir uns ja vielleicht hier auch morgen um 18 Uhr wieder. Ich würde mich freuen. Bis dahin. Schönen Abend, machen Sie es gut. Tschüss.
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6: Schoko-Alternativen auf Basis von Sonnenblumenkernen statt Kakaobohnen. Schmeckt das? Ist das gesünder und auch ökologischer? Wir checken das gleich für Sie bei den Ratgebern um 6:45 und dann lernen wir auch den Roboter eines hessischen Start-ups kennen, der uns allen vielleicht schon bald im Haushalt hilft.
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6: Anfangs war ich sehr skeptisch, aber geschmacklich hat es mich einfach total überzeugt. Ich fand es mega.
7: Ja, es geht um Shoa Viva, eine Alternative zur Kakaobohne. Was da wirklich drin steckt, ob es auch ökologischer ist und was auch die Verbraucherzentralen dazu sagen, das klären wir alles gleich mit unseren Experten. Schön, dass Sie mit dabei sind. Willkommen zu den Ratgebern an diesem Montag. Ja, wir testen heute auch Verdunklungsvorhänge, lernen den Roboter eines hessischen Startups kennen, der uns vielleicht schon bald alle im Haushalt hilft. Und wir kriegen auch Tipps, wie wir das E-Mail-Postfach im Handumdrehen aufräumen können. Jetzt aber erstmal zur Kakao- und den Schokoladenalternativen Shoa Viva, die schon in vielen Keksen, wie zum Beispiel diesem hier auch drin stecken, in Riegeln, in Müslis oder sogar auch in Schokobrötchen vom Bäcker.
8: Christian Brück backt heute einen Kundenliebling. Den süßen Hefeteig verfeinert er mit einer neuen Zutat.
9: Das werden Shoa Viva-Brötchen.
8: Shoa Viva, eine Schokoladenalternative aus Sonnenblumenkernen, die es mittlerweile in vielen Varianten gibt. Auch als Backzutat. Christian Brück hat die gestiegenen Kakaopreise deutlich gemerkt. Shoa Viva ist für ihn günstiger als Schokolade.
9: Die Schokopreise sind halt einfach noch hoch. Also man kennt Schokoladenalternativen, aber halt wesentlich schlechter. Und anfangs war ich sehr skeptisch, aber geschmacklich hat es mich einfach total überzeugt. Ich fand es mega.
8: Auf seinen Instagram- und Facebook-Accounts hat er Infovideos gepostet und einiges dafür eingesteckt.
9: Es gab wahnsinnig, wahnsinnig viele negative Kommentare von Leuten, die es noch nie probiert haben. Solche Sachen wie, da will sich der Bäcker dran bereichern, weil er billige Zutaten einsetzt. Ja, natürlich, ich möchte da Geld mit verdienen. Jeder möchte seine Arbeit bezahlt haben. Dass wir dann aber das Produkt halt auch günstiger anbieten. Soweit wurde gar nicht geguckt.
8: Shoa Viva ist eine Alternative zur Schokolade für die Süßwarenindustrie. Das Münchner Startup Planet A Foods hatte vor 5 Jahren die Idee für Shoa Viva.
10: Unsere Mission ist, Genuss zukunftsfähig zu machen. Also eine nachhaltige, lokale Alternative zur Schokolade anzubieten. Also nicht gegen Schokolade, sondern mit Schokolade.
8: Denn der Kakaoanbau wird durch den Klimawandel immer schwieriger. Dürren, Überschwemmungen und Parasiten setzen den Pflanzen an der Elfenbeinküste und in Ghana massiv zu. Explodierende Preise, Kinderarbeit, ein unsicherer Markt. All das macht Kakao zu einem kritischen Rohstoff. Jürgen Blum beschäftigt sich seit Jahrzehnten mit dem Kakaoanbau und sagt, eine Alternative ist dringend nötig.
11: Also ich sehe darin die Möglichkeit, so ein wenig den Druck herauszunehmen aus einer begrenzten Ressource, das ist der Kakao, und eben auch auf die sozialen Aspekte in den Ländern. Denn wir haben den ökologischen Fußabdruck, wir haben die Entfernung. Kakao wird teurer.
8: Der Bedarf an Kakao in der Süßwarenindustrie ist riesig. Allein im vergangenen Jahr wurden in Deutschland mehr als 1 Million Tonnen Schokoladenwaren produziert. Für den Experten Jürgen Blum ist der Kakao für industrielle Schokolade im Süßwarenregal aber nicht unbedingt in Massen nötig.
11: Eine klassische Milchschokolade ist in der Regel, wenn man sie im Supermarkt kauft, für mich keine Schokolade, denn der Zuckeranteil ist höher, Zucker- und Fettanteil ist höher als der Kakaoanteil. Schokolade war immer etwas Besonderes. Alles, was da drunter ist, und vor allen Dingen für die große Masse bestimmt, die Lust hat auf Süßes, das braucht eine Lösung.
8: Shoa Viva soll eine solche Lösung sein. Die Schokoladenalternative wird in Europa produziert, mit kurzen Lieferketten und somit klimafreundlicher als Schokolade.
10: Wir nehmen alte Produktionsprozesse, Fermentation und Röstung, die seit Jahrhunderten bekannt sind, und transformieren die in die Zukunft.
8: Über 140 Produkte gibt es mittlerweile mit Shoa Viva. Die Verbraucherzentrale beobachtet die Entwicklung eher misstrauisch. Der Vorwurf? Shoa Viva sei ein billiges Imitat und werde nicht ausreichend gekennzeichnet, erklärt Stefanie Wetzel vom Bundesverband.
12: Die Verbraucher müssen doch entscheiden können, was kaufe ich hier und möchte ich genau das haben? Und wenn man ihnen das nicht auf der Schauseite klar kommuniziert, dann kaufen sie unter Umständen was, was sie eigentlich gar nicht kaufen wollten.
10: Wir schreiben hier ganz bewusst drauf, mit einer kakaofreien Schokoladenalternative mit gemahlenen Sonnenblumenkerne. Wir setzen auf extrem hochwertige Rohstoffe. Wir nehmen eigentlich fast immer das teuerste und nachhaltigste, was wir kriegen können für das Produkt. Und das führt halt dazu, dass Shoa Viva eben nicht die billigere Zutat ist.
8: Und ob wir mehr davon wollen, werden die Verbraucher wohl an der Supermarktkasse entscheiden.
7: Tja, und bei uns ist jetzt Ernährungswissenschaftlerin Yvonne Leonhard aus Frankfurt. Hallo, schönen guten Abend.
13: Guten Abend.
7: Was halten Sie denn von Shoa Viva?
2: Also zunächst einmal finde ich die Idee, aus fermentierten Sonnenblumenkernen, pflanzlichen Fetten und Zucker ein schokoladenähnliches Produkt herzustellen, was nicht nur aussieht wie Schokolade, sondern eben auch so schmeckt, sehr innovativ und höchst spannend.
7: Okay. Und Inhaltsstoffe ansonsten, also es ist wirklich nur Sonnenblumenkerne, also nichts Schädliches drin?
2: Es ist nichts Schädliches drin und im Prinzip sind die Sonnenblumenkerne ja auch nicht schädlich. Also okay. Das sind ja hochwertige, ungesättigte Fettsäuren, die okay. Wir da drin haben, Vitamine, Spurenelemente, also da spricht es erstmal ja nichts dagegen.
7: Okay. Süßer, mehr Zucker in Anführungszeichen als bei der Kakaobohne? Nicht zwingend.
2: Ich habe es mir angeschaut beim Hersteller. Also die Zutaten sind ähnlich der Schokolade. Okay. Der Fermentationsprozess ist ja im Endeffekt ähnlich wie bei der Kakaobohne.
7: Jetzt haben wir hier ein paar Produkte mal stehen, wo das drin ist, wo es verarbeitet wird. Das ist jetzt aber alles, sag ich mal, noch nicht eine reine Tafelschokolade, sondern mehr so Zusatzprodukte. Ne?
2: Also genau, auf dem deutschen Markt wird es aktuell eher angewendet, dass man es eben als Schokoladenüberzug nimmt, als Füllung, wie wir es auch in der Bäckerei gesehen haben, diese Schokotröpfchen, die eben in dem Schokoladenbrötchen drin sind. Ja. Sehr gerne. Guten Appetit. Auf jeden Fall haben wir es noch nicht als Tafelschokolade auf dem Markt in Frankreich. Laut Herstellerseite gibt es wohl auch schon als Tafelschokolade. Ich habe es jetzt als Tafelschokolade auch noch nicht probiert, aber ich denke, dem Verbraucher ist es sicherlich auch schon mal in den Einkaufswagen gewandert, ohne dass es vielleicht bewusst wahrgenommen hat, wobei das Label ja schon immer auch drauf ist, ne? Das Choviva ist drauf.
7: Also ich kaufe sowas wenig, aber mir ist auch noch nicht aufgefallen, obwohl ich immer so alles genau lese auf den Verpackungen. Das schmeckt jetzt... Ja gut, es war so ein Stück in so einem Keks drin, aber ich hätte jetzt keinen Unterschied geschmeckt wirklich zur Schokolade. Ne?
2: Es schmeckt also wirklich sehr, sehr ähnlich, ja. Zumal ja auch 80% dieses Aromas vom Kakao durch die Fermentations- und Verarbeitungsprozesse kommen okay. Und nicht durch die Kakaobohne selbst.
7: Bleiben wir doch mal bei der richtigen Schokolade. Wie ist es da? Da heißt es immer, umso mehr Kakaoanteil drin ist, umso gesünder ist es. Stimmt das wirklich?
2: Je mehr Kakao auf jeden Fall drin ist, umso weniger Zucker ist erstmal drin. Okay. Also insofern ist der Zuckeranteil geringer, je höher wir eben den Kakaoanteil haben. Mhm. Die Kakaobohne hat Flavanole, das sind sekundäre Pflanzenstoffe, denen spricht man eine gefäßschützende Wirkung nach. Wobei da auch immer die Frage ist, was für eine Menge man davon essen müsste. Also ich würde die Schokolade generell eher als Genussmittel einordnen, erlaubt ja, aber vielleicht auch nicht zu viel, sondern eher so eine Schokoladenmeditation machen und es langsam auf der Zunge zergehen lassen.
7: Okay, also nicht sagen, zwei Tafeln darf ich abends essen, nur weil es mindestens 70% Kakaoanteil drin ist. Das wissen auch
2: kommt
7: nicht
2: auf die Tafelgröße an.
7: Okay. Aber stimmt es auch, dass man von der Schokolade, wo mehr Kakaoanteil drin ist, sowieso weniger isst, weil man gar nicht so zuckersüchtig ist, oder?
2: Weil dieser Kakao natürlich auch Bitterstoffe hat und dadurch haben wir nicht so sehr das Verlangen. Wenn Sie eine Vollmilchschokolade haben, wo wir einen höheren Zuckeranteil haben, ist das Verlangen viel, viel größer. Das liegt aber okay. An dem Zuckeranteil.
7: Okay. Und ist eine 90%ige Schokolade besser als eine 70%? Noch besser, also umso mehr Kakaoanteil? Oder?
2: Ja, 90% ist ja 90% Kakao drin, ja. Da können ja nur noch 10% Zucker okay. Drin sein.
7: Also insofern theoretisch ist es gesünder besser.
2: Genau.
7: Okay, alles klar. Wie ist es mit weißer Schokolade? Also gut, nicht gut?
2: Das
7: was ist da drin?
2: Im Prinzip ja eigentlich keine Schokolade, auch wenn sie lebensmittelrechtlich als Schokolade ausgewiesen werden kann. Es müssen mindestens 20% Kakaobutter drin sein, damit man es Schokolade nennen darf. Aber sie haben keine Kakaomasse drin. Also eine weiße okay. Schokolade steht aus Kakaobutter, aus Zucker und aus Milchpulver.
7: Okay, und wahrscheinlich mehr Zucker. Um nochmal
2: genau.
7: Darauf. Ja? Okay. Also ist die etwas kalorienreicher. Woran erkenne ich überhaupt, sag ich mal, gute Schokolade? Gibt es da irgendwas im Supermarkt, auf was ich achten kann?
2: Also ich persönlich empfehle immer, dass ich zuerst einmal gucke, dass die Schokolade nachhaltig produziert ist. Das heißt, dass die Existenz der Kakaobauern auch gesichert ist, dass die Arbeiter genug Geld bekommen, dass wir keine Kinderarbeit haben, dass die Lieferkette eben auch entsprechend transparent ist. Und es gibt Siegel, das Fairtrade-Siegel, da können wir draufschauen. Es gibt aber
7: auch mal ein, genau.
2: Sieht es gibt auch Unternehmen, die eben auch garantieren, dass eben diese dass es transparent ist. Dazu gehört beispielsweise Tony's Chocolonies. Die haben sogar eine Initiative gegründet, wo man sich auch als anderer Hersteller anschließen kann, die sogar noch strenger sind als eben dieses Fair Trade. Ne? Okay. Vielleicht auch noch Fair Afric zu nennen oder GEPA. Ne? Das sind also Unternehmen, die darauf achten, dass eben auch diese Bedingungen erfüllt sind, dass es nachhaltig ist.
7: Okay. Also diese Labels in Anführungszeichen mal auf der Verpackung suchen. Ansonsten von den Inhaltsstoffen auch da noch was, auf was ich achten kann?
2: Je höher der Kakaoanteil, umso weniger Zucker. Also vielleicht auf der Verpackung schon mal achten, wie die Zutatenliste, dass Zucker nicht an allerersten Stelle steht. Und je weniger Zutaten, umso besser.
7: Okay. Vielen Dank für Ihre Tipps. Wir hoffen, damit ein bisschen gesünder und nachhaltiger snacken zu dürfen oder Süßigkeiten zu uns nehmen zu dürfen. Dankeschön für den Besuch.
2: Sehr gern.
7: Anderes Thema jetzt. Mit der Hitze und der Trockenheit haben ja nicht nur wir zu kämpfen, sondern auch ganz viele Tiere leiden gerade darunter oder kämpfen sogar wirklich ums Überleben. So wie zum Beispiel auch viele Jungvögel, die in Gießen an der Vogel- und Kleintierklinik abgegeben worden sind. Und Kate Menzig hat sich da heute mal umgeschaut und geguckt, wie wir den Kleinen helfen können.
13: Während wir Menschen uns bei der Hitze recht gut abkühlen können, sieht das bei unseren Jungvögeln gerade ein bisschen anders aus. Gerade wenn die Hitze so extrem ist. Und deswegen sind so Auffangstationen oder solche Kliniken wie die Vogelklinik hier in Gießen sehr, sehr wichtig. Da sind nämlich in den letzten Wochen seit der letzten Hitzewelle sehr viele Vögel abgegeben worden. Herr Professor Lierz, vielen Dank, dass wir hier reingucken dürfen. Wie viele Tiere waren es denn jetzt?
14: Also wir liegen aktuell schon bei 2000 abgegebenen Vögeln. Das ist sonst das, was wir im ganzen Jahr bekommen. Und das geht bis zu 200 Tiere am Tag, die hier angeliefert werden.
13: Wahnsinn. Woran liegt das? Oder beziehungsweise welche Tiere haben wir denn jetzt hier gerade noch?
14: Also wir haben hier mal einen Mauersegler. Das sind somit die häufigsten, die uns gebracht werden. Die kennen auch viele als echte Flugkünstler. Und die brüten halt unter den Dächern, weil sie keine geeigneten Nistmöglichkeiten in kühlen Felsspalten mehr finden. Und wenn die Sonne da drauf steht, dann heizt sich das so dermaßen auf, dieses unter dem Dach. Das kennt auch jeder, der eine Dachgeschosswohnung hat, dass es da bis zu 70 Grad wird. Und dann springen die raus, bevor die sterben.
13: Das ist also allein die Vorstellung, klar, die sind da in ihrem Bettchen oder in ihrem Zuhause und das wird dann so heiß wie in einer Pfanne, dass die keine andere Möglichkeit sehen, als durch einen Sturz eigentlich dem zu entfliehen.
14: Ja, genau, so ist das. Vor allem, weil es auch in dieser Hitzephase nachts nicht mehr kühl geworden ist, ist das halt ein Riesenproblem gewesen, dass die Nester gar nicht mehr auskühlen.
13: Ja, wie gehe ich denn vor? Weil jetzt wird es sicherlich immer wieder solche heißen Phasen geben, wenn ich so ein Jungtier finde.
14: Also alle Mauersegler und Schwalben, die auf dem Boden sitzen, brauchen erstmal Hilfe. Andere Vögel, die piepen drum, hüpfen nicht unbedingt. Aber und dann sollte man zu einer Station gehen oder zu einer Tierklinik Kontakt aufnehmen und sich erstmal professionell beraten lassen, was man machen kann. Weil selber jetzt Wasser eingeben und Futter eingeben ist meistens kontraproduktiv und macht es noch schlimmer.
13: Das sieht man vor allem auch hier hinten, finde ich, weil das ist gar nicht mal so leicht, den Kleinen da was in den Mund, also ich würde mich das gar nicht trauen, um ehrlich zu sein, den da was in den Mund zu schieben, weil das ist schon tief.
14: Ja, man muss eben aufpassen, die fressen nicht selber und erkennen uns ja auch nicht als Eltern an, weil sie schon älter sind. Und deswegen müssen wir dieses ein bisschen nachhelfen. Und dieser Schnabel ist halt sehr fragil und kann sehr leicht brechen. Deswegen ist das auch nichts, was man mal eben aus dem Video oder so mal eben lernen kann.
13: Genau, das ist ein wichtiger Punkt, weil man denkt sich heutzutage so oft, ach, ich gucke einfach mal online bei YouTube oder sonst wo nach ein paar Tipps. Das lieber lassen?
14: Das auf jeden Fall lassen, sondern besser sich an die örtliche Station wenden. Die braucht vielleicht auch sowieso mal Hilfe und dann kann man sich das dort zeigen lassen und trainieren lassen und dann kann man die auch unterstützen.
13: Sehr, sehr gut. Vielen Dank, Herr Professor Lierz. Danke auch fürs Aushalten, meine Güte. Also, ich habe es gerade schon gesagt, der Sommer ist heiß für uns alle, für Menschen sowie auch für unsere Tiere. Wenn Sie in Zukunft an heißen Tagen einen jungen Vogel irgendwo finden, wo er nicht hingehört, nämlich außerhalb seines Nestes, dann haben Sie jetzt ein paar Tipps, wie wir es schaffen, dass wir auch alle Tiere gut durch den heißen Sommer bringen.
7: Ja, danke schön, Kate, und allen, die da mithelfen. Ja, das Nest bzw. die Wohnung kühl halten bei diesen heißen Temperaturen, das versuchen ja auch viele von uns mit Hilfe von Verdunklungsvorhängen. Die sollen die Räume so ein paar Grad kühler machen. Aber funktioniert das wirklich? Wir haben das für Sie mal getestet.
15: 36 Grad und es wird noch heißer.
16: Eine Dachgeschosswohnung im dritten Stock eines denkmalgeschützten Altbaus. Hier wird es sich bald deutlich aufheizen. Und wir wollen einen Praxistest starten. Claudia Piotrowski lebt mit ihrer Familie hier auf 70 Quadratmetern und hat jedes Jahr das gleiche Problem.
17: Bei uns wird es gut heiß im Sommer tatsächlich. Also wenn es draußen 30 Grad hat, dann schwitzen wir ziemlich. Wir schlafen halt prinzipiell schlechter. Also vor allem die Kinder, die schlafen später ein, die sind früher wach. Deshalb ist nicht so erholsam, wenn es so heiß ist.
16: Helfen können hier Thermovorhänge, versprechen deren Hersteller. Die Angebotspalette ist groß. Im Netz finden sich hunderte von Modellen mit unterschiedlichsten Produktversprechen. Von Hitzeschutz ganz allgemein ist die Rede, aber auch konkrete Prognosen wie Wärmeisolierung um 2 bis 5 Grad werden getroffen. Klingt erst einmal vielversprechend.
17: Ich kannte Thermovorhänge bisher nicht, also für mich ist das was komplett Neues. Also insofern, ja, sind wir gespannt und würden es gerne ausprobieren.
16: Unsere Recherche führt uns zunächst zu Petra Grebing. Sie ist Energieberaterin bei der Verbraucherzentrale und sagt, ja, Thermovorhänge können unter bestimmten Voraussetzungen helfen.
18: Also sie sollten von außen hell sein, damit eben das Sonnenlicht reflektiert werden kann. Sie sollten möglichst das gesamte Fenster samt Fensterrahmen überdecken können.
16: Unsere Stichprobe für den Praxistest bei Claudia Piotrowskis Familie. 4 helle Thermovorhänge im niedrigpreisigen Segment, alle aus Polyester. Von IKEA das Bestsellermodell Maigul in Weißgrau. 2 Vorhänge für 39,99 Euro. Den Amazon-Tipp von der Firma Pony Dance in Weiß. 2 Vorhänge für insgesamt 51,90 Euro. Dann noch das günstigere Modell von Deconovo in Silbergrau. 2 Vorhänge im Set für 28,86 Euro. Und 2 weißgraue Mr. Trees-Vorhänge für zusammen 45,18 Euro. Das sind die, die eine Wärmeisolierung von 2 bis 5 Grad versprechen.
17: Ich hoffe natürlich schon, dass wir einen positiven Effekt haben, dass wir zumindest ein paar Grad Unterschied haben am Ende und ein bisschen weniger schwitzen in den nächsten Tagen.
16: Claudia und ihr Partner Tim werden bei der aufkommenden Hitze die 4 Modelle jeweils einen Tag lang testen und ein Videotagebuch führen. Dazu messen sie 3-mal täglich die Temperatur im Raum und zum Vergleich die Außentemperatur unten im Hof. Tag 1. Das Modell Maigul von IKEA.
19: Es war auszuhalten. Es ist ziemlich warm, ehrlich gesagt. Aber heute sind auch, glaube ich, draußen 34 Grad. Ich muss gleich mal unten auf das Thermometer gucken.
16: Zur Mittagshitze gegen 13 Uhr beträgt die Außentemperatur an diesem Tag 28,2 Grad. Innen hat es 25,2 Grad, also ganze 3 Grad kühler. Tag 2. Die Vorhänge von Pony Dance.
19: Die Vorhänge sind wirklich lichtdicht. Da kommt gar nichts rein und das ist hier wie als wäre es 23 Uhr oder so den ganzen Tag.
16: Hier, und dieser Vorhang hat überraschend eine schwarze Rückseite, beträgt der Temperaturunterschied am Mittag sogar 5,2 Grad. Tag 3. Deco Novo.
19: Ich habe das Gefühl, sie sind nicht ganz so dunkel wie die von gestern. Mal gucken, wie es heute tagsüber ist.
16: Mittags hat es hier innen 27,5 Grad. Immerhin 2,5 Grad weniger als draußen. Und schließlich Tag 4, die Vorhänge von Mr. Trees.
19: Ach, Leute, ich sag's euch, heute war es noch mal heißer als die letzten Tage.
16: Hier kommen wir am Ende nur auf 1,7 Grad Temperaturunterschied. Und wie fällt nach 4 Tagen das Fazit von Claudia und Tim aus?
19: Einen Riesenunterschied haben wir ehrlich gesagt nicht festgestellt. Wir haben auch mal für uns im Nachbarzimmer, wo keine Vorhänge hängen, das Thermometer hingelegt und das war ein Unterschied von, ich weiß nicht, einem Grad vielleicht.
17: Der Pony Dance ist mein persönlicher Favorit. Also so im Vergleich hatte ich jetzt den Eindruck, dass die insgesamt am besten noch funktioniert haben.
16: Das wiederum wundert Petra Grebing von der Verbraucherzentrale. Denn der Sieger unseres Praxistests hat nach außen hin eine schwarze Rückseite.
18: Hätte ich jetzt nicht gedacht, tatsächlich persönlich. Dunklere Materialien haben eher die Eigenschaft, dass sie Wärme speichern und da behalten. Das wollen wir jetzt im Sommer nicht unbedingt haben. Aber wenn das Ergebnis ist, dann ist das ja fein. Dann wird es vielleicht auch im Material letzten Endes begründet liegen.
16: Mögliche Erklärung: Der Pony Dance ist doppellagig, lässt also dadurch weniger Licht durch. Nachteil: So wird es im Raum dunkler als bei den anderen Vorhängen. Ansonsten ist unser Fazit nach dem Praxistest: Für dauerhafte Hitzeperioden sind Thermovorhänge nicht wirklich gut geeignet. Zumindest nicht, wenn man sich eine deutliche Abkühlung davon verspricht, sagt auch die Expertin.
18: Sie haben ein begrenztes Hilfepotenzial, würde ich jetzt mal sagen, weil sie eben mit einem gewissen Abstand von der Scheibe entfernt hängen und die Wärme kommt einfach schon rein.
16: Claudia und Tim haben durch den Praxistest leider nicht die ideale Dauerlösung gegen Hitze gefunden. Also werden sie auch in Zukunft noch ein bisschen anderweitig nachhelfen müssen.
7: Tja, Ende der Woche wird es ja zum Glück wieder ein klein bisschen kühler bei uns in Hessen. Roboter, die uns beim Putzen helfen, Geschirr abräumen oder auch in Hotels oder Pflegeheimen für Unterhaltung sorgen, sind ja längst keine Seltenheit mehr. Und dank der Entwicklung der KI geht das alles auch rasend schnell weiter. Für Teil 1 unserer Wochenserie über hessische Startups haben wir heute mit den Entwicklern eines Roboters gesprochen, der uns schon bald vielleicht bei uns im Haushalt helfen könnte.
20: Visionen umsetzen, Gesellschaft gestalten, neue Wege gehen. Hessenweit tüfteln sie an Ideen und bringen Lösungen auf den Markt. Das Futury in Frankfurt, ein Start-up-Zentrum für KI und neueste Technologien. Heute präsentieren hier junge Unternehmen ihre Entwicklungen. Eines der Startups ist Symbiosica. Sein Auftritt erregt immer Aufsehen, jedenfalls wenn er dabei ist. Keynote One, ein Roboter, der Symbiosicas Visionen ausführt.
1: Wir machen KI-Modelle und die Software für humanoide Roboter, die in erster Linie im Socializing- und Hospitality-Bereich tätig sein sollen, das heißt eigentlich im Alltag. Hilfstätigkeiten, Pflegebereich, Hotellerie. Bring etwas weg, mach eine Tätigkeit, gib mir eine Information, bring mich wohin. Es geht heute schon.
20: Keynote One selbst gehört einer Herstellerfirma in Baden-Württemberg. Symbiosica hat dort ein Labor, um den Roboter zu trainieren.
21: Also davon gibt es noch nicht so viele. Und wir haben halt aber das Privileg, quasi ein Gerät auf Abruf zu bekommen. Und mit diesem Gerät werden wir auch die nächste Zeit dann entwickeln.
20: Mit vielen eingebauten Kameras nimmt Keynote unablässig Informationen auf.
21: Durch Sehen, Verstehen und dann Umsetzen in Bewegung. Und das ist die Kunst, die wir quasi machen.
20: Mithilfe komplexer Programme soll er zukünftig zum Alltagshelfer werden. Zum Beispiel beim Aufräumen.
21: Er erkennt dann, ein Glas Wasser ist leer und räumt das dann alles ab. Oder leere Flaschen und räumt die in eine Kiste. Und dann gibt es den Use Case, ein Glas abräumen, ein Teller abräumen, Besteck abräumen. Wo kommt es dann hin? Das ist immer ein einzelner Use Case. Und genau das machen wir. Wir trainieren das.
1: Das Neue ist eigentlich seit kurzem erst, dass diese Roboter selbst lernen können. Die müssen nicht mehr programmiert werden, sondern durch KI-Modelle nehmen sie ihre Umwelt wahr und setzen das in eine Tätigkeit um. Also ich zeige etwas und er macht das nach.
20: Was nach Zukunftsmusik klingt, ist im KI- und Tech-Bereich längst angekommen. Bei Neura werden Keynote und seine Brüder gebaut. Ihre Teile müssen maximal beweglich sein, die Hände sensibel und griffsicher. Im Haushalt und bei der Pflege helfen, bedienen, unterhalten. Wenn es nach den Dreien von Symbiosica geht, könnten humanoide Roboter schon in wenigen Jahren überall im Service und im Haus mit anpacken und dabei immer weiter dazulernen. Daran arbeitet das Start-up unter Hochdruck.
1: Bei uns geht Geschwindigkeit vor Perfektion. Man bekommt die Dynamik in dem Markt mit, die Entwicklung. Es tut sich weltweit unfassbar viel. Wir sind sehr im Austausch auch mit vielen Kollegen, ob das in Deutschland, Europa oder weltweit ist.
22: Herzlich willkommen bei Symbiosica im Futury Startup Space in Frankfurt.
20: Die Software von Symbiosica wird immer ausgefeilter. Aber die Konkurrenz aus China oder den USA ist riesig und viel besser gefördert und finanziert. Schwierige Bedingungen für das Dreimann-Startup, ein bisschen wie David gegen Goliath.
23: Das wird uns quasi nicht stoppen, aber es ist halt einfach, es bremst einen aus und das ist natürlich im Wettbewerb einfach schwierig. Ja, gegenüber US- und asiatischen Unternehmen ist eigentlich Zeit das Schlimmste, was wir gerade verlieren können.
20: Auf Messen und Events stellt Symbiosica seine Entwicklung vor, so wie heute im Futury. Das Startup hofft, Investoren und Unternehmen für seine Vision und die Möglichkeiten von Robotik zu begeistern.
23: Das bringt auf jeden Fall das Thema KI und Robotik wieder der Gesellschaft ein Stück näher. Auch jetzt hier den Leuten in Hessen gibt immer noch sehr viel Defizite, muss noch ganz viel Wissen geschaffen werden, um auch Investments und Startup-Gründungen hier noch viel schneller voranzutreiben.
20: Noch ist Keynote nicht massentauglich, aber er ist ein Hingucker.
24: Ich begrüße Sie herzlich hier im Futury Event Stage. Oder wie wir Hessen sagen, Gude.
25: Hallo.
20: Bisher setzt die Politik dem Einsatz von humanoiden Helfern strenge Grenzen. Doch für Symbiosica ist es nur eine Frage der Zeit, bis die Gesellschaft ihren Wert erkennt.
1: Ich als Robotiker sage, dass Roboter alle Bereiche im Leben durchdringen werden. Ob das jetzt kulturell, sozial, im Sport ist. Startschuss ist gefallen, wir sind alle noch in den Startblöcken. Der eine ist vielleicht 2 Meter schon voraus, aber keiner hat im Entferntesten die Ziellinie erreicht.
20: Sie wollen jedenfalls unter den Ersten sein und Keynote wird dabei helfen.
1: Einkaufen gehen, Rasen mähen, Fenster putzen, Geschirrspülmaschine ausräumen, meinen Kollegen betreuen oder einfach nur reden, weil wir es ihm gelernt haben.
20: Beim nächsten Startup heißt es Edelspeisen mit ungewöhnlichen Zutaten.
0: Ich habe schon lange irgendwas gesucht, was mich ähnlich befriedigt wie ein guter Schinken oder eine französische Salami.
20: Wie aus ganz gewöhnlichen Knollen ganz besondere Beilagen werden.
7: Ja, das erfahren wir dann morgen Abend im zweiten Teil unserer Wochenserie über hessische Startups. Jetzt sorgen wir erstmal für Ordnung in Ihrem E-Mail-Postfach. Bei vielen quillt das ja förmlich über, weil praktisch im Sekundentakt Spam und auch neue Mails reinflattern. Meine Kollegin Maike Zschorn hat 46.000 Mails im Posteingang und braucht deshalb jetzt dringend Aufräumtipps vom Profi.
3: Also ich gestehe, ich habe absolutes Chaos und zwar hier in meiner Mailbox. Tausende ungelesene E-Mails. Mein Prinzip ist, sie kommen an und da bleiben sie auch. Newsletter, Rechnungen, Privates, einiges geht irgendwie ganz unter. Ziemlich chaotisch und ich kann mir nicht vorstellen, dass ich damit alleine bin.
4: Ich frage nach bei Menschen in Hessen. Wie sieht Ihre Mailbox aus?
5: Total schrecklich sieht mein E-Mail-Post voraus.
3: Gar keine Struktur oder so?
5: Und null Struktur, nein. Überfüllt und unbearbeitet.
6: Es kommt jeden Tag Spam-Mails, unerwünschte Mails. Also man weiß wirklich nicht mehr, wie man damit klarkommen kann.
25: Also ich bin immer am Löschen oder am Spam-Ordner dann füllen. Genau, weil das ja, ist sonst unübersichtlich. Ich mag es nicht, wenn diese Zahlen dann zu sehen sind.
26: Oft überkommt es mich, dass ich sie dann doch mal aufräume, weil sonst kriege ich die Krise.
3: Ja, also erstmal bin ich beruhigt, es geht nicht nur mir so, auch einigen anderen Menschen. Aber es gibt auch Leute, die haben das sehr gut im Griff. Und genau das ist jetzt auch mein Ziel.
4: Ich treffe Melanie Habel. Sie ist Coachin und Referentin im Bereich Office Management und weiß, wie man strukturiert und effizient sortieren kann. Wir schauen uns meine Mailbox an. Tausende E-Mails, viele davon sogar ungelesen.
27: Sportlich. Da hast du ein bisschen was aufbewahrt für unseren Termin heute.
3: Auf jeden Fall. Ich hoffe, dass du mir ein paar Tipps geben kannst, weil ich glaube, dieses Chaos sollte ich mal ein bisschen bereinigen.
27: Mein Tipp Nummer 1 wäre, den ganzen Stapel einmal anfassen und einmal ins Archiv rüberpacken. Das fühlt sich komisch an und sobald wir das getan haben, wird sich das ganz befreiend anfühlen. Im Archiv findest du alles. Du gibst nur einen Suchbegriff ein und du weißt immer einen. Steuer. Kinokarten. Und deswegen kann man sich einmal damit davon freimachen und dann ist schon der erste große Schritt getan. Mein Tipp Nummer 2 ist, Newsletter abbestellen. Alles, was dreimal nervt, wird geändert und zwar jetzt gleich sofort. Yeah!
3: Einer weniger. Was ist dein Tipp Nummer 3?
27: Mein Tipp Nummer 3 ist, nicht ständig in das Postfach reinzuschauen, sondern Zeitfenster am Tag zu etablieren, bei denen ich mich um meine E-Mails kümmere. Das kann morgens auf dem Weg zur Arbeit sein, das kann kurz vor der Mittagspause sein, in der Mittagspause oder dann nochmal am Abend.
3: Das ist ja auch super, das heißt, dass es mich am Ende nicht mehr so stresst, wenn ständig irgendwas reinkommt. Ich schiebe es einfach auf später und da bleibt es liegen.
27: Richtig, weil du die Zeit dafür hast.
3: Was ist dein Tipp Nummer 4?
27: Die 2-Minuten-Regel etablieren. Alles, das, was du in 2 Minuten schaffst, wird sofort erledigt. Und das, was du nicht schaffst, wird terminiert auf einen Zeitpunkt, wo du Zeit dafür hast. So wie wir am Briefkasten vor der Haustür aufmachen, die Post rausnehmen, entweder wegwerfen, ablegen oder uns darum kümmern. Und genauso funktioniert es digital auch.
3: Warum glaubst du, sind wir digital manchmal so unaufgeräumt?
27: Weil der Platz zum Speichern unendlich erscheint. Auf dem Schreibtisch sehen wir den Papierstapel und digital sehen wir ihn nicht.
3: Tipp Nummer 5. Also mein Postfach geht zurück bis 2011.
27: Was mache ich damit? Löschen. Und zwar bis alles, was älter als 3 Jahre ist.
3: Okay, weg damit. Gut. Wie kann ich das Ganze denn vielleicht auch besser strukturieren, was da ist und was ich aufbewahren will?
27: Da wäre mein Tipp, dass man mit Kategorien oder Labels oder Fähnchen arbeitet, je nachdem, was es für ein Mailanbieter ist. Und da ein paar wenige vergeben, meinetwegen Steuer, geschäftlich, privat. Und mit diesen Farben arbeiten und diese E-Mails in der 2-Minuten-Regel kennzeichnen mit dieser vergebenen Farbe.
3: Also, das war jetzt ein bisschen Arbeit. Man braucht ein bisschen Disziplin am Anfang. Und ich kann sagen, wer das bewusst organisiert, gewinnt nicht nur Zeit zurück, sondern auch Ruhe im Kopf. Und ich kann es auf jeden Fall empfehlen.
7: Ja, danke schön für die Tipps. Dann kriegt Thomas jetzt von mir das gelbe Wetterfähnchen und verrät uns, wie das Wetter morgen wird.
28: Ja, wir haben nicht nur gelb, sondern auch rot. Das ist Achtung, Gefahr. Nicht nur Waldbrandgefahr, weil es Trockenheit ist. Auf der anderen Seite, es kann morgen im Laufe des Tages auch ganz vereinzelt sehr heftige Gewitter mit Unwetterpotenzial geben. Bis zu 40 Liter Regen innerhalb von einer Stunde auf einen Quadratmeter. Da könnten Keller volllaufen. Das kann passieren. Die meisten werden davon aber nichts mitbekommen.
7: Dankeschön, Thomas. Wir sehen dich gleich bei Alle Wetter und kriegen noch mehr Details dazu. Morgen testen wir dann hier Eis am Stiel. Marktprodukt gegen Eigenmarke. Was ist besser? Und wir holen uns auch Tipps fürs sichere Baden in Seen. Ihnen noch einen schönen Abend und bis morgen, wenn Sie mögen. Tschüss.
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0: Es gibt durchaus schon einige Wolken. Dazwischen kann man noch ein bisschen blau erkennen. Das ist der Blick vom Funkhaus in Frankfurt am Dornbusch nach oben. Ansonsten so ein bisschen diffus. Es zeichnet sich ab, da kommt was auf uns zu, eine Wetteränderung, die im Anmarsch ist. Erstmal aber sind wir heute schon ordentlich ins Schwitzen gekommen, bis zu gut 33 Grad zum Beispiel hier in Frankfurt. Wir waren auch mit der Kamera unterwegs und können Ihnen ein paar Stimmungsbilder von der Mainanlage Kelsterbach zeigen. Und auch da war es natürlich ziemlich warm. Warm geht es ja dann auch hinein in die Nacht, die durchaus tropisch ist. Das sieht auch fast schon ein bisschen tropisch aus hier, diese Farbenpracht, die wir hier einfangen konnten. Und von einem Gewässer geht es jetzt gleich zum nächsten Gewässer. Allerdings schauen wir uns da nicht die Natur an, sondern etwas, wie ich finde, sehr Faszinierendes. Es hat allerdings ein Wort, das, ich sag mal so, bei manchen Menschen ungefähr so beliebt ist wie Voldemort bei Harry Potter. Ich spreche von Wärmepumpe. Es ist jetzt allerdings keine Wärmepumpe, die man irgendwo ans Haus stellt, sondern eine Flusswärmepumpe. Schauen Sie mal selbst.
1: Die Lahn als Energiequelle. Nicht die Kraft des Wassers, sondern die Wärme der Lahn wird in Gießen seit wenigen Tagen genutzt, um klimafreundliche Energie zu gewinnen. Warum sich die Lahn dafür besonders gut eignet, erklärt Matthias Funk. Er ist technischer Vorstand der Stadtwerke Gießen.
2: Generell an der Lahn ist eine Wassertemperatur, die man sehr, sehr gut verwenden kann, um eine Wärmepumpe zu betreiben. Und somit haben wir hier momentan Hessens erste Großwasserwärmepumpe in Betrieb genommen, eine Wasser-Wasser-Wärmepumpe, die über die entsprechenden Zeiträume das Fernwärmenetz der Stadt Gießen mit warmem Wasser ausstatten wird.
1: In den warmen Monaten, also von April bis Oktober, werden etwa 4000 Haushalte durch die Lahn und der neuen Wasser-Wasser-Großwärmepumpe versorgt. Flusswasser erwärmt somit das Wasser im Fernwärmenetz.
2: Wir haben eine ganz, ganz große Röhre mit 90 cm Durchmesser. Die ist direkt mit der Lahn verbunden und dem entsprechenden Bauwerk. Und dort ist der gleiche Wasserspiegel wie auch hier in der Lahn. Und erst ab dort wird mittels Pumpen jeweils die Wärmepumpe mit diesem Lahnwasser entsprechend beaufschlagt.
1: Innen glänzen Rohre, Ventile, Armaturen und Behälter. Das Projekt gilt als wichtiger Baustein für die kommunale Wärmewende und zeigt, wie erneuerbare Wärmequellen künftig für die Energieversorgung genutzt werden können.
2: Hier sind wir jetzt bei den Wärmepumpen. Hier an diesem Rohr kommt das Lahnwasser an, kalt. Mit diesem Rohr geht das Lahnwasser weg, noch kälter, ausgekühlt quasi. Hinter mir ist ein Wärmetauscher, da wird es von der Wärmepumpe, das ist das große Aggregat, was hinter mir steht, entsprechend aufgewärmt und wird die Wärme dann in das Gießener Fernwärmenetz eingespeist.
1: Die Stadtwerke Gießen sind stolz darauf, die ersten in Hessen zu sein, die eine nagelneue Flusswärmepumpenanlage in Betrieb genommen hat. Herr Funk erklärt, wie viel fossile Energie, zum Beispiel Heizöl, durch die neue Anlage eingespart wird.
2: Das sind rund 3 Millionen Liter Heizöl, die Sie ansonsten verbrennen müssten, um diese gleiche Energie, die die Wärmepumpe jetzt erzeugen wird, entsprechend transportieren und verbrennen zu müssen.
1: Die innovative Kraft-Wärme-Kopplungsanlage ist staatlich gefördert und wird in Zukunft sicherlich viele Nachahmer finden. Der Weg vom Fluss bis ins Fernwärmenetz, um das Heizungswasser zu erwärmen, endet dann hier.
2: Hier wird quasi das Heizungswasser, wie Sie eben so schön gesagt haben, verlässt von hier aus das Gebäude, wird an das Wärmenetz angeschlossen und versorgt von hier aus diese knapp 4000 Einfamilienhäuser, Gewerbetreibende etc. pp. Alles, was an dem Fernwärmenetz dran hängt. Es ist ein geschlossenes Kreislauf und kommt erkaltet quasi wieder hierher zurück, um dann mittels den Wärmepumpen wieder erwärmt zu werden.
1: Letztendlich landet das Wasser, nachdem es durch die Wärmepumpen geflossen ist, etwa 3 bis 5 Grad kühler, genau an dieser Stelle wieder in der Lahn. Und auf der Lahn spürt man von dem ganzen Kreislauf übrigens gar nichts.
0: In einer Zeit, in der Flüsse und Meere immer wärmer werden, ist es gar nicht so schlecht, die Wärme da rauszuholen und für uns zu nutzen. oder? Jetzt schauen wir uns die Wetterentwicklung der nächsten Stunden an. So sieht die Wetterlage aus. Wir haben außen die Tiefdruckgebiete und in der Mitte das Hoch, so wie wir es schon kennen. Aber Sie sehen auch, das Hoch wird so ein bisschen abgedrängt. Tiefdruck kommt von insbesondere Südwesten dann doch herein. Was bedeutet, zumindest für Teile Deutschlands, ändert sich jetzt die Situation so ein Stück weit? Also es ist ja aktuell noch ganz schön heiß. Aber bei uns in Hessen noch weitgehend trocken. Im Norden hat es heute schon angefangen zu gewittern. Und also heute Nacht kann da schon ein bisschen was passieren. Und morgen im Laufe des Tages werden sich neue Gewitter entwickeln in diesem Bereich. Überhaupt nicht flächendeckend. Also die meisten werden wahrscheinlich nichts abbekommen. Aber wenn, dann ist heftiger Starkregen möglich. Mit Überschwemmungsgefahr, mit schweren Sturmböen, auch Hagel. Und in der Nacht zum Mittwoch, nicht bis morgen ab morgen und in der Nacht zum Mittwoch, also insbesondere die Nacht zum Mittwoch, dann noch weiter südöstlich. Das in einer Zeit, in der es immer noch weiterhin heiß ist. Also 30er Werte in Offenbach sind noch bis zum Donnerstag drin. Und wenn wir so über 19, 20, 21 Grad Nachttemperatur reden, da sind wir auch im tropischen Bereich. Erst zum Wochenende wird es allmählich kühler. Manche werden sagen, dann wird es erträglicher, so wie man Sommer dann doch schon mal eher aushalten kann. Der Haken dabei ist, die Luft wird feuchter. Das kann man an dem sogenannten Taupunkt erkennen. Der gibt an, wann, also bei dieser Temperatur würde Nebel entstehen. Je höher der Taupunkt ist, umso mehr Wasserdampf ist in der Luft, umso anstrengender ist es, umso schwüler fühlt sich das an. Ab einem Taupunkt von 16 Grad sagt man, oh wei, das ist schwül. Also auch in Schlüchtern haben wir schwüle Tage zu erwarten oder besser gesagt dann auch teilweise schwüle Nächte. Es ist anstrengend für den Organismus. Und jetzt hatten wir eben das Thema Flusswärmepumpe, eine interessante Herangehensweise, wie man denn Energiewende beim der Wärme angehen kann. Das ist ja auch ein Thema in Sachen Klimaschutz. Aber das ist ja irgendwie anscheinend nicht ganz so beliebt. Oder vielleicht doch. Ich darf jetzt den Herrn Dr. Sevincer von der Leuphana-Universität in Lüneburg willkommen heißen, auch wenn Sie gerade aus Ungarn zugeschaltet sind zu einer Tagung. Sie haben eine Studie gemacht, wie das denn aussieht mit der Akzeptanz von Klimaschutzmaßnahmen, und zwar wie das Politiker einordnen. Wie sieht es denn da aus?
3: Genau, also wir wollten wissen, wie gut können Politikerinnen und Politiker einschätzen, was die Bevölkerung über Klimaschutzmaßnahmen denkt. Und was wir finden, ist eben, dass die Politiker unterschätzen, wie sehr die Bevölkerung Klimaschutzmaßnahmen unterstützt und befürworten und auch selbst aktiv einen Beitrag dazu leisten würden. Genau.
0: Die Frage ist also, wie groß ist denn die Akzeptanz? Reden wir da über 20, 40, 60 oder 80% oder sowas? Kann man das in solchen Zahlen überhaupt wiedergeben?
3: Genau, vielleicht, ich sage kurz vielleicht, wie wir das gemacht haben. Also wir haben eine repräsentative Bevölkerungsstichprobe von über 1000 Personen angeschrieben über ein professionelles Marktforschungsunternehmen und haben die eben gebeten, anzugeben, okay, wie sehr denken Sie, dass der Klimawandel ein Problem ist? Wünschen Sie sich da mehr Unterstützung durch die Politik? Würden Sie Maßnahmen akzeptieren, um was gegen den Klimawandel zu tun? Und würden Sie eben auch selbst aktiv einen Beitrag, einen finanziellen Beitrag leisten? Und dann haben wir über 6000 Politikerinnen und Politiker aus Deutschland, aus allen Ebenen, also aus dem Bundestag, aus den Landtagen, aus den Kreistagen angeschrieben. Knapp 1600 haben uns geantwortet und die haben wir dann eben gebeten, einzuschätzen, was denn die Bevölkerung da darüber denkt. Und anhand von diesen Zahlen können wir jetzt eben vergleichen, können wir gucken, okay, was sagt die Bevölkerung und was denken die Politiker, was die Bevölkerung sagt. Und da können wir zum Beispiel sagen, naja, wenn es um die finanzielle Unterstützung geht, dann sagt immerhin die Hälfte aller Befragten, haben gesagt, okay, ich würde einen Beitrag leisten. Die Politiker denken aber, es ist nur jeder Fünfte. Genau, also das wäre jetzt so eine Zahl, die ich Ihnen nennen könnte.
0: Das ist ja jetzt schon erheblich. Ist es dabei relevant, also in der Bevölkerung, zu welcher Partei man tendiert? Oder ist das so ein Querschnitt, dass Leute sagen, ja, also das ist mir wichtig und das ist dann einfach die Hälfte der Engagierten? Und wie ist es bei den, Politikern? Gibt es da auch einen Parteienunterschied oder sagen Sie, das ist eigentlich egal?
3: Ja, also es gab so mehrere Sachen, die uns selbst überrascht haben, als wir die Ergebnisse gesehen haben. Und eins davon war, also mit einer Ausnahme war jetzt die Einschätzung, also wie akkurat ist die Einschätzung der Politiker, wir haben den Effekt gefunden über alle Parteien hinweg. Also wir haben gedacht, naja gut, manche Parteien schreiben sich den Klimaschutz ja mehr auf die Fahnen als andere. Und vielleicht ist da diese, sage ich mal, diese Wahrnehmungslücke ja viel, viel kleiner oder gar nicht vorhanden. Und das haben wir aber nicht gefunden, sondern so unter den meisten Parteien waren eigentlich die Unterschiede zwischen den Parteien in der Akkuratheit, wie gut waren sie einzuschätzen, was die Bevölkerung da sagen würde, relativ gering. Also es gab so kleinere Unterschiede, aber wir waren doch überrascht, wenn man so die Debatten hört, dann ist es ja oft so polarisiert oder es kommt einem so vor. Aber wir waren überrascht, dass die Einschätzung der Politiker über alle Parteien hinweg da

0: Man kann jetzt fragen, woher kommt diese Fehlwahrnehmung? Ja, wie können wir das psychologisch erkennen? Weil es ist ja, die Mehrheit denkt etwas anderes, was eigentlich der Fall ist, über das, was die Mehrheit denkt. So. Und es kann einfach sein, das ist, vielleicht will ich es nicht mit Pessimismus erklären, aber es kann einfach sein, dass so in dem Diskurs, in den Medien, online, aber auch vielleicht auch manchmal im persönlichen Diskurs sind manchmal Stimmen, die gegen etwas sind, die sind sehr laut oder Stimmen, die polarisieren, sind sehr laut und die bekommen dann auch mehr Aufmerksamkeit und daran könnte es zum Beispiel liegen, dass wir diese Wahrnehmungslücke finden. Wir haben das nicht direkt untersucht, ja, deshalb ist es ein bisschen Spekulation, aber es gibt gute Annahmen, woran das liegen könnte.
1: Das Spannende ist, dass, so verrückt diese Aussage ist, sie ja eigentlich erfreulich ist, weil ein positiver Kern dahinter steckt, nämlich, dass Politiker auch uns, der Bevölkerung, der Gesellschaft, durchaus was zutrauen dürften, dass wir bereit sind, was zu tun. Kann man das mit einem kurzen Ja beantworten?
0: Ja, man kann es mit kurzem Ja sagen und man könnte sogar sagen, eine Hürde zu mehr Klimaschutz ist vielleicht nicht die fehlende Bereitschaft in der Bevölkerung, sondern die Wahrnehmung oder der Glaube daran, dass diese Bereitschaft nicht vorhanden ist oder weniger vorhanden ist, als sie eigentlich ist.
1: Das nehmen wir genauso mit, Herr Dr. Sivinschow. Dankeschön für diese
0: Gut, ich
1: Informationen.
0: bedanke
1: Einen
0: mich.
1: schönen Abend Ihnen. Und wir schauen uns doch jetzt an, was denn wettermäßig auf uns wartet. Wir haben relativ milde Nachttemperaturen, teilweise schon wieder tropisch und morgen in der Spitze bis zu 36 Grad im Südwesten. Deutlich kühler ist es in Richtung Küsten, aber selbst da sind wir durchaus auf einem Sommerniveau. Wir haben momentan ein paar Schauer und Gewitter. In der Nacht könnte das ganz vereinzelt auch in Nordhessen sich entwickeln. Die Wahrscheinlichkeit ist nicht so groß, aber es kann eben passieren. Dann morgen Vormittag noch relativ ruhig. Im Laufe des Nachmittags quellen die Wolken mehr. Es kann einzelne Schauer geben, die da möglich sind. Und insbesondere in der Nacht zum Mittwoch, dann kann auch das teilweise unwetterartig werden. 15 bis 22 Grad, das sind die Frühtemperaturen. Im Rhein-Main-Gebiet ist es auf jeden Fall eine tropische Nacht, schlecht zum Durchlüften, anstrengend für den Organismus. Und morgen Nachmittag dann 27 bis 33 Grad. Wenn sich ein Gewitter entwickelt, ist es dann natürlich kühler, weil das Wasser kühlt. Aber wenn es nicht gewittert, ist es eben noch mal hochsommerlich heiß. Wettereinfluss gerade nachmittags anstrengend, wenn Sie Rheumapatient sind, Asthmapatient, wenn Sie mit dem Blutdruck zu tun haben und auch die Konzentrations- und Leistungsfähigkeit natürlich in der Hitze nicht optimal. Eine Flusswärmepumpe, Fridolin Kröti, haben sich angeguckt, was es da jetzt in Gießen gibt. Und wir schauen uns an, wie es weitergeht am Mittwoch und Donnerstag. Kaum Schauer und Gewitter. Also da müsste man schon Glück haben, dass man mal einen Regentropfen abkriegt. Am Freitag nimmt das Ganze dann wieder zu. Die Temperaturen weiter heiß. Schönen Abend. Tschüss.

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10: Uhr, die Hessenschau sagt Hallo und schön, dass Sie dabei sind. Es wird viel gebaut, das sieht man heute bei uns in der Sendung. Und wir haben eine lange Geschichte der Hausbesetzungen in Hessen. Jetzt kommt wieder eine neue dazu. Linke Aktivisten haben an der Justus-Liebig-Universität dieses Haus hier besetzt und wollen nach eigenen Angaben einen offenen Begegnungsort schaffen. Eigentumsrecht ist in Deutschland im Grundgesetz verankert. Wer dagegen verstößt, der begeht eine Straftat. Und doch haben Hausbesetzungen bei uns eine lange Tradition. 1970 war die erste übrigens im Frankfurter Westend. Die Uni Gießen

0: hat sich rechtlichen Rat und Beistand geholt.
1: Die letzte Frist der Uni Gießen ist heute um 16 Uhr abgelaufen. Die Universität hat nun einen Strafantrag gestellt, unter anderem wegen Hausfriedensbruch. Eine Räumung könnte folgen. Seit Samstag ist dieses Gebäude an der Hein-Heckroth-Straße 3 in Gießen besetzt. HR-Reporter Marc Klug.
2: Die Situation ist größtenteils friedlich. Das sieht man zum Beispiel hier draußen, wo über 50 Studierende sind und einfach feiern. Es wird Musik gemacht mit der Gitarre. Da vorne sind Leute am Jonglieren. Tischtennis wird gespielt. Gleichzeitig gibt es aber Menschen, die sich oben im Stockwerk in diesem Haus verschanzt haben, vermummt sind und eben nicht gehen wollen. Weil die Uni möchte, dass die Leute das Gebäude verlassen. Erst dann sei man gesprächsbereit. Jetzt kommt es darauf an, was die Polizei in den nächsten Stunden und Tagen so entscheidet.
1: Die Aktivisten und Aktivistinnen haben das Gebäude in Freitraumhaus umgetauft. Sie kritisieren, dass es in Gießen an Räumen für Begegnung, Unterstützung, Kultur und gemeinschaftliche Projekte fehle, während gleichzeitig Gebäude wie dieses leer stünden.
3: Unser Ziel ist hier langfristig einen offenen Raum zu schaffen, an dem Kultur, Programm, politische Arbeit passieren kann und eben wieder mehr unkommerzielle Orte in Gießen zur Verfügung stehen.
1: Hausbesetzer und Universitätsleitung hatten sich mehrfach zusammengesetzt. Beide Seiten zeigten sich zufrieden über die Gespräche. Eine Lösung gab es aber nicht. Ob und wann geräumt wird, noch unklar.
4: Also was ich erwarte von der Unipräsidentin, ist es, dass sie dieses Haus nicht gewaltsam räumen lässt. Ich hoffe, wir finden einen demokratischen und diplomatischen Weg, um da eine Lösung zu finden. Aber vor allem hoffe ich, dass es deeskalativ abläuft und die Polizei hier nicht reinräumt.
5: Ich würde mich total freuen, wenn die Uni das auch, da auch bereit ist, dann mit uns einen gemeinsamen Weg zu finden.
1: Bislang äußert sich die Uni nur schriftlich, will die Gespräche aber offenbar nicht abbrechen.
0: Und jetzt haben wir noch was zum Thema Geduldsprobe. Seit Freitagabend fahren keine Züge mehr durchs hessische Rheintal. Es wird gebaut, denn diese alte Strecke, die ist dringend sanierungsbedürftig. Die Bauarbeiten, die dauern noch bis Mitte Dezember. 1,35 Milliarden Euro gibt die Bahn dafür aus. Und die Frage ist, was hat das zu bedeuten für Pendlerinnen und Pendler?
6: Die dominierende Farbe ist purpur in den nächsten 5 Monaten. An diesem Look sind die Ersatzbusse und Haltestellen leicht zu erkennen. Er wartet in Hattenheim an der Bundesstraße 42 am Rhein auf die schnellste Verbindung nach Wiesbaden.
7: Das ist jetzt für mich ein bisschen weiter zu gehen, weil Bahnhof ist halt mitten im Ort. Hier ist halt außerhalb vom Ort. Aber die Ausschilderung ist gut und ja, schauen wir mal.
6: Sie hat es heute Morgen kalt erwischt. Normalerweise braucht sie von hier zur Arbeit in Eltville mit dem Zug nur 5 Minuten.
8: Ich finde es ehrlich sehr kompliziert, weil alle Fahrpläne, wirklich alle wurden geändert, selbst in Österreich, Heilgarten, Hattenheim. Und ich fahre normalerweise immer am Bahnhof um 8.04 Uhr. Der kommt jetzt aber nicht mehr. Und ich dachte erst, die ganzen Busse fahren so wie die Züge damals gefahren sind, aber das ist nicht so. Die haben jetzt alle so verschiedene Zeiten und von dem einen muss man dann dahin laufen und von dem anderen wieder dahin.
6: Am ersten Werktag nach der Sperrung der Bahnstrecke am rechten Rheinufer gibt es jedenfalls noch keine Staus und die Ersatzbusse sind fast leer. Anders sah es offenbar am Wochenende im Touristenmagnet Rüdesheim aus, erzählt eine Urlauberin.
9: Es war knallvoll, also es war fast nicht zum Aushalten jetzt. Aber die haben das gut organisiert in Wiesbaden. Es gab ja mehrere Busse, nur waren die alle extrem voll und bei der Hitze nicht so angenehm.
6: In Rüdesheim wird der alte Bahnhof abgerissen und ein neuer gebaut an anderer Stelle. Zudem werden Oberleitungen, Gleise und Weichen erneuert. Die gesperrte Bahnstrecke zwischen Wiesbaden und Troisdorf ist 160 Kilometer lang. 36 Bahnhöfe werden modernisiert. Statt Züge fahren 3 Ersatzbuslinien aus dem Rheingau nach Wiesbaden. Zu Spitzenzeiten alle 15 Minuten. Der Bürgermeister von Rüdesheim befürchtet, dass die Sperrung auch Touristenströme beeinflussen wird. Allerdings:
10: Lieber einmal alles richtig machen und dann wirklich einen wichtigen Baustein haben. Das ist auch wirklich für Rüdesheim, für die Region unwahrscheinlich wichtig. Wir stehen hier an einem Platz, der auch parallel von uns als Stadt umgeplant wird, als Mobilitätshub. Das heißt, hier wird künftig der Verkehrsknotenpunkt, der ÖPNV-Verkehrsknotenpunkt sein mit dem neuen Bahnhaltepunkt. Deswegen, wir freuen uns sehr darauf und das ist ein wichtiger Baustein für die Zukunft dieser Stadt.
6: Insgesamt sind während der Sanierung 600 Busfahrer und 180 Busse im Einsatz. Auch Rheinfähren sind in den Ersatzverkehr eingebunden. Und die Touristeninformation in Rüdesheim ist vorbereitet.
10: Wir haben gestern die ersten Gäste gehabt, die Fragen gestellt haben. Wir haben uns aber gut vorbereitet. Wir haben die Fahrpläne der einzelnen Linien. Es gibt ja 4 Linien, die hier von Rüdesheim aus bedient werden, vorliegen. Wir können die erklären, wir können den Gästen sagen, wo sie hin müssen.
6: Die Deutsche Bahn zieht heute am Bahnhof Neuwied eine Bilanz nach dem ersten Wochenende.
11: Wir sind sehr zufrieden. Fahrpläne zeigen sich jetzt sehr robust. Wir haben gute Fahrzeiten, wir sind pünktlich. Die Fahrgäste haben das Angebot sehr gut angenommen. In Summe können wir einfach sehr zufrieden sein erstmal. Das ist ein großes Projekt und dafür ist es sehr stabil und gut angelaufen.
6: An manchen Stellen wird nachgebessert, wie zum Beispiel in Hattenheim, wo keine Fahrpläne hängen, sondern nur ein QR-Code zum Scannen mit dem Smartphone. Noch läuft's auf der Bundesstraße im Rheingau und im Schienenersatzverkehr. Mal sehen, wie es nach den Sommerferien und dem Schulstart aussieht.
0: Ja, und wir bleiben beim Thema Pendeln. Viele ärgern sich ja täglich darüber, wenn Bahnen verspätet sind. Paul sieht sich da noch ganz anderen Hindernissen gegenüber. Ich selbst muss immer staunen, wie unterschiedlich hoch wirklich Bahnsteige sind. Und man muss manchmal wirklich einen Riesenschritt machen, um in eine Bahn reinzukommen. Paul ist 22 Jahre, kommt aus Kassel und wir haben mit ihm gecheckt, wie barrierefrei die Öffis sind.
12: Mal eben mit den Öffis von A nach B? Für die meisten kein großes Thema. Für 300 bis 400.000 Menschen in Hessen mit einer Gehbehinderung sieht das anders aus.
13: Mein größtes Problem im Alltag, wenn ich den ÖPNV nutze, ist die Unberechenbarkeit manchmal dahinter, wie es dann letztendlich kommt.
12: Mit Paul Hülsmann waren wir gemeinsam 2 Tage in Hessens ÖPNV unterwegs.
13: Ja, hier ist halt dann Schluss, ne?
12: Paul kommt aus Kassel, macht eine Ausbildung in Frankfurt. Für ihn ist Bus- und Bahnfahren oft herausfordernd.
13: Typische Hürden sind vor allem eben der Spalt zwischen der Straßenbahn und dem Bahnsteig oder dem Bürgersteig, weil man da halt eben schnell Gefahr läuft, plötzlich vielleicht hängen zu bleiben. Oder halt auch, wenn man halt wieder nicht weiß, geht jetzt denn der Aufzug oder ist der Aufzug auch zugänglich. Das sind halt dann auch schon einfach so Sachen, wo man sich halt schon Gedanken vorher macht.
12: Trotzdem hat sich über die letzten Jahre in Sachen Barrierefreiheit auch schon einiges in Hessen getan. Vor allem in den Städten gibt es nicht nur rollstuhlgerechte Zugänge, sondern auch taktile Leitstreifen und akustische Ansagen für blinde und sehbehinderte Menschen. Aber wie sieht's auf dem Land aus?
13: Auf dem Land ist die Situation, würde ich sagen, sehr unterschiedlich. Es gibt viele Gemeinden, die da auch schon gut dabei sind.
12: Zum Beispiel im nordhessischen Wabern. Dort sind die Zugänge zu Bussen und Bahnen barrierefrei zugänglich. Doch laut Sozialverband Hessen-Thüringen sind weniger als die Hälfte aller Bushaltestellen in Hessen komplett barrierefrei und rund 10% der Bahnhöfe nur über Treppen erreichbar.
13: Zum Beispiel in Friedberg gibt es noch gar keine Aufzüge an den Bahnsteigen. Die Bahnsteige selber sind zwar schon umgebaut, aber die Zugänge sind halt noch überhaupt nicht vorhanden, barrierefreie Zugänge.
12: Für Andreas Winkel, den Beauftragten für Menschen mit Behinderungen vom Land Hessen, sind genau diese Lücken das Problem.
14: ÖPNV bedeutet ja ein System. Das heißt ja nicht nur, ich steige in einen Bus und dann ist es gut, sondern ich will von dem Bus vielleicht noch in die Tram. Und von der Tram will ich vielleicht noch weiter in den Nahverkehrszug. Es ist ein System, das ineinander greift. Und diese Schnittstellen, die müssen natürlich auch gemanagt werden.
12: Für Andreas Winkel ist deshalb eines klar.
14: Dass der barrierefreie Ausbau des ÖPNV höchste Priorität hat. Der muss ganz oben stehen auf der Prioritätenliste, weil Mobilität so ein wichtiges Gut ist. Mobilität für mich als Rollstuhlfahrer, aber auch Mobilität für ältere Menschen, Mobilität für Familien, Mobilität für Menschen, die schweres Gepäck haben. Wir alle brauchen diesen barrierefreien ÖPNV.
12: Auch wenn viele Strecken schon rollstuhlgerecht ausgebaut sind, muss sich Paul trotzdem vor jeder Fahrt informieren. Ist die Station barrierefrei? Funktioniert der Aufzug? Und wo ist der überhaupt? Selbst wenn der Einstieg dann zum Beispiel über Klapprampen möglich ist, wünscht sich Paul eigentlich weniger Abhängigkeit.
13: Mobilität bedeutet für mich, dass ich halt einfach die Freiheit habe, eigenständig ohne Hilfe, besonders im ÖPNV unterwegs zu sein. Das betrifft halt dann vor allem eben, dass ich direkt zur Haltestelle hin kann und dort dann auch direkt in die Bahn einsteigen kann.
12: Eigentlich gab es ein gesetzliches Ziel. Bundesweit sollte der ÖPNV bis 2022 barrierefrei werden. Das hat bislang zwar noch nicht geklappt, doch die verschiedenen Verkehrsunternehmen bleiben dran. Für Paul ist aber noch ein weiterer Punkt wichtig.
13: Von meinen Mitmenschen

0: würde ich mir vielleicht manchmal mehr Hilfsbereitschaft und auch Achtsamkeit wünschen, gerade in so stressigen Situationen, wenn halt ganz viele Leute irgendwie in Bus oder Bahn einsteigen wollen, dass ich dann am Ende auch noch gut in die Bahn reinkomme, weil ich halt einfach manchmal sowohl ein bisschen mehr Zeit als auch dann ein bisschen mehr Platz an der Tür brauche.
1: Denn Barrierefreiheit ist kein Luxus, sondern bedeutet, dass alle am Alltag teilnehmen können.
2: In Frankfurt ist heute ein an Ebola erkrankter US-Amerikaner angekommen. Jetzt kommen die Nachrichten mit dir, Jenny.
3: Er liegt nun in der Frankfurter Uniklinik auf der Sonderisolierstation. Die Person arbeitet laut Bundesgesundheitsministerium für eine humanitäre Organisation in der Demokratischen Republik Kongo und hat Krankheitssymptome. Vor knapp 2 Monaten war ein erster infizierter US-Bürger in Berlin behandelt worden. Er konnte nach knapp 2 Wochen entlassen werden. Eine Gefahr für andere Personen besteht laut der Frankfurter Uniklinik durch den Frankfurter Patienten nicht.
4: Von Ebola wissen wir, dass es nun keine Neigung hat, zu einer Pandemie sich zu entwickeln. Ja, das ist ein bisschen von Virustypen abhängig und Ähnlichem, sodass also damit keinerlei Risiko, und das dürfen Sie ganz groß schreiben, keinerlei Risiko für die Bevölkerung. Und wir sind auch der Überzeugung, sonst würden wir die Mitarbeitenden nicht in dem Umfeld arbeiten lassen, auch keinerlei Risiko für die Mitarbeitenden besteht aufgrund der Infektionskrankheit des Patienten.
3: Am Frankfurter Flughafen sind in der ersten Jahreshälfte weniger Passagiere gezählt worden als im Vorjahreszeitraum. Der Betreiber Fragport plante in Frankfurt eigentlich mit mehr Passagieren. Die Prognose hat der Konzern jetzt aber gesenkt. Fraport-Chef Schulte nannte als Gründe die Streiks bei der Lufthansa, den Krieg im Iran sowie die Debatte um die Kerosinversorgung. Durch die Hitze und Trockenheit der vergangenen Tage war es an vielen Orten in Hessen brandgefährlich, im wahrsten Sinne des Wortes. Allein 2 große Brände gab es gestern ab dem späten Nachmittag. Bei Mörfelden-Walldorf war ein riesiges Stück Wald betroffen. Für die Feuerwehr war der Einsatz alles andere als einfach.
5: Die Feuerwehrleute kämpfen sich zu den Flammen vor. Neben ihnen steigt Rauch vom Boden auf, verkohlte Bäume versperren den Weg. Hier bei Mörfelden-Walldorf, südlich des Frankfurter Flughafens, frisst sich das Feuer durch rund 40.000 Quadratmeter Wald und Wiesen.
6: Zudem haben wir das Problem, dass die Fläche munitionsbelastet ist. Das heißt, wir müssen dort erhöhte Vorsicht walten lassen. Wir haben teilweise Totholz in dem Wald stehen, wo das Feuer auch auf die Kronen übergegriffen ist. Das bereitet uns aktuell Probleme.
5: Wegen der Hitze wechseln sich die rund 150 Feuerwehrleute beim Einsatz immer wieder ab. Erst spät in der Nacht sind die letzten Flammen gelöscht. Jetzt wird ermittelt, was den Brand ausgelöst hat. Bei Schlitz im Vogelsbergkreis brennt gestern Abend ein Feuer, einen riesigen schwarzen Fleck in die Landschaft. Mögliche Ursache? Ein Defekt in dieser Strohballenpresse. Rund 160 Feuerwehrleute kämpfen gegen die Flammen und mit der Hitze. Auch sie müssen immer wieder Pausen einlegen, bis der Brand am späten Abend vollständig gelöscht ist.
3: Seit heute ist die Edertalbrücke bei Bergheim im Kreis Waldeck-Frankenberg für 4 Wochen gesperrt. Die Tragfähigkeit soll untersucht werden. Dazu wurde die Asphaltdecke der knapp 100 Meter langen Konstruktion heute Vormittag an einigen Stellen aufgebrochen. Anschließend soll der sogenannte Spannstahl im Inneren der Brücke auf mögliche Korrosionen geprüft werden. Der Autoverkehr der Kreisstraße 33 wird ab Bergheim umgeleitet. Fußgänger und Radfahrer können die Brücke weiterhin benutzen. Im Schnitt haben Schülerinnen und Schüler in Hessen das Abi in diesem Jahr mit einer Note von 2,2 absolviert. Das teilte das Kultusministerium mit. Insgesamt 95% aller Teilnehmenden haben das Abitur bestanden. Die Abschlussnote 1,0 bekamen 982 Schülerinnen und Schüler, 3 davon sogar mit der Höchstpunktzahl von 900 Punkten. Das war's von den Nachrichten. Zurück zu Christine.
2: Ja, danke schön, Jenny. Das ist Anne Wauda. Sie ist eine von wenigen Frauen, die in der Finanzbranche arbeiten. Das ist ziemlich schade, denn Frauen haben oft ein besseres Händchen bei Aktien- und Wertpapierdepots, erzielen bessere Renditen, haben Banken selbst rausgefunden und zeigen einige Studien. Wir haben in dieser Woche einen Themenschwerpunkt, wo wir Frauen zeigen, die den Mut haben, Fuß zu fassen in der Finanzbranche. Heute geht es noch um Hürden in unserer Serie She Makes Money.

0: Geld bewegt die Welt, aber wer bewegt das Geld und warum sind Frauen immer noch in dieser Branche die Ausnahme?
1: Wer über Geld spricht, kommt an diesem Ort nicht vorbei, die Frankfurter Börse. Symbol für Märkte, Macht und Millionen. Für Edda Vogt seit Jahrzehnten Arbeitsplatz und Herzensort. Seit 1997 arbeitet sie hier. Heute macht sie Finanzbildung, will Privatpersonen an die Börse bringen. Besonders Frauen, sagt sie, müssten oft erst ermutigt werden.
2: Frauen sind besonders davon betroffen, Börse vom Casino zu halten, nicht über Geld zu reden. Vielleicht auch von vornherein schon zu sagen, das ist doch überhaupt nicht mein Thema, das verstehe ich gar nicht. Das macht mein Mann. Und Männer sagen tendenziell, ach, das klappt schon, das kriege ich schon irgendwie hin. Und das hindert einen natürlich daran, am Kapitalmarkt aktiv zu werden, weil hier geht es ums Managen von Risiken und nicht ums Reich über Nacht.
1: Edda Vogt organisiert Netzwerke, spricht mit Anlegerinnen, ist selbst in einem Anlegerinnen-Stammtisch. Ihre Erfahrung, es fehlt nicht unbedingt am Interesse, oft eher an Zutrauen, Vorbildern und dem Gefühl, dass Börse auch für mich sein kann.
2: Ja, wir reden nicht über Geld. Es gibt immer noch Zahlen, die besagen, dass die Mehrheit der Ehepartner nicht weiß, was der andere oder die andere verdient. Bekannte von mir, die Vermögensverwalterin, sagt, wir sollten Finanz zum Lifestyle-Thema machen. Genauso wie wir über Kosmetik reden, über Friseure und über das beste Freibad, können wir doch auch mal über Geld sprechen.
1: Ihr Credo, besser wenig tun als gar nichts. Frauen sind durchaus da, aber selten dort, wo entschieden wird. Ist das die Formel, frage ich mich. Mehr reden, mehr investieren, mehr zutrauen. Die neue Finanzwelt, Krypto, gilt als jung, digital und international. Aber ist dieser moderne Finanzmarkt auch offener für Frauen als der klassische Börsenhandel? Die 28-jährige Anne Wauder arbeitet als Krypto-Traderin in Frankfurt. Die studierte Mathematikerin analysiert Märkte, erkennt Muster und trifft Entscheidungen oft innerhalb kurzer Zeit.
3: Es kann ein Riesensummen sein. Es kann wirklich, also wenn man redet über mehrere Millionen in Krypto, ist das schon viel, wenn man sich anschaut, was so das Marktvolumen ist täglich. Und das machen wir schon auch manchmal, auf jeden Fall.
0: Wie kannst du denn nachts noch schlafen?
3: Also wir haben teilweise Nachtschichten.
0: Nicht wegen den Schichten, sondern einfach auch wegen dieser Verantwortung.
3: Ja, wir wechseln es ab. Also das hilft. Wir sind schon ein relativ großes Team. Also man kann wenigstens ab und zu mal abschalten, auf jeden Fall.
1: Der Weg in die Finanzwelt war kein Familienerbe. Klassische Vorbilder hatte sie zu Hause nicht. Heute arbeitet Anne in einem internationalen Umfeld. Dabei beobachtet sie, in Deutschland sind Frauen im Trading noch seltener vertreten als in Großbritannien, USA oder Asien. Die Branche hat hier noch Nachholbedarf.
3: Und ich glaube, so typische Sachen, wofür man in der Finanzbranche eingestellt wird und wenn man erfolgreich ist, ist, wenn man sehr selbstbewusst ist, sehr gut sich im Vordergrund stellen kann und so weiter. Und ich glaube, dass historisch das einfach Frauen weniger beigebracht wird. So, man muss schon anders kommunizieren.
1: Und sie bekommt auch alte Muster zu spüren. Oft musste sie erst beweisen, dass hinter der äußeren Erscheinung auch Kompetenz steckt.
3: Dass der Counterpart dann erstmal nur mit dem Mann spricht oder nur den Mann anspricht, auch wenn ich eigentlich mehr über das Thema weiß. Oder auch so, dass man sich mit Leuten trifft und dann schicken wir nur an den Mann am Ende so eine LinkedIn-Einladung und so, das passiert auch. Man kann ja gar nichts dagegen tun. Also es hilft nichts, das anzusprechen. Man muss einfach nur sorgen, dass die langfristig einsehen, dass man gut ist.
1: Unter den Frauen, die es in der Trading-Branche gibt, erfährt sie viel Unterstützung und Zusammenhalt. Was mich an Anne interessiert, sie spricht über Geld nicht als Statussymbol. Für sie ist Geld Anerkennung, Belohnung für ihre Leistungen. Mit Geld Geld verdienen, das will sie auch in Zukunft machen.
3: Ich mag die Atmosphäre. Ich glaube, auch für mein Alter ist es sehr gut. Ich mag es jetzt, viel beschäftigt zu sein, viel zu lernen. Ich glaube, das wendet sich irgendwann, wahrscheinlich, wenn man ein bisschen älter wird. Aber im Moment fühle ich mich voll wohl da. Ja.
1: Anne zeigt, auch in einer Branche voller Zahlen geht es um etwas sehr Persönliches, um Selbstvertrauen, Sichtbarkeit und Mut, seinen Platz einzunehmen. Mein Fazit, Börse oder Krypto, die Finanzwelt verändert sich rasant. Doch wer sie mitgestaltet, das wird nur langsam vielfältiger.
4: Ja, es hat wieder gekribbelt bei den Fans der Frankfurter Eintracht, denn es war Trainingsauftakt der Bundesligamannschaft mit einem neuen alten Bekannten. Hier steht er, Adi Hütter, der neue Trainer, war ja schon mal Trainer von 2018 bis 2021 und von den rund 2000 Zuschauern wurde er mit Adi, Adi-Rufen begrüßt und er hat eines versprochen, wir müssen den Fans was zurückgeben.
5: Adi Hütter. Der Mann soll es nun richten. Seit seinem letzten Mal in Frankfurt ist viel passiert. Trotzdem fühlt er sich von Beginn an pudelwohl.
6: Ganz ehrlich, super angefühlt, auch sehr vertraut. Wenn man dann sieht, wie viele Zuschauer dann schlussendlich das erste Training besuchen, dann sieht man, dass die Begeisterung da ist.
5: Nach einer durchwachsenen letzten Saison von Eintracht Frankfurt ist Adi Hütter mit seinem mutigen Offensivfußball ein Lichtblick für die Fans.
7: Ach, wir freuen uns generell auf die ganze Saison, auf die Atmosphäre wieder im Stadion, wenn es endlich losgeht, die Gänsehaut, wenn die Spieler einlaufen. Adi Hütter, ein Trainer, den man kennt, man weiß jetzt, was man hat.
8: Wir freuen uns auf jeden Fall wieder auf offensiven Fußball mit Adi. Das wird auf jeden Fall was und dass das ganze Team auch wieder für Mannschaft und Trainer spielt und nicht so, wie es beim Albert Riera war, dass sie gegen den Trainer gespielt haben und das war extrem anstrengend. Ja.
5: Das Kapitel Albert Riera und Eintracht Frankfurt ist krachend gescheitert. Nach nur knapp 3,5 Monaten musste der Spanier schon gehen. Jetzt kommt ein Mann, der Stadt und Verein kennt und eine ganz klare Mission hat.
6: Wir müssen auch wieder versuchen, das Stadion, das ja eine unheimliche Wucht hat, mitzunehmen, dass wir die Leute begeistern, dass wir Feuer entfachen.
5: Auch Mario Götze will unter dem neuen alten Trainer sein Feuer wieder entfachen. Er spielte unter Riera zuletzt keine Rolle mehr. In Sachen Kaderplanung gibt es für Adi Hütter grundsätzlich noch viel zu tun. Für die Fans zählt, es braucht ein Kader für das große Ziel.
9: Momentan ist ja nur ein Gerüst da. Ich denke mal, da werden noch eins oder andere Neuzugänge rauskommen. Ich hoffe, dass wir wieder um die internationalen Plätze spielen können. Aber muss man abwarten.
5: Bei Neuverpflichtungen stockt es bei der Eintracht. Gleichzeitig hat man mit Nathaniel Brown und Rasmus Christensen zwei wichtige Abwehrspieler abgegeben. Und auch mit weiteren Abgängen ist zu rechnen.
6: Klar, es ist immer so, dass wenn eine neue Saison beginnt, ein neuer Trainer kommt, viele Spieler möglicherweise auch nicht ganz zufrieden sind, beziehungsweise vielleicht auch der Verein nicht ganz zufrieden ist. Und da gibt es automatisch auch Veränderungen.
5: Für diese sind noch ein wenig Zeit. Bis zum Deadline-Day am 1. September dürfen Vereine noch neue Spieler verpflichten.
4: Haute Couture aus Offenbach, edle Lederetuis, Koffer, Taschen, das alles kam mal aus der Lederwarenhauptstadt Deutschlands, Offenbach. Und dieses Museum erzählt die Geschichte. Es muss wieder mal auf Vordermann gebracht werden, das Museum. Jetzt gibt es noch eine letzte Ausstellung vor dem Umbau und die heißt Am Wendepunkt.
1: Es steht am Wendepunkt, das Deutsche Ledermuseum in Offenbach.
10: Es ist schon ein bisschen aufregend natürlich, so ein Wendepunkt. Wir wissen ja, ein Wendepunkt kann Gutes und Nicht-so-Gutes mitbringen.
1: Um das Gute und Nicht-so-Gute in der eigenen Geschichte geht es in der aktuellen und vorerst letzten Ausstellung.
11: Es ist ein Zeitgeist aus dieser Zeit und das kann man, finde ich, durchaus zeigen, aber dann natürlich auch einordnen.
1: Zusammenhänge verstehen und einfach schöne Sachen anschauen. Das geht hier Hand in Hand. Und wer will, kann auch in die Zukunft des Museums schauen.
10: Wir sind sehr optimistisch.
1: Es rattert, knattert und ist herrlich detailliert. Dieses Gerber-Modell des Deutschen Ledermuseums. Offenbacher Azubis haben es in den 1950er Jahren gefertigt. Allerdings war es Jahrzehnte kaputt.
10: Das war sehr aufwendig für mein Team, aber wir haben es geschafft und das läuft jetzt wieder. Es kann jede Besucherin, jeder Besucher auf Knopfdruck bedienen.
1: Leihgaben, aber auch viele Schätze aus der riesigen Sammlung werden in der aktuellen Ausstellung am Wendepunkt gezeigt. Denn bald schlagen die Museumsmacherinnen ein neues Kapitel auf.
10: Wir müssen Anfang 2027 das Haus schließen, weil die Sanierung kommt. Das Haus ist sehr in die Jahre gekommen. Damit verbunden wird aber auch sein, dass wir das Haus, das Innere neu strukturieren und auch die Inhalte natürlich neu aufbereiten werden.
1: Das Museum widmet sich seit über 100 Jahren allem, was der Mensch mit Leder macht. Vom schützenden Zelt der amerikanischen Ureinwohner über Musikinstrumente bis zur Handtasche. Denn Offenbach war einst die Lederhauptstadt Deutschlands. Über 10.000 Menschen arbeiteten in der Branche. Und das Museum selbst? Das wuchs stetig, fleißig wurde angebaut und verschönert.
12: Ein banger Moment dann in den 60ern. Diebe klauen einige wertvolle Objekte, darunter eine Tasche von Napoleon dem I. Schnöde Fotos müssen die leeren Plätze in den Vitrinen füllen. 20.000 Mark Belohnung wurden ausgesetzt, mit Erfolg.
13: Wir freuen uns natürlich sehr, dass die Stücke wieder im Ledermuseum angekommen sind. Es hat ja fast 9 Monate gedauert. Und die Belohnung, die wir aussetzten, sollte eben verhindern, dass die Stücke, weil sie unverkäuflich wurden, vernichtet wurden.
12: In der aktuellen Ausstellung wird an all das erinnert und viel erklärt. Etwa 30.000 Objekte sind eingelagert. Die sollen ab kommenden Jahr, also noch vor der Gebäudesanierung, digitalisiert werden. Besonders spannend ist der Blick zum Beispiel auf Teile der ethnologischen Sammlung.
14: Das ist eine Aufgabe, die wir uns jetzt vorgenommen haben für die Zukunft, dass wir da tatsächlich hinschauen, was haben wir, wie sind unsere Objekte in die Sammlung gekommen, insbesondere Objekte aus afrikanischen Ländern, dass man da ja einfach nachvollziehen kann, die Herkunftsgeschichte.
12: Der nächste Schritt wäre dann eine mögliche Rückgabe. Ein Museum am Wendepunkt. Manches ist noch ungewiss, aber zur voraussichtlichen Wiedereröffnung Anfang der 30er Jahre könnte das sanierte neue Deutsche Ledermuseum so aussehen. Offen mit Kaffeeterrasse und bereit für die nächsten 100 Jahre.
4: Müssen wir noch ein bisschen Geduld haben, um zu checken, ob es dann wirklich so aussieht.
15: Ja, und Anfang der 30er klingt wirklich ewig weit hin, aber okay. 21.45 Uhr ist nicht ewig weit hin, da gibt es wieder die Hessenschau.
4: Ja, und direkt nach uns kommt das Hessenschau-Wetter mit Tim Frühling.
15: Tschüss, schönen Abend.
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17: Ja, so ein paar heiße Tage müssen wir noch überstehen, aber dann sieht es nach einer Abkühlung aus. Ich begrüße Sie zum Wetter und habe die ersten Blitze nach der Hitze vielleicht schon für heute Nacht im Angebot. Davon war an der Lahn in Gießen heute noch nichts zu sehen. Die Sonne spiegelt sich im Wasser. Wovon für die Fische und eben auch für eine Ruderpartie Gott sei Dank noch genügend da ist, auch wenn der Wasserstand jetzt schon sehr niedrig ist. Das hier ist die Nacht bei uns in Hessen. Wir sehen es meist trocken, besonders im Norden. Da kann es aber einzelne Schauer und auch Gewitter geben. Die sind allerdings lokal recht begrenzt, das heißt, die werden bei weitem nicht jeden treffen. Morgen Vormittag sieht es dann meist trocken aus, bei so einem Wechsel aus Sonne und Wolken. Ab dem Nachmittag können dann in der feuchteren Luft aber Gewitter entstehen, die zum Teil von Starkregen und kräftigen Windböen begleitet sind. Aber auch hier gilt, es wird wieder Orte geben, an denen gar nichts passiert. Tropische 20 bis 22 Grad heute Nacht an Rhein, Main und Neckar. Angenehmer sieht es aus in den Tälern zwischen Bad Hersfeld und Eschwege mit 15 Grad. Noch morgen bleibt es mit 24 bis 29 Grad im Norden deutlich angenehmer als im Süden, dort bis zu 33 südlich des Mains. Und so geht's weiter bis zum Wochenende. Am Mittwoch sonnig und trocken. Ab dem Nachmittag kann es im Süden vielleicht mal ein paar gewittrige Schauer geben. Es ist insgesamt etwas weniger heiß. Am Donnerstag dann aber schon wieder bis 34 Grad. Geringes Schauer- und Gewitterrisiko. Blitz, Donner und Regen sind am Freitag dann wieder häufiger zu erwarten. Und dann wird es auch ein bisschen kühler. Schönen Abend für Sie und bis morgen.
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24: Guten Abend, ich begrüße Sie zur Tagesschau. Stundenlang an Instagram und TikTok hängen bleiben, das kann der psychischen Gesundheit schaden. Besonders Kinder und Jugendliche sind gefährdet. Viele Regierungen sagen, die Plattformen tun zu wenig, um Minderjährige zu schützen. Australien hatte deshalb als erstes Land ein Social-Media-Verbot für unter 16-Jährige beschlossen. Europäische Staaten wie Spanien, Frankreich und Griechenland planen ähnliche Regeln und auch auf EU-Ebene kommt Bewegung in die Debatte. Ein Expertengremium hat jetzt Empfehlungen für ein mögliches europäisches Gesetz vorgelegt.
0: Sie sind oft stundenlang am Smartphone, oft auf Social-Media-Plattformen, denen vorgeworfen wird, bewusst süchtig zu machen oder auf denen Gewaltvideos zu sehen sind. In der EU soll die Nutzung für Kinder und Jugendliche in Zukunft nicht vollständig verboten werden, aber doch stark beschränkt. So steht es in den Empfehlungen einer Gruppe von Fachleuten, die Kommissionspräsidentin von der Leyen beauftragt hatte. Jedes Kind, egal von wo oder aus welchem Umfeld es kommt, hat ein Recht, in einer sicheren digitalen Welt aufzuwachsen. Für Kleinkinder bis zum Alter von 2 Jahren raten die Fachleute komplett von Social-Media-Nutzung ab. Für Kinder jünger als 13 Social Media nur unter Aufsicht der Eltern oder in der Schule. Ab 13, bis sie volljährig sind, sollen Jugendliche dann zunehmend selbstständig Zugang bekommen. Die Plattformen müssen standardmäßig für ein altersgemäßes Umfeld sorgen. Von Social Media Plus ist die Rede, gemeint sind zusätzlich unter anderem Plattformen für Spiele.
2: Erst nachdem die Social Media Plus Anbieter bewiesen haben, dass ihre Angebote technisch sicher und altersangemessen sind, sollen sie im Binnenmarkt allgemeinen Zugang zu Minderjährigen erhalten.
0: Überlegungen zur Einschränkung von Social Media gibt es bereits in mehreren EU-Ländern, auch in Deutschland. In gewissem Rahmen sind individuelle nationale Wege möglich. Die EU-Kommission hätte es gern EU-weit einheitlich. Wir werden diesen Bericht und die Empfehlungen sorgfältig bewerten und dann nach dem Sommer einen Vorschlag machen. Es ist ein Thema, das noch für viele Diskussionen sorgen wird, bei Kindern und Jugendlichen, Eltern, aber auch bei den großen Tech-Unternehmen.
24: Der Konflikt um die Kontrolle der Straße von Hormus zwischen den USA und Iran ist weiter eskaliert. In der vergangenen Nacht griff die US-Armee Ziele in Iran an und zerstörte nach eigenen Angaben Raketenstellungen und Boote, um Iran an Angriffen auf den Schiffsverkehr zu hindern. Nun hat US-Präsident Trump eine erneute Blockade der iranischen Häfen in der Meerenge angekündigt. Die USA seien ab jetzt die Hüter der Straße von Hormus, schrieb er auf seiner Plattform Truth Social. Fragen wir nach bei Gudrun Engel in Washington. Was ist von den Ankündigungen Trumps zu halten?
3: Donald Trump würde damit einmal mehr internationales Recht brechen. Es ist eine steile Aussage. Die Sperrung der Straße von Hormuz für Iran und dessen Kunden aktiv durch das US-Militär, dafür aber freie Durchfahrt und freie Passage für alle anderen Länder unter dem Schutz der USA. Er bezeichnet die USA deshalb jetzt als Schutzengel der Straße von Hormuz. Doch wie immer bei Donald Trump sind Schutzengeltätigkeiten nicht kostenfrei zu haben. Deshalb sollen 20% des verschifften Warenwertes an die USA fließen. Wie das alles funktionieren soll, wer das durchsetzen soll und ob es tatsächlich Länder gibt, die bereit sind, dieses Schutzgeld an die USA zu zahlen, alles völlig unklar. Daher vermutlich eher wieder eine Ankündigung ohne Substanz. Und er widerspricht damit auch allen anderen Staats- und Regierungschefs und auch seinem eigenen Außenminister, die ja immer wieder betonen, wie wichtig das Recht auf freie Schifffahrt sei.
24: Vielen Dank, Gudrun Engel in Washington. Im Ukraine-Krieg setzen die Verbündeten Kiews auf eine Stärkung der Raketenabwehr. Deutschland, Frankreich und 7 weitere Länder schlossen dafür mit der Ukraine eine neue Koalition. Man wolle gemeinsam daran arbeiten, bestehende Raketenabwehrsysteme zu ergänzen, teilte Frankreichs Präsident Macron in Paris mit. Dort beriet die sogenannte Koalition der Willigen aus mehr als 30 westlichen Staaten über die weitere Unterstützung der Ukraine. Fragen wir nach bei Michael Strempel in Paris. Noch läuft die Pressekonferenz. Welche Themen standen denn im Mittelpunkt dieses Treffens?
7: Es ist ganz klar, die Luftabwehr der Ukraine und die verheerenden Angriffe, die Russland auch in den letzten Tagen auf die Ukraine geflogen hat, mit vielen Opfern auch in der Zivilbevölkerung, die haben noch mal unterstrichen, wie dringlich dieses Problem ist. Präsident Macron hat gerade konkrete Zusagen für Frankreich gemacht, was die Lieferung von Luftabwehrmunition angeht. Es soll auch weitere Lizenzen geben, damit die Ukraine selbst solche Systeme bauen kann. Und diese Koalition, die sich heute gebildet hat, Luftabwehrkoalition, wie sie sich nennt, die will eine neue europäische Luftabwehr entwickeln, auch neue Systeme für die Ukraine, aber auch für andere europäische Staaten. Problem für die Ukraine ist nur, das kann nicht von heute auf morgen passieren.
24: Was kann diese Koalition der Willigen nun auf den Weg bringen?
7: Also sie hat schon wirklich einen großen Erfolg vorzuweisen, nämlich das Durchhaltevermögen der Ukraine. Und das liegt auch daran, dass diese über 30 Staaten an ihrer Seite geblieben sind, Militärhilfe geleistet haben, Finanzhilfe geleistet haben, als die USA unzuverlässig wurden. Und letztlich hat diese Koalition der Willigen mit dazu beigetragen, dass auch die USA die Ukraine nicht haben fallen lassen. Also für die Ukraine ist dieser freiwillige Zusammenschluss ein durchaus bedeutsamer.
24: Vielen Dank, Michael Strempel. Gehackte Regierungsnetzwerke und Sabotage von kritischer Infrastruktur. Deutschland, weitere EU-Staaten und Großbritannien machen Russland für zahlreiche Cyberangriffe verantwortlich. Der russische Inlandsgeheimdienst FSB soll unter anderem versucht haben, die Olympischen Spiele in Paris 2024 zu sabotieren. Auch ein vereitelter Angriff auf Kraftwerke in Polen wird Moskau zugeschrieben. Das Auswärtige Amt bestellte heute den russischen Botschafter ein. Die EU verhängte zudem Sanktionen gegen 4 russische Einrichtungen und Organisationen sowie 9 Personen, unter ihnen Geheimdienstoffiziere und Hacker. Nach mehr als einem Jahr Prozess hat das Oberlandesgericht München heute einen Iraker und seine Ex-Frau wegen der Versklavung von 2 jesidischen Mädchen verurteilt. Das Gericht sprach die beiden Angeklagten unter anderem wegen Völkermordes, Kriegsverbrechen und Verbrechen gegen die Menschlichkeit schuldig. Als Mitglied der Terrormiliz Islamischer Staat hatten sie die Mädchen im Irak versklavt und sexuell missbraucht. All das habe dem Ziel gedient, den jesidischen Glauben zu vernichten.
5: Lebenslange Freiheitsstrafe für den 45-jährigen Twana S. Die 30-jährige Mitangeklagte Arsia R. erhält eine Jugendstrafe von 9,5 Jahren. Das Münchner Oberlandesgericht verurteilt beide aufgrund des Weltrechtsprinzips des Völkerstrafgesetzes.
6: Völkermorde können, egal wo, egal von wem und egal an wem sie begangen werden, immer in Deutschland verfolgt werden. Das Ziel des Ganzen ist es, nach außen hin auch zu demonstrieren, dass die schwersten Verbrechen, die die Menschheit kennt, überall verfolgt werden können.
5: Hintergrund des Verfahrens ist der Vernichtungsfeldzug des IS gegen die religiöse Minderheit der Jesiden im Nordirak ab 2014. Tausende Menschen wurden getötet, Frauen und Kinder verschleppt. Laut Urteil schlossen sich auch Twana S. und Arsia R. dem IS an. Auf Wunsch der Frau kaufte der Mann 2015 im Irak auf einem Basar ein 5-jähriges jesidisches Mädchen als Sklavin. Später kam noch ein 12-jähriges Mädchen dazu. Beide Kinder wurden von Twana S. vergewaltigt. Arsia R. unterstützte ihn dabei.
8: Die beiden Angeklagten wussten, dass die Kinder im Zuge des Genozids aus dem Nordirak durch den IS verschleppt worden waren. Und sie handelten selbst in der Absicht, die religiöse Gruppe der Jesiden auszulöschen.
5: Eine der missbrauchten Jesidinnen trat im Prozess als Nebenklägerin auf. Twana S. war Anfang der 2000er Jahre als Asylbewerber nach Deutschland gekommen und radikalisierte sich später in einer islamistischen Moschee in München. 2015 hatte er im IS-Gebiet Asia A kennengelernt.
24: Fast 12 Euro für eine Schachtel Zigaretten. So teuer könnte Rauchen bis 2030 werden. Die Bundesregierung will nach Informationen des ARD-Hauptstadtstudios die Tabaksteuer stärker erhöhen als bisher geplant. Um weitere rund 40 Cent pro Schachtel. Der Preis für Zigaretten und Tabak soll schrittweise jedes Jahr angehoben werden. Im Moment kostet eine Packung mit 20 Zigaretten rund 8 Euro. Im kommenden Jahr könnte der Preis dann bereits auf 9,10 Euro steigen.
9: Rund 8 Euro. So viel kostet die günstigste Packung Zigaretten in diesem Stuttgarter Kiosk. Inhaberin Karin John-Schünemann macht rund 70% ihres Umsatzes mit Tabak. Vor einer Erhöhung der Tabaksteuer hat sie keine Angst.
19: Ich glaube, meine Kunden tun weiter mir die Treue erhalten.
9: Ganz spurlos geht der Vorstoß an einigen Kunden aber doch nicht vorbei. Einige ziehen für sich vorsorglich Konsequenzen.
25: Über kurz oder lang wird man wahrscheinlich auch mit dem Rauchen aufhören müssen, weil es ist auch definitiv gesünder.
9: Grund für die Änderung ist den Angaben zufolge eine Lücke im Bundeshaushalt. Die Regierung erhofft sich dadurch Mehreinnahmen. Die sollen möglicherweise der stationären Versorgung zugutekommen. Der Bundesverband der Tabakwirtschaft, BVTE, sieht eine Tabaksteuererhöhung kritisch. Vom Verband heißt es, die Bundesregierung verplane Milliarden, die niemals kommen würden.
1: Der illegale Markt wird durch die Decke gehen. Das ist ein Konjunkturprogramm für die Mafia und hat nichts mit einer vernünftigen Steuerpolitik zu tun.
9: Anders sieht das der Gesundheitsökonom Stefan Gress. Er glaubt, je höher die Tabaksteuer, desto weniger Menschen, die rauchen. Mit einer massiven Verschiebung in den illegalen Markt rechnet er nicht.
10: Der Konsumrückgang, den es gibt, der ist bis maximal zu einem Drittel, das sagen die Studien, auf Schmuggel und solche Dinge zurückzuführen. Das sind aber alte Zahlen. Ich würde vermuten, dass das heute deutlich geringer wäre.
9: Im Kiosk in Stuttgart gilt für die meisten Kunden, wer raucht, der lässt sich so einfach nicht abschrecken. Steuererhöhung hin oder her.
11: Mehr Hintergründe zur Tabaksteuer gibt es bei tagesschau.de und auch in der Tagesschau-App, die einen Überblick über die wichtigsten Themen des Tages bietet. Es war eine der schwersten Flutkatastrophen in der deutschen Geschichte. Vor 5 Jahren fielen im Ahrtal und in mehreren Regionen Nordrhein-Westfalens binnen kürzester Zeit extreme Regenmengen. Viele Bewohner wurden im Schlaf vom Hochwasser überrascht, weil sie nicht rechtzeitig gewarnt worden waren. Mehr als 180 Menschen starben, Tausende verloren ihr Zuhause. Im Ahrtal dauert der Wiederaufbau bis heute an.
13: Das Ahrtal 5 Jahre nach der Flut. Hier neugebaute Häuser mit Wohnräumen im Obergeschoss und Notausgang auf dem Dach. An vielen Orten noch Baustellen. Mehr als 9000 Gebäude wurden in der Flutnacht vor 5 Jahren allein im Ahrtal komplett zerstört oder beschädigt. Auch in Nordrhein-Westfalen richtete das Wasser schwere Schäden an. In den Wassermassen schwammen auch viele weggerissene Öltanks aus den Heizungskellern. Der Wiederaufbau sollte auch die Chance sein, beim Heizen neu anzufangen. Ein Positivbeispiel: Marienthal. 90% der Haushalte werden jetzt aus einem Heizkraftwerk versorgt und sind damit sicherer als früher.
14: Indem nämlich in den Häusern keine Heizung mehr ist, sondern nur noch eine kleine Übergabestation. Und die ist in der Regel unterm Dach, sodass wir also sagen können, eine Ölverseuchung wird es bei uns im Ort nicht mehr geben.
13: Der Hydrologe Thomas Roggenkamp von der Universität Bonn sagt, der Hochwasserschutz müsse jetzt konsequent umgesetzt werden.
25: Kurz nach solchen Naturkatastrophen ist die Achtsamkeit sehr groß. Aber das muss auch über Jahrzehnte oder sogar über Jahrhunderte Bestand haben, damit nicht bei einem nächsten Extremhochwasser wieder die Menschen sagen, das gab es noch nie, das hatten wir im Ahrtal noch gar nicht gehabt, das ist neu.
13: Für viele Menschen im Ahrtal ist Hochwasserschutz weiterhin Thema, aber sie wollen auch lieber in die Zukunft schauen als zurück.
26: Das Tal ist super schön geworden und man freut sich jetzt an jedem Eck, was wieder irgendwie... Ja, es ist ja auch vieles modernisiert worden, ne? Auch die Bahn ist ja jetzt super toll ausgebaut.
13: Bis alles fertig ist, wird es zwar noch dauern. Aber nach 5 Jahren ist im Ahrtal schon viel Fortschritt sichtbar.
11: Und damit zu meinem Kollegen Ingo Zamperoni in Altenahr in Rheinland-Pfalz. Ingo, was plant ihr denn heute in den Tagesthemen?
27: Ja, ich stehe hier direkt am Ufer der Ahr und es ist kaum vorstellbar, dass hier oberall, wo ich stehe, vor 5 Jahren in der Nacht zum 15. Juli, das wäre gar nicht möglich gewesen, denn die Flutmassen, die schwappen bis hier oben hin. Das ganze Tal war hier geflutet. Was ist seitdem passiert? Was muss noch passieren? Und wie prägt diese Flutkatastrophe das Leben der Menschen hier in der Region bis heute und über Jahre vielleicht noch hinaus? Das und mehr alles live in den Tagesthemen von vor Ort hier in Altenahr.
11: Vielen Dank, Ingo, nach Altenahr. Ja, nun die Wettervorhersage für morgen, Dienstag, den 14. Juli.
28: Das Hoch bei Schottland sorgt bei uns weiter für heißes und sommerliches Wetter. Den Süden und die Mitte erreicht aber feuchtere Luft. Heute Nacht bleibt es oft trocken, einzelne Schauer oder Gewitter können aber unwetterartig sein. Morgen ist es im Norden sonnig und trocken, sonst gibt es neben Sonne auch dicke Quellwolken und vor allem am Nachmittag und Abend Schauer und Gewitter mit Unwettergefahr. Heute Nacht noch 22 Grad im Rhein-Main-Gebiet bis 13 Grad im Erzgebirge. Morgen im Norden und Osten 22 bis 29, im Südwesten bis zu 36 Grad. Am Mittwoch weiter viel Sonne. Von Süddeutschland bis nach Sachsen und Thüringen ein paar Hitzegewitter. Die gibt's am Donnerstag vor allem im Süden und Nordosten. Am Freitag insgesamt mehr Wolken und regional kräftige Schauer und Gewitter.
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12: Die Ernährungsdocs. Essen als moderne Medizin. Eine Chance für eine Lehrerin mit extrem verfetteter Leber. Für einen Sportler, dem ätzende Magensäure hochgeschossen kommt. Und einen gichtkranken Jäger. Drei neue Fälle für die Ernährungsdocs. Ihre Strategie? Isst dich gesund. Ernährungsdoc Silja Schäfer hat einen Notruf erhalten.
15: Liebe Ernährungsdocs, mein Name ist Sabine Kage, ich bin 52 Jahre alt und ich habe eine Fettleber. Meine Leberwerte sind viel zu hoch und das macht mir Angst. Nun möchte ich gerne mit Ihrer Unterstützung meine Ernährung umstellen.
12: Tatsächlich, Sabines Leberwerte sind so auffällig, dass die Ärztin weitere Untersuchungen anordnet, um vor einer Ernährungstherapie eine virusbedingte oder autoimmune Hepatitis, also ein Leberrheuma, auszuschließen. Drei Monate später. Sabine Regelmann-Karge kommt zum ersten Termin aufs Praxisboot. Ist nun klar, was mit ihrer Leber los ist?
16: Frau Regelmann-Karge, Ihre Leber leidet zum Glück nicht unter einer Autoimmunerkrankung.
15: Puh.
16: Und auch nicht unter einer Viruserkrankung. War Ihnen nicht so ganz klar im Vorfeld.
15: Richtig, genau.
16: Mhm. Aber Sie haben nicht nur eine einfache Fettleber.
15: Mhm. Sondern?
16: Nach den Blutergebnissen sieht man, dass einzelne Leberzellen schon richtig zugrunde gehen. Also kaputt sind.
15: Okay.
16: Sie haben eine Fettleberentzündung.
12: Eine Fettleberhepatitis.
15: Das ist beängstigend. Das finde ich schlimm.
16: Hm.
12: Langfristig kann Sabines Leber weiter kaputt gehen, vernarben. Im schlimmsten Fall droht ihr eine Zirrhose, Organversagen oder auch Leberkrebs.
16: Jeder Zehnte mit so einer Fettleberhepatitis, der entwickelt im Laufe der Zeit auch ein hepatozelluläres Karzinom.
15: Das heißt Leberkrebs.
16: Ganz genau. Ja. Das heißt, momentan ist das jetzt schon eine ernste Lage.
15: Mhm. Okay.
12: Neuerdings fühlt Sabine sogar, dass mit ihrer Leber etwas nicht stimmt. Besonders nachts im Liegen hat sie einen diffusen Druckschmerz im Oberbauch.
15: Das fühlt sich so an, als ob man einen Ballon im Bauch hätte. Und dieser Ballon wird irgendwie aufgeblasen und drückt jetzt gegen die Bauchdecke. Und das tut weh. Und dann mache ich mir einfach Gedanken. Also, dass die Fettleber voranschreiten kann, habe ich mir selber irgendwann mal angelesen. Von den Ärzten wurde mir das nicht gesagt. Und ansonsten wurde ich mit dem Problem ziemlich allein gelassen.
12: Gemeinsam mit ihrem Mann im Espresso-Eckle sitzen, mit Keks und Schoki. Eine liebgewordene Tradition, die vor 3 Jahren aus dem Schwabenländle mit nach Niedersachsen umgezogen ist. Sabine und Markus sind beide berufstätig, vierfache Eltern und keineswegs faul. Aber vom Typ her eher bequem.
15: Wir mögen es gern gemütlich. Wir zwei sind uns eigentlich genug. Und dann brauche ich nicht besonders viel Aktion. Und wenn ich nur im Espresso-Eckle sitze, dann bin ich der glücklichste Mensch auf der Welt.
12: Sabine ist Lehrerin aus Leidenschaft und hängt sich für ihre Schüler rein. Aber nach einem anstrengenden Schultag und dem Haushalt ist ihr Akku leer. Ihre Freizeit verbringt sie auf dem Sofa. Zu mehr fehlt der Antrieb.
17: Sabine ist ein Mensch, der sich nicht reinreden lässt
0: Und sie muss es selbst entscheiden. Und wenn sie es entscheidet, etwas zu ändern, dann wird es auch passieren. Wenn ich sie dahin drängen möchte, dann weiß ich, dass es nicht fruchtet.
2: Ah, eine Kartoffel und Couch-Potato.
16: Würden Sie sagen, Sie sind eine Couch-Potato?
2: Ab und an auf jeden Fall. Ja, doch.
16: Dann gilt es jetzt, runter vom Sofa.
2: Okay, ja.
28: Um ihre Leber zu kurieren, muss Sabine aktiv werden, vor allem in der Küche.
16: Ich lese da jetzt einfach mal so ein bisschen querbeet vor.
28: Aus ihrem Ernährungsprotokoll.
16: Kartoffelsalat, Toast und Keks, ein Riegel Kinderschokolade, ein Brot mit Wurst, 4 Stück Schokolade, 2 Maultaschen mit Kartoffelsalat und Eis.
2: Ja.
16: Tiefkühlpizza Hawaii.
2: Mhm, richtig.
16: Und die Ränder noch mit Butter.
2: Es ist mir auch ein bisschen unangenehm, aber die Ränder finde ich so ein bisschen trocken und dann peppe ich das mit ein bisschen Butter auf.
16: Vielen Dank, dass Sie so ehrlich sind und das präsentieren. Also da habe ich auch ganz schön geschmunzelt.
28: Tatsächlich ist Sabines Leber von jahrzehntelanger falscher Ernährung total überfordert. Besonders von Kohlenhydraten im Übermaß, aus Getreideprodukten und Zucker. Ihre Leberzellen haben Fett eingelagert, das Organ ist geschwollen und entzündet.
16: Ihre Leber braucht die große Pause.
2: Okay, als Lehrerin verstehe ich das natürlich gleich.
28: Zunächst soll Sabine 10% Gewicht reduzieren, also 75 Kilo minus 7,5 auf 67,5. Ein Stundenplan soll ihr dabei helfen. An 2 Tagen in der Woche gibt es ab sofort nur noch maximal 800 Kalorien aus 2 Mahlzeiten und 0 Zucker. Zum Beispiel Hähnchenbrust mit Papayasalsa, 310 Kalorien. Und eine Ayran-Gurkenkaltschale mit 420 Kalorien. Dazu einmal am Tag ein alkoholfreies Wermut-Elixier. Denn die Bitterstoffe darin helfen bei der Leberentfettung.
16: Wir schicken Ihre Leber zur Fastenkur.
2: Ja.
16: Und an den anderen 5 Tagen dürfen Sie 3 Mahlzeiten zu sich nehmen.
2: Ja.
16: Mit möglichst wenig Kohlenhydraten.
2: Ja.
16: Und vielen guten löslichen Ballaststoffen.
28: Die findet Sabine vorwiegend in Karotten, in Erbsen, Bohnen und Gerste. Oder zuckerarmem Obst, wie Beeren, Äpfeln und Quitten.
16: Und runter vom Sofa,
2: ja.
16: Das Thema Sport.
2: Irgendwie in der letzten Zeit ist es eingeschlafen und ich betätige mich fast gar nicht mehr sportlich.
16: Studien zeigen, dass 150 Minuten moderate Aktivität in der Woche die Leber maßgeblich entfetten.
2: Ja, das ist schon eine Ansage.
16: Wenn man es umrechnet, sind das ein bisschen mehr als 20 Minuten pro Tag.
2: Mhm. Ja.
16: Zur sportlichen Anleitung
2: geben
16: wir Ihnen eine Personal Trainerin an die Hand.
2: Wow.
28: Sabine hat verstanden, wie krank ihre Leber ist und dass sie aktiv werden muss.
2: Da kann richtig was Schlimmes was passieren und das möchte ich auf gar keinen Fall.
3: Das fühlt sich für mich so an, als wenn einer mit einer kleinen heißen Nadel in meinem Gelenken rumbohrt. Man denkt auch, irgendwann fängt der Fuß an zu platzen. Mein Name ist Axel Hickenbach, ich bin 60 Jahre jung und habe Gicht.
28: Sein Harnstoffwechsel ist gestört und das führt zu Gichtattacken, die häufigste entzündliche Gelenkerkrankung. Bei Axel in fast allen Gelenken, am schlimmsten im großen Zeh. Zu viel Harnsäure im Blut kann Nieren und Herz schädigen. Gichtkranke haben dadurch eine deutlich verkürzte Lebenserwartung.
3: Der dicke Weg vom Aki, so nenne ich meine Entwicklung.
28: Axel, Spitzname Aki. Seine Lebensgefährtin hat ihn gedrängt, endlich etwas zu unternehmen, sich bei den Ernährungsdocs zu bewerben. Ursi macht sich Sorgen.
6: Dieses Übergewicht, was er hat, seine Ernährung, was sein Leben auch verkürzen könnte. Ich möchte aber möglichst viel Zeit mit ihm verbringen. Ich habe die Ernährungsdocs gesehen und habe gedacht, boah, das wäre ein Weg, den wir einschlagen könnten.
28: Bei der Gicht spielen Axels Gegner.

0: gemacht?
1: Damit ich in diesem Bereich, ich habe das sogar noch etwas weiter aufgeschnitten, damit ich die Entlastung hatte, damit auf dem Gelenk, unten am Zehgelenk, kein Druck war.
0: Meine Güte, das ist ja eine reine Verzweiflungstat. Also da muss man ja...
1: Das war eine Verzweiflungstat.
0: Ja, ja.
1: Und wenn Sie den ganzen Tag laufen müssen und beruflich unterwegs sein wollen, trotzdem, weil Sie müssen, dann fällt einem sowas ein.
2: Damit er mit dem akut entzündeten und geschwollenen Zehgelenk überhaupt laufen kann. Woher kommen diese Schmerzen?
0: Bei jeder Bewegung reiben diese scharfkantigen Harnsäurekristalle an der feinen Gelenkoberfläche und führen zu Verletzungen. Und diese wiederum dann zu Entzündungen. Und das tut so heftig weh.
1: Das stimmt. Es tut richtig weh.
2: Harnsäure entsteht beim Abbau von Purinen. Unser Harnsäurespiegel im Blut wird durch Ernährung und Ausscheidung im Gleichgewicht gehalten. Ist zu viel Harnsäure im Körper, kann sie nicht mehr gelöst werden. Es bilden sich Kristalle, die sich häufig in den Gelenken ablagern. Das Immunsystem reagiert auf diese Fremdkörper mit einem akuten Gichtanfall.
0: Wie häufig haben Sie solche schlimmen Anfälle gehabt?
1: Zwischen 50 und 70 Mal bestimmt.
0: 50, 70 Mal?
1: Mhm.
0: Wahnsinn.
1: Das kann man so sagen, ja. Immer Angst, beim nächsten Mal wird es noch schlimmer.
2: Und das, obwohl Axel Medikamente, Harnsäuresenker, in Höchstdosis nimmt, seit über 30 Jahren. Die beiden sind leidenschaftliche Jäger. Aber durchs Unterholz zu streifen oder einen Hochsitz zu erklimmen, macht Axel mit schmerzenden Gelenken und mittlerweile 152 Kilo keinen Spaß mehr.
1: Wenn dein Gelenk entzündet ist und dann einen Hochsitz, eine Leiter hochzukommen, wenn dann das Gewicht in einer kompletten Gänze da drauf kommt, ist eine Katastrophe. Und irgendwann sage ich einfach mal so salopp, ne? Man geht so weit auseinander und irgendwann platzt man. Das ist auch halt einfach kein ertragenswerter Zustand mehr.
2: Jeder Diätversuch gescheitert. Auch Axels Hormonhaushalt ist aus dem Gleichgewicht. Er hat einen Testosteronmangel. Woher, hat ihm keiner gesagt. Nur, dass er ihn ausgleichen muss mit einem Hormonpräparat. Matthias Riedl erklärt dem Unternehmer, wie bei ihm alles mit allem zusammenhängt, auch der Testosteronmangel. Angefangen mit seinen 152 Kilo Gewicht.
0: Das produziert Hormone und die wiederum führen dazu, dass ihr Körper weniger Testosteron produziert.
1: Das mit dem Testosteron, das war mir insofern nicht klar.
0: Und dieser Testosteronmangel, der killt ihre Muskulatur. Und wenn Muskulatur abgebaut wird, dann entstehen dabei Purine und die befeuern natürlich noch mal die Gicht, ganz enorm.
1: Okay, das wird jetzt viel klarer.
2: Ein Teufelskreis. Axels Gewicht muss unbedingt runter. Eine Woche lang soll er jetzt notieren, was und wie viel er isst. Dann kommt Matthias Riedl zum Hausbesuch.
3: Wider Erwarten verlief der Beginn meiner Ernährungsumstellung echt gut.
2: 2 Monate nach ihrer Fettleberberatung zieht Sabine eine erste Bilanz.
3: Ich frühstücke viel später und esse früher meine Hauptmahlzeit. Sowieso esse ich nur noch 2-mal am Tag. Von daher achte ich nicht mehr so streng auf die 2 Fastentage pro Woche. Noch eine große Veränderung. Der Verzicht auf für meine Leber ungesunde Kohlenhydrate macht mir nicht viel aus. Ich habe neue Zutaten entdeckt, Buchweizen und Quinoa. Damit mache ich eine leckere Bowl nach Ernährungsdocs Rezept.
2: Die vorgekochte Quinoa mischt Sabine mit Petersilie, Tomaten, Paprika und Zitronensaft. Darauf kommen Erbsen, Gurke, Frühlingszwiebel, Kresse und Mozzarella. Dazu ein Dressing aus Öl und Essig, etwas Tomatenmark, Honig und Paprikapulver.
3: Im Urlaub haben wir es noch einfacher gehalten.
4: Wir sind gerade in der Nordsee und haben uns hier mit richtig schön geräuchertem Fisch eingedeckt. Dazu gibt es dann gleich einen schönen grünen Salat.

0: So, und jetzt haben wir hier mein leckeres Gericht, den Räucherfisch und meinen Salat. Sieht super lecker aus, ich freue mich drauf.
1: Wenn dann doch mal der Zuckerjieper kommt, trinke ich den Wermutshot. Die Bitterstoffe sind zwar extrem ekelhaft, aber ich bemerke, wie sie mir gut tun und meine inneren Säfte zu arbeiten beginnen. Jetzt zum Sport. Ich habe 2 Termine bei Janina Thiessel. Sie ist Personal Trainerin und zeigt mir einen Mix aus Ausdauer- und Kraftsport, den ich danach auch alleine gut umsetzen kann. 5 Einheiten pro Woche, puh. Auf jeden Fall spüre ich eine Veränderung. Ich habe echt schon Gewicht verloren und das finde ich total krass. Es geht mir ziemlich gut und ich bin stolz auf mich.
2: Als nächster kommt ein Mann an Bord, der so nicht weitermachen möchte.
3: Das fließt hoch und es ist sauer, es tut weh, es ist unangenehm und das willst du irgendwann nicht mehr.
4: Mein Name ist Lars Hilgers. Ich bin 50 Jahre alt und ich habe seit über 25 Jahren Reflux.
2: Säureattacken aus dem Magen, die unbehandelt zu Entzündungen in der Speiseröhre führen können, zu Blutungen des Gewebes, die Speiseröhre kann verengen und vernarben. Das Risiko für Krebs steigt. Etwa jeder 5. leidet unter den brennenden Säureattacken. Bei Lars schlägt der Reflux häufig beim Sport zu. Um das zu unterdrücken, schluckt er schon sein halbes Leben Tabletten, die ihm sein Arzt verschreibt. Protonenpumpenhämmer, die die Säureproduktion im Magen blocken, die Krankheit einfach unterdrücken.
3: Meine erste Magenspiegelung habe ich wahrscheinlich so mit 16, 17 gehabt. Dann ist es aber eigentlich fortwährend von Jahr zu Jahr gefühlt auch schlimmer geworden. Und ich habe tatsächlich versucht, mit diesen Tabletten, die ich dann immer häufiger genommen habe, das dann jeweils zu unterdrücken. Und dann habe ich immer mal zwischendurch versucht, die Tabletten abzusetzen. Und dann kam das aber ruckzuck wieder.
2: Brüchige Knochen, Alzheimer, Magenkrebs. Weil nicht bewiesen ist, ob und welche Nebenwirkungen Säureblocker tatsächlich haben, möchte Lars endlich davon weg. Ernährungsdoc und Magen-Darm-Spezialistin Viola Andresen erklärt dem von Sodbrennen geplagten Niedersachsen das Ergebnis einer pH-Metrie, einer Säuremessung, die Lars eine Woche zuvor über sich ergehen lassen musste.
5: Alles, was dieser blaue Abschnitt ist, ist quasi der Bereich Ihrer Speiseröhre. Immer wenn es weiß wird, ist Flüssigkeit in der Speiseröhre. Und man sieht eben hier sehr schön, das war saurer Mageninhalt, der in die Speiseröhre hochgelaufen ist.
3: Das ist einfach sehr, sehr unangenehm.
2: Das Gesamtergebnis der Messung liefert einen Wert und der ist eindeutig.
5: Normalerweise wäre ein Wert unter 14,7 normal und Ihr Wert ist mehr als doppelt so hoch, nämlich 34,3.
3: Ja, erschreckend.
2: Deshalb ist Lars auf die Säureblocker angewiesen, nach wie vor, ohne Wenn und Aber.
5: Nun haben wir uns natürlich gefragt, warum läuft bei Ihnen eigentlich so viel Säure in die Speiseröhre? Mhm. Da wurde ja in dieser Druckmessung untersucht, wie der Schließmuskel zwischen Magen und Speiseröhre funktioniert. Und wir haben tatsächlich festgestellt, dass Ihr Schließmuskel zu schwach ist. Und zwar, weil Sie eine sogenannte Hernie haben.
3: Das wusste ich nicht.
2: Ein Bruch im Zwerchfell, das Brust- und Bauchraum voneinander trennt. Direkt am Durchtrittspunkt der Speiseröhre. Das führt dazu, dass ein Teil des Magens durch die Lücke hochrutscht und so Mageninhalt ungebremst in die Speiseröhre schießt.
5: Deswegen ist unser Ziel, dass wir versuchen, die Magensäure auf natürlichem Wege zu hemmen, nämlich durch eine Ernährungsumstellung, dass sie weniger Magensäure produzieren.
3: Mhm. Okay, also das wäre toll. Ich wäre schon froh, wenn ich dahin käme, die Medikation zu reduzieren.
5: Ja. Ne?
3: Dann wäre ich schon glücklich.
2: Hauptsache, es gibt viel. Das ist oberste Prio, wenn bei Hilgers das Essen auf den Tisch kommt. Inse muss 4 Männermäuler stopfen. Wenn es dann noch Pizza oder Pasta gibt, sind alle happy.
6: Wir haben 3 Kinder, die kommen aus der Schule, die wollen sofort was auf Tisch haben. Ich arbeite natürlich auch, ich muss einkaufen, ich muss mich organisieren, mache oft auch die gleichen Rezepte. Es muss alles immer schnell gehen.
2: Lars arbeitet bei VW. Wenn er nicht im Homeoffice sitzt, ist er mittags in der Kantine.
3: Spiralennudel, das wird morgen meins. Ja, und als Nachtisch Cheesecake Cream.
2: Für das, was er isst, findet die Ernährungsmedizinerin kaum Worte.
5: Gruselig.
4: Echt? So schlimm?
2: Von Reflux geplagte Menschen sollten auf Kaffee, Kohlensäure, Frischmilch, Weißmehlprodukte, Zucker und Alkohol verzichten. Denn das sind die Hauptsäureproduzenten. Wie viel isst und trinkt er davon?
5: Ich möchte Sie bitten, dass Sie mal in Ihrem Ernährungsprotokoll überall dort einen Aufkleber hinsetzen, wo Sie einen Säureträger identifizieren.
3: Okay, das ist eine Aufgabe. Da weiß ich gar nicht, ob die...
5: Die Kleber reichen.
3: Die Kleber ausreichen. Kaffee, Zucker, Milch, Mandarinenkuchen, abends Lasagne und Tiramisu.
5: Lasagne ist halt auch ein Weißmehlprodukt, ne?
3: So Alkohol wieder. Ja, es füllt sich, ne?
5: Ja, da kommt so ein bisschen was zusammen, ne?
3: Ja.
5: So sieht das aus, was Sie gegessen haben. Fast in 80% in Ihrer Ernährung sind Säureträger enthalten.
3: Das ist zu viel.
2: Was die im Magen verursachen, zeigt ein kleines Experiment mit Cola und Minzbonbon.
5: Die dürfen Sie jetzt mal da reinschmeißen, bitte.
3: Ja.
5: Und am besten gleich in Deckung gehen.
3: Wow.
5: Da geht der Magen richtig los mit der Säureproduktion. Und hinzu kommt, dass diese ganzen Lebensmittel leider auch kaum gute Nährstoffe enthalten. Ne?
3: Okay.
5: Das heißt, wir müssen jetzt einen Wechsel vornehmen. Vom Fastfood zum Freshfood.
2: Anstelle von Fertigprodukten soll Lars Frisches essen und kochen. Aus Gemüse, Obst, Salat, Hülsenfrüchten, Fisch, wenig hellem Fleisch, langsam verdaulichen Kohlenhydraten aus Vollkorn. Dazu ungesättigte Fettsäuren und fettarme Milchprodukte. Viel Eiweiß.
5: Eiweiß führt dazu, dass der Druck des Schließmuskels zunimmt, um über 50%. Und dadurch können wir dazu beitragen, dass weniger Säure vom Magen zurück in die Speiseröhre fließt.
3: Okay.
5: Was ist denn Ihr Lieblingsgericht?
3: Pizza. Pizza und Pasta.
5: Das dachte ich mir. Ich habe Ihnen hier mal etwas vorgekocht.
2: Pasta, aber anders als Lars es gewohnt ist.
3: Das sieht auf jeden Fall schon mal sehr lecker aus. Getrocknete Tomaten.
5: Mhm.
3: Die Pasta, sind das vielleicht Dinkelspiralnudeln?
5: Also es sind keine Dinkelnudeln.
3: Vollkornnudeln. Sind es aber auch nicht, ne?
5: Nein.
3: Aber schmeckt sehr gut. Ich kann aber nicht sagen, was es ist.
2: Es sind Linsennudeln mit Veggie-Bolognese, Gemüsesoße.
5: Das ist die Kombination aus eiweißreich und säurearm und außerdem noch sehr gesund. Hat sehr viele wertvolle Nährstoffe.
2: Rezepte für geeignete Pastagerichte aus Linsen, Erbsen oder Buchweizennudeln gibt es bei den Ernährungsdocs im Internet.
5: Zum Schluss haben wir noch etwas, weil Sie ja sehr viel immer Ihre Bauchdecke anspannen durch Ihre ganzen sportlichen Aktivitäten, würden wir als Gegenmodell Sie so ein bisschen zur Entspannung zum Qigong schicken.
3: Okay, kann ich mir gut vorstellen, ja.
2: Von Fastfood zu Freshfood. Die Strategie für Lars gegen seinen Reflux.
4: Die Herausforderung wird, glaube ich, die Konsequenz. Die Konsequenz, das tagtäglich wirklich auch einzuhalten.
2: Ernährungsdoc Matthias Riedel kommt zur Lagebesprechung im Hause Hilkenbach. Um dem gichtkranken Hobbyjäger deutlich zu machen, was er ins Visier nehmen muss: sein Übergewicht und die Harnsäure im Blut.
7: Hallo, moin.
8: Also nein.
7: Okay.
9: Dabei ist ganz besonders wichtig, dass Fructose, Fleisch und Alkohol die Harnsäure im Blut steigert, Zucker und Kohlenhydrate das Gewicht. Mhm. Und alles zusammen bildet dann diese toxische Gemengelage, die ihre Harnsäure richtig in die Höhe treiben.
8: Mhm. Alkohol, Fructose, Fleisch, Kohlenhydrate. Ja. Mhm. Okay.
2: Das hat Axel an 5 Tagen verspeist.
9: Die Kohlenhydrate.
8: Ja.
9: Das harnsäuretreibende Fleisch.
8: Ja.
9: Fructose.
8: Ja.
9: Und Alkohol.
8: Ja.
9: Mal ein bisschen purinhaltige Lebensmittel, das ist auch gar kein Problem. Aber das ist einfach zu viel.
2: Insbesondere das Fleisch.
6: Ist schon eine Menge. Ist schon echt eine Menge.
2: Besonders Fructose-Sirup gilt als Falle für Gichtkranke. Denn er ist als Zusatzstoff in vielen Fertigprodukten versteckt.
9: Ich habe in Ihrem Vorratsschrank das hier gefunden.
2: Gesüßtes Popcorn.
8: Ja, habe ich gestern gekauft.
9: Frisch gekauft. Schauen Sie mal, was da draufsteht in der Zutatenliste an erster Stelle.
8: 46% Glucose und Fructose und Sirup. Mhm. Genau. Kann der wohl gleich weg.
9: Mein Ziel für Sie ist es, dass Sie maximal 2 Kilo pro Monat abnehmen. Der Hintergrund ist der, dass wenn Sie stärker abnehmen, dann bilden sich im Körper Ketonkörper und diese wiederum können Gichtanfälle auslösen.
8: Mhm. 2 Kilo im Monat.
9: Mhm. Mhm. Maximal.
2: Und zwar damit.
8: Speisekarte. 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
2: Und was bedeutet das?
8: Vielleicht mit Gemüse, mit Obst, mit Müsli, mit Ovolacto. Flexitarische Küche. Flexitarisch, also flexibel von flexibel. Ja? Weniger Fleisch mit viel Gemüse und Obst.
6: Ja, aber Obst ist ja wieder ein Fructoseträger, also es kann schon wieder nicht sein, oder?
2: Also, Ovo steht für Ei, Lacto für Milch und flexitarisch bedeutet viel Pflanzliches. Gemüse, tatsächlich nur etwas Obst und wenig Fleisch.
8: Parmesanschnitzel mit Kohlrabi, Hüttenkäse-Rührei mit Wildkräutern und gebratenen Pilzen.
6: Mhm. Das ist lecker.
9: Und das machen wir jetzt gleich mal zusammen.
2: Ab in die Küche. Der Ernährungsmediziner hat unterschiedliche Pilze, Wildkräuter und Bio-Eier mitgebracht. Schnell geputzt, geschnippelt und in die Pfanne. Ein einfaches Gericht mit wenigen Zutaten, das viele gesunde Proteine liefert.
9: Das war doch jetzt eine schnelle Nummer. Wir haben nicht mal 10 Minuten gebraucht und haben jetzt ein wirklich eiweißreiches Essen, das auch satt macht und beim Abnehmen hilft und den Harnsäurespiegel schont. Guten Appetit.
8: Danke. Guten Appetit. Euch auch.
9: Hm? Mm. Wie schmeckt's?
8: Wunderbar.
2: Auch Ricotta-Puffer auf Spitzkohl und Parmesan oder Lachsbouletten mit Gurken-Kartoffelsalat sind optimal bei Gicht.
8: Für mich geht es immer ums Durchhalten von den Sachen. Weil der innerliche Schweinehund, der muss natürlich schon mithelfen und der muss überwunden werden.
9: Seine starke genetische Belastung für Gicht spielt bei Axel Hilkenbach neben dem Gewicht natürlich eine große Rolle. Deshalb wird es jetzt spannend. Und es kommt darauf an, dass er alles richtig macht.
10: Die Herausforderung wird, glaube ich, die Konsequenz. Die Konsequenz, das tagtäglich wirklich auch einzuhalten.
2: Für diese Herausforderung hat Lars nach seiner Refluxberatung auf dem Praxisboot eine ganz eigene Lösung entwickelt und nennt sie die 50-50-Variante.
3: Es gibt Tage, da bin ich sehr diszipliniert und achte sehr minutiös auf alles das, was ich sozusagen nicht essen darf. Zucker, Weizenmehl, Alkohol. Und es gibt Tage, wo ich mir die Tablette gönne, in Anführungszeichen, um Dinge zu essen, die ich sonst nicht essen dürfte.
2: An den guten Tagen ohne Säureblocker gibt sich Lars richtig Mühe. Trinkt Hafermilch im Kaffee, verzichtet auf Zucker und knabbert Mandeln statt Schokolade. Denn gründlich gekaut bindet der Brei die Säure im Magen. Und er versucht sich in der Küche.
3: So, heute Morgen gibt es einen besonderen Leckerbissen. Eine Super Bowl sozusagen mit Banane, Joghurt, ein wenig Hafermilch, Ingwer, Kurkuma. Dann mit diesen Goji-Beeren, die sehr nahrhaft sind. So, ja, jetzt kommt der Moment der Belohnung. Los geht's.
2: Das ganze Rezept für seine Frühstücks-Super Bowl verrät Lars bei den Ernährungsdocs im Internet. Nach 10 Wochen soll er wieder Protokoll schreiben. Ein Zwischenstand für die Docs.
3: Montag habe ich gegessen rote Linsennudeln mit Tomatensauce. Abends ein Vollkornbrötchen mit Knoblauchcreme, Tomate und Gurke.
2: Dienstag wieder Nudeln mit Soße, Brot mit Aioli.
5: Mittwoch, mittags Dinkelspaghetti mit Bolognese-Soße. Abends 2 Vollkornbrote mit Aioli-Aufstrich, Tomate und Gurke.
2: Doc Andresen sieht weniger Süßes. Weißmehl, Kohlensäure, das ist gut. Aber zu viel vom Gleichen.
5: Lieber Herr Hilgers, Ihre Ernährung sollte vielfältiger werden. Mehr und verschiedenes Gemüse. Und dann habe ich noch einen Tipp für Sie.
2: Täglich 2 ausgepresste Zitronen in Wasser und 100 Gramm Orange oder gelbe Tomaten ohne Samen. Eine Studie aus Italien zeigt, dass beides trotz eigener Säure basisch wirkt und die Produktion von Magensäure hemmt. Obwohl der 50-Jährige gewohnt ist, sich beim Sport auszupowern, lässt er sich auf etwas Entspannung ein. Für sich und seinen Bauch. Beim Qigong.
3: Der große Vorteil an Qigong ist, dass man wirklich in der Bewegung zur Ruhe kommt. Am Ende der Einheit merkst du tatsächlich, dass die Anspannung aus dem Körper raus ist.
2: Wird Lars seinen Reflux so ganz in den Griff kriegen? Vor 5 Monaten hatte Sabine von den Docs einen Auftrag bekommen. Runter vom Sofa. Hat sie das geschafft? Heute kommt die Lehrerin zum Fettlebercheck.
11: Heute ist Zeugnistag. Bitteschön.
12: Okay.
11: Wir füllen das mal gemeinsam aus.
12: Ja.
2: Aktuelle Messdaten und Blutwerte von Sabine liegen der Ärztin vor.
11: Zu Beginn steht Gewicht. Wir hatten Ihnen als Auftrag gegeben, mindestens 10% des Ausgangsgewichts zu verlieren. Mhm. Das wären 7,5 Kilo gewesen.
12: Richtig, ja. Ich muss einfach zugeben, ich habe mich tatsächlich nicht gewogen.
11: Geschafft. Haben Sie sage und schreibe 15 Kilo.
12: Nee.
2: Das Doppelte.
11: Das heißt ganz klar eine 1 plus.
12: Wow.
11: Bauchfett haben wir als nächstes.
2: Von 2,1 runter auf 1,1 Liter. Voll in den grünen Bereich. Auch eine 1 plus. Blutfette, Blutzucker, alle Werte normal. Sehr gut.
11: Sie haben Ihr komplettes Leben beispielhaft verändert. Also sowohl die Ernährung als auch die Bewegung.
12: Ein Traumzeugnis.
11: Ja. Wie haben Sie das denn so hingekriegt?
12: Also mit dem absoluten Willen. Und Ihre Tipps haben mir so gut geholfen, diese Ernährungsumstellung zu schaffen. Und ich bin einfach niemals in die Verlegenheit gekommen, wieder in alte Muster zurückzufallen.
11: Und merken Sie das denn auch körperlich?
12: Ja, das tue ich total. Ich bin viel fitter. Mhm. Und es macht mir einfach total viel Spaß, in so einer neuen Hülle zu stecken. Mhm. Ja.
2: Und wie hat Sabines verfettete Leber reagiert?
11: Hier müssen Sie leider schreiben, die Leber hat teilgenommen.
12: Okay, mache ich.
11: Das soll bedeuten, die Leberwerte sind deutlich niedriger, als wir sie zu Beginn notiert haben. Aber Ihre Leber ist noch nicht da, wo wir sie gerne hätten. Das Fett ist noch nicht ganz raus.
12: Ist in Ordnung. Also es kann ja nicht alles von 100 auf 0 gehen, sage ich mal. Dann gebe ich meiner Leber noch ein bisschen Zeit. Ja.
2: Zu lange hat das Organ schon gelitten.
11: 16 Jahre sind nicht spurlos an ihrer Leber vorbeigegangen.
12: Ja.
11: Und ich bin davon überzeugt, wenn sie jetzt dranbleiben, es ist nur eine Frage der Zeit, wann ihre Leberwerte auch da ganz normal sind.
12: Das freut mich natürlich. Super. Ich habe eine Strategie für mich entwickelt, mit der ich total gut zurechtkomme, quasi zum ersten Mal in meinem Leben. Und es fühlt sich richtig gut an.
13: Da bist du am Heulen.
2: An einem Wochenende im Mai haben Axel und Ursi ja gesagt.
14: Wunderschön. Total gut.
6: Wir beide wollen zusammen miteinander alt werden.
14: Mit diesem Tag der Eheschließung dann war dann auch der Tag der Ablehnung von den Sachen, die ich mir nicht mehr zuführen möchte.
2: Sprich, Start in sein neues Ernährungsleben. Ein gesünderes Leben. Ohne Gicht. Dafür soll der 60-Jährige mittels ovo-lacto-flexitarischer Küche abspecken. Aber nicht mehr als 2 Kilo pro Monat. Es gibt Paprikapilzpfanne mit grünem Spargel. Sellerieschnitzel mit Krautsalat. Krabbenbrot mit Radieschen. Und wohldosierte Sporteinheiten.
15: Also wie ihr sehen könnt, macht mein Schatz wieder seine Übungen. Schwitzt auch ganz tüchtig dabei. Das ist so sein Sport. Das klappt auch echt gut.
2: Nach 2 Wochen schickt Axel eine erste Nachricht an Doc Riedl.
16: Guten Morgen. 7,2 Kilo sind weg und darauf bin ich total stolz.
17: Moin, Herr Hilkenbach. Super Erfolg.
18: Aber bitte achten Sie darauf, dass es jetzt nicht so schnell weitergeht, denn bei Gicht müssen die Kilos langsam runter, sonst drohen Anfälle.
2: Die Sache nimmt ihren Lauf. Axel und Ursi essen Eier, gekocht, gespiegelt, gerührt. Es gibt Zucchini-Puffer und Spezialpfannkuchen.
14: Guten Morgen. Heute Morgen sind wir dabei und machen einen schönen Buchweizenpfannkuchen. Herrlich. Und das ist wirklich sehr lecker.
2: 3 Wochen später der Rückfall.
14: 11 Kilo sind weg. Aber ich war auf einer Feier und habe ein paar Schnäpse getrunken. Jetzt meldet sich ein Gichtanfall im linken Fuß und Bein. Musste was einwerfen gegen die Schmerzen.
2: Doc Riedls Antwort kommt prompt. Er rät zu totalem Alkoholverzicht und langsamem Abnehmtempo. Der Weg der Vernunft. Ob der Unternehmer ihnen mitgehen kann? Lars kommt zum Ergebnischeck aufs Praxisboot. Konnte er in den vergangenen Wochen mehr Vielfalt in seinen Anti-Reflux-Speiseplan bringen?
5: Das erste sieht ja schon großartig aus.
3: Ja.
5: Was war das?
3: Das waren rote Beete-Knödel mit Tomaten und Ziegenkäse und mit Blattsalat. Das war total lecker.
5: Insgesamt ist es ja schon ein vielfältiges Gericht an sich. Ein bunter Teller, sehr schön.
2: Die Ernährungsmedizinerin sieht mehr Variation als zuvor. Gemüse mit Kalbfleisch und Thunfischcreme, Kürbiscurry mit Huhn.
5: Eine sehr gute Eiweißquelle, auch sehr gut für den Schließmuskel der Speiseröhre. Ne?
3: Ja.
5: Wie geht es Ihnen denn mit der Säureproblematik inzwischen? Ja.
3: Also ich muss echt sagen, dass es mir wirklich besser geht. Das ist echt eine Erleichterung.
5: Ja, großartig. Mhm. Mal konkret, Sie haben ja am Anfang jeden Tag eine Tablette genommen. Mhm. Wie viele von diesen Tabletten brauchen Sie jetzt nicht mehr?
2: Die Säureblocker zu reduzieren war das Ziel seiner Ernährungsumstellung.
5: 4 von 7, das ist schon ein Ticken mehr als die Hälfte. Und das ist auf jeden Fall schon mal ein sehr schöner Erfolg.
2: Und wie wirkt sich diese Verbesserung auf seine Lebensqualität aus? Gestartet war Lars bei 5.
3: Jetzt würde ich es auf die 8 verschieben. Eben im Sinne von, es ist deutlich besser geworden. Ich habe das besser im Griff. Habe irgendwie mehr Ernährungskompetenz hinzugewonnen sozusagen.
5: Wenn Sie sich noch mehr dran halten würden, könnten Sie es auch ganz ohne Tabletten schaffen? Was meinen Sie?
3: Ob das dann noch weitergeht und weiter möglich ist, das muss ich halt sehen. Das liegt natürlich vor allen Dingen an mir und an meiner Disziplin.
5: Ich glaube schon, dass Sie es hinbekommen können, dass dann die Tabletten irgendwann ganz verschwinden.
3: Vielen Dank. Ich bin mit dem jetzigen Ergebnis zu diesem Zeitpunkt schon sehr zufrieden. Aber ich werde mich weiter ranpirschen und die Ernährung dafür nutzen, noch weniger Tabletten zu brauchen.
2: Auch Axel kommt zum Abschlussgespräch zu den Ernährungsdocs. Er hat Monate des Auf und Abs hinter sich. Mit welcher Wirkung auf seine Gicht?
9: Helgenbach, vor ein paar Monaten sind Sie ja voller Elan in die Aktion gegangen.
8: Ja.
9: Und dann ist Ihnen ja doch nach einer gewissen Zeit die Puste ausgegangen.
8: Naja, die Widrigkeiten des eigenen Ichs, ne? Und da kommt schon manchmal der ein oder andere Moment, wo man weiß, der Schweinehund ist größer als er selbst.
9: Da ist dann die alte Gewohnheit wieder durchgekommen? War das so?
8: Ja, so ein bisschen. Aber man kriegt das dann auch relativ schnell wieder in den Griff und dann war es wieder gut.
2: Axels temporäre Inkonsequenz zeigt sich auch auf der Waage.
9: Sie sind mit 152 gestartet auf 136.
2: In nur 2 Monaten hatte er 16 Kilo verloren.
9: Und dann sind Sie wieder hochgegangen auf
8: 139,2.
2: Dann weiter hoch auf 141 Kilo und wieder runter auf 139.
8: Das ist ja immer so ein Rauf und Runter. Hm?
9: Unterm Strich haben Sie hier tatsächlich 13 Kilo abgenommen. Mhm. Aber Sie sehen, je krasser die anfängliche Gewichtsabnahme, desto größer das Rückfallrisiko.
2: Zeigt sich trotz Rückfall eine Wirkung auf seine Gicht?
9: Wenn ich mir Ihre Harnsäurewerte anschaue, dann sehe ich, die sind absolut normalisiert, obwohl Sie die Medikamentendosis halbiert haben.
8: Da bin ich auch selber überrascht, aber ich finde, das ist für mich auch ein gutes Zeichen. Mhm. Und da gilt es weiter drauf aufzubauen und das so weiterzumachen.
9: Was ist mit den Gichtbeschwerden?
8: Hat sich völlig verändert. Mhm. Diese Grundentzündung, diese Grundbeweglichkeitsstörung, die sind überhaupt nicht mehr da. Da schmerzfrei zu sein, das ist natürlich für mich ja, super.
9: Unterm Strich ein super Ergebnis.
8: Positive Bilanz.
9: Ja, genau.
8: So sehe ich das auch. Gradlinig und vorwärts, aber mit Ruhe und Bedacht. Das nehme ich so für mich mit.
2: Gesund werden mit Essen als Medizin. Nicht immer einfach, aber diese Menschen haben es geschafft. Gemeinsam mit den Ernährungsdocs.
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24: Voll da sein, wenn es darauf ankommt.
25: Es ist Race Mode und es ist kein Spiel Spaß mehr oder kein Entspannt, sondern okay, jetzt zählt's.
24: Das ist der Moment, in dem der Rest der Welt in den Hintergrund rückt. Fokus, absolute Konzentration. Dann können wir zur Hochform auflaufen. Unsere Gedanken und Energie sind auf eine einzige Aufgabe gerichtet.
26: Während meiner Schicht muss ich die ganze Zeit voll fokussiert sein, weil ich für zahlreiche Menschenleben verantwortlich bin.
27: Manche Menschen sind tatsächlich besser in der Lage als andere, sich zu konzentrieren. Aber das ist nicht so, dass unsere Konzentrationsfähigkeit im Alter von 20 Jahren definiert ist und dann ist Schluss. Dann kannst du nichts mehr dran machen. Nein, natürlich nicht.
24: Stärker fokussieren, höhere Konzentration. Das wird in einer Umgebung ständiger Reize immer wichtiger. Der mentale Idealzustand dafür heißt Flow.
0: Wenn ich das Denken ausschalten kann und loslassen kann, bin ich in einem stärkeren Flow-Zustand und kann mich besser konzentrieren.
1: Flow-Momente für mich sind ganz klar, ich gewinne jetzt 3-4 Duelle gegen den Stürmer. Ich merke, okay, ich habe den jetzt komplett im Griff.
24: Lässt sich Konzentration trainieren? Welche Rolle spielen die Gene? Und wie erreichen wir ihn, den Flow?
27: Konzentration ist die Fähigkeit, Dinge auszublenden, mit dem Zweck, dass man sich auf eine Sache fokussieren kann. Also eigentlich ist es die Kunst, die ganzen Sinnesreize, die permanent auf uns einprasseln, rauszusortieren und nur die durchzulassen, die wirklich wichtig sind für diesen Augenblick. Mein Name ist Henning Beck, ich bin Neurowissenschaftler und beschäftige mich damit, wie Menschen denken, lernen und verstehen. Konzentration kommt immer von innen. Also es fängt damit an, dass ich ausgeruht genug bin, dass ich auch einen Plan habe, ein Ziel habe, auf das ich hinarbeiten kann. Das heißt, Konzentration erfolgt nie zwecklos.
25: Mich treibt an dem Sport an, dass ich mich beim Schwimmen sehr frei fühle, dass ich ganz bei mir sein kann und natürlich auch den Traum vom Gewinnen. Ich will natürlich Olympia Gold in der Hand irgendwann mal halten, aber auch einfach ja das Beste aus mir herauszuholen und so schnell zu schwimmen, wie ich nur kann.
4: Mein Name ist Angela Köhler, ich bin 24 Jahre alt und hauptberuflich Leistungssportlerin. Mein größter sportlicher Erfolg war der Weltmeistertitel in Doha 2024 bei den Weltmeisterschaften auf 100 Meter Schmetterling und der 4. Platz bei den Olympischen Spielen in Paris.
25: Die Olympischen Spiele waren bisher meine größte Herausforderung. Man hat ja wirklich nur einen Moment, es ist nur ein Rennen. Und wenn man das im Vorlauf nicht packt, dann ist man direkt schon raus. Das heißt, es muss immer sofort passen. Es war sehr hart für mich, als ich angeschlagen habe und gesehen habe, ich bin Vierte. Da ist erstmal eine Welt für mich zusammengebrochen.
7: Ich hätte natürlich die Medaille gerne gemacht, aber ja, es war ein bisschen schwierig.
25: Das hat man ja dann auch in den Bildern gesehen, wie doll ich geweint habe. Und ich kann nur sagen, dass ich hinter den Kulissen noch bitterlicher geweint habe und es noch schlimmer war.
10: Wie geht's jetzt für Sie weiter?
7: Jetzt werde ich gleich erstmal meinen Trainer das besprechen und nochmal ja, alles Revue passieren lassen. Und ja, mich mal auf die Staffeln vorbereiten. Aber ich habe jetzt erstmal ein bisschen Pause, um wieder ja, Kraft zu schöpfen.
25: Ich habe mir vor den Olympischen Spielen ein Ziel gesetzt und habe gesagt, okay, ich brauche irgendwas, was mir danach Kraft gibt, was mir Halt gibt, wo ich mich drauf freuen kann. Und dann habe ich mir im Vorfeld gesagt, okay, ich buche die Reise, von der ich schon immer geträumt habe und fliege nach Französisch-Polynesien, nach Bora Bora und gucke mir die Insel meiner Träume an.
11: Ich glaube, das ist wichtig, dass man nach so einem 4-Jahres-Zyklus eine längere Pause macht, regeneriert und dann wieder in den neuen Olympiazyklus einsteigt, in dem Wissen, dass man ja wieder 3,5 Jahre sich wirklich disziplinieren muss.
12: Jetzt haben wir ein bisschen länger Pause. Ihr macht 3 tiefe Atemzüge. Und bevor ihr sozusagen euch abstößt zum Tauchen, atmet ihr bewusst aus. Let's go.
11: Längere Pausen haben natürlich aber auch einen negativen Effekt auf den Körper, auf die körperliche Form. Und deswegen heißt es erstmal wieder Neuaufbau, in den Basics zu starten, alle Bereiche hochzufahren. Und das dauert eben seine Zeit.
12: Langsam über das Wasser gleiten. Also ihr habt Kontakt, wenig atmen, dass ihr schön gerade bleibt, aber Entspannung in den Schultern. Fingerspitzen gehen schön nach vorne. 2x50 mit 10 Pause. Ganz lockere Schultern.
25: Lasse ist mein Haupttrainer. Er unterstützt mich extrem. Er coacht mich, also gibt mir Techniktipps, guckt, wie ich unter Wasser schwimme, stoppt meine Zeiten.
12: Renji, 47,7.
25: Die Abläufe, die wir trainieren, sind so präzise und so technikaffin, dass man die, wenn man sich nicht konzentriert, gar nicht so durchführen kann und damit auch gar nicht so schnell ist. Das heißt, wenn man sich nicht richtig konzentriert, verliert man.
24: Der entscheidende Ort im Körper, wenn wir uns konzentrieren, ist das Gehirn. Der präfrontale Kortex wird besonders aktiv. Das ist der Teil des Gehirns, der unter anderem für planendes Denken und Selbstkontrolle zuständig ist. Er hilft uns, bestimmte Reize auszublenden und unsere Aufmerksamkeit gezielt zu steuern. Die Nervenzellen in allen Teilen des Gehirns kommunizieren nun intensiver miteinander. Dadurch werden die Verbindungen zwischen ihnen gestärkt und die Informationsverarbeitung gesteigert. Dopamin wird jetzt ausgeschüttet, ein lebenswichtiger Botenstoff, der unseren Antrieb und unsere Konzentration fördert.
27: Wir dürfen uns das Gehirn nicht so vorstellen, dass es sich hinsetzt und dann fokussiert für mehrere Minuten, 20 Minuten am Stück sich einer Aufgabe widmet, sondern auch jetzt, wenn man mir zuhört, in diesem Moment, wird Ihr Gehirn immer wieder auch nach anderen Dingen Ausschau halten. Es könnte ja noch was Interessanteres kommen als das, was ich sage. Kurzum, Konzentration ist niemals über einen längeren Zeitraum aufrechtzuerhalten. Es ist quasi immer nur ein kurzer Sprint. Also das Gehirn sprintet für wenige Sekunden oder Minuten, bis dann wieder eine andere Ablenkung kommen kann, die man dann wieder aktiv unterdrücken muss. Und dieses aktiv Unterdrücken, das wäre die Konzentrationsfähigkeit. Das heißt natürlich nicht, dass wir nicht auch mal eine Stunde oder zwei Stunden an einem Projekt, an einer Aufgabe sitzen können.
6: Postman 165, Leipzig Tower, hello. Wind 050 degrees, 908 left, clear to land. 08 left, clear to land,
10: Postman 1. Während der Traffic Peaks, also der Hochphasen unserer Schicht, haben wir im Minutentakt mit 9 Flugzeugen zu tun. Ein Flugzeug kommt rein, wird zur Landung freigegeben, verlässt die Bahn und schon ist das nächste da und wir landen, sodass man wirklich ständig mit mindestens einem Flugzeug spricht. Mein Name ist Jan-Peter Konopinski, ich bin 23 Jahre alt und ich mache eine Ausbildung zum Fluglotsen am Flughafen Leipzig-Halle.
6: Quality 517, Leipzig Tower, very good evening. Continue approach, wind 040 degrees, 11 knots.
10: Während meiner Schicht kommuniziere ich natürlich in erster Linie mit den Piloten, gebe denen Freigaben und Anweisungen, was sie zu tun haben. Ich koordiniere mit den Lotsen, die den Luftraum über uns überwachen. Ich koordiniere mit dem Flughafen. Ich koordiniere über ein zweites Funksystem mit den Fahrzeugen am Boden.
27: Ich halte den Beruf des Fluglotsen für eine der kognitiv herausforderndsten Tätigkeiten überhaupt. Das ist die Champions League des Denkens, weil das eigentlich die Fähigkeit des Gehirns wirklich an die Grenzen bringt.
10: Oskar ist mein Ausbilder. Der sitzt, während ich arbeite, die ganze Zeit neben mir, schaut mir über die Schulter und hilft mir, mit mir zusammen die beste Lösung für bestimmte Situationen zu finden.
14: Da das Wetter so ist, wie es ist, kann es ja auch auf unterschiedlichen Pisten unterschiedliche Anflüge geben.
15: Am Anfang ist die Lernkurve extrem steil. Es prasseln hier sehr viele neue Eindrücke auf ihn ein, sodass er viel verarbeiten muss, viel lernt. Das Schwierige daran ist eigentlich, in Situationen, die jetzt vielleicht recht einfach sind, die keine große Lösung bedürfen, trotzdem wach zu sein.
10: Manche Leute sagen, dass es sowas wie ein Fluglotsen-Gen gibt. Das heißt also, dass sowas wie Konzentrationsfähigkeit, Aufmerksamkeit, Merkfähigkeit veranlagt ist und nicht erlernt werden kann. Ich weiß nicht genau, inwiefern das zutrifft. Ich glaube, eine gewisse Grundausstattung von diesen Eigenschaften muss man auf jeden Fall mitbringen.
27: Definitiv spielen für kognitive Fähigkeiten die Gene eine Rolle. Manche Menschen sind tatsächlich besser in der Lage als andere, sich zu konzentrieren. Das heißt allerdings nicht, dass Umweltfaktoren keine Rolle spielen. Also ich kann die besten Gene haben, wenn ich mich permanent ablenken lasse, bin ich auch nicht mehr in der Lage, mich dann dauerhaft zu konzentrieren. Und umgekehrt, wenn ich eigentlich vielleicht ein Typ bin, der sich eigentlich leichter ablenken lässt, aber in seinem Leben sehr darauf achtet, fokussiert und konzentriert zu arbeiten, dann wird diese Person dauerhaft auch besser dazu in der Lage sein.
6: Postman 4127, vacate Sierra 5, turn right onto Tango. Tschüss.
10: Die größte Herausforderung für mich ist, schnell umzuschalten. Das heißt, es kann Phasen geben, in denen sehr wenig Verkehr ist und die aber innerhalb von Sekunden umschwingen können auf wirklich komplexe Situationen mit sehr vielen Beteiligten und man dann eben von diesem Ruhe- und Entspannungsmodus direkt 100% da sein muss, um die Situation eben zu lösen.
6: Ja, go ahead.
16: Hallo, der Feeder arbeitet jetzt.
6: Roger.
16: Die 9009 und die Box kommen auf die Südküste. Und danach würde ich dann steigern.
6: Okay, ist abruft. Roger. Das ist ein One Yankee Mike, Wind 040 degrees, 13 knots, 08 right. Postman 25,
17: Postman, One Yankee Mike.
6: From and please locate by Sierra 5 or Sierra 7.
17: 05, okay.
0: Dieser schnelle Wechsel, hochfahren, runterfahren, heißt immer, das ganze Körpersystem kurzfristig anzupassen an die schnellere oder die etwas langsamere Aktion. Das alleine fordert enorme Kräfte und enorme Energie. Ich bin Thomas Baschab, ich bin Mentaltrainer und meine Klientel sind zum Beispiel Sportler aus allen möglichen Sportarten. Routinen haben immer den gleichen Ablauf, geben uns Sicherheit und geben uns Ruhe. Und wenn wir diese Ruhe spüren aus der Routine heraus, dann steigert es natürlich unsere Konzentration.
4: Morgens stehe ich meistens ja so um 6 Uhr auf und dann gehe ich in die Küche, mache mir erstmal einen Kaffee und esse dann noch ein Brötchen, eigentlich immer dasselbe. Das ist für mich ganz, ganz wichtig, dass diese Routine da ist, da die Routine mir sehr, sehr viel Kraft gibt und Halt gibt, dass ich einen strukturierten Alltagsplan habe.
24: Routinen wirken wie ein Energiesparmodus. Für Dinge, die wir immer wieder aus Gewohnheit tun und die fast automatisch ablaufen, braucht unser Gehirn weniger Energie. Wenn es auf Autopilot schaltet, muss das Gehirn nicht ständig Entscheidungen treffen. Dadurch hat es mehr Kapazitäten für Neues.
4: Jetzt beginnt die harte Zeit. In 6 Wochen steht schon wieder der nächste Wettkampf an, und zwar die deutschen Mannschaftsmeisterschaften in Essen. Und da muss ich auf jeden Fall schon wieder fit sein und will auch zeigen, was ich kann. Ole ist mein bester Freund und Trainingskollege und mit ihm kann ich super viel lachen. Er holt eigentlich immer das Beste aus mir heraus und motiviert mich, auch wenn ich mal nicht so gut drauf bin.
2: Angie ist auf jeden Fall eine Frohnatur, ein Sonnenscheinchen. Ist sehr, sehr häufig sehr, sehr gut gelaunt, sehr, sehr doll gut gelaunt. Reißt viele Leute damit mit und hat aber auch, wenn sie mal Downphasen hat, sage ich mal, geht es genauso in die andere Richtung. Ich merke bei Angie, wenn sie den Fokus verliert oder verloren hat, dass sie ziemlich wuselig im Kopf ist, relativ oft überfordert ist mit relativ leichten Situationen, sage ich mal, weil sie dann halt mit dem Denken schon wieder weiter ist, als ihr Körper das überhaupt gemacht hat.
4: Es gibt auch durchaus Tage, wo ich ins Wasser springe und gar nichts kann. Also da sind meine Gedanken irgendwo anders, nur nicht beim Sport. Und ich schaffe es noch nicht mal, 100 Meter durchzuschwimmen. Und dann hilft es mir einfach, in mich zu gehen und an meinen Ort der Ruhe zurückzukehren. Ich denke dabei immer an so Espenlaub, also so Blätter, die im Wind wehen. Und wenn man im Sommer ist und an der Hängematte liegt und in die Bäume schaut und dann die Sonne durch die Bäume glitzert oder durch diese Blätter glitzert. Und das ist immer, ja, das ist mein absoluter Lieblingsmoment, also so mein Lieblingsmoment. Und daran denke ich immer. Und das hilft mir super, wenn ich da 2-3 Minuten reingehe, das visualisiere und dann werde ich gleich viel konzentrierter, viel ruhiger und kann mich wieder auf die Aufgabe konzentrieren.
3: Visualisierung und Arbeit mit Metaphern, mit inneren Bildern ist eine verbreitete Form der Arbeit auch außerhalb des Leistungssports, also auch gerade bei Personen, die Stress haben, Ängste haben etc. Also das ist eine gute Methode, wenn wir in Stresssituationen kommen.
4: Monika Liesenfeld ist meine Psychologin. Wir arbeiten insbesondere ja an sportpsychologischen Themen, das heißt, wie gehe ich mit Aufregung um, wie gehe ich mit Druck um.
3: Ich habe Angie kennengelernt, da kam sie mit einer großen Wettkampfnervosität, Aufregung, Druck vor Wettkämpfen. Das Ganze hat sich dann im Laufe der Zeit ein bisschen verändert. Es kamen auch mehr private Themen mit hinzu. Das Thema mit der ADHS kam hinzu und sie da aber auch sehr viel an sich gearbeitet hat und sehr viel auch für sich entwickelt hat.
4: Hallo Monika. Ich gehe schon mal durch. Okay. Also ADHS spielt eine sehr, sehr große Rolle in meinem Alltag, weil ich sehr, sehr häufig Probleme habe. Ich habe durch die Sportpsychologie auch besser gelernt, mit mir selber umzugehen und mich selber zu akzeptieren, so wie ich bin. Und ja, da bin ich Monika auch sehr dankbar für.
5: ADHS steht für Aufmerksamkeitsdefizit-Hyperaktivitätssyndrom. Es ist quasi die Unfähigkeit, die Vielzahl an Informationen zu strukturieren und sich zu konzentrieren. Kurzum, dass mehr Reize von außen reinkommen und das Gehirn gar nicht so gut priorisieren kann, welche Dinge müssen rausgefiltert werden. Also man muss dann mit Mechanismen versuchen, die Konzentration anderweitig einzufangen.
25: da so eine ganz bestimmte Routine vor dem Wettkampf, wo ich mich dann sozusagen mal in Stimmung bringe. Meistens vor meinem Start höre ich ja Musik. Ich höre viel Taylor Swift oder Chappell Roan, ist im Moment auch sehr angesagt bei mir. Musik, die mich pusht und vor allem Musik, die ich immer höre. Es sind immer Lieder, die ich schon wie oft gehört habe, tausendfach. Das ist einfach, ja, mich beruhigt, mir Halt gibt. Und die singe ich meistens auch mit, zum Leidwesen der anderen Leute, die dann mit mir schwimmen müssen. Aber das ist mir in dem Moment egal, was geht ja um mein Rennen und um meine Leistung. Kurz vorm Start gehe ich rein und saug erstmal die ganze Atmosphäre auf, um mich dran zu gewöhnen, dass es gleich laufen wird, dass ich gleich schwimmen werde. Und sag mir die ganze Zeit eigentlich immer nur, du schaffst das und du kannst das. Du schaffst das und du kannst das.
27: Es ist bei allen Menschen der Fall, dass Struktur, Routinen, geregelte Abläufe dazu führen, dass man sich dann in konkreten Momenten besser konzentrieren kann.
1: Ich bin Dennis, bin 21 Jahre alt, komme aus Dortmund. Ich bin auch bekannt als De Niño, mein Gamertag. Ich war damals großer Ronaldinho-Fan und deswegen habe ich mich da inspirieren lassen. Das Schwierigste an FIFA ist, wenn du ein Top-Pro sein willst, musst du eigentlich die ganzen Grundbasics erstmal beherrschen. Es ist vor allem deswegen schwierig, weil jeder kleine Fehler, wenn du zum Beispiel einen falschen Spieler anwählst, direkt zum Gegentor führen kann oder du machst halt kein Tor und das ist dann am Ende spielentscheidend. Für mich war das hier erstmal ein Hobby, hab dann gemerkt, ich bin ein bisschen besser als meine ganzen Kollegen und war dann mit 13 Jahren bei einer Agentur, war dann mit 15, 16 Jahren bei Hannover 96 und bin jetzt seit 5 Jahren bei Borussia Dortmund.
0: Wenn ich über relativ lange Zeit in einer sehr, sehr hohen Konzentration etwas tue, das verlangt mir halt einiges ab. Und er ist nun mal jetzt nicht ein Amateur, der mit seinen Kumpels vorm Fernseher sitzt und ein bisschen spielt. Er ist ein Profi.
1: Die virtuelle Bundesliga ist von der DFL gegründet. Dort nehmen alle Bundesligamannschaften teil. Wir spielen ein Fußball-Simulationsspiel. Damals war es bekannt als FIFA und heute als EAFC. Wie holst du den da raus immer?
8: Ja, mit dem Rechenstück und dann nochmal Dreieck.
1: Hältst du aber Dreieck oder was machst du?
8: Ja.
1: Halten?
8: Aber erst nachdem der Ball in der Luft ist.
1: Aber das war ja vor dem Patch jetzt anders, ne? Mein Coach ist Alexander Steinmetz. Er war damals auch selber Profi, E-Footballer. Und ich glaube, dass wir ein super Team zusammen sind.
8: Wir gehen jetzt am besten nochmal in Standardsituationen rein. Ich würde sagen, dass wir sowohl offensiv als auch defensiv Ecken trainieren.
1: Okay. Also jeder 5 Ecken dann?
8: Genau, immer im Wechsel, ja.
1: Okay. Wir müssen natürlich auch sehr viel trainieren. Bei mir ist das dann mehrere Stunden am Tag sogar.
9: Ein E-Footballer auf Pro-Niveau muss unglaublich viele Dinge beherrschen. Er muss ruhig bleiben, besonders reaktionsstark sein, analytische Fähigkeiten besitzen. Er muss sich in den Gegner hineinversetzen können. Man muss alle Tastenkombinationen, das sind Hunderte, die muss man zeitgleich immer abrufen können.
27: Im Subsekundenbereich Entscheidungen zu treffen, das ist im E-Sport wahrscheinlich einzigartig. Und das führt auch dazu, dass E-Sportler im Alter von Mitte 20 schon zum alten Eisen gehören, weil die maximale Verarbeitungsgeschwindigkeit eines Gehirns hat man etwa im Alter von Anfang 20, 20, 21, 23, 24 vielleicht. Dann lässt das schon wieder nach.
8: Das ist eine gute Variante. Und dann habe ich Boy gegen Van Dijk. Van Dijk holt ihn natürlich. Mhm. Ich habe Kreis gedrückt, aber habe keine Chance mehr. Also
1: das Wichtigste da, dass ich da nicht mehr gegen Van Dijk köpfen muss, sondern gegen den Rechtsverteidiger, der ein bisschen kleiner ist. Ne? Ich steuere ja immer eine ganze Mannschaft, 11 Spieler, zwar nicht alle gleichzeitig, da habe ich ja immer nur einen angewählt, aber kann dann mit meinem Controller switchen und dann einen anderen auswählen.
8: Stark.
1: Multitasking ist für mich persönlich mit das Wichtigste im Game. Wie zum Beispiel, du musst den Torwart bewegen und gleichzeitig verteidigen. Wenn er zum Beispiel einen angeschnittenen Schuss in die lange Ecke macht und du weißt es, dann musst du darauf achten, wo steht mein Torwart? Du versuchst ihn in die lange Ecke zu steuern, musst aber gleichzeitig noch den Spieler versuchen zu blocken, weil du kannst ja nicht garantieren, wenn du den Torwart nach unten steuerst, okay, er hält den jetzt.
24: Was wir im Alltag Multitasking nennen, ist in Wahrheit ein sehr schnelles Hin- und Herspringen zwischen einzelnen Aufgaben. Denn unser Gehirn ist nicht dafür gemacht, mehrere komplexe Aufgaben gleichzeitig zu erledigen. Beim Hin- und Herwechseln zwischen den Aufgaben verliert das Gehirn Informationen und hat weniger Kapazitäten, um neue Dinge zu verarbeiten und zu speichern. Der Fachbegriff dafür heißt Switching Costs, also Wechselkosten der Aufmerksamkeit.
27: Multitasking kann man sich so vorstellen, wie wenn Sie mehrere Fernsehsendungen gleichzeitig schauen wollen. Das können Sie nicht. Sie schalten ja zwischen diesen verschiedenen Fernsehsendungen hin und her. Dann stellen Sie zwei Dinge fest. Erstens, wenn Sie umschalten, ist der Fernsehbildschirm kurz schwarz. Das passiert im Gehirn auch. Also wenn Sie kurz zwischen Aufgaben hin und her springen, müssen Sie sich erstmal orientieren. Also Sie sind nicht sofort bei der Sache. Und das wäre der zweite Effekt. Wenn Sie umgeschaltet haben, brauchen Sie eine Zeit, um zu wissen, um was geht es hier eigentlich. Und das passiert auch, wenn Sie zu einer neuen Aufgabe springen. Sie schauen sich um, Sie orientieren sich und das ist genau der Moment, in dem Menschen mehr Fehler machen, in dem sie unkonzentriert sind.
10: Die Pausen sind bei uns extrem wichtig. Erstens, dass sie natürlich häufiger stattfinden als vielleicht in anderen Berufen und auch, dass sie länger sind. Einfach, weil die Belastung während unserer Arbeitszeit extrem hoch ist. Selbst wenn wenig Verkehr ist, müssen wir ja dauerhaft konzentriert sein.
13: Warum brauchen wir Pausen? Wir haben zu viel Stress, wir bekommen jede Menge körperliche Reaktionen. Und der Körper sagt uns einfach nur damit, mach mal langsam, geh mal ein bisschen auf die Bremse, nicht immer Vollgas. Weil irgendwann wird dein System kollabieren, wenn du immer nur auf dem Gas stehst.
10: In meiner Pause mache ich eigentlich gar nicht so viel Besonderes. Aber was ich auf jeden Fall nicht mache, ist, mich mit der Arbeit zu beschäftigen. Sondern ich mache einfach was komplett anderes. Sei es, dass ich ein Buch lese, dass ich Sport mache.
1: Der Fußball hat generell eine sehr, sehr große Bedeutung für mich. Als kleiner Junge mit 3, 4 bestimmt schon angefangen, auf dem Bolzplatz mit meinem Vater zu spielen. Ich spiele bei VfL Oerde. Wir sind in der Kreisliga A und sind gerade auf dem 2. Platz in der Herrenliga. Beim E-Sport ist das ja auch sehr oft mentaler, emotionaler Stress. Man hat großen Leistungsdruck, man will immer performen. Deswegen würde ich auch sagen, dass der klassische Fußball auf einem echten Rasen meinen Kopf manchmal frei macht.
24: Unser Gehirn benötigt eine Menge Energie. Obwohl es nur etwa 2% der Körpermasse ausmacht, verbraucht es fast 20% der gesamten Energie. Und sobald wir uns geistig anstrengen und konzentrieren, steigt der Energieverbrauch weiter an. Dabei werden auch die Stresshormone Cortisol und Adrenalin ausgeschüttet. Adrenalin sorgt dafür, dass wir aufmerksamer und fokussierter werden. Cortisol mobilisiert die Energiereserven in unserem Körper, die wir in dem Moment benötigen. Hält die geistige Anstrengung zu lange an, kann das unseren Körper stressen. Dann können Symptome wie Muskelverspannungen, Kopfschmerzen oder mentale Erschöpfung auftreten.
13: Menschen, die eine hohe körperliche Belastung haben, die brauchen natürlich auch eine körperliche Entspannung. Die sollen sich hinlegen, die sollen etwas machen, was sie relaxt. Und auf der anderen Seite Menschen, die eine hohe mentale Belastung haben, die sollten sich mental entspannen. Einfach in eine Ruhe zu kommen, in einen unhektischen Moment.
25: Wenn ich nachmittags frei habe, dann ist es oft so, dass ich mich ganz gerne schick mache. Also ich ziehe mir was anderes an als Sportklamotten und gehe in die Stadt.
17: Shoppen ist ein mega Ausgleich, einfach um mal mental abzuschalten. Das bringt mich einfach nochmal auf ein ganz anderes Level runter und lenkt mich auch ein bisschen ab von dem ganzen Alltagsstress oder halt auch dem Schwimmen.
25: Ich entspanne zwischen den Trainingseinheiten meistens, indem ich mir so eine kleine Routinenplan erschaffe, dass ich entspanne, schlafe, nochmal ein bisschen was lese. Auch dann darauf achte, dass ich nicht zu viel auf Social Media unterwegs bin, weil ich merke, das macht mich unruhig.
27: Im Alltag sind digitale Geräte sicherlich der Konzentrationskiller Nummer 1. Eine große, vielleicht die wichtigste Veränderung bei den digitalen Medien war, dass man endlos scrollen kann. Das heißt, wir befinden uns jetzt in einer Welt ohne Letztes. Früher gab es ein Buch, das habe ich gelesen, das hatte eine letzte Seite, dann war das fertig. Ein Film hat eine letzte Szene. Also alles hat irgendwann ein Ende. Jetzt nicht mehr. Digitale Geräte sind so konzipiert, dass sie endlos sind. So, wenn sie endlos sind, sind Menschen aber auch niemals satt.
25: Mein Konsumverhalten bei Social Media ist so, es könnte besser sein, es ist im Moment noch ausbaufähig, sagen wir so. Ich bin sehr viel auf Instagram unterwegs und TikTok. Deswegen versuche ich mir ein Zeitlimit zu setzen, eine Stunde.

0: Genau diese Balance, sich auf etwas zu fokussieren und dennoch die Möglichkeiten der Umgebung zu nutzen, um besser zu werden, das hat uns als Menschheit vorangebracht. Deswegen kommen wir auf Ideen. Deswegen sind wir aus der Steinzeithöhle rausmarschiert. Deswegen erkunden wir neue Gebiete oder das Universum.
1: Natürlich waren die letzten Wochen herausfordernd, sage ich mal. Ich glaube, für jeden Sportler ist es schwer, für mich besonders nach den Olympischen Spielen wieder neue Motivation zu fassen, zu sagen, okay, jetzt geht's wieder los.
2: Oh, was sagst du? Kann es ruhig schneller sein? Oder ist, ja, okay, das war jetzt nur die Frage. Ja, 44, 42.
3: Wir haben relativ lange Trainingsphasen und nur wenige Momente, wo wir uns auszeichnen können. Sprich, innerhalb von einer Minute ungefähr muss die Leistung halt gebracht werden. Am ganz bestimmten Tag, zu einer ganz bestimmten Uhrzeit, unter hohem Druck. Also mal sind es 500 Zuschauer, mal sind es 20.000. Und trotzdem muss der Sportler in der Lage sein, eben dann sein Bestes zu zeigen.
2: Auf die Plätze!
4: In dem Moment hat sie nicht viel Zeit, darüber nachzudenken, was passieren könnte, wie es sein könnte und so weiter. Und das, was wir so allgemein als Flow bezeichnen, das erreiche ich nur, wenn ich nicht im aktiven Denkzustand bin.
1: Ich fühle mich, wenn ich im Wasser bin, wie als wäre ich frei, als würde ich so ein bisschen fliegen. Ja, es ist so ein ganz besonderer Zustand, der schwer zu beschreiben ist, weil es läuft einfach ab und man ist einfach wie, als würde man den Moment leben, aber auch so wie von selber passieren. Also es würden die Puzzleteile, die schon immer zusammengehören, jetzt zusammenkommen. Ich bin hier am richtigen Ort zur richtigen Zeit.
0: Grundsätzlich sind alle Menschen in der Lage, in einen Flow zu kommen, wenn sie erleben, was sie leisten, wenn sie auch konkret das tun, was sie am besten können. Und die meisten Menschen beschreiben das aus ihrem Leben. Momente, Zustände, in denen man sagt, wow, da war ich super produktiv. Da ging es wie von selbst. Und dieser Zustand, wo es wie von selbst geht, das ist im Prinzip auch das Wesen der bestmöglichen produktiven menschlichen Arbeit.
5: In so einer Art Flow-Zustand komme ich besonders dann, wenn sehr viel los ist, das heißt, wenn ich sehr viel Verkehr abarbeiten muss.
6: Aus Banana for Quebec, contact Tower South, 121, Decimal 105, tschüss.
5: Manchmal merke ich dann auch nach so einer halben Stunde, wenn so ein Peak mal vorbei ist, schaue ich auf die Uhr und denke, keine Ahnung, vielleicht 10 Minuten wären vergangen, aber tatsächlich ist dann sehr viel mehr Zeit vergangen, als ich das vielleicht gedacht hätte.
7: Ich bin heute in Lübeck, weil ich eingeladen wurde, an einem Forschungsprojekt teilzunehmen. Da geht es um das Thema Flow-Zustand bzw. Zustand höchster Konzentration. Das Ganze ist nicht Teil meiner Ausbildung zum Fluglotsen, aber trotzdem interessiert es mich einfach, wie ich bei dem Test, den ich gleich machen werde, abschneiden werde.
8: Flow ist ein positiver Bewusstseinszustand. Im Flow sind wir höchst konzentriert und ganz vertieft in eine Tätigkeit. Und zwar eine Tätigkeit, die uns optimal beansprucht. Die Anforderungen sind nicht zu leicht, nicht zu schwer, sondern ganz genau richtig. Und es fühlt sich belohnend an. Mein Name ist Corinna Pfeiffer und ich bin Professorin für Arbeits- und Organisationspsychologie an der Universität zu Lübeck. Das Problem in der Flow-Forschung ist, dass Flow ein subjektiver Zustand ist. Und deswegen muss man einfach die Leute fragen, ob sie im Flow sind. Das tun wir in der Regel mit Fragebögen. Das bedeutet aber auch, dass wir Personen entweder nur direkt nach einer Tätigkeit dazu befragen können oder wenn wir das während einer Tätigkeit tun, dann reißen wir Leute aus dem Flow raus. Und deswegen versuche ich eben ein unterbrechungsfreies Flow-Maß zu finden mit Hilfe von physiologischen Markern.
5: Ein bisschen nervös bin ich natürlich. Aber es hängt ja jetzt für mich nichts von diesem Test ab. Von daher bin ich in erster Linie einfach nur neugierig und gespannt und versuche das so entspannt wie möglich anzugehen.

Was passiert im Gehirn, wenn wir in den Flow kommen? Der präfrontale Kortex, der für Selbstwahrnehmung und bewusstes Handeln verantwortlich ist, wird heruntergefahren. Wir verlieren das Gefühl für Zeit und konzentrieren uns voll auf das Hier und Jetzt. Dabei verändern sich auch unsere Gehirnwellen. Im Wachzustand dominieren normalerweise Beta-Wellen, die mit Aufmerksamkeit und Wachheit verbunden sind. Im Flow-Zustand gehen sie jedoch in Alpha- und Theta-Wellen über, die bei tiefer Entspannung vorkommen. Diese Wellenmuster

0: fördern eine fokussierte, aber zugleich entspannte Arbeitsweise, die uns aufnahmefähig für neue Ideen und Perspektiven macht.
1: Ganz spannend beim Flow-Erlebnis sind die Areale, die für Belohnung zuständig sind, gar nicht so aktiv. Was eigentlich überrascht, weil Menschen diesen Zustand als besonders ergiebig und erbaulich empfinden. Aber es ist weniger das Gefühl von einem rauschhaften Erleben, sondern es ist mehr das Gefühl von Angstfreiheit. Weil in dem Moment des Flows Areale, die für Angst zuständig sind, weniger aktiv sind. Das heißt, es ist ein Gefühl von angstfreier Produktivität, in dem man sich in dem Moment ein bisschen selber verliert.
2: Geschafft?
3: Ja.
2: Wie war's?
3: War gut, hat Spaß gemacht.
2: Ja, schön. Das ist schon mal, das klingt doch schon nach Flow.
3: Ja.
2: War es denn Flow?
3: Also ich würde so sagen, zumindest in der Leseaufgabe. Also in der Rechenaufgabe würde ich nicht unbedingt von Flow sprechen. Dafür war es zu, ich sag mal, holperig. Mhm. Aber in der Leseaufgabe, dadurch, dass es ein recht einfacher Text war, der gut zu lesen war, war das schon eher so, dass ich da in so einen Fluss reingekommen bin, ja.
4: Im Algorithmus sehen wir interessanterweise auch genau das, dass in der Rechenaufgabe kein Flow erkannt wurde vom Algorithmus und in der Leseaufgabe wurde Flow erkannt, aber auch erst ab dem zweiten Drittel ungefähr. Derzeit ist das alles noch Grundlagenforschung und passiert im Labor. Das Ziel ist, dass wir dann, während Menschen arbeiten, Aussagen darüber treffen können, ob sie im Flow sind oder nicht. Und das bedeutet eben auch, dass man dann Maßnahmen einleiten kann, also dass man Menschen darin unterstützen kann, in den Flow zu kommen oder auch im Flow zu bleiben, wenn sie drin sind.
5: Es gibt sicherlich nicht die Formel, um in den Flow zu kommen. Aber sehr vieles bewegt sich um Spannung, also Anspannung und Entspannung. Sehr viel bewegt sich über die Balance, die wir fühlen in unserem Kopf, in unserem ganzen System und die wir auch körperlich fühlen. Das ganze mentale Training allerdings bietet sehr, sehr viele Möglichkeiten, den Flow zu fördern. Und je mehr man das geübt hat und je schneller man da reinkommt, umso schneller kann man es auch jederzeit wieder aufrufen.
6: Dankeschön. Hallo.
7: Hey. Dennis, hi.
8: Moin, Thomas, hi.
7: Ich finde, dass ich über die Jahre jetzt gesehen schon ein bisschen besser mit dem Druck klarkomme. Aber man kann sich natürlich immer weiter verbessern. Und da bin ich natürlich jetzt gespannt, ob mir so ein Mental Coach dabei helfen kann.
5: Ich würde dich gerne in den Zustand bringen, dass du keinen Druck mehr spürst, dass du wirklich frei spielen kannst. Druck zu spüren ist insofern schlecht, weil Druck ist ein negatives Gefühl. Ich will dir das mal kurz zeigen. Steh mal kurz auf.
7: Ja.
5: Lass mal hier runterhängen, ja? Und wenn ich jetzt sage halten, dann drücke ich runter und du hältst so gut du kannst dagegen. Ja? Halten, okay, Arm ist stabil. So, und jetzt sag einfach mal das Wort Angst.
7: Angst.
5: Halten.
7: Angst.
5: Ja? Der Arm geht runter. Ja? Jetzt sagst du mal ein anderes Wort. Zuversicht.
7: Zuversicht.
5: Halten.
7: Zuversicht.
5: Und der Arm ist brutal stark. Ja? Das ist, auf eine Sekunde geht das. Setz dich nochmal. Was ich dir damit zeigen wollte, das Unterbewusstsein ist dein Chef.
7: Mhm.
5: Das regelt alles bei dir. Und was du jetzt gesehen hast, jeder negative Impuls setzt dein System einfach runter. Und da kannst du dagegen halten, indem du eben positive Impulse in dein System reinschickst, um das Talent in seiner Möglichkeit auszuschöpfen.
7: Machen wir so.
5: Okay.
7: Ich danke dir. Vielen, vielen Dank.
5: Gerne.
7: Ich glaube, das wird mir weiterhelfen, so dass ich im Spiel vielleicht nicht negative Dinge zu mir sage, wie zum Beispiel jetzt nicht nachlassen oder so, weil dieses nicht kann der Kopf nicht aufnehmen, sondern sich immer weiter zu pushen mit komm jetzt und so, du schaffst das und so werde ich jetzt weiter vorgehen.
5: Es gibt allerdings eines, was Flo immer sehr schnell verhindert. Das ist der unbedingte Wille, ich will jetzt unbedingt in den Flow kommen. Man hört ja oft, du musst nur wollen. Also wenn im Sport jemand diese Aussage trifft, dann deutet das auf eine hohe, sagen wir mal, Inkompetenz hin, weil zu wenig wollen ist schlecht. Aber zu viel wollen ist noch viel schlechter. Weil zu viel wollen einfach die Muskelspannung zu hoch hält und dadurch gehen Dinge verloren. Zum Beispiel die Feinmotorik wird verschlechtert, die Beweglichkeit wird verschlechtert, die Schnelligkeit wird verschlechtert.
9: Hinter mir liegen gerade mal 6 Wochen Training. Also die Atmosphäre ist der Wahnsinn, weil es ist extrem laut. Es ist eine Stimmung, das Becken kocht, ja.
8: Ich denke, für Angie ist die Herausforderung, in Essen zu starten, eben weil es jetzt nach den Olympischen Spielen der erste Wettkampf ist. Das heißt, auch nach den Erfolgen der Saison gucken natürlich alle auf die amtierende Weltmeisterin. Es hat sich was geändert. Es ist nicht mehr die kleine Angie. Das heißt, sie wird auch selber sich natürlich einen gewissen Druck machen.
10: Die Konzentration, die Lautstärke wird sehr, sehr schwer für mich werden, weil ich sehr geräuschempfindlich bin. Also das triggert mich nochmal besonders. Das heißt, vor allem halt auch bis zum Ende konzentriert zu bleiben, das wird eine Riesenherausforderung.
1: ADHS macht es mit Sicherheit nicht einfacher, gerade in so einer super lauten Schwimmhalle sich zu konzentrieren. Auf der anderen Seite sieht man auch, dass gerade sie ja Mechanismen entwickelt hat, mit dieser Situation umzugehen.
5: Die Wettbewerbsfähigkeit auf diesem Niveau ist extrem hoch. Und von 20% Ergebnissteigerung oder Verbesserung durch mentales Training brauchen wir nicht zu reden. Es geht um 1% oder um 2%. Aber eben 1% besser sein als die anderen, macht dich zum Sieger.
7: Der Offline-Spieltag ist ja natürlich für uns auch immer was ganz Besonderes. Und zwar kommen dann alle Vereine aus unserer Division zu uns und wir zocken dann alle vor Ort gegeneinander. Man merkt auf jeden Fall, dass es deutlich angespannter ist als so ein Online-Spieltag. Man muss ja auch bedenken, es ist eine krasse Herausforderung, weil wir trainieren immer in einem leisen Raum, spielen den Online-Spieltag in einem leisen Raum, haben keine Störfaktoren und da kommen dann Fans. Und du musst dich da einfach weiter konzentrieren und nicht ablenken lassen. Verlieren ist generell nie eine Option. Also wir versuchen immer, das Spiel zu gewinnen und 100% zu geben.

Es ist keine körperliche Abhängigkeit, dass ich den Flow brauche, um mich grundsätzlich im Leben gut zu fühlen. Es ist mehr so ein, ich würde sagen, eine schöne geistige Sehnsuchtsvorstellung, die wir natürlich für erstrebenswert halten, von der wir aber immer wissen müssen, wir können sie nicht erjagen.

0: Ich habe 2-1 gewonnen. Ich glaube eigentlich, dass ich den immer 90 Minuten unter Kontrolle hatte. Nach dem Spiel, man ist komplett fertig, man kann gar nicht mehr reden. Man muss sich kurz sammeln und einfach mal runterkommen.
1: Wir haben dieses Jahr leider keine Medaille gewonnen, aber ich bin froh, dass wir unseren Klassenerhalt geschafft haben. Das heißt, wir sind weiter in der ersten Bundesliga. Und Essen hat mir auch noch mal so ein bisschen den Rücken freigehalten, dass ich sagen kann, okay, ich kann schwimmen, ich bin schnell, ich brauche keine Angst haben, dass das auf einmal weg ist oder so, obwohl ich halt ziemlich lange Pause gemacht habe.
2: Ich glaube jetzt das große Kriterium, dass wir die nächsten 2-3 Jahre eben uns etablieren oben und halt regelmäßig bei den Hauptwettkämpfen abliefern. Und das macht es eigentlich dann ein bisschen schwerer, eben die Leistung zu konservieren, sich weiterzuentwickeln, um eben oben immer mitmischen zu können.
1: Mein ganz großer Wunsch ist natürlich eine Medaille bei den Olympischen Spielen, die ich ja in Paris leider nicht bekommen habe. Ich habe sozusagen noch eine Rechnung offen.
3: Möglichst wenig Ablenkung. Nicht so viele Reize um uns herum und eine Umgebung, in der wir uns wohlfühlen. Das sind wichtige Bausteine für eine bessere Konzentration. Um das zu schaffen, was wir uns vorgenommen haben.
0: Ich versuche mich persönlich immer weiterzuentwickeln, immer besser zu werden, immer dran zu bleiben, vor allem für den BVB. Und sich für die WM zu qualifizieren, wäre auf jeden Fall sehr, sehr cool.
4: Zunächst mal steht natürlich die Lizenz auf der Liste ganz oben. In weiterer Zukunft würde ich gerne Ausbilder werden. Das heißt, ähnlich wie Oscar dann später mal angehende Fluglotsen auszubilden.
3: Manche Menschen können sich besser konzentrieren als andere. Aber durch Routinen und bewussteres Handeln können wir alle unsere Konzentration verbessern. Und dabei manchmal sogar in den Flow kommen. Der Schlüssel dazu liegt in der Balance. Die Konzentrationsfähigkeit verbessern, ja. Aber auch die Gedanken öfter mal schweifen lassen. Denn beides scheint zutiefst menschlich zu sein.
5: Es gibt wahrscheinlich kein Lebewesen, das sich so gut und so langfristig konzentrieren kann wie der Mensch. Und das, was uns als Menschen so erfolgreich gemacht hat in der Evolution, ist genau diese Fähigkeit, langfristig zu planen, uns darauf zu konzentrieren und nicht den Moment zu verpassen, wann man mit den Gedanken abschweifen muss. Es ist diese Balance aus Konzentration und Abschweifen, die dazu führt, dass wir auf die besten Ideen kommen.

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7: Hallo. 2, 3. Ist das richtig? Hallo, ich bin Claudia Schick.
8: Ich liebe Pasta. Du kannst mir alles kochen mit Pasta. Ich esse alles. Egal. Hauptsache Pasta. Rauf und runter. Jeden Tag.
7: Mehr Text habe ich nicht.
9: Gut.
7: Vielen Dank.
8: Habe ich noch, aber das nehme ich an. Das ist so ein positives Gefühl. Kameraleute, die sagen dann oft auch, wenn wir draußen sind, und Claudi, wie ist das Gefühl? Dann sage ich, schönes Gefühl, weil wenn ich merke, bam, bam, bam, das Herz geht. Wenn ich nicht ein bisschen aufgeregt wäre, nicht konzentriert wäre, dann wäre ich ja nicht lebendig.
7: Wir sehen uns.
10: Guten Abend, willkommen zur Hessenschau Spätausgabe. Hitze und Trockenheit begleiten uns auch in dieser Woche. Deshalb steigt die Waldbrandgefahr. In Hessen gilt jetzt Stufe 3 von 5 Warnstufen. Im Rhein-Main-Gebiet sogar schon Stufe 4. Die ersten Brände lösten bereits große Einsätze aus, wie hier in Mörfelden-Walldorf.
11: Die Feuerwehrleute kämpfen sich zu den Flammen vor. Neben ihnen steigt Rauch vom Boden auf. Verkohlte Bäume versperren den Weg. Hier bei Mörfelden-Walldorf, südlich des Frankfurter Flughafens, frisst sich das Feuer durch rund 40.000 Quadratmeter Wald und Wiesen.
12: Zudem haben wir das Problem, dass die Fläche munitionsbelastet ist. Das heißt, wir müssen dort erhöhte Vorsicht walten lassen. Wir haben teilweise Totholz in den Wald stehen, wo das Feuer auch auf die Kronen übergegriffen ist. Das bereitet uns aktuell Probleme. Zudem kommen natürlich die Temperaturen, die aktuell herrschen. Der Einsatz ist eben sehr personalintensiv.
11: Rund 150 Feuerwehrleute aus dem gesamten Kreis Groß-Gerau wechseln sich bei dem Einsatz immer wieder ab. Erst spät in der Nacht sind die letzten Flammen gelöscht. Jetzt wird ermittelt, was den Brand ausgelöst hat. Bei Schlitz im Vogelsbergkreis brennt gestern Abend ein Feuer einen riesigen schwarzen Fleck in die Landschaft. Die Feuerwehr geht davon aus, dass ein Defekt in dieser Strohballenpresse den Brand ausgelöst hat. Der Wind hat die Flammen dann auf dem gesamten Feld ausgebreitet.
13: Es gab 2 Verletzte, der Landwirt und eine Einsatzkraft aus Schlitz. Die sind jetzt einfach zur Kontrolle noch mal mit ein bisschen Rauchgas eingeatmet, entsprechend dem Rettungsdienst übergeben und werden da versorgt. Aber ich habe schon gehört, es ist soweit alles okay.
11: Rund 160 Feuerwehrleute kämpfen gegen die Flammen und mit der Hitze. Wegen der Temperaturen müssen auch sie immer wieder Pausen einlegen. Am späten Abend ist der Brand dann vollständig gelöscht.
10: In Gießen haben Aktivisten dieses Gebäude besetzt. Es gehört der Uni und steht seit Jahren leer. Die Unileitung stellte den Besetzern ein Ultimatum, das am Nachmittag ablief. Nun droht die Räumung.
14: Die letzte Frist der Uni Gießen ist heute um 16 Uhr abgelaufen. Die Universität hat nun einen Strafantrag gestellt, unter anderem wegen Hausfriedensbruch. Eine Räumung könnte folgen. Seit Samstag ist dieses Gebäude an der Hein-Heckroth-Straße 3 in Gießen besetzt. HR-Reporter Marc Klug.
15: Die Situation ist größtenteils friedlich. Das sieht man zum Beispiel hier draußen, wo über 50 Studierende sind und einfach feiern. Es wird Musik gemacht mit der Gitarre. Da vorne sind Leute am Jonglieren. Tischtennis wird gespielt. Gleichzeitig gibt es aber Menschen, die sich oben im Stockwerk in diesem Haus verschanzt haben, vermummt sind und eben nicht gehen wollen. Weil die Uni möchte, dass die Leute das Gebäude verlassen. Erst dann sei man gesprächsbereit. Jetzt kommt es darauf an, was die Polizei in den nächsten Stunden und Tagen so entscheidet.
14: Die Aktivisten und Aktivistinnen haben das Gebäude in Freitraumhaus umgetauft. Sie kritisieren, dass es in Gießen an Räumen für Begegnung, Unterstützung, Kultur und gemeinschaftliche Projekte fehle, während gleichzeitig Gebäude wie dieses leer stünden.
9: Unser Ziel ist hier langfristig einen offenen Raum zu schaffen, an dem Kultur, Programm, politische Arbeit passieren kann und eben wieder mehr unkommerzielle Orte in Gießen zur Verfügung stehen.
14: Hausbesetzer und Universitätsleitung hatten sich mehrfach zusammengesetzt. Beide Seiten zeigten sich zufrieden über die Gespräche. Eine Lösung gab es aber nicht. Ob und wann geräumt wird, noch unklar.
16: Also was ich erwarte von der Uni-Präsidentin, ist es, dass sie dieses Haus nicht gewaltsam räumen lässt. Ich hoffe, wir finden einen demokratischen und diplomatischen Weg, um da eine Lösung zu finden. Aber vor allem hoffe ich, dass es deeskalativ abläuft und die Polizei hier nicht reinräumt.
17: Ich würde mich total freuen, wenn die Uni das auch, da auch bereit ist, dann mit uns einen gemeinsamen Weg zu finden.
14: Bislang äußert sich die Uni nur schriftlich, will die Gespräche aber offenbar nicht abbrechen.
10: Und jetzt die Meldungen im Überblick.
18: In Frankfurt ist heute ein an Ebola erkrankter US-Amerikaner angekommen. Er liegt nun in der Uniklinik auf der Sonderisolierstation. Die Person arbeitet laut Bundesgesundheitsministerium für eine humanitäre Organisation in der Demokratischen Republik Kongo und habe Krankheitssymptome.
19: Von Ebola wissen wir, dass es nun keine Neigung hat, zu einer Pandemie sich zu entwickeln. Ja, das ist ein bisschen von Virustypen abhängig und Ähnlichem, sodass also damit keinerlei Risiko, und das dürfen Sie ganz groß schreiben, keinerlei Risiko für die Bevölkerung. Und wir sind auch der Überzeugung, sonst würden wir die Mitarbeitenden nicht in dem Umfeld arbeiten lassen, auch keinerlei Risiko für die Mitarbeitenden besteht aufgrund der Infektionskrankheit des Patienten.
18: Seit heute ist die Edertalbrücke bei Bergheim im Kreis Waldeck-Frankenberg für 4 Wochen gesperrt. Die Tragfähigkeit soll untersucht werden. Dazu wurde die Asphaltdecke der knapp 100 Meter langen Konstruktion an einigen Stellen aufgebrochen. Anschließend soll der sogenannte Spannstahl im Innern der Brücke auf mögliche Korrosionen geprüft werden. Der Autoverkehr der Kreisstraße 33 wird ab Bergheim umgeleitet. Fußgänger und Radfahrer können die Brücke weiterhin benutzen.
10: Überfüllte Container mit billiger Fast Fashion. Statt hochwertiger Kleidung landen häufig minderwertige Textilien im Altkleidercontainer, die weder verkauft noch recycelt werden können. Warum die Erlöse aus dem Altkleidergeschäft dramatisch eingebrochen sind, das Thema heute.
20: Alte Kleidung, die nicht mehr passt oder nicht gefällt. Entweder verkaufen wir sie online, verschenken sie, geben sie an Stellen ab, wo sie Bedürftige bekommen, oder die Klamotten gehen in die Altkleidercontainer. Doch beim Containersystem läuft's nicht mehr rund. Sie sind überfüllt mit Kleidung und mit Müll, der hier nicht hingehört. Aber warum steht das Altkleidersystem vor dem Kollaps? Die Altkleidercontainer vor der Zentrale des Deutschen Roten Kreuzes in Gießen. Völlig vermüllt. Sie sind voll, daneben stapeln sich Müllsäcke und Sperrmüll. Für die Mitarbeitenden ist das Alltag.
21: Jetzt war ich 2 Tage nicht hier, sieht genau wieder so aus, noch schlimmer. Also meistens montags sind die Container dann voll übers Wochenende, stehen ein paar Sachen davor. Wenn wir dann donnerstags kommen, sieht es eigentlich noch schlimmer aus als nach dem Wochenende. Die Leute, die haben total ihre Hemmschwelle verloren, schmeißen hier alles hin, wollen vielleicht Kosten für einen Wertstoffhof sparen. Wir haben dann die ganze Arbeit, das zu entsorgen.
20: Sofakissen, Stühle oder anderer Müll. Immer mehr Sachen landen im Altkleidercontainer, die da überhaupt nicht reingehören. Und das Deutsche Rote Kreuz muss sie dann auf eigene Kosten entsorgen beim Wertstoffhof. Eigentlich hat das System mit den Containern mal gut funktioniert. Das Rote Kreuz hat die eingeworfene Kleidung sortiert und die guten Kleidungsstücke für den eigenen Secondhand-Laden weiterverkauft. Das machen sie heute nicht mehr. Dafür ist es einfach zu viel. Was an Altkleidern hier in der Sammelstelle auf dem Gelände des alten Flughafens in Gießen übrig bleibt, wird von einem Verwerter abgeholt.
22: 2024 haben wir noch über 300 Euro pro Tonne gesammelte Altkleider bekommen. Und wir sind stellenweise bei knapp 20 bis 30 Euro, die wir heute noch erhalten. Und dafür betreiben wir, und wir kennen das alle, den Aufwand mit erhöhten Lohnkosten, mit erhöhten Kosten für unsere Logistik, was die Benzinpreise angeht. Und damit ist dieses System total am Kipppunkt.
20: Ein Minusgeschäft können sie sich nicht erlauben. Deshalb stellen sie schon weniger Container auf. Jetzt sind's noch 65 im Kreis Gießen, die Hälfte voll mit Müll. Und weniger gute Altkleider heißt auch weniger Hilfen für ihre sozialen Projekte.
22: Wir sind natürlich mit unserem Katastrophenschutz in den beiden Landkreisen breit aufgestellt. Wir finanzieren unsere Aktivitäten im Bereich Kindergärten, im Bereich soziale und medizinische Dienste und im Bereich Breitenausbildung damit.
20: Aber wohin dann mit gut erhaltener Kleidung, die noch genauso getragen werden kann? Zum Beispiel direkt zum Secondhand-Kaufhaus bringen. Aber auch da ist wichtig zu wissen, was man abgibt, erzählen Sie uns in diesem Secondhand-Laden des Deutschen Roten Kreuzes in Gießen.
0: Dadurch, dass halt die Leute sich bei entsprechenden Billiganbietern auch aus China oder aus dem Internet mit Kleidung eindecken, die sie dann nach 2-3 Mal tragen, nicht mehr als schön empfinden, die kommt dann eben auch noch zusätzlich bei uns an. Also wir haben echt sehr, sehr viele Artikel, die gespendet werden, die man auch niemandem mehr anbieten kann, die dann entsorgt werden müssen, die sich auch tatsächlich im Recycling für fast nichts eignen, weil es eben reine Kunstfasern sind und die Wiederverwertung natürlich schwieriger ist.
20: Nachhaltigkeitsexperte Julian Konrads von der Technischen Hochschule Mittelhessen appelliert deshalb auch an Hersteller.
1: Hersteller, die Klamotten, Bekleidung in den Verkehr bringen, könnten ja auch eine Verantwortung dafür bekommen, was am Ende des Lebenszykluses von so einem Produkt mit dem Produkt passiert. Und wenn damit was passieren soll, wenn es zum Beispiel recycelt werden soll, dann haben Hersteller ja auch die Chance, im Design des Produkts schon die Recycelfähigkeit mitzudenken. Gleichzeitig könnte man auch sagen, man nimmt die Hersteller auch finanziell mit in die Verantwortung, wenn es darum geht, die Rücknahme oder die sozusagen Entsorgung mitzufinanzieren.
20: Und das wird kommen, sagt Anton Faas, Vorsitzender von Verwertung. Ein Zusammenschluss von gemeinnützigen Organisationen, die Altkleider sammeln.
3: Es soll eine sogenannte erweiterte Herstellerverantwortung für gebrauchte Textilien kommen. Soll heißen, ab 2028 müssen die Produzenten, die ein Verkehrbringer von Textilien, schon für die Sammlung und anschließend Verwertung bezahlen.
20: Aber kann so ein Gesetz die Billiganbieter wirklich dazu zwingen, dass die Kleidung wieder in den Kreislauf zurückkommt? Anton Faas fordert noch mehr.
3: Dass minderwertige Textilien, die mit billigen Kunstfasern hergestellt sind, dass die mit einer höheren Gebühr versehen werden als tatsächlich hochwertige Textilien.
20: Klar ist, solange immer mehr billige Kleidung produziert, gekauft und nach kurzer Zeit wieder entsorgt wird, geraten selbst gut funktionierende Sammelsysteme an ihre Grenzen.
23: Der Neue ist ein alter Bekannter. Trainer Adi Hütter kehrt nach 5 Jahren zurück zur Frankfurter Eintracht. Zum Trainingsauftakt begrüßten ihn heute rund 2000 Fans. Nach einer verkorksten Saison will Hütter nun für Aufbruchstimmung sorgen.
24: Adi Hütter. Der Mann soll es nun richten. Seit seinem letzten Mal in Frankfurt ist viel passiert. Trotzdem fühlt er sich von Beginn an pudelwohl.
25: Ganz ehrlich, super angefühlt, auch sehr vertraut. Wenn man dann sieht, wie viel Zuschauer dann schlussendlich das erste Training besuchen, dann sieht man, dass die Begeisterung da ist.
24: Nach einer durchwachsenen letzten Saison von Eintracht Frankfurt ist Adi Hütter mit seinem mutigen Offensivfußball ein Lichtblick für die Fans.
26: Ach, wir freuen uns generell auf die ganze Saison, auf die Atmosphäre wieder im Stadion, wenn es endlich losgeht, die Gänsehaut, wenn die Spiele einlaufen. Adi Hütter, ein Trainer, den man kennt, man weiß jetzt, was man hat.
27: Wir freuen uns auf jeden Fall wieder auf offensiven Fußball mit Adi. Das wird auf jeden Fall was. Und dass das ganze Team auch wieder für Mannschaft und Trainer spielt und nicht so, wie es beim Albert Riera war, dass sie gegen den Trainer gespielt haben. Und das war extrem anstrengend. Ja.
24: Das Kapitel Albert Riera und Eintracht Frankfurt ist krachend gescheitert. Nach nur knapp 3,5 Monaten musste der Spanier schon gehen. Jetzt kommt ein Mann, der Stadt und Verein kennt und eine ganz klare Mission hat.
25: Wir müssen auch wieder versuchen, das Stadion, das ja eine unheimliche Wucht hat, mitzunehmen, dass wir die Leute begeistern, dass wir Feuer entfachen.
24: Auch Mario Götze will unter dem neuen alten Trainer sein Feuer wieder entfachen. Er spielte unter Riera zuletzt keine Rolle mehr. In Sachen Kaderplanung gibt es für Adi Hütter grundsätzlich noch viel zu tun. Für die Fans zählt, es braucht einen Kader für das große Ziel.
27: Momentan ist ja nur ein Gerüst da. Ich denke mal, da werden auch eins oder andere Neuzugänge rauskommen.
2: Ich hoffe, dass wir wieder um die internationalen Plätze spielen können. Aber muss mal abwarten.
24: Bei Neuverpflichtungen stockt es bei der Eintracht. Gleichzeitig hat man mit Nathaniel Brown und Rasmus Christensen zwei wichtige Abwehrspieler abgegeben. Und auch mit weiteren Abgängen ist zu rechnen.
25: Klar, es ist immer so, dass wenn eine neue Saison beginnt, ein neuer Trainer kommt, viele Spieler möglicherweise auch nicht ganz zufrieden sind, beziehungsweise vielleicht auch der Verein nicht ganz zufrieden ist. Und da gibt es automatisch auch Veränderungen.
24: Für diese sind noch ein wenig Zeit. Bis zum Deadline Day am 1. September dürfen Vereine noch neue Spieler verpflichten.
4: Und hier kommt noch das Wetter. Am Beispiel von Offenbach sehen wir, dass die Hitze zum Wochenende hin voraussichtlich den Rückzug antritt. Bis dahin müssen wir besonders in Südhessen mit Höchstwerten über 30 Grad und zum Teil tropischen Nächten leben. In der jetzigen Nacht kann es im Norden vereinzelt gewittrige Schauer geben, sonst meist trocken. Das ist es morgen Vormittag auch, bei einem Wechsel aus Sonne und Wolken. Ab dem Nachmittag kann es häufiger Schauer mit Blitz und Donner geben, örtlich auch mit Starkregen und Sturmböen. 15 Grad heute Nacht in den Tälern im Nordosten, 22 im Rhein-Main-Gebiet. Dort morgen bis 33 Grad. Angenehmer bleibt es mit 27 bis 29 Grad zwischen Diemel und Werra. Am Mittwoch geht es hochsommerlich weiter, es wird nur nicht mehr ganz so heiß und bevorzugt im Süden kann es nachmittags einzelne gewittrige Schauer geben. Am Donnerstag meist trocken und wieder wärmer. Am Freitag treten Schauer und Gewitter dann insgesamt häufiger auf.

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7: Die Spurensicherung konnte ganz wesentliche Beweismittel sicherstellen. Und zwar fanden sie im Wohnraum des Anwesens ein Klebeband. Und zwar war das so ganz gewöhnliches Gewebeband in Silber. Und zwar auf diese Länge dreilagig übereinander geklebt, also drei Streifen übereinander. Und innerhalb dieser Streifen, innerhalb dieser einzelnen Streifen, waren sogar noch Haare verklebt. Und die waren von der Länge und vom der ersten Betrachtung Haare, die durchaus auf Alexandra R.'s Frisur gepasst hat. Die waren auch nicht aufgetragen auf der Klebefläche, wo man sagt, okay, das Klebeband fällt am Boden und am Boden sammelt es dann den Dreck so auf, der da so rumliegt, sondern man hat gesehen, dass die Haare innerhalb dieser einzelnen Bahnen eingeklebt waren. Außerdem haben die Kollegen von der Spurensicherung auch noch einen Ohrstecker aufgefunden und das war eindeutig ein Ohrstecker von Alexandra R. Damit hatten wir ohne große kriminaltechnische Untersuchungen in dem Moment schon auch den Eindruck, hier ist was passiert, das könnte ein Tatort sein.

0: Zwei Wochen. So lange ist Alexandra R. bereits verschwunden. Ist die Hochschwangere noch am Leben oder Opfer eines Verbrechens? Die Mordkommission rekonstruiert, was am 9. Dezember, dem Tag ihres Verschwindens, passiert ist.
1: Wo sie zuletzt gesehen wurde, konnten wir tatsächlich sehr präzise herausfinden. Und zwar war das der Moment, wo Alexandra ihre Pflegetochter in die Kita gebracht hat. Die Kita ist wenige Kilometer vom eigentlichen Wohnort entfernt. Und dort haben wir tatsächlich auch die Aufnahmen der dortigen Videoüberwachung, wo sie ihr Kind abgibt, sich verabschiedet, umdreht und relativ beschwingt weggeht. Sie dreht sich auch zu dem Zeitpunkt nicht mehr um zu ihrem Kind. Wir haben es uns immer überlegt, wenn du dein Kind das letzte Mal jetzt sehen würdest und würdest sie freiwillig verlassen, wahrscheinlich würdest du dich doch noch mal umdrehen.
0: Vom Kindergarten

0: Garten fährt Alexandra R. direkt zu einer ihrer Immobilien. Ein leerstehendes Einfamilienhaus 5 Minuten entfernt. Sie will es für Mietinteressenten vorbereiten. Besichtigungen sind für den Nachmittag geplant.
1: Wir haben festgestellt, dass es in den Nebenstraßen Kameraüberwachungen von Privatpersonen gibt, die eben ihren Carport oder ihre Einfahrt Kamera überwachen. Und man konnte in Kleinstarbeit eben feststellen, dass das Fahrzeug der Alexandra R. dort zu sehen war. Hinter dem Fahrzeug, mit dem Alexandra R. unterwegs war, fuhr ein Mitsubishi, ein älteres Fahrzeug, ein SUV. Das Haus selber ist aber auf keiner Videoaufzeichnung drauf.
2: Anhand dieser beiden Kameras konnte man eben feststellen, dass Alexandra R. mit ihrem Fahrzeug zu ihrem Haus gefahren ist. Ein weiteres Fahrzeug sie verfolgte, das kreiste dann auch in diesem Bereich. Bis dann mal eine Zeitspanne von einer halben Stunde ungefähr war, wo es zu keinerlei Fahrzeugbewegung gekommen ist. Und das dürfte dann diese halbe Stunde eben gewesen sein, wo Alexandra R. in ihrem Haus war und die Täter den Zugriff auf Alexandra dann hatten.
1: Wir konnten auch sehen, wie diese Fahrzeuge wieder vom Haus wegfahren.
3: Das steht fest, dass Ugo T. dann auf einmal mit diesem Auto noch einmal scharf gebremst hat, sich zur Rücksitzbank begeben hat, wo Alexandra R. gelegen haben muss zu diesem Zeitpunkt. Sonst gab es keinen Grund, warum er da noch einmal irgendwas tätigt. Und während er da hier sich reinbeugt, kam das zweite Auto, nämlich das Auto von Alexandra R. und hat neben diesem Mitsubishi scharf gebremst. Der Fahrer des BMW, der zu diesem Zeitpunkt deren Weg gewesen sein musste, der das Auto zurückbringen wollte, und Ugo T. haben sich kurz mit Blicken verständigt und dann ist der Ugo T. wieder eingestiegen.
0: Kameras von Anwohnern haben alles festgehalten. Ein Volltreffer für die Ermittler und der Beweis, Alexandra R. wurde entführt. Was ist im Haus passiert? Haben Sie Spuren hinterlassen?
2: Tatsächlich kann ich mich noch sehr gut daran erinnern. Das war im Dezember 2022 in der vermeintlich ruhigen Zeit zwischen Weihnachten und Silvester. Wir haben ein Klebeband erhalten. Das war ca. 15 cm lang, würde ich sagen, so ein silbernes Panzertape. Es waren 3 Lagen übereinander und man konnte auch sehen, dass an den Enden Haare sich befanden. Wir haben dann diese 3 Klebebandschichten an den Enden jeweils die Klebefläche als auch die Oberfläche untersucht. Und von der untersten Schicht haben wir dann auch von der Mitte der Klebefläche einen Speicheltest gemacht, der dann auch positiv verlief. Von der Biologie haben wir die präparierten Haarwurzeln, das waren glaube ich etwa 10 Stück, bekommen, die sich tatsächlich im sogenannten anagenen Wurzelstatus befanden. Das heißt, die sind ziemlich sicher ausgerissene Haare. Anagen ist quasi ein Wurzelstatus eines Haares, das sich noch fest verankert in der Kopfhaut befindet. Und in der Haarwurzel befindet sich eben auch DNA und die ist dann auch noch nicht abgebaut. Im Laufe quasi des Haarausfallens eines Haares bildet sich die Wurzel langsam zurück, als auch die DNA wird dann langsam abgebaut. Also sprich, ein ausgefallenes Haar hat in der Regel keine Wurzel mit DNA mehr. Aber in dem Fall hatten wir eben ausgerissene Haare. An nahezu allen Klebebandstücken, die wir untersucht haben, als auch an den Haarwurzeln, haben wir die vermisste Alexandra feststellen können.
0: Alles spricht dafür, dass Alexandra R. in dem leerstehenden Haus überwältigt, geknebelt und entführt wurde. Und das Klebeband verrät noch mehr.
2: Dieser Fingerabdruck war auf dem mittleren Streifen des Klebebands, also nicht am Anfang

0: wo man vielleicht hätte mal sagen können, naja, man hatte dieses Klebeband wann auch immer mal benutzt, sondern also es musste schon abgerissen worden sein. Das sind wesentliche, wichtige Indizien für ein Bild, für ein Tatgeschehen.
1: Als dann die aufwendigen Untersuchungen zur DNA, Speichelanalyse, Fingerabdrücke und zu den Haaren da waren und dann auch klar war, dass der beschuldigte Ugo T. der Verursacher war, war auch für uns offensichtlich, dass er eine deutlich größere Rolle gespielt hat, nicht womöglich nur Beihilfe geleistet hat, sondern an der Tat maßgeblich mitbeteiligt war. Zu dem Zeitpunkt hätte es vielleicht für eine Anklage gereicht, einen hinreichenden Tatverdacht hätten wir gehabt für diese Entführung, für das sich Ermächtigen, aber wir mussten noch weiter ermitteln. Und für einen Haftbefehl brauche ich einen dringenden Tatverdacht, dass die Verurteilung überwiegend wahrscheinlich ist. Und diesen dringenden Tatverdacht, den hatten wir zu diesem Zeitpunkt noch nicht.
2: Das Klebeband belastet Ugo T. Doch was ist mit Ex-Partner Dejan B.? Welches Motiv könnte er gehabt haben?
1: Bei Dejan B. haben wir natürlich auch versucht, umfangreich zu ermitteln zu seiner Vorgeschichte, insbesondere in Verbindung mit Alexandra R., aber auch zu seinen Tätigkeiten, die er ausgeübt hat in der Vergangenheit. Da hat sich sehr früh abgezeichnet, dass er ein sehr cleverer, sehr wortgewandter Mensch ist, der es durchaus auch versteht, andere Leute für sich zu gewinnen und immer auf ein sehr seriöses und gepflegtes Auftreten achtet. Dejan B. hat sämtliche Korrespondenz von Alexandra R. geführt und hat in ihrem Namen Konten eröffnet, bei Notaren Termine für Immobilienübertragungen und so weiter ausgemacht. Also er hat vollumfänglich sämtliche Immobilientransfers und Bankgeschäfte abgewickelt.
3: Wir hatten die Auskunft, dass er von sich selbst sagt, er sei der fünftintelligenteste Mensch der Welt. Und man müsse einfach nur ein Firmenkonstrukt aufbauen, das kompliziert genug ist. Dann wäre man sicher vom Finanzamt.
1: Über die Firma liefen auch zahlreiche hochwertige Autos, Audi, Land Rover, Volvo und mehrere Lieferwagen.
3: Letztendlich wurde viel Geld ausgegeben, aber verdienen, da sah es schlecht aus. Das war das Gehalt der Alexandra R., das diesen Laden am Laufen gehalten hat und nicht die Immobiliengeschäfte.
0: Ab dem Moment der Trennung und des Aussperren aus den Konten hatten die Personen oder beide Beschuldigte ja, keine finanziellen Mittel mehr.
2: Alexandra R. hatte die Reißleine gezogen. Sie ging zum Anwalt, zeigte Dejan B. an und forderte von ihm knapp eine 500.000 Euro zurück, die er aus ihren Immobiliengeschäften abgezweigt hatte.
0: Im gleichen Zuge waren aber auch die Beschuldigten nicht untätig. Sie konnten unrechtmäßig einen Verstreckungstitel erlangen gegen Alexandra R. In einer Gesamthöhe von fast 800.000 Euro und haben damit natürlich auch versucht, auf die Gelder oder die Vermögenswerte von Alexandra R. zuzugreifen. Schlussendlich war dann für 15.12.2022 beim Landgericht in Nürnberg eine Verhandlung darüber angesetzt, wo sich entscheidet, wer im Grunde Recht kriegt.
1: Da hätten Sie jetzt darlegen müssen, auf welcher Grundlage diese 780.000 Euro gegen Alexandra R. persönlich bestehen. Und das hätten die beiden nicht gekonnt. Das wäre ihnen nicht möglich gewesen, weil das konnten wir im Rahmen der Finanzermittlungen nachweisen, dass das ein völlig frei erfundener Anspruch war, den es so nicht gab, der aber gereicht hat, um einen Mahnbescheid und einen Vollstreckungsbescheid zu erlangen, weil sie ja dafür gesorgt hatten, dass diese Bescheide bei Alexandra R. nie eingegangen sind, sodass sie letztlich nicht wusste, dass es sie gibt und sich auch nicht dagegen wehren konnte. Da war wohl die Hoffnung der beiden, wenn Alexandra R. nicht auftaucht und nicht widersprechen kann, dann weiß ja keiner, wie es wirklich gewesen ist. Die hatten ja nicht damit gerechnet, dass wir ihre ganzen Unterlagen durchsuchen und da alles ermitteln.
2: 6 Tage vor der Verhandlung verschwindet Alexandra R. Zufall? Das Motiv liegt auf der Hand, doch beweisen lässt es sich noch nicht. Und ohne Leiche bleibt eine entscheidende Frage offen. Ist sie noch am Leben?
1: Wir mussten ja noch ganz, ganz viele Indizien abklären, ob sie nicht wirklich auch am Leben gelassen wurde vielleicht. Ja? Es kann ja sein, dass man versucht hat, sie zu erpressen.

0: und dann hat laufen lassen und sie ist von alleine abgehauen. All das war noch nicht endgültig geklärt. Es hat die Ermittlungen wirklich massiv beeinflusst, weil wir ja nicht nur beweisen mussten, dass die beiden es getan haben, sondern auch, dass sie wirklich tot ist.
1: Der Leichnam ist für uns zum einen natürlich der Hauptspuren- und Beweismittelträger, zum anderen aber auch gleichzeitig das Hauptbeweismittel, dass überhaupt ein Tötungsdelikt vorliegt. Man muss alle anderen denkbaren Hypothesen, was mit der Alexandra R. geschehen sein könnte, ausschließen.
2: Spürhunde, Drohnen, Taucher. Seit mehr als 3 Wochen ist die hochschwangere Alexandra R. aus dem Nürnberger Stadtteil Katzwang wie vom Erdboden verschluckt.
3: Man geht von einem Verbrechen aus und suchte auch heute am Main-Donau-Kanal weiter nach der 39-jährigen Frau.
4: Im Fall der verschwundenen Alexandra R. gibt es eine neue Spur. Die Polizei hat einen schwarzen Range Rover sichergestellt und bittet die Bevölkerung um Mithilfe.
0: Für uns, für die Ermittlungen wirklich wichtig, waren dann letztlich weitere Öffentlichkeitsfahndungen mit den Fahrzeugen, die am Tattag in Verwendung waren.
5: Jetzt war es so, dass wir nachvollziehen konnten, dass eines der Fahrzeuge in Nürnberg in der Nähe der Anlegestelle für die Flusskreuzfahrten geparkt war, nämlich eben dieser Range Rover, mit dem der Herr B. an dem Tag des Verschwindens zur Polizei gekommen ist. Wir wussten also, es stand den Tag über dort direkt am Main-Donau-Kanal, der so am Rande durch Nürnberg fließt. Und jetzt gab es natürlich die Möglichkeit, dass eventuelle Tatbeweise oder auch ein eventueller Leichnam möglicherweise in dem Bereich des Kanals entsorgt worden sein könnten.
6: Die Kripo setzt Taucher, Drohnen und Leichenspürhunde ein. Der Main-Donau-Kanal in Nürnberg wird systematisch abgesucht. Nichts. Kein Leichnam, keine Spur von Alexandra R. Und ohne Leiche kein Mordnachweis.
5: Es ist natürlich so, dass man sich Sorgen macht, was, wenn sie sich absetzen. Aber wir haben schon Sorge getragen, ja, und mit einem Auge geguckt, was machen die ganze Zeit. Aber mein erstes Ziel ist es ja nicht, die Beschuldigten möglichst früh einzusperren, sondern mein Ziel ist es einerseits zu gucken, geht von denen weiter eine Gefahr aus? Also ist es jemand, der einfach häufig gewalttätig ist, besteht die Möglichkeit, dass weitere Menschen in Gefahr sind? Das konnten wir mehr oder weniger ausschließen.
0: Letztlich haben wir weiterhin ja Telefonüberwachungen vorgenommen, wir haben Autos überwacht. Wir wussten ja, was sie planen, was sie tun. Und es gab keine Anzeichen, dass sie sich wirklich absetzen wollten. Im Gegenteil, sie machten den Eindruck, dass sie sich sehr, sehr sicher sind, dass wir hier ihnen nie was nachweisen würden können und gaben sich sehr unbekümmert. Auch gab es ja wiederholte Durchsuchungen. Man hat sie immer dann als Durchsuchungszeugen mit dazugeladen. Sie sind immer gekommen. Die Zusammenarbeit mit der Polizei, außer dass sie nichts gesagt haben natürlich, war eigentlich unkompliziert. Sie waren immer freundlich, sie waren höflich.
1: Der normale Unschuldige, der verliert dann irgendwann die Nerven und haut einmal mit der Hand auf den Tisch und sagt, ich weiß nicht, was wollt ihr denn die ganze Zeit schon wieder bei mir? Aber derartige Reaktionen waren ihm fremd. Natürlich haben wir die beiden immer mal wieder observiert, auch mit technischen Mitteln, um sie eben nicht aus den Augen zu verlieren. Das war für uns eine kribbeligere Situation, wenn man dann zum Beispiel auch mitbekommt, dass da eine der beiden aus familiären Gründen eigentlich in sein Heimatland fährt, mit dem Deutschland kein Auslieferungsabkommen hat und man sich dann wirklich fragt, ja, was machen wir jetzt? Und jetzt einfach dort bleibt.
6: Ugur T. kehrt zurück. Wochenlang beobachten die Ermittler die Verdächtigen. Beide leben ihr Leben, als wäre nichts gewesen. Für Alexandra R.'s Familie und ihren Lebensgefährten ist das kaum zu ertragen. Sie wenden sich an einen Anwalt.
7: Im Normalfall werde ich beauftragt, wenn ein Straffall eine gewisse Reife schon erlangt hat und ich dann im Rahmen dieses Verfahrens entweder als Verteidiger oder eben als Nebenkläger beauftragt werde. Das war hier nicht so, sondern es war noch sehr vieles in der Schwebe, sodass eben der dann aktuelle Lebensgefährte, der Kindsvater des ungeborenen Kindes, mit der Familie auf mich zugekommen ist und mich beauftragen wollten für die Begleitung in einem denkbaren Prozess, der zu dem Zeitpunkt aber noch gar nicht feststand. Also da war natürlich eine ganz deutliche Enttäuschung, vorgreifliche Trauer schon zu merken. Mein Mandant hat das schon geahnt, dass da was Schlimmes passiert sein kann. Für mich war das schon zum Greifen, die Verzweiflung auch, die bei ihm herrschte, weil seine gesamte Lebensplanung mit dieser Familie jetzt offenbar gewaltsam beendet war. Und dann hat sich relativ rasch eben ein rechtliches Problem ergeben, dass nämlich die Familie, also die Eltern und der Bruder, die ich vertreten habe, dass die durchaus sehr starke Rechte, auch mit einem späteren echten strafprozessualen Nebenklageanschluss innehatten, wohingegen das beim Lebensgefährten nicht der Fall war. Er hatte nicht die gleichen Rechte wie Ehepartner, wie Eltern, wie Kinder. Das Problem war natürlich, ein echtes Eheversprechen, das nachweisbar war, war noch nicht da. Und für den Mandanten war es sehr frustrierend, weil er das auch nicht, für mich auch nachvollziehbar, nicht verstehen konnte, warum das so ist. Ein großer Teil meiner Arbeit war damals auch psychologisch, ihn davon zu überzeugen, das jetzt akzeptieren zu müssen, diese etwas wenig nachvollziehbare juristische Feinheit.
6: Die Soko nimmt den Inhalt der Chatnachrichten vom 9. Dezember noch einmal genauer unter die Lupe.
0: Am Nachmittag ihres Verschwindens gingen mehrere Nachrichten von ihrem Handy versandt an ihren aktuellen Lebensgefährten, dann an den Vater des Pflegekindes und insbesondere auch an eine Mitarbeiterin des Jugendamtes vom Pflegekinderdienst.
8: Hallo Bernd, ich bin fort und komme nicht mehr zurück. Hallo Frau Schmitz, ich kann nicht mehr und muss mich um alles kümmern. Hallo Dejan, es tut mir wirklich sehr leid, was ich dir angetan habe. Ich liebe dich noch immer. Hallo Lukas, ich habe so viel Mist gebaut. Ich war so dumm. Dejan hat mir nie was getan.
0: Man wusste im Umkreis von Alexandra Erde, sie ist überhaupt nicht gut, auf DMB zu sprechen und war völlig überrascht, dass sie auf einmal zum ersten Mal äußert, sie würde ihn noch lieben. Und vor allem hat keiner für möglich gehalten, dass sie ihren aktuellen Lebensgefährten verlassen würde, mit dem sie die gemeinsame Zukunft geplant hatte. Was darüber hinaus auffiel, sie hatte ein gutes Verhältnis zu ihren Eltern vor allem und diese hatten keine Nachricht bekommen. Was natürlich auch klar war, die sprechen kein Deutsch, die Eltern von Alexandra R. Diese Nachricht hätte auf Rumänisch verfasst sein müssen und da lag natürlich nahe zu vermuten, dass der oder diejenige, die die Nachrichten versandt hatte, nicht der rumänischen Sprache mächtig war.
9: Alexandra R. ist am 9. Dezember 2022 verschwunden. Kurze Zeit später ging diese Vermisstenmeldung auch bei uns in der Redaktion ein. Und das haben wir natürlich mitbekommen, dass die Polizei das sucht. Es ist ja nicht nur eine erwachsene Frau verschwunden, sondern es ist eine schwangere erwachsene Frau verschwunden. Das ist sehr ungewöhnlich. Das hat unser Interesse geweckt.
10: Wir haben einen Podcast, ein True-Crime-Format, und da berichten wir regelmäßig über Kriminalfälle aus der Region. Wir hatten mit dem Verlobten von Alexandra R. auch Podcast-Aufnahmen gemacht und dabei hat er sehr ausführlich über die Nachricht gesprochen, die er damals erhielt. Und er hatte geschildert, er hatte das überhaupt nicht geglaubt, dass sie sich absetzt und dass sie ihn verlassen würde. Denn zum einen konnte Alexandra gar nicht so gut fehlerlos schreiben. Sie konnte zwar Deutsch und sie hatte auch in der Bank gearbeitet, aber sie konnte eben keine fehlerlose SMS schreiben. Und die Art und Weise, wie sie sich ausgedrückt hat, hielt er nicht passend für sie.
9: Der Verlobte von Alexandra R. befand sich natürlich in einem psychischen Ausnahmezustand. Das kann man so sagen, wenn man sich vorstellt, Beide hatten sich auf dieses Kind gefreut. Der Entbindungstermin stand kurz bevor. Und dann ist die Freundin und das ungeborene Kind plötzlich verschwunden. Aber er hat natürlich dann auch uns gesagt, dass die Hoffnung sinkt, sie noch lebend zu finden mit jedem Tag. Das muss man erst mal verkraften. Es ging ihm sehr, sehr schlecht.
6: Im Podcast Abgründe der Nürnberger Presse spricht der Lebensgefährte noch offen über das Verschwinden von Alexandra R. Heute schweigt er. Eine Interviewanfrage lehnt er ab.
9: Ich habe dann gesagt, es kann nicht sein, dass bei uns eine hochschwangere Frau einfach wie vom Erdboden verschluckt ist. Ich habe dann zwei Kollegen zusammengetrommelt und habe gesagt, da müssten wir uns an die Geschichte ranmachen. Wir müssen da gucken, was der Hintergrund ist.
10: Wir sind dann zwischenzeitlich auch nach Rumänien geflogen, weil wir sehen wollten, wo Alexandra R. herkommt, wie sie aufgewachsen ist. Wir sind in das Dorf gefahren, in der die Eltern von Alexandra R. inzwischen leben, einfach um auch dieses Dorf zu sehen. Das wiederum war sehr malerisch, am Fuß der Karpaten, haben aber darauf verzichtet, an dieser Tür zu klingeln, um die Familie nicht zu bedrängen. In unmittelbarer Nachbarschaft zu den Eltern ist eine kleine Kirche und dort gibt es Pater Harald. Pater Harald hat uns berichtet, er betet jeden Tag noch immer mit den Eltern von Alexandra R. dafür, dass sie noch am Leben sein könnte. Er hat uns berichtet, dass sein Glaube nicht zulässt, schon mit den Eltern zu trauern. Es wurde ja noch keine Leiche gefunden und deshalb dürfe er auch die Hoffnung nicht aufgeben, dass Alexandra R. noch immer am Leben sei.
6: Auch die Mordkommission gibt die Hoffnung nicht auf. Der Kassenzettel von der österreichischen Raststätte hatte schon zu den Verdächtigen geführt. Dabei bleibt es nicht.
5: Der Bohr, den man gefunden hatte, war im Prinzip diese Rechnung, die man dann eingeben muss, um eben Guthaben freizuschalten für ein Prepaid-Handy. Wir konnten dann über den Bohr also nachvollziehen, welche Nummer ist aufgeladen worden mit dem Guthaben, das man an dieser Raststätte gekauft hat. Und das Guthaben führte uns zu einer Nummer. Wenn wir diesem neuen Telefon weiter nachgegangen sind, konnten wir auch feststellen, mit wem kommuniziert denn dieses Telefon. Und es zeigte sich, dass es nahezu ausschließlich mit einer weiteren Telefonnummer Kontakt hatte, die ebenfalls nur an diesem Tag wirklich genutzt worden ist. Obwohl Dejan B. und Ugo T. eigentlich viel telefoniert haben, viel kommuniziert haben über ihre Handys, ist auffällig, dass am Tag, an dem die Alexandra R. verschwunden ist, die beiden Herren ihre Mobiltelefone zu Hause gelassen haben, die dort auch im Funknetz den Tag über eingebucht waren und nicht benutzt worden sind. So bestand der Verdacht, dass ein Beschuldigter das eine Fake-Handy benutzt hat und ein Beschuldigter das andere. Eine andere Spur war, wie bewegen sich diese Telefone?
11: Und zwar hatten wir zum damaligen Zeitpunkt, also zwischen Nürnberg und weiter Süden Greding, einen Zeitverzug in dieser Fahrtstrecke von 50 Minuten, 60 Minuten. Und genau in diesem Abschnitt, wo wir lokalisieren konnten, also in diesem Bereich muss irgendwas Außergewöhnliches passiert sein, konnten wir dann eine Halle eben ausfindig machen, die angemietet worden ist von den Beschuldigten. Aus einer Kommunikation zwischen Dejan B. und einem seiner Arbeiter vom 10.12. ging hervor, dass der Arbeiter ein Bild geschickt hat, also lediglich eine Aufnahme von einem leeren Raum mit Estrichboden, mit blankem Boden. Auf diesem Bild war dann noch so ein Bausteinbesen zu finden. Und dieses Bild hat er gemacht und seinen Chef geschickt mit so einem Daumen-Hoch-Symbol. Und das konnten wir auf dem Telefon des Beschuldigten noch sichern. Dieser Umstand hat uns dann schon in die Hoffnung versetzt, dass wir vielleicht in diesen Räumlichkeiten bzw. auch in diesem Boden etwas finden könnten.
6: Ein Monat, 40 Ermittler, 16 Stunden Tage, Wochenendarbeit. Immer neue Indizien und doch kein Beweis für einen Mord. Jetzt führt eine Spur in eine Lagerhalle, 40 Kilometer südlich von Nürnberg. Was ist dort passiert?
11: Von dieser Halle in Sindersdorf hatten wir schon große Hoffnungen, weitere Erkenntnisse zu gewinnen, im besten Fall auch eben den Aufenthaltsort von Alexandra R. zu finden. Wir haben auch den kompletten Außenbereich, Flurwege, alles, was dort so in der Nähe war, auch Richtung Kanal absuchen lassen mit Tauchern, mit Drohnen, mit Hunden. Die Halle ist eine Fahrzeughalle mit zwei Nebenräumen.
5: Wir wissen, dass es in der Halle einen Laminatboden gegeben hat. Zu dem Zeitpunkt, als wir dort durchsucht haben, gab es diesen Laminatboden nicht mehr. Wir haben leere Räume gefunden, was ja nun gegen eine Nutzung spricht eigentlich. Ein komplett leerer, gefegter Raum, in dem nichts steht, ist ja für eine Werktätigkeit ungewöhnlich.
11: Dementsprechend, ja, akribisch ist die Spurensicherung dann in dieser Halle auch unterwegs gewesen und hat versucht, alles auf den Kopf zu drehen.
1: Man hat die TU München dabei, die den relativ frisch gemachten Estrichboden röntgt. Tatsächlich stellen sie dann eine Anomalie fest in der Größe eines möglichen Leichnams. Man lässt dann den Beton aufbrechen, lässt graben, lässt schaufeln.
11: Aber leider ohne, dass wir Alexandra R. finden konnten.
6: Nichts. Kein Leichnam, keine Spur von Alexandra R. War sie überhaupt jemals in dieser Halle?
0: Wir wussten zu dem Zeitpunkt überhaupt noch nicht, hat sich da überhaupt was abgespielt. Und dann wurde bei der Durchsuchung dieser Lagerhalle ein Besen mitgenommen.
11: Dieser Baustellenbesen, der war auch nach wie vor dort in der Halle. Und den haben unsere Spurensicherer sich auch noch unter die Lupe genommen und den Schmutz aus diesem Besen ausgekämmt. Auch da hatten wir wieder ein sehr gutes Beweismittel am Schluss in der Hand. In diesem Besen steckten Haare von Alexandra R. Es war aus dem Grund so wichtig und so ein wesentliches Beweismittel, weil nachweislich Alexandra R. nie in dieser Halle war. Die Halle gab es zur Zeit der Beziehung noch gar nicht. Die ist erst Mitte des Jahres 2022 von dem Beschuldigten angemietet worden. Und was noch dazu kommt, dieser Besen hat auch nie diese Halle verlassen. Deswegen konnten wir auch gesichert sagen, dass Alexandra R. dort gewesen sein muss. Und die einzige Möglichkeit, wann sie dort war, war zur Tatzeit.
6: Wieder nur ein Indiz. Das reicht nicht aus für einen Haftbefehl gegen die zwei Verdächtigen. Dann die Wendung. Ein Brief landet bei der Staatsanwaltschaft. Abgeschickt am 9. Dezember 2022. Der Tag, an dem Alexandra R. verschwand. Adressiert an das Landgericht Nürnberg. Absender Alexandra R.
11: In dem Brief werden vom Inhalt alle Anzeigen gegen Dian B. und seine Firmen zurückgenommen. Es wird sich dafür entschuldigt. Man war ja nur enttäuscht.
12: Sehr geehrtes Gericht, hiermit nehme ich alle Anzeigen und alles gegen Herrn Dejan B. und seine Firma zurück. Herr B. hat mir nie was getan. Ich war nur wütend und wollte mich rächen, weil er mich verlassen hat.
11: Dann war das für uns ein Aha-Erlebnis. Ein Brief, in dem Alexandra R. alle Vorwürfe gegen ihren Ex-Partner zurücknimmt und ihn im Grunde mit reiner Weste dastehen lässt.
0: Und dieses Schreiben geht bei der Staatsanwaltschaft nach ihrem Verschwinden ein und ist offensichtlich abgeschickt worden nach dem Verschwinden. Das war natürlich ein Problem für uns.

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0: hier?
1: Ich wollte mit dir reden, bevor wir im Dienst sind.
0: Oh, sorry, ich bin verabredet. Kann ich meine Uniform in deinem Wagen lassen? Muss ich die nicht mit zum Strand schleppen?
1: Ich habe gestern mit deinem Vorgänger telefoniert. Er meinte, der Fall deines Vaters wäre längst abgeschlossen.
0: Was soll das?
1: Wieso behauptest du, dass ihr den Täter nie gefasst habt? Die Täterin ist Katrin Weger.
0: Ist sehr gut informiert.
1: Ja, und noch besser. Ich weiß auch, warum du dich für Caro Lüttich interessierst.
0: Ah ja?
1: Die war jahrelang mit Katrin Weger zusammen. Und erzähl mir jetzt nicht, dass du das nicht weißt.
0: Alvaro, es gibt genug Fälle, in die du dich reinhängen kannst, ja? In diesen hier nicht.

0: mich fertig. Du bist richtig gut.
1: Okay, beim nächsten Mal halten wir die Bretter nur kurz ins Wasser. Versprochen.
0: Okay.
1: Ich bin froh, dass du nicht nach Gomera gefahren bist.
0: Findest du es gut, dass ich mich getrennt habe?
1: Hast du?
0: Ja. Es war längst überfällig.
1: Okay.
0: Ich war mir ein bisschen zu eifersüchtig.
1: Unbegründet?
0: Klar.
1: Ich merke das, wenn du lügst.
0: Als ob. Kennst du David?
1: Ja, habe ich beim Surfen kennengelernt.
0: Ich glaube, der findet dich ganz gut.
1: Ich glaube, der findet so ziemlich jeder ganz gut, die nicht bei 3 auf dem Surfbrett ist, oder?
0: Und du, bist du auf der Suche nach der großen Liebe, oder was?
1: Und wenn?
0: Danke.
1: Warst du glücklich in deiner langen Beziehung?
0: So glücklich, dass ich den Fehler nicht nochmal machen würde. Oh, ich muss die Bar aufmachen.
1: Hast du heute Abend Zeit? Ich lade dich zum Essen ein.
0: Nee, ist so viel los.
1: Ach, komm schon.
0: Na, wenn dann hier irgendwo in der Nähe. Da hinten gibt's Empanadas.
1: Damit du mit dem Ding in der Hand gleich weiterarbeiten kannst?
0: Kannst ja mit David essen gehen.
1: Okay, ich nehme die Empanadas.
0: Das sind die besten.
1: Wehe, du lügst.
0: Hättest du gemerkt, oder?
1: Klar.

0: Wieso bist du nicht an dein Handy gegangen?
1: Du hast vor 2 Minuten angerufen.
0: Eben.
1: Jetzt hör mal auf, dir Sorgen zu machen. Ich hab das mit Caro im Griff.
0: Ich weiß nicht mehr, was du im Griff zu haben glaubst, aber darum geht's jetzt nicht. Leonie Graf, 13 Jahre alt, seit mindestens 17 Stunden spurlos verschwunden.
1: Hat sie ein Handy?
0: Ja, kann aber nicht lokalisiert werden. Ist entweder aus oder kaputt. Das arme Mädchen ist die ganze Nacht verschwunden und die Mutter merkt es noch recht mal.
1: Und der Vater?
0: Sie sind geschieden. Er lebt in Deutschland und ist nicht erreichbar.
1: Laut Statistik tauchen 98% der vermissten Kinder von ganz alleine wieder auf.
0: Ja, und die 2%, die echt entführt werden, überleben fast nie die ersten 24 Stunden. Auch Statistik.
1: Okay. Vor der Mutter schaltest du vielleicht lieber einen Gang runter, oder?

0: Endlich.
1: Frau Graf?
0: Ja.
1: Sophie Maybach. Das ist mein Kollege Alvaro Krupp-Cassado von der Polizei National. Sie haben telefoniert.
0: Kommen Sie rein.
1: Wo haben Sie denn Ihre Tochter zuletzt gesehen?
0: Sie hat da gesessen und Musik gehört. Ich bin dann gegen 5 los zu einem Recherchegespräch.
2: Zu einem was?
0: Ja, ich bin Autorin vom Beruf. Ich schreibe gerade einen Roman über Aussteigerinnen. Ich habe mich mit einer Frau getroffen, die lebt in den Höhlen von La Caleta. Jedenfalls ist es ziemlich spät geworden. Und als ich nach Hause gekommen bin, da habe ich gedacht, Leonie schläft schon. Aber heute Morgen, da war ihr Bett unberührt.
2: Haben Sie die Liste mit den Kontaktpersonen?
0: Ja, ja, klar. Hier. Aber bei Ihren Freunden, da ist sie nicht. Habe ich schon alle abtelefoniert.
1: Sie haben noch CDs?
0: Ja, von Leonies Vater. Sebastian, der ist Musiker. Der tourt von Hochzeit zu Hochzeit und wenn er mal da ist, also wenn er mal da war, dann hat er sich in seinem Zimmer verschanzt und sein eigenes Ding gemacht. Er hat sich nie um Leo gekümmert.
2: Und wie ist Ihr Verhältnis zu Leonie?
0: Sie ist nicht abgehauen, wenn Sie das meinen.
1: Wir wollen sie nur finden.
0: Ja, dann machen wir das.
2: Machen wir auch.
1: Die Fahndung läuft. Spurensicherung wird gleich da sein. Ist sie das?
0: Ja. Aber das ist nicht Leos Profil.
2: Dann hat sie wohl 2.
0: Nee, das kann nicht sein. Ja, sie... Wo ist denn das?
2: Keine halbe Stunde von hier.

0: sie!
1: Wo raucht denn? Vielleicht liegt

0: soll... Gib was.
1: Woher kam der Schrei?
0: Aus der Musik. Hey, was denn?
2: Sebastian?
3: Ah, Sie sind Leonies Vater.
2: Wo ist Leo?
0: Du weißt nicht, wo sie ist.
2: Nee, sag du es mir! Du gehst die ganze Zeit nicht ans Telefon, dann tauchst du aus dem Nichts hier auf, hier?
0: Das ist ihr Lieblingsort. Sie komponiert hier ihre Lieder.
2: Ja, das weiß ich.
0: Vorgestern hat sie mich angerufen. Ihr ging's nicht gut und dann bin ich hergeflogen. Ich dachte, ich finde Leonie hier. Wir haben uns hier verabredet.
2: Mir geht's nicht gut, was soll denn das?
0: Weil sie vermisst mich.
2: Nee, sie hasst dich.
0: Nein, du hasst mich. Du hasst mich und sonst niemand.
2: Okay. Wenn Leo dich so vermisst, warum ist sie denn jetzt nicht hier bei dir?
0: Ich weiß es doch auch nicht. Ich warte seit Stunden hier auf sie.
2: Okay. Und jetzt?
4: Susanne, was machst du hier? Okay? Also, Thomas ist fertig mit der Finca von der Mutter. Es gibt keine Einbruchsspuren.
5: Er soll mit seinen Kollegen zum Solarspiegel und da nochmal alles nach Spuren absuchen.
4: Was sind die Eltern?
3: Suchen auch nach Leonie.
5: Ja, und zerfetzen sich dabei, statt zusammenzuhalten. Manche Leute verdienen es echt nicht.
4: Alvaro, vale, ja?
5: Ich sag nur, wie es ist. Die Mutter...
4: Die Mutter ist nicht Giovanna. Wenn du das nicht trennen kannst, muss übernehmen die Fall Sophie alleine.
5: Niemand übernimmt den Fall. Darum kümmere ich mich.
3: Wo willst du denn hin?
5: Zur Finca von Emilia. Vielleicht haben wir was übersehen, eine Adresse, ein Foto, irgendwas.
3: Alvaro. Wer ist Giovanna?
5: Ist persönlich.
3: Wenn Enzo dir wegen der Frau den Fall wegnehmen will, dann ist es nicht persönlich. Hey, geht's um deinen Sohn?
5: Ja, es geht um meinen Sohn. Seine Mutter treibt mich noch in den Wahnsinn.
3: Giovanna.
5: Sie ist mit ihm aufs Festland gezogen. Ich weiß noch nicht mal, wohin.
3: Aber als Vater hast du doch Rechte.
5: Eben nicht.

0: Dein Ernst? Sind die Kontaktpersonen, die weder ich noch Leonies Eltern namentlich zuordnen können.
1: Okay, am besten du bringst das in unsere Technik. Die haben die beste Programme für diese
0: biometrische Gesichtserkennung.
1: Exakt. Und danach du gehst nach Hause, okay? Unsere Nachtschicht macht weiter bis morgen.
0: Hast du was von Alvaro gehört?

0: ziemlich cool.
1: Leonie macht Musik aus Geräuschen, die sie draußen sammelt.
0: Eine CD? So alt sind sie gar nicht aus.
1: Ist ja auch erst 13.
0: Krass.
1: Ja, sie steht auf so Retro-Kram.
0: Cool.
1: Und? Kennst du sie? Sie geht seit kurzem auf deine Schule. 2 Jahre über dir.
0: Was ist denn mit der?
1: Die ist verschwunden. Aber wir werden sie finden.
0: Bist du wegen ihr so traurig?
1: Ich bin nicht traurig.
0: Ich bin für dich da.
2: Lo que te estoy pidiendo es hablar con Mateo. No, Giovanna, no puedes hacer eso. Hace meses que no hablo con él. Giovanna, Giovanna.
3: Sie hat dich wieder nicht mit Matteo sprechen lassen?
1: Sie will, dass ich den Kontakt abbreche. Sie hat jetzt einen neuen Freund, der soll jetzt Papa spielen.
4: Das kann sie nicht machen.
1: Doch, ich stehe ja nicht mal in seiner Geburtsurkunde. Wenn Giovanna nicht herkommt, habe ich keine Chance, Matteo wiederzusehen.
3: Das war nicht okay, was Giovanna da abgezogen hat, aber du bist ja auch nicht ganz unschuldig in der Situation, oder?
1: Ist das dein Ernst? Giovanna nimmt mir mein Kind weg. Nichts auf der Welt rechtfertigt so eine Aktion.
3: Sehr gut, ich bin auf deiner Seite.
1: Ich wollte dich nicht anschreiben.
3: Alvaro, wo willst du denn hin? Hey, du kannst jetzt nicht fahren! Alvaro, bleib heute Nacht hier!
5: Enzo, todavía estás en la comisaría?
6: They can leave, but we don't care, we'll stay. I'm good right here. I've been waiting for you all year. Come play.
7: Hey.
6: Like a mess right here.
7: Kann man hier jetzt auch Surfbretter trinken, oder was?
8: Ja. Und zu jedem Cocktail gibt es eins gratis dazu.
7: Wo ist denn Caro?
8: Die musste weg, deswegen bin ich eingesprungen.
7: Ist was passiert?
8: Keine Ahnung.
9: Ihr Pech, würde ich sagen. Habe ich dich erschreckt?
7: Hast du mich angebrüllt?
9: Naja, ist ja auch laut hier.
10: Du bist also mit Caro befreundet?
7: Weißt du, wo sie ist?
10: Wer weiß das schon.
7: Was meinst du damit?
10: Naja, sie ist eine ziemliche Einzelgängerin.
7: Okay, klingt geheimnisvoll.
10: Sie war früher in der linken Szene ziemlich aktiv. Würde mich also nicht wundern, wenn sie heimlich ein Haschischkartell leitet.
7: Und die Bar hat sie zur Sahne.
10: Ich sag ja immer, Augen auf bei neuen Freunden.
7: Ah, danke.
11: Neuer Freund.
10: Ich bin harmlos.
7: Ja, womit verdienst du dein Geld?
10: Ich. Game Designer.
7: Brettspiel des Jahres?
10: Handyspiele. Aber zurzeit mache ich ein Sabbatical. Bisschen frei sein, das Leben genießen. Mhm. Apropos Leben genießen. Ich warte immer noch auf deine Einladung. Dein Weingut? Du hast es vergessen.
7: Betrunkene Verabredungen sollte man nie zu ernst nehmen. Alte kanarische Weisheit.
10: Doch, doch. Aber fürs Erste gebe ich mich auch mit einem Drink an Karos Tarnbar zufrieden.
7: Danke.
10: Auf dich, neue Freundin. Tschüss.
12: Miguel, con mucho pito.

0: Hi.
1: Hi. Sophie? Ich sehe irgendwie nur deine Haare. Zeig mal dein Gesicht. Oh, habe ich dich geweckt?
0: Du hast mich versetzt.
1: Ja, ich weiß.
0: Was war denn so wichtig?
1: Ich musste mich um einen Freund kümmern.
0: Ja, genau. Ist glatt gelogen.
1: Lügen sind manchmal die bessere Wahrheit.
0: Na dann, bis irgendwann mal.
2: Sie hat recht.
0: Womit?
2: Manchmal ist Lüge die bessere Wahrheit.
0: Für die, die die Wahrheit nicht ertragen.
2: Kannst du denn die Wahrheit ertragen?
0: Natürlich.
2: Auch wenn sie wehtut.
0: Sag ich dir, wenn ich sie kenne.

0: Buenos dias.
1: Buenos dias.
0: Wow, du hast Frühstück vorbereitet. Daran könnte ich mich gewöhnen.
1: Bleib gern für immer. Vier Frauen gegen den Rest der Welt. Klingt doch gut, oder?
2: Vier Frauen und Rayo.
0: Ja, der einzig vernünftige Kerl hier.
2: Was ist eigentlich mit Lucias Papa? Oder, also, Entschuldigung, ich wollte nicht...
0: Nee, es ist schon gut. Nur, da gibt's nicht viel zu erzählen. One Night Stand an meinem 18. Geburtstag.
1: Deutscher Dori, ich glaube, der war sogar jünger als ich.
0: Auf jeden Fall kein Vatermaterial.
2: Hä? Schon 9? Ach, ich dachte, es wäre erst 8.
0: Ah, du gehst heute skaten, oder was?
2: Wieso skaten?
0: Naja, das ist doch das Logo vom Skateboardverein Los Cristianos.
2: Oh, Toni, du bist genial.
0: Oi, endlich fällt das mal jemandem auf.
3: 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Lucy?
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4: when I
5: think,
4: so I.
5: Hi.
2: Hi. Kennst du Leonie Graf? Die geht auch auf die internationale Schule.
5: Was willst du von der?
2: Wissen, wo sie ist.
5: Wir pfeifen uns nicht gegenseitig.
2: Was gibt's denn da zu verpfeifen? Sie ist 13. Hat sie was ausgefressen? Ich kann dich auch mit zur Wache nehmen.
5: Geht's um die Einbrüche?
2: Nein. Aber jetzt schon. Hau raus, es ist eh schon zu spät.
5: Sie bricht mir schon nachts ins Schwimmbad ein. Oder in den Zoo. Für ihre Songs. Macht nichts kaputt oder so. Sammelt ja nur Töne.
2: Weißt du, wo sie jetzt gerade ist?
5: Nein.
2: Lüg mich nicht an.
5: Ich weiß nur, dass sie zurück nach Deutschland will. Sie meint, sie kommt an ein Ticket ran.
2: Wie denn?
5: Keine Ahnung, durch ihren Vater. Der ist hier letztens aufgekreuzt.
2: Wann letztens? Wann?
5: Ja, vor 4, 5 Tagen.
2: Sicher?
5: Ja, safe. Aber zu denen will sie sicher nicht. Die haben sich mega gefetzt.
2: Worum ging's?
6: Keine Ahnung. Irgendwas mit Gericht, Anwalt und so.
5: Ich hab's aus der Ferne mitgekriegt. Ich war gerade auf der Pipe. Kann ich jetzt gehen?
2: Ja,

0: Bist du okay?
1: Was ist los?
0: Sebastian Graf hat uns angelogen.
2: Ja, ich bin früher gekommen. Ich hätte es Ihnen auch erzählt, wenn meine Ex nicht dabei gewesen wäre. Die muss nicht alles wissen.
1: Warum? Warum?
2: Weil Leonie zurück nach Deutschland will.
0: Das ist aber weder ihre noch Leonies Entscheidung. Leonies Mutter hat das alleinige Sorgerecht.
2: Ja, genau, und ich kann sie kaum noch sehen.
1: Wie oft haben Sie Ihre Tochter besucht, als sie noch in Deutschland gelebt hat?
2: Ich sag ja nicht, dass ich der allerbeste Vater der Welt bin, aber gerade jetzt, wo ich mehr Auftritte zu Hause habe, da haut meine Ex mit Leonie einfach ab. Die will mir nur eins reindrücken, das ist alles.
0: Haben Sie deshalb mit Leonie über gerichtliche Maßnahmen gesprochen?
2: Woher wissen Sie das?
1: Wir stellen hier die Fragen.
2: Leonie wird bald 14. Und ich wollte, dass sie vor Gericht aussagt, dass sie lieber bei mir leben will. Jetzt zählt das.
0: Sie wollten, dass Leonie sich gegen ihre Mutter stellt.
3: Bei dem Rückflug, es gibt keine Ticket für Leonie Graf.
2: Auf meinem Rückflug? Ja, natürlich nicht. Ich entführe doch nicht meine Tochter.
3: Aber es gibt eine Ticketreservierung auf Katharina Graf.
2: Katharina, das ist Leonies zweiter Vorname. Aber woher soll sie das Geld für so einen teuren Flug haben?

0: Entspann dich. Durch die Passkontrolle kommt sie nicht. Die Kollegen wissen Bescheid.
1: Ja, wenn sie überhaupt am Flughafen ist. Halt an! Halt an! Halt an! Halt an!
0: Bekloppt, einfach so abzuhauen!
1: Lass sie mich in Ruhe! Nein!
2: Enzo, la tenemos. Tenemos a Leon.
1: Weißt schon, dass sich deine Eltern wahnsinnig Sorgen machen, oder? Sollen sie doch. Wen wolltest du eigentlich?
3: Vielleicht zu Freunden nach Köln.
1: Mhm. Und dann? Bis 13.
3: Ja, eben. Ich kann selbst entscheiden, wo ich leben will.
1: Hast du dich um 5 Jahre verrechnet?
3: Steck mich immer in ein Heim.
1: Leonie.
3: Ist immer noch besser.
1: Man merkt, dass du noch nie in einem Heim warst.
3: Ich mein's ernst. Wenn sie mich zurück zu meiner Mutter bringen, hau ich sofort wieder ab.
1: Komm, steig erst mal ein. Komm.

0: Ich nehme sie mit zu Anna.
1: Spinnst du? Die muss zu ihren Eltern.
0: Es geht hier nicht um die Eltern, Alvaro. Wenn ich sie wieder nach Hause bringe, dann haut sie wieder ab. Und dann? Gib mir 24 Stunden. Jetzt vertrau mir doch mal.
1: Ich gebe dir 3 Stunden.
0: 6.
1: 4.
0: 5.
1: 5. Aber wehe, es geht was schief.

0: Du hast noch einen Discman. Cool.
1: Ja, von meinem Vater. Er ist total retro.
0: Was hörst du so?
1: Ich höre, warum fragt mich eigentlich keiner, was ich will?
0: Was willst du denn?
1: Meine Ruhe.

0: Leonie, oder? Gut, dass du wieder aufgetaucht bist. Mein Onkel hat sich voll die Sorgen gemacht.
1: Dein Onkel?
0: Mein Onkel ist Alvaro, der Polizist. Er hat mir deine Musik gezeigt. Coole Idee, das mit den Geräuschen aus der Umgebung.
2: Den Song hast du gemacht.
0: Darf ich es auch hören?

0: Flashback aufnehmen?
1: Ja, klar.
2: Schön, dass du das für Leonie machst.
3: Ja, ich hoffe, das sehen die Eltern genauso und begreifen, was ihr mit dieser Streiterei antun.
2: Du hast deinen Vater verloren, stimmt's? Ich hab dich mit ihm sprechen sehen auf der Terrasse. In den ersten Jahren nach dem Tod meiner Mutter habe ich auch manchmal mit ihr gesprochen. Es tut gut.
3: Kannst du das für dich behalten?

0: Was?
1: Wer trägt mich in die Hängematte? Freiwillige.
2: Du brauchst dringend einen Freund.
1: Oh, lieber einen Diener. Que pereza.
3: Du weißt schon, dass das den Straftatbestand des Paragraphen 201 StGB erfüllt?
2: Was? Dass ich...
4: Du nimmst uns an?
2: Das ist aber nur... Ich meine, ich ändere die Stimmen dann. Und man kann dann nicht mehr erkennen, wer da drauf ist.
4: Mhm. Aha.
2: Also ich kann es löschen.
4: Nee, ist schon okay. Aber spul mal an den Anfang. Dann kann ich beweisen, dass Mama vorhin Enzo gesagt hat, als sie gefragt hat, ob Alvaro zum Essen kommt.
5: Ich hab Alvaro gesagt.
4: Ja, werden wir gleich sehen. Nein.
5: Alvaro.
4: Nein.
6: Lucia, por favor, stell dich nicht so an. Kannst du doch essen. 3-Sekunden-Regel. Komm, calla.
2: Ay, por favor, ich kling wie eine Furie.
7: Oh, siehst du mal.
4: Jetzt kommt's gleich.
8: Kommt Enzo auch zum Essen?
4: Oh, ich wusste.
5: Ja, du sagst doch auch ständig Lucy zu mir.
4: Ja, Mama, aber das ist was anderes. Ich liebe ja Lucy und dich liebe ich auch. Hm. Und dann kann man die Namen schon mal verwechseln. Hm. Was ist deine Ausrede?
5: Dieselbe. Ohne Enzo gäbe es dich nicht. Allein dafür werde ich ihn immer lieben.

0: musst nicht glauben, dass sie keine Probleme haben.
1: Ich bin fast 14. Das sind 168 Monate und mehr als 5000 Tage. Und jetzt rate mal an, wie vielen davon wir so zusammensaßen wie ihr gerade.
0: Hast du es gerade im Kopf ausgerechnet?
1: Warum können die sich nicht einfach vertragen?
0: Frag sie.
1: Aha.
0: Oder sag ihnen, wie du dich fühlst, wenn sie sich um dich streiten. Dich hin und her schubsen. Dass du sie beide liebst.
1: Ich lieb sie nicht.
0: Das hättest du wohl gern.
1: Meine Mutter ist immer nur in ihrer Bücherwelt. Immer am Computer oder bei ach so faszinierenden Menschen, über die sie dann schreibt. Und mein Vater möchte genauso viel Erfolg haben wie Mama und kann es einfach nicht ertragen, dass er nicht das Zeug dazu hat. Eigentlich streiten sie sich gar nicht um mich, sondern um sich und ihre scheiß Egos.
0: Du bist ganz schön schlau für dein Alter. Aber die bittere Wahrheit ist, dass Eltern so viel Mist bauen können, wie sie wollen. Wir lieben sie trotzdem. Das ist in unserer DNA so angelegt. Wir können gar nicht anders.
1: Nee, oder?
2: Leo! Oh Gott, ich bin so froh! Ich bin so froh!
3: Wo warst du denn?
2: Schatz,

0: Es waren gerade mal 3 Stunden.
1: Ging nicht anders, okay?
0: Nein, nicht okay. Ich war so kurz davor, ihr Vertrauen zu gewinnen.
1: Und dann?
0: Ich würde einfach ganz gerne mal helfen, bevor was passiert und nicht immer nur den Dreck wegschaufeln.
1: Das ist eben unser Job.
0: Vielleicht hätten wir eine Lösung gefunden.
1: Es gibt keine Lösung. Ihre Mutter ist eine egoistische Kuh, die nur an sich denkt. Und der Vater, der hat sowieso verkackt, weil er nie für Leonie da war. Hat sich schön eingeredet, dass er noch viel Zeit hat, aber die hat er nicht.
0: Geht's hier noch um Leonie? Oder geht's um deine Ex-Freundin?

0: Danke, dass Sie hergekommen sind.
1: Ja, worum geht's denn?
0: Leonie hat mir gesagt, dass sie lieber in ein Heim gehen würde, als zu einem von Ihnen.
1: Als zu Ihrem Vater, meinen Sie?
2: Oder als auf dieser Insel hier zu gammeln?
0: Willst du vielleicht selbst was sagen? Nein. Ich glaube schon.
1: Sie glauben, meine Tochter zu kennen, nur weil Sie einmal mit ihr geredet haben?
2: Aber du, oder was?
1: Ich bin immer für Sie da. Wenn sie krank ist, wenn sie deine CDs rauf und runter hört, weil sie dich vermisst, wenn du warst nicht mehr bei ihrer Einschulung.
3: Ich warte draußen.
0: Leonie. Wenn du jetzt nichts sagst, dann ändert sich nie was.
3: Ich kann sagen, was ich will. Dann ändert sich doch eh nichts.
1: Leo. Hey. Sprich mit uns. Bitte.
2: Komm schon, Leo.
4: Kapierst du das nicht?
1: Ich habe meine Meinung eben geändert.

0: Meinst du, die haben es kapiert?
1: Zumindest haben sie endlich mal zugehört. Das ist schon mehr, als ich von der Mutter meines Sohnes behaupten kann.
0: Was ist denn bei euch schiefgelaufen?
2: Der Klassiker. Wir waren nur kurz zusammen.
1: Ich wollte keine Beziehung. Danach hat sie mich geghostet. Und dann, als ich ihr zufälligerweise auf der Straße begegnet bin, hatte sie einen 2-jährigen Sohn an der Hand.
0: Krass. Deswegen hast du keine Rechte.
1: Offiziell bin ich nicht Matteos Vater. Und wenn es nach Giovanna geht, werde ich das auch nie sein.
0: Du hast hier richtig das Herz gebrochen.
3: Aber egal wie, du bist der Vater.
0: Da kannst du sich auf den Kopf stellen.
3: Nicht aufgeben.

0: Na, wolltest du nicht gestern kommen?
1: Wolltest du mir nicht sagen, wo du vorgestern wirklich warst?
0: Nee. Hm.
1: Dann stimmt es also.
0: Stimmt was?
1: Du bist die Herrscherin eines riesigen Haschischkartells.
0: Ich bin was? Du bist echt ein Knall.
1: Kein bisschen.
0: Doch, voll. Ich mag das irgendwie.

0: Was?
1: Ich stehe eigentlich nicht auf Frauen.
0: Was eigentlich gefällt mir.
1: Was ist?
0: Ja, ich werde irgendwie nicht schlau aus dir.
1: Du aus mir?
0: Ja, tauchst du plötzlich auf, wirbelst alles durcheinander.
1: Ja, das sagt die Richtige.
0: Also, falls du eigentlich Lust hast, schließt du bei 12.
1: Okay. Bis später.
0: Bis später. Tschüss.
1: Tschüss.
0: Tschüss. Sophie, warte mal. Ich freue mich auf heute Abend.

0: Erde an Sophie? Hm? Wie wär's? Du sagst mir, was du denkst, und ich sag dir, was ich darüber denke, was du denkst.
1: Danke, ich denk lieber selber nach.
0: Über Carol Lüttich?
1: Über geht dich gar nichts an.
0: Hm, schade. Ich dachte, wir wären weiter.
1: Womit?
0: Ja, mit uns.
1: Mit uns?
0: Als Team verdreh mir jetzt nicht die Wörter im Mund.
1: Ja, wir sind auch ein gutes Team. Okay, ja, ich denke über Carol Lüttich nach.
0: Glaubst du, sie hat deinen Vater überfahren? Aber die Staatsanwaltschaft hat
1: doch... Die Staatsanwaltschaft geht davon aus, dass Carus Ex meinen Vater überfährt, dann das Tatfahrzeug in einem See versenkt, um ihre Spuren zu verwischen, und dann zurück zur Entzugsklinik läuft, um sich da das Leben zu nehmen. Glaubst du die Geschichte? Also ich nicht.
0: Deshalb willst du Carus Vertrauen gewinnen, damit sie dir sagt, wo sie am Todestag ihrer Freundin war?
1: So ungefähr war der Plan, ja.
0: Wieso war?
1: Ich hab's verkackt. Mehr sage ich dazu nicht.
0: Oh, komm schon, ich helf dir auch dabei.
1: Hilf du dir mal lieber erstmal selbst.
0: Nein, hilf du mir doch. Ich nehme Hilfe an.
1: Okay. Schreib Giovanna einen Brief. Schreib ihr, dass es dir leid tut, dass du so ein Idiot bist.
0: Hey.
1: Ich hol mir jetzt mal einen Kaffee.
0: Liebe Enzo. De acuerdo. Vamos para allá. Ciao. Sophie! Kriegst heute einen Sternekaffee.
2: Ein Mann liegt im Krankenhaus, hat gestern in Las Delicias gegessen, sich erbrochen und noch im Restaurant einen epileptischen Anfall bekommen.
1: Okay. Lebensmittelvergiftung?
2: Vergiftung ja, Lebensmittel nein, meint der Chefkoch. Er hat auch direkt bei uns angerufen. Ist übrigens ein Deutscher. Yannick C.
1: Der wird der Koch schon.
2: Keine Ahnung. Steh nicht auf so Sterne-Küchen-Shishi. Ist viel zu viel Hokuspokus und dann am Ende landet so eine mini-kleine Erbse auf deinem Teller. Und wenn man Pech hat, sogar noch eine giftige. Danke übrigens. Für den Tipp mit meiner Ex. Wird zwar nichts bringen, aber... War lieb von dir.
1: Gerne.

0: ging ja schnell. Großartig. Janik C., ich habe Sie angerufen.
1: Freut mich.
0: Reden wir auf der Terrasse weiter. Übrigens, ich weiß, wer es war. Es gibt nur einen, der ein Interesse daran hat, mich kaputt zu machen. Mein ehemaliger Geschäftspartner Thomas Hoppe. Der war gestern da und in der Küche. Bitte.
1: Die voreiligen Schlüsse lassen wir lieber erstmal sein.
0: Na, so voreilig sind die nicht. Es wurde nicht irgendwer vergiftet, sondern mein neuer Investor, Julio Garcia Gomez. Bitte. Ah, das ist Fabienne Thalheim. Sie arbeitet im Service, fängt aber bald ihre Ausbildung zur Köchin bei uns an.
1: Oh, danke.
2: Den müssen Sie schnell trinken. Der verliert sonst das Aroma.
0: Ja, es ist eine spezielle Röstung, dadurch besonders mild, mit einer genialen Mandelnote. Ein sogenannter Mandesso gibt es nur hier. Mit einer eleganten Schärfe im Abgang.
1: Mm. Hm? Ja, es schmeckt sehr gut. Sie glauben also, dass es Ihr Ex-Partner war. Warum denn?
0: Sie reden Klartext, das gefällt mir. Julio investiert in ein Franchise meines Restaurants. Große Sache. Hoppe. Also ich habe immer nur quergestellt, will, dass alles so bleibt, wie es ist. So kann man aber in meiner Branche nicht überleben.
3: Also haben Sie ihn gefeuert?
0: Ja, natürlich. Nachdem er fast auf Julio losgegangen wäre.
3: Gestern?
0: Nein, nein, das war schon letzte Woche. Gestern kam er wieder und wollte mein Personal abwerben. Er wollte Sie davon überzeugen, dass Sie mit ihm geht. Wie dreist ist das denn?
3: Mit Erfolg?
0: Nein, natürlich nicht. Aber es war die perfekte Gelegenheit, das Essen zu vergiften.
3: Na, theoretisch kann das ja auch einer Ihrer Mitarbeiter gewesen sein.
0: Es war Hoppe. Wir sind ein Superteam. Wir sind wie Familie. Seit einem Jahr ist sogar mein Sohn mit an Bord.
3: Auch Koch?
0: Ja, mein Sous-Chef. Unglaublich talentiert. Kommen Sie, ich stelle Sie vor. Kommen Sie. Das ist mein Sohn Niklas. Seine Mole Poblano müssen Sie probieren. Hat die perfekte Balance aus Schärfe, Süße und eine gewisse Bitterkeit.
1: Glauben Sie auch, dass Thomas Hoppe Ihren Investor vergiftet hat?
0: Na, sag, was du denkst.
3: Julios Frau hat angerufen. Keine Lebensgefahr.
0: Gott sei Dank. Und die Laborergebnisse?
3: Folgen Sie mir bitte. Hier lang. Sie haben Psilocybin im Blut festgestellt.
0: Was soll das sein?
3: Magic Mushrooms. Die wachsen an derselben Stelle, wo wir auch unsere Pilze sammeln.
0: Sag mal, glaubst du im Ernst, ich verwechsel einen Kräutersaibling mit einem halluzinogenen Giftpilz?
3: Sehr gut.
0: Willst du mich verarschen? Brauch mal frische Luft.
4: Attention, por favor. Heute werden alle Stationen nur vorbereitet. Und auch wenn es uns Geld kostet, der Laden bleibt zu, bis wir herausgefunden haben, was es mit der Vergiftung auf sich hat.
2: Und wenn die Sache viral geht?
4: Jetzt warten wir mal ab. Also, Schicht geht heute bis 19 Uhr und das Wichtigste, kein Wort zu niemandem. Ich bitte um absolute Diskretion. Ist das klar?
5: Sicher.
4: Gracias.
3: Kann ich für Sie noch etwas tun?
1: Nein. Danke.
3: Dann wünsche ich Ihnen noch einen schönen Tag.
6: Hat sein Sohn ihn gerade echt verdächtigt, selber an der Vergiftung schuld zu sein?
1: Mhm, hat er. Und Fabienne hat das irgendwie gefallen.
6: Wie kommst du denn darauf?
1: Hast du ihren Blick gesehen?
6: Ja, Moment. Die war aufgewühlt.
3: Verständlich. Jetzt, wo es für sie bergauf geht, passiert sowas.
1: Mhm.
3: Was?
1: Oh, nix. Dann hat sie wohl mir den Verstand vernebelt und nicht dir, hä?

0: Daros! Es gibt Neuigkeiten von dem Krankenhaus.
1: Wissen wir schon. Es war ein halluzinogener Pilz im Essen.
0: In forma de polvo.
2: Pulver. Hat sich Yannick C. also doch nicht verpflückt, hm?
1: Verpflückt? Gibt's das Wort überhaupt?
0: Dieser Chefkoch. Vielleicht hat recht. Ihr fahrt morgen zu diesem Mann, zu diesem...
2: Thomas Hoppe?
0: Ja. Bueno, tengo hambre. ¿Eh? ¿Eh? No bebes nada. Una leche con miel. ¿Está bien? ¿Qué quieres comer? ¿Viste las delicias früher hatte heißen Ravel?
1: Ravel, Ravel. Das Ravel, wo du Anna den Heiratsantrag gemacht hast?
0: Damals keine Sterne, war sehr billig. Anna und ich, wir waren arm, wir waren jung und sehr enamorados.
1: Ja, jetzt seid ihr weder jung noch arm, aber dafür vielleicht wieder verliebt.
0: Eres un gilipollas. Was ist los mit diesem Idiom?
2: Ich glaube, er ist selber im Rausch der Hormone.
0: Aha.
2: Nicht wegen mir. Oh Gott.
1: Feierabend ist. Ich kann keine Anzeigen mehr sehen. Wieso lassen sich Deutsche auch immer alles klauen?
2: Ja, wir sind nicht so abgebrüht wie ihr.
1: Du rächst im Alleingang deinen Vater.
2: Du weißt schon, dass Gerechtigkeit nicht von Rechen kommt, ja?
1: Oh, Sekunde, ich habe mein Handy vergessen. Bis morgen.
2: Schreib Giovanna einen Brief.

0: mal zusammen.
1: Ja, genau. Oder sei einfach du. Und sag ihr, dass du deinen Vater vermisst und Klarheit willst.
0: Alvaro.
1: Ja, bin dir gefolgt. Ist sie das?
0: Blöde Frage, du hast sie doch überprüft.
1: Hübsch.
0: Was willst du hier?
1: Schauen, ob dir das Ganze über den Kopf wächst.
0: Du wächst mir über den Kopf. Mhm.
1: Deshalb sehe ich auch mehr.
0: Haha.
1: Zum Beispiel, dass Caro gerade auf uns zukommt.
0: Na? Kopfschmerzen weg?
2: Ja, das tut mir leid.
0: Sag doch einfach, dass du keinen Bock auf mich hast.
2: Nee, Caro.
0: Okay? Fuck!
1: Ja, gutes Stichwort. Was läuft da bei euch?
2: Nichts.
1: Okay, ich ignoriere jetzt mal alle riesigen Fragezeichen, die sich in mir auftun, und gehe sachlich vor. Wenn du noch irgendwas aus dir rauskriegen willst, dann jetzt, solange sie noch wütend auf dich ist. Hm? Hast du eine Ahnung, wo sie hingeht, wenn sie hier Ruhe will?
2: Warte mal. Kennst du das?
1: Ja, es ist nicht weit von hier. Fahren wir.
2: Ich fahre alleine. Schickst du mir die Location?
1: Ja, klar.
2: Danke.

0: denn hier?
1: Und du? Die Aussicht genießen. Eigentlich gern allein.
2: Eigentlich? Es tut mir leid, dass ich dich gestern Nacht versetzt habe.
0: Ich hätte dich nicht küssen sollen.
2: Es macht kein Drama draus, ich bin erwachsen. Außerdem glaubst du doch eh nicht an die große Liebe, oder?
0: Noch kannst du abhauen.
2: Bevor du mich kaltblütig den Berg runterschubst.
0: Zum Beispiel.
3: Ich kann so scheiße sein, dass du dir selber das Leben nimmst.
2: Geht's um deine Ex? Hat sie...
0: Ja, hat sie.
2: Es tut mir leid. Wie denn?
0: Vom Dach gesprungen.
2: Scheiße.
0: Sie hat versucht, mich tausendmal zu erreichen. Ich habe sie tausendmal ignoriert.
2: Und wo warst du? Als Katrin vom Dach gesprungen ist, wo warst du da?
0: Katrin.
2: Ja.
0: Warum weißt du, dass sie Katrin heißt?
2: Ja.
0: Habe ich nie erwähnt.
2: Wie? Ja, doch, klar.
0: Ihren Namen? Nee, habe ich nicht. Wann?
2: Der Polizist, den Katrin überfahren hat, das war mein Vater.
0: Was?

0: Warum hast du gelogen? Bei dem Verhör vor 3 Monaten.
1: Ich habe nicht gelogen.
0: Dein Alibi ist Bullshit. Du warst nicht allein zu Hause, als mein Vater ums Leben kam.
1: Wer bist du?
0: Du hast meinen Vater überfahren, oder?
2: Klar, spinnst du, echt.
0: Es gab eine Zeugin.
2: Ah ja, wenn es sie gäbe, dann wären wir jetzt im Revier, oder?
0: Die Zeugin war Betreuerin in Katrins Entzugsklinik. Eine Stunde bevor mein Vater gestorben ist, hat sie gesehen, wie sie gestritten hat mit einer blonden Frau in deinem Alter.
2: Ja, hätte jede gewesen sein können.
0: Dein Alibi stimmt nicht. Ich will wissen, warum du lügst.
2: Weil mein richtiges Alibi mich in den Knast gebracht hätte, okay? Ich war in der Beauty-Boutique in Blankenese.
0: Wieso?
2: Protestaktion gegen Tierversuche. Ich habe kleine Kuscheltiere ins Schaufenster gestellt und angebrannt. Und auf dem Boden habe ich geschrieben, testet an euch selber. Und dann ist der ganze Laden abgebrannt. Zufrieden?

0: Lydia, ich brauche deine Hilfe.
1: Querida Giovanna, ist der Mut der
2: Estoy aquí. ¿No te vas a casa? Hasta mañana.

0: Na, alles gut?
1: Ja, alles gut.
0: Ganz schön aufreibend alles, hm? Feierabendbier?
1: Mir geht's heute nicht so gut. Wenn ich jetzt noch was trinke, dann liege ich morgen flach.
0: Bist du irgendwie sauer?
1: Nee, gar nicht. Mir geht's nur wirklich nicht so gut.
0: Okay. Dann bis morgen. Mhm. Mit Feierabendbier?

0: Pass doch auf, du Scheißarschloch!
1: Was machen Sie hier?
2: Das ist mein Heimweg. Soll ich Sie heimfahren?
0: Nein!
1: Nein, sorry, es ist gerade alles ein bisschen viel. Wenn der Ruf des Restaurants ruiniert ist, dann sind wir es auch.
2: Ja, Ihr Chef wird den Investor schon wieder ins Boot holen. Zumindest wirkt er wie einer, der kriegt, was er will.
1: Ich muss los.

Also Sophie, es gab einen Einbruch in die Beauty-Boutique, wirklich. Aber genaues über die Tat und den oder die Täter weiß ich erst, wenn wir die Akte haben. So lange hältst du die Füße still. Verstanden?

0: Und?
1: Sie hat die Wahrheit gesagt, sie muss für den Brand verantwortlich sein.
0: Bist du sicher?
1: Ihr Täter wissen ja, eindeutig. Die Details von dem Brand wurden nie veröffentlicht. Sie konnte das also nicht wissen.
2: Was? Dass sie unschuldig ist?
0: Nein, dass ich nicht weiß, wer dich überfahren hat.
2: Das ist nicht schlimm.
0: Doch, ist es! Ich muss das wissen. Ich muss ein bisschen.
2: Für wen? Für mich? Ich muss es nicht wissen.
0: Wieso ist dir das alles egal?
2: Du bist mir nicht egal.

0: Wie lief's gestern?
1: Ich hab sie nicht gefunden.
0: Und jetzt?
1: Ja, nichts jetzt. Fahren wir.
0: Warte. Ich hab dir noch gar nicht erzählt, was ich rausgefunden habe. Über Fabienne.
1: Sie kann Yannick C. nicht ausstehen?
0: Okay, aber weiß dein Orakel auch warum?
1: Weil er sie schlecht bezahlt.
0: Die haben was miteinander.
1: Okay. Was ist dann ihr Problem? Will sie mehr von ihm als er von ihr?
0: Eher umgekehrt.
1: Hat sie dir das gesagt?
0: Nicht direkt.
1: Dann kann es auch ein bisschen Wunschdenken sein, oder?
0: Fies.

0: Ja?
1: Polizei National, wir haben ein paar Fragen.
0: Geht's um das Restaurant?
1: Dürfen wir reinkommen?
0: Super Idee mit den Pilzen. Aber ich war's nicht. Kaffee?
1: Sie haben etliche Vorstrafen wegen Drogenkonsums.
0: Aber Pilze waren nicht dabei.
2: Doch mal auf zu lügen, du Arschloch!
1: Ganz langsam, Herz.
2: 25 Angestellte sind darauf angewiesen, dass dieser Laden läuft, den du einfach mal so zerstörst.
0: Und die heilige Johanna von Orléans, hm?
2: Das Franchise bietet Arbeitsplätze und Aufstiegsmöglichkeiten fürs Team, aber das ist dir scheißegal.
0: Ist es eben nicht. Trotzdem habe ich Julio nicht vergiftet.
2: Und mit den Fake-Bewertungen hast du auch nichts zu tun, hm? Dass du eine feige Sau bist, das wusste ich vorher schon, aber das hier, das toppt wirklich alles.
0: Ich habe keine Fake-Posts gemacht. Und die Pilze habe ich auch nicht ins Essen.
2: Das glaubt dir kein Mensch.
0: Schaut euch doch das Überwachungsvideo an. Als ich kam, hat Julio sein Dessert bekommen.
2: Was denn für ein Überwachungsvideo?
0: Dein Sohn installiert eine Kamera im Servicebereich und du hast keine Ahnung davon?
3: Niklas? Fabienne?
4: Team habe ich freigegeben. Gibt ja nichts zu tun.
3: Seit wann haben wir die?
4: Seit ein paar Wochen.
3: Warum weiß ich davon nichts?
4: Wir haben darüber geredet.
5: Hätten Sie uns mal sagen können.
4: Wieso? Die Küche sieht man darauf nicht.
5: Man muss aber durch den Servicebereich, um in die Küche zu kommen, oder?
4: Ja und?
5: Das muss Julio sein.
6: War es nicht.
7: Hm?
5: Alles gut?
7: Ja, Entschuldigung.
5: Geh mal auf den Abend davor, wenn der Laden geschlossen ist.
7: Stopp, warte, fahr noch mal zurück.
6: Mhm. Dann kann man einen Amodio.
5: No. Schau dir mal ihre Hand an. Wie eine Liebesaffäre sieht das für mich nicht aus.
7: Wissen wir, wo Fabienne wohnt?

0: Was ist hier los? Wir würden gern kurz mit Ihnen sprechen. Ja, ich habe was mit Jannik.
1: Weil Sie ihn attraktiv finden? Oder ist es eher so, er kriegt Sie und Sie kriegen den Karriereschub? So eine Ausbildung bei Jannik C. ist eine ziemlich große Nummer, oder?
0: Ja, und? So läuft es halt. That's the game.
2: Mit Können überzeugen ist keine Option.
0: Kommen Sie mal raus aus Ihrer Zuckerbäckerwelt.
1: Sie tun ja so, als würde Ihnen das überhaupt nichts ausmachen. Ist das so? Schauen Sie mal auf Ihre Fäuste. Macht das Ihnen Spaß? Glaube ich in keiner Sekunde. Was würde denn passieren, wenn Sie Jannik C. abweisen? Würde er Sie dann immer noch ausbilden wollen? Oder schmeißt er Sie dann raus? Haben Sie deshalb die Pilze ins Essen gemischt, um sich an ihm zu rächen?
0: Was? Nein. Nein, ich war das nicht. Ich würde das niemals machen. Die Ausbildung ist alles, was ich je wollte.
3: Lassen Sie Fabienne in Ruhe. Die hat damit nichts zu tun.
4: Das ist aber eine Überraschung.
3: Keine Überraschung. Einer meiner Mitarbeiter hat mir gesagt, dass Sie nach Fabienne fragen.
0: Was ist hier eigentlich los?
5: Ich glaube, das will uns Herr C. gleich sagen.
3: Ja. Das mit den Pilzen, das war wohl ich.
0: Was?
3: Ja, aus Versehen war eine doofe Sache. Aber zum Glück waren es ja nur Magic Mushrooms.
5: Und die Internetposts?
3: Das müssen Sie selber rausfinden. Ist quasi unmöglich, aber viel Spaß dabei.

0: Geht gleich wieder. Ich kenne das. Ich habe heute den ganzen Tag das Gefühl, mich übergeben zu müssen. Ich bin quasi Profi im mich machtlos fühlen. Ich habe in einem Fall versagt. Komplett. Also nicht irgendein Fall. Mein Fall. Ehrlich gesagt würde ich mich am liebsten einfach gerade verkriechen und heulen.
1: Ja, tut gut.
0: Ist aber keine Lösung. In Ihrem Fall auch nicht. Wir müssen jeden Morgen aufstehen, sich mit Yannick C. auseinandersetzen und hoffen, dass... Lass nicht zu, dass er dich kaputt macht, ja? So viel Macht hat er nicht verdient.

0: Ja, dann kannst du ja losgehen.
1: Was gibt's denn so Wichtiges?
2: Wissen Sie, wer es war?
3: Ja. Dein eigener Sohn.
1: Nein. Du? Mhm.
0: Was redest du denn da für einen Blödsinn? Also, das ist ja auch dein Restaurant.
3: Damit du auch mal verstehst, wie sich das anfühlt, wenn man jemanden so ausgeliefert ist wie
4: ich.
0: Was? Aha. Ernsthaft? Okay, darum geht's also. Also, was ist los? Habe ich deinen Geburtstag vergessen?
4: Nö, ich glaube nicht, dass du jemals irgendwas vergisst. Aber dafür übersiehst du halt alles. Außer dich selbst. Weißt du eigentlich, wie abhängig man von dir ist, wenn man ganz am Anfang steht? Was man alles tun würde für eine Ausbildung in deinem Restaurant?
0: Oh, Jesus, jetzt kommt die Nacht.
4: Ich wollte nicht mit dir schlafen, aber ich hab's trotzdem gemacht. Ich hab mir eingeredet, dass es mir nichts ausmacht. Das tut's aber. Mir geht's beschissen.
2: Ich hab dich nie gezwungen.
3: Kannst du dich nicht einfach...
0: Halt dich raus!
2: Bitte wachsen.
4: Bin ich. Spätestens seit heute.
0: Okay. Was hast du jetzt vor?
2: Willst du mich wegen sexueller Nötigung anzeigen?
0: Gut, dachte ich mir.
2: Komm morgen zur Arbeit oder lass es. Das Gespräch ist für mich beendet.
0: Irgendwelche Einwände?
2: Danke.
4: Ich komme morgen zur Arbeit. Und ich mache auch meine Ausbildung. Hier. Und du fasst mich nicht mehr an.
5: Damit darf er nicht durchkommen. Wenn Sie ihn doch noch anzeigen wollen, dann können wir das
4: Ganze... Ich habe alles gesagt, was ich sagen wollte.
5: Und jetzt wollen Sie wirklich noch für ihn arbeiten?
4: Sie verstehen immer noch nicht, wie wichtig das Las Delicias für mich ist.

0: Nichts von dem, was sie da oben gerade gesagt hat, ist wahr. Nichts. Und du fällst mir in den Rücken.
1: In welcher Realität lebst du eigentlich?
0: Komm, komm, komm, komm. Wir reden, wenn du nicht mehr mit deinem Schwanz denkst.
1: Was?
0: Ich hab's verstanden. Du bist in Fabienne verliebt. Ich hab's kapiert.
1: Hier!
2: Du wirst es nie begreifen.
0: Was?
3: Du zerstörst Leben.

0: Du hast Besuch.
1: Von wem?
0: Von einem David. Go, Apotheker.
2: Ist das dein Freund?
1: Nein.
2: Hab ich doch gesagt.
0: Lucy, vergiss es. Der ist zu jung, um dein Ersatzpapa zu werden.
1: Außerdem hat er nur von dir geredet.
0: Venga, vamos, que vor 10 Minuten müssen wir den Wein geliefert haben. Ponte pa' acá.
1: Hey.
3: Oh, hey. Ich kann gut verstehen, warum du hier wohnst. Ist traumhaft schön hier.
1: Ja.
3: Was ist los?
1: Ich flieg früher zurück.
3: Warum? Kann den Fall nicht auch jemand anders neu aufrollen?
1: Das war schon immer mein Fall.
3: Vorgestern dachte ich noch, dass Caro meine größte Konkurrentin sei. Aber es ist ja dein Job.
1: Wieso dachtest du das? Mit Caro, meine ich?
3: Naja, ich hab eure Umarmung gesehen und dann Blick danach.
1: Weißt du was über Caros Ex-Freundin, Katrin?
3: Nie gehört.
1: Die hat sich das Leben genommen.
3: Was? Mit dem Auto?
1: Wie kommst du darauf?
3: Wir waren mal zusammen im Norden auf einer Strandparty. Da hat Caro sich ziemlich weggeschossen. Die trinkt ja eigentlich keinen Alkohol, aber da ist sie ziemlich ausgerastet.
1: Warum?
3: Weil eine Freundin uns betrunken nach Hause fahren wollte. Caro hat sie angeschrien, ist zusammengebrochen, hat irgendwas von einer Riesenschuld gefaselt.
1: Wann war das?
3: An meinem Geburtstag, also vor knapp 3 Monaten.
1: Sicher?
3: Mittlerweile kann ich mir das merken, ja.
1: Ich muss noch mal los.
3: Klar.
1: Lydia, ich brauche eine genaue Täterbeschreibung von dir. Die Beauty-Boutique muss doch videoüberwacht gewesen sein.

0: Du hattest recht. Den Einbruch in die Boutique gab's wirklich. Der Einbrecher war aber männlich.
1: Du bist ein Bulle.
0: Es gibt Videoaufnahmen.
1: Ich war maskiert.
0: Die Person hat doppelt so viel gewogen wie du.
1: Das war ein Kumpel von mir. Ich kam später dazu.
0: Ah ja. Und bei Davids Geburtstagsparty, was war da los? Hämmerst dich zu und flippst komplett aus am Tag deines Verhörs, als du nochmal vernommen wurdest, vor 3 Monaten?
1: Das ist kein Beweis.
0: Jetzt vergiss doch mal die Uniform. Von mir aus belüg dich weiter und leb dein Scheißleben. Aber ich muss es wissen, Caro. Mein Vater war alles für mich. Wenn dir irgendwas an mir liegt, dann sag mir bitte, was passiert ist.

0: Er stand auf einmal da. Kam aus dem Nichts. Er stand plötzlich auf der Straße. Ich konnte nicht mehr ausweichen.
1: Du warst es.
0: Es tut mir leid.

0: Und jetzt? Geht's dir besser?
1: Nein. Aber ich krieg endlich wieder Luft.
0: Das ist ein Anfang. Ein guter Anfang.

0: Sophie, David musste los. Aber er hat dir einen Brief dagelassen.
1: Mhm, danke.
0: Hör mal. Cuanto más pretendía ser fuerte, más inseguro me sentía en realidad. Kannst du immer noch kein Spanisch, Sophie? Je mehr ich so getan habe, als sei ich stark, desto unsicherer war ich in Wirklichkeit.
1: Okay, ist das ein Songtext?
0: Warte, geht noch weiter. Wie sehr ich dich als Freundin liebe, wusste ich erst, als du es nicht mehr warst.
2: Lucia, spielst du wieder mit meinem... Gib mir mein Handy zurück. Noch nie was von Briefgeheimnis gehört.
0: Ist ja kein Brief.
2: Ist ja kein Brief. Und da wird der Doppeltipp genug mehr runtergerollt ohne Mobbing.
1: Na?
2: Ja.
1: Hast Giovanna also doch keinen Brief geschrieben?
2: Ich bin einfach kein Dichter.
1: Doch. Deine SMS war schön. Hat sie geantwortet?
2: Wir telefonieren morgen.

0: Wer sind wir als HR?
1: Boah, gute Frage.
2: Müssen wir mal nachdenken.
1: Wir sind für alle Hessen da und Hessinnen.
3: Wir sind ja ein öffentlich-rechtlicher Sender und das heißt, wir berichten über die Dinge, die sind.
0: Der HR ist ja überall vertreten. Jeder, der uns zuhört, der uns liest oder zuschaut, der soll auch wissen, was vor seiner eigenen Haustür passiert. Wenn man Radio hört, dann hört man eine Stimme. Wenn man Fernsehen einschaltet, sieht man ein Gesicht. Aber das Team, das dahinter steckt, das ist viel größer.
3: Hier arbeiten einfach Journalistinnen und Journalisten, die ihr Handwerk beherrschen.
2: Wir haben hohe Ansprüche und erfüllen die. Wenn Leute Fernsehen gucken, ist das super. Aber es gibt auch Leute, die machen das halt einfach nicht mehr.
0: Wir wollen natürlich alle erreichen. Also das ist so der Anspruch.
1: Und deswegen müssen wir einfach überall da sein, wo sie in irgendeiner Form uns suchen, vermuten, wünschen.
2: Ob das Fernsehen ist, Radio, ob das Insta, Facebook oder TikTok ist. Unser Hauptinteresse ist ja nicht, irgendwo hinter Mauern irgendwas zu machen, sondern in Kontakt zu kommen, ne?
3: Und das ist auch wichtig, dass du viel unterwegs bist und die Leute kennenlernst.
0: Weil sonst sieht man ja seine Zuschauer nicht, seine Zuhörer nicht, bekommt nicht so viel mit.
1: Wir wollen schöne Erlebnisse schaffen.
2: Dass wir als Hessischer Rundfunk Teil der ARD sind, ist für beide Seiten ganz geil.
3: Da profitieren wir einfach alle voneinander. Die Meteorologen arbeiten hier im HR für die ARD.
0: Also wenn wir das Erste einschalten, nach den Tagesthemen und den Wettermoderator sehen, dann steht der hier in Frankfurt.
1: Das große Plus als Teil dieser Gemeinschaft ist natürlich, dass wir einfach auch Geschichten erzählen können, die ein viel größeres Publikum erreichen.

0: wir dann hessische Themen beleuchten, die aber für ganz Deutschland interessant sind. Das hat was mit Identität zu tun. Ich bin Hessin, ich bin hier aufgewachsen.
1: Ich bin hier sehr stark verwurzelt.
2: Ich bin ganz, ganz hessisch.
3: Es war schon immer so, das ist einfach mein Laden hier.
0: Ich glaube, es würde einfach was fehlen, wenn wir nicht auch eine hessische Sicht auf Dinge hätten.

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